0: im Dorf Pozhoezeri einquartiert, in ihrem Stammhotel. Es öffnet seine Pforten nur noch sporadisch. Die meisten Gäste hatte es zu Sowjetzeiten, zwischen 1968 und 88, als die Lady Enguri gebaut wurde, unmittelbar hinter dem Hotel. 750 Meter ist sie breit und 271 Meter hoch. Eine der höchsten Bogenstaumauern der Welt. Errichtet inmitten einer seismisch aktiven Zone. Eine ingenieurstechnische Meisterleistung, die aber in die Jahre gekommen ist. Materialermüdung, Erosion und Funktionsverluste werden immer wahrscheinlicher. Das Damast-Team hat hier am Enguri Überwachungsmethoden entwickelt, die auch bei vielen anderen Staudämmen helfen, frühzeitig Gefahren für die Sicherheit zu erkennen.
1: Man guckt halt runter und denkt sich so, ja, ich hoffe, dass das Geländer hält. Aber davon abgesehen, ich habe Vertrauen in die georgische Baukunst, sagen wir mal so.
0: Von der Stabilität des Staudamms hängt auch Georgiens Energiesicherheit ab. Mit dem gestauten Wasser wird Strom erzeugt. Allerdings kann der Stausee immer weniger Wasser aufnehmen. Aus den umliegenden Bergen wird ständig Sand und Schlamm in den See geschwemmt. Ein Fünftel seiner Speicherkapazität ist schon verloren. Zudem rücken die Sedimente Richtung Staumauer vor. Diese gelbe Anlage soll verhindern, dass sie sich genau dort ablagern.
2: Damit wird sichergestellt, dass diese Bottom-Outlets nicht verstopfen. Das müssen die regelmäßig immer wieder freispülen. Und es wird im Normalfall so gemacht, dass sie da mit Pumpen das Sediment aufwirbeln und dann unten ausspülen können.
0: Die Grundablässe dienen dazu, das Wasser gezielt aus dem See herauszulassen, wenn dieser zu voll ist. Dieses Wasser hier fließt jedoch ungewollt heraus. Der Damm verliert täglich wertvolles Wasser, das für die Stromproduktion gebraucht wird. Die komplexen geologischen Gefahren sind aber nicht das einzige Problem. Der Staudamm befindet sich in einer geopolitisch brisanten Region, direkt an der Grenze zur selbsternannten Republik Abchasien. Der Staudamm befindet sich auf georgischer Seite, das Kraftwerk liegt rund 15 Kilometer weiter im russisch kontrollierten Abchasien. Georgien deckt damit rund 40% seines Energiebedarfs, Abchasien sogar 100%. Frühstückszeit im Hotel. Die Küchenfrauen freuen sich, dass es endlich wieder Arbeit für sie gibt und sie sich ein Zubrot verdienen können. Jobs sind rar in Pozhoezeri. Cizo hat sonst nur ihre kleine Rente. Sie ist so dankbar, dass Birgit Müller wiedergekommen ist, dass sie mit Olaji überraschen will. Die mag Birgit sehr und ich habe sie extra für sie gebacken. Wenn sie die sieht, wird sie Augen machen. Während Cizo das Frühstück weiter vorbereitet, sitzt Birgit schon an ihrer Arbeit.
3: Hallo Stefan.
4: Hi Birgit, ich grüße dich.
3: Ja, lange nicht mehr gesehen. Gut, ja, wir sind hier am Enguri.
4: Schön, ja, ich erkenne schon das Hotel im Hintergrund. Cool.
0: Birgit spricht mit Stefan Hilgert, der diesmal in Deutschland geblieben ist. Der Geoökologe hat die Sedimente im Stausee untersucht. Birgit will ihn über den aktuellen Stand informieren.
3: Es freut dich sicher zu hören, wir haben einen Wasserstand von 486 Meter. So hoch war es schon lange nicht mehr in der Jahreszeit.
0: Der Wasserstand beeinflusst, wie sich die Sedimente im Stausee bewegen und ablagern. Stefan Hilgert und sein Kollege konnten das genau untersuchen, als der See einmal für Reparaturarbeiten fast komplett entleert wurde.
4: Ja, das war eine seltene Gelegenheit für uns, die Sedimentablagerung sozusagen hands-on zu untersuchen. Das war wirklich eine total spannende Sache. Man sieht ja auch hier ganz gut, ne, diese Dimension, wie klein wir sind im Vergleich zu dieser, ich glaube, an der Stelle waren das 25 Meter hohe Sedimentablagerungen an der Hangkante.
0: Sichtbar sind diese Ablagerungen unter der Wasseroberfläche sonst nicht. Stefan fand damals heraus, dass sie bei langem niedrigen Wasserstand deutlich schneller zur Staumauer vorrücken. Ein ernstes Problem.
4: diese Front wandert Jahr für Jahr auf den Damm zu. Die hat ungefähr eine Höhe von 40, 45 Meter, also wirklich eine Höhe.
0: Nach dem Frühstück will Birgit den Direktor des Staudamms treffen. Der Enguri-Damm wird von der staatlichen Firma Enguresi betrieben. Die Wissenschaftler treffen den Direktor in der Staumauer. Levan Mebonia arbeitet seit Sowjetzeiten hier. Seine größte Herausforderung derzeit, die georgische Regierung zu überzeugen, mehr in die Instandhaltung zu investieren.
5: Die Sedimente sind ein Problem. Vielleicht bauen wir einen Bypass-Tunnel, so auf der Höhe von 420 oder 405 Metern. Dann sollten die Sedimente kein Problem mehr sein.
6: Durch diese Berge?
5: Irgendwo hier. Aber es wäre sehr teuer.
0: So ein Tunnel würde die Sedimente am See und an der Staumauer vorbeileiten. Bisher wurden alle Instandhaltungsmaßnahmen von Georgien finanziert, maßgeblich mit Hilfe internationaler Entwicklungsbanken. Allerdings ohne Geld von Abchasien, obwohl es den Strom gratis bekommt.
5: Ohne den Enguri-Staudamm ist das Stromsystem unseres Landes unvorstellbar. In Abchasien gibt es gar keine andere Stromquelle, nur das Wasserkraftwerk Enguri. Dies ist ein hervorragendes Beispiel für die Zusammenarbeit zwischen Georgiern und Abchasen. Es dient beiden Seiten gleichermaßen.
0: Nur eine Stunde später. Plötzlich Regen. Nichts Ungewöhnliches in den Kaukasusbergen. Der Direktor ist mit Birgit Müller auf dem Weg zum Tunnelsystem, das den Staudamm mit dem Kraftwerk in Abchasien verbindet. Rund 15 Kilometer ist der Drucktunnel lang. Das Wasser wird durch diese Rohre zu den Turbinen geleitet. Insgesamt können 1300 Megawatt erzeugt werden.
7: In Spitzenlastzeiten gehen pro Sekunde 450 Kubikmeter Wasser durch. Das heißt, in 5 Sekunden ein olympischer Swimmingpool ist der voll. Also grob, ja.
0: Ursprünglich gehörten 4 kleine Kraftwerke auf abchasischer Seite zum Enguri-System. Doch seit dem Krieg Anfang der 90er Jahre sind sie größtenteils außer Betrieb. An diesem Abend hat Hotelköchin Zizo Birgit Müller zu sich zu Hause zum Essen eingeladen. Es ist vielleicht einer der letzten gemeinsamen Abende. Georgiens Beziehungen zum Westen sind angespannt. Keine gute Voraussetzung für weitere Kooperationen. Sie tut so viel für das Land und vor allem für uns. Seit 5 Jahren leben wir vom Verdienst durch die Anwesenheit der Deutschen. €7 Millionen hat das deutsche Bildungsministerium in die Forschung investiert, um die Risiken alternder Staudämme zu verstehen.
8: Das ist nicht irgendein Job, den sie macht. Es ist eine Frage von Leben und Tod. Sie leistet großartige Arbeit. Jetzt dürfen wir immerhin hoffen, dass wir, falls etwas passieren würde, 2 bis 3 Monate im Voraus Bescheid wissen und Evakuierungen durchführen könnten. Wir werden sie sehr vermissen. Hoffentlich wird dieses Projekt verlängert und sie werden bald wieder und oft kommen. Das wäre unser großer Wunsch. Nochmals, vielen Dank.
0: Der nächste Morgen. Die Teilnehmer der Summer School treffen aus der Hauptstadt Tbilisi ein. 5 Tage lang hatten sie dort bereits Programm. Der Besuch bei Lady Enguri ist der Höhepunkt. Die meisten Studierenden sind Georgier, eine Handvoll ist aus Deutschland angereist. Erste Station, ein Gerät, das seit 2 Jahren die Staumauer scannt. Weltweit einmalig bei Staudammüberwachungen. Schon kleinste Veränderungen werden sichtbar, erklärt Andreas Schenk vom Damast-Projekt.
9: Wir beobachten ein Bild des Damms. Und für jeden Punkt, also für jeden Pixel in diesem Bild, kann alle 2 Minuten die Entfernung gemessen werden. Mit einer Präzision von unter 1 Millimeter.
0: Je nach Wasserstand bewegt sich die Staumauer vor oder zurück. Bis zu 4 Zentimeter gelten als unbedenklich. Für Birgit Müller ist es nur das Atmen der Lady in Gubi. Die meisten sind das erste Mal hier, erst recht im Inneren einer Staumauer. Für Birgit vielleicht die letzte Gelegenheit, hier in Georgien ihr Wissen über den Staudamm an die jungen Leute weiterzugeben.
6: Die Sedimente sind bereits so weit vorgerückt, dass sie die Grundablässe zu verschließen drohen. Sie müssen dringend den Zufluss neuer Sedimente stoppen.
0: Ob es ein Nachfolgeprojekt gibt, steht in den Sternen. Aufgrund der demokratiefeindlichen Entwicklungen in Georgien hat Deutschland viele Kooperationen ausgesetzt. In der Hotelküche herrschen gemischte Gefühle am Abschlussabend der Summer School. Für Asa und Zizo könnte es der endgültige Abschied von Birgit sein. Der Abend ist vorerst der Abschluss des deutsch-georgischen Projekts. Birgit Müller und ihr Team hoffen darauf, dass die Forschung weitergeht.
3: Im Prinzip möchte ich, dass wir weiterhin sinnvolle Tätigkeiten machen können, in Frieden und Freiheit. Und dass es auch für unsere georgischen Kollegen gilt.
0: Ihre Arbeit in Georgien hat wertvolle Erkenntnisse geliefert. Doch damit alternde Staudämme weiterhin ihre Aufgabe erfüllen können, sind umfassende Maßnahmen und erhebliche Investitionen nötig und Kooperationen weltweit.

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1: Guten Abend Ihnen allen. Gewitter über Thüringen. Ja, ich hoffe, Sie sind trotzdem irgendwie gut durch diesen Tag gekommen. Wie es wettertechnisch weitergeht, das klären wir, wie Sie es gewohnt sind, am Ende der Sendung. Vorher haben wir aber unter anderem das hier für Sie. Übergabe. Bürger demonstrieren mit Unterschriften gegen neue Windräder. Abgabe. Urlauber bringen ihre Haustiere verstärkt in Tierpensionen unter. Und Zugabe. Die Konzertarena Jena startet mit französischer Leidenschaft. Ja, zunächst mal zu einem Thema, das wirklich immer für emotionale Debatten sorgt, die Windkraft. Tja, und damit sind wir in Südwestthüringen, wo sich ganz aktuell die Frage stellt, welche neuen Windkraftflächen werden im neuen Regionalplan dann auch wirklich ausgewiesen. Die zuständige Planungsgesellschaft, die hatte jetzt wochenlang ihre Vorhaben öffentlich ausgelegt. Bis Montag kann jeder, der will, dazu Stellung nehmen, und das haben tatsächlich auch schon Tausende getan.
2: Fachdorf bei Meiningen. Ein Gebiet oberhalb des Ortes eignet sich, um Windräder aufzustellen und ist deshalb als Windvorranggebiet ausgewiesen. Eines von 40 in Südwestthüringen. Die Fachdorfer Windkraftgegner haben heute zusammen mit anderen Bürgerinitiativen in Suhl vor dem Büro der zuständigen Planungsgemeinschaft demonstriert.
3: Wir wollen mit dieser Vorführung auch sagen, dass wir mit der Energiepolitik nicht zufrieden sind. Dagegen wollen wir Stellung beziehen.
2: W steht für das jeweilige Windvorranggebiet. Und gegen jedes einzelne regt sich nach Angaben der Initiativen Widerstand. Etwa 80 Menschen waren heute nach Suhl gekommen. Sie wollen nicht nur kritisieren, sie haben auch Gegenvorschläge.
3: Wir haben ganz saubere Kohlekraftwerke. Wir sind unabhängig. Wir haben noch für 300 Jahre circa geschätzt Braunkohle. Und ich halte eine Renaissance der Kernenergie, wie sie rundum auch in den EU-Staaten betrieben wird, auf der Basis ja neuer Entwicklungen, viel sicherer Entwicklungen, für sehr, sehr notwendig.
4: Das, was wir in den letzten Wochen erlebt haben, ist für uns alle eigentlich eine Riesenüberraschung, und wir können alle stolz auf uns sein.
2: Stolz sind sie auf mehr als 10.000 Einwendungen, die sie heute, 3 Tage vor Fristende, beim zuständigen Amt abgegeben haben. Die Einwendungen werden jetzt eingescannt und der Plan

0: Es sind bunte Demos, auf denen homosexuelle und queere Menschen für Akzeptanz und Gleichberechtigung auf die Straße gehen. Und so eben dann morgen auch zum dritten Mal in Sonneberg. Das hier, das sind Bilder aus dem vergangenen Jahr. Die zuständige Versammlungsbehörde für diese Demonstration ist das Landratsamt. Das wird von Deutschlands einzigem AfD-Landrat geführt. Und genau diese Behörde wollte nun viele, viele Auflagen für diesen CSD verhängen, ist damit aber vor Gericht gescheitert. Darüber spreche ich jetzt mit Luisa Krüger aus unserer Nachricht. Ja, und über all das kann ich jetzt sprechen mit unserer Südthüringen-Korrespondentin Luisa Krüger. Luisa, warum ist denn dieser CSD in Sonneberg überhaupt schon vorab ein Fall fürs Gericht geworden?
1: Ja, es ging vor allem um die Veranstaltung selbst, denn die muss in Sonneberg beim Landratsamt angemeldet werden. Und die Organisatoren sagen, vom Landratsamt gab es ganze 11 Seiten Auflagen. Und die haben diese Auflagen jetzt beim Verwaltungsgericht in Meiningen prüfen lassen. Und das Verwaltungsgericht hat jetzt gesagt, nicht alle Auflagen müssen auch durchgesetzt werden.
0: Jetzt hast du diese Auflagen schon angesprochen. Welche Auflagen sind denn das konkret gewesen, die das AfD-geführte Landratsamt da erteilen wollte?
1: Ja, es ging zum Beispiel um Material für die Banner, also für Plakate. Die dürften, also zum Beispiel Holzstäbe dürften eine gewisse Länge haben, eine gewisse Dicke. Und bei Flyern war zum Beispiel dem Landratsamt wichtig, dass auch draufsteht, wer das gedruckt hat. Und dass Ordner zum Beispiel auch von Menschen die Personalien aufnehmen sollten.
0: Nun gab es ja heute ein Eilverfahren deswegen am Verwaltungsgericht in Meiningen und die Richter, die haben die meisten dieser Auflagen der Versammlungsbehörde gekippt. Wie hat das Gericht seine Entscheidung denn begründet, Luisa?
1: Das waren unterschiedliche Gründe, denn wenn man zum Beispiel sagt, die Plakate oder das Material soll gewisse Vorgaben haben, dann muss man das auch begründen. Also wenn zum Beispiel von den Holzstäben eine Gefahr ausgeht und auch die Ordner, die die Personalien aufnehmen sollten, das geht so auch nicht, denn das ist Angelegenheit der Polizei.
0: Luisa, eine Frage noch. Wie hat denn jetzt eigentlich das Landratsamt auf diese Gerichtsentscheidung heute reagiert?
1: Der Landrat Robert Sesselmann hat gesagt, bis morgen wird man sich nicht gegen die Entscheidung wehren. Das Gericht hat jetzt erstmal so entschieden. Er sagt aber auch, die Rechtsabteilung seiner Behörde ist für die Sache zuständig.
0: Sagt uns Luisa Krüger aus dem MDR Thüringen Newsroom. Vielen Dank für die Information, Luisa. Ja, dieses Gespräch haben wir kurz vor der Sendung aufgezeichnet, aber was bleibt, ist natürlich die Frage, sind es genau solche Auflagen wie eben für diesen CSD, die auch irgendwie aufzeigen, wie die AfD agiert, wenn sie dann doch in verantwortliche Position kommt. Die Bewertung, die richtet sich ganz nach der Perspektive. Unterschiedliche Perspektiven auf die AfD gibt es mindestens mal im BSW. Auf der einen Seite diejenigen, die es mit der Bundesparteispitze halten. Die hatte ja AfD-Chefin Alice Weidel beispielsweise eingeladen, auf BSW-Wahlkampfbühnen aufzutreten. Und auf der anderen Seite gibt es diejenigen, die genau diesen AfD-Kurs der Bundesspitze ablehnen. Katrin Fischer darüber, wie das im Thüringer BSW gesehen wird.
2: Stefan Vogawa im Wahlkreisbüro in Blankenhain. Sein BSW befindet sich im Richtungskampf, seit die Berliner Führung die AfD einlud, mit Sarah Wagenknecht Wahlkampf zu machen. Im Osten verlor das BSW daraufhin Mitglieder. Auch hier in Thüringen erkennt mancher seine Partei nicht mehr.
3: Ich glaube, das BSW braucht einen demokratischen Neustart. Es muss sich wirklich neu definieren. Das, was im Gründungskonsens von uns mal formuliert worden ist, davon ist in der aktuellen Politik nicht mehr viel geblieben. In Thüringen ist viel geblieben, aber leider in vielen anderen Landesverbänden nicht.
2: Richtig aufregen kann sich Steffen Schütz, früherer Landeschef.
4: Ich komme jetzt gerade von Terminen mit Menschen, die uns mal gewählt haben. Und die mir mit Grausen sagen, was sollte denn dieses Anschreiben der Parteispitze, dieses Anbiedern, was noch dazu peinlich war und was nebenbei gesagt auch politisch Harakiri ist.
2: Auf der anderen Seite unterstützen knapp 90 Leute die Avancen Richtung AfD per offenem Brief. Nicht alle sind Parteimitglieder. Und auf Social Media ist Anke Wirsing präsent, für Thüringen im BSW-Bundesvorstand und ganz dicht dran an Sarah Wagenknecht.
5: Was ist los mit euch, AfD? Wo seid ihr denn? Es gab schon mal ein Duell. Hat euch das so eingeschüchtert?
2: Dass hier die AfD gewinnen und das BSW verlieren könnte, mag Wirsing nicht erkennen.
6: Wir waren ja zum ersten Mal wieder überhaupt in aller Munde. Und das ist das, was uns in den vergangenen Wochen und Monaten sehr schwer gefallen ist, dass das BSW äh,

0: medial relativ totgeschwiegen wurde. Und der Brief, der hat ja dafür gesorgt, dass erstmal jeder gemerkt hat, das BSW gibt's ja noch.
1: Mancher BSW-Chat geht noch weiter. Zitat: Ich bin für alle, also Mitglieder aller Parteien, von AfD bis DKP. Alles andere spaltet die Friedensbewegung. In Thüringen traten 2 Mitglieder als direkte Reaktion auf die AfD-Avance aus. Rund 550 Mitglieder hat die Partei jetzt hier. Es waren mal über 700. Weitere Austrittsdrohungen liegen vor. Ich schaue mir das keine 4 Wochen mehr an. Und entweder im Bund gibt es umgehend Konsequenzen wie Rücktritte und Neuwahlen oder Thüringen geht einen eigenen Weg ohne eine BSW. Steffen Schütz ist die Sacharbeit als Minister wichtig. Was das BSW in Thüringen schon bewirkt habe, interessiere aber die Partei in Berlin nicht.
2: Im Gegenteil, man beschäftigt sich mit Thüringen, sich an Thüringen abzuarbeiten und das im Wochenrhythmus. Und ehrlich gesagt, das geht mir langsam so auf die Nerven, dass ich auch nicht mehr bereit bin, dazu zu schweigen. Und das geht anderen, glaube ich, auch so. Und deswegen finde ich, sollten wir uns nicht darauf konzentrieren, irgendwie Frau Amira Mohammed Ali oder Herrn Demasi zu gefallen, sondern den Wählern, die uns gewählt haben.
1: Das Thüringer BSW wolle den Riss überwinden, doch auch die anderen müssen sich bewegen.
3: So, jetzt zu einem Thema, das zunächst mal seichter daherkommt. Urlaub, schöne Sache, freilich. Aber was machen wir denn eigentlich mit den Haustieren? Das ist eine Frage, die sich viele Halter jetzt auch gerade wieder stellen, mitten im Sommer. Früher konnten dann oft die Tierheime vorübergehend helfen, aber die sind randvoll. Und so geht der Trend hin zu Tierpensionen. Aber auch die sind jetzt in der Urlaubszeit natürlich bestens ausgelastet.
4: Ja, ich bin heute in der Tierpension vom Hummelshof, bei Familie Hummel eben. Und will mal schauen, was hier so los ist.
5: In Gleich am Berg, ein Ortsteil von Römhild im Landkreis Hildburghausen, wo mich Besitzer Andreas Hummel begrüßt.
6: Willkommen. Ja. Kommt rein. Macht euch mal ein Bild.
5: Ja,
6: kriegt mal einen Einblick über unsere Arbeit, was wir jeden Tag tun.
5: Nämlich sich um 25 bis 30 Hunde kümmern, die je nach Wunsch des Besitzers drinnen oder draußen untergebracht sind.
7: Wer begrüßt uns denn hier?
6: Die Ayla. Ein Appenzeller, die gerade bei uns ihren Urlaub verbringen darf.
5: Und nicht nur für Stammgäste wie Ayla gibt's von Chefin Anne Hummel zwischendurch immer mal ein Leckerli.
8: Ayla mag gerne Rind und es darf nicht so hart sein, das mag sie ganz gerne.
5: Da kriegt Bulldogge Emma im Nachbarzimmer auch gleich Hunger. Das Futter kann übrigens mitgebracht werden in die Pension, muss aber nicht. Die meisten Hundebesitzer bringen es aber mit.
4: Also Milo hat ja eine reiche Auswahl hier, oder?
6: Milo hat ganz viel.
4: Mal sagen, genau, was dann, da alles mitgegeben wurde, ist ja Wahnsinn.
6: Ist bis hin zu seinem Bürstchen. Und dann machen wir das auch, ist gar kein Problem. Gell?
5: Einen Überblick, wer alles da ist, hat Andreas natürlich auch. Und für jeden Vierbeiner gibt es einen Steckbrief mit den Vorlieben und Macken der Tiere.
4: So, und jetzt ins Außengelände. Was haben wir jetzt hier?
6: Das ist der Magier-Wischler. Hier ist es ein Kurzhaar-Wischler.
9: Hallo.
5: Auch im Außenbereich sind fast alle Boxen belegt, was übrigens nicht nur in den Ferien der Fall ist.
6: Also ich sag mal, im Schnitt, wenn wir es durchnehmen im Jahr, eine 80-90%ige Auslastung.
5: Die meisten Hunde bleiben 8 bis 10 Tage hier und müssen weit im Voraus angemeldet werden.
4: So spontan jetzt, wenn ich sage, ich will im Sommer jetzt noch mal irgendwo hinfahren, könnt ihr meinen Hund nehmen?
6: Es gibt manchmal Lücken, die man füllen kann aufgrund von den Buchungszeiträumen der Leute, aber wirklich mehr als selten. Ja?
5: Liegt vielleicht auch am Service, zu dem natürlich auch Gassi gehen gehört, wie hier mit Franz und Haushündin Emma.
6: Unsere Hauptkundschaft kommt aus dem Landkreis und umliegenden Landkreisen, aber wir haben auch viel Kundschaft aus Baden-Württemberg, aus Saarland, ganz viel.
5: Wahrscheinlich wegen des Urlaubsfeelings, auch für die Tiere.
4: Voran.
5: Die hier sogar einen eigenen Badesee haben.
4: Was kostet bei euch die Unterbringung?
6: Die Unterbringung kostet für uns aktuell beim kleinen Hund 30 Euro am Tag. Und für den großen Hund ab 35 cm Schulterhöhe kostet 33 Euro am Tag.
5: So viel bezahlt man unter Umständen auch, wenn man seinen Hund irgendwohin mit ins Hotel nimmt. Und dort ist keinerlei Betreuung mit dabei. Apropos, wann macht die Pension eigentlich mal Urlaub?
6: Wir machen das 7 Tage die Woche, 365 Tage im Jahr. Es ist wie in der Gastronomie. Wir arbeiten dann, wenn die anderen genießen können, also sprich, wenn die Urlaub haben oder Feierlichkeiten sind.
5: Aber wer so eine tolle Natur vor der Haustür hat und solche Möglichkeiten, der braucht eigentlich gar keinen Urlaub.
3: Ja, Sommersonne, Tierpension, wenn es richtig heiß ist, merken das aber nicht nur die Vierbeiner. Sobald das Thermometer steigt, spürt das auch die Thüringer Wirtschaft. Sophie, schön, dass du wieder da bist. Und jetzt wollen wir wissen, woran es die Wirtschaft merkt.
7: Danke, Lars. Ja, so ist es denn. Sobald die Temperaturen mal über die 35-Grad-Marke krabbeln, dann sinkt die Produktivität drastisch. Außerdem gibt es dann deutlich mehr Krankmeldungen und Arbeitsunfälle, so eine Studie des Beratungsunternehmens Prognos. Demnach verursacht jeder Hitzetag mit über 35 Grad für die Wirtschaft Kosten von rund 23 Millionen Euro. Bei Temperaturen zwischen 30 und 34 Grad liegen die Kosten dagegen weniger als halb so hoch. Ein halbes Jahr nach dem Aus des Autozulieferers AE in Gerstungen hat ein Großteil der Beschäftigten eine neue Arbeit gefunden. Laut der Transfergesellschaft MyPegasus konnten bisher rund 70% von 550 Mitarbeitern in andere Jobs wechseln. Etwa 12% der Belegschaft gelte demnach als nicht vermittelbar aufgrund des Alters oder wegen Langzeiterkrankungen. Angesichts der schwierigen Lage auf dem Arbeitsmarkt spricht die Transfergesellschaft von einer sehr guten Vermittlungsquote. Grundsteinlegung für neue Stadthalle in Zeulenroda. Bis 2028 soll ein Kultur- und Begegnungszentrum in nachhaltiger Holzbauweise entstehen. Und 11,6 Millionen Euro werden investiert. Der Großteil wird über Fördermittel von Land, Bund und der EU finanziert. Ein Stück Stadtgeschichte bleibt den Zeulenrodaren erhalten. Das Eingangsportal der alten Stadthalle und das Graffito an der Außenwand werden in den Neubau eingefügt. Nach dem Angriff auf mehrere Journalisten im Zusammenhang mit dem AfD-Bundesparteitag ist ein Tatverdächtiger ermittelt worden. Laut Polizei wurde bei der Auswertung von Bild- und Videomaterial ein 21-Jähriger identifiziert, der sich möglicherweise an dem Angriff beteiligt hat. Die drei Reporter des rechtskonservativen Portals Apollo News waren laut Polizei von mehreren Personen bedrängt, beleidigt sowie durch Schläge und Tritte verletzt worden. Schwerer Unfall bei Eischleben im Ilm-Kreis. Nach Polizeiangaben sind während starker Regenfälle auf einer Landstraße nahe der A4 zwei Autos frontal zusammengestoßen. Die beiden Fahrer wurden schwer verletzt. Die Straße war zeitweise voll gesperrt. Wegen des Unwetters kam es am Nachmittag vielerorts zu Unfällen, Feuerwehreinsätzen und gesperrten Straßen. Medivel-Festival in Lauchröden startet. Rund eine Woche lang haben die Veranstalter das Festivalgelände aufgebaut. Um die Burgruine Brandenburg gibt es 2 Tage lang verschiedene elektronische Musik. In diesem Jahr treten 50 DJs auf verschiedenen Bühnen auf. Neben Musik werden in diesem Jahr erneut einige Workshops angeboten. Die Veranstalter erwarten über 2000 Besucher. Das Festival gibt es seit 11 Jahren.
3: Ja, und während das Medivel Festival erst noch beginnt, ist für eine andere Großveranstaltung schon wieder Halbzeit. Die Landesgartenschau in Leinefelde-Worbis. Im April ging's los und wir waren ja auch schon dort mit dem MDR Thüringen Sommernachtsball. Es gibt also vieles zu erzählen und deshalb zieht Konstantin Zimmermann mal Zwischenbilanz.
9: Wir eröffnen.
10: Das war im April. Und dieser Moment ist jetzt schon fast 3 Monate her. Seitdem waren ca. 125.000 Besucher auf der Landesgartenschau in Leinefelde-Worbis. Die meisten kamen aus Thüringen und benachbarten Bundesländern. Ein Teil der Gäste übernachtet auch in der Region.
11: Meine Frau ist Gartenfreund und darum sind wir hier und haben das Ganze noch verbunden mit einem kurzen Wanderaufenthalt, den wir gestern schon absolviert haben.
12: Wir haben Besuch und den wollen wir auch in der schönen Eichsfeld zeigen. Und dann bietet sich auch gleich die Landesgartenschau in Eichsfeld an.
13: Eine Riesenausstellung, wo man die Gelegenheit hat, einfach tolle Pflanzen zu sehen und ein bisschen zu bummeln. Das Wetter ist super.
10: Mehr als 2 Millionen gepflanzte Blumen konnten die Besucher bis jetzt sehen. Doch die sind nicht nur draußen an der frischen Luft, sondern auch da hinten im sogenannten Blumenblock. Florist Christopher Ernst zeigt mittlerweile schon die 6. von 12 Themenausstellungen.
14: Bisher lief alles fantastisch. Die Besucher sind wirklich begeistert. Wir haben ganz viele Besucher, die jede Woche wiederkommen, die wirklich jede Woche sich den Donnerstag oder sogar den Mittwoch, wenn wir umbauen, in Kalender eintragen, um uns zu besuchen.
10: Andere Ausstellungen im ehemaligen Wohnblock zeigen die Geschichte von Leinefelde. Die Landesgartenschau ist noch nicht Geschichte, zumal bei den Blumen vor wenigen Wochen vom Frühjahrsflor auf Sommerflor umgestellt wurde.
3: Ja, und ich sag's mal so, was wäre eine Landesgartenschau ohne einen Chefgärtner? Und genau der ist uns jetzt zugeschaltet. Andreas Kenzler, der gärtnerische Leiter der Landesgartenschau in Leinefelde-Worbis. Schönen guten Abend.
15: Guten Abend.
3: Herr Kenzler, aus aktuellem Anlass erstmal gefragt, haben denn die Unwetter dieser Tage irgendwelche Schäden bei Ihnen angerichtet?
15: Ja, wir hatten an und für sich zwei Starkereignisse. Das war am Dienstag gegen Abend. Da sind 50 Liter pro Quadratmeter Regen innerhalb von 20 Minuten gefallen. Das hat natürlich ein paar Ausspülungen gegeben. Ja, aber die Schäden, die da entstanden sind, sind schon in der Nacht beseitigt worden, sodass der Besucher morgens mit der Eröffnung der Gartenschau davon gar nichts mehr mitbekommen hat.
3: Ja, wir wollen ja heute eine kleine Zwischenbilanz ziehen nach 3 Monaten Landesgartenschau. Was hat Sie denn ganz persönlich am meisten überrascht?
15: Ja, aus gärtnerischer Sicht her war das eine Erfahrung, dass wir hier in Leinefelde so 350 Meter Höhe haben. Da sind die klimatischen Bedingungen natürlich ganz anders als zum Beispiel in Erfurt. Und da mussten wir uns drauf einstellen. Hat auch Vorteile für uns gehabt. Wir haben dadurch die Geophyten, also die Blumenzwiebelblüte, genau auf den Punkt bekommen und zur Eröffnung und dann eben auch eine längere Standzeit dadurch gehabt. Das war schon überraschend und das sind Erfahrungen, die man mitnehmen kann.
3: Und das muss man schon mal erst schaffen mit 2 Millionen Zwiebeln, die Sie da in die Erde gebracht hatten. Wir haben jetzt gerade gehört im Beitrag, Sie haben von Frühjahrsflor auf Sommerflor umgestellt. Was heißt das ganz konkret?
15: Also das ist nochmal eine komplette Umpflanzung. Vom Ablauf her sieht das so aus, dass man im Herbst Blumenzwiebeln steckt, die im Frühjahr dann blühen. Und im Frühjahr werden dann nochmal Stiefmütterchen und bestimmte Pflanzen dazu gepflanzt. Und die stehen ungefähr, haben eine begrenzte Standzeit bis Pfingsten ungefähr. Und da wird nochmal dann umgepflanzt. Und da kommen reine Sommerbepflanzung, die dann bis Herbst hin blüht und sich entwickelt und immer ein neues Bild präsentiert.
3: Also wer im Frühjahr da war, kann jetzt noch mal kommen. Es gibt ein komplett neues Bild. Und es sind ja auch Sommerferien. Hat sich das bei Ihnen schon niedergeschlagen bei der Landesgartenschau? Also in Sachen Ausflugsziel, merken Sie schon die Ferienzeit?
15: Ja, wir merken das. Wir haben bestimmte besucherstarke Tage und so weiter und wir haben darauf reagiert und haben entsprechend einen Familientag initiiert. Das ist immer dienstags. Da bekommen die Familien mit Kindern und so weiter vergünstigten Eintritt und eine ganz Tagesbespielung, wenn man so nimmt, das sind Veranstaltungen, Spiele Nachmittage und so weiter. Und es lohnt sich einfach auch in der Ferienzeit zu kommen.
3: Sagt Andreas Kenzler, der gärtnerische Leiter der Landesgartenschau in Leinefelde-Worbis. Danke für das Gespräch.
15: Danke, auch Grüße an Sie.
3: So, das neben mir, das ist das neue Mannschaftsfoto der Erstliga-Handballerinnen vom Thüringer HC. Das gibt's vor jeder Saison neu, denn Spielerinnen, die kommen und die gehen ja. Aber eine Sache, die hat sich seit 16 Jahren nicht mehr verändert. Es ist wirklich immer derselbe Trainer drauf, Herbert Müller. Und der ist jetzt mit seinem Team in die Vorbereitung auf die neue Saison gestartet.
16: Nach gut 6 Wochen Sommerpause ist Herbert Müller sofort wieder in seinem Element. Die Handbälle bleiben aber erstmal in der Tasche. Stattdessen setzt der Trainer in den ersten Wochen auf die Fitness seiner Frauen.
17: It's a lot of sprints, a lot of short sprints, a lot of changing of direction.
16: Die größte Aufgabe für den Trainer ist es aber, die sage und schreibe 8 Neuzugänge zu integrieren.
17: Wir wissen, wir müssen Geduld haben, wir wissen, wir müssen aufbauen, wir wissen, wir müssen unser Spielsystem ein bisschen ändern. Aber all das ist jetzt erstmal schön fixiert auf dem Papier. Und jetzt schauen wir mal, was wir in der Halle alles umsetzen bzw. vielleicht auch ändern müssen.
16: Ja, und das wird einiges. Mit Johanna Reichert hat die beste Torschützin den Verein verlassen. Und auch die langjährige Kapitänin Josefine Hanfland ist nicht mehr mit dabei. Sie geht in die Babypause. Eine der neuen ist Maye Goma. Die Torhüterin ist die erste Ägypterin in der Geschichte des Thüringer HC. Und sie ist gut angekommen in Thüringen.
18: Es ist so gut, die Atmosphäre, die Vibes, die Mädels, alles ist toll. Klar war das Training hart mit den ganzen Läufen, aber alles ist bisher echt gut und ich hoffe, es bleibt auch so.
16: Ja, die harten Sprints bleiben ihr noch ein bisschen erhalten. Was sie im Tor kann, hat sie in der Vergangenheit schon gezeigt. In Polen wurde sie vergangene Saison zur besten Torhüterin gewählt. Bei den Afrikameisterschaften gehörte sie ebenfalls zu den Besten. Eine Besonderheit, Goma ist die erste Spielerin in der Handball-Bundesliga, die mit Kopftuch aufläuft.
18: Die Welt ist heutzutage so offen und ich hoffe, dass ich mit meinem Kopftuch und als Mensch ein gutes Vorbild sein kann. Und nein, es ist kein Problem, es ist nur ein extra Kleidungsstück.
16: Eine nette Abwechslung für sie und alle anderen Spielerinnen gab es unter der Woche. Beim Fotoshooting wurden die Bilder für Kalender und soziale Medien geschossen. Und in lockerer Atmosphäre mit Sponsoren geplaudert. Trainer Herbert Müller hat aber auch klare Ziele. In der Bundesliga und in Europa eine gute Rolle spielen, vielleicht sogar einen Titel gewinnen. Mit dem Jubeln geht es jetzt schon ganz gut.
3: Hoffentlich kommt noch viel Jubel dazu. Vom Sport jetzt zur Kultur. Und da ist in jedem Sommer Jena ja einer der Hotspots in Thüringen. Die Kulturarena, zu der auch die Konzertarena gehört. Und deren Motto liegt in diesem Jahr auf der Hand: Don't stop the music. Gestern hat das Festival begonnen, bei bestem Wetter und mit viel französischer Leidenschaft.

0: Les Negres Verts sind eine legendäre französische Band, die nun schon fast 40 Jahre auf dem Buckel hat. Merkt man nicht. Da ist ganz viel Energie auf der Bühne.
1: Wir wollten so eine Art Best-of-Tour machen. Die alten Hits singen mit neuen Zutaten, weißt du? Bisschen Elektrobeat, Elektrogitarren. Wir wollten es richtig 2026 machen.
2: To make it like 2026.
0: Diese Mischung begeistert Fans in ganz Europa. Umso erstaunlicher, dass die Band noch nie in der Kulturarena zu hören war. Deren Macher schauen auch dank dieses fulminanten Einstiegs entspannt in die neue Saison.
3: Wir sind mit den Vorverkäufen sehr, sehr zufrieden. Wir sind vor allem auch mit dem Wetter zufrieden. Im Unterschied zum letzten Jahr, wo der Juli sehr kühl war, ist dieses Jahr sozusagen optimal. Mit einer französischen Band und Dynamik anzufangen, passt auch perfekt. Also wir sind bestens vorbereitet und haben hervorragende Stimmung.

0: 27 Konzerte erwarten die Zuschauer, darunter bekannte Namen wie Bosse und Sportfreunde Stiller, natürlich beide schon ausverkauft. Aber es gibt im Programm auch die hierzulande eher unbekannten Namen.
1: Wir wollen immer noch in der Kulturarena eine Bühne bieten für Sachen, die neu zu entdecken sind oder aber auch für Künstler, die vielleicht nicht so oft in Deutschland, in Thüringen unterwegs sind. Und diese Mischung ist ja auch seit über 30 Jahren das Erfolgsgeheimnis der Kulturarena. Also ich empfehle den Leuten einfach, guckt vor allem da drauf, wo ihr vermeintlich glaubt, sie nicht zu kennen. Das ist genau das, was die anderen auch jetzt noch brauchen.
0: Bis 23. August Don't Stop the Music in der Kulturarena Jena.
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Wasser sucht sich seinen Weg. Wasser, das verändert, formt und gestaltet. Ein Wunder der Natur. Die Wasserwelt der Plitvicka Jezera, der Plitvicer Seen. Unweit der Grenze zu Bosnien und Herzegowina liegen die Karstberge Mittelkroatiens. Ein gigantischer Wasserspeicher. Regenwasser versickert im spröden Kalkstein, sammelt sich in einem Labyrinth mit unzähligen Grotten und Höhlen. Treffen die unterirdischen Flüsse auf undurchlässigen Fels, treten sie an die Oberfläche. In der Geschichte unserer Erde sind die Plitvicer Seen eine relativ junge Erscheinung. Zum Ende der Eiszeit begannen sich Barrieren aus Kalksinter, Travertin zu bilden und sich dem Wasser entgegenzustellen. Der Veliki Slap, der große Wasserfall. Über 78 Meter fällt das Flüsschen Plitvica in den Canyon, den sich das Wasser gegraben hat.

Unter den insgesamt 16 Plitvicer Seen ist der Kosiaksee der größte und mit 47 Metern auch der tiefste.

Bis an die Ufer reichen dichte Buchenwälder. Zusammen mit den Seen gehören sie zu dem 1949 gegründeten Nationalpark Plitvička Jezera, der älteste und zugleich größte in Kroatien. 30 Jahre später wurden die Plitvicer Seen als eines der ersten Naturdenkmale in die Liste des UNESCO-Welterbes aufgenommen. Zahllose kleine und große Wasserfälle verbinden die terrassenartig dicht aneinander gelegenen Seen. Voneinander getrennt werden sie nur durch schmale Barrieren aus Travertingestein. Die Plitvicer Seen sind keine stehenden Gewässer. Wasser, das ihnen ober- und unterirdisch zufließt, verändert ihr Aussehen sowie die sie umgebende Landschaft stets von neuem. So entsteht ein eigener, geheimnisvoller Kosmos, der auch Menschen, die ihm täglich begegnen, immer wieder überrascht. Für Ranger Ante Bionda Momente ehrfürchtigen Staunens. In meiner ersten Zeit habe ich nicht bemerkt, wie sich hier alles verändert. Und ich habe auch nicht die biodynamischen Prozesse dahinter verstanden. Aber dann habe ich ein Gefühl dafür entwickelt, wie sich die Plitvicer Seen verändern und dabei immer schöner werden. Das Wasser, die Barrieren, es ist alles in Bewegung und begründet so eine neue Schönheit.

0: vodi se različite stvari događaju zapravo.
1: Im Wasser passieren verschiedene Dinge. Wenn ein Baum hineinfällt, dann geht es nicht mit seinem Verfall zu Ende. Er wird durch die Ablagerung von Calciumcarbonat, durch Kohlensäure gelöste Kalkkristalle konserviert. Auf diese Weise entstehen neue Barrieren, neue Anordnungen, sodass dieser Baum nicht umsonst stirbt. Er spielt eine Rolle in der Zukunft, bei der Neubildung der Seen. Die sauberen Gewässer sowie das warme, feuchte Klima schaffen die Bedingungen für ein einzigartiges Zusammenspiel von Wasser, Luft, Gestein und Vegetation. Bakterien und Algen begünstigen die Ablagerung von Kalk auf Moosen und Wasserpflanzen. Sie versteinern und formen natürliche Barrieren, die jährlich bis zu 3 Zentimeter in die Höhe wachsen.

Man nennt die Wasserwelt von Plitvice auch das Land der fallenden Seen. Kristallklares Wasser fällt, wie hier bei den Barrieren von Prishtavtsi, von einem Seebecken in das nächste, überwindet auf seinem Weg durch die oberen und unteren Seen einen Höhenunterschied von über 130 Metern. Höhepunkte innerhalb dieser wechselnden Szenarien sind mächtige Wasserfälle wie die Barriere von Galovac. Ökologisch von großem Wert sind die Wiesen und Weiden des Nationalparks, Heimat seltener Naturschönheiten wie der wilden Hyazinthe. Oder von Dactylorhiza maculata, dem gefleckten Knabenkraut einer Orchidee. Ranger Ante Bionda und seine Kollegin Katica Poljak dokumentieren das Vorkommen von solch gefährdeten Spezies. Sie sind stolz auf die mehr als 1300 Pflanzenarten im Park, darunter 55 verschiedene Orchideen. Es macht mich glücklich, wenn ich mich im Wald und um die Seen herum bewege. Ich fühle mich dabei frei von Zwängen unserer Zivilisation, in der Natur, die dem Menschen so viel gibt und nichts nimmt.

Mehr als 80% des Schutzgebiets sind mit dichten Wäldern bedeckt, Zufluchtsort großer Wildtiere wie Braunbär, Wolf oder Luchs. Mitten im Urwald mit jahrhundertealten Buchen und Tannen überprüfen Ante und Katica den Standort einer besonders attraktiven Spezies unter den Orchideen. Cypripedium calceolus, der gelbe Frauenschuh. Ihr Name findet sich auf der roten Liste der gefährdeten Arten und schon deshalb halten die beiden Ranger den Standort streng geheim. Doch nicht nur Orchideen sind bedroht. Ranger Ante bereitet der Klimawandel Sorgen. In den letzten Jahren hatten wir 30% weniger Niederschläge. Wenn wir unseren Nationalpark als einen Park des Wassers und die Plitvicer Seen als Phänomen eben dieser Wasserwelt verstehen, bedrohen ihn externe Faktoren. Sie sind Folge eines globalen Prozesses. Die trockenen Winter und andere Einflüsse des Klimawandels verändern sicherlich die Biodynamik unseres Parks.

Roschansko Jezero, der höchstgelegene der Plitvicer Seen. In ihn münden die zwei wichtigsten Zuflüsse, Zirna Rijeka und Biela Rijeka, der schwarze und der weiße Fluss. Seit dem Kroatienkrieg ist das Gebiet um die Seen noch menschenleerer geworden. Hier im Dorf Plitvički Ljeskovac, früher einmal der wichtigste Ort im Seengebiet, leben bis auf einen Bauern und seine Familie nur noch alte Menschen. Ante und Katica schauen noch bei Dušan Konča, dem Müller vom Weißen Fluss, vorbei. Dušan hat lange im Nationalpark gearbeitet und nebenbei seine Mühle betrieben. Von weit her seien die Bauern gekommen, erzählt er. Die Gegend sei bekannt für ihren Wasserreichtum. Es habe hier einmal an die 30 Mühlen gegeben. Doch Dušan, mit der Erfahrung von 85 Lebensjahren, teilt die Sorgen von Ranger Ante. Er könne sich nicht erinnern, dass es jemals so wenig geregnet habe wie in den letzten Jahren. So wie immer mehr Menschen die Dörfer um die Seen verlassen haben, so hat auch die Mühle am Weißen Fluss ihre Kundschaft verloren. Aber der alte Dušan hat sie nicht aufgeben wollen. Immer wieder hat er das hölzerne Turbinenrad repariert, das die Mühlsteine zum Mahlen bringt. Ein Ersatzrad steht jederzeit bereit. Müller Dušan Konča wird noch so lange seinen Mais mahlen, wie er es schafft, seine Mühle in Schuss zu halten. Hauptsache, es gibt noch genügend Wasser. Wasser, das auch das Naturwunder Plitvice speist. 16 größere und kleinere Seen, aneinandergereiht wie auf einer Perlenschnur.

An der Sastavtsi-Barriere vereinigen sich die Wasser der fallenden Seen noch einmal, um als Fluss Korana weiterzuströmen.

0: Und als reiche das nicht, um den Betrachter zu beeindrucken, stürzt der Bergbach Plitvice über die Felswände des Canyons in die Tiefe. Grandioses Finale eines Schauspiels der Natur, das sich immer wieder aufs Neue erfindet.
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Willkommen, ich begrüße Sie zur Tagesschau. Kirchen kritisieren Unionsfraktionschef Spahn wegen Leihmutterschaft. Der römisch-katholische Bischof Oster sagte, es sei ein Skandal, wenn ein Politiker zur Erfüllung eigener Wünsche gegen die Gesetze des Landes verstößt. Der Stuttgarter evangelische Landesbischof Gohl betonte, dass es hier um Doppelmoral ginge. Spahn und sein Ehemann haben ein Kind einer Leihmutter aus den USA, obwohl Leihmutterschaft in Deutschland verboten ist. USA greifen Iran 7. Nacht in Folge an. Ziel sei es, die Islamische Republik weiter zu schwächen, teilte das US-Militär mit. Iran attackierte wiederum die mit den USA verbündeten Staaten wie Bahrain, Katar und Kuwait. Nach den Worten eines hochrangigen Militärberaters werde Iran eine groß angelegte Offensive wieder aufnehmen, sollten die US-Angriffe weiterhin andauern. Die Zahl der Erdbebenopfer in Venezuela überschreitet die 5.000-Marke. Es seien mittlerweile 5.069 Opfer erfasst worden, teilte Parlamentspräsident Rodriguez mit. Angaben zur Zahl der Vermissten gibt es weiterhin nicht. Nach Schätzungen der Vereinten Nationen könnte sie bei bis zu 50.000 liegen. Andere Experten gehen von bis zu 10.000 Vermissten aus. Reiche entschärft umstrittene Energiegesetzentwürfe. Demnach sieht das Bundeswirtschaftsministerium nicht mehr vor, dass neue erneuerbare Energieanlagen bei Netzengpässen unter Umständen ohne Entschädigung heruntergefahren werden können. Das geplante Aus der Förderung kleiner Solaranlagen soll zwar weiterhin kommen, aber mit längeren Fristen und Übergangszahlungen. Bundesländer und Verbände haben bis Mittwoch Zeit für eine Stellungnahme. Deutsch-französischer Gipfel im nordrhein-westfälischen Brühl. Beide Länder wollen ihre Partnerschaft auf die nukleare Abschreckung ausweiten. Das haben Kanzler Merz und Frankreichs Präsident Macron bekannt gegeben. Die Bundeswehr solle im Herbst erstmals an einer Übung der französischen Nuklearstreitkräfte teilnehmen. Ziel der Kooperation sei es, die Sicherheit des europäischen Kontinents zu verbessern. Das Wetter, eine Mischung aus Sonnenschein und kompakten Wolken, dabei in der Südhälfte im Tagesverlauf einige Schauer und Gewitter, sonst überwiegend trocken. Höchstwerte 18 bis 29 Grad.

0: Willkommen zurück zur Landesschau. Wann haben Sie denn zuletzt etwas wirklich Verrücktes gemacht? Unsere heutigen Gäste haben ein wahnsinniges Extremabenteuer gewagt. Ingrid und Walter Glässer aus Offenau, das ist bei Heilbronn, haben den Atlantik überquert in einem Ruderboot. Ja, wahnsinnige Geschichte. Wie dürfen wir uns das denn vorstellen, Herr Glässer? Wo haben Sie angefangen? Wo ist die Reise dann zu Ende gewesen?
1: Wir starten in La Gomera und sind dann über den Atlantik gerudert bis nach Antigua.
0: Ja, wie nüchtern er das sagt, ne? Wie viel Kilometer, wie viele Tage, wie viel Schmerzen?
1: Wir sind schon 5000 Kilometer gefahren, ne, bloß 4800. Mhm. Wir haben das
0: eine oder andere. Habt ihr eine extra Runde gedreht?
1: Genau.
0: Und dann, was passiert, wenn so Fehler passieren in so einer Situation? Gab es dann Streit? Hab dir doch gesagt.
2: Nee.
1: Uns ist gesagt worden, wir sollten eher südlich fahren. Und das haben wir dann auch gemacht. Und alle anderen 40 Teams sind dann der direkte Weg gefahren. Und irgendwann haben wir gedacht, Mensch, alle sind so blöd und wir sind so gescheit. Dann fahren wir doch den anderen noch.
0: Sie haben ja bei einem Rennen mitgemacht. Ja, genau. Es ist ja nicht so, dass Sie jetzt gedacht haben, wir packen da mal unser Bötchen und fahren drauf los. Wenn Sie uns das ganz kurz erklären könnten, für jeden, der das einfach nicht kennt, was ist das für ein Rennen?
2: Also das ist, der Veranstalter ist World Toughest Row. Und die machen hauptsächlich also Atlantik- oder Pazifik-Überquerungen, also Ozeanrudern. Mhm. Und die sind halt spezialisiert auf diese zwei Rennen und die finden im Sommer der Pazifik statt und im Winter der Atlantik wegen der Hurricanes und der Stürme. Mhm. Und das haben wir uns relativ lang angeguckt, oder er schon länger wie ich. Und dann irgendwann haben wir gesagt, das machen wir auch.
0: Und wie geübt? Sie?
2: Ja,
0: Sie haben damit angefangen.
2: Ja. Wir haben immer so Filme angeguckt, vor ein paar Jahren haben das die Hamburgerinnen gemacht.
0: Ja.
2: Und ich war da total begeistert. Und dann haben wir nochmal geguckt und da waren vier Engländerinnen und die waren noch voluminöser wie ich.
1: Ja.
2: Und dann habe ich gesagt, also wenn die das schaffen, schaffen wir das auch. Wir
0: aber Sie waren gar nicht geübt.
2: Nein,
0: in sowas. Sie hatten keine Vorkenntnisse.
2: Er schon,
0: aha.
2: Aber ich nicht.
0: Überschätzt sie sich manchmal?
1: Sie hat ja mich dabei.
0: Ach so. Ja, ja. Also 2 Monate, ne? Auf dem offenen Meer. Und das war der Anblick von Frau Glässer. Gucken Sie sich das mal an. Ja, Tag und Nacht.
2: Das sah auch gut aus, nicht wie der Weihnachtsmann.
0: Tag und Nacht, Tag für Tag. Das ist alles, was Sie gesehen haben? Sie ja dann, Ihre Frau?
2: Ja. Mhm. Ja gut, ab und zu mal ein Wal. Oder ein Delfin, eine Schildkröte haben wir mal noch gesehen. Ab und zu mal ganz weit weg und fragt er.
0: Ja.
2: Ja, aber sonst war es das, ja.
0: Das Wetter war toll, war das immer so?
1: Nee. Die ersten 30 Tage waren wirklich bescheiden.
0: Ehrlich? Was heißt das, bescheiden?
1: Ja, es war alles nass. Mhm. Entweder ist das Wasser von oben gekommen oder von der Seite. Also man war immer nass. Und die ganze Klamotte war nass. Du bist wenn deine Schicht rum war, bist rein in den Schlafsack, der war nass. Hast deine Klamotte ausgezogen. Nachher wenn deine Zeit rum war, hast eine nasse Klamotte, klamme Klamotte wieder angezogen. Also es ist schon an die Substanz gegangen.
0: Ziel war ja anzukommen.
1: Richtig.
0: Und das haben Sie auch geschafft. Ja. Wir werden uns das alles noch anschauen, von der Vorbereitung, ne? Was man alles machen muss, um überhaupt bei so einem Rennen teilzunehmen und welche Kräfte das auch gebraucht hat. Aber die Frage, wenn ich Ihnen jetzt so zuhöre, wie oft Sie daran gedacht haben, aufzugeben, die ist doch berechtigt, oder?
1: Nee.
0: Wie Sie mit dem Kopf zerschütteln.
1: Nee. Nee. War keine Option.
0: Wenn ich aber jetzt höre, die ersten 30 Tage waren bescheiden, wie habt ihr euch denn da ausgetauscht?
1: Ja, jeder hat seine 2 Stunden gehabt.
0: Mit Rudern?
1: Mit Rudern, ja. Mhm. Und danach warst du wirklich froh. Entweder hast du ausruhen können und dürfen oder hast dann deine tägliche Arbeit machen müssen.
0: Also 2 Stunden rudern und der andere schläft dann oder ruht sich
1: ja,
0: aus?
1: Ja, oder macht deine tägliche Arbeit, was halt noch zu machen war.
0: Und das heißt, ihr seid auch nachts gerudert dann?
2: Ja.
0: Aber wie hat man da die Orientierung nicht verloren?
1: Ja, habe Instrumente. Durch die Instrumente siehst du. Du siehst ja sonst nur Wasser. Mhm. Ob das Tag oder Nacht ist, siehst du nur Wasser.
0: Aber Sie waren ja schon geübt. Sie haben sich da ja reingefuchst. Frau Glässer, wie oft haben Sie nachts gedacht, wenn er mal geschlafen hat, was mache ich hier nur?
2: Nein, der Gedanke kam mir nie.
0: Super.
2: Nie. Ja, super. Nein, das ist überhaupt nie aufgekommen.
0: Ja.
2: Es ist erst aufgekommen, nachdem wir gekendert waren.
0: Mhm. Ja,
2: und da
0: genau.
2: Hatten wir vorher mal eine Zeit, da hatten wir wirklich eine stressige Zeit miteinander und haben wirklich gestritten. Und es war so kurz davor, dass wir gesagt haben, wenn wir daheim sind, lassen wir uns scheiden. Aber ja. Dann war das alles okay. Und dann ging das auch weiter ohne irgendwie was miteinander.
0: Also, Sie haben das ja gerade in so einem Nebensatz gesagt, ne? Wir sind gekentert, ja. Ihr seid wirklich gekentert.
2: Wir sind wirklich
0: so.
2: Gekentert, ja.
0: Und warum ihr überlebt habt, weil das stellt man sich ja dramatisch vor, muss auch dramatisch gewesen sein. Er schüttelt wieder den Kopf. Der ist ja zu cool, oder? Kein Wunder, dass Sie das mit dem gemacht haben. Das wundert mich ja jetzt nicht. Aber von außen betrachtet, wenn ich höre, dass jemand auf dem offenen Meer ist und kentert, dann will ich aber alles später dazu wissen, okay? Ja? Schön, dass ihr unsere Gäste heute seid mit dieser wahnsinnigen Geschichte. So, wir gucken jetzt aber erstmal auf das Wetter, da ist ja wirklich viel los, ne? Wetterumschwung und es war einiges los. Hier in Stuttgart hat es vorhin noch so richtig gewittert. Ja, am Himmel ist nämlich was los, es rumpelt und es stürmt immer mal wieder, aber eben nicht überall. Hier in Obermeckenbeuren im Bodenseekreis zum Beispiel war der Himmel Sommersonnenblumen super. Wer wäre da nicht gerne zur Insel Mainau unterwegs? Meine Kollegin, die Elisa Rebellato, hat genau das gemacht und sich auf der Insel Mainau umgeschaut und dort ganz nasse Plätze gefunden. Ja, im Sommer sind wir viel und oft draußen unterwegs. Gerade jetzt im Juli ist auf den Plätzen richtig viel los. Aber wohin, wenn man unterwegs plötzlich muss? Dringend. In Stuttgart gibt es hier bei uns einige große Toiletteneinlagen, und es ist ja immer wieder gut zu wissen, wo es stille Örtchen gibt. Aber öffentliche WCs sind ja auch Orte, an denen wir uns nicht so gerne aufhalten. Trotzdem, sie sind super wichtig und sie sind der Arbeitsplatz von vielen Menschen. Einer von ihnen, das ist der Sinan Dilek. Meine Kollegin Leonie Maderstein hat ihn einen Tag lang begleitet.
3: Morgen. Hallo, guten Morgen. Hi.
4: Hallo.
3: Hallo.
4: Guten Morgen.
3: Was geht dir so durch den Kopf, so kurz vor der Arbeit?
4: Was mich heute erwartet, es ist immer Überraschung.
3: Ja?
4: Ja, manchmal machst du dir viele Sorgen, gehst du hin, da ist nicht viel los. Manchmal du denkst, okay, ich habe ja gestern Abend habe ich ja alles sauber abgegeben, gehst du an dem, also morgen früh gehst du hin, sind alle verstopft, am Boden. Teilweise gekotzt. Also, ja, es ist immer Überraschung.
3: Los geht's.
4: Genau.
3: Wie bist du denn zu dem Job jetzt gekommen?
4: Also, ich bin schon, auch wo ich bei Baustelle gearbeitet habe, habe ich nebenher abends immer Reinigungsarbeiten gemacht. Mhm. Und man kennt dann viele Firmen. Mhm. Und da hat mir jemand gefragt, ob für meine Frau. Dort gibt es eine Stelle, ob sie annehmen könnte, beim unserer Betriebsstelle.
3: Mhm. Als Reinigungskraft?
4: Genau, Reinigungskraft, also Minijob. Mhm. Und da hat sie angefangen, die Tage, die ich nicht gearbeitet habe, habe ich immer mitgeholfen. Mhm. Und dann natürlich, wir sind zu zweit, hat man ein bisschen mehr Zeit. Und die Chefs haben mich, beobachtet, wie ich das eigentlich draußen gehört, ja gar nicht unter. Oder Fenster putzen oder Aschenbecher leeren. Aber ich bin von Typ her, wenn draußen dreckig ist, ich fühle mich nicht wohl. Und die haben mir gefragt, ja, hätten Sie kein Interesse, bei uns anzufangen? Ich habe gesagt, ja, das wäre schon interessant. Also.
3: Und wenn du jetzt so in die Arbeit fährst, was ist so das Ekelhafteste, auf das du dich morgens einstellst?
4: Also ekelhaft ist, wenn in Waschbecken gekotzt ist. Oder wenn am Boden... Wenn man seine Geschäfte am Boden gemacht hat, das ist am ekelhaftesten.
3: Wie oft kommt das vor, so in der Woche, im Monat?
4: Tagtäglich. Aber man gewöhnt sich mit der Zeit, wirklich. Okay, manchmal abends, wenn ich beim Essen bin, dann kommt mir die Erinnerung, was habe ich heute gemacht, und dann verdirbt der Appetit, aber muss man damit leben. Am schlimmsten, für mich, schlimmste Szenario wäre, wenn ich da reingehe und irgendeine Verletzte oder auch, ich glaube, kam vor, Toten rumliegen. Das ist am schlimmsten.
3: Hattest du das schon mal, dass jemand...
4: Ich nicht, aber ein Kollege hat mir erzählt.
5: Ganz ehrlich, irgendwo war mir klar, dass das zu Sinans Alltag gehört. Aber zu hören, auf was er und seine Kollegen sich vor einer Schicht so mental einstellen müssen, ist schon doch mal heftig. Unser erster Stopp für heute, die Klos an der Haltestelle Charlottenplatz, ein zentraler Knotenpunkt der U-Bahn hier in Stuttgart. Hier müssen fast alle durch.
3: Auf einer Skala von 1 bis 10, wie dreckig ist die Toilette, wo wir jetzt hingehen, immer so?
4: Ich sag mal, durchschnittlich 7. Unsere erste Station.
3: Die riecht genauso, wie ich öffentliche Toiletten in der Nase habe.
4: Ja.
3: So ein bisschen, man riecht das Klo. Spielt Geruch so eine große Rolle in deinem Alltag?
4: Das ist immer hier drin gespeichert. Ich glaube, diesen Geruch wegzubekommen, ist auch sehr schwierig.
3: Ja.
4: Jetzt Morgenstunden sind nicht so viele Leute da.
3: Mhm.
4: Genau. Aber ansonsten ist immer jemand da. Geht. Ein bisschen Graffiti haben wir.
3: Das war schon mal
4: nicht so schlimm, wie ich erwartet habe. Genau. Kann sein, dass sie nachher klopfen alle.
3: Kommt das auch vor?
4: Ruft das.
5: Zwei Sekunden später wird mir noch mal klar, warum Sinan Handschuhe trägt.
4: Wisst ihr, was das ist? Das ist, hier wurde das Quartier für Drogen, haben die Drogen genommen. Kommt auch öfters vor.
3: Ja?
4: Ja, ja.
3: Findest du dann auch manchmal Spritzen und so hier?
4: Öfters. Hier.
3: Okay. Das ist von der Spritze, ne?
4: Von Spritze, ja. Meistens findet man hier die Spritze.
3: Mhm.
4: Ja. Jetzt wird hier ein bisschen nass. Richtig. Hände ein bisschen schrubben. Es ist leider bei Wänden meistens Spucke drauf.
3: Und welche Klos sind allgemein dreckiger, die von Frauen oder die von Männern?
4: Soll ich Wahrheit sagen?
3: Ja.
4: Leider meistens die Frauentoiletten.
3: Ich hätte gewettet, dass es die Männer sind.
4: Sagen viele, aber ist leider nicht. Ist anders. Frauen haben ein paar Sachen zusätzlich, deswegen.
3: Ja klar, die haben ihre Periode, da fällt Müll
4: sowas,
3: an, etc.
4: Ja. Wird meistens, macht viel aus.
3: Sind das Lippenstiftabdrücke?
4: Ja.
3: Ich meine, ich würde meinen eigenen Mund jetzt auch nicht an die Wand von einem öffentlichen Klo drücken, aber.
4: Nee. So. Die Toiletten habe ich extra, andere Schwamm. Für Waschbecken andere, für Toiletten andere. Jetzt alles runterspringen.
3: Gibt es dann auch oft so Momente, wo Leute hier randalieren, wo du morgens reinkommst und dir vielleicht auch denkst, warum?
4: Öfters, ja. Also einmal bin ich hier gekommen, alle beide Pissoire waren verstopft, alle Toiletten waren verstopft, aber nicht normalerweise, also nicht natürlicherweise verstopft, wegen okay. einem Papier oder so. Da war Kaffee geschüttelt gewesen bei der Pissoire und bei den Herrentoilette, da war eine Kopfsalat reingedrückt.
3: Ein Kopfsalat?
4: Ein Kopfsalat, wirklich, nur mit Tüte. Und bei dem Behinderten-WC waren Holzstöcke reingedrückt. Und stellt euch vor, wenn jemand drückt, beim Wasser drücken, geht ja ganze, also hier war Brühe, wirklich, ja. Mit dem Metall habe ich das in die Kopfsalat reingedrückt und dann rausgezogen.
3: Was geht dir in so Momenten durch den Kopf?
4: Haben die Leute nichts Besseres zu tun.
3: Wie oft hast du schon den Glauben an die Menschheit verloren in deinem Job hier?
4: Es ist, man verliert oft, aber dann begegnest du einem guten Menschen, dann denkst du ganz schnell wieder positiv, dann denkst du, okay, es sind solche und auch gute, auch schlechte, auch gute Menschen gibt. Du siehst die Dankbarkeit, die Wertschätzung von den Bürgern. Und manchmal bist du da am Arbeiten, die ignorieren dich, schubsen dich sogar, kommen rein, wollen schnell rein. Du hast beide Gesichter am selben Tag, am selben Augenblick.
3: Mhm,
4: ja, das tut natürlich weh. Ja. Also das ist eine Arbeit für jeden und keiner macht diese Arbeit gerne. Ja. Deswegen erwartet man auch ein bisschen Respekt, ein bisschen Wertschätzung.
5: Nach der Grundreinigung kommen die letzten Details. Und mir fällt auf, es gibt hier keinen einzigen Mülleimer.
4: Das sind innerhalb zwei Stunden schon weg, wenn man eine hier reintritt.
0: Ach, hier waren mal Mülleimer?
4: Waren viel, jedes Mal. Manchmal sehe ich auch, okay, ist notwendig, aber wie gesagt, nach zwei Stunden ist weg und dann kommt man nicht nach. Und damit tun sie auch noch beschädigen.
0: Krass.
4: Ja.
0: Ja, gerade als Frau teilweise ja wichtig. Ne?
4: Man braucht, das stimmt, ja, absolut.
0: Heftig.
4: Also hier kann ich jetzt freigeben.
5: Auf einer Tour kommt

0: Gab es auch schon mal den Moment, wo du wo ein Klo so schlimm aussah, dass du rückwärts wieder raus bist und gesagt hast, nee, mach ich nicht?
1: Letzte Woche, als wir telefoniert hatten,
0: ja.
1: Ich habe gesagt, ich bin in Alpstraße. Beim Herrenklo, Katastrophe. Da bin ich dreimal rausgelaufen, fast gekotzt. Und da habe ich mich wieder überwunden, wieder rein, zu Ende gemacht. Krass. War am Boden gemacht, trocken und müsste ich viel ja.
0: Härtet man da irgendwann ab oder ist das immer aufs Neue?
1: Das ist immer aufs Neue. Ja, also man sagt, ich sage immer, okay, ich habe starke Nerven und ich habe auch wirklich gute Immun, sage ich mal so. Aber man ist immer wieder überrascht. Heute haben wir Glück, ihr habt Glück mitgebracht.
0: Wie schaffst du es, dich jeden Tag für deinen Job zu motivieren?
1: Wie schaffe ich das? Also ich bin motiviert, weil meine Familie ist glücklich. Ich kann mit dem Geld, was ich verdiene, kann ich schön leben. Das ist eine Motivation, also auf finanziell. Andere Sicht, ich freue mich, wenn ich morgen früh mit meinen Kollegen dort unterhalte und dann beginnt ein neuer Tag an.
0: Und hast du irgend so ein Motto, das dich durch den Tag trägt?
1: Das ist Vorher-Nachher-Effekt. Ja? Wenn ich auf Toilette gehe, vorher, wie es aussah, nachher, wenn ich sauber hinterlasse und kommt der nächste Bürger mit so einem Gefühl, ohne Gedanken, geht auf die Toilette, dann weiß ich, okay, ich habe hier was Schönes geleistet, kann auch mein Kind hier kommen mit aller Ruhe, mit ohne Gedanken, kann auch, also von, wie sag mal, von Obdachlosen bis zum Professor bin ich mit sauberer Gewissen.
0: Ja.
1: Ja, das motiviert mich auch anders.
2: Sinans nächster Stopp, ein Klo, das ihn eigentlich nicht mehr braucht. Seit 2025 gibt es in Stuttgart Klos, die sich selbst sauber machen. Sinan checkt, ob sie funktionieren. Sobald die Tür zu ist, fängt das Klo an, sich zu reinigen. Eigentlich sieht man davon nichts, aber...
0: Hallo, wir begleiten Sinan einen Tag lang. Hallo, wir sind vom SWR und sein Job ist ja auch hier zu schauen, ob alles klappt und passt. Und,
3: ja, wir wollen jetzt gerade reparieren.
0: Aber
2: okay, unsere Chance.
0: Gibt es die Möglichkeit, dass man mal sehen kann, wenn ihr gerade schon da seid, wie das reinigt?
4: Kann er gleich
0: Ach, cool.
2: Und 5 Minuten später?
0: Es hieß, wir können ein Okay geben.
4: Okay.
0: Wenn du jetzt diese selbstreinigenden Klos siehst, was geht dir da so durch den Kopf?
1: Um ehrlich zu sein, ich freue mich. Mhm. Ich freue mich, wenn die Standarden höher gehen. Ja? Der reinigt sich selber, ist top jedes Mal, desinfiziert alles. Dann gleichzeitig macht man sich auch Gedanken, was passiert, wenn überall solche Toiletten kommen und ich nicht mehr gebraucht werde oder ersetzt werde durch eine Maschine, einen Roboter. Mhm.
0: Hattest du als Kind so einen Traumjob?
1: Ja, ich wollte. Mein Ziel war, großer Geschäftsmann zu werden, aber hat nicht geklappt. Das ist immer Realität und Träume sind ganz anderes. Genau, mal schicksalsbedingt, mal irgendwelche eigenen Fehler. Hätte ich mir nie gedacht, dass ich diesen Job mache, als Kind. Aber ich bin trotzdem glücklich. Weil, wie gesagt, es gibt auch Jobs, wirklich Knochenjobs und die, wo nicht auch so genug verdienen und am Ende irgendwelche Ämter angewiesen sind oder ja, gibt es viele Branchen, wo nicht genug verdienen. Gerade auch in unserem Job als Reiniger. Ich tue mich nicht jetzt als Reiniger, nur Toilettenputzer. Ich sehe mich nicht so, wirklich. Ich sehe mich als Teil von dieser Gesellschaft. Polizist bringt seine Aufgabe, Anwalt, Arzt, jeder hat seine Aufgabe. Und ich bin auch Teil von dieser Gesellschaft. Ich mache auf meine Art meine Arbeit. So sehe ich das.
2: Zurück am Charlottenplatz. Hier heißt es für Sinan...
1: Reinigung. Halbe Stunde ist Schichtwechsel.
0: Ja.
1: Der neue Kollege kommt gleich. Deswegen muss man schnell zur Betriebsstelle. Das ist meine Feierabendkaffee.

0: Aber erstmal Bürokratie.
1: Richtigkeit, meine Geschehnisse für heute. Mhm. Genau, jetzt gebe ich Büro ab.
0: Dann noch die dreckigen Lappen in die Waschmaschine und duschen.
2: Frisch geduscht?
1: Ja, viel leichter jetzt. Meine Abschalten fängt jetzt hier wieder an.
2: Ja.
1: Mit letzter Zigarette, mit letzter Kaffee hier in Betriebsstelle. Mhm. Dann schließe ich hier ab und dann fahre ich nach Hause. Also
2: dann wünsche dir jetzt einen sehr verdienten Feierabend.
1: Vielen Dank.
2: Und noch eine gute Woche.
3: Ja, und wir danken Sinan auch. Wir kommen zu unserer Serie und zu einem Mann, den wir in der Landesschau jetzt schon sehr ins Herz geschlossen haben, genauso wie die Menschen in Mannheim-Schönau auch. Jotti Neuert. Einmal im Jahr veranstaltet er ein riesengroßes Stadtteilfest auf der Mannheimer Schönau mit tausenden Besucherinnen und Besuchern. Jotti betreibt eigentlich einen ambulanten Pflegedienst, aber seine Leidenschaft ist es, seinen Lieblingsstadtteil mit Aktionen aufzuwerten. Für uns ist er deshalb der Schönau-Retter.
4: Nur noch 24 Stunden und es regnet in Strömen.
5: Was ist mit den Menschen mit Rollstuhl? Kommen die vorne hin oder wollt ihr die hier hinsetzen, damit ich daran denke?
6: Ich bin gerade auf dem Plan, ich gucke von jetzt schon.
4: Ein Jahr lang planen Jotti und sein Team das Sommerfest. Sie haben an alle Details gedacht. Jetzt muss nur noch das Wetter mitmachen. Die Prognose ist nicht schlecht, aber man kann ja nie wissen.
5: Ach so.
2: Ich bin sehr positiv, weil der Radarverfolgung sagt, heute Morgen um 5 Uhr soll das aufhören zu regnen. Ich würde am liebsten jetzt schon die Tische abwischen, aber ich lasse es jetzt mal, weil da bin ich den ganzen Tag beschäftigt, aber ich freue mich.
5: Morgen kommt das Karussell und die große Hüpfburg von McDonald's. Und heute ist, also für heute Abend sind einfach nur so zwei kleine Hüpfburgen da, aber das Wasser lassen wir aus, weil es regnet ja eh. Also deswegen ist alles in Ordnung.
4: Morgen sollen hier tausende Schönauer Party machen. Im Moment sieht es eher nach Wasserschlacht aus. Im Moment.
7: Da hoch, oder? Ja? Aha.

0: Die ganze Schönau ist da. Wahrscheinlich wären sie auch bei Regen gekommen. Aber wenn Jotti feiert, regnet es einfach nicht.
1: Es wird jedes Jahr besser. Ich finde es einfach immer überragend, was er auf die Beine stellt.
2: Warten Sie wohl 2 Stunden, was da los ist.
0: Und mittendrin Jotti.
3: So, erstmal herzlich willkommen zu unserem diesjährigen Sommerfest. Schön, dass ihr alle da seid. Ich möchte meinem ganzen Team einen riesen Applaus, bitte ganz, ganz großes Klasse, für diese Menschen, die das hier auf die Beine gestellt haben. Bitte mehr, lauter, lauter, die haben kein Geld, ich bringe nur einen Applaus, bitte. Dankeschön, dass ihr das alles macht.
4: Habt ihr alle eure Karten geholt? Die Bleistifte sind bereit.
0: Los geht's, wie jedes Jahr, mit dem legendären Schönauer Bingo. Zu gewinnen gibt's keine Plüschtiere oder Topfblumen, sondern vor allem Haushaltsgeräte, Dinge, die der Schönauer brauchen kann.
5: Welche Zahlen fehlen denn?
2: 10 und 26.
6: 10 und 26, sind es die Glückszahlen?
2: Ich habe noch nie Glück gehabt.
0: Des einen Pech ist des anderen Glück.
7: Oh, 69. Herzlichen Glückwunsch. Was willst du denn haben?
8: Was du möchtest.
7: Du willst eine Waschmaschine haben. Dann bekommst du eine Waschmaschine.
9: Wieso die Waschmaschine?
10: Weil ich ganz dringend eine brauche.
9: Was ist denn mit der letzten passiert?
10: Kaputt gegangen leider. Durch 2 Kinder viel, muss viel in Arbeit genommen werden. Von daher brauchen wir dringend eine.
0: Nicht nur auf, sondern auch vor der Bühne. Irgendwann sind alle am Tanzen. Essen und Getränke zum kleinen Preis. Zu Jottis Betriebsfest kommen mehr Menschen als zu so mancher Kerwe, selbst aus benachbarten Stadtteilen. Auf der Schönau weiß man eben, wie man feiert. Und wer nicht feiert, hilft mit.
3: Ich habe letztes Jahr euch viel lauter erlebt. Seid ihr gut raus? So kenne ich die Schäden aus der Liste.
11: Heute ist extrem, aber es ist gut so. Immer Arbeit, es kostet Geld. Es ist auch kein Plusgeschäft, sagen wir mal ehrlich. Wenn man da ein bisschen Hilfe kriegen würde, auch okay, aber im Großen und Ganzen, ich würde freuen, wenn wir es dieses Jahr machen können, weil es einfach geil ist. Einfach geil.
0: Die Mannheimer Classic Showbrothers kennt hier jeder. Ein Live-Act jagt den nächsten. Alles kostenlos. Festivalstimmung vor der Haustür. So hat Jotti sich das gewünscht. Das Fest gibt's jetzt zum 8. Mal. Ob es ein 9. geben wird, ist jedoch nicht sicher. Denn so langsam wächst die Party dem Pflegedienst ein bisschen über den Kopf, nicht nur finanziell.
12: Wenn wirklich Menschen interessiert sind, dieses Fest zu unterstützen, dann nur unter meinen Bedingungen. Und die sind einfach, dass wir die Preise unten lassen. Warum? Ich sage das wirklich bewusst und ungelogen. Es haben über 50 Menschen sich bei mir bedankt und haben gesagt, hör mal zu, danke, dass ich hier 2-3 Scholle trinken kann, ohne dass ich da nichts mehr zu essen im Kühlschrank habe.
0: Der Höhepunkt des Abends, das große Feuerwerk. Er ist einer von ihnen. Die Schönauer feiern Jotti und sich selbst. Der Mann mit dem Pflegedienst bringt die Schönau zum Leuchten. Nicht nur für diese eine Nacht.

0: der Knaller, oder? So ein wie Jotti wünschen sich wahrscheinlich einige Viertel, kann man sich gut vorstellen. Die Mannheimer Schönau ist auf jeden Fall in guten Händen, wie wir in unserer Landesschau-Serie in dieser Woche gesehen haben. Zu einem anderen Machertypen. Vor wenigen Tagen hat Franz Feckel aus Ehningen bei Leonberg zum 40. Mal einen Michelin-Stern verliehen bekommen. 40 Mal in Folge, das ist in Deutschland einmalig. Mit 70 Jahren könnte er eigentlich auch schon längst in Rente gehen, doch er denkt gar nicht erst daran. Was treibt diesen Mann an?
1: Die ist gut, aber die ist nichts. Also eine musst du ihm zurückgeben.
2: Ja, ja,
1: und
2: die ist okay.
1: Die? Wir schicken eine Kresse zurück, die ist ganz gelb, gell? Okay?
3: Seinem strengen Blick entgeht nichts. Gerade wurde neue Ware angeliefert.
1: So, Mittwoch kommt immer viel Ware. Klar, am Mittwoch starten wir in die Woche.
3: Während sein Team eine kurze Frühstückspause macht, ist der 70-Jährige schon voll in Aktion. Heute macht Franz Feckel eine Rehsoße für den Mittagstisch.
1: Jetzt kommt mal hier. Lorbeer. Da gibt es einen netten Spruch. Man nehme, sofern man hat, Thymian und Lorbeerblatt. Das sagen viele Köche, das ist Thymian. Das haben wir heute gerade vom Garten geholt.
3: Franz Feckel kocht nach Augenmaß. Und doch ist alles perfekt aufeinander abgestimmt. Die frischen Kräuter für seine Soßen baut der Koch auf der Dachterrasse an. Vor über 20 Jahren hat der gebürtige Bayer sein Landhaus in Ehningen bei Leonberg mit seiner Frau eröffnet. Seitdem kocht und lebt er hier.
1: So, jetzt bin ich in meinem Kräutergarten. Guter Moment ist oft im Sommer, wenn unten alles so fast durch ist, um 8:30, dann gehe ich hoch und dann bin ich hier und tue nochmal gießen in aller Ruhe.
3: Mittlerweile gönnt sich Franz Feckel an manchen Tagen eine Auszeit. Meistens ist er jedoch gemeinsam mit seiner Frau Manuela voll im Einsatz. 1985 hat sich das Ehepaar erstmals selbstständig gemacht. In den ersten Jahren hätten sie Tag und Nacht gearbeitet.
1: Es ist einfach eine andere Zeit. Und meine Kinder haben zwar gesehen, wie hart wir gearbeitet haben, aber nicht mehr, wie der Opa gearbeitet hat oder der Urgroßopa. Es ist anders geworden. Deswegen muss nicht schlechter sein, um Gottes Willen. Personalessen für heute Mittag.
4: Läuft.
1: Nur die Knödel vom Chef fehlen.
4: Richtig.
1: Alles klar, danke.
4: Ja.
1: Also, dann mache ich geschwind mal die Knödel da rein, damit die Leute was zum Essen kriegen.
3: 40 Mal ein Michelin-Stern in Folge, das hat in Deutschland vor ihm noch keiner geschafft. Sein Erfolgsrezept?
1: Der Stern ist eine Begleiterscheinung von dem Ganzen, was wir machen. Wir müssen es schaffen, jeden Mittag und jeden Abend gleich gut zu sein. Jeden Mittag und jeden Abend. Das ist schon mehr Aufgabe. Und jetzt kommt der Hauptsatz, dann kann kommen, wer will. Okay? Und um das geht's mir. Ich koche nicht für irgendeinen so und für den anderen wieder anders. Nein, es muss für alle top sein.
3: Diesen Anspruch haben er und sein Team jeden Tag. Kochen auf höchstem Niveau. Vor wenigen Jahren haben sie die 4-Tage-Woche eingeführt, gönnen sich öfters mal eine Pause. Alle drei Kinder arbeiten in der Gastronomie, möchten das Landhaus jedoch nicht übernehmen. Wann sie in Rente gehen, wissen sie noch nicht. Wäre der 40. Stern nicht eigentlich der perfekte Zeitpunkt, sich zur Ruhe zu setzen?
5: Nee, wir möchten einfach gerne so weiterleben, wie es jetzt ist. Ich möchte nicht 7 Tage in der Woche in einer Wohnung sitzen und nee.
3: Und auch die Gäste lieben das Ehepaar Feckel und ihr Landhaus.
6: Wenn man mal überlegt, dass er 56 Jahre schon in der Küche steht, schon allein das ist eine Leistung. Und dann 40 Jahre ein Stern, das ist einfach unglaublich.
7: Er hat die ganzen Jahre fantastisch gearbeitet und immer mit Herzblut. Und das wirkt sich jetzt aus und jetzt kann er es genießen.
3: Seit er 15 ist, kocht Franz Feckel. Und die Freude an dem Beruf hat er auch nach 55 Jahren nicht verloren.
1: Ich habe echt immer noch Spaß. Ich koche unheimlich gern für meine Frau, für die Familie und habe natürlich Freude, wenn ich zufriedene Gäste habe. Das ist mein Leben. Ja.
3: Ein Leben gekrönt mit bisher 40 Michelin-Sternen.
0: Ein glücklicher Mann. Und was hat Sie heute glücklich gemacht? War es das Stückchen Kuchen oder der Plausch mit dem Nachbarn? Es sind doch immer wieder die kleinen Dinge, die das Leben schöner machen. Unsere Glücksmomente kommen heute aus Tübingen.
2: Fahrradfahren macht mich glücklich. Blumen anzuschauen, Bienen zu finden.
4: Ich habe mein Examen am Montag geschafft und ich kriege gleich meine Noten. Und ich habe heute Morgen schon gesagt bekommen, dass ich bestanden habe. Und ich bin sehr erleichtert.
8: Es macht mich glücklich, wenn mich jemand anlacht.
9: Schwierig zu beantworten. Ein guter Kaffee.
10: Ein schöner Sommertag für mich, ein paar Stunden in der Stadt.
11: Gute Gesellschaft und mein Hund.
0: Oh ja, der ist wirklich auch süß. Heute ist Tag der Emojis. Man kann ja alle Gefühle der Welt mittlerweile damit ausdrücken, auch die Liebe. Und um eine ganz große Liebe geht es jetzt bei uns. Marga und Rudolf Tischer haben vor 70 Jahren geheiratet. Kürzlich haben sie ihre Gnadenhochzeit gefeiert. Das schaffen nicht viele Paare. Grund genug, die 88-Jährige und ihren 91-jährigen Mann zu besuchen. Natürlich auch in der Hoffnung herauszufinden, was das Geheimnis einer jahrzehntelangen guten Ehe ist.
12: Ja, der Hochzeitstag, da war ich am 12. Mai 1956. Das war schön, trotz Regen. Dann hieß es, das bringt Unglück. Aber es hat es nicht gebracht, Gott sei Dank. Wir waren die ganzen Jahre über glücklich.
13: Und vor allen Dingen zufrieden.
12: Ja, zufrieden.
14: Dass Marga und Rudolf Tischer vor 70 Jahren zusammenfinden und bis heute zusammenbleiben, das verdanken sie dem Schicksal, sagt das Ehepaar aus Freimersheim in der Pfalz.
13: Dadurch, dass ihre Mutter gestorben war, kam sie ja über das Jugendamt nach Freimersheim zu einer Familie.
12: Ich bin ja dann hier in die Schule gegangen und wurde hier auch konfirmiert. Hat man tanzen gelernt zusammen.
13: Und so hat man sich gefunden und hat gemerkt, dass man zusammen passt.
14: Nach der Hochzeit zog die damals 18-Jährige ins Haus ihres Mannes.
12: Und dann kam ich hier in das fremde Haus. Es war schon ein bisschen anders wie sonst. Da war die Schwiegermutter da, nicht? Und die hat ja auch die Sache. Aber es hat sich schön eingespielt so. Ich habe gedacht, jetzt bin ich zu Hause.
14: Nach 7 Jahrzehnten kennen die beiden sich in- und auswendig, sagen sie. Wir machen die Probe aufs Exempel. Wer hat zuerst dem anderen den Hof gemacht?
13: Immer ich.
12: Immer du.
14: Von wem kam das erste Ich liebe dich?
13: Sie hat gesagt, ich hab dich gern.
14: Und wie steht's um Romantik? Wer ist hier romantischer?
13: Oh, oh, oh, doch die Romantik.
14: Vom Sprichwort Gegensätze ziehen sich an, halten die 88-Jährige und der 91-Jährige nichts. 7 Jahrzehnte gehen sie Seite an Seite und sind miteinander sprichwörtlich im Einklang.
13: Wir sind eine singende Familie.
12: Ja. Wir singen beide gern.
13: Und kräftig.
14: Ein Geheimrezept für die Liebe haben sie nicht, denn
13: natürlich hat man manchmal verschiedene Meinungen.
12: Man schimpft nicht miteinander. Wir haben uns halt gut verstanden und immer gut ausgetauscht. Wir sind immer durch dick und dünn gegangen. Wir sind zusammen singen gegangen. Wir sind zusammen Theaterspiele. Wir haben alles zusammen gemeistert.
14: Heute haben sie 4 Enkel und 5 Urenkel. Die sehen sie so oft wie möglich. Auch im hohen Alter sind die beiden noch unterwegs, so gut es eben geht. Die Rollenverteilung im Haushalt ist seit ihrer Hochzeit 1956 übrigens immer dieselbe geblieben.
13: Normal macht sie es. Kochen, spülen, ich eher sag. Ich darf nur abräumen. Aufräumen. Mach ich halt Hausmann.
12: Guter Hausmann.
13: Da mache ich mich stolz.
14: Bei so viel Miteinander, wer ist denn im Hause Tischer der oder die Fleißigere?
13: Oh. Du, mein Uru, daneben da.
12: Der Uru.
13: Ja, du, die da.
14: Bei Marga und Rudolf Tischer ist der Name Gnadenhochzeit Programm.
13: Ich konnte mich hundertprozentig auf sie verlassen.
12: Wir sind wirklich dankbar, dass wir so lange zusammen sein durften und friedlich. Nicht?
13: Ich kann nur sagen, sie hat recht.
14: Und so wollen sie noch einige Jahre miteinander genießen, in der Hoffnung,
13: dass hoffentlich gesundheitlich nicht schlechter wird. Das wäre der größte Wunsch.
12: Alt werden ist nichts für Feiglinge.
0: Alles Gute den beiden. Gerade hat es ja deutlich abgekühlt, aber seit der letzten Hitzewelle sind Ideen für Abkühlung hoch im Kurs. Eine coole Erfindung hat sich Wolfgang Buchmann aus Staufen ausgedacht. Ein Hut mit eingebautem Ventilator. Seit 2 Jahren tüftelt er am perfekten Modell. Er selbst ist auf jeden Fall begeistert von dem Effekt. Und zuletzt bei 35 Grad konnte der Hut seine Kühlung ja auch unter Beweis stellen. Es folgt der Härtetest in der Landesschau.
15: Er weiß, wie man einen kühlen Kopf bewahrt. Während anderen der Schweiß runterläuft, geht er ganz cool bei 35 Grad spazieren.
16: Es ist so, als wenn ein Lüftler über den Kopf geht. Aber die Luft ist ein bisschen kühler wie draußen durch den Schweiß, weil ich schwitze. Und das ist angenehm. Und wenn es noch wärmer wird, dann könnte ich ohne Hut gar nicht mehr laufen.
15: Nur dank Hutkühlung kann Wolfgang Buchmann überhaupt noch raus bei den derzeitigen Temperaturen. Denn aus gesundheitlichen Gründen muss er Hut tragen.
16: Und unter dem normalen Hut wurde es viel zu heiß immer. Und dann hat mich das gestört, dann habe ich den Hut runtergenommen. Aber ohne Hut in der Sonne, das geht auch nicht. Und da habe ich dann die Idee, dachte ich, jetzt lüfte ich eigentlich.
15: Für den gelernten Elektriker und Software-Spezialist sozusagen ein Klacks, so einen Spezialhut zu entwickeln. Und ein Tüftler war er schon immer. Seit 2 Jahren tüftelt er nun also am perfekten Solarhut, wie er ihn nennt, zu dem es inzwischen einige Prototypen gibt.
16: Das war mein erster Hut, denn der ist jetzt vielleicht 20, 25 Jahre alt. Den habe ich geopfert. Und da hatte ich noch so einen Riesenlüfter. Da war es noch nicht optimiert. Und der hat schon schön gekühlt auch. Das sieht so aus. Er hat schon viel 1000 Kilometer hinter sich auch.
15: Solarhüte für jeden Anlass. Technisch immer wieder optimiert, aber das Grundprinzip mit der Solarzelle ist immer gleich.
16: Und die erzeugt also Strom und der Strom geht dann hier rein. Da sieht man die Kabel da unten drunter. Und die geht dann auf diese Elektronik. Die verteilt nur den Strom hier und speichert ein bisschen zwischen für einen Schatten. War die mal gedacht. Das heißt, da ist dann der Strom hier drin und dann kriegt der Lüfter den Strom von der Solarzelle und dann läuft der. So, und das ist jetzt hier die Werkstatt, wo ich alles mache, die Hardware. Da werden die Hüte zusammengebaut, die Muster werden hier zusammengebaut.
15: Natürlich hat Tüftler Wolfgang für seine Solarhuttechnik auch schon ein Patent angemeldet, auch wenn er nicht vorhat, mit der Produktion in Serie zu gehen, zumindest noch nicht. Bislang produziert er nur für sich selbst. Außerdem arbeitet er schon an der neuesten Technik. Ein Hut, der nicht nur kühlt, sondern auch Bodenwellen erkennt.
16: Wenn man älter wird, sieht man nicht mehr so gut. Wenn es dunkel ist, ist es dunkler wie beim jungen Mensch. Und da gibt es viel Bodenwellen, bei den Gehwegen besonders, von Wurzeln alles. Und das ist manchmal, dass man hinfällt. Dann sind Leute schon hingefallen und da habe ich überlegt, kann ich das in den Hut integrieren? Und siehe da, da habe ich schon angefangen. Elektronik ist schon zum großen Teil soweit. Ich hatte das mit Ultraschall vorher gemacht, aber Ultraschall ist zu ungenau und dann mache ich jetzt das mit Laser.
15: Bis der Laserhut mit Bodenwellenerkennung fertig ist, dauert's noch. Aber auch nur mit Kühlung ist Wolfgang schon ziemlich zufrieden.
16: Also ich bin eben gerade durch den Schatten gelaufen, da war ich kurz im Schatten und da hat sich Schweiß gebildet und dann ging er wieder an und dann war ein Glücksgefühl. Richtig toll.
15: Aber auch für längere Aufenthalte im Schatten hat Wolfgang natürlich vorgesorgt.
16: Wenn Schatten ist, da habe ich immer Energie dabei, in der Tasche, eine Powerbank, eine kleine. Und stecken hier drin rein, in die USB-C. So, und jetzt kommt das Glücksgefühl. Es ist ganz frisch, wie wenn man Eiswürfel irgendwie hat.
15: Tja, von so viel Ideenreichtum sind auch die Sitznachbarn im Café echt beeindruckt.
17: Wir schwitzen, wäre auf dem Rad auch was?
16: Ja, da müsste man Bändel dran machen, sonst andernfalls fliegt er weg vom Fahrtwind, vom Fahrrad.
18: Tolle Idee.
15: Na, wer weiß, wozu Wolfgangs Spezialhüte in Zukunft noch so fähig sind. Auf jeden Fall sagen wir Hut ab vor dieser echt coolen Idee.
0: für Radfahrer mit Bändel. Ja, zum kühlen Kopf haben wir jetzt noch den passenden Sommerdrink. Jeder hat da ja so seine Vorlieben, egal ob mit oder ohne Alkohol. Wir spendieren jetzt mal einen Sommercocktail mit Lavendelsirup. Ganz leicht zu mixen, sieht auch noch richtig schön aus. Unser Tipp des Tages für Ihr Sommerwochenende.
14: Unser liebster Platz im Sommer, draußen. Die ideale Begleitung, ein kühler Drink. Eis, Wasser, etwas Limette, viel mehr braucht es nicht für eine Limo. Besonders lecker wird sie mit einem selbstgemachten Sirup. Nina Roos verwendet dafür Lavendel. Betörender Duft und wunderschöne lila Blüten. Der Lavendel zaubert das Flair Südfrankreichs ins Glas.
19: Frische Blüten haben einfach sehr viele Bitterstoffe noch in der Pflanze. Und während des Trocknungsprozesses verfliegen diese Bitterstoffe einfach. Und es bleiben eigentlich nur die Sachen zurück, die wir in der Blüte brauchen, nämlich ätherische Öle, Flavonoide für die Farbe. Und deswegen macht das schon sehr viel Sinn, einfach getrocknete Blüten zu nehmen.
14: Für den Sirup erst Wasser und Zucker aufkochen, bis sich der Zucker komplett aufgelöst hat. Etwas abkühlen lassen und dann die Lavendelblüten hinzufügen. Ziehen lassen, bis der Sirup komplett erkaltet ist. Dann durch ein feines Sieb abgießen. Als alkoholische Variante gibt es noch den Lavendelspritz.
19: Da machen wir einfach auch Lavendelsirup in das Glas und dann geben wir einen Spritzer Limette dazu und gießen das Ganze dann mit Sekt auf. Und dann wird das eben oben getoppt mit ein bisschen Mineralwasser, eine schöne Deko rauf und dann haben wir ein wirklich wunderbares mediterranes Getränk in der Hand.
0: Prost! Die Ferienzeit beginnt. Viele packen die Koffer und fahren in den Urlaub. Dabei muss man gar nicht so weit weg. Wer nämlich daheim bleibt, kann auch in unserer Region was erleben. Wie wäre es mit einer Bootsfahrt durch die Wimsener Höhle auf der Schwäbischen Alb? Wir finden ja der perfekte Ort im Sommer, unser Ausflugstipp.
20: Wimsen. Hier wollen Sie vor allem eines. Tief rein in die Schwäbische Alb. Mit dem Boot geht es in die Wimsener Höhle.
21: Also hallo und herzlich willkommen zusammen. Ich bin der Jonathan. Ich fahre euch heute alle in unsere wunderschöne Friedrichshöhle, auch genannt Wimsener Höhle.
20: Die Höhle ist benannt nach Kurfürst Friedrich von Württemberg. Der Fährmann fährt rund 70 Meter in die einzige befahrbare Wasserhöhle Deutschlands.
21: Falls ihr Durst habt, dürft ihr gerne mal probieren. Ein wahrer Schwabe hätte jetzt schon lange seine Flasche aufgefüllt. Das ist tatsächlich nämlich Trinkwasserqualität.
20: Keiner füllt seine Flasche auf. Es ist schon etwas beklemmend tief drinnen in der Höhle.
21: Wir sind tatsächlich am Ende der 70 Meter angelangt. Hättet ihr einen Neoprenanzug und ihre Taucherflasche dabei, könntet ihr nur ca. 1260 Meter weit reintauchen von 1331 Meter.
20: Für die meisten war es ihr erstes Mal in der Wimsener Höhle.
22: Ja, es hieß ja, dass das die einzigste mit Boot befahrene Höhle in Deutschland ist. Und so wie wir das auf Bildern gesehen haben, ist es auch tatsächlich mit dem Sonnenschein, mit der Beleuchtung. Und wir haben ganz tolle Fotos machen können. Also hat sehr gut gefallen, ja.
23: Man ist ja relativ schnell da durch, ne?
24: Ja, war eine Viertelstunde, aber ja, auch sportlich, weil man muss immer den Kopf einziehen. Ja.
20: Von der Höhle liegt nur wenige Schritte entfernt das Restaurant Friedrichshöhle. Birgit Weissing-Bross und Irmgard Haberbosch, beide aus Hayingen, sind gerne hier.
25: Guten Appetit.
26: Danke dir auch.
20: Vor allem wegen der vielen veganen Biogerichte. Nach der Stärkung bietet sich eine Wanderung durchs romantische Glastal an. Die Tour geht vorbei an Schloss Ehrenfels und führt am Hasenbach entlang.
27: Herrlich, oder?
28: Weißt du eigentlich, wie das Glastal entstanden ist? War tatsächlich in der Eiszeit gewesen. Normalerweise war das eben so hoch wie die Berge. Das ist alles ausgespült worden durch den Stall.
20: Birgit Weissing-Bross, die auch Stadtführungen macht, kennt die Gegend gut.
28: Nur durch die vielen Wasserströmungen, dass das immer wieder durchgeflossen ist, oder durch den Wind, ist das so runtergesetzt worden, dass es sich überall solche Löcher gebildet hat. Und da sieht man das tatsächlich auch gut, diese Ausspülungen.
29: Mein Glücksbringer.
28: Ach ja.
20: Ein paar hundert Meter weiter Der Lämmerstein oder wie Weisingbros sagt, Lämmerfels.
28: Wenn du dann aufguckst, das ist schon Wahnsinn, wie hoch der Lämmerfels eigentlich ist. Ich finde, so bei klarem Wetter hast du tatsächlich die optimale Aussicht hierher.
1: Ja, haha, ja, herein.
20: Etwa 3 Kilometer entfernt spuken die guten Geister im tiefen Tal. Das Hainger Naturtheater präsentiert in diesem Jahr das Stück Herz aus Steu. Es geht um ein Dorf im Wald und seine Bewohner, um Armut, Reichtum und um Zuwanderung.
1: Oh, das tät mir auch mal gefallen, vorne zu sitzen in der Kirche, bei der rechten Leuten und der frisch gestellten Kragen hochstrecken.
20: Die Freilichtbühne mitten im Wald gibt es seit 75 Jahren. Hier spielen ausschließlich Laiendarsteller.
2: Wenn man irgendwo äußerst gefragt wird, wo man herkommt und sagt, aus Hainingen oder wie wir sagen, aus Heugne, ach, da ist doch das Naturtheater. Also es ist schon ein überregionaler Bekanntheitsgrad, der dadurch entstanden ist. Jeder, der möchte, kann mitmachen. Das ist auch nach wie vor noch so. Und für jeden wird man irgendwo eine Rolle finden. Der eine möchte gar nichts sagen, der ist froh als Statist. Wir sind zu ganz großen Rollen. Wir haben auch dieses Jahr wieder Kinder, die freuen sich.
20: Wer das Herz aus Steu an diesem besonderen Ort erleben will, der kann das noch bis Ende August, immer am Wochenende.
0: Glück hat viele Gesichter. Für manche ist es ein besonderes Tier, ein Lieblingsort, für andere einfach auch der Job, den sie lieben. 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
0: Viele Hunde, aber auch Katzenbesitzer kennen und fürchten sie. Grannen, das sind diese spitzen Samen von Gräsern und Getreidepflanzen. Sie besitzen kleine Widerhaken, die sich leicht an Fell oder Haut anheften können. Und die Auswirkungen können echt verheerend sein, wenn die dann im Körper des Tieres landen. Es gibt sie das ganze Jahr über, aber jetzt im Sommer ist Hauptsaison. Ja, und wie gefährlich und konkret gefährlich das aussehen kann bei ihren Haustieren und wie sie sich schützen können, unser Gut zu wissen.
25: Alles auf 4 Beinen kann sich hier vor dem Gottesauer Schloss in Karlsruhe so richtig austoben. Man trifft sich regelmäßig auf dieser Hundefreilaufwiese. Alles ist herrlich unbeschwert.
26: Super.
25: Es lauert jedoch eine unterschätzte tückische Gefahr. Grannen, spitze, borstenartige Pflanzenteile. Was macht Grannen so gefährlich? Andreas Gold ist Hundetrainer, selbst 4-facher Hundebesitzer und ein ständiger Mahner in Sachen Grannen.
29: Die haben Widerhaken, die scheußlichen Dinger, die natürlich unseren Hunde, wenn sie da durch die Wiese laufen, plagen. Wenn so eine Mäusegerste, wie jetzt hier in dem Fall, einfach auseinanderfällt, man sieht es ja ganz deutlich, bleibt es halt mit den Widerhaken hängen. Also hier, das ist richtig spitz.
25: Das Tückische, Grannen bleiben nicht nur hängen, sie arbeiten sich immer tiefer in das Tier hinein und können zu ernsthaften Entzündungen und Verletzungen führen. Fast jeder hier in Karlsruhe hat schon seine Erfahrungen mit Grannen gemacht.
30: Ich war mit dem spazieren hier auf der Hundewiese, da sind ja viele Grannen. Und zu Hause hat er dann angefangen, immer an seiner Pfote zu lecken, den ganzen Abend, die ganze Nacht. Und ich habe dann geguckt, was er da hat. Ich habe groß nichts gesehen, dann war es aber total entzündet.
31: Sie hat 2024 im rechten Auge eine Granne gehabt. Zunächst wusste man nicht mal genau, was es ist. Sie hat nur gesehen, ihr Auge ist angeschwollen, dauernd getränt. Und sie hat versucht, daran zu jucken. Und es wurde halt immer schlimmer. Und dann sind wir halt zum Tierarzt gegangen. Und dann hat er so 2 Zentimeter Granne aus ihrem Auge raus operiert.
25: Jedes Körperteil kann betroffen sein. Grannen können sogar eingeatmet werden. Und in den Tierarztpraxen, wie hier in Malsch, haben sie gerade jetzt zur warmen Jahreszeit ständig mit Grannenbefall zu tun. Und wichtig ist es, bei den ersten Anzeichen sofort zu reagieren. Welche Symptome treten beim Tier auf?
8: Vor allem Niesen, wenn was in die Nase geraten ist. Also ein sehr heftiges, wiederkehrendes, eigentlich nicht stillbares Niesen. Und gerade im Ohrenbereich dann das Schmerzen, Kopfschiefhaltung. Das heißt, der Kopf wird zur Seite geneigt, wo das, die Seite betroffen ist. Erleben Schütteln, teilweise auch ein Jammern, weil es wirklich wehtut.
25: Wenn Hund oder Katze plötzlich humpeln, könnte es an einer Granne liegen. Es gibt viele verschiedene Anzeichen, unter anderem häufiges Kopfschütteln, starkes Niesen, heftiges Kratzen an Augen oder Ohren, intensives Lecken an den Pfoten. Die Grannenplage, speziell in den Städten, verschärft sich durch die rasante Verbreitung der Mäusegerste. Eigentlich stammt sie aus dem Mittelmeerraum, sie verträgt Hitze bestens, lauert überall. Es wird auch deutlich seltener gemäht als früher. Und gemähtes Gras dann auch auf Hundewiesen liegen gelassen. So kann sich der Samen der Mäusegerste unkontrolliert vermehren. Der Gefahr, permanent aus dem Weg zu gehen, ist schwierig. Aber wie kann man das Risiko verringern? Hunde sollten beim Gassigehen nicht durch hohes Gras oder Getreidefelder laufen. Ganz wichtig ist sorgfältige, intensive Kontrolle.
8: Ganz wichtig ist sicherlich, dass man nach dem Spaziergang gründlich untersucht, dass man ihn absucht, ob man irgendwo etwas findet. Das muss man vor allem auch zwischen den Zehen gut gucken. Bei langhaarigen Hunden auch vor allem Bauch, Achselgegend, aber auch dran denken, so versteckte Stellen wie zum Beispiel unterm Halsband, dass man da überall nachschaut.
25: Die Hundefreunde in Karlsruhe schauen schon während ihres Treffens immer mal wieder nach. Und zu Hause sollte der Liebling dann fein gebürstet werden. Stecken Grannen tiefer in der Haut oder in den Körperöffnungen, gleich den Tierarzt aufsuchen. Nicht nur, aber vor allem Sommerzeit ist Grannenzeit. Ein guter Grund, gerade jetzt besonders gut auf seinen Liebling Acht zu geben.
0: Ja, besser ist es. Mit dem Wetter sind wir heute am Bodensee unterwegs. So schön und friedlich war die Stimmung da am Morgen. Meine Kollegin, Wetterreporterin Elisa Rebellato, hat die schöne Insel Mainau besucht. Auch dort ist es gerade zu trocken, aber auf der Insel darf das Wasser vom Bodensee genutzt werden. Und über die Beregnungsanlagen freuen sich auch die Besucherinnen und Besucher.
9: Am Morgen treffe ich hier in der Frühlingsallee Graf Björn. Er erzählt mir, wie es der Insel Mainau aktuell mit der Trockenheit geht.
10: Also der Insel Mainau geht's gut. Wir können uns nicht beklagen, aber selbstverständlich ist die Insel für uns auch die Hitze natürlich auch eine echte Herausforderung für unsere Pflanzen und für unsere Bäume, für unsere Blumen. Und das zeigt uns einfach, wie wichtig das ist, sich darauf einzustellen und in die Zukunft zu denken und zu schauen, wie können wir denn mit solchen Situationen in Zukunft umgehen?
11: Und was haben Sie da schon gemacht? Also welche Maßnahmen ergreifen Sie oder welchen Plan B haben Sie vielleicht auch?
10: Also für uns ist einfach ganz besonders wichtig, auf der Mainau eine Biodiversität zu erhalten, weil das macht natürlich so ein System auch viel resilienter, wie wenn ich weniger Pflanzen habe. Deswegen versuchen wir da natürlich ständig nachzupflanzen. Zum Beispiel haben wir jetzt zum Jubiläum von Großherzog Friedrich I. von Baden 200 Bäume gepflanzt auf der Mainau. Das ist einfach für uns ganz, ganz wichtig. Und dann arbeiten wir natürlich auch kontinuierlich daran, wie wir zum Beispiel die Bewässerung verbessern können, einfach um uns auch dort besser aufzustellen.
9: Durch Tröpfchenbewässerung versuchen sie, das Wasser gezielter dahin zu bekommen, wo es die Pflanzen auch brauchen. Und mit Sprühnebelanlagen kühlen sie die Umgebungstemperatur an heißen Tagen um bis zu 8 Grad ab. Noch geht es den Pflanzen hier gut.
10: Wir merken schon die Veränderung und wir merken auch, dass wir reagieren müssen, dass wir uns vorbereiten müssen, dass wir daran arbeiten müssen. Ich glaube, die Lösung liegt eher darin, Pflanzen zu suchen, die mit den Bedingungen klarkommen und uns einfach anzupassen und auch dort zu zeigen, dass man auch in Zukunft Pflanzen haben kann und auch so grüne Oasen erhalten kann. Das ist, glaube ich, das Ziel, wo wir hinarbeiten müssen.
9: Den Parkteil Farn und Fuchsie der Insel Mainau hat Gartenplaner Jonathan Ferk entworfen. Heute bringen wir zusammen hier den Wiederauferstehungsfarn an. Der wächst auf Trägerbäumen.
12: Und das Besondere an der Pflanze ist, dass der 95-97% seines Wasserhaushalts verlieren kann. Das heißt, er kann komplett trocken fallen. Die
13: Blättchen werden ganz, ganz trocken, ganz, ganz schrumpelig. Und dann gießt man einmal drüber. Das
11: sieht man auch hier so.
13: Ja, genau. Also das ist so stellenweise, rollen die sich dann so leicht ein. Werden ganz, ganz trocken, ganz schrumpelig. Und dann gießt man einmal drüber und nach ein paar Stunden ist er wieder grün. Wir binden den hier auf den Ast auf. Mhm. Und wir machen das mit Teilen von Stumpfhosenalten. Mhm. Das hat sich ganz gut bewährt, einfach weil die elastisch sind und man damit relativ gut binden kann. Mhm. Das heißt, wir schauen uns einfach mal an, der da durchkommt.
11: Wie oft müsst ihr auch gerade gießen jetzt bei der Hitze? Wie viel Wasser verbraucht ihr hier?
13: Auf die Insel gesehen verbrauchen wir im Jahr so um die 350.000 Kubik Wasser. Und wir führen aber über die Hälfte des Wassers auch wieder zurück in den See. Also wir dürfen an der Pumpstation aus dem See Wasser entnehmen, mit dem auch gießen, führen aber einen großen Teil auch wieder zurück.
9: Heute Nacht werden die Pflanzen dann wieder von oben gegossen. Rund um Stuttgart sind am Vormittag noch ein paar Schauer möglich, dann wird es aber trockener und wieder freundlich. Auch vom Odenwald bis zum Nordschwarzwald ist es morgen anfangs noch leicht wechselhaft mit Schauern und auch Gewittern. Morgendliche Schauer bekommen wir im Nordosten, dann wird es trocken und die Sonne kommt wieder zwischen den Wolken durch. Noch einige Schauer und vereinzelt auch Gewitter sind auch im Südosten möglich, zwischendurch gibt es aber auch trockene Phasen. Und im Südwesten des Landes bekommen wir auch einen wechselhaften Samstag. Es bleibt zwar einige Zeit auch trocken, Schauer und Gewitter über dem Bergland sind aber auch drin. Sehr beliebt ist auch die neue Vernebelungsanlage vor dem Schmetterlingshaus, um sich abzukühlen.
13: Das durchläuft verschiedenste Filtersysteme, bis das Wasser, also das ursprüngliche Trinkwasser, bis das so aufbereitet ist, also eine UV-Entkeimung, eine Feinfilterung, eine Enthärtung, also dass das Wasser wirklich so aufbereitet ist, dass wenn es fein vernebelt wird und man kriegt das in die Atemwege, dass das komplett unproblematisch auch ist.
11: Hast du es auch schon ausprobiert?
13: Ja, klar.
11: Machst du jetzt nochmal mit mir, oder? Müssen wir uns jetzt nochmal drunter stellen.

Oh, das sah sehr entspannt aus. Meine Kollegin sah wirklich happy aus, die Elisa Rebellato mit dem Wetter. Während viele von uns in den Urlaub fahren, um Neues zu entdecken, geht Mirja Neff einfach in ihren Garten und macht dort Safari, das sagt sie selbst. Besonders Insekten haben es ihr angetan und für die hat sie ein echtes Faible. Sogar die Pflanzen in ihrem Garten wählt sie nach den Bedürfnissen der Insekten aus. Und so ist ein kleines Paradies für viele verschiedene Tiere entstanden, ihr ganz persönliches Gartenglück.

0: Sie ist eine Entdeckerin in ihrem eigenen Garten. Mirja Neff ist mit ihrer Kamera auf der Suche nach Insekten, die sie noch nicht kennt.
1: Ich bin super stolz, wenn ich neue Insektenarten in meinem Garten finde. Das ist so ein Wow-Moment. Andere geben viele tausend Euro aus, um es ans andere Ende der Welt zu fahren. Und ich gehe vor die Terrassentür, um was zu sehen, von dessen Existenz auf dem Planeten ich noch nie eine Ahnung hatte.
0: Mit ihrer Familie lebt Mirja Neff in Guntersblum in Rheinhessen. Weil sie ein Grundstück dazu gekauft haben, erstreckt sich ihr Garten auf rund 600 Quadratmeter. Wildbienengarten nennt ihn Mirja Neff. Aber hier fühlen sich alle Insekten wohl.
1: Mein Garten ist für mich eine Safari-Landschaft, in der ich auf Insektensafari gehen kann. Es ist ein großes Experimentierfeld, wo ich mit verschiedensten heimischen Pflanzen experimentieren kann und Strukturen ausprobieren kann, bauen kann. Und es ist ein einziger riesiger Nasch- und Duftgarten.

0: Hier kommen wir in den Hauptgarten rein. Der ist in verschiedene Räume unterteilt, damit es abwechslungsreich bleibt. Zwei Apfelbäume. Das war mal Rasen, jetzt ist es eigentlich Blumenwiese alles geworden. Ja, da kommen schon die nächsten Obstbäume wieder. Also ich habe insgesamt so 16 Obstbäume im Garten. Quitte, Birne und jede Menge Rosenbüsche. Ah, da sitzt eine Fliegenart. Die habe ich, glaube ich, noch nie im Leben gesehen. Ist aber winzig klein und so ganz blass.
1: Ihre Entdeckung? Die Fliegengattung Leucopis. Mirjam Neffs Naturfotografien sind beeindruckend. Sie veröffentlicht die Bilder und Informationen zu den Tieren auf ihrer Webseite und auf Instagram und bereitet so den kleinsten Gartenbesuchern die ganz große Bühne.
0: Ja, ich vergesse auf jeden Fall die Zeit im Garten. Das ist einfach viel zu spannend, gerade wenn die Tiere ein Verhalten zeigen, jagen zum Beispiel. Dann möchte ich natürlich, hallo, Urmel. Also möchte ich wissen, was los ist. Und die Urmel möchte wissen, wann sie mit mir Ball spielen kann.
1: Damit sich die Insekten in ihrem Garten wohlfühlen, hat sie ihn nach dem Vorbild der Natur angelegt. In ihrem Naturgarten wachsen vorwiegend einheimische Pflanzen. Es gibt verschiedene Biotopelemente, einen Teich, Sandhaufen, Natursteine und Totholz. Das Thema hat die hauptberufliche Heilpädagogin so gepackt, dass sie zusätzlich eine Ausbildung als Naturgartenplanerin gemacht hat. Und natürlich gibt es hier einen Nutzgarten. Heute erntet Mirjam Neff Zimterdbeeren.
0: Mich interessiert die Vielfalt, die möglich ist in Gärten. Also momentan habe ich hier so 350 Pflanzenarten und habe um die 700 Tierarten schon beobachtet und gezählt in meinem Garten. Und da reizen mich die Grenzen. Also wie weit kann man noch hochgehen mit der Tiervielfalt im Garten?
1: Und wenn sie mal entspannen will, sitzt Mirjam Neff an ihrem Lieblingsplatz. Ganz nah an ihren Pflanzen und Insekten.
0: Ich sitze hier, wenn ich mich von der Gartenarbeit davonstehle, für einen kurzen Moment. Und dann sehe ich das nächste Insekt und dann sprinte ich wieder los.
2: Und jetzt gucken wir mal nach Stuttgart. Das alte Schloss mit dem Landesmuseum mitten in der Stadt kennen viele. Weniger bekannt ist die Schlosskirche darin. Sie war anderthalb Jahre wegen Sanierung geschlossen. Bald öffnet sie wieder. Mit Hochdruck wird deshalb seit dem Frühjahr die neue Königin Katharina Orgel eingebaut. Gehäuse und Technik stehen. Jetzt geht es um die Pfeifen. Und die müssen aufwendig zum Klingen gebracht werden von einem sogenannten Intonateur. Ein Mann, der mit seiner Arbeit auch schon mal für Verwirrung gesorgt hat.
3: Ganz einzeln klingen die Orgeltöne für den Laien manchmal etwas seltsam.
4: Habe ich schon erlebt, haben die Leute die Polizei geholt, weil sie gedacht haben, jemand in der Kirche meißelt den Opferstock auf, um Geld zu klauen, weil wir da spät abends noch gearbeitet haben. Und dann plötzlich steht die Polizei unten vor der Tür und sagt, was machen Sie da? Und ich gesagt, wir arbeiten. Und dann, die waren ganz verdutzt, dann haben wir erklärt, wir sind Orgelbauer, da war alles in Ordnung, aber das war wirklich das Beste.
3: Mit ihren neuen Stimmen, Silberglanz und Sternenklang ruft die Orgel in Stuttgart die Polizei hoffentlich nicht so schnell auf den Plan. Bis es in der Schlosskirche wieder so klingt, ist noch Feinarbeit angesagt. Bei den genau 1386 Pfeifen.
4: Die größte Freude ist natürlich, wenn man hört, wie die Orgel wächst klanglich. Dass das plötzlich klingt, dass es plötzlich Leben und Musik ist. Was man ja vorher, wenn man so die ersten Töne hört, sich gar nicht vorstellen kann, dass es irgendwann was Schlüssiges gibt.
3: Seit 30 Jahren intoniert Alois Schwingshandel aus Österreich Orgeln. Ruhe ist das Wichtigste.
4: Vormittag habe ich immer eine heilige Zeit, da ist das Ohr auch noch frisch. Und da machen wir so die ganz feinen Sachen zum Hören. Und dann am Nachmittag, wenn man ein bisschen müder wird, da macht man so das Grobe.
3: Unterstützt wird der Intonateur von einem jungen Orgelbauer. Denn der Job ist auch körperlich anstrengend.
4: Bei jedem Projekt habe ich jede Pfeife 10-mal in der Hand, bis sie fertig ist. Also das ist schon viel.
3: Etwas einfacher geht die Arbeit heutzutage dank der modern verbauten Technik. So muss beim Intonieren niemand mehr an den Tasten sitzen. Das geht mittlerweile per App.
4: Jetzt muss man das halt von der Lautstärke noch anpassen. Es ist alles ein bisschen zu laut und wir müssen es ein bisschen zurücknehmen und auch etwas die Charakteristik ändern. Also mehr dunkler statt heller. Also die Farbe letztendlich ist das. Aber das ist normal, dass man das vor Ort richtig erst machen kann.
3: Wie es im Raum klingt, das ist wichtig. Deshalb kommt fast täglich Stiftskantor Kai Johansen vorbei. Er hat die Orgel mitentwickelt.
5: Ich freue mich besonders auf die Klänge, die in diesem Raum dann nochmal eine besondere Atmosphäre erzeugen oder sie verstärken. Und es ist wirklich unglaublich, wie feine graduelle Unterschiede möglich sind durch die Arbeit des Intonateurs. Es ist ein bisschen ein Mirakel, was er da macht, aber wir können drüber reden und er übersetzt das in seine Kunst.
3: Bis dieses Wunder vollbracht ist, arbeitet der Intonateur weiterhin jeden Tag 10 Stunden, damit die Königin Katharina Orgel bis Ende August fertig ist.
4: Das Feuer hat bei mir noch nie nachlassen. Manchmal ist es zermürbend, aber wie gesagt, das Feuer habe ich immer noch wie vom ersten Tag. Also das, glaube ich, geht auch nicht weg.
2: Schön, wenn man für etwas brennt. Für ihre fixe Idee brannten auch unsere heutigen Gäste. Mit Mitte 60 hatten sie keine Lust, sich zurückzulehnen. Sie haben sich in ein wahnsinniges Abenteuer gestürzt. Ingrid und Walter Gessler aus Offenau bei Heilbronn wagten das Abenteuer ihres Lebens. Mit einem Ruderboot legten sie knapp 3000 Meilen quer über den Atlantik zurück. 59 Tage waren sie auf dem offenen Meer unterwegs. Das Ehepaar hat das Rennen World's Toughest Row erfolgreich gemeistert, von den Kanaren in die Karibik. Unter dem Teamnamen Hänsel und Gretel sind sie das älteste Mixduo, das diese Challenge jemals angetreten hat. Eine Reise voller körperlicher und mentaler Herausforderungen, sowohl für Hänsel wie auch für Gretel. Schön, dass Sie bei uns sind. Woher kommt denn der Name Hänsel und Gretel?
6: Das sind unsere zweite Vorname.
2: Das ist nicht wahr.
6: Doch.
2: Ach Gott, ist das golden. Ich habe mich schon gefragt, warum und ob Sie einen Bezug haben zu dem Märchen. Aber das sind die zweiten Vornamen. Ist das witzig? Weniger witzig finde ich ja, wie das Rennen heißt. Ne? The World Toughest Row. Übersetzt heißt das härteste Rennen, Ruderrennen der Welt. Und angestiftet zu dieser Idee haben Sie das.
6: Genau.
2: Ihn.
6: Ja.
2: Was hat Sie dazu gebracht, das anzugehen?
6: Erstens wollten wir mal was machen, was zusammen, weil man noch nie irgendwie sportlich was zusammen gemacht hatte, jeder immer nur seins. Mhm. Und dann was zu machen, wo man nicht umkehren kann.
2: Oh, okay, da konntet ihr nicht umkehren.
6: Mhm. Nee.
2: Okay, die Idee kam von Ihnen.
6: Ja.
2: Sie waren schon Ruderer, Sie hatten Erfahrung. Mhm. Hat Sie das gewundert, als Ihre Frau mit der Idee um die Ecke kam? Das ist schon extrem, ne, die Idee.
7: Nee, gut, das hat mich, sage ich nicht. Ja, wie gesagt, wir wollten ja was zusammen machen.
2: Ja.
7: Und Rudern liegt da nicht nahe.
2: Mhm. Ja, aber sie ist halt keine Ruderin. Ne?
7: Ja, das muss ich auch beibringen.
2: Haben Sie dann?
7: Ja, ja, klar.
2: Da ging es dann erstmal aufs Wasser.
7: Genau.
2: Neckar.
7: Ja.
2: Und dann gerudert. Wie hat sie sich angestellt?
7: Möchte ich mich jetzt nicht hier auslassen.
2: Ach doch, bitte. Unbedingt.
7: Na, fragen Sie sich.
2: Hier gibt es schon Kollegen, die wollen mit mir das auch schon machen.
7: Ja, das ist ja kein Problem.
2: Wenn die Frau Gesser das kann, dann kannst du das auch.
6: Ja, sagen wir mal so, auf dem Fahrradweg sind manchmal die Leute stehen geblieben und haben geguckt, was da unten vom Neckar abgeht. Ne?
2: Und was ging ab? Bitte
6: es
2: erzählen Sie
6: ab,
2: es uns.
6: Ja.
2: Hat er Sie angeschrien?
6: Logisch.
7: Und nicht bloß einmal.
2: Aber man muss doch bestimmt eine Qualifikation haben, um bei diesem härtesten Ruderrennen, Sie nickt, jetzt sagen Sie nicht nein,
6: doch,
2: Sie nickt gerade.
6: Ja.
2: So.
7: Nee, ruderisches Können muss man nicht nachweisen.
2: Beim härtesten Ruderrennen der Welt?
7: Man muss ja nicht unbedingt perfekt rudern können.
2: Ja.
7: Die meisten können ja nicht rudern.
2: Ja.
7: Ja. Ja. Ja. Andere Teams.
2: Ja. Ja.
7: Die,
2: ja.
7: Die kommen ja von was ganz anderem.
2: Mhm.
7: Du musst 120 Stunden nachweisen. Ja, auf dem Salz, auf dem Salzwasser.
2: Sie. Das konnte sie.
7: Ja, okay. Das konnte mir.
2: Aber ihr hattet kein Boot.
7: Doch.
2: Ihr habt es euch gekauft.
7: Ja, so. Genau.
2: Aber das ist ja auch schon mal eine Anschaffung. Der Wille war also richtig da.
7: Ja.
2: Ja. Ohne Zahlen zu nennen, wie groß war euer Invest gemessen an Kreuzfahrten, die ihr hättet auch machen können?
6: Die hätte man ein paar Mal machen können. Öfters.
2: Also der Wille war unbedingt da. Ja. Wir tauchen mal ein und schauen uns dieses Rennen an, weil das ist ja wirklich eine krasse Sache. Wir reden und plaudern darüber. Aber wenn Sie jetzt die Bilder sehen, dann werden Sie sehen, warum es das härteste Rennen der Welt ist. Da geht's nämlich richtig ab. Ne? Also, wie funktioniert dieses Rennen, wenn Sie uns das kurz erzählen könnten, Herr Gessler?
7: Ja, wir starten in La Gomera und kommen mit gut Glück in Antigua an. Mhm. Und also die Schalte sind halt 3000 oder 2800 Seemeilen.
2: Und wie viele Teilnehmer?
7: Sind ungefähr 43 Boote waren es dieses Mal.
2: Ja, und ihr seid alle zusammen gestartet?
7: 2 Minuten Abstand. Okay. Alle 2 Minuten ist einer raus. Zuerst die Großboote, die Vierer.
2: Ja.
7: Und dann die Zweier und zum Schluss noch die Einer.
2: Und mit welchen Gefühlen seid ihr da raus?
6: Mit Euphorie.
2: Mit Euphorie.
6: Mit Euphorie.
2: Mhm. Ja?
7: Ja, mit Respekt.
6: Ja, ganz viel Respekt.
2: Mhm. Mhm.
6: Aber ich glaube, das muss man auch haben davor.
2: Ihr schafft ja miteinander. Ja. Ne? Seit Jahren habt ihr eure eigene Kfz-Werkstatt. Ja. Hat das geholfen, dass ihr wusstet, wie der andere tickt? Weil ich weiß nicht, wie mein Mann auf der Arbeit ist. Und der weiß auch nicht, was für eine Zicke ich auf der Arbeit sein kann. So. Hat das euch irgendwie geholfen auch?
7: Ich möchte nicht mit jemand anders sowas machen.
2: Oh.
6: Nee, man muss sich ja blind vertrauen können, mhm, und aufeinander verlassen können. Mhm. Auch in Extremsituationen. Und man hat jetzt immer mal schon wieder gehört, dass es bei manch anderen Teams nicht funktioniert.
2: Mhm. Weil man sich nicht verstanden hat.
6: Weil man nicht verstanden hat, ja. Ja. Man nicht auf die Goldwaage legen darf, ja.
2: Ja. Wie war es denn jetzt mit der Kraft? Weil Rudern bedeutet Kraft. Und ihr habt zwar auf dem Neckar trainiert, aber haben Sie das durchgestanden? Weil ihr seid ja, so wie ich es verstanden habe, alle 2 Stunden ist einer gerudert, ne? Und zwar Tag und Nacht.
6: Ja.
2: Hat das gereicht, die Kraft?
6: Für mich nicht. Hm. Also ich hätte mehr Kraft trainieren müssen, mhm, weil die Welle und dass die Bootverschiebung für meine Kraft zu groß war. Da, wenn wir mal wirklich quergekommen sind und haben dann so 20 Knoten Wind von der Seite bekommen, dann habe ich schon eine halbe Stunde als gebraucht, bis ich das Boot wieder
2: rum hatte. Heißt, man konnte es gar nicht so trainieren, wie es dann in Wirklichkeit auf dem offenen Meer war?
7: Wir haben irgendwo falsch trainiert. Wir haben auf mehr oder weniger Kraftausdauer, so wie wir das gewohnt waren zum Rudern, mhm, haben wir trainiert. Wir hätten aber mehr wirklich auf Kraft trainieren müssen.
2: Und das habt ihr nicht gemacht?
7: Das haben wir nicht gemacht, den Fehler haben wir nicht gemacht.
2: Mhm.
7: Aber den Fehler haben wir gemacht.
2: Und wie schnell habt ihr das bemerkt?
6: Ganz schnell.
7: Ja, relativ schnell, ja.
2: Und welche Gespräche führt man dann so als Ehepaar? Du wolltest das doch.
6: Hab mir nie mehr so blöde Idee. Streng dich jetzt auf. Ja, ja.
2: Mhm. Wie viel musstet ihr denn

0: Vespa einpackt, oder wie?
1: Wär nicht schlecht gewesen.
0: Was ist denn das gefriergetrocknet? Was gab's denn da? So Gulasch?
2: Das ist diese Outdoor-Nahrung.
1: Also es hört sich nicht schlecht an.
0: Astronauten.
1: Böf Stroganoff und so.
0: Ja.
1: Aber
0: und dann mit heißem Wasser aufgießen.
1: Ja, genau. Und dann aufquellen lassen. Mhm. Und dann genießen.
0: Und wie habt ihr dann geschlafen? Immer nur 2 Stunden, oder wie?
2: Ja, wenn überhaupt 2 Stunden.
0: Habt ihr das trainiert vorher, geschlafen?
2: Auch.
1: Ja, aber das kannst du nicht direkt
2: aber
1: trainieren.
2: Aber so, das, was auf dem Atlantik abgeht, kannst du nicht trainieren. Mhm,
0: mhm. Aber kommt man rein?
2: Ja.
1: Ja.
0: Nach wie vielen Tagen?
1: Ja, sie haben gesagt, zwischen 3 und 7 Tage brauchst du auf jeden Fall. Mhm. Und so war es auch tatsächlich.
0: Mhm. Aber ihr wart auch seekrank, ne? Habe ich gelesen.
1: Auf jeden Fall.
2: Oh, wie?
0: Und habt ihr damit gerechnet? Hattet ihr Medikamente dabei?
1: Ja.
2: Also ich war ja schon auf der Adria seekrank ohne Ende. Mhm. Und man hatte dann wirklich gute Medikamente dabei. Aber bei mir hat es wirklich 1 Woche gedauert, bis es dann weg war. Bei ihm war es schneller weg.
0: Ihr wart die ganze Zeit mit den Veranstaltern aber auch in Kontakt.
1: Ja, immer,
0: ne?
1: Ja. Immer.
0: Das heißt, wenn was passiert wäre, Rettung wäre gekommen.
1: Ja. Nach einer gewissen Zeit. Also
0: weil
1: 2, 3 Tage braucht man schon, bis Hilfe kommt.
0: Wie ging es denn euch, als etwas passiert ist, was ich hier unfassbar finde? Ihr seid gekentert. Was ist denn da passiert?
1: Hab mir aber Welle von der Seite bekommen und hat sich das Boot gedreht.
0: Und wart ihr darauf vorbereitet, dass das passieren
1: Nein.
0: würde? Hättet man das auch trainieren können, was man dann machen muss?
1: Nee. Glaub nicht.
0: Also das heißt, ihr wart dann im Wasser.
2: Ja.
0: Das Boot habt ihr aber warum nicht verloren?
1: Das Boot dreht sich automatisch wieder zurück.
0: Und ihr wart angekettet?
1: Wir sind immer angekettet. Immer sobald du aus der Kabine kommst, musst du dich anschnallen. Wenn du einmal über Bord gehst, kommst du nie mehr zurück.
0: Ich habe hier verstanden, dass er super cool ist. Ne? Das habe ich schon gecheckt. Aber als Sie im Wasser waren, was haben Sie denn dann gedacht?
2: Komischerweise habe ich nur nach oben geguckt und habe gedacht, da ist hell, da muss ich noch. Mhm. Und irgendwie hat uns das Boot dann, wo es sich zurückgedreht hat, beide wieder mit
0: Neigenommen.
2: Ja. Mhm. Und dann habe ich bloß noch gerufen, bist du da?
0: Mhm.
2: Und dann war jeder so im Eck geguckt für 5 Minuten. So total dapperig.
1: Es hat schneller gehen müssen alles. Ja, man musste ja wieder auf Kurs kommen.
0: Ja.
1: Egal was
0: kommt,
1: man muss immer auf Kurs kommen, dass das nicht nochmal passiert.
0: Ja. Das ist dramatisch. Aber wenn man sieht, wie Sie angekommen sind dann am Ziel, dann merkt man auch, dass eine Anspannung auch von Ihnen abgefallen ist. Wir gucken mal rein.
1: Aber ich konnte wirklich nicht laufen.
3: How does it feel?
4: I'm lucky to be here. It was very hard.
3: In Deutsch? Es war richtig scheiße.
1: Das hat ja kommen müssen. Das hat kommen müssen.
0: Apropos Scheiße. Ihr musstet auch voreinander aufs Klo, ne? Wie ging das denn?
1: Auf der Eimer.
0: Auf den Eimer.
1: Ah ja.
0: Habt ihr etwas über euch erfahren auf dem Boot, was ihr in den letzten 42 Jahren nicht voneinander wusstet?
1: Nö.
0: Aber die Scheidung, die habt ihr schon mal thematisiert, oder?
1: Ja,
0: wer denn?
1: Sowas kommt halt.
0: Ja. Also fast 60 Tage auf dem offenen Wasser. Konntet ihr euch noch sehen danach? Oder habt ihr erstmal getrennte Hotelzimmer gebraucht?
1: Nö, hat alles gepasst.
0: Aber gezickt habt ihr auf dem Boot, das weiß ich.
1: Ah ja, klar, ja. Ich schon mal gezickt.
0: Ja. Was hat denn dieses Erlebnis mit euch gemacht? Ich frage mal die Dame.
2: Ach gut, wir haben nach dem Kentern schon beschlossen, wir müssen einfach mehr auf uns aufpassen und das einfacher weiterhin machen. Weil wer weiß, wie viel Zeit uns noch für irgendwas bleibt.
0: Also das nächste Abenteuer ist geplant?
2: So ganz abneigt sind wir, ne, Micke?
0: Aber das Boot habt ihr, ich sag's euch nur.
2: Ja.
0: Es gibt aber auch Interessenten hier im Studio.
1: Ich werde nur verlieren.
0: Sie sind eine Inspiration. Ja, habt ihr toll gemacht. Bin gespannt, wenn das nächste Abenteuer ansteht. Bitte kontaktiert uns, wir haken dann nochmal nach. Dankeschön für den Besuch hier bei der Landesschau.
2: Danke, dass du
0: das durfte. Ja, liebe Zuschauer, das war's. Am Montag ist Jana Kübel, meine Kollegin, für Sie hier in der Landesschau.
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1: Silvestro Carofiglio lebt vom Meer. Seit Generationen handelt seine Familie mit Fisch und vor allem mit Meeresfrüchten. Eines seiner wichtigsten Produkte, schwarze Miesmuscheln, geputzt und ohne Schale, abgepackt für Hotels und Restaurants. Etwa 500 Kilo verarbeiten sie hier pro Tag. Das Problem? Dabei entsteht sehr viel Müll.
2: Netto bleiben etwa 100 bis 150 Kilo übrig, die wir dann täglich beiseite stellen, um sie als Abfall der Kategorie 3 zu entsorgen.
1: Abfall der Kategorie 3 bedeutet Restmüll, der teuer entsorgt werden muss. Für den Biomüll dauert es zu lange, bis sich die Muschelschalen zersetzen. Doch genau deswegen könnte aus dem Abfall in Zukunft ein wertvoller Rohstoff werden. Denn seit einigen Monaten landen die Miesmuschelschalen aus dem Laden von Silvestro Carofiglio nicht mehr im Müll, sondern sie sind Teil eines europäischen Forschungsprojekts von Rosella Petti und Claudia Vitone.
3: Tatsächlich besteht die Schale der Miesmuscheln aus Calciumcarbonat, also aus demselben Material, das beim Abbau von Kalkstein gewonnen wird. Aber das hier ist Calciumcarbonat biogenetischen Ursprungs.
1: Genau die Eigenschaft, die verhindert, dass Miesmuschelschalen im Biomüll landen, ist jetzt ihre Superkraft. Calciumcarbonat wird meist unter hohem CO2-Ausstoß aus Kalkstein gewonnen und ist ein wichtiger Rohstoff für die Zementherstellung. Dafür will das Forscherteam die Muschelschalen nun benutzen. Und noch einen weiteren Abfallstoff, Sedimente aus Hafenbecken. 200 Millionen Kubikmeter werden jedes Jahr in europäischen Häfen ausgebaggert, damit diese befahrbar bleiben.
3: Das entspricht einem Volumen von etwa 10.000 fünfstöckigen Gebäuden, das vom Meeresboden abgebaut und dann entsorgt werden muss.
1: Die beiden Forscherinnen haben nun aus wenigen Zutaten, aus Abfallstoffen, einen neuen Baustoff entwickelt, eine Art Biozement. Aus diesem Zement soll unter anderem so etwas werden. Wellenbrecher zum Schutz von großen Hafenanlagen. Auch Pflastersteine für den Hafenbereich sollen entstehen. Aktuell wird geprüft, ob das Material auch als Unterbau für Straßen verwendet werden kann.
3: In den kommenden Monaten wird die Produktion in die verschiedenen Häfen verlegt. Dort werden die Sedimente entnommen und gemäß den Mischungsrezepturen, die wir hier an der Technischen Hochschule entwickelt haben, verarbeitet. Die Produkte können dann vor Ort direkt in den Häfen eingesetzt werden.
1: Insgesamt 3 Häfen beteiligen sich an dem Forschungsprojekt und wollen den neuen Muschelzement verbauen. Der griechische Hafen Piräus bei Athen, La Spezia in Ligurien und der Hafen von Bari. Dort werden bereits Containerschiffe und Fähren abgefertigt. Aktuell wird der Hafen von Bari erweitert. Unter anderem soll ein neues Kreuzfahrtterminal entstehen und der neue Biozement erstmals eingesetzt werden. Für Annunziata Atolico von der Hafenbehörde eine Win-Win-Situation. Denn auch hier müssen die Hafenbecken regelmäßig ausgebaggert werden, damit große Schiffe passieren können.
3: Wir können diesen Schlamm nicht verwerten, da wir nicht wissen, wie wir ihn wiederverwenden sollen. Die italienische Gesetzgebung erlaubt uns derzeit außerdem keine groß angelegte Nutzung dieses Hafenschlamms. Oft sind wir gezwungen, ihn auf Deponien zu entsorgen, was mit enormen Kosten verbunden ist.
1: Anstatt die Hafensedimente also teuer zu entsorgen, werden sie hier künftig genutzt, um den Hafen zu schützen. Zurück zu Fischhändler Silvestro Carofiglio. Einen seiner Fischläden hat er vor einigen Jahren in ein Restaurant umgewandelt. Miesmuscheln stehen hier natürlich auch auf der Speisekarte, in allen Variationen. Aktuell spart Silvestro tausende Euro, weil er die Muschelschalen nicht entsorgen muss. Er hofft, dass das Projekt nicht nur beibehalten, sondern noch ausgeweitet wird.
2: Jetzt sind wir noch am Anfang. Aber wenn es mit diesem Projekt gelingt, alle ein bisschen zusammenzubringen, von der einfachen Fischhandlung über den Marktstand bis hin zum Restaurant und vielleicht auch die eher geringen Abfallmengen jedes einzelnen Betriebs zu sammeln, dann würde das eine ganze Menge ergeben. Und statt alles wegzuwerfen, vielleicht auf Deponien oder auf andere Weise zu entsorgen, würde alles wiederverwertet werden.
4: In maniera diversa sarebbero riutilizzati.
1: Weniger Müll, geringere Kosten und ein neuer Baustoff. In Bari könnten Miesmuschelschalen bald genauso wertvoll werden wie ihr Inhalt.
4: Wenn das noch 2-3 Jahre so weitergeht, wird es richtig zappenduster.
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8: Guten Abend und herzlich willkommen zu Guten und Binnen. Schön, dass wir gemeinsam ins Wochenende starten. Dieser Freitag, der hat einiges an Gesprächsstoff geliefert. Das sind die Themen. Durchgefressen, Bohrmuschel in Bremerhaven sorgt für Schäden. Verzockt, Krankenkassen verlieren Millionen durch Investments. Und fertiggestellt, erstes Haus aus dem 3D-Drucker. Muscheln, die werden im Sommerurlaub am Strand gesammelt und als Andenken mit nach Hause genommen. Auf diese hier würde Bremerhaven allerdings gerne verzichten. Die Holzbohrmuschel sieht eher aus wie ein Wurm und ist längst dabei, sich durch die hölzernen Fundamente der Seestadt zu fressen. Inzwischen gehen die Schäden in die Millionen. Ihr erstes Opfer war die Nordmole, die vor 4 Jahren abgesackt ist und aktuell ja wieder aufgebaut wird. Und zuletzt hat sie den Anleger der Weserfähre außer Betrieb gesetzt. Die kann ab heute immerhin wieder pendeln. Insgesamt gesehen ein Trauerspiel, Nils Braunöhler.
9: Provisorische Fußgängerbrücken, gesperrte Kajen. Notlösungen prägen das Bild zwischen altem und neuem Hafen. Darunter alles zerfressen. Doch ist es wirklich so dramatisch mit der Holzbohrmuschel? Ja und nein, sagen die Bremerhavener. Bestes Beispiel, dieses Ehepaar.
10: Tja, man kann es nicht ändern, ne? Ist eingeschleppt. Schicksal.
11: Wenn man sieht zu Hause, dass etwas langsam kaputt geht, dann sucht man Lösung, wie man das reparieren kann. Und sie nicht. Sie warten bis letzte Sekunde, ne? Bis eine Tragödie kommt. Und das ist schon fast tragisch.
9: Man könnte argumentieren, auch zu Hause hilft man sich mal mit Notlösungen. Doch zurzeit nehmen die kurzfristigen Überbrückungen besondere Ausmaße an in Bremerhaven. Seit heute Morgen fährt die Weserfähre ohne Autos ab der Seebäderkaie.
12: Das ist natürlich eine reine Notlösung, die wir in den letzten 3 Tagen entwickelt haben. Aber ich denke, es ist die beste Lösung, mindestens, dass wir wieder eine stabile Fährverbindung für Fußgänger und Radfahrer haben.
9: Diese Notlösung sei dank der kurzen Entscheidungswege möglich gewesen. Klingt gut, nur verwundert die allgemeine Überraschung über die großen Schäden der Holzbohrmuschel. Die hat sich hier am eigentlichen Fähranleger durch die Holzpfähle unten drunter durchgebissen.
12: In dieser Stärke und Dimension hat es uns überrascht. Wir haben regelmäßige Prüfungen des Fähranlegers immer wieder vorgenommen. Die letzte große war vor 3 Jahren, da haben wir uns auch die Pfähle angeguckt. Da waren die noch nicht so stark geschwächt, dass wir dort eine akute Gefahr gesehen haben. Und wir sind jetzt überrascht worden durch eine Setzung des Fähranlegers, also der sich immerhin innerhalb von wenigen Tagen um 6 Zentimeter gesetzt hat.
9: Bis die Weserfähre wieder an ihrem Stammplatz mit Autos anlegt, kann es noch Monate dauern. Weiter nördlich im Neuenhafen ist die Kaie schon seit Jahren abgesperrt. Bald muss hier ein Teil des alten Grubekrans weichen. Der wird quasi halbiert. Die Kaie hält ihn sonst nicht mehr aus. Gerne würde man als Reporter den Hörer abnehmen und mit der Holzbohrmuschel sprechen. Passenderweise widmet sich das Schifffahrtsmuseum gerade einer Sonderausstellung Tiere an Bord und zeigt die Herkunft der wurmähnlichen Muschel in einem KI-generierten Video.
13: Wir sind nur abenteuerlustige Reisende mit mir Riesenhunger auf deftige Snacks.
9: Vielleicht hilft der Angang des Museums, das Thema mit Humor zu nehmen.
12: Wenn, ist es Galgenhumor. Also wie gesagt, nein, es ist ernst, es ist absolut ernst.
9: Der wirtschaftliche Schaden ist immens. Die Sanierungen verschlingen aber Millionen. So dramatisch es klingt, die Holzbohrmuschel beherrscht Bremerhaven.
8: Und einer, der jetzt eigentlich alle Hände voll zu tun hätte mit der Bohrmuschel und den maroden Kajen der Hafenwelten, Der ist jetzt fein raus. Nach 16 Jahren ist für Nils Schnorrenberger an der Spitze der Wirtschaftsförderung BIS und der Hafengesellschaft Bären Schluss auf eigenen Wunsch. Zeit für einen Blick auf das, was von seiner Ära bleibt. Grit Gado und Nils Braunöhler.
14: Er hat Bremerhaven viele Jahre geprägt. Seit 2010 leitet er die Bremerhavener Wirtschaftsförderungsgesellschaft. 3 Jahre später übernimmt er auch die Geschäftsführung der Entwicklungsgesellschaft Alter und Neuer Hafen. Jetzt hört Nils Schnorrenberger auf.
15: Ich habe eine neue berufliche Perspektive, die ich gerne wahrnehmen möchte. Ich werde mich wieder mit der Energiewende, dem Klimaschutz und der Wärmewende beschäftigen können und das ist ein bisschen die Wiederaufnahme der schönsten Zeit meiner beruflichen Tätigkeit hier im Bremerhaven, nämlich der Beschäftigung mit dem Klimaschutz.
14: Als beruflichen Höhepunkt bezeichnet der 61-Jährige die Entwicklung der Offshore-Windenergie in Bremerhaven Anfang der 2000er. Auch an der Erneuerung der Ausstellungen im Auswandererhaus und an der Entwicklung der Hafenwelten war der gebürtige Demmenhorster maßgeblich beteiligt. Bremens Bürgermeister schreibt in einer Pressemitteilung:
9: Seine Expertise und seine von Wertschätzung und Offenheit geprägte Führung haben dazu beigetragen, dass wichtige Infrastrukturprojekte in der Seestadt erfolgreich umgesetzt werden konnten.
14: Im politischen Bremerhaven bedauern viele seinen Weggang.
16: Herr Schnorrenberger war der Wirtschaftsförderer hier gewesen, hat sehr vieles in Bremerhaven bewegt. Dass er jetzt weggeht, ist natürlich für Bremerhaven schade. Trotzdem muss man erstmal zu seiner Arbeit, seiner Leistung, die er über die vielen Jahre hier geleistet hat, gratulieren.
14: Wer Nils Schnorrenbergers Nachfolger wird, ist noch offen.
8: Was glauben Sie eigentlich, was mit Ihren Krankenkassenbeiträgen passiert? Dass damit Ärzte, Medikamente und Behandlungen bezahlt werden, vermutlich. Dass ein Teil davon in Immobilienfonds landet, wohl eher nicht. Genau das ist aber passiert. Mindestens 17 Krankenkassen und kassenärztliche Vereinigungen sollen insgesamt mindestens 170 Millionen Euro investiert und offenbar auch verzockt haben. Betroffen sind wohl auch die AOK Bremen und die Kassenärztliche Vereinigung Bremen. Anna Berghut.
17: Eher düstere Stimmung heute bei der AOK Bremen. Sie und die Kassenärztliche Vereinigung Bremen haben über Umwege Geld in fragwürdige Immobilienfonds gesteckt um 2020. Aber nicht nur sie. Nach Recherchen von NDR, WDR und Süddeutscher Zeitung sind mindestens 17 Krankenkassen betroffen. Um die 170 Millionen Euro sollen Krankenkassen so bundesweit verloren haben. Die Kassenärztliche Vereinigung bestätigt dem NDR auf Nachfrage. Die damaligen Prüfungen ergaben keine Hinweise auf besondere hohe Risiken, auch zum garantierten Mindestzins als Grundlage unserer Zinserwartungen und führten zu einer konservativen und marktgerechten Einschätzung als sichere Anlage. Laut Gesetz dürfen Krankenkassengelder auch nur risikoarm angelegt werden. Wörtlich stellt § 80 Sozialgesetzbuch klar, sie sind so anzulegen und zu verwalten, dass ein Verlust ausgeschlossen erscheint, ein angemessener Ertrag erzielt wird und eine ausreichende Liquidität gewährleistet ist. Finanzexperten bewerten Immobilienanlagen allerdings immer als Risiko.
18: Mal steigen die Mieten, mal fallen die Mieten. Dann gibt es Regulierung, die man nicht immer absehen kann. Und das bedeutet auch, dass die Immobilienpreise relativ schnell verfallen können. Das heißt also, in diesem Auf und Ab des Immobilienmarktes, gerade bei den Gewerbeimmobilien, ist immer Risiko vorhanden.
17: Die AOK Bremen erwägt, gegen die Finanzinstitute vorzugehen. Auf Nachfrage antwortet die Pressestelle: Der Fall liegt in der Vergangenheit. Wir prüfen derzeit die rechtlichen Möglichkeiten in diesem Fall. Wir haben noch keine Klage eingereicht, prüfen das aber intensiv. Andere betroffene Kassen klagen bereits auf Schadensersatz.
8: Ein Jugendlicher sitzt zu Hause vor seinem Rechner und gerät im Netz immer tiefer in eine Welt, in der Attentäter zu Vorbildern werden. Wie gefährlich das sein kann, das zeigt möglicherweise auch die Messerattacke an einem Gymnasium im bayerischen Schongau vergangene Woche. Der mutmaßliche Täter, 16 Jahre alt, der soll Bezüge zur sogenannten Attentäter-Fanszene gehabt haben. Und vor genau dieser Szene warnt auch der Bremer Verfassungsschutz. Steffen Hudemann.
19: Ich zähle die Minuten, Bruder. Die Jagd hat begonnen. Wir sind sehr stolz auf dich, Bruder.
20: Ja, ich bereite mich vor. Und ich trainiere und gehe alles noch einmal im Kopf durch. Keine Sorge, ich werde alles aufzeichnen.
21: Auszüge eines Chats zwischen einem jungen Bremer Rechtsextremisten und einem Unbekannten, der ihn anwerben will.
3: Sicherheitsbehörden entdeckten ihn bei einer Durchsuchung auf dem Rechner des jungen Mannes. Erstmals legt der Verfassungsschutz in seinem kürzlich erschienenen Bericht einen Fokus auf die Attentäter-Fanszene.
21: Das sind verschiedene Gruppen, die sich insbesondere erstmal online zusammenfinden und die Attentäter, das heißt Personen, die Menschen aus verschiedensten Motivationen heraus umgebracht haben, glorifizieren, feiern, diesen anhängen und das dann quasi mit den eigenen Gewaltfantasien, möglicherweise Tötungsabsichten verbinden.
3: Das Attentat auf junge Sozialdemokraten in Norwegen 2011. Der Anschlag auf Muslime in Christchurch, Neuseeland 2019. Und der Angriff auf die Synagoge in Halle im selben Jahr. Rechtsextreme Taten, die in Teilen des Internets nicht nur verherrlicht werden, sondern auch potenzielle Nachahmer finden, wie der Chat mit dem jungen Bremer belegt.
19: Keiner von ihnen wird lebend entkommen, weder Mann, Frau noch Kind. Wir werden diese Welt befreien.
20: Ich werde mein Bestes geben und danke dir, dass du meinem wertlosen Leben einen Sinn gegeben hast.
21: Das sind häufig Personen, die sich in einer etwas instabilen oder möglicherweise eher krisenanfälligen Phase ihres Lebens befinden. Das kann was ganz Normales sein, also jugendtypische Unsicherheiten und dann gerät man da in so einen Strudel.
3: Über einschlägige Foren, Chatgruppen wie hier auf Telegram oder scheinbar harmlose Computerspiel-Communities kommen junge Menschen mit der Szene in Berührung und werden über Algorithmen immer tiefer in menschenverachtende Filterblasen hineingezogen, bis hin zu konkreten Anleitungen von Attentaten. Insbesondere junge Männer seien dafür anfällig, sagt Silke Müller. Die frühere Schulleiterin ist Autorin von Büchern zum Thema Kinder und digitale Ethik.
22: Sie werden im Alltag oft in der Schule kaum gesehen. In Elternhäusern ist oft Instabilität da, sodass man auf der Suche ist, irgendwo dazuzugehören. Und diese Kraft, dazuzugehören, unterschätzen wir gesellschaftlich total. Und das bietet dann plötzlich diese Filterszene, diese Szenen bei Social Media, wo Radikalisierung läuft und wo die Jungs das Gefühl haben, hier bin ich wer, hier sieht mich jemand, hier kann ich was darstellen.
21: Es passiert aber leider auch, dass eben Extremisten, sprich Rechtsextremisten oder Islamisten, gezielt in diesen Gruppen fischen, sich junge, manipulierbare Menschen suchen und diese dann versuchen zu beeinflussen, dahin zu bewegen, dass sie dann möglicherweise auch Gewalttaten bis hin zu Tötungsdelikten verüben.
3: Vor dem Bremer Landgericht musste sich kürzlich dieser 19-Jährige aus Bremerhaven verantworten. Er wurde durch seinen Onkel, aber auch im Netz mit islamistischen und rechtsextremistischen Ideologien so stark radikalisiert, dass er bereit war, einen Anschlag etwa auf ein Krankenhaus zu begehen. Wichtig sei es daher, Warnzeichen ernst zu nehmen, sagt die Bildungsexpertin Silke Müller.
22: Wenn einem als Elternteil etwas auffällt, sprich der eigene Sohn, die eigene Tochter zieht sich sehr zurück, dann führt man Gespräche, man kriegt vielleicht nicht die Antworten, die man erwartet, sondern dieses typische, boah, ist nix, also in Ruhe, lass mich in Ruhe, ich will nicht reden. Dann macht es total Sinn, mit den Freundinnen und Freunden mal Kontakt aufzunehmen, mit den Eltern von den Freundinnen und Freunden, auf jeden Fall in der Schule Kontakt aufzunehmen und sensibel zu bleiben und immer wieder das Gespräch anzubieten.
3: Im Fall des Bremer Rechtsextremisten waren zumindest die Sicherheitsbehörden wachsam genug. Sie konnten einschreiten, bevor es zu einem Attentat kam.
8: Ein Haus aus dem Drucker, das klingt immer noch ein bisschen nach Zukunft. Dabei kann man im Landkreis Rothenburg jetzt schon darin arbeiten. Vor gut einem Jahr haben wir darüber berichtet, wie in Selsingen Norddeutschlands erstes Gebäude dieser Art Schicht für Schicht aus dem 3D-Drucker gebaut werden soll. 105 Stunden später standen die Wände. Inzwischen ist das Haus fertig. Und die ersten Menschen sind eingezogen. Sie denken sich vielleicht, ganz ohne Herausforderung verlief das Experiment nicht. Thies Jagels.
23: Das mache ich überhaupt nicht. Und das ist ja, könnte es nicht normal, sieht aus wie ein Betonbunker. Und die anderen sagen dann halt, oh toll, völlig neue Form. Ich kann hier ganz was anderes machen. Und das führt halt dazu, dass wir eine gewisse Polarisierung bei den Leuten haben. Beim Drucken wurden am Anfang halt große Lunken mitgedruckt, die dazu führten, dass wir den Teilbereich am Anfang wieder abbrechen mussten. Jeder Handwerker musste hier erstmal lernen und seine Erfahrungen machen.
24: Sieht so der Hausbau der Zukunft aus? Und macht der 3D-Druck das Bauen sogar günstiger? Bauherr Bernd Mergert gefällt vor allem die Ruhe in seinem Büro, im ersten gedruckten Haus Norddeutschlands.
23: Super Akustik. Ich sage mal, das ist der Eierpappeneffekt. Früher hat man sich eine Eierpappe an die Wand geklebt, damit der Schall nicht so reflektiert wird. Hier haben wir eine Oberfläche, die ist auch relativ inhomogen, also so eine Wellenstruktur, und dadurch wird der Schall gebrochen.
24: Die Druckformen an den Wänden wurden bewusst nicht glatt gezogen, um zu zeigen, dass hier kein Maurer, sondern ein 3D-Drucker am Werk war. Letztes Jahr im Mai hat der 24 Meter lange und 15 Meter breite Portaldrucker in nur 105 Stunden die kompletten Wände des Hauses gedruckt. Die Betonbauer und Maurer haben auf der Baustelle Kelle gegen Tablet getauscht und den am Computer programmierten Druck kontrolliert.
1: Ohne Rückenschmerzen oder nach Hause kommen und nichts mehr können, weil man sich tot ins Bett gelegt hat und weiß, nächsten Tag der gleiche Kram. Und hier stehst du den nächsten Tag und weißt, okay, die Maschine läuft, funktioniert, wir können ohne Schmerzen nach Hause fahren. Ne? Und das ist ja eigentlich der Sinn der Sache.
24: Lediglich für Korrekturen und das Einlegen von Edelstahlhaken war während des Drucks noch Handarbeit gefragt. Doch auch wenn alles vorher lange programmiert und geplant war, lief in der Bauphase nicht alles glatt.
23: Es ist falscher Beton angeliefert worden, beziehungsweise falsch eingeblasen in den Trockensilo. Da gab es mal Probleme, so dass wir dann relativ raue Oberflächen mit sehr vielen Lunken hatten, da mussten wir die Wände tatsächlich wieder abbrechen.
24: Für Innenausbau und Dacharbeiten war noch klassisches Handwerk gefragt. Runde Wände und spezielle Formen, die der 3D-Drucker gebaut hat, brachten da einige Herausforderungen mit sich.
23: Wenn man jetzt den Bodenkanal sieht, da sind elektrische Leitungen drin. Natürlich in der Rundung haben wir das Ganze nachgearbeitet vom Trockenbauer. Damit wir so in dem Radius einen Bodenkanal zu bekommen, ist eigentlich nicht möglich.
24: Ein Jahr nach Baubeginn ist alles fertig. Bernd Mergert plant bereits weitere Häuser in Norddeutschland mit dem 3D-Drucker zu bauen.
23: Wir haben halt Riesenpotenziale, Kosten einzusparen im Bereich Details, im Bereich Materialien, im Bereich von Mengen, statische Relevanz und auch architektonische Überlegungen spielen da eine Riesenrolle. Also ein Architekt hat hier ganz andere Möglichkeiten.
24: 10% günstiger soll der Hausbau mit dem 3D-Drucker gegenüber konventionellen Bauten werden. Bei Norddeutschlands ersten gedruckten Haus war das aber aufgrund von Anfangsschwierigkeiten noch nicht der Fall.
8: Häuser aus dem 3D-Drucker und mittlerweile lässt sich sogar Fleisch drucken. Aber keine Sorge, bei unserem nächsten Thema, da kommt das Steak noch ganz klassisch vom Metzger. Und dessen Kunden haben ziemlich genaue Vorstellungen davon, was bei ihnen auf den Teller kommt. Holger Baas ist für unsere Wochenserie beim Fleischer.
2: Ohne Hackepeter geht es nicht bei Holtkamp in Himmeling.
4: Hat sich bei Ihnen das Kaufverhalten in Sachen Wurstfleisch verändert?
5: Ist alles so geblieben wie vor 50 Jahren schon oder vor 60 Jahren. Bei mir jedenfalls.
4: Da gehört der Hackepeter dazu.
5: Auf jeden Fall.
6: Kann ich Ihnen noch was Gutes tun?
5: Ja. Von dem Aufschnitt hier, so 20 Scheiben querbeet.
6: Von den gemischten?
5: Ja.
4: Ist das Ihr Wocheneinkauf?
5: Nee, ich geb auf Arbeit ein Haus.
6: Dann sind wir gesamt bei 57,50 bitte. Karte,
2: ne? Wie hieß es früher in der Werbung? Fleisch ist ein Stück Lebenskraft.
6: Kunden wollen halt auch Qualität und nicht Masse. Und die Qualität finden Sie hier auf jeden Fall.
25: Die braten Frikadellen.
6: Wie viel?
25: Fünf Stück.
26: Wir essen weniger Fleisch, bewusster und dann halt auch gutes Fleisch. Das ist die Änderung in letzter Zeit oder in den letzten Jahren. Hat ja automatisch, wenn man das so verfolgt, was so in der Tierhaltung passiert.
2: Und wie überall beim Fleischer laufen Frikadellen gut, gebraten in Schweineschmalz.
25: Wenn man die mit Margarine zu Hause dreht, schmecken die anders. Ist so.
4: Also Schweineschmalz muss sein.
25: Ja, das ist halt ein Geschmacksträger, ne?
2: 35 Frikadellen sind bestellt. Martina Nitzboy hat 2 Pfannen im Einsatz, wie so oft.
25: Im Sommer ist es halt noch extremer, weil dann wollen die nicht kochen. Und dann wollen die mal eben eine Frikadelle oder Kartoffelsalat dazu.
27: Ich wollte einmal die 33 bestellten Frikadellen abholen.
25: 35.
2: Frühstück für die Frühschicht bei Daimler.
6: Sind natürlich jetzt noch heiß vom Frisch aus der Pfanne.
27: Es gibt ja kaum noch wirklich sehr gute Fleischereien. Es wird ja immer weniger, leider. Und da ist man schon froh, wenn man noch so eine gute Fleischerei im nahen Umkreis hat.
0: Und hat sich Ihr Konsumverhalten in Sachen Fleisch verändert?
27: Also bei mir persönlich nicht. Bei mir persönlich nicht. Ich bin mit Fleisch groß geworden und esse heute immer noch Fleisch.
6: Kommt noch was Schönes dazu?
27: Nein.
6: Dann wären wir bei 77 Euro.
2: Für manche Kunden ist es ein weiter Weg, um an die Frikadellen zu kommen.
7: Bei uns in der Gegend in Sebersbrück ist kein Schlachter mehr. Und das ist der Anlaufpunkt. Samstags und einmal eine Woche, wie es gerade passt.
0: Hat sich Ihr Kaufverhalten, Ihr Konsumverhalten in Sachen Fleisch verändert?
7: Weniger, aber dann mehr Qualität. Mal Lammlachs oder sonstiges, aber nicht immer jeden Tag Nackensteaks, was früher üblich war, das gibt's nicht mehr. Das ist weniger geworden. Weiß ich aber nicht, ob das auch so ist beim Flachmarkt. Nackensteaks, laufen die immer noch so gut wie früher?
6: Ja.
7: Ja. Aber die essen wir nicht mehr.
6: Warum?
7: Ja, mögen wir nicht mehr so.
6: Ja, dann nehmen Sie mal was anderes.
7: Ja, genau, das mache ich ja. Großen Topf Kartoffelsalat.
6: Ja, welcher denn? Der Oldenburger oder der
7: Oldenburger.
2: Der Pro-Kopf-Verbrauch an Fleisch stieg in den vergangenen 3 Jahren wieder leicht an. 2023 waren es 52,9 Kilo Fleisch, 2025 lag der Verbrauch bei 54,9 Kilo. Eine Tendenz, die sich auch bei einer Umfrage auf dem Findorf-Markt widerspiegelt.
9: Nicht jeden Tag, aber regelmäßig.
10: Natürlich nicht pfundweise, aber ich esse Kotelett und sowas alles.
11: Wenn ich mal Fleisch esse, dann lieber was aus der Gegend, was Vernünftiges, wo ich weiß, dass die Tiere ganz glücklich gestorben sind.
10: Ein Kilo nehme ich meistens, aber da esse ich mehrere Tage von.
12: Ich esse täglich Fleisch und da hat sich nichts gemindert oder gemehrt.
13: Ich ernähre mich vegetarisch, seit ich, 12 Jahre alt bin. Also ich kann bei Traditionsfleischereien gar nicht mitreden.
2: Besonders jüngere Menschen ernähren sich vegetarisch. Wie die Fleischer damit umgehen, dazu morgen mehr.
8: Denn dann spreche ich mit dem Obermeister der Fleischerei in Bremen über die Zukunft seiner Branche, Fachkräftemangel und vegane Konkurrenz. Proteine gehören dazu, wenn man fit bleiben will. Und die stecken nicht nur im Fleisch. Mindestens genauso wichtig ist Bewegung. Roman Fricke lebt das eindrucksvoll vor. Der frühere deutsche Meister und Olympiateilnehmer trainiert heute den Hochsprung-Nachwuchs bei Werder Bremen. Und jetzt, mit fast 50 Jahren, ist er auch selbst wieder auf Höhenrekordjagd. Jannik Lowin.
15: Die Ziele immer im Blick. Auf der Arbeit die 1,90 Meter für dieses Jahr. Auf dem Platz die 2 Meter fürs nächste. Roman Fricke. In den 2000ern ein Weltklasse-Hochspringer. Als Senior jagt er den Altersklassen-Weltrekord.
28: Die Idee kam eigentlich gar nicht von mir. Ich hatte Nachfragen gehabt von vielen Leuten. Ja, Roman, wie hoch kannst du noch springen? Und die Frage konnte ich nie beantworten. Und dann hatte ich das einmal probiert vor 5 Jahren. Dabei habe ich mir hier die Achillessehne leider gerissen, aber ich war neugierig geworden und hatte mir dann einen Plan gemacht, dass ich halt mit 50 Jahren nochmal versuche, 2 Meter hoch zu springen.
15: Seine Bestleistung früher 2,30 Meter. Seine große Zeit 2003 Paris WM.
29: Vielleicht jetzt bei diesem Finale doch ein bisschen Nervosität, denn das ist ja für ihn auch eine Premiere.
15: Die WM endet auf Platz 13, die Olympischen Spiele ein Jahr später in der Quali. Das kleine Neubruchhausen bereitet ihm aber einen großen Empfang. 45 Minuten südlich von Bremen ist Fricke, der 5-malige deutsche Meister, ein Lokalheld.
28: Wenn man sowas schon mal geschafft hat alles, dann hat man irgendwie auch eine Genugtuung. Und ja, das war natürlich anders, als ich noch aktiv war. Da war ich noch nicht richtig satt. Ich habe noch mal mehr draufgehalten, mehr riskiert. Das mache ich heute nicht. Wenn ich irgendwie etwas merke, was mir unwohl erscheint, dann höre ich dann auch auf im Training. Da bin ich schon vernünftiger als früher.
15: Seine Hochsprungkarriere hat er 2008 beendet und ist in den Familienbetrieb eingestiegen. Der Tischlermeister bildet aus und hält mit seinen Geschwistern und dem Vater den Laden am Laufen. Am Springen ist er auch zu Hause. Arbeit, Alltag und Hobby kriegt er vereinbart.
28: Ich habe mir viele Gedanken gemacht, wie ich das so stricken kann mit meinem Alltag, mit dem Training geben hier, mit meiner Familie auch. Und habe mir überlegt, dass ich halt immer ein Limit brauche, weil die Regeneration ist halt nicht mehr so wie früher. Und ich muss halt intensiv trainieren, aber brauche dann ja auch die nötige Ruhe.
15: Eigentlich macht Roman Fricke nämlich Pläne für andere.
1: als Sprungtrainer beim SV Werder. Selbst über die Latte segelt der 49-Jährige nur alle zwei Wochen. 1,50 bis 1,85 hat er drin, die zwei Meter nicht mehr weit. Der Weltrekord für über 50-Jährige.
28: Es ist einfach eine Geschichte, die mich sehr motiviert und mein Leben auch irgendwo bereichert, also in Sachen Erfahrung und was man da noch rausholen kann, wenn man 50 Jahre alt ist.
1: Die deutschen Seniorenmeisterschaften am Samstag, die 1,90 Meter, sind das Zwischenziel. Den 29 Jahre alten Rekord will er nächstes Jahr einstellen.
8: Ja, und ein der erfolgreichsten Fußballspieler könnte Roman Fricke übrigens locker überspringen. Lionel Messi ist 1,70 Meter groß. Am Sonntag steht er mit seiner Mannschaft im Finale der Fußball-Weltmeisterschaft. Argentinien gegen Spanien. Es ist auch das Duell zweier Generationen. Europas Superstar Lamine Yamal gegen den 39 Jahre alten Messi, der sich womöglich mit einem zweiten WM-Titel verabschieden könnte. Benedikt Brinser stimmt heute schon aufs Finale ein.
3: Der Weltmeister gegen den Europameister im Duell um den größten Titel im Fußball. Wir haben schon Historisches erreicht und wollen den letzten Schritt gehen, um es noch bedeutsamer zu machen. Wir müssen das unbedingt genießen. Wir sind zum zweiten Mal in Folge im WM-Finale, was echt schwierig ist. Das ist etwas Unglaubliches. Lionel Messi überragt mal wieder alle. Geliebt, bewundert und verehrt. Bei seiner sechsten WM nicht zu stoppen. In schwierigen Momenten außergewöhnlich. Messi, auch im Halbfinale entscheidend. Wird er mit 39 nochmal Weltmeister? Hoffentlich freuen sich die Spanier, dass Argentinien im Finale ist. Schließlich hat Lionel Messi diesem Land so viel Freude bereitet. Er hat so lange da gespielt. Meiner Meinung nach steht es mittlerweile außer Frage, dass er der beste Fußballer der Geschichte ist. Messi spielt zum ersten Mal gegen Lamine Yamal. 20 Jahre Altersunterschied, einst aber gemeinsam vor der Kamera. Lamine Yamal, Teil des spanischen Superkollektivs, gemeinsam Top-Favorit Frankreich rausgehauen, als Team überzeugt. Heute hat eine der weltbesten Mannschaften gegen die weltbeste Mannschaft gespielt. Das ist der Unterschied. Das ist ein Team. Der Weltmeister gegen den Europameister. Beide wollen am Sonntag diesen Pokal.
8: Und wir lernen am Sonntag Fans beider Lager kennen. Und bis dahin werden in und um Bremen volle Autobahnen erwartet. Die Sommerferien in Nordrhein-Westfalen sind gestartet. Und viele Urlauber sind mutmaßlich auf dem Weg in den Norden, sagt der ADAC. Auch das Deichbrand-Festival im Kreis Cuxhaven, das geht zu Ende. Und 60.000 Besucherinnen und Besucher wollen nach Hause. Ja, und wie die Stausituation nach dem Wochenende aussieht, das lesen Sie auf buten-und-bin.de. Und wer sich einen Wetterumschwung wünscht, der soll erhört werden. Heiko Haben hat jetzt das Wetter für Sie. Schönen Abend.
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Guten Morgen, willkommen zur Tagesschau. Kirchen kritisieren Unionsfraktionschef Spahn wegen Leihmutterschaft. Der römisch-katholische Bischof Oster sagte, es sei ein Skandal, wenn ein Politiker zur Erfüllung eigener Wünsche gegen die Gesetze verstößt. Der Stuttgarter evangelische Landesbischof Gohl betonte, dass es hier um Doppelmoral ginge. Spahn und sein Ehemann haben ein Kind einer Leihmutter aus den USA, obwohl Leihmutterschaft in Deutschland verboten ist. USA greifen Iran weiterhin an. Ziel sei es, die Islamische Republik weiter zu schwächen, teilte das US-Militär mit. Iran attackierte wiederum die mit den USA verbündeten Staaten wie Bahrain, Katar und Kuwait. Nach den Worten eines hochrangigen Militärberaters werde Iran eine groß angelegte Offensive wieder aufnehmen, sollten die US-Angriffe andauern. Reiche entschärft umstrittene Energiegesetzentwürfe. Demnach sieht das Wirtschaftsministerium nicht mehr vor, dass Anlagen, die Strom aus erneuerbaren Energien gewinnen, bei Netzengpässen ohne Entschädigung heruntergefahren werden können. Das geplante Aus der Förderung kleiner Solaranlagen soll zwar weiterhin kommen, aber mit Übergangszahlungen. Bundesländer und Verbände haben bis Mittwoch Zeit für eine Stellungnahme. Erneut Proteste in Kiew nach Ablösung von beliebtem Verteidigungsminister. Fedorow war am Mittwoch im Rahmen einer Regierungsumbildung von Präsident Zelensky zum Rücktritt gedrängt worden. Für viele Ukrainer verkörperte Fedorow die Modernisierung der von Korruptionsvorwürfen belasteten Armee. Er hatte die Digitalisierung der Streitkräfte und den Einsatz von Drohnen vorangetrieben. Mindestens 8 Tote nach Erdrutsch in China. 34 weitere Personen würden noch vermisst, teilten die Behörden mit. Ein Bergsturz in der Region Pengshui, östlich der Metropole Chongqing, soll mehr als 10 Wohnhäuser verschüttet und die Stromversorgung unterbrochen haben. Warum sich der Teil der Felswand löste, ist bislang unklar. Das Wetter, eine Mischung aus Sonnenschein und dichten Wolken, dabei in der Südhälfte im Tagesverlauf einige Schauer und Gewitter, sonst überwiegend trocken, Höchstwerte 18 bis 29 Grad.

0: Herzlich willkommen zur Hessenschau. Sommerzeit heißt auch Sommerhitze und unter der leiden viele Menschen. Klimageräte zu bestellen kann da echt kompliziert sein, zum Beispiel für Pflegeheime. Das zeigen wir gleich. Jetzt schalten wir erstmal live zu einem der größten Volksfeste in Südhessen. Lara Kaberleihe, du bist in Erbach im Odenwald. Morgen eröffnet es erst offiziell, aber jetzt ist auch schon was los, wie ich sehe.
1: Ja, auf jeden Fall. Es ist noch nicht so viel los wie sonst vielleicht. Das liegt daran, dass es immer mal wieder gerade regnet. Vielleicht sieht man das hinter mir ganz gut. Immer wieder sind hier Leute mit Regenschirm unterwegs. Aber die Harten, die lässt es nicht locker und die sind trotzdem heute gekommen. Und das liegt auch einfach daran, dass dieser Markt hier eine wahnsinnige Tradition hat. Denn man kann hier auch unglaublich viel erleben. Und unter anderem gibt es ein Highlight dieses Jahr. Das hat mit diesem Autoscooter zu tun. Und was, das erzähle ich gleich.
0: Das ist aber schön, da bin ich jetzt richtig neugierig. Wir schalten noch mal am Ende der Sendung live zu dir auf den Wiesenmarkt nach Erbach im Odenwald. Bis gleich, Lara. Und jetzt kommen wir wieder mal zu einem weiteren Kapitel unserer Bürokratie. Wir ächzen unter ihr. Viele Sachen sind unglaublich kompliziert, auch Klimageräte zu bestellen in dieser Hitzewelle für Pflegeheime. Wir haben ein aktuelles Beispiel, wo sich zeigt, da gibt es ganz schön viele Hürden.
2: Der hessische Sommer setzt vielen Menschen zu, besonders in Alten- und Pflegeheimen.
3: Ich habe ja hier den Ventilator, der läuft Tag und Nacht.
4: Bei vielen da, die haben schon Not, also Luftnot.
5: Bis 30 Grad geht es noch ab, dann wird es unerträglich, weil ich gesundheitlich sehr angeschlagen bin.
2: Bei der Arbeit leiden auch die Pflegerinnen und Pfleger unter der Hitze. Dabei müssen sie noch mehr rotieren, zum Wohl der Bewohner.
6: Sehr, sehr anstrengend. Ich empfand es jetzt so, dass es so extrem noch nie gewesen ist. Und man ist einfach nach den Diensten kaputt.
2: Raumtemperatur messen, dreimal am Tag und immer wieder Getränke geben. Viele zusätzliche Aufgaben muss das Pflegepersonal hier im Konrad-Arndt-Haus in Wiesbaden stemmen, wenn es heiß wird. Das Heim der Arbeiterwohlfahrt heizt sich schnell auf.
7: Gerade hier in dem Gebäudekörper, der sehr viele Glasflächen hat, da wird es auch schon mal gerade jetzt in der Hitzeperiode über 30 Grad oder auch mehr. Und da geht eigentlich nur noch die Klimatisierung.
2: Bisher lässt sich hier nur ein Gruppenraum runterkühlen. Zu wenig für 120 Bewohner angesichts des Klimawandels. Doch sie haben Glück. Jemand hat der AWO Geld vermacht, damit sie aufrüsten kann. Sie wollen eine Klimaanlage, die kühlen und heizen kann und... Die kaufen sie nicht selbst, sondern nutzen eine Art Mietvertrag beim Energieversorger, Contracting genannt.
7: Eine Firma installiert die Geräte und wir mieten die für eine Laufzeit von x Jahren, in dem Fall 5, zahlen wir einen gewissen Betrag und dann gehören die Geräte nach der Laufzeit uns.
2: Das Erbe alleine würde allerdings nicht reichen. Deshalb ist es wichtig, dass die gemietete Klimatechnik unter betriebsnotwendige Kosten verbucht werden kann. So kann die AWO es mit dem Geld vom Sozialhilfeträger und der Bewohner finanzieren. Die AWO will die Gemeinschaftsräume und Flure auf 2 weiteren Stockwerken klimatisieren. Jedes Zimmer mit Klimatechnik auszustatten, sei aber in jedem Fall zu teuer. Mit überhitzten Räumen im Sommer kämpfen viele Pflegeheime in Hessen. Das Klimagerät mieten und dann in Eigentum umwandeln, wird aber nicht überall angeboten und erlaubt. Viele Heimbetreiber würden gerne nachrüsten. Doch Vorschriften verhindern das, sagt Frederik Lauscher vom Frankfurter Verband.
8: Ja, der eigentliche Punkt ist, dass wir einfach überreguliert sind. Also warum muss irgendein Beamter sich Gedanken darüber machen, was bei uns betriebsnotwendig ist?
2: Denn zur Betriebsnotwendigkeit gibt es viele Vorschriften des Landes. So gelten der Kauf von Klimaanlagen, Solaranlagen und die Begrünung der Häuser nicht als betriebsnotwendige Investitionen.
8: Diese Verordnungen müssen einfach praxistauglich überarbeitet werden. Das kostet zunächst aus meiner Sicht kein Geld. Das kostet ein bisschen Mühe und Hirnschmalz und dann würde das schon gehen.
2: Das Land Hessen schiebt die Verantwortung aber weiter zum Bund. Der habe die Grundlagen für die Verordnung geschaffen. Man selbst befürworte sinnvolle Maßnahmen zum Schutz der Heimbewohner. Auch hinsichtlich der Verrechnung für Investitionen werden wir uns beim Bund für praktikablere Lösungen, die im Interesse der Pflegebedürftigen und der Einrichtung sind, einsetzen. Hessische Pflegeheime im Hitzestress. Wie sie heiße Sommer bewältigen können, hängt am Geld und an der Bürokratie.
0: Und wir gehen jetzt nochmal zu Kelkheim. Dort ist vor 3 Tagen eine sehr schlimme Bluttat geschehen und die Menschen in Kelkheim sind noch traumatisiert und schockiert. Eine Frau ist dort gegen 21 Uhr mitten in der Innenstadt von ihrem Ehemann niedergestochen worden und zwar mit einer Machete stach er so oft auf die Frau ein, dass sie noch am Tatort verstorben ist. Viele, die einfach unterwegs waren in der Stadt, die mussten diese schlimme Bluttat ja vor Ort mit eigenen Augen anschauen und es gab einige Mutige, die hielten den Mann fest, bis die Polizei eintraf. Heute haben Verantwortliche der Stadt Kelkheim reagiert mit großer Anteilnahme.
9: Im Verlauf der Woche sind immer mehr Blumen am Tatort abgelegt worden. Die Menschen in Kelkheim trauern. Kelkheims Bürgermeister hat seinen Italienurlaub abgebrochen, um mit ihnen zu trauern. Das 58-jährige Opfer wurde von ihrem Ehemann mit einer Machete mit mindestens 30 Stichen getötet. Als eine erste Reaktion will der Magistrat den Bürgerinnen und Bürgern morgen Abend Gelegenheit geben, der Toten zu gedenken.
10: Die Stadt steht unter Schock. Es gibt nur ein Thema, diese schlimme, schlimme Tat, die dort geschehen ist. Wir versuchen von Magistratseite her, den Menschen ein Forum zu geben, dass man die Sprachlosigkeit doch zum Ausdruck bringen kann. Deswegen haben wir eine Gedenkfeier jetzt für morgen Abend, Samstag um 18.30 Uhr auf dem Marktplatz organisiert, mit Unterstützung der Kirche.
9: Laut einer Studie der Uni Tübingen folgen Femizide wie der in Kelkheim keinem Muster, sondern die Fälle seien wahnsinnig vielfältig. Für den Studienleiter steht demnach aber auch fest,
11: wenn der Mann weiß, dass die Partnerschaft zu Ende ist, die auch durchaus langjährig sein kann, oder wenn er glaubt, dass die Partnerschaft zu Ende geht, oder auch wenn er glaubt, dass die Frau ihn betrogen hat, das können dann gefährliche Konstellationen sein, in denen es dann im schlimmsten Fall, das sind natürlich Ausnahmesituationen, auch zu einem Tötungsdelikt kommen kann.
9: Laut Bürgermeister hatten 3 Männer zwischen 17 und 32 Jahren noch versucht, die Bluttat zu verhindern. Einer davon wurde dabei leicht verletzt. Die Stadt betonte, die 3 für ihr mutiges Eingreifen ehren zu wollen. Die Staatsanwaltschaft Frankfurt hat ermittelt, dass die Getötete schon öfter von ihrem Ehemann bedroht worden war.
12: Es kam aufgrund dieser Bedrohungen durch den Ehemann dazu, dass die mittlerweile Getötete sich bei der Polizei gemeldet hat und Strafanzeige erstattet hat. Daran hat sie dann aber im Nachgang nicht festgehalten. Also sie hatte sich dann wieder bei der Polizei gemeldet und gesagt, ich gehe davon aus, dass diese Bedrohungen nicht ernst zu nehmen sind.
9: Nicht nur für den Bürgermeister eine tödliche Fehleinschätzung, die in Kelkheim noch lange diskutiert werden wird.
0: Ja, jetzt kommen wir zu einem ganz anderen Thema. Am Frankfurter Flughafen haben sich 4 Mitarbeitende mit Malaria infiziert. Jetzt kommen die Nachrichten bei uns mit Jennifer Siedler.
13: Eine im Flieger mitgereiste Mücke soll die Tropenkrankheit übertragen haben. Die betroffenen Mitarbeiter hatten unter anderem in der Gepäckabfertigung gearbeitet, teilte ein Flughafensprecher mit. Wenn die Krankheit nicht behandelt wird, ist Malaria laut der Weltgesundheitsorganisation lebensbedrohlich. In Rauschenberg im Kreis Marburg-Biedenkopf ist ein Wildschwein erlegt worden, bei dem ein gefährlicher Parasit nachgewiesen wurde. Bei der Standardkontrolle danach wurden Trichinen gefunden. Die Fadenwürmer können durch den Verzehr des Fleisches auf den Menschen übertragen werden und Fieber, Bauch- und Muskelschmerzen verursachen. Eine Gefahr besteht aber ausdrücklich nicht, teilte der Landkreis mit. Der Fall zeige, dass die Kontrollen vor dem Verkauf von Fleisch wichtig seien. In Nidderau ist gestern ein Güterzug entgleist. Nun müssen die Gleise aufwendig repariert werden und das dauert deutlich länger als gedacht. Bahnfahrer auf der Strecke zwischen Hanau und Friedberg müssen sich noch bis Ende nächster Woche auf Ausfälle einstellen. Die Autobahn A7 war bis zum Mittag zwischen Kassel-Süd und Guxhagen dicht. Ein LKW war umgekippt und hatte 3 der 4 Fahrstreifen in Fahrtrichtung Fulda blockiert. Der Fahrer war laut Polizei gegen 4 Uhr früh von der Fahrbahn abgekommen. Bei dem Versuch, den Lastwagen wieder auf die Fahrbahn zu manövrieren, kippte er um. Der Fahrer wurde leicht verletzt. Die komplette Ladung verteilte sich auf der Autobahn. Katzenfutter, Spritzgebäck und Marmelade.
0: Wir haben ja schon Drohnen hier in der Hessenschau gezeigt, die zur Rehkitz-Rettung eingesetzt werden. Ein Unternehmer, der hat jetzt eine Idee, wie er Landwirten helfen möchte. Diese Drohne kann Ihnen die Arbeit möglicherweise erheblich erleichtern.
14: Was ein Ding. Diese Drohne geht gleich in die Luft, um Landwirte zu entlasten. Das 60-Kilo-Gerät streut Saatgut aus der Luft auf die Felder. Alexander Betz aus Schwalmstadt steckt die Flugroute ab.
15: Ich programmiere mir jetzt einfach Grenzpunkte von der Fläche einmal rundherum ein. Und dann sehen wir, haben wir so ein bisschen Vegetation da hinten. Die sehe ich auch teilweise in den Google-Bildern, kann aber ja auch hinschauen. Und füge mir dann einfach nochmal Hindernispunkte ein.
14: Der Kopter fliegt dann automatisch. Sind Akku oder Samentank leer, kommt er zurück in den Landebereich. Dann wird nachgeladen und weiter geht's. Der Vorteil der Saatgutdrohne, die Saat kann schon ausgestreut werden, während das Feld noch bepflanzt ist. Hier soll im nächsten Jahr Ackergras wachsen.
15: Die legt sich dann auf den Boden, die fällt auch durch, weil wir auch, man nennt das Downwash-Effekt von der Drohne, also durch diesen Rotoreffekt, drücken wir so ein bisschen das Getreide weg, dass es auch durchfallen kann. Später, wenn dann gedroschen wird, fällt das Häckselgut drauf. Und wir haben ja immer noch irgendwo, auch wenn es sehr trocken ist, eine Restfeuchte im Boden, morgens auch durch den Tau. Und das regt halt einfach diesen Samen an zu keimen.
14: Die Arbeit kann mit der Drohne rund 3-mal schneller als mit dem Traktor erledigt werden, erklärt Betz. Seine Drohnendienstleistung bietet er seit einem Jahr an. Der Ackergrasauftrag kam von Nils Weber. Für ihn ist die Drohne eine günstige Alternative zum Traktor.
16: Ich brauche keinen Diesel und die Betriebskosten sind natürlich auch wesentlich geringer, als wie wenn ich es selber machen würde. Und daher bin ich da sehr zufrieden, dass er das jetzt für mich übernimmt. Und ja, ich habe mehr Zeit für meinen Mähdrescher und für meine Leute.
14: Damit betritt Nils Weber Neuland.
16: Naja, die Kollegen, die älteren Herrschaften sind ja ein bisschen, naja, die sind halt nicht so offen für Neues. Man muss die halt immer erst ein bisschen rankriegen und man muss ihm halt erst immer Ergebnisse zeigen. Deswegen darf der Alex das auch bei mir machen. Und ich habe ja mit vielen anderen Landwirten zu tun. Und daher kann man auch sagen, hier, guck dir es doch mal an, komm mal vorbeigefahren. Und es ist einfach viel einfacher und stressfreier.
14: Eine Drohne darf in Deutschland aber gar nicht so einfach in die Luft. Es gibt Einschränkungen durch Hochspannungsleitungen, Autobahnen oder Bahnstrecken. Genehmigungen für solche Flächen brauchen Zeit. Alexander Betz weiß um die Hürden und Chancen.
15: Eine Drohne wird niemals einen Trecker ersetzen, aber durch den ganzen Wandel von unserem Klima her ist es eine Hilfe. Wir arbeiten mehr mit Untersaaten, wir arbeiten mehr mit Zwischenfrüchten, die wir schon in die Bestände ausbringen, sodass diese Untersaaten zu den Hauptkulturen keine Konkurrenz mehr sind, sondern später einfach hochkommen, uns die Böden bedecken, uns die Böden abkühlen, Kapillaren irgendwo schaffen, wo Wasser reingehen kann, aber auch Wasser wieder aufsteigen kann.
14: Unterstützung aus der Luft. Für Anbieter Alexander Betz und Landwirt Nils Weber zumindest eine willkommene Ergänzung zum Traktor.
0: Immer mehr Frauen streben eine Karriere in der Welt der Finanzen ein. Wir zeigen heute Kira Fahrenbach. Sie ist am Ende ihres Studiums der Finanzen an der Uni in Fulda. Und sie bereitet sich ziemlich gut auf ihr neues Berufsleben vor. Und sie erklärt uns auch, warum das gar nicht so selbstverständlich ist, dass Frauen in diesem Beruf das Gleiche verdienen wie Männer. Erfahren wir heute in Teil 5 von She Makes Money.

0: Kita, Krankenhaus oder Büro. Das sind statistisch gesehen die häufigsten Arbeitsplätze von Frauen. Wenn wir aber darauf schauen, was Frauen heute am häufigsten studieren, zeichnet sich ein anderes Bild ab.
1: Zu den beliebtesten Studiengängen bei Frauen zählen Rechtswissenschaften, Medizin und Psychologie. Aber mit Abstand am gefragtesten ist BWL. Da frage ich mich doch, weichen alte Rollenbilder jetzt auf? Wird Wirtschaft jetzt weiblich? Meine Fragen nehme ich mit an die Hochschule Fulda.
0: Hier treffe ich mich mit Kira Fahrenbach. Sie studiert hier Accounting, Finance und Controlling im Master.
2: Was mich eigentlich schon immer interessiert hat, waren so diese wirtschaftlichen Zusammenhänge und wie die auch so unser Leben beeinflussen. Manchmal sehr direkt und offensichtlich, manchmal eher im Versteckten. Und das war so ein Kernpunkt, warum ich mich eigentlich für so ein Finanz- und Wirtschaftsstudium entschieden habe.
0: Kira will Karriere als Controllerin machen. Ihre Chancen für die Zukunft schätzt sie gut ein. Controller behalten Ziele im Blick, achten auf Zahlen, berichten an die Unternehmensführung und beraten das Management.
2: Ich erkläre das gerne als Lotsenfunktion im Unternehmen, dass der Controller sozusagen der Lotse oder die Lotsin auf einem Kreuzfahrtschiff ist. Ne? Und wir, ein Kreuzfahrtschiff, hat ein bestimmtes Ziel, hat einen bestimmten Weg und wir kontrollieren eben, dass das Schiff weiterhin auf Kurs ist, sein Ziel erreicht und warnen frühzeitig, falls es irgendwelche Abweichungen gibt.
0: Aktuell schreibt die 26-Jährige eine Seminararbeit bei Professor Carsten Müller. Er leitet den Fachbereich Wirtschaft. In seinen Kursen sind immer mehr Frauen.
3: Leistung ist bei uns nicht geschlechtsabhängig. Wenn bei uns 100 Prüfungen bestanden werden, dann steht auf 63 Prüfungen der Name einer Frau. Und das bei einem Anteil von 50% Studentinnen. Also was das betrifft, sind Frauen sehr, sehr erfolgreich und sogar erfolgreicher in Prüfungen als Männer.
1: Sind Frauen 2026 schon in der Wirtschaftswelt angekommen oder müssen sie sich immer noch beweisen?
3: Also in der Wirtschaftswelt, denke ich, müsste sich noch was tun. Wenn ich das mal mit einer Treppe vergleiche, Männer und Frauen gehen Studium, Abschluss, auch Promotion, da ist der Weg noch gleich. Aber wenn es dann wirklich in die Führungsetagen geht, dann wird er für Frauen plötzlich steiler.
0: Wenn Kira als Controllerin arbeitet, verdient sie statistisch gesehen weniger als ihre männlichen Kollegen. Die Lohnlücke zwischen Männern und Frauen, die Gender Pay Gap, liegt aktuell bei 16%.
2: Ich bin mir schon bewusst darüber, dass das ein Thema ist. Und natürlich müssen noch weitere Schritte gegangen werden, damit Gehalt und Entlohnung, Bezahlung tatsächlich fair und gleich ist.
0: Kira hat in der Uni schon ein Gehaltsverhandlungstraining gemacht, um später eine faire Bezahlung einfordern zu können. Die soziale Ungerechtigkeit wird gerade im Alter spürbar. Ein weiterer Sorgenfaktor: steigende Lebenserhaltungskosten.
2: Es ist eine große Unsicherheit im Leben vieler junger Menschen. Und ich glaube, es ist schon gut, sich da auch einfach selber was aufzubauen und zu versuchen, so gut wie möglich vorzusorgen.
0: Das machen immer mehr junge Menschen und investieren an der Börse. Mit Kira dann eine Person mehr, wenn sie ab Oktober fest im Berufsleben steht. Ja, Frauen ebnen sich ihren Weg in die Wirtschaft. Das habe ich heute gelernt. Das nächste Ziel ist gleiche Bezahlung für gleiche Arbeit.
4: Ja, und wir bleiben beim Thema Geld. Mehrere Krankenkassen und kassenärztliche Vereinigungen haben Millionen Euro verloren. Jetzt kommen nochmal Nachrichten mit

0: 1973 als Professor für Neuere Sozialgeschichte an der Gesamthochschule Kassel und bis 2003 an der Universität Erlangen. Als Berater von Bundeskanzler Kohl nahm er auch politisch Einfluss. Nun ist er im Alter von 87 Jahren verstorben. Die Lahntalbrücke in Limburg wird auf Hitzeschäden untersucht. Bei routinemäßigen Kontrollen wurden heute Betonabplatzungen an der Außenwand gefunden. Sie waren gestern laut Autobahn GmbH noch nicht da. Zur weiteren Untersuchung wurden mehrere Fahrstreifen der A3 zeitweise gesperrt. Mittlerweile sind noch der Standstreifen gesperrt und Auf- und Abfahrten verkürzt. In der kommenden Woche wird es weitere technische Prüfungen an der Brücke geben. Die Verkehrssicherheit sei aber nicht gefährdet. In Wolfhagen im Landkreis Kassel wird es an diesem Wochenende tierisch. Es ist Wolfhager Kram- und Viehmarkt. Schon heute am Vormittag gab es die Landschau. Vor allem die kleinen Zweibeiner freuten sich über die Vierbeiner wie Rinder, Schafe, Ziegen oder Ponys. Die Schau sollte aber auch die Landwirtschaft der Region in den Fokus rücken. Für die Technikbegeisterten gab es historische Traktor und Schlepper zu sehen und ein Showprogramm des Reit- und Fahrvereins. Das war's von den Nachrichten. Zurück zu Christine.
1: Ja, danke schön, Jenny. Zeitreisen sind einfach total spannend und wir machen jetzt eine Zeitreise mit Ihnen und die zeigt, dass solche Sprüche wie früher war alles besser einfach gar nicht stimmen. Denn vor 10.000 Jahren, da war das Leben ganz schön schwer. Es gibt jetzt ein neues Freilichtmuseum in Weimar und wenn Sie sich fragen, was ist denn das? Ein Freilichtmuseum kennen wir schon, zum Beispiel in Neuansbach, den Hessenpark. Jetzt gibt's ein neues in Mittelhessen.
2: Wie war das nochmal vor 11.000 Jahren? PlayStation oder Nintendo spielen, mal eben den Herd anstellen oder einfach nur schnell was knabbern. In der Zeiteninsel wird der Alltag in der Steinzeit, Bronze- und Eisenzeit bis zu den Germanen erlebbar, wie er im Marburger Land an der Lahn gewesen sein muss.
3: Dass an einem Ort so viele Jahrtausende Menschheitsgeschichte zu finden sind, das ist, glaube ich, relativ selten. Man findet ja immer irgendwo mal was von den Römern oder was aus der Steinzeit. Aber hier ist alles an einem Fleck. Das heißt, die Leute haben hier über Generationen gesiedelt, weil die Lahn hier war. Also man braucht immer Fluss für Nahrung und Wasser und einfach die Felder, die Erde üppig war, dass man halt hier gut Landwirtschaft betreiben konnte.
2: Deshalb hat der Ort, an dem jetzt das Freilichtmuseum steht, tatsächlich 10.000 Jahre Siedlungsgeschichte. Aber auch bis zur heutigen Eröffnung war es eine ganz schöne Durststrecke. Der Initiator des Museums, Andreas Tietmann, präsentierte die Idee schon 1999 dem damaligen Bürgermeister der Gemeinde Weimar. Schritt für Schritt wurde die rund 3,5 Hektar große Anlage bebaut. Der Förderverein Zeiteninsel wurde 2009 gegründet, 4 Jahre später eine Genossenschaft. Das Museum hätte im Mai 2022 bereits in Betrieb gehen sollen. Corona und gestiegene Preise sorgten für Verzögerungen. An besonderen Aktionstagen waren Teile des Areals immer wieder mal kurzfristig für Besucher geöffnet. Jetzt endlich geht es in den Regelbetrieb.
3: Ich bin so ein bisschen zwiegespalten. Wir haben jetzt hier jahrelang einen Spielplatz gehabt. Wir konnten uns ausleben. Es gab nicht viele Besucher, also immer nur so zu bestimmten Zeiten. Aber meistens waren wir hier unter uns. Das ist jetzt vorbei. Jetzt sind jeden Tag Besucherinnen und Besucher hier und das wird unser Leben ändern. Aber wir freuen uns auch drauf, dass es jetzt endlich soweit ist.
2: Viele der Mitarbeiter, die den Besuchern etwa zeigen, wie man damals Feuer gemacht hat, unterstützen das Museum ehrenamtlich, weil sie sich leidenschaftlich für die Frühgeschichte und Antike interessieren und ihr Wissen teilen möchten.
4: Ich hatte schon immer ein Interesse so ein bisschen an Survival-Training und vor 20 Jahren bin ich mit Freunden quasi zur Ötzi-Fundstelle in modernen Klamotten hochgelaufen und da habe ich mir gesagt, das muss ich ja eigentlich mal eine steinzeitliche Ausrüstung machen und das war so die Initiation, die Initialzündung im Endeffekt, um da in der Steinzeit anzukommen.
2: Auch Schulklassen sollen regelmäßig in der Steinzeit und den anderen Epochen ankommen. Die Zeiteninsel bietet Workshops und Projekttage an.
4: Weil ich auch denke, dass bei uns in den Schulen der Geschichtsunterricht das wirklich nur ganz kurz anschneidet in den jüngeren Jahrgängen. Und dann ist das eigentlich wert.

0: Es besteht ja so ein Bild in der Öffentlichkeit, wie Germanen denn so waren. Oder Steinzeitleute oder wie auch immer aus der Eisenzeit. Und das stimmt einfach gar nicht. In der Regel ist das Hollywood. Das ist einfach nur großes Bohai oder werden doof dargestellt. Und das waren die nicht.
1: Wie es damals wirklich war, können Besucherinnen und Besucher selbst ausprobieren. Getreide mahlen, Stoffe färben oder Wolle spinnen. Ein Ausflug in die Frühgeschichte und Antike um die Ecke von Marburg.
2: Ja, und wir machen jetzt eine Reise im Hier und Jetzt zu Lara Kammerlei. Lara, du sitzt schon im Autoscooter auf dem großen Volksfest in Erbach im Odenwald. Das gibt's schon seit 224 Jahren und 500.000 Leute kommen dorthin. Und ich bin neugierig. Was kann man denn jetzt schon da erleben?
3: Ja, also ich habe zum Beispiel gerade eben schon ein bisschen Autoscooter geübt, denn am Freitag, da findet so ein Turnier statt. Da können Besucherinnen und Besucher mit dem Autoscooter und einem Ball versuchen, den Ball ins gegnerische Tor zu bekommen. Mit einer Hand zugegeben ist es relativ schwer zu fahren. Dieses Turnier und diesen ganzen Stand, den führt eine Familie, die Familie Hausmann, seit 125 Jahren. Michael Hausmann hat es übernommen und ja, Michael, wie läuft das Turnier denn ab? Also worauf kann man sich hier einstellen?
4: Da kommen 10 Mannschaften, die gegeneinander auf dem Scooter-Dom dann Scooterball spielen, also quasi wie Fußball nur mit Autos. Und ganz viele Fans, die dann hier die Straße füllen und enthusiastisch die Mannschaften anfeuern. Ja, da kann sich die FIFA wirklich eine Scheibe von abschneiden, denn wir sind die richtige WM.
3: Sehr gut. Also Fußball-WM geht hier quasi weiter, nur mit Autoscootern. Tja, aber wie man vielleicht ein bisschen sehen kann, vielleicht nicht ganz so gut. Es hat immer mal wieder hier heute geregnet. Aber wenn es nicht regnet, dann kann man auch viele andere schöne Sachen noch machen. Und zum Beispiel Riesenrad fahren oder auch sich mit dem Super-Traveler einmal richtig schön durchschütteln lassen. Und für Kinder gibt es eine Kinderachterbahn. Und natürlich kann man auch hier essen und trinken. Hinter mir ist eine Pommesbude und da riecht es so richtig schön nach frittierten Pommes. Und diese frittierten Pommes, das kennt man, das ist dieser typische Jahrmarktgeruch, den man einfach liebt. Mittlerweile sind hier 300 Stände auf dem Markt und einer, der die alle kennt, ist Peter Raubach. Was ist denn das Besondere hier so in der Gegend mit diesem Markt? Also was macht den Markt hier für diese gesamte Gegend so besonders?
5: Ja, der Wiesenmarkt ist die bunte Mischung, Schausteller, Händler, tolles Rahmenprogramm und ist das Bedeutendste für die ganze Region. Und die Odenwälder und alle Erbacher freuen sich auf diese 10 Tage, das ganze Jahr.
3: Vielen Dank, dann Ihnen auch viel Spaß. Natürlich habe ich vorher auch mal ein bisschen geguckt, hier sind auch vereinzelt ja schon Leute, auch wenn es regnet, sind die also ein Einzelnes schon hierher gekommen. Und zwar diese beiden. Warum seid ihr denn auf den Markt gekommen? Also was ist das Besondere für euch?
6: Ja, als Odenwälder kommst du natürlich auf den Wiesenmarkt, weil Menschen, die du ein Jahr lang nicht gesehen hast, die triffst du auf jeden Fall heute Abend hier und es ist einfach immer wieder schön.
3: Danke. Vielen Dank, dann euch beiden auch noch viel Spaß. Manche Leute, habe ich gehört, die nehmen sich sogar extra Urlaub, um hier auf das Fest zu kommen. Und donnerstags ist mal Familientag, da ist es für Familien sogar kostenlos. Also wer gerne hierher kommen möchte, der kann das tatsächlich bis zum 26.07. noch machen. Der kann hier essen, der kann trinken, der kann auf die Achterbahn gehen, die Kinder haben Unterhaltung. Also es gibt hier wirklich genug zu erleben.
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0: Einen schönen guten Abend und willkommen zum aktuellen Bericht am Freitag, dem ersten Tag seit langem, bei dem wir doch tatsächlich unter 30 Grad geblieben sind. Hier sind einige unserer Themen. Der Straßenbau läuft im Saarland auf Hochtouren. Wir bekommen es jeden Tag mit. Wie sieht es aus mit öffentlichen Gebäuden? Millionenverluste für Krankenkasse durch schlechte Geldanlagen. Auch im Saarland ist das Thema relevant. Und Blechschaden mit dem Auto und die Schuldfrage ist unklar, worauf Sie unbedingt achten müssen. Baustellen sind ja derzeit ein schwieriges Thema bei uns hier im Saarland. Doch statt über den Verkehr zu schimpfen, wollen wir uns dem Hochbau zuwenden, also Gebäudeneubauten. Da wird kräftig investiert im Saarland, so viel wie noch nie, was die Wirtschaft natürlich erfreut, auch in den kommenden Jahren. Lars Ohlinger berichtet.
1: Im Saarland wurden im vergangenen Jahr 80 Millionen Euro in Hochbauten des Landes investiert. Laut Bauministerium hat das Land noch nie so viel in solche staatlichen Bauten gesteckt. Eine Maßnahme, der Neubau der Kieferchirurgie an der Uniklinik Homburg.
2: Wir bauen viele große Baumaßnahmen, insbesondere im Bereich Wissenschaft und Forschung, hier auch für die Lehre. Und hier das Gebäude hinter uns ist die Kieferchirurgie. Das wird ein Baustein sein zur Versorgung der Bevölkerung im Bereich Kiefer- und Gesichtsmedizin. Das sind große Maßnahmen. Also dieses Gebäude hier kostet etwa 15 Millionen Euro in der Errichtung. Und das sind eben hochkomplexe Maßnahmen.
1: Und auch in den nächsten Jahren soll viel passieren im Saarland. Derzeit werden nach Angaben des Bauministeriums 32 Großprojekte umgesetzt mit einem Volumen von 630 Millionen Euro. Weitere 24 große Vorhaben befänden sich in der Planungsvorbereitung mit einer Gesamtsumme von ca. 590 Millionen Euro.
3: Wir haben so viel Finanzmittel im Moment zur Verfügung für die Investitionen in unsere Infrastruktur, wie wir lange nicht hatten. Deshalb wird das auch auf jeden Fall weitergehen. Und was auch sehr erfreulich ist, über 80% der Maßnahmen, der Planungsleistungen, der Bauleistungen gehen an saarländische Unternehmen. Das heißt, wir stärken ganz direkt die saarländische Bauwirtschaft.
1: Auch die Uni und die Hochschule für Technik und Wirtschaft sollen enorm profitieren. Die HTW werde erweitert und erhalte zum Beispiel ein neues Labor- und Lehrgebäude in Saarbrücken. Auch der Bund investiere immer mehr. Geplant sei rund 1 Milliarde Euro, unter anderem für einen Neubau des Hill-Panzerwerkes in St. Wendel bis 2039. Aber auch für zivile Maßnahmen im Saarland. Vorgesehen sei etwa, das technische Hilfswerk zu erweitern. In den letzten 10 Jahren haben sich die Landesausgaben für Hochbauten verdoppelt.
3: Es ist immer beides im Fokus. Es gibt Neubauprojekte, wo einfach neue Maßnahmen erforderlich sind und deshalb angegangen werden müssen. Und genauso müssen wir aber auch gucken, dass wir unsere Infrastruktur in Schuss halten, dass wir das, was da ist, instand halten und dass wir deshalb auch immer sanieren, wo Sanierung nötig ist.
1: Bemerkenswert dabei, die Nebenkosten, etwa Honorare für die Projekte, sind in den vergangenen 10 Jahren von 1 Million Euro auf fast 13 Millionen angestiegen.
0: Es geht um einen Verlust in dreistelliger Millionenhöhe. Nach Recherchen von NDR, WDR und Süddeutscher Zeitung haben mindestens 17 Krankenkassen und kassenärztliche Vereinigungen Beitragsgelder in fragwürdige Immobilienfonds investiert. Diese Beitragsgelder sind wohl komplett weg. Betroffen ist auch die IKK Südwest mit Hauptsitz in Saarbrücken.
4: Die IKK Südwest teilt auf SR-Anfrage mit, dass sie seit 2019 2 Millionen Euro in einen Fonds der Verius AG investiert hat. Diese Spekulation ging wohl daneben. Das Geld wäre weg, wenn nicht noch rechtliche Schritte helfen. Die prüft die Kasse und verteidigt sich. Ein verantwortungsvoller Umgang mit Beitragsgeldern der Versicherten habe für die IKK Südwest höchste Priorität.
5: Vor jeder Finanzinvestition erfolgen umfassende und gesetzlich vorgeschriebene Prüfungen durch unser internes Finanzmanagement. Im vorliegenden Fall wurde die Rechtmäßigkeit der Investition für Investoren nach dem Sozialgesetzbuch zusätzlich und ausdrücklich durch externe, speziell beauftragte Finanzexperten bestätigt.
4: Krankenkassen dürfen zwar Gelder ihrer Beitragszahler am Finanzmarkt anlegen, um Negativzinsen zu vermeiden, aber dafür gibt es einen engen rechtlichen Rahmen. Das Sozialgesetzbuch schreibt vor, dass eine Geldanlage sehr konservativ und extrem risikoarm erfolgen muss, sodass ein Verlust ausgeschlossen erscheint. Die IKK Südwest ist aber nicht allein. Laut Recherchen sind mindestens 17 Krankenkassen betroffen und kassenärztliche Vereinigungen. Auf SR-Anfrage teilt die KV im Saarland mit, dass sie nicht in Immobilienfonds der Verius AG investiert habe. Sie lässt aber unbeantwortet, ob und in welcher Höhe sie in anderen Anlagen Geld investiert hat.
0: Die Bundesregierung will härter gegen Steuerbetrug vorgehen. Künftig sollen etwa Selbstanzeigen nicht mehr generell zu Straffreiheit führen. Damit hofft die Bundesregierung auf mehr Einnahmen von 1 Milliarde Euro pro Jahr. Aber auch im Saarland ist Steuerhinterziehung ein Problem. Den Behörden entgehen hier dreistellige Millionenbeträge jedes Jahr. Dabei spielen vor allem Umsatzsteuerbetrug und die Schwarzarbeit eine große Rolle. Marco Karp berichtet.
4: Schwarzarbeit etwa auf Baustellen. Nur eins von vielen Delikten, die dem Fiskus bundesweit, aber auch im Saarland jedes Jahr viel Geld vorenthalten. Da sich das Ganze im Dunkelfeld abspielt, gibt es nur Schätzungen. Experten beziffern den Schaden durch Steuerhinterziehung in Deutschland auf rund 100 Milliarden Euro. Im Saarland geht es wohl um einen dreistelligen Millionenbetrag.
6: Es gibt keine regionalisierten Schätzungen für die Steuerhinterziehung, für die Steuerausfälle, die dadurch bedingt sind. Das gibt es nicht. Man kann nur das mit Daumenregel runterbrechen auf die einzelnen Länder. Und wenn man das machen würde für das Saarland, würden wir über etwa 500 Millionen Euro reden. Das ist schon eine gewaltige Summe.
4: Im Saarland gehe die Zahl an Selbstanzeigen zurück. Im vergangenen Jahr waren es 53, vor 4 Jahren noch 119, laut Finanzministerium. Der Einkauf von Steuer-CDs mit den Informationen von Steuerhinterziehern spiele bei den Ermittlungen kaum noch eine Rolle. Die damit verbundenen Kosten seien höher gewesen als die Erträge, die erzielt werden konnten. Beim Kampf gegen Steuerhinterzieher fehlt dem Saarland Personal.
6: Wir haben hier eine Situation bei uns im Land wie bundesweit, dass wir uns wünschen würden, wir hätten mehr Kolleginnen und Kollegen in der Finanzverwaltung. Und wir müssen die Situation so bewältigen, dass wir an keiner Stelle gravierende Lücken aufweisen und insofern den Mangel, den es gibt derzeit tatsächlich, auch möglichst gleichmäßig verteilen und auch durch verstärkten Digitaleinsatz und KI-Einsatz die Situation versuchen zu stabilisieren.
4: Neben Schwarzarbeit ist eine häufige Form der Steuerhinterziehung im Saarland der Umsatzsteuerbetrug. Deshalb prüft das Land häufiger Kassen. Waren es im Jahr 2025 524 Prüfungen, so sei für das aktuelle Jahr ein Zielwert von 600 vorgesehen.
0: Seit Jahren herrscht im Saarland in vielen Branchen Fachkräftemangel. Und der wird weiter zunehmen, wenn man auf die demografische Entwicklung schaut. In Grenzregionen wie unserer blickt man da schnell mal rüber nach Frankreich. Und das funktioniert auch schon mal im Kleinen, aber ist letztlich wohl zu kurz gegriffen. Die ganze Großregion steht nämlich vor großen Herausforderungen auf dem Arbeitsmarkt. Mit dieser Problematik haben sich Experten aus Praxis und Wissenschaft am Center for Border Studies, dem Zentrum für Grenzforschung an der Universität in Luxemburg, beschäftigt. Stefanie Prochnow berichtet.
7: Dienstende für Elodie Thom. Sie arbeitet in einem Pflegeheim im lothringischen Kocherin, seit sie Anfang des Jahres ihre einjährige Umschulung zur Krankenpflegehelferin in Frankreich absolviert hat. Jetzt will sie sich im Saarland bewerben. Die Anerkennung ihrer Ausbildung sollte kein Problem sein.
8: Ich habe viele Freundinnen, die mit mir die Ausbildung gemacht und die Arbeit jetzt in Deutschland. Und der große Punkt ist, der finanziell ist 1.000 Euro Unterschied, was man verdient monatlich.
7: Die Zahl der Pendler aus Frankreich ins Saarland geht seit Jahren kontinuierlich zurück. Von uns aus nach Luxemburg war die Zahl der Pendler nach langem Anstieg im vergangenen Jahr erstmals leicht rückläufig. Bei einer Konferenz des Zentrums für Grenzforschung an der Uni Luxemburg diskutierten Experten, welche Hürden grenzüberschreitendes Arbeiten noch immer erschweren und was vereinfacht werden müsste.
9: Insbesondere alles, was beispielsweise die Mobilität der Auszubildenden angeht. Hier gibt es noch einiges zu tun. Die Frage der Anerkennung sozialer Rechte. Dazu gehört zum Beispiel auch die soziale Absicherung. Da gibt es noch Verbesserungsbedarf. Aber ich denke, wir sind auf dem richtigen Weg.
7: Aber allein die Mobilität der Erwerbstätigen über die Grenzen hinweg zu verbessern, reiche nicht mehr. Denn mittlerweile herrscht Fachkräftemangel fast überall in der Großregion. Im Gesundheitswesen, der IT-Branche, im Baugewerbe, bei Technik und Instandhaltung und in der Metallverarbeitung.
10: Alle Regionen ringen darum, Fachkräfte zu bekommen. Und das hat natürlich auch ein bisschen Auswirkungen auf die grenzüberschreitende Zusammenarbeit, auf das grenzüberschreitende Miteinander, weil an der einen oder anderen Stelle durchaus das Gefühl vielleicht entsteht, dass es eine grenzüberschreitende Konkurrenz gibt und dass Fachkräfte in bestimmten Rahmen auch abgeworben werden.
7: Bisher vertrete jeder Staat eigene Interessen. Aber immerhin gäbe es ein Problembewusstsein, dass es gemeinsame Fachkräftestrategien brauche, auch um außereuropäische Arbeitskräfte anzuziehen. In der Großregion wurde bereits die Möglichkeit angesprochen, gemeinsam an der Attraktivität zu arbeiten, beispielsweise durch Welcome Centers, wie es sie bereits in einigen Regionen gibt. Bei Arbeitnehmern sei zunehmend lebenslanges Lernen und Flexibilität gefragt, wie bei Elodie Thom. Sie war Immobilienmaklerin, bevor sie sich hat umschulen lassen, auch weil Fachkräfte im Gesundheitswesen überall händeringend gesucht werden.
0: Die Menschen in Deutschland trinken immer weniger Alkohol. Nach Zahlen der Weltgesundheitsorganisation und des Statistischen Bundesamts ist der Konsum in den vergangenen 30 Jahren kontinuierlich zurückgegangen. Gut für die Gesundheit der Menschen, aber schlecht für Kneipen und Bars. Die Saarlouis Altstadt ist als Kneipenviertel bekannt. Wir haben dort mal nachgefragt, wie sich der sinkende Alkoholkonsum dort auswirkt. Jimmy Booth war vor Ort.
11: Das Blackout ist eine Institution in der Saarlouis Altstadt. Seit fast 40 Jahren wird hier Bier gezapft. Früher war auf der Straße vor der Tür regelmäßig kein Durchkommen. Das hat sich im Laufe der Jahre geändert.
12: Umsatz geht zurück. Ja, ich gleiche das aus, dass ich nicht mehr zu zweit arbeite abends während der Woche, sondern noch allein, weil die Leute sind nicht mehr da.
11: Der Bierkonsum in Deutschland geht seit Jahrzehnten zurück. Waren es in den 90ern im Schnitt noch 130 Liter Bier pro Person im Jahr, sind es aktuell noch knapp 77. Das zeigen Zahlen des Statistischen Bundesamts. Das Blackout hält sich dennoch.
12: Ich habe den Vorteil, dass ich so viel Stammkundschaft habe, dass ich während der Woche immer noch die Umsätze so gut sind, dass ich alle Kosten decken kann. Eine neue Kneipe würde ich nicht aufmachen. Nicht mehr. Weil das Wirtschaftliche ist am Boden. Die Preise bei den Brauereien sind so hoch mittlerweile, wenn ich die Preise gleichgezogen hätte, müsste ich meinen halben Liter Bier für 7 Euro verkaufen. Dann kommt aber keiner mehr.
11: Die Altstadt hat viele Lokale kommen und gehen sehen. Das Blackout ist immer noch da und wird auch bleiben, trotz aller Herausforderungen. Rundherum könnte sich aber in den nächsten Jahren einiges wandeln.
13: Ja, das sind genau die Herausforderungen, dass die Besucherzahlen sich eben verändern, grundsätzlich in der Innenstadt. Das ist eben das, was wir ja auch immer im Blick haben müssen. Wie können wir Innenstadt attraktiv machen? Und in der Altstadt müssen wir, glaube ich, auch gucken, dass wir junge Menschen anders abholen. Es wird eben nicht mehr so viel Alkohol getrunken. Das ist hier nicht mehr, wir gehen ein Saufen in der Altstadt, sondern hier findet was anderes statt. Und da, glaube ich, muss so eine Transformation auch stattfinden, auch in den Angeboten der Gastronomen.
11: Die Altstadt nicht mehr als freitägliche Partymeile, sondern vielleicht eher als gediegene Ausgehlocation? Im alteingesessenen Le Copain hat Frank Timmer vor knapp 2 Jahren einen Neuanfang gewagt.
14: De facto ist es so, dass die Jungen also nicht mehr so wie früher, wie man das kennt, ein alkoholisches Getränk nach dem anderen bestellen. Also das geht dann eher in die Richtung hochwertiger Cocktailgetränke, Longdrinks. Dann switche die durchaus zwischendurch auch mal oben auf antialkoholische Getränke. Also das ist schon sehr auffällig, im positiven Sinne.
11: Das Le Copain will deswegen auch auf Events wie etwa Motto-Partys setzen. Man müsse den Gästen etwas Besonderes bieten.
0: Gleich werden Sie sich vielleicht fragen, dass es sowas wirklich gibt. So ging es mir zumindest. Wenn die Bahn baut, muss sie auch auf Natur- und Artenschutz achten. Dabei hilft die menschliche Kenntnis von Flora und Fauna natürlich. Aber da werden auch Hunde eingesetzt, die mit ihrem Geruchssinn Dinge entdecken, die dem Menschen entgehen. Wie das genau aussieht, zeigen wir Ihnen gleich. Vorher die Nachrichten im aktuellen Bericht im Studio ist heute Eva Miewes.
15: Guten Abend. Der AfD-Gemeindeverband Gersheim darf sein Sommerfest im Dorfgemeinschaftshaus veranstalten. Das Verwaltungsgericht des Saarlandes hat einem entsprechenden Eilantrag stattgegeben. Nach Auffassung des Gerichts hat der Gemeindeverband Anspruch auf die Nutzung der öffentlichen Einrichtung. Gegen den Beschluss kann innerhalb von 2 Wochen Beschwerde beim Oberverwaltungsgericht eingelegt werden. Die Verbraucherpreise im Saarland sind in den vergangenen 5 Jahren etwas weniger stark gestiegen als im Bundesdurchschnitt. Das zeigen Zahlen des Statistischen Landesamtes. Der für die Berechnung zugrunde gelegte Warenkorb, also typische Einkäufe und Ausgaben privater Haushalte, ist trotzdem deutlich teurer geworden. Für Lebensmittel und Getränke mussten Verbraucher 2025 rund 33% mehr bezahlen als 5 Jahre zuvor. Besonders stark stiegen die Preise für Speisefette und Öle.
16: Die EU-Kommission will den Emissionshandel abschwächen. Das verstärkt die Sorgen in der Stahlbranche. Der Emissionshandel ist das wichtigste Klimaschutzinstrument der Europäischen Union. Die Kommission will nun den Industrieunternehmen bis zum Jahr 2038 kostenlose CO2-Zertifikate überlassen, 4 Jahre länger als bisher geplant. Durch die längere kostenlose Verteilung wird es für die Industrie nun billiger, CO2 auszustoßen. Dillinger und Saarstahl befürchten, dass sich dann der Umbau zum grünen Stahl nicht mehr lohnt. Die Stahlholding Saar will den Vorschlag der EU-Kommission nun prüfen. Dieser lasse zwar erkennen, dass sie zum Grundprinzip des Emissionshandels stehe, aber er enthalte erhebliche kritische Änderungen. Beim Emissionshandelssystem müssen große Unternehmen in der EU für jede ausgestoßene Tonne CO2 ein Zertifikat abgeben. Das müssen sie entweder kaufen oder sie erhalten es kostenlos.
15: Ein defekter Ventilator hat gestern einen Brand in einem Seniorenheim in Lebach ausgelöst. Nach Angaben der Polizei geriet das Gerät in einem Bewohnerzimmer wegen eines technischen Defekts in Brand und verursachte starke Rauchentwicklung. Die Bewohnerin konnte wegen ihrer Demenz offenbar nicht selbst Hilfe rufen. Sie und 3 Pfleger erlitten leichte Rauchgasvergiftungen. Nach der tödlichen Explosion einer Paketbombe in Völklingen ist weiterhin unklar, welcher Sprengstoff verwendet wurde. Wie die Staatsanwaltschaft mitteilte, dauern die Ermittlungen dazu an. Die 4 Verletzten sind inzwischen nicht mehr in stationärer Behandlung. Bei der Explosion im April war ein 32-Jähriger getötet worden. Ein 45-Jähriger sitzt weiter wegen Mordverdachts in Untersuchungshaft.
16: Die Beschäftigten des Entsorgungsunternehmens Ass haben am Morgen in Saarbrücken gestreikt. Dazu hatte die Gewerkschaft Verdi aufgerufen. Die Streikenden fordern, nach dem Tarifvertrag des öffentlichen Dienstes bezahlt zu werden. Bisher gibt es laut Verdi keine echte Tarifbindung, obwohl das Unternehmen eine 100-prozentige Tochter des Saarbrücker ZKE ist.
17: Die Kollegen bei der Ass fahren nicht nur die gelben Tonnen, sie machen auch Grünschnitt, sie machen Winterdienst, sie machen Entrümpelungen bis hin zu Taubenkot und Asbestarbeiten. Immer wenn die Landeshauptstadt einen Job zu vergeben hat, den sonst keiner machen will, stehen die Beschäftigten der Ass bereit. Aber beim Tarifvertrag sind sie außen vor. Insofern ist es eine Frage der Gerechtigkeit und die Beschäftigten fordern endlich Anerkennung ihrer Leistung.
16: In der ersten Verhandlungsrunde hatte die Arbeitgeberseite laut Verdi eine Bezahlung nach dem Tarifvertrag des öffentlichen Dienstes abgelehnt. Die zweite Runde ist für den 14. September angesetzt. Auch ohne Streik hatte die Firma Ass in den vergangenen Wochen Probleme, die Abholung der gelben Tonne sicherzustellen.
15: In den Geschäftsräumen der Ass hat der Zoll schon am Mittwochmorgen eine Razzia durchgeführt. Die Staatsanwaltschaft ermittelt gegen den Betreiber eines Subunternehmens, das in den Ass-Räumen tätig ist. Der 45-Jährige aus dem Landkreis Saarlouis soll Beschäftigte seines Hausmeister-Services fast 2 Jahre lang nicht angemeldet und keine Sozialversicherungsbeiträge gezahlt haben. Auch seine Wohnung wurde durchsucht. Die Ermittler stellten unter anderem Unterlagen und Festplatten sicher. Die Ermittlungen richten sich laut Staatsanwaltschaft nicht gegen die Ass. Knapp 2 Jahre nach dem tödlichen Hoteleinsturz in Kröf hat die Staatsanwaltschaft Trier Anklage gegen einen Statikingenieur erhoben. Sie wirft ihm unter anderem fahrlässige Tötung vor. Er soll die akute Einsturzgefahr nicht erkannt und weder ausreichende Sicherungsmaßnahmen noch die sofortige Schließung des Hotels veranlasst haben. Beim Einsturz im August 2024 kamen 2 Menschen ums Leben, 8 weitere wurden teils lebensgefährlich verletzt. In Saarbrücken findet heute zum 18. Mal die Nacht der schönen Künste statt. An 6 Stationen, darunter dem Silodom, können Besucherinnen und Besucher Kunst erleben. Nach Angaben von Organisator Volker Schütz bietet die Veranstaltung vor allem Künstlerinnen und Künstlern abseits des Mainstreams eine Plattform. Die Nacht der schönen Künste wurde 2007 von Studierenden der Hochschule der Bildenden Künste ins Leben gerufen. Und das war's von mir. Um 9:45 sehen wir uns noch mal wieder, wenn Sie mögen. Und hier geht's weiter mit Roman.
0: Ja, vielen Dank, Eva. Mir ist es auch schon mal passiert. Ich sag's ganz ehrlich, ein blöder Unfall beim Ausparken. So etwas ist immer unschön, auch wenn niemand verletzt wurde und nur ein kleiner Schaden entstanden ist. Aber auch bei kleineren Unfällen ist es wichtig, sich richtig zu verhalten, um später nicht sich strafbar zu machen. Gar nicht so einfach. Nikolaus Stauder hat sich die Regeln für uns angeschaut.
18: Einen Moment nicht aufgepasst. Und schon hat's gekracht. Auch ein kleiner Blechschaden kann folgenreich sein, wenn sich die Beteiligten nicht richtig verhalten. Wichtig ist laut Polizei, die Schuldfrage zu klären. Geht das nicht eindeutig, sollte man immer die Beamten rufen.
19: Für den Fall, dass ein Unfall ohne Verletzte sich zugetragen hat, die beteiligten Parteien sich vor Ort einig sind und haben auch schon die persönlichen Daten sowie die Versicherungsdaten ausgetauscht, kann man den Unfall auch ohne Polizei abwickeln. Es ist jedoch immer ratsam, auch in diesen Fällen das Smartphone zur Hilfe zu nehmen oder eine Kamera, um dann auch Bilder von den Schäden und der Position der Fahrzeuge zu fertigen, für den Fall, dass sich im Nachgang eine andere Partei doch anders entscheidet.
18: Doch was ist, wenn ich ein Auto streife und die andere Person nicht direkt antreffe? Eine gängige Praxis, ein Zettel an der Windschutzscheibe mit den eigenen Kontaktdaten. Aber das reicht nicht.
19: Grundsätzlich ist es wichtig, dass im Nachgang zu einem Unfall die Schadensregulierung betrieben werden kann. Befindet sich jetzt der Unfallgegner nicht vor Ort und Sie können den auch nicht irgendwo in der Nähe ausfindig machen, ist es immer ratsam, die Polizei zu rufen. Das Hinterlegen eines Zettels reicht hierbei nicht aus. Dies könnte gegebenenfalls als unerlaubtes Entfernen von der Unfallörtlichkeit gewertet werden.
18: Auch der ADAC Saarland rät dringend davon ab, nur einen Zettel zu hinterlassen. Wird das nämlich als Fahrerflucht gewertet, droht eine Geldstrafe oder eine Freiheitsstrafe von bis zu 3 Jahren. Auch der Führerschein kann entzogen werden. Für die geschädigte Partei hat der Automobilclub einen Tipp.
20: Die Gerichte in Deutschland sagen, wenn Sie schuldlos einen Verkehrsunfall erleiden, ist ein Anwalt notwendig. Und alles, was notwendig ist, Abschleppkosten, Reparaturkosten, Sachverständiger und eben auch ein Anwalt, werden Ihnen von der gegnerischen Versicherung erstattet. Und deswegen wäre mein Rat, wenn Sie einen Verkehrsunfall erleiden, schuldlos, nehmen Sie die Hilfe eines Anwalts in Anspruch. Weil der hilft Ihnen, sorgt dafür, dass Sie all das bekommen, was Ihnen zusteht. Und kostet Sie nichts.
18: Sollten Personen verletzt werden, müsse direkt die Polizei gerufen werden. Auch bei einem kleinen Zusammenstoß. Sonst mache man sich schnell strafbar.
0: Wenn größere Bauvorhaben in Stocken geraten, dann liegt das oft am Artenschutz. Auf der Baustelle sind dann in der Regel bestimmte Reptilien zu Hause, die umgesiedelt werden müssen. Auch beim Reaktivieren von alten Bahnstrecken muss auf nistende Tiere geachtet werden. Die Deutsche Bahn setzt seit einigen Jahren spezielle Hunde ein, um bedrohte Tierarten aufzuspüren. Das wurde nun auf der in Sanierung befindlichen Trasse zwischen Homburg und Zweibrücken präsentiert. Emil Mura berichtet.
16: Zäune teilen die Bahnstrecke in Homburg-Beeden in Abschnitte. Einer davon ist Testfeld für einen Spürhund, der hier Fledermäuse aufspüren soll. Freya Zepenick ist Biologin und Hundeführerin bei der Bahn. Die hat den Hund als Welpen gekauft und 2 Jahre lang in seine Ausbildung investiert.
21: Der Hund lernt dort, mit der Umwelt klarzukommen, mit Umweltreizen, das Autos oder Fußgänger oder Züge eben nichts sind, wovon man sich fürchten muss, und wird auch sozialisiert. Und dann kommt er nach circa einem Jahr zu mir, beziehungsweise kam dann zu mir, und auch ich bin dann selbst in die Ausbildung gegangen und wurde quasi dazu ausgebildet, den Hund auszubilden.
16: Neben Vertretern der Bahn und der Presse ist auch Umwelt- und Verkehrsministerin Berg nach Homburg gekommen, um sich die Aktion anzusehen. Zunächst testet Hundeführerin Zepanik, ob er auch auf den richtigen Geruch anschlägt. Dazu ist ein Übungsparcours aufgebaut. Eine Dose enthält den Kot von Fledermäusen, in den anderen sind Gerüche zur Ablenkung. Nach wenigen Sekunden hat Dex die richtige Dose aufgespürt und den Test bestanden. Und auch im Gelände beweist er sein Können. Werden bedrohte Tierarten gefunden, können sie umgesiedelt oder Ausgleichsflächen geschaffen werden. Mensch und Hund können ein perfektes Team sein. So sieht es der Bahnmitarbeiter, der die Idee für die Spürhunde hatte und 2020 den ersten Pilotversuch begann.
22: Er kann in Zeiten suchen, wo der Mensch eine Art nicht finden würde. Zum Beispiel kann er im Winter rausgehen und kann uns Reptilien anzeigen, haben wir diesen Winter eben gemacht. Er könnte, wenn es jetzt regnen würde, rausgehen und Reptilien suchen, wie der Mensch dann nicht sehen würde. Er kann also das Suchspektrum räumlich und zeitlich erweitern.
16: Und er kann Arbeiten dadurch beschleunigen. Ein Punkt, der für die Bahn, die Behörden und letztlich auch die Reisenden einen enormen Vorteil bringt. Für die Strecke Homburg-Zweibrücken kommen die Hunde leider zu spät. Die Trasse soll wie geplant Ende 2028 reaktiviert sein.
1: wenn es vielleicht zu Anfang dieses Streckenbaus auch schon diese Spürnasen, diese Hunde gegeben hätte, vielleicht wäre dann auch dort das eine oder andere schneller vorangegangen. Denn auch hier ging es auf diesem Streckenabschnitt um geschützte Arten, um die Haselmaus. Und mit diesen Hunden hätte es wahrscheinlich auch ein bisschen schneller funktioniert.
16: Deutschlandweit hat die Bahn bisher 17 Hunde ausgebildet. Mittelfristiges Ziel ist es, 40 bis 50 Hunde in den Einsatz zu bringen.
0: Pflegedienste, Paketzusteller und auch Handwerker haben in Innenstädten das gleiche Problem, die Parkplatznot, wenn sie zu ihren Kunden wollen. Ein Schornsteinfegerbetrieb aus Burbach begegnet dieser Misere mit E-Lastenrädern. Damit sind die Schornsteinfeger oft schneller in der Stadt unterwegs als vorher mit dem Auto. Alexander M. Groß hat den radelnden Schornsteinfeger getroffen.
16: Schornsteinfeger Alexander Wefers auf dem Weg zur Arbeit. Mit dem Lastenrad. Alles, was er braucht, passt rein.
2: Mit dem Auto hätte ich eigentlich auch nicht mehr dabei. Vielleicht noch die eine oder andere Kesselbürste mehr, die einfach von der Ausmaße nicht reinpasst ins Fahrrad. Aber ansonsten haben wir alles dabei, was wir für unsere alltägliche Arbeit brauchen.
16: Zwei dieser Handwerker-E-Lasträder hat sein Chef Erik Apfelbaum angeschafft. Für 8.000 Euro das Stück. Also halb so teuer wie die Autos im Firmenfuhrpark. Seit rund 3 Jahren sind die Lastenräder im Einsatz. Die Bilanz ist positiv.
2: Am Anfang, dadurch, dass ich auch das Auto gewohnt war, war ich so ein bisschen skeptisch der ganzen Sache gegenüber. Aber die Skepsis hat sich eigentlich relativ schnell gelegt, muss ich sagen. Weil der Stressfaktor Autofahren fällt einfach weg und das merkt man innerhalb kürzester Zeit. Grundsätzlich sind die Vorteile, dass ich viele Wege nutzen darf, die ich mit dem Auto jetzt nicht fahren darf, beispielsweise gegen Einbahnstraßen. Es gibt Ampeln, an denen ich als Fahrradfahrer rechts abbiegen darf, wo die Ampel für Autofahrer noch auf Rot steht. Baustellen belasten mich bedeutend weniger als jetzt Autofahrer. Und ja, das sind eigentlich so die großen Vorteile zusammen mit der Parkplatzsuche.
16: Denn mit dem Lastenrad findet sich überall ein Plätzchen. Mit dem Auto ging mit der Parkplatzsuche viel Zeit verloren. Zeit, in der Alexander Wefers jetzt arbeiten kann. Kommentare zu seinem Rad kontert er humorvoll.
2: Natürlich bekommt man manchmal einen Spruch bezüglich, ja, die Ökos kommen. Aber dann ist meine Reaktion darauf, dass ich ihnen halt die Ölheizung abstelle. Und das kann ich nicht machen, wenn ich mit einem Dieselfahrzeug komme. Das Ganze mit einem Augenzwinkern natürlich. Deshalb. Also grundsätzlich ist das sehr positiv aufgenommen worden von der Kundschaft.
16: Wefers Lastenrad hat mittlerweile 4.400 Kilometer auf dem Tacho. Die Technik musste teilweise noch auf seine Bedürfnisse angepasst werden. Ganz großen Handlungsbedarf sieht er allerdings in der mangelhaften Radinfrastruktur in der Landeshauptstadt.
2: Der Ausbau der Fahrradwege beschränkt sich oftmals momentan auf bestehende Straßen, Fahrradstreifen einzuzeichnen, was für alle Beteiligten, sowohl für Autofahrer als auch für Fahrradfahrer, eher suboptimal ist, weil der gebotene Sicherheitsabstand einfach nicht eingehalten werden kann. Das heißt, wenn man Fahrradwege ausbaut, dann müssen die auch baulich so verändert werden, dass es wirklich Fahrradwege sind.
16: Auch wenn richtige Radwege noch Mangelware sind, zum Dienstauto zurück will Wefers so schnell nicht.
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Guten Morgen, willkommen zur Tagesschau. Kirchen kritisieren Unionsfraktionschef Spahn wegen Leihmutterschaft. Der römisch-katholische Bischof Oster sagte, es sei ein Skandal, wenn ein Politiker zur Erfüllung eigener Wünsche gegen die Gesetze verstößt. Der Stuttgarter evangelische Landesbischof Gohl betonte, dass es hier um Doppelmoral ginge. Spahn und sein Ehemann haben ein Kind einer Leihmutter aus den USA, obwohl Leihmutterschaft in Deutschland verboten ist. USA greifen Iran weiterhin an. Ziel sei es, die Islamische Republik weiter zu schwächen, teilte das US-Militär mit. Iran attackierte wiederum die mit den USA verbündeten Staaten wie Bahrain, Katar und Kuwait. Nach den Worten eines hochrangigen Militärberaters werde Iran eine groß angelegte Offensive wieder aufnehmen, sollten die US-Angriffe andauern. Reiche entschärft umstrittene Energiegesetzentwürfe. Demnach sieht das Wirtschaftsministerium nicht mehr vor, dass Anlagen, die Strom aus erneuerbaren Energien gewinnen, bei Netzengpässen ohne Entschädigung heruntergefahren werden können. Das geplante Aus der Förderung kleiner Solaranlagen soll zwar weiterhin kommen, aber mit Übergangszahlungen. Bundesländer und Verbände haben bis Mittwoch Zeit für eine Stellungnahme. Erneut Proteste in Kiew nach Ablösung von beliebtem Verteidigungsminister. Fedorow war am Mittwoch im Rahmen einer Regierungsumbildung von Präsident Zelensky zum Rücktritt gedrängt worden. Für viele Ukrainer verkörperte Fedorow die Modernisierung der von Korruptionsvorwürfen belasteten Armee. Er hatte die Digitalisierung der Streitkräfte und den Einsatz von Drohnen vorangetrieben. Mindestens 8 Tote nach Erdrutsch in China. 34 weitere Personen würden noch vermisst, teilten die Behörden mit. Ein Bergsturz in der Region Pengshui, östlich der Metropole Chongqing, soll mehr als 10 Wohnhäuser verschüttet und die Stromversorgung unterbrochen haben. Warum sich der Teil der Felswand löste, ist bislang unklar. Das Wetter, eine Mischung aus Sonnenschein und dichten Wolken, dabei in der Südhälfte im Tagesverlauf einige Schauer und Gewitter, sonst überwiegend trocken, Höchstwerte 18 bis 29 Grad.

0: Freitagabend, moin und willkommen zu Schleswig-Holstein, 18 Uhr. Mehr als 900 gemeldete Boote, dann ist ganz klar Travemünder Woche. Genau jetzt wird die zum 137. Mal offiziell eröffnet. Mein Kollege Philipp Kamke ist für uns live vor Ort. Philipp, die Segler sind da, die Boote sind auch da. Kommt der Wind noch hinterher?
1: Ja, der lässt so ein bisschen noch auf sich warten. Heute Nachmittag sah es noch sehr mau aus. Und jetzt sind es aber so etwa 3 Windstärken. Und in diesem Moment wird die Travemünder Woche eröffnet. Wir können mal reinhören. Bürgermeister Jan Lindenau hat gerade eröffnet. Die Flaggen werden hochgezogen. Und jetzt ist also die 137. Travemünder Woche eröffnet. Wir hören mal noch ein paar Sekunden rein. So, das war's also, die Eröffnung der Travemünder Woche. Jetzt können Sie also losgehen, die Segelwettbewerbe, und die ersten 22 Boote sind schon auf dem Wasser. Rund Fehmarn ist heute das Motto. Die großen Segeljachten segeln bis morgen. Morgen Vormittag werden die ersten Segelboote hier wieder in Travemünde erwartet, und einer, der heute auch eingesprungen ist und die alles hautnah erleben durfte heute bei der Eröffnung Travemünder Woche, Verkehrsminister Klaus-Ruhe Madsen. Herr Madsen, wie viel Seglerherz schlägt denn in Ihnen als Verkehrsminister?
2: Naja, ich komme aus Dänemark, ich lebe in Schleswig-Holstein, das Land der Meeren. Da ist schon sehr viel Seglerherz. Es ist fantastisch, hier kommen junge Menschen zusammen, alte Menschen, ja, stehen in Wettbewerb zueinander. Wir zeigen einfach, Schleswig-Holstein kann Wettbewerb. Fantastische Kulisse hier.
1: Wenn Sie eine Segelklasse auswählen müssten, was wären Sie so? Eher Typ Jolle oder eher Typ Speed, richtig im Trapez hängen?
2: Ich wäre mit Sicherheit in eine ganz kleine Jolle, ganz gemütlich für mich hinten im Feld. Ich habe so viel Respekt vor dem, was geleistet wird. In letzter Sekunde ein Segel ziehen. Aber ich wäre auch gerne Teamplayer, weil das bin ich sowieso gerne. Deswegen, ich finde einfach die ganzen Arten und was hier dieses Jahr besonders schön finde, die Inklusion, die hier stattfindet, dass man dann auch im Wettbewerb miteinander steht. Das ist ein richtig starkes Signal.
1: Jetzt ist es ja nicht die einzige Segelveranstaltung, die größere in Schleswig-Holstein. Welche Bedeutung hat das denn für das Land Schleswig-Holstein, dass eben nicht nur die Kieler Woche, sondern eben auch die Travemünder Woche so große Maßstäbe setzt?
2: Ja, wir sind ein Sportland, und eins ist ganz klar, wir wollen ja der Welt zeigen, wir können Groß-Events, wir können Olympia, und deswegen ist auch die Travemünder Woche natürlich ein starkes Signal, in dem man zeigen kann, man kann das organisieren, wir kriegen das hin, wir haben ohnehin hier die beste Segelreviere, daher, ja, super Gelegenheit.
1: Vielen Dank, Herr Madsen, und noch einen schönen Abend. Sie werden gleich die erste Regatta, starten. Genau, vielen Dank, Herr Madsen. Also, die 137. Travemünder Woche ist offiziell eröffnet. Ein Jahr der Rekorde mit 1600 Seglern, fast 1000 Booten und jeder Menge spannenden Wettfahrten.
0: Und da kommt ja schon passend zum Wochenende ordentlich Partystimmung rüber. Danke, Philipp. Wind hin oder her, bei uns bekommt die Travemünder Woche ab Montag ordentlich Rückenwind im Programm. 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Und wir bleiben kurz an der Ostsee mit einem kleinen Déjà-vu. Vor Heiligenhafen ist gestern wiederholt ein großer Wal gesichtet und gefilmt worden. Das Deutsche Meeresmuseum hält einen Buckelwal, so wie hier, für wahrscheinlich. Sicher bestimmen lässt sich das Tier anhand der Aufnahmen bisher nicht. Möglicherweise ist es derselbe Wal, der vor kurzem vor Dänemark unterwegs war und krank wirkte. Die dänische Umweltbehörde bittet deshalb dringend, Abstand zu halten. Sommerferien, das heißt für Schülerinnen und Schüler 6 Wochen frei. Für die Verkehrsunternehmen offenbar 6 Wochen freie Bahn zum Bauen. Wer in Südholstein gerade keine Ferien hat, braucht deshalb in den kommenden Wochen neben dem Fahrplan vor allem einen Plan B.
3: Ich weiß noch nicht, ob da noch irgendeine Verspätung kommt oder keine Ahnung. Risiko.
4: Sie hat heute Morgen extra eine Stunde mehr eingeplant, damit sie ihren Zug auf jeden Fall bekommt. Und so geht es nicht nur Jutta Hector auf dem Weg von Elmshorn nach Hamburg. AKN, Hochbahn, Deutsche Bahn und Nordbahn nutzen den Sommer für Arbeiten an Gleisen, Brücken und Technik. Das bedeutet Umsteigen und längere Fahrzeiten. Oder wie im Fall von Jonas Klasing, spontanes Umplanen.
5: Also ich wollte jetzt die Bahn nehmen. Ich weiß jetzt nicht, warum die Bahn Verspätung hat, aber ich werde jetzt ins Homeoffice wechseln und heute den Tag dann aus dem Homeoffice raus arbeiten, ja.
4: Insgesamt sind auf den betroffenen Strecken täglich rund 136.000 Fahrgäste unterwegs. Am meisten Geduld ist zwischen dem 17. Juli und dem 20. August gefragt. Dann überschneiden sich gleich mehrere Baustellen. Die U1 ist bis Oktober abschnittsweise gesperrt, die AKN streckenweise bis Mitte August. Bei beiden übernehmen teilweise Busse statt Bahnen. Und auch auf den Regionalstrecken Richtung Kiel, Neumünster und Westerland müssen Fahrgäste wegen Bauarbeiten umsteigen oder mehr Zeit einplanen.
0: Manche können ja zu Hause per Handy das Licht anschalten, die Heizung regeln oder den Kühlschrank befragen. Die Stadt Flensburg kann jetzt sogar mit ihren Kanaldeckeln funken. Was ziemlich kurios klingt, soll ein Problem lösen, das bei norddeutschem Sommerwetter regelmäßig von oben kommt.
6: Intelligente Gullis mit Mobilfunk können die Abwassergebühr senken. Klingt verrückt, wird aber in Flensburg ausprobiert.
7: Wenn es hier regnet, dann kann es hier richtig voll werden.
1: Wir sind in Flensburgs bester Lage, direkt hier an der Förde. Das wäre ein schönes Wohnquartier, aber hier ist die Kläranlage, muss natürlich auch hier sein. Es sieht schon relativ voll aus hier, die Becken, die wir hier sehen. Aber wenn es regnet, wird es noch voller. Herr Eggers, laufen die dann über?
7: Nein, die laufen nicht über, aber es kann in extremen Regenfällen sogar bis zum Doppelten der Zulaufmenge werden.
1: Und das soll gar nicht so sein, denn das Regenwasser hat ja eigentlich ein eigenes Kanalnetz. Was das für Folgen hat, das gucken wir uns jetzt gleich mal unten an. Das ist jetzt wie beim Jahrmarkt auf ein fahrendes Karussell zu springen, das dreht sich so ganz leicht hier.
6: Weil einige Häuser falsch angeschlossen sind, landet ein Teil des Regenwassers hier, in den Klärbecken.
1: Es hat angefangen zu regnen, wie passend zum Thema. Das bedeutet, Regenwasser kommt jetzt tatsächlich in die Kläranlage. Aber eigentlich verdünnt es ja nur das Abwasser. Und die Billionen an Bakterien haben eigentlich nicht mehr zu tun. Herr Eggers, warum ist das trotzdem ein Problem?
7: Die Menge steigt und damit auch die Kosten, die für die Reinigung entstehen.
1: Die Bakterien wollen ja keinen Lohn haben. Warum steigt das die Kosten?
7: Wir brauchen Strom zum Transport des Abwassers und zur Belüftung des Abwassers. Und beides führt dazu, dass unser Strombedarf doch deutlich steigt.
6: So sieht es in den Abwasserrohren aus, die zur Kläranlage führen. Über mehr als 100 Jahre ist das Netz gewachsen. Das meiste, was hier fließt, ist auch Abwasser. An undichten Stellen kann jedoch auch Grundwasser eindringen. Und knapp 8% könnte in Flensburg falsch eingeleitetes Regenwasser sein.
1: Hier wird jetzt gleich ein Gullideckel für den Abwasserkanal zu einem Gullideckel mit Internetanschluss. Herr Bade, was kann dieser Sensor?
8: Ja, der Sensor misst im Endeffekt im Schmutzwasserschacht den Füllstand.
1: Das heißt, wie macht er das?
8: Der benutzt Radarstrahlen und sendet Radarstrahlen zur Wasseroberfläche und empfängt diese auch wieder. Über das Mobilfunknetz läuft es dann auf eine Cloud von dem Hersteller rauf und da können wir die Daten dann abgreifen und weiterverarbeiten.
6: Eine Software wertet dann aus, wann floss ungewöhnlich viel Abwasser im Schacht und hat es da vielleicht gerade geregnet? Sobald das Problem eingegrenzt ist, kann der Abwasserschacht vernebelt werden. Der finale Beweis für Fehleinleitungen.
1: Wir stehen plötzlich im Nebel und haben gesehen, es kommt aus der Strangentlüftung in den Häusern raus. Das ist gut. Es kommt nicht aus den Regenabflussrohren raus. Das wäre schlecht. Wenn es so wäre, wird das teuer?
8: Nee, das sind meist günstige Maßnahmen, die die Hausbesitzer machen können. Im dreistelligen Bereich einen Regenfallrohr umsetzen oder Schächte instand setzen.
6: Finanziert hat die Hightech-Gullideckel die Agentur Smarte Grenzregion mit Bundeszuschüssen. Von den Erfahrungen können auch andere Orte profitieren und die Abwassergebühren damit deckeln.
0: Und wir wechseln von der Kanalisation jetzt dringend an die frische Luft. Am besten mit einem guten Buch. Die ideale Urlaubslektüre muss ja einiges können. Leicht im Gepäck sein, ohne leichtgewichtig zu sein und spannend genug bleiben, damit man nicht nach drei Seiten in seinen Strandkorb schnarcht. Unser Kollege Sven Jachmann hat ein Buch gefunden, das diesen norddeutschen Härtetest offenbar besteht.
9: Die Halbinsel, das ist der Dockhook bei Husum.
10: Der Roman ist eine Mutter- und Tochtergeschichte. Aber keine Sorge, hier wird jetzt nicht über 220 Seiten ein schwieriges Mutter-Tochter-Verhältnis aufgearbeitet die ganze Zeit. Und hier sind meine drei Gründe, warum ihr das Buch lesen solltet.
9: Da ist die Atmosphäre, in diese Geschichte einzutauchen. Da wird Lesen zum Urlaub im Urlaub.
10: Als ich das Buch gelesen hatte, wollte ich selbst hierher. Da entstehen Bilder im Kopf. Und jetzt bin ich da und will hier auch so schnell nicht wieder weg.
9: Die Mutter, das ist Annette. Die wohnt hier in einem Haus, allein. Ihre Tochter ist Lynn, Umweltmanagerin, Mitte 20. Sie hat in Schottland und Schweden studiert. Ihre Mutter ist Bibliothekarin.
10: Und dann sagt die Mutter an einer Stelle hier im Buch, ich habe mein Leben heruntergedimmt. Wie konnte mir das bloß passieren? Und da habe ich gedacht, das Leben herunterdimmen, das ist ja auch mal eine schöne Formulierung. Habe ich so auch noch nicht gehört.
9: Bei einem Vortrag fällt Tochter Lynn in Ohnmacht und kommt kurz ins Krankenhaus. Sie kündigt Job und Wohnung in Berlin. Sie will sich von allem erholen und zieht hierher zur Mutter auf die Halbinsel.
10: Ich habe die beiden so richtig vor mir. Ihre Gedanken, Handlungen und Dialoge, als hätte ich das selber schon mal irgendwie gehört oder zumindest mal so gefühlt. So kam mir das vor.
9: Und hier kommt Grund 3.
10: Das Buch hat mich dazu gebracht, mich selber zu fragen. Was würdest du machen? Wo würdest du hin? Zu deinen Eltern oder zu deinen Freunden? Und jetzt zur wichtigsten Frage. Ist das Buch strandkorbtauglich? Auf jeden Fall. Das Buch ist unterhaltsam, es ist kurzweilig, es ist schön zu lesen und keinesfalls oberflächlich. Von daher vollste Leseempfehlung für uns und viel Spaß beim Lesen.
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0: Und jetzt gibt's noch einen Full-Circle-Moment, denn begrüßt haben wir Sie heute aus Travemünde und von dort verabschieden wir uns auch. Genauer gesagt von der Generalprobe mit einer türkisleuchtenden Passat. So hat Sabine Schöne sie nämlich gestern Abend für uns eingefangen. Vielen Dank für das Foto. Und wenn die Segler auf Wind hoffen, erklärt Sebastian jetzt im Wetter, wie man auch ohne viel davon ordentlich abheben kann. Ihnen wünsche ich ein schönes Wochenende. Machen Sie's gut. Bis bald.

0: Und jetzt Ihr Wetter für Schleswig-Holstein.
1: Wenig Wind und wachsende Quellwolken. Ein eindeutiges Anzeichen für sogenannte Thermik, also aufsteigende Luftmassen. Das nutzt nicht nur Vögel aus, wenn sie an Höhe gewinnen wollen und dabei Kraft sparen, sondern auch der Mensch in Form von Segelfliegen. Aber das dann auch nur so lange, bis die Wolken nicht zu hoch und zu gefährlich werden. Und solche hohen Wolken sehen wir draußen auch. Wir schauen mal von oben drauf. Die sind nämlich in Verbindung mit diesem Tiefdruckgebiet hier und der Front, die jetzt gerade nach Osten weiter durchzieht. Das Ganze wird sich jetzt nicht nur nach Osten verlagern, sondern das Tief bleibt dann auf der Ostsee erstmal liegen und wird uns dann mit Wind und Wetter durchaus bis Montag noch beeinflussen. Aber jetzt stabilisiert sich die Atmosphäre erstmal. Heißt also für die Nacht, dass es eher ruhig und trocken zugeht und das Ganze bei Tiefstwerten zwischen 16 und 14 Grad. Und morgen gibt es dann auch eher stabiles Wetter. Zwar ein Wechsel aus Sonne und Wolken, da sind dann die Wolken auch durchaus in der Mehrheit, aber es bleibt meist trocken. Aber die Sonne, die zeigt sich nicht ganz so häufig. Sie schafft es gerade mal so für 4 bis 6 Stunden morgen nur, muss man dazu sagen. Aber die UV-Belastung ist entsprechend dann weiterhin im mittleren Bereich, wenn die Sonne mal rauskommt. Der Wind ist aber ein großes Thema. Der kommt dabei aus nordwestlicher Richtung, frischt im Mittel sogar auf die Windstärke 6 auf und kann in Böen auch mal Windstärke 7 bis 8, also durchaus stürmischen Wind mitbringen. Die Temperaturen, wenn der Wind aus nordwestlicher Richtung kommt, gehen etwas zurück und erreichen nur noch in der Spitze 19 bis 22 Grad in der Luft. Und das Wasser hält erstmal noch seine 22 Grad in Ostsee und Nordsee weiterhin. Am Sonntag gibt es dann ein größeres Regengebiet, was von Norden auf uns zukommt. Dann wird es ordentlich nass. Am Montag noch ein paar Restschauer. Es bleibt weiterhin windig. Am Dienstag geht es dann etwas ruhiger und trockener zu. Aber insgesamt muss man sagen, bleibt die nächste Woche durchaus wechselhaft und etwas kühler. Und mit diesen Aussichten einen schönen Abend.
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7: Es ist ein umwerfendes Flusssystem. Die Una im Norden von Bosnien und Herzegowina. Grüne Inselchen, unterirdische Felsen, die aussehen wie Korallen. Unglaubliche Artenvielfalt. Hunderte kleine und große Wasserfälle.
8: Die Una ist ein Fluss, den kennen wir in Deutschland so kaum oder gar nicht.
7: Doch dieses Paradies ist in Gefahr. Es geht um illegale Bauten. Naturschützer Uli Eichelmann ist mit Forschenden unterwegs. Sie kontrollieren das Ufer per Boot. Eigentlich muss man beim Bauen per Gesetz einen Abstand von 15 Metern zum Fluss einhalten. Doch das Ufer wird immer mehr zubetoniert. Auch heute entdeckt er neue Bausünden.
9: Sie haben das zwar nicht betoniert, aber dafür direkt ans Ufer. Das ist illegal.
8: Wenn der nur eine wäre, dann sagt man, wurscht. Aber das gibt Tausende von denen. Und aus der Sicht der Natur, der Vögel, auch der Wasserqualität, sind das Tausende von Eingriffen.
7: Ein Teil der Una ist durch einen Nationalpark geschützt. Doch für die Forschenden reicht das nicht aus. Sie wollen das gesamte Flusssystem schützen. Denn in den letzten Jahren habe die Zahl illegaler Bauten enorm zugenommen.
10: Das ist ehrlich in den letzten 5, 6 Jahren passiert. Also ich habe die letzten 5, 6 Jahre gesehen. Wahnsinn. Ne? Und es wird immer mehr werden. Da wird noch der nächste daneben gebaut und der nächste daneben gebaut. Und da ist immer mehr Druck auf das Gewässer.
9: Okay, vor uns liegt eine kleine Stromschnelle, eine kleine Stufe. Jetzt wird's lustig.
2: Fun.
7: Die Forschenden wollen untersuchen, wie viele Arten hier leben. Zwischenstopp auf einer der Flussinseln.
11: Und stopp. Ja, ich lande da drüben. Vorwärts.
7: Biologe Michael Grohmann schnorchelt im eiskalten Wasser, um einen Überblick über den Fischbestand zu bekommen.
12: Also in Mitteleuropa findet man kaum mehr Flüsse mit so vielen Fischen auf so engem Raum. Was uns eindeutig sagt, dass das Habitat

0: immer mehr Touristen. Diana und Jens sind mit ihrem Camper angereist.
1: Wir waren schon öfters hier in Bosnien. Wir sind begeistert davon. Wir sind lieber hier im Ostblock wie eigentlich woanders genauso, wie Frankreich oder sonst was. Hier ist schön.
0: Den Bauboom am Fluss haben sie auch schon bemerkt.
2: Wir finden, wenn es irgendwie geht, einfach einen Riegel vorschieben. Nicht, dass ein paar Reiche sich hier bereichern und alles zubauen und für andere nicht mehr erschließbar ist oder nicht mehr begehbar ist. Das erleben wir überall, egal wo wir hinkommen. Von der Ostsee bis runter bis nach Griechenland.
0: Doch das mit dem Riegel vorschieben scheint nicht gut zu funktionieren, wie uns Bürgermeister Armin Halitovic erzählt. Die Gesetze in Bosnien seien nicht streng genug.
3: Die Strafen, die die Inspektoren für illegale Bauten verhängen, sind sehr gering. Sie liegen bei etwa 500 Euro. Sie zahlen also und setzen den Bau direkt fort. Solange die Strafe für diese illegalen Bauherren nicht hoch genug ist, wird es so weitergehen.
0: Allein im Sommer kommen zehntausende Menschen an die Una, plus die Einheimischen. Die Infrastruktur steht massiv unter Druck. Vildana Alibabic ist Wissenschaftlerin an der Universität Bihać. Die illegalen Bauten sind das eine. Mit ihrem Team hat sie für eine Studie auch illegale Abwasserrohre dokumentiert. In diesem Hotel haben sie 5.000 bis 7.000 Übernachtungsgäste. Sie sind also voll in der Saison. Und sie haben keine ökologische Abwasserlösung. Sie haben nur diese Rohre. Allein im Nationalpark am Oberlauf hätten sie 70 Rohre gezählt. Und 1.932 Bauten zu nah am Fluss. Das sind 27 illegale Bauten pro Kilometer. Tourismus ist gut, aber wir müssen dafür kämpfen, dass er geplant wird, dass es Regulierungen gibt und Gesetze eingehalten werden. Nur so haben wir eine Chance, die UNA für die Zukunft zu bewahren. Strengere Regeln und Kontrollen, das wünschen sich nicht nur die Forschenden. Gastwirtin Mirela profitiert von der Schönheit der UNA. Nach dem Krieg ist sie in ihre Heimat Bosnien zurückgekommen, betreibt nun ein Lokal mit Blick auf ihren Lieblingsfluss.
4: Ich hoffe, dass das irgendwann mal kommt, wo jeder bestraft wird, wenn er irgendwas reinschmeißt, was nicht da reingehört. Man sollte sie schützen, weil, wie gesagt, sowas Schönes gibt's nicht überall.
0: Genau dafür kämpft Naturschützer Uli Eichelmann. Sein Ziel, hier soll es einen Wildfluss-Nationalpark geben. Er hofft, dann ist Schluss mit der illegalen Bebauung.
5: Ich finde, aus europäischer Sicht, vielleicht sogar darüber hinaus, muss das ein Anliegen sein, dieses UNA-Netzwerk, das UNA-Flusssystem als Ganzes zu halten. Und das geht leider, muss man sagen, nur, indem man das tatsächlich rechtlich schützt.
0: Dennoch ist es ein Paradies. Und es gibt kaum etwas Vergleichbares in Europa.
6: Rhodos. Eine Stadtmauer schützte jahrhundertelang gegen Feinde von außen. Doch sie hilft nicht gegen eine Invasion, die sich seit ein paar Jahren unter der Meeresoberfläche abspielt. Die des hochgiftigen Hasenkopf-Kugelfischs. Ganz Griechenland diskutiert. Rund um Rhodos gibt es inzwischen so viele Kugelfische, dass Berufsfischer wie Michalis Liberis umsatteln. Er fährt jetzt mit Touristen fischen, bringt ihnen Angeln bei. Auch diese Gruppe hatte den Kugelfisch am Haken.
7: Meine Mama hat einen so großen gefangen. Er hat sich aufgeblasen und hatte ganz scharfe Zähne. Wir haben gelernt, dass Kugelfische invasiv sind.
6: Der Hasenkopfkugelfisch stammt aus tropischen Gewässern, ist über den Suezkanal in das immer wärmer werdende Mittelmeer gelangt. Erster Nachweis vor Rhodos 2005. Dort gefährdet der Eindringling den Beruf von Michalis, frisst ihm seinen Fang weg.
8: Tintenfische, Oktopus, Kalmaren, alle aufgefressen. Es gibt hier keine mehr. Deswegen kann ich meinen Beruf als Fischer nicht mehr ausüben.
6: Nur noch im Winter, wenn keine Touristen da sind, probiert er es noch mit Netzen zu fischen. Wie viele Kugelfische vor Rhodos lauern, will er uns heute zeigen.
8: Wir fahren jetzt raus und dann schauen wir mal.
6: Köder an den Haken. Und ein paar Minuten später

0: Etwas hat angebissen. Ein Hasenkopf-Kugelfisch. Er ist jung.
1: Was wirst du tun?
0: Ich werde ihn töten.
1: Der Fisch ist giftig, kann bei Verzehr tödlich sein und ist ein extremer Räuber. Für Fischer wie Michalis existenzbedrohend. Später werden Michalis noch größere Kaliber begegnen. Mit ihrem Gebiss sorgen sie auch an Land für Aufruhr. Sogar das griechische Rote Kreuz waren Strandbesucher.
2: Wie man sieht, kann er tief beißen. Wir sprechen hier von einer offenen, tiefen Wunde.
1: Ist er wirklich so gefährlich? Meeresbiologe Gerasimos Konvilatos beschäftigt sich seit Jahren mit dem Hasenkopfkugelfisch.
3: Am charakteristischsten sind seine Zähne, seine mächtige Waffe. Damit kann er sehr harte Gegenstände und Organismen zerschneiden.
1: Aber zumindest Badegästen kann Gerasimos die Angst vor den Zähnen nehmen. Der letzte registrierte Angriff auf Kreta, 2022.
3: Ich persönlich habe keine Angst, aber die Welt sollte auch keine Angst haben, weil der Hasenkopfkugelfisch kein aggressiver Fisch für Menschen ist.
1: Doch für die Fischer bleibt er ein Problem. In ganz Griechenland.
3: So sieht es in unseren Netzen aus. Das ist, was uns bleibt. Schauen Sie, das sind ganz neue Netze. Und die Kugelfische haben sie in Stücke gerissen.
1: Die Forderung der Fischer lautet schon lange, ein Kopfgeld auf den Hasenkopfkugelfisch. Eigentlich schon beschlossen, aber erst im nächsten Jahr erwartet. Deshalb haben auf Rhodos auch Privatpersonen den Kampf aufgenommen. Mike Carpodinis startete einen Angelwettbewerb auf Facebook. Wer fängt die meisten Kugelfische?
4: Es gibt keinen Ort mehr, an dem man keine Hasenkopfkugelfische mehr fängt. Also musste ich mich irgendwie engagieren, einen Weg finden, wie man mit diesem Problem umgehen kann.
1: Der Nebeneffekt: Mit den GPS-Daten kann man besser verstehen, wo genau der Fisch vorkommt. Doch die Zeit drängt.
4: Es macht uns traurig, dass wir sehen, dass das Problem wächst und nicht kleiner wird.
1: Zurück zu Michalis. Auf seinem Radar sieht er einen Schwarm großer Fische. Ihm ist klar, um welche Fische es sich handelt.
0: Hier und hier die Punkte. Siehst du das? Das sind Hasenkopfkugelfische. Ich bereite den Köder vor.
1: Und kaum ist der Köder im Wasser,
0: er bläst sich auf, deshalb heißt er Puffer. Das ist eine Blase.
1: Und dann gleich das nächste große Exemplar.
0: Er ist ein bisschen kleiner, ungefähr 1,5 Kilo.
1: Gäbe es das Kopfgeld schon, bekäme Michalis für seinen heutigen Fang etwa 20 Euro. Noch wird das Kopfgeld aber nicht ausgezahlt. Die erlegten Angreifer landen wieder im Meer. Rhodos muss vorerst die Stellung halten.
5: Wenn das noch 2-3 Jahre so weitergeht, wird es richtig zappenduster.
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11: Ich bin 1, du bist 2 und Lotti macht in die Brust. Du machst den Nacken, ich mache den Hals und Lotti in die Brust.
12: Zweimal im Jahr wird auf dem Gänsehof Taphorn im niedersächsischen Lohne geimpft. Heute 1500 Tiere.
11: Andersrum?
13: Andersrum?
11: Andersrum?
13: War doch immer andersrum.
11: Ja. E-Gitarre für Horst und mich und dann einmal hochhalten, dass Lotti in die Brust kommt.
12: Die Spritze schützt vor vielen Krankheiten, aber nicht vor der Vogelgrippe. Iris Taphorn würde auch dagegen gerne impfen, doch das ist in Deutschland nicht erlaubt. Sie hatte das Virus schon mal im Stall. Alle Gänse wurden gekeult, getötet.
11: Dieses System ist einfach an eine Grenze gekommen. Dieses Tierleid der Keulung könnten wir aufhalten und sehr, sehr stark minimieren. Und nur weil wir es aus den Medien fernhalten und es nicht mehr zeigen, das Keulen und das Leid der Familien der Tiere, ist es ja nicht weg. Ich bin gewillt, das so nicht mehr mitzutragen, denn ich bin diejenige, die das letztendlich zahlt. Mit meinen persönlichen Nerven, mit meinem Geld, mit meiner dauerhaften Existenzangst.
12: Die Geflügelpest ist nur eine von 16 verschiedenen Tierseuchen, die derzeit in Deutschland grassieren. So heftig wie nie. Einige wie die Vogelgrippe stecken auch Menschen an. Tun wir genug, um die Seuchen einzudämmen und uns vor Infektionen zu schützen? Oder wird die Gefahr unterschätzt?

0: Die Vogelgrippe wütet seit Wochen in Norddeutschland. Amtsveterinärin Dr. Maren Mellmann leitet die Tierseuchenbekämpfung im Landkreis Osnabrück. Sie will heute zwei Höfe kontrollieren. Noch hat die Seuche hier keinen Betrieb erwischt.
1: Das bedroht uns, dass wir einen Ausbruch hier auch im Landkreis Osnabrück bekommen können. Innerhalb der nächsten Zeit. Heute, morgen, nächste Woche, nächsten Monat. Also das Risiko, dass über die Wildvögel die Geflügelpest in unsere Haltungsbetriebe eingeschleppt wird, ist relativ hoch. Und deswegen ist es ja so wichtig, dass wir entsprechende Biosicherheitsmaßnahmen in den Geflügelhaltungen vornehmen.
0: Sie ist die einzige Amtstierärztin, die sich von uns begleiten lässt. Kollegen in anderen Kreisen sind wegen der Vogelgrippe zu sehr im Stress. Im Oktober ging es los. Mit dem Zug der Kraniche. Dieses Jahr reist mit ihnen die Geflügelpest. Tausende Vögel infizieren sich, verlieren die Orientierung. Schnell greift die Seuche auf Geflügelbetriebe über. Das große Keulen beginnt. Ganze Tierbestände werden vergast. Im Landkreis Harburg trifft es einen großen Geflügelhof. Wir fahren in die Samtgemeinde Toschtedt zum Sitz der Firma.
2: Wir sind jetzt vor ihrem Hof, weil wir ja sowieso in der Gegend waren. Wäre jemand bereit, mit uns zu sprechen, von den Geschäftsführern?
3: Ja, wir hatten eben telefoniert, ne?
4: Ach, wir haben telefoniert.
3: Ja,
4: hier sind gar keine Tiere, oder sehe ich das falsch?
3: Nee, das ist die Schlachterei, die Brüterei und das Verwaltungsgebäude. Jetzt haben sie aber gerade gesagt, sie kommen mit 7, 8 Tierärzten raus und würden Proben ziehen nochmal.
2: Von den Tieren, die vielleicht am Leben gelassen werden?
3: Ja.
0: Was hier gestern passiert ist, Verkaufsleiter Björn Schwerk zeigt es, immer noch geschockt.
5: Die Vogelgrippe breitet sich aus. Jetzt ist die Geflügelpest in einem weiteren Betrieb in Niedersachsen ausgebrochen.
6: Laut zuständigem Landkreis Harburg wurden 13.000 Gänse und 26.000 Enten gekeult. Der betroffene Betrieb ist bis auf Weiteres gesperrt.
2: Ein harter Schlag für so einen Betrieb, oder?
3: Ja, also es kommt jetzt darauf an, was sie da alles entscheiden, ob es weitergeht oder nicht. Als Geflügelmensch gehst du immer in Vorkasse vor so einer Geflügelsaison. Das heißt, deine Konten sind meistens August, September in allen Dispos ausgereizt. Wäre die Grippe jetzt eine Woche später ausgebrochen, hätte man noch das St. Martin-Geschäft mitgenommen. Ne?
2: Bedeutet das dann auch Kurzarbeit für die Angestellten?
3: Vielleicht Kurzarbeit, aber vielleicht dann auch
2: Ende des Betriebs.
3: Ende des Betriebes. Dann müsste man sich dann mit 44 noch einen neuen Job suchen. Ja. War anders geplant.
2: Okay, bitter. Ja. Vielen Dank und alles Gute.
3: Danke.
2: Viel Glück.
3: Euch auch.
2: Danke.
0: Ob der Betrieb überlebt? Bei Ende der Dreharbeiten zumindest gibt es noch kein Insolvenzverfahren. Maren Mellmann wird heute zuerst einen Geflügelbetrieb kontrollieren. Alltag für die Amtstierärztin, für die Halter eher nicht.
1: Ich komme unangemeldet. Ich definiere, dass ich dann jetzt eine Kontrolle machen will. Ich störe im Alltag. Wenn man morgens mit seiner Arbeit anfängt, dann hat man sich überlegt, was man den Tag arbeiten will. Und dann steht jemand zur Kontrolle da und sagt, ist egal, was du geplant hattest, wir kontrollieren jetzt.
0: Mellmann steuert eine Überwachungszone in der Gemeinde Bohmte an. Im Nachbarkreis ist die Vogelgrippe auf einem Hof ausgebrochen. Deshalb herrscht hier Aufstallpflicht. Hühner, Enten, Gänse müssen eingesperrt werden.
1: Naja, ich sehe schon, die Hühner sind drin. Das sieht schon mal gut aus. Ja. Dann versuchen wir unser Glück. Mein Name ist Mellmann, ich komme vom Veterinärdienst.
7: Okay.
1: Vom Landkreis Osnabrück.
7: Ja.
1: Und nicht erschrecken, ich habe ein Fernsehteam dabei.
7: Okay.
1: Vom NDR. Ja, es geht darum, dass Sie ja hier in der Überwachungszone sind und dass Sie Ihr Geflügel ja aufstellen mussten.
7: Ja.
1: Und ich würde gerne einmal eine klinische Untersuchung machen, dass Sie wirklich gesund sind.
7: Ich flitze einmal rum zu meinem Mann,
1: ja.
7: Der ist hinten.
1: Und wunderbar, wo soll ich hin?
7: Seite wieder durch, sonst laufen mir die Hunde mit.
1: Okay, gut. dann bis gleich. Wir ziehen uns schon mal um. Schauen wir doch mal.
0: Stefan Holtmann ist Hobbyzüchter. Er hält Gänse, Enten und einen Stall voller Hühner. Normalerweise laufen sie frei rum.
1: So, wie viele Hühner haben Sie? Haben Sie ein Bestandsregister, was Sie führen?
8: Nee, leider auch nicht.
1: Müssen Sie machen.
8: Wir haben auch vom Verein jetzt schon so eine Kladde irgendwie entwickelt. Die werde ich jetzt dann auch bei Zeiten anlegen.
1: Jetzt? Bei Zeiten heißt ja. Unverzüglich. Gut, am besten morgen. Heute Abend im Internet mal googeln. Da gibt es fertige Bestandsregister.
8: Ja, wie gesagt, wir haben auch vom Verein hat einer schon solche
1: wunderbar.
8: Gemacht.
1: Also, dann können wir auch mal durchzählen. Hier sind das alle jetzt hier drin?
8: Das sind alle. Ich würde das so 30 tippen.
1: 5 schwarze, 6, 7, 8, 31. So, alle sehen ja gut aus, keine Auffälligkeiten und deswegen sind jetzt alle Geflügelpest unverdächtig.
0: Stallpflicht für die Hühner offenbar kein Problem, aber für die Gänse?
1: Die sind auch, die wollen sie nicht schlachten, ne?
8: Nee, das sind ihre Zuchtgänse. Ja. Zuchtgänse. Wie gesagt, der eine Ganter hat dann sehr zu leiden, der kann ja auch nicht ausweichen. Ne?
1: Der sieht man jetzt ja auch schon. Ne? Dass er sich... Und jetzt geht's wieder in den Kampf. Gänse und Enten, die kann man eigentlich nicht aufstallen. Das, auch wenn man hier denkt, es ist viel Platz, ist die Individualdistanz ist unterschritten. Also da gibt es dann einfach Kämpfe. Die einen wollen die anderen nicht so nah bei sich haben.
8: Wir haben natürlich auch Pech. Wir sind hier gerade im ganzen Landkreis Osnabrück die Einzigen, die hier aufstallen müssen. Ne?
1: Wir haben Glück, wir haben noch keinen Ausbruch im Landkreis Osnabrück.
8: Ja, das auch.
1: Ja. Aber für Sie persönlich ist es natürlich jetzt hier wirklich Pech, dass Sie betroffen sind.
8: Ich hoffe, dass es bald wieder vorbei ist. Aber ich glaube, das geht jedem Züchter so, der froh ist, wenn es vorbei ist. Gerade die mit Wassergeflügel. Ne?
1: Ja.
8: Weil die schmöcken ja dann auch im Stall. Das ist, und die Tiere werden schneller krank.
0: Wenigstens seine Warzenenten, eine seltene Rasse, würde Stefan Holtmann davor gerne bewahren.
1: Okay, ja, ich kann es verstehen, aber die müssen rein. Ne? Ja. Sie haben die Aufstallpflicht.
8: Ja, mach ich.
1: So, das sind alle Enten, die Sie haben.
8: Alle.
1: Kriegen Sie die jetzt rein oder gleich, wenn es dunkel wird?
8: Ja,
1: oder? Sind das jetzt Zuchtenten? Das sind Erpel und zwei Enten, oder?
8: Erpel und zwei Enten, ja.
1: Ja. Die sehen ja gesund aus, also sie sehen klinisch gesund aus. Bei den Enten ist nur auch das heißt Problem, aber die können auch sich infizieren, es ausscheiden, ohne dass sie krank werden. Herr Holtmann sagte gerade, dass er sie rauslässt, ein paar Stunden am Tag, weil die sich sonst tatsächlich prügeln. Das sind Enten, die sind es nicht gewöhnt, dass sie eng stehen. Und nichtsdestotrotz habe ich ihn gerade belehrt, dass er sie drin lassen muss, dass ich das sehr gut nachvollziehen kann, dass das macht. Aber es ist nicht gestattet in diesen 30 Tagen Aufstallpflicht.
0: Okay, das ist Ihr Zuchtverein. Er kommt mit einer Verwarnung davon. 55 Euro. Schwere Verstöße gegen das Aufstallgebot können mit einem Bußgeld geahndet werden. Bis zu 30.000 Euro.
1: Okay. Also es sind immer mehr Seuchen, die vermutlich, ich weiß nicht, ob es stimmt, durch die Klimaerwärmung jetzt mehr werden, weil mehr Vektoren überleben, also Insekten, die dann solche Viren übertragen. Gefühlt haben wir tatsächlich einen Anstieg. Also für mich persönlich. Dass immer mehr Krankheiten uns bedrohen. Also wir werden nicht arbeitslos, was diese Tierseuchenbekämpfung angeht.
0: Tierseuchen breiten sich aus. In der Welt, in Europa, in Deutschland. Sie bedrohen Wild- und Nutztiere. Es sind altbekannte und neue exotische Erreger. Von Tollwut über Milzbrand und afrikanische Schweinepest bis zum West-Nil-Virus. 2018 gab es in Deutschland 568 Seuchenfälle. 2025 waren es schon rund 8.600. Das entspricht einer Steigerung von mehr als 1.400%. So heftig wie noch nie wütet seit dem Herbst die Vogelgrippe. Allein aus Geflügelhaltungen starben 3,7 Millionen Tiere oder wurden gekeult. Im Januar grassieren im Bundesgebiet 16 verschiedene Tierseuchen. Vielzahl und Gleichzeitigkeit der Epidemien sind laut Experten einzigartig. Mitte November in Niedersachsen im Landkreis Vechta. 5.500 Zucht- und Mastgänse leben auf dem Hof von Iris Tabron. Noch gilt hier keine Aufstallpflicht. Doch ihre Tiere bleiben eingesperrt, um sie vor der Vogelgrippe zu schützen.
9: Die Tiere wollen natürlich raus. Es ist ein Weidetier, das kann man ja nicht absprechen. Aber für mich ist das A und O, bevor wir über Biosicherheit reden, erstmal die Tiere dann reinzuholen. Gerade wenn es so massiv einbricht in die Bestände wie derzeit.
0: Sie hat das schon mal mitgemacht. 2021 mussten alle ihre Gänse gekeult werden. NDR-Aufnahmen von damals, vom leeren Stall und von Iris Tabron.
9: Morgens um 6 bin ich dann im Schlafanzug hinten in den Stall gegangen und habe die Tür aufgemacht und dann lagen da 3 tote Tiere und es war echt eine Kathedralenstille im Stall. Alle Tiere waren ruhig und waren über Nacht schwer erkrankt an Fieber und das war eigentlich dann offensichtlich der erste Gedanke, den ich dann hatte, das war ja Game Over.
0: Am schlimmsten war der Verlust der Elterntiere. Ohne sie keine Küken, keine Masttiere, keine Einnahmen.
9: Wenn dann der Super-GAU eintritt, dann kann man kurz einen Ausraster bekommen, aber dann muss man sich auch relativ schnell wieder sammeln, die Keulung über die Bühne bekommen und das so tierschutzgerecht und effektiv zu gestalten, so ruhig wie möglich für die Tiere, wie es eben geht, so schnell wie es geht. Und dann den Stock der Elterntiere wieder aufzubauen.
0: Um das Weihnachtsgeschäft zu retten, hat Iris Tabron 800 Gänse vorzeitig geschlachtet. Hätte sie rechtzeitig impfen können, wäre das nicht nötig gewesen.
9: Wir sind an einem Punkt, wo man sagen muss, wir müssen impfen, wir müssen etwas anders machen. Wir müssen über andere Regeln, Maßnahmen nachdenken, kreativ nachdenken und erst nachgelagert die anderen Probleme.
0: Das sind Exportbeschränkungen, weil sich geimpfte Tiere infizieren können, ohne krank zu sein.
9: Ich sehe die Handelshemmnisse, die da sind. Und ich verstehe das Leid der Menschen, die damit ihr Geld verdienen. Aber ich bin für mich zuständig und ich bin für meinen Fortbestand und für meine Existenzsicherung mit meiner Familie, mit meinen Angestellten, die auch wiederum Familien haben, dafür bin ich zuständig.
0: Iris Tabron verkauft ihre Produkte im Inland. Doch fast 800.000 Tonnen Geflügel wurden 2025 exportiert. Vor allem von den Großen der Branche, etwa der Firma Wiesenhof, die zur PHW-Gruppe gehört. Jahresumsatz 4 Milliarden Euro. Zum Thema Impfen verweist die Firma auf den Zentralverband der Geflügelwirtschaft. Und der bremst. Die Impfung stehe dem Export im Weg. Wir sind im Friedrich-Löffler-Institut verabredet. Hermetisch abgeriegelt und gesichert. Am Empfang erfahren wir, der Virologe, den wir sprechen wollen, hat erstmal keine Zeit. Krisensitzung wegen der Vogelgrippe. Die Risikostufe wird heute noch heraufgesetzt, von mäßig auf hoch. Auf der Ostseeinsel Riems erforschen Wissenschaftler seit mehr als 100 Jahren Tierseuchen. Die Pressesprecherin führt uns auf das Gelände. Elke Reinking ist auch Biologin.
10: So, willkommen auf der Insel Riems am Friedrich-Löffler-Institut.
11: Sie sind jetzt richtig beschäftigt mit Vogelgrippe zurzeit.
10: Ja, das ist bei mir im Prinzip das Haustier oder das Murmeltier, was täglich grüßt, weil das Virus doch immer wieder Überraschungen für uns parat hat oder immer wieder in veränderter Form kommt, immer mal wieder andere Vogelarten betrifft oder auch auf Säugetiere übergeht. Und von daher ist es auch was wir im Auge behalten.
0: Auch die Frage, warum so viele Krankheiten gleichzeitig auftreten, beschäftigt die Forscher auf Riems. Der Virologe Martin Beer hat jetzt Zeit für uns.
12: Wir haben einerseits die Globalisierung, das heißt, wir haben sehr viel Handel mit anderen Ländern und da kann eben auch mal ein Produkt oder ein Vektor mit eingeschleppt werden und dann haben wir das, was wir früher als exotische Tierseuche bezeichnet haben, die wir nur aus dem Lehrbuch kennen, die ist dann plötzlich hier. Denn wir haben nach wie vor eine hohe Viehdichte, wir haben viele Rinder, wir haben Geflügel, wir haben Schweine und die sind empfänglich für diese Erkrankungen, die sich dann, weil wir sie vorher noch nicht hatten, ausbreiten können.
0: Der heute grassierende Stamm des Vogelgrippevirus H5N1 tauchte in den 90er Jahren in China auf. Vermutlich über Wildvögel gelangte er in Geflügelställe. Auch Menschen infizierten sich und erkrankten schwer. Es gab mehrere Todesfälle.
12: Das Virus hat sich seit 1996 ständig weiterentwickelt. Aber es ist immer noch verwandt mit dem quasi Ur-Urgroßvater von 1996, Gu Guangdong, ein quasi Gänsevirus aus China, das sich jetzt über die Zeit aber auch immer noch weiterentwickelt hat. Und wir haben mittlerweile mehr als 200 Varianten dieses Virus. Es mischt sich mit den nicht so krankmachenden Influenzaviren der Wildvögel und probiert dann quasi immer wieder, was ist jetzt die nächste Stufe, wie kann ich mich noch besser ausbreiten.
0: Das Landschaftsschutzgebiet Bremer Blockland, Lebensraum zahlreicher Wildvögel, auch bedrohter Arten. Markus Henke ist Präsident der Landesjägerschaft Bremen und die Wiesenlandschaft, sein Revier.
13: Wenn man hier aus dem Fenster guckt und da hinten aufs Feld, da sehen Sie also Gänse, Wildgänse sitzen. Das sind in diesem Fall Blässgänse. Und diese Blässgänse, die kommen aus Sibirien. Die sind in der Regel alle gegen das Vogelgrippevirus relativ immun. Die kommen damit in diesem Jahr genauso gut klar wie in den anderen Jahren auch. Betroffen ist in diesem Jahr massiv der Kranich als native Art, die mit diesem Virus vorher quasi nicht in Kontakt gekommen ist.
0: Wenn Markus Henke hier in den Wiesen kranke Kraniche entdeckt, darf er sie schießen. Eine Ausnahmeregelung, die Bremen als erstes eingeführt hat. Denn Kraniche sind geschützt.
13: Diese Szene, die wir jetzt sehen, das ist die typische Situation eines erkrankten Tieres. Der Kranich ist nicht mehr in der Lage, in irgendeiner Form sich zu koordinieren. Alle Bewegungen sind völlig ungesteuert, ist total durcheinander. Und das ist die Situation kurz vorm Verenden. In diesem Fall der Erkrankung können wir als Jäger jetzt eben diese Tiere von dem Leiden erlösen.
0: Henke sucht sein Revier regelmäßig nach toten oder geschwächten Kranichen ab. Er will auch verhindern, dass sie zur Beute von Aasfressern werden.
13: Das sind also Tiere wie Fuchs oder die invasiven Arten, die wir hier haben, Marderhund, Waschbär, die natürlich auch Aas fressen. Es gibt die Möglichkeit, dass sich das Virus aufs Raubwild überträgt. Und da fängt man natürlich an, nervös zu werden, weil das der nächste Schritt ist zur Übertragung auf weitere Säugetiere und vielleicht schließlich irgendwann mal auf den Menschen.
0: Krankheiten, die vom Tier auf den Menschen übertragen werden, nennt man Zoonosen. Verursacher sind Viren, Bakterien, Pilze oder Eiweiße. Die Erreger stammen ursprünglich von Wildtieren. Sie befallen Zucht- und Haustiere. Den Übersprung auf den Menschen nennt man Spillover. Es gibt verschiedene Übertragungswege. Ansteckung über rohe Nahrungsmittel, durch direkten Kontakt oder durch Überträgertiere, sogenannte Vektoren wie Mücken oder Zecken, die den Erreger weitergeben. Etwa 60% aller Infektionskrankheiten beim Menschen sind Zoonosen. Tuberkulose hat ihren Ursprung im Rind. Tollwut kommt von Hunden oder Füchsen. Ebola wird durch Fledermäuse und Flughunde übertragen. Mehr als 200 verschiedene Zoonosen sind derzeit bekannt. Schaffen es Erreger von Mensch zu Mensch überzuspringen, etwa durch die Atemluft, droht eine Pandemie. Eine weltweite Seuche wie jüngst Corona oder früher die spanische Grippe. Vogelgrippe, ein Influenzavirus, hat diesen Sprung bisher nicht geschafft. Aber wir zerstören immer mehr Wildnis. Die Erreger rücken näher.
12: Also wir sind zum Glück mit einer angeborenen Immunität gegen Influenzaviren ausgestattet. Und alle pandemischen Viren müssen die überwinden. Das ist eine enorme Hürde zum Glück. Was bei Influenzaviren immer der kritische Punkt ist, Influenzaviren können genetisch sich drastisch verändern durch eine Vermischung mit anderen Influenzaviren. Das ist ein Zahlenspiel. Je häufiger das vorkommt, umso eher hat das Virus die Chance, auch mal auf einen saisonal Grippeinfizierten zu treffen und sich zu mischen.
0: Die Hamburger Virologin Gülşah Gabriel warnt davor, dieses Risiko zu unterschätzen.
14: Ich glaube, man muss die Situation sehr differenziert sehen. Zum einen darf man eben nicht vergessen, dass die meisten Pandemien in der Vergangenheit durch Influenzaviren ausgelöst wurden. Und H5N1 ist ein Influenzavirus. Der zweite Faktor, der hier dazu kommt und mit bedacht werden muss, ist, dass wir jetzt ein ganz neues H5N1-Virus haben, das bereits pandemisch in Wildvögeln ist und jetzt schon eine Breite von Wildtieren, unter anderem Säugetieren, infiziert hat. Und wenn Säugetiere infiziert werden, dann wird auch die Grenze zum Menschen, also die Artengrenze für den Sprung von Tier auf den Menschen, auch immer geringer.
0: Besonders nah ist dem Menschen das Schwein. Es ist anfällig für Vogelgrippe und für menschliche Grippeviren. Wenn beide Erreger zusammenkommen, kann sich ihr Erbgut mischen. Es könnten Viren entstehen, die von Mensch zu Mensch übertragbar sind. Ein Schweinemastbetrieb im Osnabrücker Land. Abgeriegelt, wie es die Schweinehaltungshygieneverordnung vorsieht. Amtsveterinärin Maren Mellmann will hier gleich eine Seuchenschutzkontrolle durchführen.
15: Die ganzen Funktionsbereiche, die zur Schweinehaltung gehören, die müssen isoliert werden, sodass wir auch nicht einfach jetzt mal eben, was weiß ich, dahin laufen können und durchs Fenster gucken können.
0: Stefan John ist Geschäftsführer des Familienbetriebs.
16: So, erstmal entschuldigen, ja. Das ist ein bisschen gedauert, aber hallo. Ja.
15: So. Ja. Ich möchte eine Kontrolle nach der Schweinehaltungshygieneverordnung durchführen und einmal schauen. Ich habe ja schon gesehen, wie es zumindest außen schon mal hier aussieht, hier vorne. Ja. Aber dass wir auch einmal dann in den Stall gehen,
16: ja,
15: und das als Schwerpunkt heute haben.
16: Können wir gerne so tun.
15: Gut. Ja, wo dann ist denn Ihre Umkleide?
0: Schweinemäster müssen Schutzkleidung bereitstellen für jeden, der den Stall betritt.
15: So, Männerhaushalt sehe ich hier, ne?
16: Ich bin hier so Einzelkämpfer. Muss diesen Sommer so viel liegen geblieben. Vielleicht hätte ich mich in den letzten 3 Tage mehr Zeit genommen, wenn ich nicht mit Grippe im Bett gelegen hätte.
15: Auch das noch. Ah je, aber hier einmal putzen? Da müssen Sie auch mal gucken, dass Sie einmal rankriegen, ne?
16: Ja.
0: Erst umziehen, dann einmal quer über den Hof zu den Ställen. Auch das gefällt der Veterinärin ganz und gar nicht.
15: Mein Wunsch wäre tatsächlich, dass Sie am besten hier einen kleinen Raum haben.
16: Das ist alles
15: und dann
16: in Planung.
15: Ist hier Umkleidung und hier einschleusen in den Stall.
16: Ja, so könnte
15: für
16: man.
15: Für Sie auch.
16: Ja. Ich weiß nicht, ein paar Abteile einfach rein, stichprobenartig oder
15: ja,
16: wie wollen
15: wir
16: das machen?
0: Rund 2700 Schweine mästet Stefan John auf seinem Hof. In konventioneller Haltung, wie in den meisten Betrieben üblich. Maren Mellmann kontrolliert die Hygiene in den Schweinebuchten. Damit ist sie zufrieden.
15: Also im Stall ist bei Ihnen immer oberste Prio für Sauberkeit, aber hier draußen auf dem Flur.
16: Wo Spinnen sind, ist gute Luft.
15: Trotzdem könnten Sie hier auch mal den Besen langführen.
16: Ja.
15: Hier vorne die Fliegen. Ne? Also nach dem Sommer darf man einmal die Fensterbank abfegen.
16: Ja, ich weiß, aber mir rennt die Zeit so ein bisschen weg.
0: Die Hygieneverordnung dient vor allem zum Schutz vor afrikanischer Schweinepest. Niedersachsen war 2022 betroffen.
15: Zum Beispiel im Emsland hatten wir afrikanische Schweinepest, einen Einbruch in einem Haltungsbetrieb. Und das merkt man dann sofort.
16: Dann bricht der Markt zusammen und dann will sofort keiner die Schweine haben. Der Chinese hat es in den Ställen, der will dann das Fleisch nicht mehr haben. Das ist alles eine reine Geldsache. Und hier bricht der Markt zusammen und dann guckt man als Landwirt eigentlich immer in die Röhre. Ne?
0: Die Stallkontrolle abgehakt. Maren Mellmann stört allerdings, dass sich auf dem Hof zu viele Wege kreuzen. Von Futterlieferanten, Viehtransporteuren und anderen von außerhalb.
15: Sie haben das schon super im Griff. Keine Frage, es läuft schon richtig gut. Sie haben sich richtig viel Gedanken gemacht. Und wir können es jetzt noch mal optimieren. Um die letzten kreuzenden Wege und den Tierarzt, der natürlich immer ein Hochrisiko ist. In einer epidemiologischen Ermittlung gehört der Tierarzt immer dazu. Da wird immer erfragt, wie war Ihre Tour an diesem Tag? Sie waren morgens um 8 in dem Schweinepestbetrieb. Und dann wird geguckt, ob der Tierarzt es reingeschleppt hat.
16: Ja, der kann aber was in der Haare haben, wenn er sich nicht eingeduscht hat.
15: Ja, richtig. Deswegen können Sie ihm bitte dann auch noch eine Mütze hier, betriebseigene Mütze zur Verfügung stellen. Dann haben wir da auch schon mal mehr Sicherheit.
16: Also Mützen habe ich da.
15: Die mag keiner anziehen, wenn ich mir ihre Umkleide angucke.
16: Nee, die sind sauber.
15: Nein, man kann da auch, man kann auch Einweg-OP-Hauben nehmen.
16: Ja.
0: Mastbetriebe wie dieser werden etwa alle 10 Jahre kontrolliert, sagt Maren Mellmann. Nur wer negativ auffällt, ist häufiger dran.
15: Das heißt ja immer so schön im Katastrophenschutz, man will vor die Lage kommen. Das ist bei uns genauso. Je eher man eine Seuche feststellt, wenn man das erste Wildschwein findet, was sich infiziert hat, und man kann das natürlich dann töten, dann sind wir vor der Lage und müssen nichts befürchten. Aber wenn das schon seit Monaten unentdeckt in der Population ist, dann haben wir wirklich schwere Karten, das dann in den Griff zu kriegen.
0: Deshalb wappnen sich Landkreise mit Suchhunden gegen die afrikanische Schweinepest. Jagdhündin Ada muss gleich beweisen, was sie kann. Im Kreis Ludwigslust-Parchim werden heute 4 Tiere geprüft. Sind sie für die Kadaversuche geeignet?
17: Gut, dann machen wir noch mal einmal ein Wort zur Sicherheit. Ihr wisst alle, wir sind jetzt unterwegs, bewaffnet. Ihr habt eure Flinte dabei. Ihr werdet gleich aufgefordert, 2 Schüsse abzugeben. Ich bitte euch, im jagdlichen Anschlag zu schießen. Das heißt nicht aus der Hüfte, sondern wirklich aus der Schulter in die Luft. Und auf Anweisung durch uns Richter, bitte.
0: Anja Blank, Geschäftsführerin des Landesjagdverbands, ist eine der Richterinnen. Zuerst wird die Schussfestigkeit der Hunde geprüft. Sie dürfen sich nicht irritieren lassen, wenn's knallt.
17: Das war gut. Der Hund hat also jetzt keinerlei Nachteile gezeigt. Der war motiviert, der wollte weitersuchen, der war erfreut, dass er jetzt laufen darf. Also so wollen wir uns das, so stellen wir uns das vor.
0: Seit 2020 verbreitet sich in Deutschland die ASP, die afrikanische Schweinepest. Auch hier im Landkreis waren schon Wildschweine infiziert. Seitdem setzt Kreisveterinär Dr. Olaf Henschel Hunde zur Kadaversuche ein.
18: Das ist jetzt Bandit, ja?
17: Das ist Bandit, genau.
18: Es muss immer damit gerechnet werden, dass irgendwo wieder ein ASP-Eintrag erfolgen kann. Und um darauf vorbereitet zu sein, brauchen wir eben auch entsprechend ausgebildete Hunde. Und deswegen begleiten wir das hier auch als Kreis.
17: Also wir haben jetzt hier 4 Hunde gesehen, die alle in der Schussfestigkeit überzeugt haben. Wir haben keinerlei Wesensschwäche gesehen, feststellen können. Damit ist die Schussfestigkeit, die Teilprüfung auch hiermit bestanden. Wir setzen jetzt um ins Revier. Auf geht's.
0: Im Wald wurden Fellstücke von Wildschweinen ausgelegt. Der Hund muss 2 von 3 finden und den Fund anzeigen. So wird im Ernstfall Hektar für Hektar nach toten oder erkrankten Tieren durchsucht.
17: Beginn Suche 10 Uhr.
0: Die Jägerin und ihr Hund haben jetzt 20 Minuten Zeit.
17: Gut.
18: So hinterher, ne?
17: Ja, wir gehen hinterher.
0: Hier im Kreis läuft die Kadaversuche ehrenamtlich. Es gibt aber eine Aufwandsentschädigung.
17: Ich finde das immer großartig, dass wir einen Veterinär dabei haben, weil der muss den ganzen Spaß nachher im Einsatz im Zweifel bezahlen. Und der muss jetzt natürlich dann sagen, für diesen Hund gebe ich 600 Euro aus oder 500 oder was auch immer. Oder eben nicht.
0: Mensch und Hund werden als Gespann beurteilt.
17: Ist ja auch etwas planlos in der Art der Suche in dieser Fläche, ne? Da hat er wieder was gefunden. Jetzt schauen wir mal, ob er alleine wieder hingeht. Die Hundeführerin muss sich ja versichern, dass es dahin geht. Macht sie nicht.
18: Das ist eine Leistung, wie wir sie so im Feld nicht gebrauchen können.
17: Gut.
18: Das wenn das so ist, ja.
17: Ja.
0: Seuchenvorsorge ist aufwendig. Auch mit Drohnen wird gesucht. Zudem sollen Zäune infizierte Tiere abhalten. Jagdhündin Ada ist kaum zu bremsen. Sie ist erst 1,5 und als Nächste mit der Prüfung dran. Monatelang hat Christoph Willert mit ihr trainiert. Der Revierförster hat mehrere Kadaversuchhunde.
19: Der Hund ist geschützt.
20: Der Hund ist geschützt. Der hat hier eine Kevlar-Weste, hat hier verschiedene Stichschutzlagen drin, es hat eine Signalfarbe. Dadurch ist der Hund immer gut zu sehen. Das ist am Ende so, dass wir kranke Wildschweine auffinden können während der Kadaversuche. Und kranke Wildschweine sind immer gefährlich. Mindestens eine Langwaffe und auch ein langes Messer haben die Hundeführer dabei. Und es ist besser, wenn diese Hundeführer auch routiniert mit jagdlichen Situationen umgehen können.
0: Gleich darf die Hündin zeigen, was sie gelernt hat.
17: So, Ada beginnt. Ja, kannst starten. 25, ne?
0: Ein GPS-Halsband zeichnet die Strecke auf, die der Hund abläuft, damit am Ende kein Bereich übersehen wird.
17: Ich denke, der Hund hat einen Fund. Gucken wir mal. Gut, Christoph, kannst auflösen.
0: Für Menschen ist die afrikanische Schweinepest nicht ansteckend. Im Vordergrund steht der Schutz der Wirtschaft. Die Seuche soll keine Schweinemastbetriebe treffen. Ada findet zuverlässig auch das zweite Fellstück.
17: Dann haben wir das, ne? Zeit ist eingehalten. Einwände?
18: Sehr gut. Nee, nein, das war gut.
17: Einverstanden? Iris? Ja. Irgendwas? Alle drei? Gut. Christoph, komm mal zu uns. Wir haben hier einen sehr motivierten Hund gesehen. Beim ersten Mal, glaube ich, war er auch noch etwas übermotiviert vielleicht. Du hast es erkannt, du bist nochmal zurück, hast die Fläche sauber abgesucht, sodass man sicher sein kann, dass jetzt hier kein weiterer Kadaver mehr ist und das Anzeigeverhalten war, so wie wir uns das vorstellen. Wir können nur gratulieren. ASP-Prüfung bestanden. Danke.
20: Wollen wir uns danken.
17: Wir gehen da raus.
0: Mehr als 26 Millionen Euro gab Mecklenburg-Vorpommern allein bis 2023 für die ASP-Abwehr aus. Und auch die Vogelgrippe kostet. Seit die Seuche 2006 Deutschland erreichte, hat die Tierseuchenkasse Niedersachsen Geflügelhalter mit mehr als 93 Millionen Euro entschädigt. Die Hälfte davon trug das Land. Im November hat es einen großen Legehennenbetrieb in der Grafschaft Bentheim erwischt. Mit 9 Ställen und rund 360.000 Hühnern. So schnell wie möglich soll gekeult werden. Getötet werden die Tiere mit Gas. Weil das mittlerweile knapp ist, wurden Tankzüge mit CO2 aus den Niederlanden geordert. Das Gelände ist abgeriegelt. Wie die Legehennen sterben, bleibt verborgen. Der Kreisveterinär entscheidet, wie viele Tiere jetzt getötet werden müssen.
21: Der Betrieb ist jetzt so, dass wir einen Teil der Tiere, so ist unsere Vorgehensweise in diesem Fall, einen Teil der Tiere töten, noch nicht alle Tiere. Erst einmal, weil es hier 9 Stallungen gibt und das Management und die Hygiene ist hier relativ stark ausgeprägt, sodass der Betreiber uns darlegen konnte, dass eigentlich 6 Stallungen von anderen Mitarbeitern und so weiter, eigene Hygieneschleusen bearbeitet oder bestückt wurden, sodass wir hier eine große Chance sehen, anders als das ja sonst immer sein muss, hier tatsächlich 240.000 Hühner am Leben zu lassen.
0: 120.000 müssen sterben. Noch sind in Deutschland hauptsächlich Wildvögel und Geflügelbetriebe von der Seuche betroffen. Weltweit sieht es anders aus.
14: Das Virus ist jetzt nicht mehr nur in Vögeln, wo es eine Erkrankung auslösen kann, sondern das Virus kann auch jetzt eine Breite von Säugetieren infizieren. Und das ist ein Novum und wir wissen natürlich nicht, was das für die gesamte Ökologie von Influenzaviren bedeuten könnte und wie sie möglicherweise als Zwischenwirte für das Entstehen von neuen Epidemien oder gar Pandemien, welche Rolle sie da einnehmen könnten.
0: Dramatisch ist die Entwicklung in den USA. Seit 2022 gab es in allen Bundesstaaten verheerende Ausbruchswellen in Geflügelbetrieben. Die Seuche traf 1.952 Bestände. Neben Wildvögeln infizierten sich Legehennen, Masthähnchen, Truthähne, Enten und Gänse. Insgesamt starben rund 185 Millionen Tiere oder wurden getötet. 2024 sprang die Vogelgrippe auch auf Milchkühe über, auf mehr als 1000 Rinderfarmen. Seit 2024 steckten sich in den USA mindestens 71 Menschen an, zwei von ihnen starben. Laut US-Behörden gab es keine Übertragung von Mensch zu Mensch. Drei Krankheitsfälle seien nicht geklärt. Der Arzt und Epidemiologe Tom Frieden war unter Präsident Obama Direktor der US-Seuchenschutzbehörde CDC. Davor Gesundheitskommissar von New York.
4: The most important thing to understand about influenza is that it's unpredictable.
5: Das Wichtigste, was man verstehen muss, Influenza ist unvorhersehbar. Wir können nur vorhersagen, dass wir nicht wissen, was passiert. Aber wenn wir uns nicht vorbereiten, könnte es wirklich schlimm werden. Eine neue Influenza-Pandemie wird kommen. Und wenn wir uns nicht besser vorbereiten, wird sie schlimmer sein als Covid.
0: Und wie groß schätzt er die Gefahr ein, dass sich ein neues Virus von Mensch zu Mensch überträgt und eine Pandemie verursacht?
5: Momentan gehen die Virologen davon aus, dass mehr als eine Mutation nötig ist, damit das Vogelgrippevirus den Übersprung von Mensch zu Mensch schafft. Aber wir sind immer wieder überrascht worden. Wenn wir uns nicht vorbereiten, tun wir nicht genug, um unsere Kinder, unsere Familien, unsere Wirtschaft zu schützen.
0: Seit 2022 dokumentiert die US-Seuchenschutzbehörde auch Infektionen bei Säugetieren. Rund 50 verschiedene Arten sind befallen. Das Virus hat sich bis in die Antarktis ausgebreitet. Das Ansteckungsrisiko für Menschen steigt. Trotzdem hat die Trump-Regierung tausende Mitarbeiter im Gesundheitsbereich entlassen, auch in der Seuchenschutzbehörde.
5: Niemals zuvor wurde die Hälfte der CDC-Behörden geschlossen. Niemals zuvor wurde ein Viertel der Angestellten gefeuert oder gezwungen zu kündigen. Niemals zuvor sind die meisten Führungskräfte gegangen, weil sie entlassen wurden oder nicht länger unwissenschaftliche Dinge vertreten wollten. Wir befinden uns in unbekanntem und gefährlichem Fahrwasser.
0: Gilt das auch für uns? Im Januar wurde in Europa die erste infizierte Milchkuh entdeckt, in den Niederlanden. Wären wir besser geschützt, wenn in Deutschland Geflügel geimpft würde? Was sagt die Forschung?
12: Es ist immer dann eine Option, wenn ich es mit anderen Maßnahmen nicht mehr unter Kontrolle bekomme. Deswegen ja, eine wichtige Option, nur ein Baustein, trotzdem immer Biosicherheit, immer eine Abklärung diagnostisch schon der ersten Todesfälle. Und die Impfung als zusätzliche Maßnahme im Hintergrund, falls es tatsächlich noch schlimmer wird.
0: In direkter Nähe der Forschungsinsel Riems entwickelt der Pharmakonzern Ceva Medikamente für Nutztiere. Die Firma produziert auch einen Impfstoff gegen Vogelgrippe. Damit werden in Frankreich Enten geimpft.
22: Das ist letztendlich möglich, seit die EU-Kommission den Mitgliedstaaten 2022 freigestellt hat, ob Impfstoffe zum Einsatz kommen. Die Zahlen an Ausbrüchen gehen deutlich zurück. Das hat das Beispiel in Frankreich gezeigt. Das heißt, letztendlich kann man die Impfung schon als erfolgreich betrachten.
0: Die meisten Handelsbeschränkungen für französische Entenspezialitäten wurden nach Verhandlungen wieder aufgehoben. Im Februar besuchen wir noch einmal den Gänsehof Taphorn. Gestern wurden hier die ersten Tiere gegen Salmonellen, Kolibakterien und andere Keime geimpft. Aber eben nicht gegen die Vogelgrippe. Iris Taphorn schaut nach, wie die Gänse die Behandlung vertragen haben.
23: Guten Morgen.
9: Ja, das sieht ja gar nicht schlecht aus, Mädels.
23: Was mich glücklich macht, wir haben leeren Trog. Das heißt, obwohl wir sie gestern geimpft haben, haben sie noch gefressen. Es ist ein bisschen wie mit Kleinkindern, die geimpft werden. Da ist es dann ja auch die ersten ein, zwei Tage bisschen nölig, bisschen mehr Liebe, bisschen was Leckeres, Soulfoodiges. Und so ist es hier dann auch. Dementsprechend bin ich erleichtert. Ich habe heute Nacht ein bisschen schlecht geschlafen, aber jetzt bin ich zufrieden.
0: Mittlerweile herrscht auch hier Stallpflicht. Gleich werden noch einmal 1500 Tiere geimpft. Heute dürfen die Gänse ins Freie. Dafür gibt es eine Ausnahmegenehmigung.
2: Sascha, hol dir welche und wenige. Können wir anfangen.
0: Seit mehr als 3 Monaten sind die Ganter und Gänse jetzt schon eingesperrt. Iris Taphorn leidet mit.
2: Es sind ja halt Teamkollegen. Dementsprechend finde ich, muss man auch mal ein bisschen aufpassen, dass es für sie nicht zu stressig ist. Ne? Dass es im Ernstfall ein paar Minuten länger in der Arbeit dauert, aber dafür dann auch so stressfrei wie möglich. Aber natürlich ist es eine Stresssituation, gegriffen zu werden für die Tiere. Aber das kann ich Ihnen leider nicht ersparen. Ich kann mir dann nur noch Gedanken machen, wie ich es am besten gestalte.
0: Iris Taphorn versucht schon lange, die Verbände der Geflügelwirtschaft von der Vogelgrippeimpfung zu überzeugen. Auf politischer Ebene bewegt sich etwas. Die Länder Niedersachsen und Sachsen wollen neue Wege in der Tierseuchenbekämpfung gehen und prüfen, ein Impfpilotprojekt zu starten. Wann es kommt, ist aber noch fraglich.
2: Ich bin gewillt, das so nicht mehr mitzutragen, denn ich bin diejenige, die das letztendlich zahlt. Mit meinen persönlichen Nerven, mit meinem Geld, mit meiner dauerhaften Existenzangst. Und ich möchte nicht in meinem Recht als Kleinste hier hinter den Großen, die Multimillionenkonzerne sind, zurückstehen. Ich glaube, da hat der Staat das falsche Maß angelegt.
0: Tierseuchen sind bedrohlich. Für Wild- und Nutztiere, für die Landwirtschaft und die Vogelgrippe auch für uns Menschen. Die bisherigen Abwehrmaßnahmen haben die Ausbreitung nicht aufgehalten. Impfen würde Ausbrüche reduzieren und dadurch auch das Risiko, dass sich Menschen infizieren und irgendwann gegenseitig anstecken. Diese Erkenntnis breitet sich nur langsam aus.
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25: So, Leute, habt ihr Bock?
26: Halbmarathon in Berlin. Die einen machen Party, die anderen bereiten sich vor wie Profis.
27: Als ich 20 war, war es, wo gehen wir saufen, wo geht's jetzt, wo gehen wir laufen.
26: Der Hype hat den Laufsport verändert. Der Traum vom Marathon? Für manche erst der Anfang.
28: Die Distanzen verschieben sich. Was außergewöhnlich ist, ist dann nicht mehr der Marathon, sondern ist dann halt der Ultralauf.
26: Extremsportler wie Jonas Deichmann werden als Stars gefeiert. Und tausende Menschen eifern seinen Challenges nach.
29: Ist irgendjemand von euch nervös?
30: Nervös?
26: Okay. Ich will verstehen, was der Hype ums Laufen mit uns macht. Dafür trainiere ich selbst auf meinen ersten Marathon und erlebe einen Realitätscheck.
31: Also mit Spaß ich mal eine Runde drehen, sind auf jeden Fall gar nicht so weit gefühlt.
32: Heute ist so ein Tag, da werde ich am liebsten mich direkt wieder vom Marathon abmelden.
26: Immer mehr Menschen haben Bock auf so eine Herausforderung. Aber was passiert, wenn aus Motivation Druck und aus Ehrgeiz Zwang wird?
33: Ich habe zum Zittern begonnen, weil ich nicht laufen habe können.
34: Ich jage das Runners High, jogge für die Ewigkeit.
35: Gut, und dann gucke ich mir an, ob alles gerade ist.
26: Es ist Dezember. In 4 Monaten will ich beim Hamburger Marathon an den Start gehen. Und so beginnt mein Training.
36: Ja, da sieht man tatsächlich schon mal ein Problem in beiden Achsen, Instabilität, ne? 12,7% Körperfett.
26: Das ist kein schlechter Wert, den Dr. Thomas Burmeister mir hier attestiert. Er ist Sportkardiologe und wird heute meine Fitness testen.
35: Einmal bitte schlucken.
37: Fühlt sich ein bisschen anders, als wäre ich gerade zum TÜV gefahren und jetzt bekomme ich irgendwie Bescheid, was man alles mal so machen müsste.
26: Mit der Leistungsdiagnostik heute kann Thomas ganz genau messen, wie ich bei einem Marathon performen könnte und wo meine Schwächen liegen. Rund 300 Euro kostet so eine Analyse.
32: Sportart aktuell. Joggen seit 5 Jahren.
3: Boah. Wie schätzen Sie Ihren derzeitigen Fitnesszustand auf einer Skala von 1 bis 10 ein? Oh, ich mache mal eine 7. Nichtraucher. Gut, Alkohol trinke ich schon.
35: Aktuell läufst du ungefähr 2 Stunden pro Woche. Ne? Und gehst noch einmal Radfahren. Das ist schon mal ein guter Anfang auf jeden Fall. Die Infekthäufigkeit mit 4 Mal pro Jahr, das ist auch soweit in Ordnung. Also wenn man zu viel trainiert, zu viel ausgelaugt ist, zu viel Stress hat, dann kommt das halt auch zu vermehrten Infekten.
26: Tja, und genau dieses Thema wird mich noch beschäftigen. Jetzt geht erstmal der eigentliche Test los. Auf diesem Laufband wird meine Atmung ausgewertet, ein EKG geschrieben und alle 3 Minuten wird Blut abgenommen, um meinen Laktatwert zu bestimmen. Daraus kann Thomas ablesen, wo genau meine Belastungsgrenze liegt. Ich muss jetzt mit kleinen Pausen immer schneller laufen, bis ich nicht mehr kann.
1: Weiter, weiter, weiter, weiter, weiter, weiter, weiter, weiter, weiter.
26: Aus den gesammelten Daten kann Thomas mir gezielt Tipps geben, wie ich mich am besten auf den Marathon vorbereite.
31: Also mit spaßig mal eine Runde drehen an der frischen Luft. Wie ich irgendwie angefangen habe zu joggen, hat auf jeden Fall gar nichts damit zu tun.
26: Ob das hier auf Sardinien anders wird? Denn auf der Insel verbringe ich die nächsten Tage mit Jonas Deichmann. Fast 500.000 Leute verfolgen ihn bei seinen extremen Sport-Challenges, die er online teilt. 120 Ironmans hat er hintereinander absolviert und damit den Weltrekord geknackt.
3: Was steht jetzt die nächsten Tage an?
4: Ja, wir machen jetzt einen Swimrun, 123 Kilometer in etwa, die Ostküste runter. Wir rennen irgendwo an den Strand oder an den Felsen, schwimmen dann rüber auf eine Insel oder einmal über die Bucht und rennen dann weiter.
26: 3 Tage ist Jonas hier mit seinen Freunden unterwegs. Jonas' Freundin Josephine ist selbst auch Ultraathletin. Der Rest aber nicht.
3: Ist irgendjemand von euch nervös oder ist es für euch einfach jetzt Routine?
35: Nervös?
3: Okay, ein paar Leute sind nervös.
4: Alle bereit?
35: Alle bereit.
4: Na dann, los geht's.
3: Fertig.
4: Ja, jetzt aber ein bisschen.
26: Allein heute stehen über 50 Kilometer auf dem Plan. Ein Mix aus Laufen und Schwimmen mit dem gesamten Gepäck auf dem Rücken. Solange die Truppe noch an Land ist, laufe ich ein Stück weit mit.
3: Ist das hier Urlaub für dich?
4: Also das Schöne ist, ich habe vor fast 10 Jahren meine große Leidenschaft zum Beruf gemacht. Und daher, mein ganzes Leben ist wie Urlaub.
3: Wie sieht so ein normaler Tag mit Sport für dich aus? Ist das jetzt hier schon extremer?
4: Also es ist jetzt nicht extrem, aber es ist natürlich ein bisschen länger als jetzt an normalen Tagen. Ich mache die meisten Tage so zwischen 3 und 6, 7 Stunden Sport.
3: Oh, jetzt sind das ja so richtige Ultradistanzen, die du regelmäßig zurücklegst. Merkst du, dass das generell zugenommen hat?
4: Ja.
3: Dass Leute mehr Bock drauf haben?
4: Absolut, das ist ein Riesentrend. Die Running-Clubs wachsen brutal und gehen immer neue Ultraläufe.
26: Ultraläufe sind noch länger als ein Marathon. Dabei werden teilweise über 100 Kilometer zurückgelegt. Jonas hat sich mit seinen Challenges ein großes Publikum aufgebaut.
4: Mittlerweile sind

0: der Swimrun hier eigentlich entspannt. Für die Truppe geht es jetzt ins Wasser. Mehrere Kilometer werden sie heute entlang der Küste schwimmen. Ob es wirklich alle hier schaffen, diese Strecke durchzuziehen? Zurück bei Thomas wird es für mich jetzt spannend. Er hat die Ergebnisse der Leistungsanalyse für mich parat.
1: Die insgesamte Fitness ist auf jeden Fall gut. Also wir haben hier den sogenannten VO2-Max-Wert. Dieser Wert ist bei dir bei 61. Das ist ein sehr guter Wert.
0: Dieser Wert zeigt, wie gut mein Körper bei Belastung Sauerstoff nutzen kann. Die Leistungsanalyse zeigt mir aber auch, obwohl ich fit bin, halte ich beim Laufen in schnellen Geschwindigkeiten nicht besonders lange durch.
1: Und wie man das jetzt trainieren kann, ist, dass man vor allen Dingen mehr langsame Läufe einbaut. Ich glaube, mit deiner Fitness würdest du den Marathon auch jetzt schon schaffen. Mhm. Ist nur die Frage, in welcher Zeit.
2: Ich kenne mehrere Leute in meinem Umfeld, die den sogar unter 3 Stunden 30 gelaufen sind. Jetzt habe ich aber nur noch 4 Monate. Findest du, das ist ein realistisches Ziel?
1: Gute Frage. Also 3 Stunden 30, da müsste ich einmal ganz kurz mir nochmal die Geschwindigkeiten ausrechnen. Also es könnte klappen, aber also es ist ambitioniert, sagen wir es mal so. Ja. Vor allem, wenn es der erste Marathon ist und du da wirklich auch sicher durchkommen möchtest, würde ich niedriger ansetzen.
0: Dafür sollte ich eher 4 Stunden anpeilen. Eine klare Empfehlung, die Thomas mir da mitgibt. Ich bin trotzdem noch nicht ganz bereit, mein großes Ziel über Bord zu werfen. Meinen Trainingsplan für den Marathon lasse ich mir von einer App erstellen. Knapp 20 Euro zahle ich dafür im Monat. Innerhalb von 4 Monaten soll ich mehr als 700 Kilometer zurücklegen. Die App rechnet aus, dass ich den Marathon damit zwischen 3 Stunden 31 und 3 Stunden 42 schaffen könnte. Beim Swimrun auf Sardinien legt die Gruppe schon am ersten Tag einen Marathon hin. Und das, obwohl sie zwischendurch zusätzlich auch noch schwimmen. Philipp ist mit Jonas befreundet und trainiert gerade auf seinen ersten Triathlon. Dabei folgt er einem strikten Trainingsplan.
3: Ich fühle mich schlecht jetzt, wenn ich keinen Sport mache.
0: Ja?
3: In der Zeit jetzt, ja. Ich habe ein schlechtes Gewissen. Das ist ja eigentlich krank. Also Trainingsplan, 17 Stunden, 16 Stunden die Woche, das reicht ja eigentlich.
4: Ich bin berufstätig und habe einen Fulltime-Job. Da ist man dann schon manchmal so eher so unter Druck zu sagen, boah, das muss ich jetzt noch abhaken. Und dann verliert man ja schnell den Spaß daran, wenn man so was nur macht, um es zu machen.
0: Philipp nimmt diese krasse Zusatzbelastung trotzdem gerne auf sich.
4: Ich will so Dinge erleben, um mitzureden. Ich habe auch keine Ambition zu sagen, boah, ich muss jetzt in der und der Zeit das schaffen oder ich muss das und das. Ich will es einfach hinter mich bringen, ich will es einfach schaffen.
5: Ey, ich find's so krass. Ich bin jetzt hier ein paar Kilometer mitgelaufen und ich find's schon total anstrengend. Wenn man jetzt hier durchjoggt, kann ich schon die Faszination dahinter verstehen. Aber ich kann es auf keinen Fall 3 Tage durchziehen, glaube ich.
0: Jetzt geht es wieder zurück ins Wasser. Mehr als einen Kilometer schwimmt die Gruppe von einer Insel zur nächsten. Auf offener See ist das nicht ungefährlich. Hier draußen ist das Meer viel unberechenbarer. Doch Jonas lässt sich nicht aus der Ruhe bringen.
6: Also gucken wir mal, ob wir hier ein Espresso und ein Gelato finden. Also es kamen viele Dinge zusammen. Es war zum einen die längste Querung und dann ist es da ja richtig tief zwischen den Inseln. Also das Meer war bestimmt 3 Grad kälter, als wo wir vorher geschwommen sind. Und dann gab es auch noch Strömungen zu unseren Ungunsten und so kleine Wellen.
2: Wie ist das passiert, dass du so in diese Extremsportschiene gerutscht bist?
6: Ich habe schon immer extrem viel Sport gemacht und habe dann im Studium einfach kein Geld gehabt und viel ein bisschen Zeit in Semesterferien, wollte die Welt sehen, bin auf dem Fahrrad halt losgeradelt und habe die Welt bereist auf dem Fahrrad. Hat mir so gut gefallen und da kam uns so der Gedanke auf, ja mal den Leistungssport aus der Jugend mit Abenteuer-Weltreise zu verbinden.
0: Mittlerweile hat Jonas Bücher geschrieben, tritt als Motivationsspeaker auf und kann von den Sponsorengeldern leben. Davon, dass der Hype ums Laufen voll da ist, profitiert er.
6: Vor ein paar Jahren war ein Marathon, man könnte sagen, noch was Außergewöhnliches in der Gesellschaft. Heute ist, also Marathon ist, ich sage jetzt nichts Falsches, aber ist ja schon fast so eine Art normal geworden. Die Distanzen verschieben sich und mittlerweile was außergewöhnlich ist, ist dann nicht mehr der Marathon, sondern ist dann halt der Ultralauf. Mittlerweile gibt es immer mehr Leute, die sich da drin probieren, was ja wunderschön ist.
2: Und kannst du dir das erklären, wieso das so ist?
6: Es ist natürlich auch viel zugänglicher geworden durch Social Media.

0: erfährt man auch viel mehr über sowas, dass es sowas gibt. Und dadurch wird es so ein bisschen auch in die Gesellschaft getragen.
1: Jonas postet seinen Swimrun heute natürlich auch auf Insta. Die Truppe hat noch fast die Hälfte der heutigen Strecke vor sich, also geht es schnell weiter entlang der Küste. Seitdem ich meinen Trainingsplan begonnen habe, nimmt Laufen immer mehr Zeit in meinem Leben ein. Viermal die Woche bin ich unterwegs und die Distanzen werden immer länger.
2: Es hat einfach geschneit. Ich würde niemals joggen gehen bei solchem Wetter. Aber mein Trainingsplan sagt 17 Kilometer.
1: Mich nach der Arbeit im Dunkeln dazu aufzuraffen, fällt mir in den ersten Wochen echt nicht leicht.
2: Also, ich habe jetzt Schnee gegen Regen getauscht. So macht's einfach gar keinen Spaß.
1: Doch von Woche zu Woche lerne ich meinen Körper besser kennen. Ich schaffe längere Strecken mit weniger Anstrengung und finde das Training echt abwechslungsreich.
2: Das macht sowas mit der Motivation, wenn man nicht die ganze Zeit durch Schnee läuft oder sich durch Regen kämpft. Ein guter Lauf und hat wieder Motivation.
1: Genau so könnte es für mich jetzt weitergehen. Doch natürlich läuft nicht alles nach Plan.
2: Ich fühle mich seit 3 oder 4 Tagen echt so am Kränkeln und habe so ein bisschen Schiss, dass mein Training jetzt darunter leidet. Da habe ich mir ehrlich gesagt vorher noch gar nicht so Gedanken drüber gemacht, dass ich ja krank werden könnte. Wenn es daran scheitern würde, dass ich mein Ziel nicht schaffe, wäre ich ehrlich gesagt schon ziemlich angepisst.
1: Über eine Woche muss ich aussetzen. Und noch weiß ich nicht, dass das hier nur einer meiner Rückschläge während des Trainings sein wird. Die letzten Wochen habe ich mich über andere LäuferInnen, die ich gesehen habe, gefreut. Doch während meiner Trainingspause macht mir der ständige Laufcontent in meinem Feed vor allem ein schlechtes Gewissen. Und gerade jetzt sprechen alle von einem ganz besonderen Laufevent.
3: Heute ist Halbmarathon in Berlin. Hier sind über 40.000 Menschen, die mitlaufen.
2: Ich bin hier mit Eugen verabredet. Der hat einen Running Club mitgegründet. Jetzt ist nur die Frage, ob ich ihn finde, weil hier ist echt richtig viel los.
1: Eugen zu finden, fällt mir bei der lauten Musik dann doch nicht so schwer. In ganz Deutschland veranstaltet sein Running Club gemeinsame Trainings. Vor dem Start steht gemeinsames Aufwärmen auf dem Programm. Eugen läuft heute nicht mit, sondern feuert mit seinem Team später die LäuferInnen an der Strecke an. In seinem Running Club arbeiten mittlerweile mehrere Menschen in Vollzeit.
4: Früher, ich habe mich auch mal beworben, bevor wir das Ganze gestartet haben, bei einem anderen Running Club. Ja, da hat geschrieben, so, hey, könnte ich bei euch mitmachen? Und ich wurde nicht genommen, weil ich nicht ganz reingepasst habe. Und bei einem anderen hätte ich eine gewisse Zeit laufen müssen. Und ich glaube, das gibt es heute bestimmt auch noch, aber halt nicht in dem Ausmaß oder nicht so exklusiv, glaube ich.
1: Eugen sagt, bei ihnen kann jeder mitlaufen, egal wie schnell. Neue Mitglieder kommen vor allem über Insta zu den Craftrunners.
3: Da werden jetzt hier Flaggen von anderen Run-Clubs gehisst.
5: Gibt es da einen Konkurrenzkampf zwischen den Clubs?
4: Leider.
3: Aber,
4: ja, so einen unausgesprochenen. Wie früher auf dem Schulhof. Da gab es halt auch natürlich die einen und die anderen und die coolen. Und das ist im Endeffekt hier nicht anders, was total unnötig ist. Weil die Nachfrage ist da, es gibt genug Leute, die laufen, es gibt genug Potenzial.
1: Besonders in Großstädten boomen organisierte Läufe. Allein die Anmeldegebühren für den Marathon in Berlin haben dem Veranstalter im letzten Jahr rund 11 Millionen Euro Umsatz eingebracht.
6: Man darf, glaube ich, nicht vergessen, dass es eine Bubble hier ist in so einer Stadt wie Berlin.
4: Mittlerweile 20-Jährige, die kommen in die Stadt und es ist hyped oder es ist trendig und der Content funktioniert online und die Klamotten werden cooler und dann ist es halt auch irgendwie so ein Trend, gemeinsam laufen zu gehen.
7: So, Leute, habt ihr Bock?
8: 1, 2, 3, 4!
9: Ich glaube nicht, dass das hier ein Halbmarathon ist. Das hat eher was mit Abrissi zu tun.
1: Auch wenn das hier wirkt wie eine große Party. Viele der Craftrunners sind richtig ambitioniert. Auch Eugen ist echt schnell unterwegs.
4: Man kann sich halt messen. Online, digital. Es gibt die ganzen Zielzeiten. Und natürlich will man halt daran kratzen und immer besser und schneller zu sein. Die Frage ist dann, bis wann ist halt noch gesund und ab wann ist es halt wird's ungesund.
3: Okay, und wo würdest du dich da verorten mit deinen 2 Uhren?
4: Touché, touché.
6: Lass euch mal allein. Jawohl.
4: Ich war Ultraläufer und habe auch mehr gewollt, aber habe dann irgendwie nicht so auf meinen Körper gehört und habe dann einfach mal draufgelegt. Und da wären wir so ein bisschen beim Krankhaften, dass man die eigenen Grenzen nicht kennt und dann vielleicht auch über die Stränge schlägt. Die Zunahme an Verletzungen im Laufsport, im Amateurbereich, die steigt halt gigantisch. Und das hängt natürlich auch damit zusammen, dass mehr Leute laufen, aber auch gleichzeitig, weil online oder auch hier bei uns, da geht es natürlich um so geil, gute Stimmung, schneller werden, alles ist nice. Und über die Verletzungen und über diese Prävention, da redet natürlich man, ja, das ist irgendwie nicht so spannend, der Content.
1: Dass Eugen selbst auch kritisch auf den Hype ums Laufen blickt, hätte ich ehrlich gesagt nicht erwartet. Und er macht einen guten Punkt. Auch bei den Craftrunners sehen krasse Leistungen irgendwie selbstverständlich aus.
0: Hallo.
1: Dagmar weiß, was passiert, wenn man nicht auf den eigenen Körper hört. Sie lebt in Wien und war in der Vergangenheit jeden Tag fast 3 Stunden joggen. Heute blickt sie sehr kritisch auf diese Zeit zurück.
7: Ich wollte immer dieses Gefühl, dass ich mich total so spüre, meinen Körper spüre, mir also an meine Grenzen gehe.
1: In ihrer Jugend wurde bei Dagmar eine Magersucht diagnostiziert. Durch den Sport fiel ihr das Essen endlich leichter, sagt sie. Doch dann meldet sie sich zu ihrem ersten Marathon an.
7: Vorher bin ich nur gelaufen für mich. Das war wirklich immer mein Hauptziel, dass ich mich nachher besser fühle. Aber Marathon, das hat dann schon was geweckt in mir, so eine Art Kampfgeist. Und dann ist es noch extremer geworden, eigentlich das Ganze.
1: Dagmar merkt, wie sie mit der Zeit immer fitter wird und läuft den Marathon dann in einer richtig guten Zeit. Doch das reicht ihr nicht.
7: Ich habe mich nicht ausgepowert gefühlt nach diesem Marathon. Und ich habe dann versucht, zu Hause mir auf der Couch zu entspannen, weil ich gewusst habe, das ist jetzt wichtig, dass ich mich entspanne. Also obwohl ich einen Marathon gelaufen bin, 42 Kilometer, bin ich danach nochmal 1 Stunde laufen gegangen.
1: Laufen fühlte sich für Dagmar allmählich wie eine Sucht an, erzählt sie.
7: Ich war mit einer Freundin in Sizilien und da war es eben 3 Tage absolut nicht möglich, dass ich quasi joggen gehe. Und es war furchtbar für mich. Ich bin dann in Tränen ausgebrochen. Ich habe zum Zittern begonnen. Also es war, weil ich nicht laufen habe können. Es war richtig, da habe ich schon gemerkt, das geht einfach nicht so.
1: Doch nach außen hin wirkt Dagmar topfit.
7: Wenn ich es Leuten so erzählt habe, dass ich so viel laufe, teilweise war das auch viel, haben mich auch sehr bewundert. Und ich muss zugeben, ich habe es ein bisschen genossen, diese Anerkennung. Auch wenn ich gewusst habe, es ist schon krank und zu viel.
1: Doch dann passiert etwas, mit dem sie nie gerechnet hätte. Mitten während eines Laufs bekommt sie plötzlich extreme Schmerzen im Becken. Ein Ermüdungsbruch.
7: Für mich war das echt der Zusammenbruch, so von 100 auf 0. Ich war extrem verzweifelt. Also ich habe nur mal geweint und habe nicht mehr gewusst, wie es weitergehen soll.
1: Das ist der Punkt, an dem Dagmar Verantwortung für sich übernimmt und sich in einer Tagesklinik Hilfe holt.
7: Auf eine gewisse Art hat mich dieser Bruch auch gerettet, weil es hat mir dann doch meine Grenzen, meine körperlichen aufgezeigt. Und sicher ist der Bruch ganz was Schlimmes gewesen, aber es hätte auch Schlimmeres passieren können.
1: Joggen kann Dagmar seit diesem Bruch nicht mehr. Einen Ausgleich hat sie in der Schauspielerei gefunden.
7: Sport ist ja gesund. Aber ich habe es einfach übertrieben. Meinen Körper quasi ausgebeutet. Wie Auto, dass man zu viel fährt oder irgendwie sowas.
1: Wo verläuft also die Grenze zwischen nötigem und ungesundem Ehrgeiz? Diese Frage beschäftigt mich immer wieder während dieser Recherche. Und auch in meinem eigenen Training. Mein ambitioniertes Ziel kommt nicht von irgendwo her. Den Marathon in unter 3 Stunden 30 haben einige meiner Freunde schon geschafft. Da will ich einfach mithalten. Und nach meiner krankheitsbedingten Pause läuft es auch endlich wieder besser. Ich fühle mich richtig im Flow und habe auch im Urlaub Spaß am Training.
2: Kurzer Fit-Check. Ich gehe zum ersten Mal zum Joggen mit einem Laufrucksack. 28 Kilometer muss ich jetzt zurücklegen. Und ich probiere jetzt zum ersten Mal eins dieser Energy Gels. Die letzten 3 Kilometer waren einfach nur die Hölle. Heute ist der Tag mit dem längsten Lauf, den ich in der Marathonvorbereitung machen werde. Es sind insgesamt 34 Kilometer.
6: Okay, wir sind jetzt seit 2 Stunden unterwegs.
8: Schon anstrengend, ne?
6: Schon anstrengend.
8: Oh. 34 Kilometer, ich bin im Arsch.
1: Dank meiner Trainings-App muss ich mir keine Gedanken machen, sondern kann einfach dem Plan folgen. Doch das hat auch einen Haken. Ich merke, dass ich in diesem Training nicht nur an meine Grenzen gehe, sondern immer wieder darüber hinaus.
2: Heute ist so ein Tag, da werde ich am liebsten mich direkt wieder vom Marathon abmelden. Ich weiß nicht, wie oft ich heute im Training gehen musste, weil ich so Seitenstechen hatte. Es fühlt sich echt so an, als ist meine gesamte Kondition weg.
1: Mein Körper ist ständig am Anschlag.
2: Jetzt bin ich mit Halsschmerzen aufgewacht und gehe natürlich erstmal nicht laufen. Und der Marathon rückt ja immer näher. Ich habe das Gefühl, ich bin mit schlechtem Gewissen krank, was ja auch nicht der Fall sein sollte. Und das fuckt mich so ab.
1: Mit jedem Training, das ich skippen muss, wird mein Ziel, den Marathon in 3 Stunden 30 zu laufen, unrealistischer. In 6 Wochen ist es soweit. Beim Halbmarathon in Berlin sind noch nie so viele Leute mitgelaufen wie heute. Eugen steht mit seiner Crew jetzt in der Cheering Zone. Langsam kommen immer mehr Leute zum Anfeuern. Warum?
10: Für mich haben Run Clubs tatsächlich so eine krasse gesellschaftliche Bedeutung mittlerweile. Auch was früher die Freiwillige Feuerwehr war, die Kirche, Sportvereine. Diese Plätze, wo man sich versammeln kann mit Gleichgesinnten, das ist einfach weniger geworden. Als ich 20 war, war es am Wochenende so, wo gehen wir saufen, wo gehen wir feiern. Und jetzt ist, wo gehen wir laufen und mit wem gehen wir laufen und wie lange gehen wir laufen.
11: Man kommt dann weiter, man ist in Bewegung. Ich freue mich einfach, dass es Leute gibt, die sowas machen.
1: Auch die Industrie rund ums Laufen boomt. Knapp 900 Euro sollen LäuferInnen in Deutschland pro Jahr für ihr Hobby ausgeben, hat ein Online-Shop für Laufbekleidung ermittelt. Davon profitieren auch die Craftrunners. Denn immer wieder sponsern große Marken den Club.
12: In der Bubble fragt man sich so seit 2 Jahren, wann hört es auf zu wachsen, weil es geht die ganze Zeit bergauf, es passiert sehr, sehr viel. Und jetzt ist die Frage, bleibt das ein Breitensport oder bleibt der Hype oder kriegt das einen Dip?
1: Auch ich habe in meiner Marathonvorbereitung mehrere hundert Euro ausgegeben. Für neue Schuhe, eine Laufweste, Gels und natürlich die Startgebühr.
13: Gerade beim Laufen, so, dann hast du die perfekte Garmin, dann hast du neue Laufschuhe, eine neue Hose und das bringt so viel Motivation.
14: Also ich bin ausgestattet.
1: Auch wenn sich viele HobbyläuferInnen heute fast wie Profis ausrüsten, sind die Marathonzeiten im Durchschnitt langsamer als noch in den 80ern. Also vor dem großen Laufboom. Heute brauchen Menschen weltweit für die Strecke etwa 40 Minuten länger. Eine Erklärung? Marathon wird immer mehr zum Breitensport. Bevor ich mich mit Eugen und seiner Crew hier getroffen habe, habe ich dieses Flexen mit Leistung auf Insta und Strava ein bisschen belächelt. Aber jetzt frage ich mich schon, ob da nicht auch ein bisschen Neid im Spiel war, weil ich eben nicht die schnellsten Zeiten reiße. Mein Rennen rückt immer näher. Die letzten Trainingseinheiten stehen an. Von den 16 Wochen Training musste ich fast einen Monat aussetzen, weil ich immer wieder krank wurde.
2: Ich hatte gerade meinen letzten richtigen Longrun vor dem Marathon und ich habe gemerkt, dass mein Puls viel zu hoch war und habe mich die ganze Zeit jetzt während dieses Laufs so abgefuckt, dass mir der eigentliche Spaß an der Sache so krass verloren gegangen ist. Und ich will zumindest jetzt in den letzten Wochen und beim Marathon versuchen, dieses Ziel einfach mal über den Haufen zu werfen.
1: Auch wenn diese Erkenntnis echt spät kommt, merke ich, wie sie mir Druck nimmt. Ohne diese starre Zielzeit im Kopf habe ich in den letzten Wochen viel mehr Spaß am Training und freue mich auf das Rennen. Jonas hatte bei seinem Swimrun in den letzten Tagen fast immer ein Lächeln auf dem Gesicht.
15: Ihr habt euch jetzt so abgemüht die letzten Tage. Warum machst du das?
16: Weil es unglaublich Spaß macht. Also es ist ein Erlebnis und ich sage mal, ja, Leben bedeutet auch Erleben und das machen wir unglaublich intensiv.
1: Während meiner Zeit mit der Gruppe ist mir vor allem eins aufgefallen. Auch wenn allen klar ist, dass sie hier etwas Besonderes reißen, spielen sie ihre eigene Leistung fast schon als selbstverständlich runter.
15: Auf der einen Seite kann es ja auch total motivierend sein zu sehen, ey, wenn Jonas das schafft, dann schaffe ich das auch. Glaubst du, das kann manchmal auch Druck machen, wenn man selber irgendwie Amateursportler ist und sieht, ah, da reißt jemand aber so krasse Sachen ab?
16: Definitiv. Also man muss immer an den Kontext denken. Und ich bin Profisportler, ich kann mein Leben darauf ausrichten und das macht einen riesen Unterschied. Und wenn jemand neben einem Vollzeitjob und Kindern noch für einen Marathon trainiert, das ist ja eine ganz andere Voraussetzung, als ich die habe. Der erste Marathon ist immer eine Leistung, darauf kann man stolz sein.
1: Ich finde, genau dieser Aspekt geht im ganzen Hype ums Laufen immer mehr unter.
15: Irgendwo musst du ja auch Abstriche machen. Welche Kompromisse musst du eingehen?
16: Ich bin natürlich unglaublich viel unterwegs und sehe auch manchmal Freunde und Familie für ein paar Monate nicht. Ich liebe mein Leben so, wie es ist. Und die Kompromisse, die ich natürlich irgendwo mal eingehe, klar, ist was, was ich einfach unglaublich gerne mache.
1: Für Jonas ist seine nächste Challenge schon klar. Gemeinsam mit seiner Freundin will er Europa auf dem Fahrrad umrunden. Meine Challenge soll jetzt ihren großen Abschluss finden.
2: Morgen ist der Marathon und ich habe mich heute noch mal durchchecken lassen, weil ich während meines Trainings öfter mal krank war. Und der Kardiologe hat jetzt mir dringend davon abgeraten, dass ich morgen diesen Lauf mache, weil sich mein Herz-Kreislauf-System einfach noch nicht genug von diesem Infekt erholt hat. Das ist sowas, damit hätte ich ehrlich gesagt nie gerechnet, weil ich immer ein gesundes Herz hatte. Es ist natürlich doppelt bitter, weil ich erstens 4 Monate harte Arbeit reingesteckt habe und natürlich auch, weil ich in den letzten Wochen, ehrlich gesagt, einen richtig guten Umgang mit dem Training gefunden habe und mich nicht mehr so unter Druck gefühlt habe. Ich gehe trotzdem morgen zu diesem Lauf und feuer halt meine Freunde an. Aber es ist natürlich trotzdem einfach bitter, währenddessen am Rand zu stehen.

0: Die mehr als 500 Kilometer, die ich während meines Trainings zurückgelegt habe, fühlen sich gerade nutzlos an. Ich hätte nicht erwartet, dass ich in dieser Reportage die Geschichte meines eigenen Scheiterns erzähle. Aber das gehört eben zur Realität dazu. Nach den letzten 4 Monaten kann ich verstehen, warum der Laufsport so im Trend ist. Ein Marathon bringt uns dazu, an unsere Grenzen zu gehen. Das Training kann uns Selbstvertrauen geben und Gemeinschaft. Klar, Sport ist gesund. Doch das ständige Tracken und Vergleichen kann dazu führen, dass wir nicht genug auf unseren Körper hören.
1: Wir leben halt in einer Gesellschaft, da wird Leistung sehr hoch angesehen. Man sollte aber oft mehr hinter die Leistung schauen. Was steckt eigentlich dahinter? Warum läuft die Person so viel? Läuft sie so viel, weil sie wirklich gut tut?
0: In den letzten Jahren scheint sich unser Anspruch verschoben zu haben. Dass Ultradistanzen immer beliebter werden, liegt auch an Sportlern wie Jonas Deichmann, die Messlatte neu definieren.
2: Klar, vor einem Wettkampf braucht man eine Disziplin und Fokus außer Frage. Aber kein Mensch kann über viele Jahre hinweg in allen Bereichen des Lebens 100% geben.
0: Ob ich jemals einen Wettkampf laufen werde, weiß ich nicht. Weiter joggen möchte ich trotzdem. Allerdings erstmal ohne Pulsuhr und Trainingsplan.

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4: Jena an der Saale. Hier trifft Naturidylle auf visionäre Forschung. Wo Carl Zeiss und Ernst Abbe Weltgeschichte schrieben, entstehen Innovationen für den Alltag von morgen. Für Optik, Photonik, KI und Life Sciences. Motor und Herzstück der Stadt ist die Universität, benannt nach einem ihrer bedeutendsten Professoren, Friedrich Schiller. Sie ist das Fundament der Stadt und eine der besten Universitäten der Welt.
5: Ich begrüße Sie aus der Universitätsstadt Jena im Paradies. So heißt dieses Fleckchen Erde schon seit dem Mittelalter wahrscheinlich, weil es die Saale immer wieder überflutet und mit Nährstoffen versorgt hat. Es war also extrem fruchtbares Ackerland direkt vor den Toren der Stadt. Und das war für die Jenenser geradezu paradiesisch. Heute ist es ein Volkspark, die grüne Oase mitten in der Stadt. Und hier trifft man sich. Ich bin verabredet mit Emily und Samira, beides Studentinnen der Mikrobiologie hier an der Friedrich-Schiller-Universität in Jena. Was hat euch denn gereizt an der Universität? Warum studiert ihr hier in Jena?
6: Also man hat in Jena total viele Möglichkeiten. Man kann vom Bachelor zum Master und es gibt auch in der Naturwissenschaft so viele Forschungsinstitute und Gruppen, wo man sogar noch eine Promotion anstreben kann. Und durch die vielen Möglichkeiten sind halt auch total viele junge Menschen in Jena, die offen sind. Es ist eine sehr dynamische Stadt, also die Atmosphäre, ja.
7: Also ich bin ja erst zum Master hierher gekommen nach Jena. Ich war im Bachelor woanders. Und ich fand den Masterstudiengang an sich halt sehr ansprechend, weil auch dabei stand, dass man sehr viel praktische Erfahrung hat, nicht nur in der Universität, sondern auch mit Kollaboratoren außerhalb der Universität. Da hat man einfach sehr viel mehr Möglichkeiten, weil Jena einfach an sich halt eine Wissenschaftsstadt schon irgendwo ist. Das macht es halt sehr angenehm zum Studieren und auch zum nach dem Studium hierbleiben.
5: Würdet ihr das wollen, gerne hierbleiben in Jena,
6: ja,
5: in Thüringen? Das finde ich gut.
6: Ja. Ich finde es auch total schön, dass man so nah auch an der Natur ist. Also man hat hier ringsherum viele Möglichkeiten zum Wandern gehen, zum Beispiel mal voll schnell im Grün, wo man dann einfach auch mal abschalten kann.
5: Und man kann schon jetzt im Paradies sein. Das finde ich ja echt cool. Genau. Und ich finde, dass man hier im Paradies noch so ein bisschen spürt, was Jena mal war, nämlich so ein kleines, idyllisches Weinbauernstädtchen, das mit der Universität dann Karriere gemacht hat. Und davon erzählt die Sendung von aktueller Forschung, aber auch von einer politischen Katastrophe, die im 16. Jahrhundert dazu geführt hat, dass die Universität hier nach Jena kam.
4: Mit diesem universitären Urknall beschäftigt sich eins der größten Forschungsprojekte dieser Art in Europa. Und auch das hat seinen Ursprung in dramatischen Ereignissen. Im März 1945 zerstören Bomber das Zentrum der Stadt. Auch das Collegium Jenense, die Keimzelle der Universität. Die Kollegienkirche, in der über Jahrhunderte Professoren beigesetzt wurden. Skelette und Grabbeigaben werden von Archäologen geborgen, in Magazinen gelagert und vergessen. Anfang 2020 macht Enrico Paust, der neue Kustos der Sammlung des Instituts für Ur- und Frühgeschichte, eine Bestandsaufnahme und erkennt:
8: Unsere Sammlung Ur- und Frühgeschichte an der Uni ist eine der größten Universitätssammlungen vor prähistorischen Archäologie in ganz Europa. Und der Bestand aus dem Kollegium ist der größte Einzelfundbestand innerhalb dieser Sammlung. Das ist einfach eine riesige Materialfülle von Skeletten über die Keramikausstattung aus den Studentenwohnungen, über Alltagsgegenstände, Textilien. Totenkronen, Bücher, Grabdenkmale, Epitaphfragmente, Grabplatten, die sich erhalten haben, was wirklich eine so große Fülle darstellt, dass die Möglichkeiten einer einzelnen Person und Institution doch überschritten hätte.
4: Der Archäologe wendet sich an die Historiker, die zur Universitätsgeschichte forschen. Auch sie sehen die Chance zu einem außergewöhnlichen Projekt. Mit der Analyse von Schriften, Zeitzeugnissen und DNA-Material könnten sie einen umfassenderen Blick auf das Leben der Menschen in Jena um 1600 gewinnen. Auch auf die Universität in dieser Zeit und neue Fragen stellen.
9: Wie sieht eigentlich der Alltag aus? Wie wird eigentlich gelehrt? Wie leben eigentlich Studenten? Welches Personal gehört zu so einer Uni dazu? Denn eine frühneuzeitliche Universität ist ja eben mehr als eine Bildungsanstalt, wie die Universität es dann ab dem 19. Jahrhundert geworden ist, sondern das ist wirklich eine Korporation, ein Lebensbereich wie eine Stadt auch, zu der auch Handwerker gehören, Dienstpersonal gehört. Und das alles ist natürlich ganz eng mit der Stadt verflochten.
4: Den Wissenschaftlern gelingt es, Forschende aus 21 Instituten und Einrichtungen für das Projekt zu begeistern. Damit ist es eins der größten Europas. Biologen, Physiker, Forensiker hoffen auf Erkenntnisse, wollen gleichzeitig die Wirksamkeit ihrer Methoden testen. Alexander Herbig und Alina Hiss vom Max-Planck-Institut forschen zu historischen Krankheiten, untersuchen Zahnproben von Verstorbenen des Jenaer Universitätsfriedhofes. Sie könnten Informationen zu Krankheitserregern liefern, wie zum Beispiel der Pest.
10: Wir haben hier inzwischen Konzepte entwickelt, die eine solche Analyse automatisch durchführen können. Und inzwischen ist es dadurch möglich, Hunderte, Tausende von Datensätzen innerhalb relativ kurzer Zeit entsprechend zu untersuchen. Und auch nicht nur in Bezug auf einen möglichen Krankheitserreger, sondern wirklich auf eine große Vielzahl.
11: Ich finde es interessant, da wir auf diese Weise was über die Evolution von den Krankheitserregern, die auch noch heute Probleme verursachen, rausfinden können. Ob sie zum Beispiel virulenter geworden sind, also mehr Probleme verursachen oder weniger, und wie sie sich über Zeit entwickeln.
4: Alina Hiss und Alexander Herbig gehören zum Team von Johannes Krause, Leiter des Max-Planck-Institutes in Leipzig und Professor an der Jenaer Universität. Im März 2026 erhielt er den Leibniz-Preis, den höchsten Forschungsförderpreis in Deutschland. Er gilt als deutscher Nobelpreis und ist mit 2,5 Millionen Euro dotiert. Das Preisgeld will Krause in neue Forschungsprojekte investieren, insbesondere im Mittelmeerraum und in Nordafrika, wo bislang kaum Daten zu historischen Krankheiten vorliegen.
5: Hinweise auf solche historischen Krankheiten finden Forschende auch ganz oft auf solchen Grabplatten. Da hat man nämlich früher viel mehr drauf geschrieben als wir heute, manchmal ganze Lebensgeschichten. Die hier, die stammen aus dem 17. Jahrhundert und gehören zu den ersten Professoren der Universität, sind frisch gereinigt, damit sie so richtig präsent sind im täglichen Universitätsleben.
6: Man nimmt die Geschichte vor allem auch noch total in der Stadt wahr und im Alltag wahr, weil überall an Häusern auch Plaketten sind von bekannten Wissenschaftlern oder Philosophen.
7: Zum Beispiel gibt es eine von dem ersten schwarzen Philosophen hier in Jena. Das ist der Anton Wilhelm Amer, der irgendwann Anfang, Mitte des 18. Jahrhunderts hier in Jena tatsächlich lehren durfte.
4: Bei einem Spaziergang durch die Stadt staunt man, wer hier lebte und lehrte. Es sind die Großen ihrer Zeit, Schiller, nach dem die Universität benannt ist. Tolstoi, Karl und Eduard Zeiss. Und auch hier am Kolleginhof erinnern Tafeln an bedeutende Persönlichkeiten der Gründungsjahre der Universität. Der Kolleginhof ist etwas Besonderes, die Keimzelle der Universität. Zwar wurde die Kollegienkirche im Krieg zerstört, aber die Gebäude sind noch erhalten, in denen die ersten Studenten und Professoren gearbeitet und gelebt haben.
5: Und einer dieser Professoren sollte im Zusammenhang mit dem Forschungsprojekt zur Universitätsgeschichte Gestalt annehmen.
12: Ich habe dir mal einen Schädel mitgebracht aus dem Kollegium.
4: Damit der Professor wieder Gesicht zeigen kann, bringt Archäologe Enrico Paus den Schädel zu Alexander Stößel im Max-Planck-Institut für Menschheitsgeschichte. Der Evolutionsbiologe ist eine Koryphäe auf dem Gebiet der digitalen Anthropologie.
13: Zuerst muss ein digitales Replikat dieses Schädels erzeugt werden. Das ist auch was, was für mich wichtig ist, weil letzten Endes ist das jetzt was für die Ewigkeit, für die digitale Ewigkeit, der Schädel dieses Professors ist jetzt für alle Zeiten digital konserviert sozusagen.
4: Schicht für Schicht scannt der hochspezialisierte Computertomograph den Schädel. Es braucht Stunden, bis aus den einzelnen Schichten eine digitale Replik entsteht. Und später ein 3D-Modell für die Gesichtsrekonstruktion.
14: Jede Rekonstruktion ist einmalig. Hier haben wir jetzt die Besonderheit, dass praktisch nur so Anteile vom Schädel geliefert worden sind. Der Rest ist nicht mehr da, wie so eine Art Maske. Aber für mich sind die Dinge, die das Gesicht ausmachen, die Augenhöhle, die Nase und vor allem auch der Unterkiefer.
4: Konstanze Nies gibt Toten ihr Gesicht zurück. Sie ist Rechtsmedizinerin und Spezialistin für Gesichtsrekonstruktionen. Ein Schädel, sagt sie, ist so einzigartig wie ein Fingerabdruck. Er reicht aus, um die individuellen Züge eines Menschen nachzuformen.
14: Die mimische Muskulatur, also die Gesichtsmuskulatur, die ist bei uns ja auch allen gleich. Wir haben bestimmte Funktionen, die man erfüllen muss. Wir wissen, dass bestimmte Muskeln halt an bestimmten Stellen ziehen können. Und überall da, wo die Muskulatur am Knochen ansetzt und zieht, muss der Knochen ja ein bisschen kräftiger sein. Und dann muss ich das praktisch an der Skulptur dann umsetzen.
4: Kriminalisten nutzen die Technik, um unbekannte Tote zu identifizieren. Historische Personen bekommen wieder ein Gesicht. Für die Rekonstruktion des Jenaer Professors will Konstanze Nies die Genauigkeit ihrer Methode prüfen. Sie kennt nur DNA-Daten und die Schädelkopie.
14: Im Grunde haben wir ja Vergleichsbilder und das ist ja die Geschichte, die dahinter steckt. Dass wir mal schauen wollen, was dabei rauskommt und wie die anderen das so gesehen haben.
4: Ortolf Vormann der Jüngere, Professor der Rechte, verstorben 1640.
15: Also können wir im Prinzip auch sagen, dass wir methodisch an der Stelle wirklich in die richtige Richtung marschiert sind.
8: Die Kombination aus Gemälde, Epitaphfigur und Rekonstruktion, das ist halt gleich ein besseres Lebensbild, was sich ganz gut darstellen lässt.
4: Jetzt wartet Ortolf Vormann der Jüngere auf eine Verwandte. Sein Großvater verbindet ihn mit Waltraud Illner.
16: Es geht schon unter die Haut. Und ich denke, ich muss noch mal dazu sagen, es waren vorher Figuren, die in der Chronik standen. Ne? Es waren Papiermenschen. Und jetzt ist es halt eine Gegenüberstellung, dass man das Gefühl hat, man könnte ihm auch heute noch begegnen auch. Und das ist mein Großvater, ja.
8: Es ist ja wirklich sehr selten, dass wir überhaupt zu unseren archäologischen Funden Nachfahren noch fassen können. Ja. In dem Fall auch noch in der gleichen Stadt nach 400 Jahren.
16: Eine außerordentliche Erfahrung, die man sich vorher so gar nicht vorstellen konnte.
4: Im Haus des Verlegers Frommann trafen sich um 1800 Künstler und Philosophen der deutschen Klassik und Romantik. Heute gehört es zur Universität und hier treffen sich jetzt Studierende und Lehrende zum Grillen.
17: In Thüringen heißt das Braten und das hat Professor Andreas Marx zum Braten und Beraten inspiriert. Das heißt klar zum Essen, aber vor allem auch zum Miteinander reden und gemeinsam denken in entspannter Atmosphäre. Denn Professor Marx ist nicht nur Chemiker, sondern auch der Präsident der Universität. Ich finde es schon außergewöhnlich und toll, dass Sie als Chef der Universität sich an den Rost stellen und braten. Da kann Sie jeder bestellen sozusagen.
18: Man kann mich jeder bestellen. Natürlich mit der Terminfindung ist es nicht immer ganz einfach. Aber ja. Naja, aber auch so ein Präsident ist nur ein Mensch, der auch gerne mal eine Bratwurst isst. Und von daher gesehen macht das viel Spaß, ne? Und dann mit den Menschen dabei ins Gespräch zu kommen. Ist was anderes am Rosters zu machen bei einer Wurst und beim Bierchen, als wenn wir im Sitzungssaal sitzen und dann über die Möglichkeiten der Universität uns austauschen. Genau.
17: Jetzt sind Sie ja auf dem Weg zur Exzellenz-Universität, haben schon zwei Exzellenz-Cluster. Was heißt denn das praktisch?
18: Zwei Cluster heißt erstmal, das sind zwei Bereiche, in denen wir eine größere Gruppe an Wissenschaftlerinnen und Wissenschaftlern zusammengebracht haben. Also nicht nur die Friedrich-Schiller-Universität, sondern mit ihren Partnerinnen und Partnern hier, wo wir zusammenarbeiten im größeren Rahmen an wirklich Themen, die über regionale Wichtigkeit oder nationale Wichtigkeit hinausgehen.
4: Es geht ums Zusammenleben von Menschen bei den Geisteswissenschaftlern im Cluster Imagenamics, von Mikroorganismen im naturwissenschaftlichen Cluster Balance of the Microverse.
5: Mikroorganismen, das ist ja doch sehr vielfältig.
19: Das ist super vielfältig. Wissen Sie, wie viele mikrobielle Zellen es auf der Erde gibt? Viel mehr, als dass wir Sterne im Universum haben. Und die sind überall. Die gibt es ja schon ewig lange. Das Leben ist ja entstanden in einer mikrobiellen Zelle vor 4 Milliarden Jahren.
5: Und wonach schauen Sie da jetzt?
19: Wir schauen nach übergeordneten Prinzipien von diesen mikrobiellen Gemeinschaften. Wenn man sich das anguckt, ist das wie so ein Schwingen von Organismen in so einer Kugel. Und dann, wenn es über einen bestimmten Wert hinübergeht, dann schwingen die in einen anderen Zustand.
5: Also Sie schauen im Grunde genommen, wie Mikroorganismen in Balance bleiben und wieder in Balance geraten können?
19: Ja, erstmal wollen wir gucken, wann ist der Punkt erreicht, dass sie praktisch in einen anderen Zustand kommen. Mhm. Ja? Und dann ist die Frage, können die wieder zurück?
4: Damit beschäftigen sich die Forschenden in verschiedenen Bereichen, von Ökologie bis Medizin, zum Beispiel auch mit Antibiotikaresistenzen. Emily untersucht Staphylokokken.
20: Die zum einen zum Beispiel Knocheninfektionen auslösen können oder für Entzündungen der Herzinnenhaut verantwortlich sind. Und die haben unterschiedliche Strategien, wie sie zum Beispiel im Körper überdauern. Es geht im Allgemeinen darum zu schauen, wie sich der Erreger an bestimmte Infektionsnischen oder Infektionsorte anpassen kann, damit man daraus zum Beispiel auch eine Behandlung ableiten kann oder schauen kann, welche Antibiotika dagegen wirken.
4: Samira forscht im Bereich der Umweltmikrobiologie, untersucht Flavobakterien, Mikroorganismen aus der Tiefsee.
21: Die sich in dem Sinn von anderen Bakterien unterscheiden, dass sie sehr geordnet wachsen. Und dadurch können sie halt mit Licht interagieren, in der Weise, dass wir halt, je nachdem in welchem Winkel wir drauf schauen oder in welchem Winkel das Licht drauf fällt, wir eine andere Farbe oder halt gar keine Farbe zurückbekommen. Da stellt sich die Frage nach der ökologischen Rolle und ob man das auch für Farben benutzen kann, für Wandfarben, für Kunstwerke, für Produkte des täglichen Lebens. Weil es natürlich ökologischer ist als richtige Farben aus Pigmenten, die zum Teil auch giftig sind, die man nicht einfach so aus der Umwelt wieder entfernen kann. Und da wären natürlich Bakterien eine sehr angenehme Lösung.
4: Für visionäre Forschungen wie diese erhält der Exzellenz-Cluster Balance of the Microverse weitere 7 Jahre Bundesförderung. Gemeinsam mit dem neuen Cluster Imagenamics insgesamt 95 Millionen Euro. Imagenamics untersucht gesellschaftliche Mechanismen.
22: Ganz kurz gefasst die Frage, wie wir Vorstellungswelten entwerfen. Es ist vermutlich ganz wichtig, um zu verstehen, wie wir gemeinsam zusammenleben, dass wir das eben nicht nur machen über Organisation oder Institution und über Gesetze und über Regeln, sondern ganz wichtig für das Zusammenleben sind Vorstellungswelten und Vorstellungsbilder, die wir teilen, ohne sie ständig zu thematisieren, die auch ein Stück weit tragen, was uns zusammenhält oder an denen sich manchmal entscheidet, wo dann vielleicht Konflikte oder Probleme auftreten. Wir sind momentan vielleicht in einer Zeit, wo uns das Vertrauen ein bisschen, dass wir diese Vorstellungswelten wirklich gemeinsam teilen, abhanden kommt. Und wir leben natürlich in einer Zeit, wo sich mit der ganzen Frage von Digitalisierung, künstlicher Intelligenz rasant etwas in der Art und Weise verändert, wie wir Vorstellungswelten und Vorstellungsbilder entwerfen.
23: Ich forsche zu Comedy-Praktiken in dieser Polykrise, also in dieser Krisensituation. Ich will untersuchen, wie verschiedene Humor- und Comedy-Praktiken in England, in Ostdeutschland und in Schweden im Prinzip auf diese Krisensituation reagieren. Also Humor ist einerseits ein Medium, was sehr stark nationale Identitäten herstellt und sie andererseits aber auch immer wieder unterläuft und in Frage stellt. Und ich denke, dass wir gerade auch in einer Zeit sind, in der der Nationalstaat eben auch als Form in Frage steht. Und da gibt es vielleicht so eine ganz interessante Konvergenz.
4: Zeiten des Wandels, der Umbrüche, sie gehören zur Geschichte. Als die Universität gegründet wurde, stand die Welt Kopf. Das bedeutendste Dokument der Jenaer Universität. Die Gründungsurkunde von 1557. Sie ist das positive Ergebnis eines dramatischen Abstiegs. Des Falls der Ernestiner, eines Zweigs des Hauses Wettin. 1547 hatte der sächsische Kurfürst Johann Friedrich I., genannt der Großmütige, mit seinen protestantischen Verbündeten den Schmalkaldischen Krieg gegen den katholischen Kaiser verloren. damit die Kurwürde, mehr als die Hälfte seiner Ländereien und die Wittenberger Universität. Die Ernestiner ziehen sich nach Weimar zurück. Am Tiefpunkt der Macht verfügt Johann Friedrich die Gründung einer hohen Schule. Er lässt die kurfürstliche Bibliothek ins Jenaer Dominikanerkloster bringen, dem späteren Collegium Jenense. ...1500 Bände. Schriften der Antike, der frühen Christenheit, der Reformation mit Luthers Handschrift. Auch das erste Matrikelbuch der Universität.
0: An dem die Verbindung der Studenten mit ihrer Universität schriftlich gemacht wird. Dieses Buch liegt dann auf dem Tisch und der Student tritt vor das Buch, legt seine Schwurfinger auf die Seite und liest den Schwur. Ich schwöre, dass ich dem Landesherrscher diene, dass ich der Leitung der Universität diene, dass ich mich immer lieb benehme. Und er sieht in dem Moment, wo er das schwört, den Weltenrichter. Dann folgen die Einträge der Studenten des ersten Jahrgangs der Jenaer Universität 1558. Das ist mit diesen zwei Seiten getan.
4: 100 Jahre später leben weit über 1000 Studenten in Jena.
1: Es wird erstmal das Innerstädtische verändert. Wir haben eine akute Notsituation, Unterbringung von Studierenden. Aber die Fläche Jenas bleibt ja die gleiche. Man hat als erstes angefangen und hat die Häuser aufgestockt, soweit es ging. Und dann gibt es natürlich die Dynamik im Handwerkerbereich. Bäcker, Fleischer, alles wird dynamisch. Und das führt dann dazu, dass wir sagen können, also im 17. Jahrhundert entfaltet sich hier ein wirklich sehr anschauliches Universitätsgefüge.
4: Wie lebten die Menschen im 17. Jahrhundert, das geprägt war vom Dreißigjährigen Krieg? Haben Professoren besser gegessen als andere in der Stadt? Fragen, denen Patrick Roberts am Max-Planck-Institut für Geoanthropologie unter anderem nachgeht. Wir haben immer gesagt, dass es Unterschiede gibt. Es ist schwierig, aber im Moment sieht es so aus, als ob die Professoren tatsächlich etwas mehr Fleisch und Fisch gegessen haben. Das sind auch Statussymbole. Tatsächlich stellen die Wissenschaftler im Laufe des Projekts fest, dass die Zeit des Dreißigjährigen Krieges differenzierter zu betrachten ist und dass die Menschen, zumindest die intellektuelle Elite, besser lebten als bisher angenommen.
5: Im 17. Jahrhundert war Jena für kurze Zeit ein eigenständiges Fürstentum, Sachsen-Jena. Deshalb gibt es in der Stadtkirche auch eine Fürstengruft, in der die Regenten dieser Zeit beigesetzt sind. Das ist für die Stadtgeschichte interessant, aber auch für das Forschungsprojekt zur Universitätsgeschichte. Denn bis 1918 waren die Fürsten gleichzeitig Direktoren der Universität.
4: Auf einen der Fürstensärge gab es 1958 einen Brandanschlag.
2: Im Zuge des Brandanschlags ist Phosphor eingebracht worden in den Sarg. Es kam zu einem Schwelbrand, der auch auf der Rückseite zu einem größeren Loch geführt hat, das eingeschmolzen ist. Und die große Frage ist jetzt, wie ist der Zustand? Weil es muss eine Stabilisierung eingebracht werden. Was ist von den Leichnamen noch erhalten? Hat es eine Verschlechterung gegeben seit 1958 bis heute, um zu sehen, ob weitere konservatorische Maßnahmen notwendig sind?
3: Es wurde der Kopf, die Oberarme und die Schlüsselbeine entnommen für die Untersuchung. Aber es gibt keinen Hinweis, also dass was danach damit passiert ist. Ich dachte eigentlich, es ist wieder reingekommen. Aber das sieht jetzt gerade nicht danach aus. Hier ist Kleidung.
2: Die Knochen liegen einfach wahrscheinlich unter diesem Brokatgewand, was man sieht.
24: Also hat sich der Brand tatsächlich wahrscheinlich nur hier oben
3: im Kopfbereich abgespielt. Das wäre ja tatsächlich gut. Da sind nur Reste. Das sieht aus wie so eine Laborflasche.
24: Wie so eine Laborflasche, ja, stimmt.
3: Ja.
4: Eine Flaschenpost anstelle des Schädels? Was heißt das? Antwort bekommen Archäologe Enrico Paust und Humanbiologin Juliane Strien erst, wenn der Sarg geöffnet und von den Restauratoren stabilisiert wird. Nur in solchen besonderen Situationen können Wissenschaftler Einblicke erlangen. Monate später ist es soweit. Der Sarkophag wird geöffnet. Vom Schädel keine Spur, nur die geheimnisvolle Flasche, die sie erst unter Laborbedingungen untersuchen können. Für Kostümhistorikerin Julia-Katrin Eberhardt öffnen sich jetzt schon Welten. Sie hat sich mit höfischer Mode und Kleidervorschriften im Fürstentum Jena beschäftigt.
6: Ab Hofhaltungsstaat wurde da auch in der Stadt ganz klar gesagt, wer darf was tragen, ne? Dass der Hof eben auch seine eigenen Kleiderprivilegien auch behält. Man kann sehr gut sehen, dass der Goldbrokat eben sehr gut erhalten ist. Man kann die Muster sehen. Es ist ein sehr, sehr hochwertiger Brokat, sehr dichte Goldfäden. Ja, es ist irre. Ja.
4: Das Totenkleid verbleibt jedoch im Sarg und nur Aufnahmen erweitern das Archiv der Universität, die Europas größte Sammlung bürgerlicher Kleidung des 17. Jahrhunderts besitzt. Hier restauriert Friederike Leibe Frohnsdorf.
7: Ich habe diese Unmenge an Textilien gesehen und als erstes denkt man, das ist viel Arbeit. aber gleichzeitig hat man gesehen, dass es tolle Objekte sind. Man hat hier wirklich den Blick, wie mit den Textilien umgegangen wurde. Also man hat eben Reparaturen oder ja, kleinere Fehlstellen, kleinere Reparaturen. Man sieht, dass die Dinge vielleicht über eine längere Zeit getragen wurden. Also man ist relativ nah an dem Leben der Personen eigentlich dran.
4: Kostümhistorikerin Julia-Katrin Eberhardt versucht inzwischen, Professor Vommann dem Jüngeren nahezukommen. Zu entschlüsseln, was sein Porträt über den Status der Jenaer Professoren im 17. Jahrhundert verrät. Auch über Handel und Handwerk in der Stadt.
6: Das Kleidungsstück, was natürlich als erstes ins Auge springt, ist der Kragen. Der sogenannte Mühlsteinkragen. Die Spitze wird auch als textiles Juwel bezeichnet und ist teilweise sogar um einiges teurer als Edelmetalle oder eben Edelsteine.
4: Das konnte sich der Professor leisten. Und es gab Fachleute, die solche Spitze pflegen konnten. Das zeigt, Jena ist im 17. Jahrhundert eine aufstrebende Stadt mit Know-how von Handwerk bis Forschung und einem Bürgertum, dessen Bildungseliten dem Adel fast gleichgestellt waren. Inzwischen konnte Enrico Paust auch die geheimnisvolle Flaschenpost aus dem Sarkophag des Fürsten öffnen.
3: Der Flasche war der Zettel mit einer handschriftlichen Notiz, in dem eben festgeschrieben ist, dass man in Absprache mit den Superintendenten sich entschieden hat, die entnommenen Knochen nicht in den Sarg zurückzulegen, sondern im Institut für Anthropologie und Völkerkunde an der Universität aufzubewahren. Also das, was wir gesucht haben, ein Hinweis, wo der Schädel ist, den haben wir gefunden, das ist sehr schön.
4: So konnte der letzte Repräsentant des Fürstentums Sachsen-Jena wieder vollständig in der Fürstengruft beigesetzt werden. Mit Schädel im restaurierten Sarkophag. Auch wenn der Täter von 1958 nie gefasst wurde, ist es doch eine Geschichte mit Happy End.
5: Also wenn ich mir so die Erkenntnisse aus dem Forschungsprojekt zur Universitäts- und damit zur Stadtgeschichte anschaue, dann entsteht da schon eine ganz schöne Verpflichtung, nämlich zur Exzellenz.
18: Ja, das zeigt sich nicht nur in dem Projekt, das zeigt sich in den ganz vielen Projekten an der Friedrich-Schiller-Universität. Und klar, das ist natürlich unser Anspruch.
5: Strahlt das auch auf die Stadt aus?
18: Also ich bin der Meinung, ja, eindeutig. Alle Exzellenzcluster haben Bereiche, die sich auch dezidiert damit befassen, mit der Stadtgesellschaft in Austausch zu kommen. Das Forumgebäude, was wir neben dem Universitätshauptgebäude bauen, ein Mitmachforum, wo wir die Stadtgesellschaft einladen und wir gehen mit Mitmachforum und Tour auch hinaus.
5: Wo sehen Sie die Universität in 10 Jahren?
18: Ja, also weiterhin als exzellente Universität, dann als ausgezeichnete Exzellenzuniversität, als ein Magnet für junge Menschen nach Jena, nach Thüringen zu kommen.
9: Also ich finde es wichtig, dass so junge Menschen und Studierende weiterhin so gut gefördert werden, dass man die Möglichkeit bekommt, aktiv in Forschungsgruppen, in Instituten, vielleicht auch an eigenen Projekten mitzuarbeiten.
10: Dass so ein Netzwerk entsteht, dass man eben mit anderen Leuten von anderen Arbeitsgruppen auch irgendwie ins Gespräch kommen, dass man da Kooperationen machen kann.
5: Also eine große Forschungsgemeinschaft.
10: Ja.
5: Ich habe heute viel gelernt, nämlich, dass Exzellenz nicht nur im Labor oder an den Schreibtischen entsteht, sondern oft im direkten Austausch, manchmal sogar am Grill. Ich sage danke fürs Zuschauen, liebe Grüße aus Jena und vielleicht besuchen Sie ja mal die Stadt und Ihre Universität. Tschüss.
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15: Hier knallt's beim Reutlinger Energieversorger. Eine ganze Region ist plötzlich ohne Strom.
25: Dann war klar, da muss irgendwas sein. Also es war schon ein komisches Gefühl.
15: Vom Klinikum bis zur Drohnenabwehr. Das Land rüstet sich für den Ernstfall.
26: Das ist eine Daueraufgabe. Wir betreiben sehr, sehr hohen Aufwand.
15: Aber reicht das auch? Wie gut sind wir auf Ernstfälle vorbereitet? Wie bedroht ist unsere Sicherheit hier im Land? Darüber sprechen wir jetzt bei Zur Sache Baden-Württemberg. Willkommen dazu und guten Abend. Und mit am Tisch sind heute der Innenminister von Baden-Württemberg, Manuel Hagel von der CDU. Er ist bei uns im Land zuständig für Bevölkerungsschutz und Vorsorge und das Krisenmanagement, wenn was Schlimmes passiert. Der Kommandeur des Landeskommandos Baden-Württemberg der Bundeswehr, Kapitän zur See, Michael Giss. Er ist ranghöchster Soldat bei uns im Land. Der international renommierte Risikoforscher Professor Ortwin Renn, er beschäftigt sich damit, welchen Risiken wir ausgesetzt sind und wie wir damit umgehen sollten. Die Kirchentellensfurterin Annette Reif, sie ist eine von 40.000 Menschen, die wegen eines mutmaßlichen Brandanschlags Anfang Juni keinen Strom hatte. Guten Abend am Tisch. Und wir schauen erstmal drauf, was ist an diesem 8. Juni, in der Nacht auf den 8. Juni passiert? Wie sind die Reutlingerinnen und Reutlinger und die Menschen in anderen betroffenen Orten mit dem Blackout umgegangen? Mit Ihnen, Frau Reif?
27: Ja.
15: Beginnt unser Reporter Jürgen Rose seinen Film über den folgenschwersten Ernstfall der jüngsten Zeit bei uns in Baden-Württemberg. Ja.
28: Annette Reif aus Kirchentellensfurt zeigt uns ihre Schätze, die sie in der Nacht retten konnte.
29: Schwarze und rote Johannisbeeren, gibt einen leckeren Kuchen.
28: Als für 15 Stunden der Strom ausfiel, brachte sie ihr ganzes Gefriergut zum Sohn, der im Nachbarort noch Strom hatte.
29: Als allererstes habe ich um nachts um 3 gemerkt, der Radiowecker funktioniert nicht. Und dann war klar, da muss irgendwas sein. Draußen war es sehr dunkel. Und Lichtschalter hat nicht funktioniert.
28: In der Nacht auf den 8. Juni Feuer im Umspannwerk Reutlingen West. Brandbeschleuniger werden gefunden, auch ein Loch im Zaun. Es sieht alles nach einem Anschlag aus. 16 Stunden ohne Strom. Bei Edeka muss die ganze Kühlware weggeworfen werden. Schaden rund 150.000 Euro. Die Angst geht um, dass dieser mutmaßliche Anschlag kein Einzelfall bleibt.
29: Ein bisschen komisches Gefühl schon. Vor allem häuft sich das ja jetzt immer wieder. Gell?
28: Auch in der Mühlenapotheke in Reutlingen-Betzingen sorgte der stundenlange Stromausfall für große Schäden. Teure Medikamente lagern hier im Kühlschrank. Preis 1.800 Euro pro Packung.
30: Das waren 3 Medikamente in diesem Preisniveau, die wir entsorgen müssen, weil die einfach nicht gekühlt werden konnten über den Zeitraum des Stromausfalls.
28: Der Roboter im Medikamentenlager stand still, alle Computer down, keine Preise abrufbar, kein elektronisches Rezept lesbar, keine Kartenzahlung, nichts ging mehr. Apotheker Jens Osenberg fragt sich, wie er in einer längeren Krise die Bevölkerung versorgen soll. Der Stromausfall, ein Weckruf?
30: Ich glaube, das war, wie Sie sagen, jetzt ein Weckruf, wo man sich dann mal damit auseinandersetzt. Können wir das wirklich? Ist es machbar im Krisenfall? Oder wie müssen wir uns noch besser darauf vorbereiten?
28: Auch im benachbarten Seniorenzentrum ein paar Sorgenfalten mehr nach einem halben Tag ohne Strom. Hausleiterin Hanna Eimann muss das Pflegeheim nachrüsten nach den Erfahrungen der Nacht. Ein paar Stunden lieferten noch Batterien, ein Notlicht, sodass unter Bewohnern keine Panik ausbrach. Aber dann ging nichts mehr.
31: Die Betten haben sich nicht mehr verstellen lassen, der Aufzug ging nicht, wir konnten keinen Kaffee fürs Frühstück kochen. Das Erwärmen von Brei oder anderen Dingen zum Frühstück konnte man nicht. Genau, von dem her war viel die Beine gefragt, die Treppe laufen, ja, Improvisation.
28: Auch die Küche blieb kalt. Kein Strom, kein warmes Essen. Die 96-jährige Marianne Kuhn, die als Kind den Zweiten Weltkrieg erlebt hat, sieht das gelassen.
0: Und da aber wieder Vorteil, Mittagessen gab es Pizza. Küche konnte ja heute schaffen. Und dann hat es Pizza gegeben. Das war natürlich wieder gut.
28: Aber was, wenn die Krise anhält, wenn auch der Pizzabäcker nicht mehr backen kann? Im Seniorenzentrum Betzingen werden jetzt Kurbelradios und Handglöckchen zum Hilferufen angeschafft. Ein mulmiges Gefühl bleibt trotzdem.
1: Also ich will es nicht erleben, in eine zweite Nacht zu gehen oder in eine Nacht zu gehen, wo wir wirklich gar keinen Notstrom mehr haben.
28: Beim Biobäcker Berger, ein paar Straßen weiter, blieben manche Regale nach dem mehrstündigen Stromausfall leer. Eine komplette Filiale musste geschlossen werden. Hubert Berger, der Chef, macht sich große Sorgen, wie er im Krisenfall die Bevölkerung versorgen kann. Mit reiner Handarbeit können hier keine Brezeln mehr gebacken werden.
2: Ohne Strom nichts los. Geht gar nichts. Diese Gasöfen hier, die laufen mit Gas und mit Drehstrom. Also es tut gar nichts bei uns ohne Strom. Ich glaube, es wäre sinnvoll, wenn Bäcker, wenn Supermärkte, wenn die versorgt werden, einfach um die Bevölkerung auch ein bisschen ruhig zu stellen.
28: Ein Notstromaggregat für seinen Betrieb würde ein Vermögen kosten. Hubert Berger sieht den Staat aufgefordert, Pläne zu erstellen, wie wichtige Versorgungsbetriebe in diesen Krisenzeiten unterstützt werden können.
2: Wir sind definitiv in der neuen Zeit angekommen und es ist die Frage, wie wir uns darauf einstellen. Schaffen wir das oder nicht? Oder werden wir wieder kalt erwischt?
28: Annette Reif aus Kirchentellinsfurt will sich nicht allein auf den Staat verlassen.
8: Lisi, du bist einfach auf dich ist verlassen, gell?
28: Sie hat sich

0: Angst, dass sich sowas wiederholt?
1: Ja, also das kommt sicher immer wieder, vielleicht auf andere Ebenen. Es muss ja nicht immer der Strom sein, aber es gibt ja auch andere Sachen, wo man angreifen kann. Und ich denke, man muss gucken, dass man selber ein bisschen autark sein kann. Also, dass man nicht so ganz abhängig ist. Also, zum Beispiel ein elektrischer Roller ist natürlich nicht so günstig, weil der ging dann auch nicht. Oder elektrisches Garagentor oder elektrische Türen. Vielleicht muss man da nur eine Notlösung finden, dass man da auch manuell das machen kann.
0: Als Sie gemerkt haben, also diese Situation, Mensch, hier läuft das wirklich falsch und das ist nicht irgendwie nur für ein paar Minuten oder vielleicht für ein, zwei Stunden. Wenn Sie sich daran erinnern, gruselt Sie dann noch?
1: So klein bisschen. Also ich kann mir immer recht gut selber helfen und ich habe dann auch auf der Autofahrt mitgekriegt, es ist nur Reutlingen, Betzingen, Wannweilkirchen, Dänzert. Ich dachte, also gut, dann gibt's in Blitzhausen ja Strom, dann habe ich mein Gefriergut zu meinem Sohn gefahren, habe dann einfach überlegt, wie kann ich mit der Situation jetzt umgehen.
0: Sehr schnell kreativ, also
1: ja, das bin ich immer, also von dem her funktioniert das. Aber natürlich, durch das, dass wir Gütle haben, haben wir natürlich auch viele Möglichkeiten. Wer kein Gütle hat, hat kein Notstromaggregat oder ein Backofen.
0: Herr Hagel, Sie waren vor Ort. Wie haben Sie die Menschen, die Situation dort erlebt?
2: In hohem Maße achtsam, weil Eigenverantwortung, genauso wie Sie es beschreiben, eben auch großgeschrieben worden ist. Weil wir als Sicherheitsorgane, Sicherheitsbehörden unsere Hausaufgaben machen müssen. Aber jeder Einzelne muss natürlich auch Vorsorge für sich selber treffen. Und wir sind jetzt in einer völlig neuen Zeit. Wir werden uns mit Dingen beschäftigen müssen, die letzten 10, 20 Jahre für uns einfach nicht präsent waren in unserem Land. Und da bereiten wir uns vor. Und deshalb waren wir an dem Tag der Lage direkt in Reutlingen. Aber wir waren auch diese Woche Montag zu einem Recap in Reutlingen mit Abteilungsleiter, Referatsleiter aus meinem Ministerium. Wir gesagt haben, wir wollen aus jeder Lage jetzt was lernen. Wir wollen aus jeder Lage gestärkt hervorgehen. Und dazu hören wir denjenigen zu, die an der vordersten Front für uns auch diese Lage bekämpft haben, haben da viel gelernt und werden aus jeder Lage gestärkt hervorgehen, um die Menschen in unserem Land zu schützen.
0: Können Sie uns ein Beispiel nennen, was Sie gelernt haben von den Menschen, was Ihnen vorher so noch nicht klar war?
2: Das ganz Entscheidende ist üben, üben, üben. In Reutlingen hat deshalb vieles so gut geklappt, weil vor kurzem erst eine Übung war, wo Feuerwehr, Polizei, alle gemeinsam das technische Hilfswerk geübt haben. Und wir haben in Baden-Württemberg im Jahr 2019 mit BW Tex eine ganz große Übung gemacht, die größte in Deutschland. Und genau das wollen wir jetzt tun. Wir haben 1.101 Gemeinden in Baden-Württemberg. Da sind große dabei, wie die Landeshauptstadt Stuttgart, mit ganz, ganz vielen Mitarbeiterinnen und Mitarbeitern. Wir haben auch ganz viele kleine Kommunen mit Einwohnern unter 5.000 oder mit unter 5.000 Einwohnern. Wir werden jetzt einen Baukasten entwickeln, dass kleine Gemeinden, mittlere Gemeinden, großen Gemeinden genau diese Lagen alle üben können. Wir haben es mit Terrorlagen zu tun, wie in Reutlingen. Aber denken Sie jetzt auch an die letzten Tage mit neuen Hitzelagen. Und darauf werden wir uns vorbereiten.
0: Gibt es neue Erkenntnisse? Wir sprechen ja immer noch von einem mutmaßlichen Brandanschlag.
2: Genau so ist es. Unsere Sonderermittlungsgruppe, die wir ins Leben gerufen haben, ermittelt auf Hochtouren. Und wir sind dran. Wir haben aber im Moment noch keine neuen Erkenntnisse. Weil es mir sehr wichtig ist, dass wir da sehr sensibel vorgehen. Dass wir den Menschen immer die Wahrheit sagen, aber eben auch die Wahrheit und keine Mutmaßungen. Weil unser Baden-Württemberg-Weg muss sein, Wahrheit und Achtsamkeit, zu den Menschen sagen, wir werden mehr tun müssen, aber eben auch keine Panik zu verbreiten. Und das hat was mit neuer Sachlichkeit zu tun. Ich möchte Ihnen ein Beispiel geben. Wir haben jetzt unlängst entschieden, gemeinsam mit unserem Justizminister Moritz Oppelt, dass wir in Zukunft bei allen Straftätern immer und grundsätzlich die Nationalität mit veröffentlichen. Die Menschen in unserem Land vertragen deutlich mehr Wahrheit, als manche glauben, dass man ihnen zumuten kann.
0: Herr Giss, aus Ihrer Perspektive, Herr Hagel hat es gesagt, das Gute sei gewesen bei Reutlingen, dass Sie geübt haben, geübt haben, geübt haben. Können Sie das so unterstreichen, dass da alles vermeintlich glatt gelaufen ist?
3: Ja, also ich kann feststellen, dass wir in Baden-Württemberg in der Zusammenarbeit der Sicherheitsbehörden relativ gut aufgestellt sind. Also gerade der Bereich des Katastrophenschutzes, des Bevölkerungsschutzes, da ist die Bundeswehr hervorragend integriert. Wir haben ein gemeinsames Lagebild. Die Verfahren sind eigentlich eingespielt. Das ist eigentlich alles in Ordnung aus meiner Sicht. Ich sehe aber einen weiteren Aspekt dabei, wenn wir über Bedrohung des Landes sprechen. Und die Bundeswehr schaut eben auf die äußere Lage und die äußere Bedrohung. Und wir haben halt einen Feind in Europa. Wir stehen im 5. Kriegsjahr in Europa. Und wir stellen jeden Tag eben auch fest, dass gerade aus Russland heraus auch viele hybride Angriffe auf die Bundesrepublik Deutschland und auch auf Baden-Württemberg

0: Baden-Württemberg stattfinden. Und da muss man eben dann auch im Bereich der Zivilverteidigung noch manches nachschärfen, was wir in den letzten 30 Jahren nicht haben mussten.
1: Herr Giss, Sie machen da ein Tor auf und jetzt kommt so ein typischer Moderationssatz, da kommen wir noch später zu, aber Sie dürfen mich beim Wort nehmen, also auf das Thema der Gefahrenlage und Ihre Einschätzung, wo die herkommt, wie groß sie ist, werden wir auf jeden Fall zu sprechen kommen, wirklich versprochen. Herr Renn, muss denn jetzt jeder von uns so im Geiste damit rechnen, dass sowas passieren kann, wie es auch Frau Reif erlebt hat?
2: Also jeder muss nicht damit rechnen, aber es kann jeden treffen. Und das ist wahrscheinlich das Schwierige. Also es ist wie bei einer Lotterie, einer wird gewinnen. Ja, nur im umgekehrten Falle, wenn wir von Terror anreden, wird es jemanden treffen oder wie Sie, dass Sie getroffen werden eben von diesem Ereignis. Rein nach der Wahrscheinlichkeitslehre ist es sehr selten, dass jemand betroffen ist. Also wenn wir die letzten 30 Jahre Revue passieren lassen, die Wahrscheinlichkeit, dass ich tatsächlich vom Terrorangriff in irgendeiner Weise betroffen ist, ist ungefähr 1 zu 20 Millionen. Also das ist eben nicht sehr hoch. Ja, aber es
1: die,
2: ist
1: die Herren
2: immer
1: sprachen
2: das
1: davon,
2: Thema.
1: Dass sich was verändert, wenn Sie auf die letzten 30 Jahre gucken.
2: Ja, wobei bei Terrorangriffen müssen wir sagen, sehen wir jetzt nicht, dass dann die klassischen Terrorangriffe, bei denen also Menschen wirklich zu Tode kommen, die gehen eigentlich nicht nach oben, sondern die bleiben ungefähr gleich. Was wir sehen, und da bin ich jetzt ganz bei Ihnen, sind vor allem Cyberangriffe. Ja, 61% der deutschen Bevölkerung sagt, dass sie bereits Opfer eines Cyberangriffes geworden sind. 61%, das ist fast 2/3. Und das hat in enormem Maß zugenommen. Und ich denke auch gerade von außen, ja, also von Russland und von anderen Ländern, auch Nordkorea und China zum Teilweise auch, das sind aber mehr die Wirtschaftsunternehmen, die davon betroffen sind. Das ist eine ganz neue Welle des Angriffes, die wir hier mitnehmen müssen. Und dann kommt eben dazu, dass über diese Cyberrisiken dann möglicherweise dann auch ganz andere Risiken ausgelöst werden. Ja, und das, was Sie erlebt haben, nämlich der Stromausfall, kann ich eben auch über das Internet mit auslösen. Und dann haben wir eine ganze Kaskade von chaotischen Verhältnissen. Und das ist genau das, was einige Leute wollen. Das ist für mich auch der wahrscheinlichste Weg, wie so etwas in der Katastrophe sich ausdehnen kann.
1: Wir wollen jetzt mal schauen, obwohl Sie davon gesprochen, also von den Wahrscheinlichkeiten gesprochen haben, Sie erforschen das seit Jahrzehnten, wollen aber trotzdem drauf gucken, was so, das klingt jetzt so banal, aber was die Gefühlslage auch ist im Land, wenn wir darauf gucken, was allein im letzten Dreivierteljahr außerhalb von Reutlingen passiert ist. Ist Reutlingen ein Einzelfall zugegeben? Das ist eine rhetorische Frage. Es häuft sich nämlich, schauen wir mit unserer Reporterin Liv Meyer-Berhorn darauf, ja, was in den letzten so 9 Monaten Bedrohliches alles passiert ist.
3: München, Oktober 2025. Unbekannte Drohnen werden am Flughafen gesichtet. Der Betrieb wird komplett eingestellt. Flüge werden umgeleitet und storniert. Tausende Passagiere sitzen fest. Berlin diesen Jahres. Großflächiger Stromausfall nach einem Brandanschlag. Mehr als 130.000 Menschen sind ohne Strom, Heizung und Mobilfunk. Freiburg, April 2026. Hacker greifen einen Abrechnungsdienstleister für Kliniken an. Sie erbeuten mehr als 100.000 Patientendaten, unter anderem aus Freiburg. Leverkusen, Juli 2026. Brandsätze legen die Bahnstrecke zwischen Düsseldorf und Köln komplett lahm. Die Folgen: Chaos im Schienenverkehr und Zehntausende gestrandete Pendler.
1: Ja, aber zur Sache Baden-Württemberg wollen wir jetzt die Runde machen, die ich schon angekündigt hat. Wer bedroht uns und wie? Da würde ich zunächst den Innenminister bitten, drauf zu schauen. Was ist Ihre Einschätzung? Wie ist die Lage? Sind wir sicher in Baden-Württemberg?
4: Die schlechte Nachricht ist, werden wir mit diesen neuen Angriffslagen, mit diesen neuen Bedrohungsbildern in Zukunft mehr zu tun haben? Ist die ehrliche Antwort ja. Aber die gute Nachricht ist, können wir uns darauf vorbereiten? Ist die Antwort eben auch ja. Und wenn Sie auf unsere Sicherheitslage im Land schauen, dann ist Baden-Württemberg mit Bayern das sicherste Land der ganzen Republik. Aber darauf dürfen wir uns jetzt nicht ausruhen. Wir müssen auf jeder Ebene wehrhafter werden. Wenn wir gegen Feinde kämpfen, die wir zum Teil noch gar nicht kennen, das hat was mit der digitalen Welt zu tun, es ist angesprochen worden, Cyberattacken, Cybersabotage, Spionage, Desinformationskampagnen, teilweise aus dem Ausland, teilweise aus dem Inland, die immer ein Ziel haben, die Destabilisierung unserer Gesellschaft. Und gleichzeitig sehen wir, Sie haben es Beispiele genannt, dass auch unsere technische Infrastruktur zunehmend attackiert wird durch linksterroristische Gruppen, zum Beispiel wie Switch-Off, durch russische Wegwerfagenten, die nur für einmalige Ziele ausgewählt werden. Wir haben jetzt das Umspannwerk gesehen. Wir rechnen damit und bereiten uns intensiv darauf vor, dass sowas auch mit unserer Wasserversorgung passieren kann, dass sowas mit unserer digitalen Infrastruktur passieren kann. Und das ist jetzt unsere Aufgabe und bin sehr, sehr froh, dass wir so ein intaktes Verhältnis zu unserer Bundeswehr im Land haben. Sie haben es ja vielleicht mitbekommen, vor ein paar Wochen gab es mal kurz Irritationen, ob die Landeskommandos aufgelöst werden. Wir haben uns gemeinsam eingesetzt, dass Landeskommando Baden-Württemberg bleibt, 80 bis 90 Mann und ein Kommando vom Herrn Giss, weil wir unsere Soldatinnen und Soldaten brauchen und bin jedem einzelnen Soldaten dankbar, jeder Soldatin, jedem Reservisten, dass er sich einbringt. Und ich möchte Ihnen heute sagen, dass wir jetzt im Sommer damit beginnen, einen Heimatschutzplan Baden-Württemberg zu erarbeiten. Den Operationsplan Deutschland der Bundeswehr, wo klar ist, dass wir zum Dreh- und Angelpunkt werden der NATO hier bei uns in Deutschland, wenn es Spannungslagen gibt, Bedrohungslagen, aber auch im Ernstfall, müssen wir jetzt genau diesen Operationsplan Deutschland auf der zivilen Seite spiegeln, was den Bevölkerungs- und Katastrophenschutz angeht. Deshalb werden wir die Aufbau- und Ablauforganisation auf den Prüfstand stellen, werden sehr genau prüfen, was für Fähigkeiten brauchen wir, wer ist Träger dieser Fähigkeiten und welche rechtliche, welche personelle und welche sächliche Ausstattung braucht dieser Aufgabenträger? Und damit beginnen wir jetzt in Baden-Württemberg, um voranzugehen, um uns dann für alle Lagen zu wappnen. BWTEX war der Prüfungs- und der Übungsumstand, dass wir die Bundeswehr um Hilfe bitten. Wir üben aber jetzt bald genau der umgekehrte Fall, dass zum Beispiel die 4 Heimatschutzkompanien in Baden-Württemberg auch uns als Bevölkerungsschutzeinrichtungen um Hilfe bitten. Das ist resiliente 360-Grad-Verteidigung und da wollen wir, dass wir in Baden-Württemberg vorangehen.
2: Darf ich da mal kurz einhaken? Also das Thema war jetzt gerade Resilienz, also wie die Widerstandsfähigkeit, wie wir die verstärken können. Und diese Resilienz hatte immer 3 Ebenen. Das eine ist die technische Ebene.
4: Genau.
2: Ja, da haben Sie ja schon sehr viel gemacht, auch durch die Bundeswehr. Das zweite ist die organisatorische Ebene, auch mit diesen 3 Ebenen, die Sie haben, Landkreise, dann die Regierungspräsidien und dann natürlich im Innenministerium. Exakt. Und jetzt die dritte Ebene ist die Verhaltensebene. Und das ist eine, von der ich glaube, da ist noch einiges zu tun.
4: Absolut.
2: Und das ist jetzt nicht nur, ja, das, wie Sie gesagt haben, ich bin darauf vorbereitet. Es ist einerseits die Frage, sind wir transparent genug zu wissen, was muss getan werden in so einem Fall? Mhm. Und da kann ich nochmal auf die Übungen zurückkommen. Also ein Thema bei vielen Übungen ist, dass die allgemeine Bevölkerung nicht einbezogen wird. Mhm. Ich weiß, dass das in England, in Frankreich, in vielen anderen, auch in den USA, wo ich lange gewohnt habe, anders ist. Da wird auch die Bevölkerung mit einbezogen. Und das Argument, dass das immer zu Panik führt, stimmt einfach nicht.
4: Gegenteil ist der Fall.
2: Gegenteil ist der
1: Sicherheit.
2: Fall.
1: Herr Renn, darf ich an der Stelle ein ähnliches Sprüchlein wieder von mir, weil ich dachte, dass wir in einem dritten Schritt darüber sprechen, was wir Bürgerinnen und Bürger tatsächlich alles tun können oder müssten, um diese Resilienz herzustellen. Ich würde ganz gerne Herrn Giss noch mal mit in dieses Boot nehmen, weil Herr Hagel diesen Heimatschutzplan Baden-Württemberg, wenn ich Sie da so richtig zitiere, vorgestellt hat. Was halten Sie davon? Ist das ein Ding? Also ich weiß von Ihnen, dass Sie seit Jahren eigentlich sagen, Mensch, Leute, wir leben in einer Blase. Sie haben es vorhin gesagt, seit 5 Jahren haben wir diesen Krieg praktisch vor der Haustür. Ist das die richtige Antwort?
0: Ja, ich denke, das ist die richtige Antwort. Es ist aus der Bewertung der allgemeinen Großwetterlage ist es eigentlich schlussfolgernd richtig abgeleitet. Der Operationsplan Deutschland ist in erster Linie ein militärischer Plan, der die Verschiebung der NATO-Kräfte an die Ostflanke zum Zwecke der Abschreckung regelt und vorplant. Ein Friedensplan, wenn Sie so wollen. Dieser Plan braucht aber in Deutschland ein ziviles, komplementäres Gegenstück. Denn wir kümmern uns nur um die NATO, die dann irgendwann durch Deutschland rollt, um an der Ostflanke abzuschrecken oder dort Kräfte entsprechend hinzubringen. Aber wir stehen dann in Deutschland unter einer massiven Bedrohung durch den Gegner, durch Russland und andere. Und aber hier muss das Leben auch stattfinden. Hier muss für die Sicherheit der Bevölkerung gesorgt werden. Ich spreche von Ernährung, ich spreche von Gesundheitsversorgung, ich spreche von vielen anderen Dingen. Wir können aus Kiew viel dazu lernen.
1: Herr Giss, ganz kurz, Entschuldigung, Hagel, Sie sprachen gerade von einem Friedensplan. Jetzt könnte man, wenn man Ihnen, dem obersten Soldat von Baden-Württemberg, zuhört, sagen, das ist ein Plan für den Kriegsfall, insofern Friedensplan, Fragezeichen. Aber nochmal aus Ihrer Perspektive oder vielleicht auch aus Ihrem Wissen, ich weiß nicht, wie viel Sie da preisgeben können hier bei uns im Fernsehen, wie groß ist die Gefahrenlage konkret aktuell? Wie schätzen Sie das vom Militär ein? Wie sicher oder unsicher? Von wem sind wir gefährdet in Baden-Württemberg?
0: Ja, also eine Vorbemerkung noch, der Operationsplan Deutschland ist ein Friedensplan, denn er dient dem Zwecke der Abschreckung. Die NATO möchte nicht in den Krieg, Deutschland möchte nicht in den Krieg. Wir wollen den Krieg verhindern, indem wir uns vorher so aufstellen, resilient, wehrfähig, nennen Sie es, wie Sie es wollen, damit ein möglicher Gegner, damit auch Russland gar nicht in die Versuchung kommt, uns anzugreifen. Das nochmal zur Einordnung des Operationsplans.
1: Und die aktuelle Lage?
0: Lage ist im Prinzip unverändert. Die strategischen Ziele von Wladimir Putin sind unverändert. Er geht unverändert unter hohen Opfern in der Ukraine, im Donbass vor. Er verheizt nach wie vor seine Leute. Seine Wirtschaft ist zu 100% auf Kriegswirtschaft umgestellt. Er braucht auch den Krieg aus wirtschaftlichen Gründen. Und es gibt im Moment keine Anzeichen dafür, dass Wladimir Putin den Willen hätte, diesen Krieg zu beenden. Und insofern tickt hier die Uhr weiter. Und es ist aus meiner Sicht höchste Zeit, dass wir nicht nur am Operationsplan Deutschland für die NATO arbeiten, sondern dass wir auch unser Land beispielsweise dann mit einem zivilen Komplementärstück wehrfähig machen.
1: Ja. Frau Reif, wenn Sie das hören von den beiden, wird Ihnen da in Kirchentellinsfurt Angst und Bang? Oder ist das weit weg? Das ist ja immer die Frage und das zielt auch darauf, was der Risikoforscher vorhin gesagt hat. Also ist das in Ihrem Bewusstsein drin?
5: Es ist in meinem Bewusstsein. Also mir ist das schon klar, was da abläuft. Und manchmal sitzt man halt in seinem Ort und denkt, es ist alles in Ordnung. Aber eigentlich ist uns das schon bewusst, dass da nun nicht das Ende in Sicht ist. Und dass da immer irgendwas passieren kann.
1: Genau. Ja. Macht Ihnen das schlaflose Nächte Angst?
5: Nein. Also ich glaube, wenn man das hätte, dann könnte man das ganze Leben nicht mehr schlafen. Also das bringt nicht viel. Also man hofft, dass es irgendwann mal zum Ziel führt, aber schlafen muss ich trotzdem. Also.
1: Herr Hagel, teilen Sie das, was Herr Giss gesagt hat?
4: Ja, aber ich teile vor allen Dingen das, was Sie gesagt haben, weil wir im Innenministerium, meine Polizistinnen und Polizisten und alle Bevölkerungs- und Katastrophenschützer alles dafür tun, dass sie ruhig schlafen können. Eben. Aber die Menschen haben ein sehr feines Gespür. Ich komme sehr viel rum in Baden-Württemberg über die Frage, wie ist denn die Lage tatsächlich? Ja. Deshalb ist diese dritte Ebene, von der Sie gesprochen haben, so wichtig. Ja. Und deshalb unser Baukasten, wo wir es auch mit der Bevölkerung gemeinsam üben. Wir werden jetzt einführen, das haben wir mit unserem Kultusminister Andreas Jung gemeinsam entschieden, ein Jugendblaulichttag in unseren Schulen.
5: Sehr gut.
4: Das wird großartig werden. Schauen Sie, wir haben ein Drittel mehr bei unseren Jugendfeuerwehren, über 40.000, bin sehr viel bei unseren Feuerwehren unterwegs, die einen tollen Job machen, die haben teilweise Aufnahmestopp. Wir machen das jetzt in jeder Klasse pro Schuljahr, wo die Jugendfeuerwehr, das Jugendrotkreuz, Jugend-THW, Jugendmalteser alle in die Schulen gehen und mal über ihre Arbeit berichten, aber gleichzeitig auch berichten, was kann man in persönlicher Vorsorge tun und was ist im Krisenfall zu tun. Denken Sie an die Pandemie, Corona, als mal der Anschein entstanden ist, dass Toilettenpapier ausgeht, was da los war in unserem Land. Und diese Dinge müssen wir üben, darauf müssen wir uns vorbereiten, dass wir dann in der tatsächlichen Lage die Sicherheit haben, dass wir es auch gewuppt bekommen. Und das ist unsere Aufgabe und da konzentrieren wir gerade alle Kraft drauf.
1: Weil Sie die Schulen gerade angesprochen haben, ich meine, es gab die Forderung vom Deutschen Roten Kreuz, dass in den Grundschulen bereits das Thema Erste-Hilfe-Kurse verpflichtend eingeführt wurde. Wir hatten da beim Kultusministerium nachgefragt, da gab es diesbezüglich keine Bestätigung oder Antwort. Ist das hinfällig? Wird es sowas auch geben? Ist das neu oder haben wir da was verpasst?
4: Ich glaube, Sie haben was verpasst, macht aber nichts, darum reden wir ja heute Abend miteinander, weil wir diesen Jugendblaulichttag einführen werden an unseren Schulen, um genau diese Dinge gemeinsam zu tun.
1: Gut, das ist das Thema, worauf wir jetzt zusteuern. Was können wir alle tun? Aber bevor wir das tun, Herr Renn, vielleicht noch ganz kurz. Das hört sich jetzt so an und das klingt ja auch recht logisch. Wir alle können was tun, jeder für sich und so weiter. Aber ist denn der Staat, die staatlichen Organisationen, da nickt einer schon, Herr Giss, Sie dürfen gleich zuerst, Herr Renn, ist der machtlos? Was ist da los? Wie ist die Aufgabenverteilung der Verantwortung?
2: Ja, nein, es ist ganz klar. Wir haben, wie gesagt, diese unterschiedlichen Ebenen. Und natürlich ist es wichtig, dass die organisatorische Ebene und die Verhaltensebene ineinander greifen. Also in dem Moment, wo Menschen Informationen haben, was sie machen können, wenn man es mit ihnen übt, wenn man auch die entsprechenden Strukturen schafft, damit sie eben tatsächlich in so einem Notfall dann auch wissen, wo sie hingehen müssen, beispielsweise wenn evakuiert werden kann. Das ist eben so, dass gerade in einem Notfall alles ineinander zusammenspielen muss. Und natürlich, wir müssen auch sehen, wir haben natürlich ganz unterschiedliche Bevölkerungsteile. Also wir haben natürlich auch Personen, die zum Beispiel gehörlos sind, die hören keine Sirenen. Ja, und wir haben Personen, die jetzt aus Gründen der Krankheit oder andere nicht mobil sind. Alle die Personen sind teilweise nicht registriert, ja. Wir haben etwa 500.000 pflegebedürftige Menschen in Baden-Württemberg. Gibt darüber kein Register, das hat vielleicht auch andere Gründe, aber es ist natürlich notwendig, dass in solchem Notfall nicht nur die Leute wissen, was sie tun haben, sondern auch, dass die Hilfsgruppen, die dann eingesetzt werden, sind, wissen, hier wohnen beispielsweise ältere Menschen, dort ist ein Heim für Behinderte. Ich darf nur daran erinnern, im Ahrtal, es ist ja sehr tragisch gewesen, dass da ein Behindertenheim mit fast über 20 Personen tatsächlich gestorben sind, ja, weil eben da die Hilfe nicht gekommen ist.
1: Unmittelbar an unsere Sendung gibt es heute übrigens eine Dokumentation zu 5 Jahre Ahrtal-Katastrophe. Und da geht es auch eben um die Frage vieler Betroffenen, warum sie so spät gewarnt wurden. Herr Giss, bei was haben Sie gerade eben so innig genickt?
0: Ja, Sie haben nach der staatlichen Ebene gefragt. Ja. Und ich will jetzt mal weg von der Behördenwelt, sondern für mich beginnt die Resilienz eben bei dem Willen, sich zu wehren, bei dem Willen der Bevölkerung insgesamt, bei jedem Einzelnen, sich einzusetzen dafür, dass dieses Land in seiner ganzen Rechtsstaatlichkeit und seinem ganzen Liberalismus, wie wir ihn täglich genießen dürfen, dass das auch so erhalten bleibt und uns das keiner von außen wegnehmen darf. Diesen Willen müssen wir irgendwie einmal bei den Menschen, glaube ich, zunehmend noch ein bisschen mehr hervorlocken. Ich glaube, das ist noch nicht bei jedem angekommen, dass dieses schöne Leben in der Bundesrepublik Deutschland tatsächlich bedroht ist.
1: Lassen Sie uns gleich darauf kommen, wie wir vielleicht das aus uns allen noch mehr herauslocken, wie es ja auch Herr Renn gesagt hat. Jetzt schauen wir aber nochmal auf das Thema, und damit haben wir die Sendung auch angefangen, das Thema der kritischen Infrastruktur bei uns im Land. Sie haben das Trinkwasser auch angesprochen. Wie ist es um die Sicherheit dieser Infrastruktur bestellt? Was wird getan? Mit welchem Aufwand schützt sich beispielsweise ein Krankenhaus vor täglichen, ja minütlichen Angriffen? Unsere Reporter Nathalie Meyer und Nicole Florier berichten über Drohnen, Betriebsgeheimnisse und Klinikalltag.
6: Das hier ist nicht etwa ein Bunker, sondern der Weg zu einem der Rechenzentren des Klinikums Stuttgart. Streng geheim. Zutritt hat nur das IT-Team.
7: Was hier gespeichert wird, sind sensible Daten. Wir haben 90.000 stationäre Patienten, 600.000 ambulante im Jahr. Gesundheitsdaten sind besonders schützenswert, hochprivat.
6: Damit es nicht zum großflächigen Angriff kommt, beobachten rund 10 Personen ständig Auffälligkeiten bei den Computersystemen und anderer Kliniktechnik. Das ist dringend nötig, denn Angriffe gehören zum Alltag.
8: Plumpe Angriffe sehen wir quasi minütlich oder dauerhaft. Es ist permanenter Beschuss. Viele Prozesse, fast alle, hängen ein Stück weit von funktionierender IT ab. Und deren Ausfall ist gleichzeitig bedrohlich für das Funktionieren dieses Hauses, der Maximalversorgung. Wir sind kritische Infrastruktur, also zu groß, um auszufallen.
6: Doch ein Krankenhaus ist nur ein Teil unserer kritischen Infrastruktur. Dazu gehört auch Wasser, Strom und Wärme. Unsere Versorgung läuft über kilometerlange Leitungen, Rohre und Netze. Sie überall zu bewachen, unmöglich. Allein die Bodenseewasserversorgung bringt Trinkwasser zu rund 4 Millionen Menschen. 2 Hauptleitungen führen das Wasser quer durchs Land. Auch die Luftfahrt gehört als Transportweg zur kritischen Infrastruktur. Deshalb muss Baden-Württemberg potenziell gefährliche Drohnen über sensiblen Einrichtungen erkennen und im Ernstfall abwehren können. Die Polizeihubschrauberstaffel ist mit dem Drohnenabwehrzentrum des Landes dafür zuständig.
9: Die Abwehr und die Detektion hat in den letzten Jahren stark zugenommen. Wir entwickeln uns hier weiter, wir entwickeln die Fähigkeiten weiter.
6: Von der Erkennung bis zur Abwehr verfügt die Polizei über verschiedene Möglichkeiten. Drohnen abfangen und abschießen, auch das ist möglich.
9: Abschießen ist in der Tat eine Option, aber die letzte Option, dazu kann ich nicht mehr sagen. Wir nutzen alle verschiedenen Möglichkeiten, um hier einen Schutz gewährleisten zu können.
10: Und das haben Sie auch da?
9: An verschiedenen Orten in Baden-Württemberg.
6: Details der Drohnenabwehr der Polizei sind streng geheim. Denn wer Infrastruktur schützt, kann nicht verraten, wie. Klar ist, die Polizei wird ihre Drohnenabwehr weiter ausbauen. Doch einen lückenlosen Schutz könne man nicht garantieren. Zurück zum Stuttgarter Klinikum. Selbst in seinem Herzen, im Operationssaal, gibt es eine potenzielle Sicherheitslücke. Diesen Roboter, der Ärzten in der Urologie bei Eingriffen assistiert. Hier zählt jeder Millimeter.
10: Das ist natürlich ein Bereich, wo man sich einen unautorisierten Fernzugriff nicht vorstellen mag. Insofern ist das quasi verunmöglicht. Es ist hier ein abgekapseltes Netzwerk.
6: Im gesamten Klinikum habe man Schutz gegen Cyberangriffe, aber auch Stromausfälle zuletzt ausgebaut. Für Steckdosen gibt es sogar ein eigenes Farbschema nach Prioritäten. Ganz oben steht Orange für lebensnotwendige Geräte.
10: Ein Krankenhaus sollte ein Ort der Sicherheit und der Heilung sein. Und dafür tun wir alles. Absolute Sicherheit gibt es nicht.
6: Heißt es hier erneut. Wie gut kann Baden-Württemberg seine kritische Infrastruktur also überhaupt schützen?
1: Ja, das ist die Frage eben auch heute Abend bei Zur Sache Baden-Württemberg. Reicht das, was wir machen? Können wir uns hundertprozentig absichern? Was kann jeder von uns tun, um sich krisenfest zu machen? Also im Keller und auch im Kopf. Beruhigt Sie das, was Sie da gesehen haben? Die Anstrengungen, die es gibt beispielsweise im Krankenhaus?
5: Also es beruhigt mich schon, dass man da jetzt auch wieder ein bisschen neu überlegt. Was kann man machen? Ich habe jetzt zum Beispiel einen Vorrat an Wasser eingekauft, weil mir es einfach bewusst wurde, es könnte ja auch mal mit dem Wasser was sein. Man wacht wieder ein bisschen auf und vielleicht wäre auch mal so ein Flyer für alle ganz gut, den man einschmeißen könnte. Weil es guckt nicht jeder im Internet nach, was könnte man machen, sondern einfach mal wieder bewusst bei jedem, auch ältere Leute, als die einen Flyer haben, was kann ich alles mal her einkaufen, dass ich mal ein bisschen auf der sicheren Seite stehe.
1: Den gibt es vom BBK, also vom, vom Bundesamt für Bevölkerungs- und Katastrophenschutz. Aber Herr Giss wiegelt mit dem Kopf und findet das nicht so gelungen. Nicht so oder dass es eine Hohlschuld gibt. Sprich, wir müssen uns den besorgen und der wird nicht verteilt, dieser Flyer.
0: Ja, also ist genau so, wie Sie sagen. Den gibt es, der steht im Netz. Und jetzt ist nicht jeder Mann und jede Frau in der Lage, da im Netz erstmal zu suchen und sich das Ding irgendwo runterzuladen, von mir aus noch auszudrucken oder so. Es gibt andere Länder in Europa, Schweden geht da ganz vorne weg, da steckt in jedem Briefkasten mehrfach dann so ein Flyer drin, der sehr umfangreich ist und wo mehr drin steht als die üblichen 10 Liter Wasser und das Kurbelradio. Ja. Also die wirklich in einer fürsorglichen Art und Weise die Gesamtbevölkerung wirklich auf den schlimmsten Fall vorbereiten. Und das Ganze, das will ich auch als Anmerkung dann auch noch mit anführen, wenn man sich darauf vorbereitet, ist das eben keine Panikmache oder Kriegshysterie, sondern man beruhigt die Leute. Man ist vorbereitet, man hat Pläne, man hat alles in Stellung und ist gewappnet für den schlimmsten Fall. Und ich glaube, das ist eine Kernbotschaft, die unsere Bevölkerung schon lange verdient hat. Und deshalb bin ich sehr dankbar, dass wir jetzt hier in Baden-Württemberg da endlich auch auf dem Weg mal richtig Gas geben. Ja.
1: Wird es es geben? Also so Wurfsendungen dieser Broschüre beispielsweise, das ist so für den Ernstfall, was man alles vorrätig haben sollte, ohne jetzt zu sagen, dass das eine Prepper-Geschichte ist, Herr Hagel. Wird es geben auch?
4: Ich halte das für eine sehr gute Idee, weil wir genau ja mit unserem Heimatschutzplan, den ich erwähnt habe, diese drei Ebenen adressieren. Und dann ist es ja nur folgerichtig, dass jede Ebene auch weiß, was bedeutet denn das für sie. Ja. Und genau dieses Interdisziplinäre wollen wir in Baden-Württemberg ausbauen. Ich bin sehr dankbar, dass Sie unser Drohnenabwehrzentrum erwähnt haben. Wir sind da deutschlandweit vorangegangen, aber auch mit SatBW, mit unserem Staatsschutz- und Antiterrorzentrum, wo Staatsanwaltschaft, Landeskriminalamt, Polizei alle unter einem Dach sind und Connex, unser Kompetenzzentrum für Extremismus, dass wir mal rauskommen aus diesem Silo-Denken, wer ist zuständig? Wir alle sind zuständig.
1: Ja, genau, deswegen aber nochmal die Frage, ob es diesen,
4: dass wir diese Resilienz schaffen.
1: Ja, von Herrn Giss angesprochenen, also nennen wir es jetzt mal Informationsbroschüre, dass die wirklich aktiv vom Land verteilt wird an alle Haushalte mit einer hohen Wahrscheinlichkeit, dass wir alle erreichen. Ist das in Planung oder wäre das in Planung?
4: Es ist nicht in Planung. Da würde ich schwindeln, wenn ich das sagen würde, mache ich nicht. Wir machen jetzt den Heimatschutzplan. Mhm. Aber die Ergebnisse von unserem Heimatschutzplan müssen ja dann zu jedem Einzelnen transportiert werden. Mhm. Und da kann sowas ein exzellentes Mittel sein. Aber ich will jetzt das Ergebnis noch nicht vorwegnehmen. Ja. Aber so wie Sie es beschreiben, so muss das Ziel am Ende aussehen.
1: Aber, genau, wie erreichen wir die Menschen?
2: Aber Kommunikation ist natürlich eines der Schlüsselworte. Mhm. Und so sehe ich das schwedische Beispiel auch für sehr gut halte. Broschüren werden leider kurz aufbewahrt und fliegen dann in den Papierkorb.
1: Ja, vielleicht kleben also, sie auch im Kühlschrank eine Weile.
2: Ja, oder fliegen weiter im Kühlschrank. Also sind zwei Dinge, die wir. Das eine ist, ich brauche eine Kommunikationsform, die über längere Zeit dann auch sagen, Bestand hat. Also in vielen Ländern, beispielsweise in England, werden Kalender ausgegeben. Mhm. Das ist auch eine gute Sache. Also Kalender hängt man sich nämlich ein ganzes Jahr auf und auf der Rückseite, auf jedem stehen dann eben bestimmte Dinge dran. Das bleibt dann 12 Monate da, schmeißt man nicht weg. Mhm. Es gibt andere Kommunikationsformen, die sehr, sag mal, sich auch effektiv in Untersuchungen als effektiv gezeigt haben. Will ich jetzt nicht drauf eingehen, aber ich denke, das wäre nochmal wichtig, wenn Sie auch im Innenministerium da nochmal sehen müssen, was sind gute Risikokommunikationsformen. Da gibt es auch viel Forschung zu. Das Zweite ist, nur zuhören und nur informieren reicht in der Regel nicht. Man muss die Leute involvieren. Ja, und Sie haben ja diese inklusive Initiative letztes Jahr gestartet, wo man eben auch sagt, es geht nicht über die Leute, sondern mit den Leuten. Und da könnte man noch viel mehr machen. Mhm. Also ich glaube, wenn man tatsächlich sagen würde, wir machen diese in vielen Gemeinden oder in Landkreisen sowas wie Bürgerforen oder so etwas von der Volkshochschule aus, wo Leute selber mitwirken, was können wir machen? Also nicht, was müssen die da oben machen, sondern was können wir machen? Was ist unsere Aufgabe? Was können wir tun? Was brauchen wir, damit wir das tun können? Das schafft auch mehr Demokratievertrauen. Mhm. Ja, also ich glaube, ein wesentlicher Gesichtspunkt ist, dass wir heute in der Tat diese Kluft haben zwischen denen angeblich da oben und die da unten. Mhm. Und wenn wir es schaffen durch bessere Beteiligungsmodelle, dazu habe ich gerade noch mal ein ganzes Buch dazu verfasst, also bessere Beteiligungsmodelle, bei denen man sicher sein kann, dass die Menschen sagen, okay, es ist jetzt ein Teil von mir, ist ein Teil meiner Aufgabe. Ich fühle mich jetzt mitverantwortlich.
1: Fragen wir doch kurz, Frau Reif, was würde Sie oder was glauben Sie zum Beispiel auch die Menschen in Ihrem Ort, Ihre Nachbarinnen und Nachbarn, was würde die erreichen, damit so ein Umdenken, nennen wir es jetzt mal, stattfindet also, und man sich involviert fühlt?
5: Genau, also aufgewacht sind sie jetzt alle durch das Ganze und vielleicht mal so ein Sicherheitstag, wo die Feuerwehr oder das DRK macht und wo dann jeder mal hin kann und dann die Broschüre mitnehmen kann oder auch vielleicht einfach mit Leuten drüber reden kann. Also ich denke, das wäre sicherlich was richtig Gutes.
4: Ja. Wir hatten ja vor ein paar Wochen den nationalen Bevölkerungsschutztag bei uns in Freiburg gehabt, den wir abgesagt haben wegen der Hitze, weil wir die Kräfte woanders gebraucht haben. Wir werden das in Zukunft einmal pro Jahr in Baden-Württemberg machen, nur für uns. Mhm. Und sowas kann man genau ausrollen. Weil wie Sie sagen, wer ist denn Träger dieser zivilen Sicherheit am Ende? Das sind schon die Menschen auch mit vor Ort. Und wir müssen da, genau wie es der Kapitän Sussee gesagt hat, das Rad ja nicht neu erfinden. Wir müssen uns nur sehr genau mal öffnen über Dinge, die schon gut laufen woanders. Sie haben es erwähnt. Ja. Wo ich am Montag in Reutlingen war, mir hat ein Feuerwehrmann gesagt, im Ausland ist es so, dass jeder Strommasten mit einem Notstromaggregat versorgt ist, dass wenn mal der Strom über längere Zeit ausfällt, dass eben das Handynetz stabil gehalten werden kann. Das ist bei uns nicht so. Warum? Auf die Frage ist noch gar niemand abschließend gekommen. Ich möchte Ihnen ein zweites Beispiel geben. Ich bin drauf gestoßen in meinen ersten Wochen als Innenminister, dass bei uns nicht überall Kritiseinrichtungen verpixelt sind, zum Beispiel bei Google Maps. Das heißt, Sie gehen Google Earth oder irgendwo rein. Das ist wirklich völlig gaga, was wir da machen. Und jeder kann im Grunde seinen Bauplan für den Anschlag von zu Hause aus planen. Wir haben jetzt bei allen Ministerien angeordnet, dass die auf ihre Kritisbetreiber zugehen, dass es verpixelt wird. Wir, wenn ich den Satz noch sagen darf, Kritis, wir werden mit den Kritisbetreiber sprechen, dass die überall schnelle Eingriffsteams bereithalten, wie im Umspannwerk in Reutlingen, dass halt schnell die notwendige Manpower mit der Kompetenz da ist. Wir haben über die Bevorratung gesprochen in den privaten Haushalten, aber das gilt auch, dass die Kritisbetreiber die notwendigen Ersatzteile da haben. Das gilt für uns im Bevölkerungs- und Katastrophenschutz. Und das sind die Dinge, wo wir jetzt mit viel Energie und hoher Geschwindigkeit schneller werden.
1: Kritische Infrastruktur wollte ich kritisch noch kurz übersetzen oder verlängern. Genau. Ganz kurz zum Schluss, weil ich glaube, dass für viele zu Hause ein paar Groschen gefallen sind. Aber die Frage nach dem Bodensee-Trinkwasser. Ist das beschäftigt, glaube ich, auch Frau Reif, ist das überhaupt zu schützen?
4: Absolute Sicherheit wird es nie geben. Mhm. Das wäre auch unlauter, das zu versprechen. Aber wir müssen alles dafür tun, dass wir dieser maximalen Sicherheit so nahe wie möglich kommen. Mhm. Und da sind wir jetzt auf dem Weg und werden alles tun, was in unserer Macht steht, dass es gelingt.
1: Wir machen zum Schluss noch eine Viererrunde, und zwar Sie ganz persönlich. Also Sie haben aus Ihrer Expertise heraus, Sie haben auch schon eine Wahnsinns-Krisenexpertise entwickelt, habe ich das Gefühl, wie Sie es hier uns in der Sendung präsentiert haben. Mhm. Aber aus Ihrer persönlichen Sicht, wie machen Sie sich krisenresilient? Sprechen Sie zu Hause darüber, was ist Ihr persönlicher Ansatz? Wie machen Sie es, Herr Hagel?
4: Bevorratung. Wenn ich zum Beispiel bei meiner Oma bin, da ist im Keller wirklich ein großer Vorratsraum. Da ist alles da. Und wir werden das jetzt bei uns in der Familie auch mehr tun, wie wir es in der Vergangenheit getan haben.
1: Herr Giss?
0: Ja, wir machen es genauso. Und ich versuche durch Gespräche im privaten Bereich hier so ein bisschen für diese ganze Gesamtsituation und Resilienzthematik auch zu sensibilisieren und zu werben.
1: Mhm. Herr Renn?
2: Also für mich ist es ein Gemeinschaftswerk. Also auch mit Nachbarn und Nachbarinnen gemeinsam zu sehen, wo ist Bedarf? Also wo sind Menschen, die wirklich unsere Hilfe brauchen? Wo können wir uns gegenseitig unterstützen? Und ich habe gemerkt, dass das auf große Resonanz gestoßen ist. Also ich denke, genau wenn wir sehen, dass wir eben nicht nur als einzelne Individuen auf solche Katastrophen hin orientiert sein müssen, sondern dass wir eben in Nachbarschaften, ja, in Gemeinschaften uns gemeinsam hinsetzen können. Und ich glaube, da kann man es auch gemeinsam viel besser abwehren und auch damit fertig werden, als wenn man es nur alleine tut.
1: Frau Reim?
5: Ja, und natürlich nicht den Anspruch haben, dass das jetzt 100% klappt. Also ich glaube, man muss einfach sagen, man bemüht, alle Bereiche bemühen sich, aber dann kriegt man auch was hin, auf jeden Fall.
4: Dürfte ich zum Abschluss nur einen Satz sagen, weil mir der
1: wirklich sehr
4: am Herzen liegt. Wir haben viel über das Hauptamt heute gesprochen. Soldatinnen, Soldaten, Polizistinnen, Polizisten. In Baden-Württemberg ist aber der Bevölkerungs- und Katastrophenschutz in sehr weiten Teilen auch vom Ehrenamt getragen. Ja. Feuerwehren, Deutsches Rotes Kreuz, Malteser. Und was ich mir so sehr wünschen würde von uns als Land, bin als Innenminister verdammt stolz auf jeden, der in unserem Land als Uniformierter dieses Land auch schützt. Und da möchte ich mich einfach von ganzem Herzen bei jedem bedanken, der das tut, von unseren Soldaten über meine Polizei bis hin zu den Feuerwehrleuten. Ich bin stolz. Wir haben einen großen Grund, als Land verdammt stolz auf unsere Bevölkerungsschützer zu sein.
1: Ein Hoch auf die Ehrenamtlichen, die in vielen Krisensituationen helfen. Danke der Runde an dieser Stelle. Unsere Sendung gibt es natürlich jederzeit zum Nachschauen. In der ARD-Mediathek und zur Sache Baden-Württemberg gibt es wieder live nächsten Donnerstag um 20.15 Uhr. Und jetzt gibt es hier unsere Doku eben allein in der Flut. Zum 5. Jahrestag der Flut im Ahrtal geht es um die Frage vieler Betroffener. Warum wurden wir vor den Fluten nicht rechtzeitig gewarnt? Hier bei uns im SWR wünsche ich Ihnen noch einen aufschlussreichen und interessanten Abend.
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0: Einen schönen guten Tag. Schön, dass Sie mit dabei sind. Herzlich willkommen bei Tagesschau 24. Seit Unionsfraktionschef Spahn bekannt gegeben hat, durch eine Leihmutter in den USA Vater geworden zu sein, reißen die Vorwürfe gegen ihn nicht ab. Von Doppelmoral ist die Rede. Auch aus den eigenen Reihen gibt es Rücktrittsforderungen. Am Montag soll das CDU-Präsidium über das Thema beraten, hat Kanzler Merz mitgeteilt. In Deutschland ist es rechtlich nicht möglich, die Hilfe einer Leihmutter zu nutzen. Ein CDU-Parteitag hatte erst im Februar einen Antrag angenommen, der das bekräftigt.
1: Es ist ein Foto, das bundesweit eine große Debatte ausgelöst hat. Unionsfraktionschef Spahn und sein Ehemann, Eltern eines Sohnes, zur Welt gebracht von einer Leihmutter in den USA. Das mediale Echo auf diese Nachricht enorm. Erstmals äußert sich Spahn dazu im Podcast des Bildjournalisten Paul Ronzheimer.
2: Ich habe lange mit mir gerungen, auch was das Thema Leihmutterschaft angeht. Bin da lange zerrissen gewesen. Aber eben über dieses Ringen und sich mit dem Thema beschäftigen, haben wir uns für diesen Weg entschieden.
1: Das Problem an diesem Weg: noch im Februar hatte die CDU auf ihrem Bundesparteitag beschlossen, am Verbot der Leihmutterschaft festzuhalten. In den USA ist das erlaubt, anders als in Deutschland, wo sich Spahn selbst in der Vergangenheit gegen eine Legalisierung der Leihmutterschaft ausgesprochen hatte. Mehrere CDU-Vertreter reagieren deshalb deutlich mit Rücktrittsforderungen. Die Vorsitzende der Frauenunion Sachsen-Anhalt erklärt, Herr Spahn sollte sich überlegen, ob er seine exponierte Position in der Partei nicht besser jemand anderem überlässt. Und der Landesvorsitzende von Mecklenburg-Vorpommern äußert, die CDU steht für Glaubwürdigkeit und Klarheit, gerade in ethisch sensiblen Fragen. Jens Spahn ist als Vorsitzender der Unionsfraktion nicht mehr tragbar und muss zurücktreten. Die Schwesterpartei CSU erneuert ihre Kritik am Konzept der Leihmutterschaft.
3: Also für uns ist klar, dass Leihmutterschaft verboten ist. Dabei bleiben wir als CSU auch. Das ist für uns eine Frage der Glaubwürdigkeit. Das hat was mit der Würde des Lebens zu tun.
1: Spahn verteidigt sein Vorgehen. Es sei alles nicht so einfach. Die Leihmutterschaft, wenn sie in den USA erfolgt, werde von der deutschen Rechtsordnung anerkannt. Der Bundeskanzler äußerte sich am Rande eines Staatsbesuchs.
4: Mir ist bewusst, dass dieses Thema in seiner ganzen Dimension menschlich, juristisch, gesellschaftlich, ethisch sehr viele Menschen im Augenblick in Deutschland aus diesem aktuellen Anlass bewegt. Wir haben dazu in Deutschland eine klare Rechtslage. Wir haben in der Partei, in der CDU, einen Parteitagsbeschluss. Ich sehe nicht, dass an der Rechtslage oder an dem Parteitagsbeschluss Änderungen vorgenommen werden sollen.
1: Die Frage nach möglichen persönlichen Konsequenzen lässt Spahn offen. Am Ende könne nur die Fraktion entscheiden.
2: Und deswegen werde ich die Frage, wie es weitergeht, mit der Fraktion natürlich erörtern, wenn wir uns im September wiedersehen.
1: Bis September will die CDU nicht warten, um über den Fall zu sprechen. Der Kanzler und Parteichef hat angekündigt, alles Weitere werde in der nächsten Präsidiumssitzung besprochen. Die findet am Montagvormittag statt.
0: Die Diskussion gibt es nicht nur innerhalb der Union. Auch aus anderen Parteien und Verbänden kommen entsprechende Reaktionen. Darüber sprechen wir mit meiner Kollegin Lili Michaelsen in der Tagesschau-Redaktion. Ja, was sagen die denn?
5: Ja, es gibt jede Menge Kritik, zum Beispiel von den Kirchen. Da sagt zum Beispiel Ernst Wilhelm Gohl, der Landesbischof der evangelischen Kirche in Baden-Württemberg, dass gerade vor dem Hintergrund des Verbotes der Leihmutterschaft in Deutschland, wenn nun ausgerechnet ein Politiker öffentlich macht, dass er im Ausland Leihmutterschaft in Anspruch genommen hat, geht es auch um Doppelmoral und Glaubwürdigkeit. Auch die katholische Kirche blickt aktuell kritisch auf diese Debatte, spricht sogar von einem Skandal. Spahn würde gegen die Gesetze des Landes und gegen die eigenen Grundlinien der Partei verstoßen und gleichzeitig auch noch positiv werbend auf die Leihmutterschaft blicken, so sagt es der Passauer Bischof Stefan Oster. Ja, auch aus den Oppositionsparteien gibt es da verschiedene Reaktionen. Grünen-Chef Felix Banaschek greift vor allem diesen politischen Widerspruch immer wieder auf, sagt, Spahn müsse sich da jetzt öffentlich erklären, warum er eben für sich persönlich diesen Weg gewählt habe. Und obwohl er zuvor eben auch gegen die Leihmutterschaft argumentiert hat, diesen Vorwurf der Doppelstandards und des Widerspruchs greifen auf andere Parteien auf, zum Beispiel die FDP und die Linke. Und am Ende geht es immer wieder um die Frage, kann man ein Verbot politisch verteidigen und gleichzeitig eben selbst diese Option im Ausland nutzen? Die Partei Volt hat da zum Beispiel auch noch eine andere Stimme mit reingebracht. Die Partei appelliert an Spahn zum Beispiel eben nicht zurückzutreten. Er solle sein Amt eher nutzen, um die Leihmutterschaft zum gesetzlichen Standard zu machen. Das schreibt die Partei auf LinkedIn. So sieht's erstmal aus.
0: Innerhalb der Union, wir haben es vorhin im Stück auch gehört, fordern immer mehr, dass Spahn aber als Fraktionschef doch zurücktreten soll. Was würde das denn jetzt für Kanzler Merz bedeuten, gerade auch mit Blick auf die anstehenden wichtigen Landtagswahlen? Wäre das eher gut oder schlecht?
5: Naja, da wird vor allem erstmal ein wichtiges politisches Amt frei, das dann eben neu besetzt werden muss. Nach dem Kanzleramt ist das ja wirklich das zweitwichtigste Amt eigentlich für die Union. Spahn ist seit über einem Jahr Fraktionschef der Union, arbeitet auch eng mit Kanzler Friedrich Merz zusammen. Es müsste also eine Nachfolge gesucht werden. Jens Spahn selber hat da jetzt noch nichts angedeutet in diese Richtung. Am Montag findet ja eine wichtige Präsidiumssitzung der Union statt in Berlin. Aber es geht eben auch am Ende immer wieder um die Frage der Glaubwürdigkeit der Union. Merz hat ja bereits angekündigt, an der Rechtslage zur Leihmutterschaft nichts ändern zu wollen. Und dann geht es eben am Ende darum, ob er trotzdem seinen Fraktionschef politisch stützen will oder nicht. Das sehen wir dann aber am Montag und wissen dann mehr.
0: Danke dir, Lili, für die Infos aus der Tagesschau-Redaktion.
5: Sehr gerne.
0: Bildung ist eins der zentralen Themen im Wahlkampf in Sachsen-Anhalt, vor allem weil da viele Lehrer fehlen und häufig Unterricht ausfällt. Experten bemängeln außerdem fehlende Chancengleichheit. Was die Parteien vor der Wahl Anfang September versprechen, das geht stark auseinander. Die AfD, die heute offiziell in den Landtagswahlkampf startet, steht mit ihrem Plan in der Kritik. Sie will die Schulpflicht in Sachsen-Anhalt aufweichen.
6: Ferienstimmung in Sachsen-Anhalt. Doch trotz Eis und geschlossener Schulen kommt kaum jemand am Thema Bildung vorbei. Im Landtagswahlkampf ist es eines der meistdiskutierten Themen, auch am Stand von Die Linke in Halle Silberhöhe.
7: Also wir stehen für eine bessere Einbindung und Qualifizierung und Bezahlung der Lehrkräfte im Seiteneinstieg und für eine Öffnung der Schulen, auch für andere Bildungsanbieter, etwa Volkshochschulen.
6: Sachsen-Anhalt ist stark vom Lehrermangel betroffen. Jede vierte Lehrkraft ist 60 Jahre und älter. Viele gehen vorzeitig in den Ruhestand. Besonders häufig fällt an Sekundarschulen der Unterricht aus. Bildungsminister Jan Riedel spricht von herausfordernden Zeiten, verweist darauf, dass bereits mehr Personal ausgebildet und eingestellt wurde und auf die demografische Entwicklung.
8: Wir haben jetzt schon die älteste Bevölkerung, wir haben eine geringe Geburtenzahl. Das heißt also, es kommen weniger Kinder perspektivisch auch im System Schule an. Und da gleichzeitig haben wir relativ viele Absolventen jetzt, da wir in den letzten Jahren die Studienanfängerzahlen nach oben getrieben haben.
6: Mehr Praxis im Unterricht, Schulen auf dem Land halten. Daran will die CDU arbeiten, sollte sie weiterhin Teil der Regierung sein. Größere Aussichten darauf hat laut Umfragen die AfD mit Spitzenkandidat Ulrich Siegmund. Ihr Vorschlag, die Schulpflicht durch eine Bildungspflicht zu ersetzen, um Heimunterricht möglich zu machen, stößt gerade auch bei der Gewerkschaft für Erziehung und Wissenschaft auf Kritik.
9: Im Moment geht diese Forderung auf jeden Fall völlig an den Notwendigkeiten im Bildungssystem vorbei.
6: Die GEW wünscht sich vor allem bessere Arbeitsbedingungen und mehr Wertschätzung für Lehrkräfte. Das fände sich nicht in allen Wahlprogrammen wieder.
0: Bundeswirtschaftsministerin Reiche hat die geplanten Einschnitte bei der Förderung von neuen kleinen Solaranlagen abgemildert. Das geht aus einem Entwurf zur Reform des Erneuerbare-Energien-Gesetzes hervor. Das betrifft vor allem Privatleute mit Anlagen bis 25 Kilowatt Leistung, die ab 2027 errichtet werden. Die Betreiber sollen demnach bis zu 3 Jahre eine feste Vergütung bekommen, bevor sie dann aber auf Direktvermarktung umsteigen müssen. Ursprünglich wollte Reiche die feste Einspeisevergütung komplett abschaffen. Vor gut 6 Monaten hat Bundesumweltminister Schneider die Wiedereinführung der E-Auto-Prämie vorgestellt. Mit bis zu 6.000 Euro unterstützt der Staat den Kauf oder das Leasing eines solchen Fahrzeugs. Rund 3 Milliarden Euro stellt der Bund dafür zur Verfügung. Und seit Mai kann man die Prämie rückwirkend bis zum 1. Januar des Jahres beantragen. Das Interesse an der staatlichen Förderung ist groß.
10: Ein Elektroauto wie dieses hier, kaufen oder leasen. Autohändlerin Katharina Heinz freut sich über mehr Kundschaft, seit es die neue E-Auto-Prämie gibt. Voraussetzung höchstens 80.000 Euro, bei Familien 90.000 Euro Haushaltseinkommen im Jahr. Und keine Angst vor digitalen Hürden.
11: Selbst wenn ein Kunde sich für die Prämie qualifiziert, heißt es noch nicht, dass er zum Beispiel 2 Steuererklärungen vorliegen kann, eine Bund-ID hat oder einen digitalen Ausweis.
10: Trotzdem zählt das zuständige Bundesamt bislang fast 86.000 Anträge, mehr als 77.000 für reine Elektroautos, also rund 90%. Die übrigen haben einen Verbrennungsmotor an Bord wie Plug-in-Hybride. Gleichzeitig mit der Prämie stieg die Zahl der E-Autos auf deutschen Straßen. Im Juni waren es fast 30% aller Antriebsarten. Außer der Prämie halfen auch mehr Modelle zu günstigeren Preisen.
12: Ein Stück weit hat auch der Iran-Krieg geholfen, weil die Spritpreise an der Tankstelle ja neue Höhen erreicht haben. Und dann denkt doch der ein oder andere tatsächlich an den Kauf eines Elektrofahrzeugs.
10: Von der deutschen Prämie profitieren auch chinesische Hersteller. Umweltforscher sehen darin keinen Grund zur Kritik.
13: Die Gelder für die Prämie kommen aus dem Klima- und Transformationsfonds, sind also nicht direkt Steuergelder. Und sie dienen, wie der Name sagt, vor allem dem Klimaschutz. Das Klima wird durch chinesische und deutsche Fahrzeuge gleichermaßen geschützt.
10: Autohändlerin Heinz wünscht sich die Prämie auch für gebrauchte E-Autos und Vorführwagen wie diese hier. Denn ohne Prämie bleiben sie teurer als die Neuwagen und damit oft Ladenhüter.
0: Die US-Streitkräfte haben ihre Angriffe auf Ziele im Iran fortgesetzt. Nach eigenen Angaben bombardierte das US-Militär militärische Infrastruktur in Iran. Iranische Medien sprachen dagegen von Angriffen auf die zivile Infrastruktur. Teheran reagierte mit Vergeltungsschlägen und griff US-Militärstützpunkte in mehreren Golfstaaten an. Seit der Wiederaufnahme der gegenseitigen Angriffe vor einer Woche ist der Schiffsverkehr in der Straße von Hormuz fast wieder zum Erliegen gekommen. In der Ukraine hat es den dritten Tag in Folge Proteste gegen die Personalpolitik von Präsident Selenskyj gegeben. Tausende Menschen gingen in Kiew auf die Straße. Sie forderten vor allem die Wiedereinsetzung des entlassenen Verteidigungsministers Fedorow. Er war am Mittwoch im Rahmen einer Kabinettsumbildung zum Rücktritt gedrängt worden. Für viele Ukrainer verkörperte Fedorow die Modernisierung der von Korruptionsvorwürfen belasteten Armee. Selenskyj hatte die Regierungsumbildung mit neuen Herausforderungen begründet. Zum Abschluss der deutsch-französischen Regierungsberatungen hat Bundeskanzler Merz Frankreichs Präsident Macron unverbrüchliche Partnerschaft zugesagt. Begleitet von Ministerinnen und Ministern beider Länder hatten sich Merz und Macron auf Schloss Augustusburg in Brühl getroffen, um über gemeinsame Projekte zu beraten. Unter anderem haben beide Seiten dabei vereinbart, in der Sicherheitspolitik und der atomaren Abschreckung enger zusammenzuarbeiten.
14: Aufstellung zum Familienfoto. Und wie das bei Familienfotos so ist, nie stehen alle rechtzeitig parat. Anfangs fehlen Merz und Macron. Eine freundliche Ermahnung von Forschungsministerin Dorothee Bär.
15: Ihr seid so schnell schon hier.
14: Kurz aufstellen, lächeln und Merz wirkt ein wenig stolz auf das, was sie gemeinsam beim Treffen des deutsch-französischen Ministerrats erreicht haben. Im Fokus stand das Thema Verteidigung und ein Strategiewechsel. Macron hatte angeboten, dass französische Atomwaffen auch Deutschland schützen könnten. Merz zeigt sich dafür offener als bisher. Konkret heißt das:
16: Neben dieser Arbeit an einer gemeinsamen Doktrin werden wir auch die konventionellen deutschen Kräfte noch in diesem Jahr an einer nuklearen Übung der französischen Streitkräfte beteiligen.
14: Um das Thema ging es auch beim Treffen des Sicherheits- und Verteidigungsrats auf dem Flieger Horst Nörvenich. Symbolisch fand das Treffen zwischen deutsch- und französischen Kampfflugzeugen statt. Was ist das Ziel? Es geht darum, die Sicherheit des europäischen Kontinents zu verbessern und bei unseren Gegnern für mehr Ungewissheit zu sorgen, indem wir über weitere Wege und Mittel verfügen, diese nukleare Abschreckung zu nutzen. Ein Projekt, das ergänzend zur NATO-Abschreckung und der Stationierung von US-Atomsprengköpfen in Europa gedacht ist. Denn die transatlantischen Beziehungen sind unberechenbar geworden.
17: So eine gemeinsame Abschreckung ist ja immer nur so gut wie die Glaubwürdigkeit, die dahinter steht. Und da in diese Lücke gehen jetzt die Franzosen mit diesem Angebot. Das ist kein einfacher Prozess.
14: Es ist auch ein Projekt, das ablenkt vom gerade gescheiterten gemeinsamen Kampfjet-Projekt FCAS. Doch beim Ministerratstreffen in Brühl sollen besonders die Erfolge im Vordergrund stehen. Die Wahrheit ist, wenn die deutsch-französische Partnerschaft nicht vorankommt, kommt Europa nicht voran. Es ist der letzte Ministerrat von Macron. Im kommenden Jahr stehen in Frankreich Präsidentschaftswahlen an. Auch Marine Le Pen hat Chancen. Eine deutsch-französische Zusammenarbeit könnte dann schwieriger werden.
17: Ich glaube, man kann sich darauf vorbereiten, indem man schaut, dass die deutsch-französischen Projekte ideal aufgestellt sind, dass sie gut laufen, dass sie gut ausgestattet sind, dass auf der Arbeitsebene es möglichst wenig Konflikte gibt.
14: Bei diesem Familienfoto ist wohl allen klar, einfacher als jetzt dürfte es persönlich und politisch wohl kaum werden.
0: Klimaschädliche Gase wie CO2 haben in der EU einen Preis. Um sie ausstoßen zu dürfen, brauchen Unternehmen Zertifikate. Damit können sie auch handeln. Und das soll als Anreiz dafür dienen, Emissionen in der Industrie einzusparen. Die EU-Kommission will das Instrument jetzt aber lockern. Die jährliche Obergrenze an Zertifikaten soll langsamer sinken als geplant. Und das soll Unternehmen entlasten. Aber nicht alle würden davon profitieren.
15: Die H&R-Gruppe im Hamburger Hafen. Das Unternehmen produziert chemisch-pharmazeutische Spezialprodukte, Schmierstoffe, Weichmacher, Spezialöle, hunderte Produkte für verschiedene Branchen weltweit. Bei der Herstellung wird tonnenweise CO2 ausgestoßen und für jede Tonne muss Geschäftsführer Detlef Wösten ein Zertifikat kaufen. Er sieht das generell als einen Nachteil für sein Unternehmen im internationalen Geschäft.
18: Auch wir wollen unser Mögliches tun, um einen Beitrag zum Klimaschutz zu leisten. Gleichzeitig stehen wir allerdings im globalen Wettbewerb. Und das große Risiko ist, wenn man jetzt die CO2-Kosten weiter erhöht, dass das einfach auch die Unternehmen in ihrer finanziellen Stärke so schwächt, dass dieses Geld schlicht und ergreifend fehlt, um in Nachhaltigkeit zu investieren.
15: Das sei ein grundsätzliches Problem, sagen Wirtschaftsverbände. Die Kosten für den Emissionshandel gefährdeten Arbeitsplätze ganzer Industriezweige. Und der Preis für die Zertifikate soll ja weiter steigen.
19: Wir haben im Moment so ambitionierte Regeln, dass das viele Unternehmen nicht schaffen. Und Klimaschutz durch Arbeitslosigkeit, das ist nicht das richtige Rezept. Deswegen müssen wir nachsteuern.
15: Die EU-Kommission hat Pläne vorgelegt, um die Unternehmen zu entlasten. So will sie die Zahl der Zertifikate jetzt langsamer reduzieren als bislang vorgesehen. Unternehmen sollen jetzt auch mehr kostenlose Zertifikate bekommen. Allerdings geknüpft an die Bedingung, dass sie in den klimafreundlichen Umbau investieren in der EU. Der heutige Vorschlag legt einen Weg fest, der, das möchte ich betonen, komplett im Einklang mit den EU-Klimazielen für 2040 ist. Kritik an den Reformplänen der EU-Kommission kommt unter anderem von den Grünen.
20: Die EU-Kommission möchte mitten im Hitzesommer den Klimaschutz abschwächen. Und ich glaube, da hat sie die Zeichen der Zeit nicht erkannt.
15: Das Unternehmen Dillinger im Saarland hatte sich darauf eingestellt. Weg von der Kohle, weg von viel CO2 und baut neu. Stahl soll in der Dillinger Hütte in Zukunft grün produziert werden, mit Erdgas, Wasserstoff und Strom. Weniger CO2 bedeutet weniger Zertifikate kaufen.
21: Uns war klar, irgendwann werden die Kosten für CO2 zu hoch. Und deshalb haben wir investiert. Wenn dieses Grundprinzip jetzt verändert wird, entfällt die Grundlage dessen, worüber wir die ganze Zeit gesprochen haben und auf der wir diese Investition getätigt haben.
15: Europäische Unternehmen stärken und gleichzeitig Klimaziele einhalten, so die Pläne der Kommission. Entschieden ist noch nichts. Nun muss erst im Europaparlament und in den 27 EU-Staaten verhandelt werden. Aber klar ist, Teilen der Wirtschaft gehen die Vorschläge nicht weit genug.
0: Auch nach dem Waffenstillstand im Gazastreifen bleibt die Lage für die Bevölkerung schwierig. Hunderttausende Menschen leben unter katastrophalen Bedingungen, zwischen Trümmern, in Zelten. Auch die medizinische Versorgung ist schlecht. Jetzt hat eine Hilfsorganisation eine kleine Klinik in Gaza-Stadt errichtet. Ein Hoffnungsschimmer für die Menschen, auch wenn die Klinik in einer gefährlichen Zone im Grenzbereich liegt.
22: Der Weg zur Arbeit für Ali Ibrahim al-Musada ist gefährlich. Sein Arbeitsplatz in Gaza-Stadt liegt direkt an der sogenannten gelben Linie, markiert durch diese Blöcke. Sie teilen den Küstenstreifen, den östlichen Teil kontrolliert Israel, 70%. Westlich davon leben die meisten der mehr als 2 Millionen Palästinenser in Gaza. Al-Musadar ist der medizinische Leiter einer neuen, kleinen Klinik, betrieben von der Hilfsorganisation Malteser International. Wir sind hier in einem sehr sensiblen Gebiet des Gazastreifens. Der Bedarf an medizinischer Versorgung ist groß, vor allem in der Grundversorgung. Palästinenser in Gaza-Stadt leben in Ruinen und in ständiger Angst vor israelischen Angriffen, trotz Waffenruhe. Fast jede Nacht wird geschossen. Brandsätze fliegen durch unser Viertel. Ich muss sehen, dass meine Kinder in Sicherheit sind. Als die Klinik hier aufmachte, so nah bei uns, war das eine große Erleichterung. Früher mussten wir weite Wege auf uns nehmen. Die größte Herausforderung der Klinik: zu wenig Material. Von Blutverdünnern bis Betäubungsmitteln, vieles fehlt in Gaza immer noch. Dass die Ärzte und Pflegekräfte hier überhaupt arbeiten können, hängt auch mit dem lateinischen Patriarchat von Jerusalem zusammen, Partner der Malteser.
2: Die Kirche ist seit Jahrzehnten vor Ort, genießt ein großes Vertrauen, ein großes Netzwerk in der Bevölkerung und ist eigentlich ein neutraler Faktor in dem ganzen Konflikt.
22: Ungefähr 100 Patienten kann das Team in Gaza-Stadt täglich behandeln. Die Zukunft der Einrichtung ist aber, wie das Leben in Gaza, unsicher.
0: Mehr als 3 Wochen sind seit dem folgenschweren Doppelerdbeben in Venezuela vergangen. Von Normalität ist da weiter keine Spur. Viele suchen immer noch nach ihren Angehörigen. Die offizielle Zahl der Toten ist auf mehr als 5.000 gestiegen. Der Internationale Währungsfonds hat jetzt fast 350 Millionen US-Dollar für den Wiederaufbau freigegeben. Deutschland und andere EU-Staaten hatten Einsatzkräfte und Hilfsgüter geschickt.
14: 3 Wochen nach dem schweren Erdbeben in Venezuela werden noch immer Opfer beigesetzt. Viele Tote können nicht identifiziert werden. Tausende Menschen haben ihr Zuhause verloren. Viele leben in Notunterkünften. Hilfsorganisationen wie die Caritas versorgen sie mit dem Nötigsten.
7: Durch Lebensmittelhilfen, durch Hygienekits, Hilfen beispielsweise im psychologischen Bereich. Ganz viele Menschen haben Traumata erlitten.
14: Die Regierung betont, schnell reagiert zu haben, zeigt ihre Erfolge. Übergangspräsidentin Delcy Rodriguez lobt den Einsatz von Militär- und Rettungskräften. Besonders schwer getroffen hat es auch diese Siedlung in La Guaira, ein sozialer Wohnungsbau der Regierung. Viele Bewohner kritisieren, dass die Hilfe nur schleppend angelaufen sei. Auch Katjuska fühlt sich alleingelassen. Es gibt noch immer so viel Vermisste. Es heißt, sie seien in Krankenhäusern, aber dort findet man sie nicht. Wo sind diese Menschen geblieben? Für uns heißt das, vielleicht liegen sie noch immer unter den Trümmern ihrer Häuser. Die tatsächliche Anzahl der Vermissten ist unklar. Eine private Datenbank verzeichnet Zehntausende. Von der Regierung gibt es dazu keine Angaben. Ich habe jetzt mehr Kraft. Wir haben eine Stimme. Wir kennen unsere Rechte und kämpfen dafür. Das haben wir früher nicht getan. Die Menschen wollen gehört werden und sind auch in den kommenden Monaten dringend auf Hilfe angewiesen.
0: In Shanghai findet aktuell die größte KI-Konferenz

0: Vorstopperniveau. Auf dem Fußballplatz soll aber auch nicht seine Zukunft liegen. Er soll mal als Begleiter für Kinder verwendet werden. Es handelt sich um einen Einsteigerroboter mit künstlicher Intelligenz. Es sind viele Spielereien, die die chinesische Robotikindustrie in Shanghai zeigt. Die künstliche Intelligenz soll die Roboter fit für Alltag und Industrie machen. Es gibt viele solcher Leistungsschauen in China, doch Staats- und Parteichef Xi Jinping eröffnet diese selten. Die Botschaft, die KI-Dominanz soll nicht mehr allein bei den USA liegen. Wir sollten uns beeilen, einen globalen Ordnungsrahmen zu etablieren, der auf einem breiten Konsens beruht, damit diese Zukunftstechnologie einen großen Nutzen für den Menschen hat. Zusammen mit 28 Staaten, darunter Brasilien und Russland, will China KI-Standards setzen und zukünftige Absatzmärkte erschließen.
1: Wenn künstliche Intelligenz aber wirklich zu einer Technologie wird, wo wir nicht mehr diese extrem krassen Sprünge sehen und wo es stattdessen dann darum geht, wie schnell kann man das ausrollen, dann könnte es auch sehr, sehr gut sein, dass China da die Nase vorn hat.
0: Robotik und KI sind zentraler Bestandteil der chinesischen Industriestrategie. Mit einem Ziel, weltweit eine Führungsrolle zu übernehmen.
2: Im Südwesten Chinas sind bei einem Erdrutsch mindestens 21 Menschen ums Leben gekommen. Weitere werden laut Behörden noch vermisst. Bei dem Unglück in der Region Pengshui löste sich ein Teil der Felswand und begrub mindestens 10 Wohnhäuser unter einer Gerölllawine. Kurz vor dem Abbruch hatten Anwohner Steinschläge bemerkt. Warum es zu dem Bergsturz kam, das ist noch unklar. Seit Tagen brennen in Kanada zahlreiche Wälder. Der Rauch zieht übers Land und macht an Grenzen nicht Halt. Inzwischen ist er auch an der Ostküste der USA angekommen. US-Präsident Trump macht Kanada für diese Luftverschmutzung verantwortlich und droht mit Konsequenzen. Kanada solle die entstehenden Kosten tragen. Trumps Idee, der nördliche Nachbar solle zusätzliche Zölle zahlen.
3: Der gesundheitsgefährdende Rauch von den kanadischen Waldbränden erstreckt sich mittlerweile auf einige Teile der USA. Auch in der Hauptstadt Washington D.C. waren das Washington Monument und andere nationale Wahrzeichen in einen dichten Dunst gehüllt. Ich habe mir den Luftqualitätsindex angesehen und einfach im ganzen Land geschaut, wo es rot und wo grün ist. Und ich weiß nicht, es ist einfach sehr besorgniserregend. Ich bin sicher, dass es sich auf die körperliche Aktivität aller auswirkt. Diese Satellitenbilder zeigen, wie der Rauch aus Kanada, wo mehr als 200 Brände außer Kontrolle geraten sind, über die Vereinigten Staaten zieht. US-Präsident Donald Trump findet dazu auf Truth Social harte Worte. Wir machen Kanada dafür verantwortlich, dass es seine Wälder und das darin befindliche Unterholz nicht ordnungsgemäß pflegt. Die Brände sind noch nicht gebannt und der Premierminister von Ontario appelliert an die Amerikaner. Wenn da draußen einige Politiker herumnörgeln, nun, vielleicht sollten sie, anstatt sich zu beschweren, Unterstützung und Hilfe leisten. Denn wir haben genau dasselbe für unsere amerikanischen Freunde getan. Für Samstag besteht im Großteil des Nordostens und der Mittelatlantikregion eine hohe Gewitterwahrscheinlichkeit, was dazu beitragen dürfte, die schlechte Luft zu reinigen. Auch für das Endspiel der Fußball-WM vor den Toren New Yorks gibt es daher leichte Entwarnung.
2: Das Wetter. Heute eine Mischung aus Sonnenschein und kompakten Wolken, dabei in der Südhälfte im Tagesverlauf einige Schauer und Gewitter. Sonst meist trocken. Höchstwerte 19 Grad auf den Nordseeinseln bis 29 Grad am Oberrhein. Guten Tag, hier ist die Tagesschau in 100 Sekunden. CDU-Präsidium soll am Montag über Spahn beraten. Der Unionsfraktionschef hatte bekannt gegeben, durch eine Leihmutter in den USA Vater geworden zu sein. Ihm wird auch aus eigenen Reihen Doppelmoral vorgeworfen. In Deutschland ist Leihmutterschaft rechtlich nicht möglich. Spahn hatte sich in der Vergangenheit selbst dagegen ausgesprochen. Reiche entschärft Reform des Erneuerbare-Energien-Gesetzes. So können etwa Betreiber kleiner Solaranlagen bis 25 Kilowatt Leistung, die ab 2027 errichtet werden, weiter mit einer festen Vergütung rechnen. Der Betrag soll bis zu 3 Jahre gezahlt

0: werden, bevor die Betreiber auf Direktvermarktung umsteigen müssen. Ursprünglich wollte Reiche die feste Einspeisevergütung abschaffen. US-Streitkräfte setzen Angriffe auf Ziele im Iran fort. Demnach bombardierte das US-Militär nach eigenen Angaben militärische Infrastruktur im Iran. Iranische Medien sprachen dagegen von Angriffen auf zivile Infrastruktur. Teheran reagierte mit Angriffen gegen US-Militärstützpunkte in mehreren Golfstaaten und drohte mit einer groß angelegten Offensive. Erneut Proteste in Kiew nach Ablösung von beliebtem Verteidigungsminister Michailo Fedorow war im Rahmen einer Regierungsumbildung von Präsident Selenskyj zum Rücktritt gedrängt worden. Für viele Ukrainer verkörpert er die Modernisierung der von Korruptionsvorwürfen belasteten Armee. Fedorow hatte die Digitalisierung der Streitkräfte und den Einsatz von Drohnen vorangetrieben. Erdrutsch im Südwesten Chinas. Mindestens 21 Menschen kamen dabei ums Leben. Mehrere werden laut Behörden noch vermisst. In der Region Pengshui löste sich ein Teil einer Felswand. Mehrere Wohnhäuser wurden von der Gerölllawine mitgerissen. Warum es zu dem Bergsturz kam, ist unklar. Das Wetter, heute eine Mischung aus Sonnenschein und kompakten Wolken, dabei in der Südhälfte im Tagesverlauf einige Schauer und Gewitter, sonst meist trocken. Höchstwerte 19 bis 29 Grad. Seit Unionsfraktionschef Spahn bekannt gegeben hat, dass er durch eine Leihmutter in den USA Vater geworden ist, reichen die Vorwürfe gegen ihn nicht ab. Von Doppelmoral ist die Rede. Auch aus den eigenen Reihen gibt es Rücktrittsforderungen. Am Montag soll das CDU-Präsidium über das Thema beraten. In Deutschland ist es rechtlich nicht möglich, die Hilfe einer Leihmutter zu nutzen. Ein CDU-Parteitag hatte erst im Februar einen Antrag angenommen, der das auch bekräftigt.
1: Es ist ein Foto, das bundesweit eine große Debatte ausgelöst hat. Unionsfraktionschef Spahn und sein Ehemann, Eltern eines Sohnes, zur Welt gebracht von einer Leihmutter in den USA. Das mediale Echo auf diese Nachricht enorm. Erstmals äußert sich Spahn dazu im Podcast des Bildjournalisten Paul Ronzheimer.
2: Ich habe lange mit mir gerungen, auch was das Thema Leihmutterschaft angeht. Bin auch lange zerrissen gewesen. Aber eben über dieses Ringen und sich mit dem Thema beschäftigen, haben wir uns für diesen Weg entschieden.
1: Das Problem an diesem Weg: noch im Februar hatte die CDU auf ihrem Bundesparteitag beschlossen, am Verbot der Leihmutterschaft festzuhalten. In den USA ist das erlaubt, anders als in Deutschland, wo sich Spahn selbst in der Vergangenheit gegen eine Legalisierung der Leihmutterschaft ausgesprochen hatte. Mehrere CDU-Vertreter reagieren deshalb deutlich mit Rücktrittsforderungen. Die Vorsitzende der Frauenunion Sachsen-Anhalt erklärt, Herr Spahn sollte sich überlegen, ob er seine exponierte Position in der Partei nicht besser jemand anderem überlässt. Und der Landesvorsitzende von Mecklenburg-Vorpommern äußert, die CDU steht für Glaubwürdigkeit und Klarheit, gerade in ethisch sensiblen Fragen. Jens Spahn ist als Vorsitzender der Unionsfraktion nicht mehr tragbar und muss zurücktreten. Die Schwesterpartei CSU erneuert ihre Kritik am Konzept der Leihmutterschaft.
3: Also für uns ist klar, dass Leihmutterschaft verboten ist. Dabei bleiben wir als CSU auch. Das ist für uns eine Frage der Glaubwürdigkeit. Das hat was mit der Würde des Lebens zu tun.
1: Spahn verteidigt sein Vorgehen. Es sei alles nicht so einfach. Die Leihmutterschaft, wenn sie in den USA erfolgt, werde von der deutschen Rechtsordnung anerkannt. Der Bundeskanzler äußerte sich am Rande eines Staatsbesuchs.
4: Mir ist bewusst, dass dieses Thema in seiner ganzen Dimension menschlich, juristisch, gesellschaftlich, ethisch sehr viele Menschen im Augenblick in Deutschland aus diesem aktuellen Anlass bewegt. Wir haben dazu in Deutschland eine klare Rechtslage. Wir haben in der Partei, in der CDU, einen Parteitagsbeschluss. Ich sehe nicht, dass an der Rechtslage oder an dem Parteitagsbeschluss Änderungen vorgenommen werden sollen.
1: Die Frage nach möglichen persönlichen Konsequenzen lässt Spahn offen. Am Ende könne nur die Fraktion entscheiden.
2: Und deswegen werde ich die Frage, wie es weitergeht, mit der Fraktion natürlich erörtern, wenn wir uns im September wiedersehen.
1: Bis September will die CDU nicht warten, um über den Fall zu sprechen. Der Kanzler und Parteichef hat angekündigt, alles Weitere werde in der nächsten Präsidiumssitzung besprochen. Die findet am Montagvormittag statt.
0: Bildung ist eins der zentralen Themen im Wahlkampf in Sachsen-Anhalt, vor allem weil da viele Lehrer fehlen und häufig Unterricht ausfällt. Experten bemängeln außerdem fehlende Chancengleichheit. Was die Parteien vor der Wahl Anfang September versprechen, das geht stark auseinander. Die AfD, die heute offiziell in den Landtagswahlkampf startet, steht mit ihrem Plan in der Kritik. Sie will die Schulpflicht in Sachsen-Anhalt aufweichen.
5: Ferienstimmung in Sachsen-Anhalt. Doch trotz Eis und geschlossener Schulen kommt kaum jemand am Thema Bildung vorbei. Im Landtagswahlkampf ist es eines der meistdiskutierten Themen, auch am Stand von Die Linke in Halle Silberhöhe.
6: Also wir stehen für eine bessere Einbindung und Qualifizierung und Bezahlung der Lehrkräfte im Seiteneinstieg und für eine Öffnung der Schulen, auch für andere Bildungsanbieter, etwa Volkshochschulen.
5: Sachsen-Anhalt ist stark vom Lehrermangel betroffen. Jede vierte Lehrkraft ist 60 Jahre und älter. Viele gehen vorzeitig in den Ruhestand. Besonders häufig fällt an Sekundarschulen der Unterricht aus. Bildungsminister Jan Riedel spricht von herausfordernden Zeiten, verweist darauf, dass bereits mehr Personal ausgebildet und eingestellt wurde und auf die demografische Entwicklung.
7: Wir haben jetzt schon die älteste Bevölkerung, wir haben eine geringe Geburtenzahl. Das heißt also, es kommen weniger Kinder perspektivisch auch im System Schule an. Und da gleichzeitig haben wir relativ viele Absolventen jetzt, da wir in den letzten Jahren die Studienanfängerzahlen nach oben getrieben haben.
5: Mehr Praxis im Unterricht, Schulen auf dem Land halten. Daran will die CDU arbeiten, sollte sie weiterhin Teil der Regierung sein. Größere Aussichten darauf hat laut Umfragen die AfD mit Spitzenkandidat Ulrich Siegmund. Ihr Vorschlag, die Schulpflicht durch eine Bildungspflicht zu ersetzen, um Heimunterricht möglich zu machen, stößt gerade auch bei der Gewerkschaft für Erziehung und Wissenschaft auf Kritik.
8: Im Moment geht diese Forderung auf jeden Fall völlig an den Notwendigkeiten im Bildungssystem vorbei.
5: Die GEW wünscht sich vor allem bessere Arbeitsbedingungen und mehr Wertschätzung für Lehrkräfte. Das fände sich nicht in allen Wahlprogrammen wieder.
0: Bundeswirtschaftsministerin Reiche hat die geplanten Einschnitte bei der Förderung von neuen kleinen Solaranlagen abgemildert. Das geht aus einem Entwurf zur Reform des Erneuerbare-Energien-Gesetzes hervor. Das betrifft vor allem Privatleute mit Anlagen bis 25 Kilowatt Leistung, die ab 2027 errichtet werden. Die Betreiber sollen demnach bis zu 3 Jahre eine feste Vergütung bekommen, bevor sie dann aber auf Direktvermarktung umsteigen müssen. Ursprünglich wollte Reiche die feste Einspeisevergütung komplett abschaffen. Vor gut 6 Monaten hat Bundesumweltminister Schneider die Wiedereinführung der E-Auto-Prämie vorgestellt. Mit bis zu 6.000 Euro unterstützt der Staat den Kauf oder das Leasing eines solchen Fahrzeugs. Rund 3 Milliarden Euro stellt der Bund dafür zur Verfügung. Und seit Mai kann man die Prämie rückwirkend bis zum 1. Januar des Jahres beantragen. Das Interesse an der staatlichen Förderung ist groß.
9: Ein Elektroauto wie dieses hier kaufen oder leasen. Autohändlerin Katharina Heinz freut sich über mehr Kundschaft, seit es die neue E-Auto-Prämie gibt. Voraussetzung höchstens 80.000 Euro, bei Familien 90.000 Euro Haushaltseinkommen im Jahr und keine Angst vor digitalen Hürden.
10: Selbst wenn ein Kunde sich für die Prämie qualifiziert, heißt es noch nicht, dass er zum Beispiel 2 Steuererklärungen vorlegen kann, eine Bund-ID hat oder einen digitalen Ausweis.
9: Trotzdem zählt das zuständige Bundesamt bislang fast 86.000 Anträge, mehr als 77.000 für reine Elektroautos, also rund 90%. Die übrigen haben einen Verbrennungsmotor an Bord wie Plug-in-Hybride. Gleichzeitig mit der Prämie stieg die Zahl der E-Autos auf deutschen Straßen. Im Juni waren es fast 30% aller Antriebsarten. Außer der Prämie halfen auch mehr Modelle zu günstigeren Preisen.
11: Ein Stück weit hat auch der Iran-Krieg geholfen, weil die Spritpreise an der Tankstelle ja neue Höhen erreicht haben. Und dann denkt doch der ein oder andere tatsächlich an den Kauf eines Elektrofahrzeugs.
9: Von der deutschen Prämie profitieren auch chinesische Hersteller. Umweltforscher sehen darin keinen Grund zur Kritik.
12: Die Gelder für die Prämie kommen aus dem Klima- und Transformationsfonds, sind also nicht direkt Steuergelder. Und sie dienen, wie der Name sagt, vor allem dem Klimaschutz. Das Klima wird durch chinesische und deutsche Fahrzeuge gleichermaßen geschützt.
9: Autohändlerin Heinz wünscht sich die Prämie auch für gebrauchte E-Autos und Vorführwagen wie diese hier. Denn ohne Prämie bleiben sie teurer als die Neuwagen und damit oft Ladenhüter.
0: Die US-Streitkräfte haben ihre Angriffe auf Ziele im Iran fortgesetzt. Nach eigenen Angaben bombardierte das US-Militär militärische Infrastruktur in Iran. Iranische Medien sprachen dagegen von Angriffen auf die zivile Infrastruktur. Teheran reagierte mit Vergeltungsschlägen und griff US-Militärstützpunkte in mehreren Golfstaaten an. Seit der Wiederaufnahme der gegenseitigen Angriffe vor einer Woche ist der Schiffsverkehr in der Straße von Hormuz fast wieder zum Erliegen gekommen. In der Ukraine hat es den dritten Tag in Folge Proteste gegen die Personalpolitik von Präsident Selenskyj gegeben. Tausende Menschen gingen in Kiew auf die Straße. Sie forderten vor allem die Wiedereinsetzung des entlassenen Verteidigungsministers Fedorow. Er war am Mittwoch im Rahmen einer Kabinettsumbildung zum Rücktritt gedrängt worden. Für viele Ukrainer verkörperte Fedorow die Modernisierung der von Korruptionsvorwürfen belasteten Armee. Selenskyj hatte die Regierungsumbildung mit neuen Herausforderungen begründet. Zum Abschluss der deutsch-französischen Regierungsberatungen hat Bundeskanzler Merz Frankreichs Präsident Macron unverbrüchliche Partnerschaft zugesagt. Begleitet von Ministerinnen und Ministern beider Länder hatten sich Merz und Macron auf Schloss Augustusburg in Brühl getroffen, um über gemeinsame Projekte zu beraten. Unter anderem haben beide Seiten dabei vereinbart, in der Sicherheitspolitik und der atomaren Abschreckung enger zusammenzuarbeiten.
13: Aufstellung zum Familienfoto. Und wie das bei Familienfotos so ist, nie stehen alle rechtzeitig parat. Anfangs fehlen Merz und Macron. Eine freundliche Ermahnung von Forschungsministerin Dorothee Bär.
14: Ihr seid so schnell schon hier.
13: Kurz aufstellen, lächeln und Merz wirkt ein wenig stolz auf das, was sie gemeinsam beim Treffen des deutsch-französischen Ministerrats erreicht haben. Im Fokus stand das Thema Verteidigung und ein Strategiewechsel. Macron hatte angeboten, dass französische Atomwaffen auch Deutschland schützen könnten. Merz zeigt sich dafür offener als bisher. Konkret heißt das:
15: Neben dieser Arbeit an einer gemeinsamen Doktrin werden wir auch die konventionellen deutschen Kräfte noch in diesem Jahr an einer nuklearen Übung der französischen Streitkräfte beteiligen.
13: Um das Thema ging es auch beim Treffen des Sicherheits- und Verteidigungsrats auf dem Flieger Horst Nörvenich. Symbolisch fand das Treffen zwischen deutsch- und französischen Kampfflugzeugen statt. Was ist das Ziel? Es geht darum, die Sicherheit des europäischen Kontinents zu verbessern und bei unseren Gegnern für mehr Ungewissheit zu sorgen, indem wir über weitere Wege und Mittel verfügen, diese nukleare Abschreckung zu nutzen. Ein Projekt, das ergänzend zur NATO-Abschreckung und der Stationierung von US-Atomsprengköpfen in Europa gedacht ist. Denn die transatlantischen Beziehungen sind unberechenbar geworden.
16: So eine gemeinsame Abschreckung ist ja immer nur so gut wie die Glaubwürdigkeit, die dahinter steht. Und da in diese Lücke gehen jetzt die Franzosen mit diesem Angebot. Das ist kein einfacher Prozess.
13: Es ist auch ein Projekt, das ablenkt vom gerade gescheiterten gemeinsamen Kampfjet-Projekt FCAS. Doch beim Ministerratstreffen in Brühl sollen besonders die Erfolge im Vordergrund stehen. Die Wahrheit ist, wenn die deutsch-französische Partnerschaft nicht vorankommt, kommt Europa nicht voran. Es ist der letzte Ministerrat von Macron. Im kommenden Jahr stehen in Frankreich Präsidentschaftswahlen an. Auch Marine Le Pen hat Chancen. Eine deutsch-französische Zusammenarbeit könnte dann schwieriger werden.
16: Ich glaube, man kann sich darauf vorbereiten, indem man schaut, dass die deutsch-französischen Projekte ideal aufgestellt sind, dass sie gut laufen, dass sie gut ausgestattet sind, dass auf der Arbeitsebene es möglichst wenig Konflikte gibt.
13: Bei diesem Familienfoto ist wohl allen klar, einfacher als jetzt dürfte es persönlich und politisch wohl kaum werden.
0: Klimaschädliche Gase wie CO2 haben in der EU einen Preis. Um sie ausstoßen zu dürfen, brauchen Unternehmen Zertifikate. Damit können sie auch handeln. Und das soll als Anreiz dafür dienen, Emissionen in der Industrie einzusparen. Die EU-Kommission will das Instrument jetzt aber lockern. Die jährliche Obergrenze an Zertifikaten soll langsamer sinken als geplant. Und das soll Unternehmen entlasten. Aber nicht alle würden davon profitieren.
17: Die H&R-Gruppe im Hamburger Hafen. Das Unternehmen produziert chemisch-pharmazeutische Spezialprodukte, Schmierstoffe, Weichmacher, Spezialöle, hunderte Produkte für verschiedene Branchen weltweit. Bei der Herstellung wird tonnenweise CO2 ausgestoßen und für jede Tonne muss Geschäftsführer Detlef Wösten ein Zertifikat kaufen. Er sieht das generell als einen Nachteil für sein Unternehmen im internationalen Geschäft.
18: Auch wir wollen unser Mögliches tun, um einen Beitrag zum Klimaschutz zu leisten. Gleichzeitig stehen wir allerdings im globalen Wettbewerb. Und das große Risiko ist, wenn man jetzt die CO2-Kosten weiter erhöht, dass das einfach auch die Unternehmen in ihrer finanziellen Stärke so schwächt, dass dieses Geld schlicht und ergreifend fehlt, um in Nachhaltigkeit zu investieren.
17: Das sei ein grundsätzliches Problem, sagen Wirtschaftsverbände. Die Kosten für den Emissionshandel gefährdeten Arbeitsplätze ganzer Industriezweige. Und der Preis für die Zertifikate soll ja weiter steigen.
19: Wir haben im Moment so ambitionierte Regeln, dass das viele Unternehmen nicht schaffen. Und Klimaschutz durch Arbeitslosigkeit, das ist nicht das richtige Rezept. Deswegen müssen wir nachsteuern.
17: Die EU-Kommission hat Pläne vorgelegt, um die Unternehmen zu entlasten. So will sie die Zahl der Zertifikate jetzt langsamer reduzieren als bislang vorgesehen. Unternehmen sollen jetzt auch mehr kostenlose Zertifikate bekommen. Allerdings geknüpft an die Bedingung, dass sie in den klimafreundlichen Umbau investieren in der EU. Der heutige Vorschlag legt einen Weg fest, der, das möchte ich betonen, komplett im Einklang mit den EU-Klimazielen für 2040 ist. Kritik an den Reformplänen der EU-Kommission kommt unter anderem von den Grünen.
20: Die EU-Kommission möchte mitten im Hitzesommer den Klimaschutz abschwächen. Und ich glaube, da hat sie die Zeichen der Zeit nicht erkannt.
17: Das Unternehmen Dillinger im Saarland hatte sich darauf eingestellt. Weg von der Kohle, weg von viel CO2 und baut neu. Stahl soll in der Dillinger Hütte in Zukunft grün produziert werden, mit Erdgas, Wasserstoff und Strom. Weniger CO2 bedeutet weniger Zertifikate kaufen.
21: Uns war klar, irgendwann werden die Kosten für CO2 zu hoch. Und deshalb haben wir investiert. Wenn dieses Grundprinzip jetzt verändert wird, entfällt die Grundlage dessen, worüber wir die ganze Zeit gesprochen haben und auf der wir diese Investition getätigt haben.
17: Europäische Unternehmen stärken und gleichzeitig Klimaziele einhalten, so die Pläne der Kommission. Entschieden ist noch nichts. Nun muss erst im Europaparlament und in den 27 EU-Staaten verhandelt werden. Aber klar ist, Teilen der Wirtschaft gehen die Vorschläge nicht weit genug.
0: Auch nach dem Waffenstillstand im Gazastreifen bleibt die Lage für die Bevölkerung schwierig. Hunderttausende Menschen leben unter katastrophalen Bedingungen, zwischen Trümmern, in Zelten. Auch die medizinische Versorgung ist schlecht. Jetzt hat eine Hilfsorganisation eine kleine Klinik in Gaza-Stadt errichtet. Ein Hoffnungsschimmer für die Menschen, auch wenn die Klinik in einer gefährlichen Zone im Grenzbereich liegt.
22: Der Weg zur Arbeit für Ali Ibrahim al-Musadda ist gefährlich. Sein Arbeitsplatz in Gaza-Stadt liegt direkt an der sogenannten gelben Linie, markiert durch diese Blöcke. Sie teilen den Küstenstreifen, den östlichen Teil kontrolliert Israel, 70%. Westlich davon leben die meisten der mehr als 2 Millionen Palästinenser in Gaza. Al-Musadda ist der medizinische Leiter einer neuen, kleinen Klinik, betrieben von der Hilfsorganisation Malteser International. Wir sind hier in einem sehr sensiblen Gebiet des Gazastreifens. Der Bedarf an medizinischer Versorgung ist groß, vor allem in der Grundversorgung. Palästinenser in Gaza-Stadt leben in Ruinen und in ständiger Angst vor israelischen Angriffen, trotz Waffenruhe. Fast jede Nacht wird geschossen. Brandsätze fliegen durch unser Viertel. Ich muss sehen, dass meine Kinder in Sicherheit sind. Als die Klinik hier aufmachte, so nah bei uns, war das eine große Erleichterung. Früher mussten wir weite Wege auf uns nehmen. Die größte Herausforderung der Klinik: zu wenig Material. Von Blutverdünnern bis Betäubungsmitteln, vieles fehlt in Gaza immer noch. Dass die Ärzte und Pflegekräfte hier überhaupt arbeiten können, hängt auch mit dem lateinischen Patriarchat von Jerusalem zusammen, Partner der Malteser.
23: Die Kirche ist seit Jahrzehnten vor Ort, genießt ein großes Vertrauen, ein großes Netzwerk in der Bevölkerung und ist eigentlich ein neutraler Faktor in dem ganzen Konflikt.
22: Ungefähr 100 Patienten kann das Team in Gaza-Stadt täglich behandeln. Die Zukunft der Einrichtung ist aber, wie das Leben in Gaza, unsicher.
0: Mehr als 3 Wochen sind seit dem folgenschweren Doppelerdbeben in Venezuela vergangen. Von Normalität ist da weiter keine Spur. Viele suchen immer noch nach ihren Angehörigen. Die offizielle Zahl der Toten ist auf mehr als 5.000 gestiegen. Der Internationale Währungsfonds hat jetzt fast 350 Millionen US-Dollar für den Wiederaufbau freigegeben. Deutschland und andere EU-Staaten hatten Einsatzkräfte und Hilfsgüter geschickt.
24: 3 Wochen nach dem schweren Erdbeben in Venezuela werden noch immer Opfer beigesetzt. Viele Tote können nicht identifiziert werden. Tausende Menschen haben ihr Zuhause verloren. Viele leben in Notunterkünften. Hilfsorganisationen wie die Caritas versorgen sie mit dem Nötigsten.
1: durch Lebensmittelhilfen, durch Hygienekits, Hilfen beispielsweise im psychologischen Bereich. Ganz viele Menschen haben Traumata erlitten.
24: Die Regierung betont, schnell reagiert zu haben, zeigt ihre Erfolge. Übergangspräsidentin Delcy Rodríguez lobt den Einsatz von Militär und Rettungskräften. Besonders schwer getroffen hat es auch diese Siedlung in La Guaira, ein sozialer Wohnungsbau der Regierung. Viele Bewohner kritisieren, dass die Hilfe nur schleppend angelaufen sei. Auch Katjuska fühlt sich alleingelassen. Es gibt noch immer so viel Vermisste. Es heißt, sie seien in Krankenhäusern, aber dort findet man sie nicht. Wo sind diese Menschen geblieben? Für uns heißt das, vielleicht liegen sie noch immer unter den Trümmern ihrer Häuser. Die tatsächliche Anzahl der Vermissten ist unklar. Eine private Datenbank verzeichnet Zehntausende. Von der Regierung gibt es dazu keine Angaben. Ich habe jetzt mehr Kraft. Wir haben eine Stimme. Wir kennen unsere Rechte und kämpfen dafür. Das haben wir früher nicht getan. Die Menschen wollen gehört werden und sind auch in den kommenden Monaten dringend auf Hilfe angewiesen.
0: In Shanghai findet aktuell die größte KI-Konferenz der Welt statt. Entwickler und Nutzer tauschen sich darüber aus, was künstliche Intelligenz heute schon leistet. Der Wettlauf um die Vorherrschaft in Sachen KI zwischen den USA und China, der läuft längst. Robotik und KI sind die Bereiche, in denen China besonders stark eine Marktführerschaft anstrebt. Auf der Konferenz in Shanghai geht es nicht zuletzt um die Frage, ob Roboter in Zukunft wirklich schlau werden könnten.
2: Einen starken linken Fuß hat der Messi-Roboter. Das ist aber schon alles. Technische Raffinesse eher Vorstopperniveau. Auf dem Fußballplatz soll aber auch nicht seine Zukunft liegen. Er soll mal als Begleiter für Kinder verwendet werden. Es handelt sich um einen Einsteiger-Roboter mit künstlicher Intelligenz. Es sind viele Spielereien, die die chinesische Robotikindustrie in Shanghai zeigt. Die künstliche Intelligenz soll die Roboter fit für Alltag und Industrie machen. Es gibt viele solcher Leistungsschauen in China, doch Staats- und Parteichef Xi Jinping eröffnet diese selten. Die Botschaft, die KI-Dominanz soll nicht mehr allein bei den USA liegen. Wir sollten uns beeilen, einen globalen Ordnungsrahmen zu etablieren, der auf einem breiten Konsens beruht, damit diese Zukunftstechnologie einen großen Nutzen für den Menschen hat. Zusammen mit 28 Staaten, darunter Brasilien und Russland, will China KI-Standards setzen und zukünftige Absatzmärkte erschließen.
3: Wenn künstliche Intelligenz aber wirklich zu einer Technologie wird, wo wir nicht mehr diese extrem krassen Sprünge sehen und wo es stattdessen dann darum geht, wie schnell kann man das ausrollen, dann könnte es auch sehr, sehr gut sein, dass China da die Nase vorn hat.
2: Robotik und KI sind zentraler Bestandteil der chinesischen Industriestrategie. Mit einem Ziel, weltweit eine Führungsrolle zu übernehmen.
0: Seit Tagen brennen in Kanada zahlreiche Wälder. Der Rauch zieht übers Land und macht an Grenzen nicht Halt. Inzwischen ist er auch an der Ostküste der USA angekommen. US-Präsident Trump macht Kanada für diese Luftverschmutzung verantwortlich und droht mit Konsequenzen. Kanada solle die entstehenden Kosten tragen. Trumps Idee, der nördliche Nachbar solle zusätzliche Zölle zahlen.
4: Der gesundheitsgefährdende Rauch von den kanadischen Waldbränden erstreckt sich mittlerweile auf einige Teile der USA. Auch in der Hauptstadt Washington D.C. waren das Washington Monument und andere nationale Wahrzeichen in einen dichten Dunst gehüllt. Ich habe mir den Luftqualitätsindex angesehen und einfach im ganzen Land geschaut, wo es rot und wo grün ist. Und ich weiß nicht, es ist einfach sehr besorgniserregend. Ich bin sicher, dass es sich auf die körperliche Aktivität aller auswirkt. Diese Satellitenbilder zeigen, wie der Rauch aus Kanada, wo mehr als 200 Brände außer Kontrolle geraten sind, über die Vereinigten Staaten zieht. US-Präsident Donald Trump findet dazu auf Truth Social harte Worte. Wir machen Kanada dafür verantwortlich, dass es seine Wälder und das darin befindliche Unterholz nicht ordnungsgemäß pflegt. Die Brände sind noch nicht gebannt und der Premierminister von Ontario appelliert an die Amerikaner. Wenn da draußen einige Politiker herumnörgeln, nun vielleicht sollten sie, anstatt sich zu beschweren, Unterstützung und Hilfe leisten. Denn wir haben genau dasselbe für unsere amerikanischen Freunde getan. Für Samstag besteht im Großteil des Nordostens und der Mittelatlantikregion eine hohe Gewitterwahrscheinlichkeit, was dazu beitragen dürfte, die schlechte Luft zu reinigen. Auch für das Endspiel der Fußball-WM vor den Toren New Yorks gibt es daher leichte Entwarnung.
0: Das Wetter. Heute eine Mischung aus Sonnenschein und kompakten Wolken. Dabei in der Südhälfte im Tagesverlauf einige Schauer und Gewitter. Sonst meist trocken. Höchstwerte 19 Grad auf den Nordseeinseln bis 29 Grad am Oberrhein.
5: Hallo und herzlich willkommen zum Kinoressort bei Tagesschau 24. Nach dem gigantischen Erfolg seiner Filmbiografie Oppenheimer, der mehr als $1 Milliarde einspielte und 7 Oscars kassierte, konnte Regisseur Christopher Nolan bekommen, was er wollte. Er wollte freie Hand und genug Geld, um die Odyssee zu verfilmen. Er bekam $250 Millionen und ein fantastisches Ensemble mit Matt Damon, Anne Hathaway, Robert Pattinson und Charlize Theron. Wobei viele sich ja auch umsonst mitgespielt hätten, selbst wenn sie teils nur für Minuten zu sehen sind. Dafür sind angesichts der umfangreichen Vorlage selbst 3 Stunden Laufzeit einfach noch zu knapp bemessen. Grundkenntnisse über Homers Epos werden vorausgesetzt, denn Nolan hält sich nicht groß mit Erklärungen auf. Sein Film springt nach Belieben zwischen den verschiedenen Stationen von Odysseus' Irrfahrten, wobei auch der Trojanische Krieg gestreift wird. Den Großteil der Story nimmt aber der Versuch des Königs von Ithaka ein, gegen alle Widerstände mit seinen Männern nach Hause zurückzukehren, wobei sie sich mehr als einmal den Zorn von Menschen, Monstern und Göttern zuziehen. Während der König in der Welt umherirrt, erregt zu Hause sein leerer Thron den Ehrgeiz diverser Anwärter, die Odysseus' Frau und Sohn auf Dauer nicht abwehren können.
6: Ithaka ist ein Königreich ohne König. Mein Vater kehrt wieder heim. Du sehnst dich nach einem Vater, den du nie gekannt hast. Wie ein winselnder Bastard.
7: Ithakas König wird wiederkommen.
5: Gedreht wurde ausschließlich vor Ort in Griechenland, Italien, Marokko und Island. Und das mit den höchst unhandlichen IMAX-Kameras, die aber genau die Bilder produzierten, die Nolan wollte.
8: And I love the fact that it's an old school.
5: Ich liebe den Umstand, dass es ein Film der alten Schule ist. So hätte man ihn vor 80 Jahren gemacht. So zu machen, aber in dem neuen Format, ist ziemlich cool. Eigentlich wollte Christopher Nolan schon vor 20 Jahren in die griechische Mythologie eintauchen. Troja wurde dann aber seinerzeit doch zum Projekt von Wolfgang Petersen und zum großen Kassenerfolg, auch wenn Kritiker viel zu mäkeln hatten. Mit Die Odyssee liefert Nolan so etwas wie eine Fortsetzung, aber sein Odysseus ist kein strahlender Held, sondern ein gebrochener Charakter.
10: Du bist der Mann, der sein Schicksal selbst lenken will.
5: Er muss sich seinen dunklen Seiten stellen, bevor er nach Hause zurückkehren kann.
10: Kontrollieren.
25: Niemand stellt sich zwischen mich und meine Heimat. Nicht einmal die Götter.
5: Manchmal allerdings werden die Episoden der bekannten Sage hier zu erwartbar abgehakt und auch die Dialoge sind nicht immer auf Klassikerniveau.
25: Ihr Götter sprecht nicht so, dass wir es verstehen.
5: Vor allem visuell ist die Odyssee aber überwältigend. Nicht nur durch epische Bilder, sondern die raue Authentizität, die die Vergangenheit zum Greifen nahe bringt.
7: Die Götter haben es dir gesagt.
25: Dann widersetze ich mich den Göttern.
5: Homers Odyssee wurde schon mehrfach verfilmt. Diese Fassung erweist der Vorlage alle Ehre und macht sie gleichzeitig relevant für die Gegenwart. Ein Leinwanderlebnis der Extraklasse.
26: Wenn man an Spanien denkt, wird diese Gegend gerne übersehen. Galicien im Nordwesten des Landes an der Atlantikküste. Rauer, regnerischer und grüner als der sonnengegerbte Rest des Landes. Und genau deshalb erfreut sich die Region in letzter Zeit wachsender Beliebtheit bei Spaniern und Touristen als Fluchtmöglichkeit vor der Hitze, für einen kühlen Kurzurlaub oder als neue Heimat. Der Film So klingt das Leben zeigt uns Galicien und seine Menschen noch in ihrer ursprünglichen Lebensart und nimmt sich dabei britische Tragikomödien zum Vorbild.
27: Wir haben 3 Monate Zeit, uns vorzubereiten.
28: 3 Monate umfasst das gesamte Fischerdorf Aguada in Galicien, auf die Rondalla einzustimmen. Ein traditioneller spanischer Musikwettbewerb.
29: Das war ein übles Pff.
28: Nun, die Voraussetzungen sind auch nicht die besten, denn über dem Dorf liegt ein großer Schatten.
9: Heute ist es genau 2 Jahre her, dass die Granzoll auf hoher See sank und 7 der 9 Besatzungsmitglieder ums Leben kamen, während sie in den Gewässern des Nordatlantiks auf Fischfang waren.
28: Wie es zu dem Unglück kommen konnte, ist noch immer unklar. Und trotzdem will der überlebende Luis genau jetzt die Rondaja wiederbeleben.
11: Glaubt ihr nicht, dass das helfen könnte? Allein die Vorfreude in der Weihnachtszeit. Und wenn die Rondaja für etwas steht, dann für die Gemeinschaft.
12: Wir sollten das jetzt nicht tun.
11: Wenn wir gewinnen, könnten wir das Geld den Angehörigen der Opfer spenden.
12: Wenn wir gewinnen, habt ihr gehört?
28: Doch er und seine Mitstreiterin Carmen müssen einige Klinken putzen, bis wieder alle mit an Bord sind.
12: Die Dudelsäcke anführen.
13: Und die Rückkehr zur Rondaja macht alles wieder gut.
12: Ich finde, es ist zumindest ein Versuch wert.
28: So klingt das Leben ist ein ziemlich harmloser Titel für einen ziemlich harmlosen Film.
14: Wir ziehen unseren Plan durch. Wir lassen uns nicht provozieren, okay?
28: Die klassische Feelgood-Geschichte.
15: Sind wir schon beim Kuss-Äquator?
28: Ja. Mit viel Gefühl.
16: Ich glaube, wir brauchen was Neues, Kraftvolleres.
18: Ich wünschte, wir könnten alle drei wieder zurück und mit Papa zusammen sein.
28: Spaß machen vor allem die Musik und die vielen liebenswerten Charaktere, bei denen man aufgrund der Fülle allerdings ein wenig den Überblick verliert.
12: Woher soll ich das wissen?
28: Somit ein im positiven Sinne netter Film, den man gucken kann, aber nicht zwingend muss.
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0: Spahn bekannt gegeben hat, dass er durch eine Leihmutter in den USA Vater geworden ist, reißen die Vorwürfe gegen ihn nicht ab. Von Doppelmoral ist die Rede. Auch aus den eigenen Reihen gibt es Rücktrittsforderungen. Am Montag soll das CDU-Präsidium über das Thema beraten. In Deutschland ist es rechtlich nicht möglich, die Hilfe einer Leihmutter zu nutzen. Ein CDU-Parteitag hatte erst im Februar einen Antrag angenommen, der das auch bekräftigt.
1: Es ist ein Foto, das bundesweit eine große Debatte ausgelöst hat. Unionsfraktionschef Spahn und sein Ehemann, Eltern eines Sohnes, zur Welt gebracht von einer Leihmutter in den USA. Das mediale Echo auf diese Nachricht enorm. Erstmals äußert sich Spahn dazu im Podcast des Bildjournalisten Paul Ronzheimer.
2: Ich habe lange mit mir gerungen, auch was das Thema Leihmutterschaft angeht. Bin auch lange zerrissen gewesen. Aber eben über dieses Ringen und sich mit dem Thema beschäftigen, haben wir uns für diesen Weg entschieden.
1: Das Problem an diesem Weg: noch im Februar hatte die CDU auf ihrem Bundesparteitag beschlossen, am Verbot der Leihmutterschaft festzuhalten. In den USA ist das erlaubt, anders als in Deutschland, wo sich Spahn selbst in der Vergangenheit gegen eine Legalisierung der Leihmutterschaft ausgesprochen hatte. Mehrere CDU-Vertreter reagieren deshalb deutlich mit Rücktrittsforderungen. Die Vorsitzende der Frauenunion Sachsen-Anhalt erklärt, Herr Spahn sollte sich überlegen, ob er seine exponierte Position in der Partei nicht besser jemand anderem überlässt. Und der Landesvorsitzende von Mecklenburg-Vorpommern äußert, die CDU steht für Glaubwürdigkeit und Klarheit, gerade in ethisch sensiblen Fragen. Jens Spahn ist als Vorsitzender der Unionsfraktion nicht mehr tragbar und muss zurücktreten. Die Schwesterpartei CSU erneuert ihre Kritik am Konzept der Leihmutterschaft.
3: Also für uns ist klar, dass Leihmutterschaft verboten ist. Dabei bleiben wir als CSU auch. Das ist für uns eine Frage der Glaubwürdigkeit. Das hat was mit der Würde des Lebens zu tun.
1: Spahn verteidigt sein Vorgehen. Es sei alles nicht so einfach. Die Leihmutterschaft, wenn sie in den USA erfolgt, werde von der deutschen Rechtsordnung anerkannt. Der Bundeskanzler äußerte sich am Rande eines Staatsbesuchs.
4: Mir ist bewusst, dass dieses Thema in seiner ganzen Dimension menschlich, juristisch, gesellschaftlich, ethisch sehr viele Menschen im Augenblick in Deutschland aus diesem aktuellen Anlass bewegt. Wir haben dazu in Deutschland eine klare Rechtslage. Wir haben in der Partei, in der CDU, einen Parteitagsbeschluss. Ich sehe nicht, dass an der Rechtslage oder an dem Parteitagsbeschluss Änderungen vorgenommen werden sollen.
1: Die Frage nach möglichen persönlichen Konsequenzen lässt Spahn offen. Am Ende könne nur die Fraktion entscheiden.
2: Und deswegen werde ich die Frage, wie es weitergeht, mit der Fraktion natürlich erörtern, wenn wir uns im September wiedersehen.
1: Bis September will die CDU nicht warten, um über den Fall zu sprechen. Der Kanzler und Parteichef hat angekündigt, alles Weitere werde in der nächsten Präsidiumssitzung besprochen. Die findet am Montagvormittag statt.
0: Die Diskussion gibt's nicht nur innerhalb der Union. Auch aus anderen Parteien und Verbänden kommen Reaktionen. Darüber spreche ich mit meiner Kollegin Lili Michaelsen in der Tagesschau-Redaktion. Ja, was gibt's denn da für Aussagen?
5: Bleiben wir vielleicht zuerst einmal doch noch mal in der eigenen Partei, denn zuletzt hat sich jetzt der CDU-Politiker Wolfgang Bosbach zu Wort gemeldet. Im Deutschlandfunk hat auch er Jens Spahn nahegelegt, zurückzutreten. Er sagte, das würde die Fraktion entspannen und eine monatelange Debatte vor allem verhindern, so Bosbach weiter im Deutschlandfunk. Du hast es eben gesagt, Kritik kommt aber auch von anderen Institutionen, zum Beispiel von der Kirche, der Landesbischof der Evangelischen Kirche in Baden-Württemberg. Ernst Wilhelm Gohl hat sich unter anderem zu Wort gemeldet. Er hat in seiner Kritik vor allem Doppelstandards und Glaubwürdigkeit hervorgehoben und vor dem Hintergrund des Verbotes der Leihmutterschaft in Deutschland gesagt, wenn nun ausgerechnet ein Politiker öffentlich macht, dass er im Ausland Leihmutterschaft in Anspruch genommen hat, geht es auch um Doppelmoral und Glaubwürdigkeit. Ja, auch die katholische Kirche blickt sehr kritisch auf diese aktuelle Debatte, spricht da zum Beispiel sogar von einem Skandal. Spahn würde gegen die Gesetze des Landes und die Grundlinien der eigenen Partei verstoßen, sogar positiv werbend für die Leihmutterschaft dort eintreten, so hat es der Passauer Bischof Stefan Oster gesagt. Auch aus anderen Parteien, zum Beispiel verschiedenen Oppositionsparteien, kommt Kritik bzw. eine gemischte Meinung dazu. Der Grünen-Chef Felix Banaschek hat vor allem diesen politischen Widerspruch darin aufgegriffen, sagte, Spahn müsste sich da öffentlich erklären, warum er persönlich für sich eben diesen Weg gewählt habe, obwohl er zuvor gegen eine Leihmutterschaft argumentiert hat. Diesen Vorwurf der Doppelstandards, den greifen auch zum Beispiel die Parteien FDP und Linke auf. Und am Ende geht es einfach immer wieder um die Frage, kann man ein Verbot politisch verteidigen und gleichzeitig eben selbst diese Option im Ausland nutzen? Eine Partei hatte etwas andere Töne angeschlagen, die Partei Volt. Die hat zum Beispiel gesagt, dass Spahn nicht zurücktreten sollte. Im Gegenteil, er sollte sein Amt nutzen, um die Leihmutterschaft zum gesetzlichen Standard zu machen. Das hat die Partei auf LinkedIn gepostet.
0: Je nachdem, wie das jetzt ausgeht und Spahn zurücktreten sollte, was würde das denn gerade jetzt auch mit Blick auf die anstehenden Landtagswahlen für Kanzler Merz bedeuten?
5: Naja, da würde erstmal eine sehr, sehr wichtige Position innerhalb der Union frei werden. Nach dem Kanzleramt ist das, würde ich sagen, die zweitwichtigste Position in der Union. Die müsste dann neu besetzt werden. Da müsste Kanzler Merz jemand Neues finden. Spahn ist seit über einem Jahr Fraktionschef der Union, arbeitet dann natürlich auch eng mit Kanzler Friedrich Merz zusammen. Bisher hat Spahn selber sich noch nicht geäußert zu irgendwelchen Rücktrittsambitionen. Am Montag findet, wir haben es eben im Beitrag gehört, eine Präsidiumssitzung gegen 11 Uhr in Berlin statt. Da soll sich Jens Spahn noch einmal erklären. Und es geht am Ende da natürlich auch um das Thema Glaubwürdigkeit. Kanzler Merz könnte dazu natürlich auch befragt werden. Er ist zum Beispiel am Sonntag zu Gast im ZDF-Sommerinterview. Ich denke, da wird das Thema auf jeden Fall auch noch einmal aufkommen. Und ihm wird dann vielleicht auch die Frage gestellt, ob er eben weiter seinem Fraktionschef aktuell den Rücken stärkt, obwohl er vorab schon ausgeschlossen hat, die Rechtslage beim Thema Leihmutterschaft ändern zu wollen.
0: Dankeschön, Lili, für diese Infos aus der Tagesschau-Redaktion.
5: Sehr gerne.
0: In Shanghai findet gerade die größte KI-Konferenz der Welt statt. Entwickler und Nutzer tauschen sich darüber aus, was künstliche Intelligenz heute schon alles leistet. Der Wettlauf um die Vorherrschaft in Sachen KI zwischen den USA und China, der läuft längst. Robotik und KI sind die Bereiche, in denen China besonders stark eine Marktführerschaft anstrebt. Auf der Konferenz in Shanghai geht es nicht zuletzt auch um die Frage, ob Roboter in Zukunft auch wirklich schlau werden könnten.
6: Einen starken linken Fuß hat der Messi-Roboter. Das ist aber schon alles. Technische Raffinesse eher Vorstopperniveau. Auf dem Fußballplatz soll aber auch nicht seine Zukunft liegen. Er soll mal als Begleiter für Kinder verwendet werden. Es handelt sich um einen Einsteiger-Roboter mit künstlicher Intelligenz. Es sind viele Spielereien, die die chinesische Robotikindustrie in Shanghai zeigt. Die künstliche Intelligenz soll die Roboter fit für Alltag und Industrie machen. Es gibt viele solcher Leistungsschauen in China, doch Staats- und Parteichef Xi Jinping eröffnet diese selten. Die Botschaft, die KI-Dominanz soll nicht mehr allein bei den USA liegen. Wir sollten uns beeilen, einen globalen Ordnungsrahmen zu etablieren, der auf einem breiten Konsens beruht, damit diese Zukunftstechnologie einen großen Nutzen für den Menschen hat. Zusammen mit 28 Staaten, darunter Brasilien und Russland, will China KI-Standards setzen und zukünftige Absatzmärkte erschließen.
7: Wenn künstliche Intelligenz aber wirklich zu einer Technologie wird, wo wir nicht mehr diese extrem krassen Sprünge sehen und wo es stattdessen dann darum geht, wie schnell kann man das ausrollen, dann könnte es auch sehr, sehr gut sein, dass China da die Nase vorn hat.
6: Robotik und KI sind zentraler Bestandteil der chinesischen Industriestrategie. Mit einem Ziel, weltweit eine Führungsrolle zu übernehmen.
0: Und wir sprechen jetzt auch noch mal mit Johannes Jolmes bei der Konferenz in Shanghai. Ja, Roboter können inzwischen alle möglichen Aufgaben übernehmen. Ich würde sagen, Argentinien kann froh sein, dass es morgen mit dem echten Messi ins Finale geht und nicht mit dem Roboter, den wir vorhin gesehen haben. Aber die können ja durchaus auch feinmotorische Aufgaben übernehmen, zum Beispiel in der Medizin. Bei der KI-Konferenz geht es aber um mehr. Wie weit können Roboter auch lernen, zu denken, fühlen und spontan zu reagieren?
8: Ja, genau darum geht es hier. Wir sehen vielleicht hier ein Beispiel. Das ist ein Roboter, jetzt zu Demonstrationszwecken, der faltet ein T-Shirt. reicht vielleicht nicht am Ende für den Bundeswehrspind, aber das ist eine Aufgabe, die dieser Roboter programmiert hat. Und die macht er die ganze Zeit hier. Was jetzt KI machen soll, ist, dass die Roboter schlau werden sollen. Also ich gebe mal ein Beispiel. Man sagt der KI, räum die Küche aus. Da liegt ja nicht immer das Messer oder der Teller gleich, sondern die KI muss rausfinden und der Roboter, wo man jetzt das Messer findet und wie man es in die Spülmaschine kriegt. Genau darum soll es hier gehen. Wenn man sich jetzt aber überlegt, wie lange das noch dauern kann, dann sagen mir die Experten, mit denen ich hier gesprochen habe, das kann locker noch 10 bis 15 Jahre dauern. Das ist sozusagen der beste Fall, bis man diese Anwendungen dann auch hat, dass Roboter sozusagen schlauer sind.
0: Schade, Roboter für die Küche und zum Aufräumen, das wäre natürlich eine schöne Sache. Aber also, was kann das ernsthaft gefragt für uns Menschen bedeuten und an welchen Stellen kann es auch wirklich nützlich sein, wenn man zum Beispiel auch an die Altenpflege denkt?
8: Ja, das hört man ja immer wieder, dass das ein Thema ist, zum Beispiel in der Altenpflege. Aber das kann auch viele, viele Jahre dauern. Und man muss sich vergewissern, es dauert extrem lange, bis die Roboter das lernen. Weil sie müssen ja alles das, was wir über unsere Evolution alles gelernt haben, das muss man dem Roboter irgendwie beibringen. Dafür braucht man KI-Modelle, die viel, viel leistungsfähiger sind. Und darum kann dieser Einsatz im praktischen Leben noch viele, viele Jahre dauern. Wir sehen immer sehr, sehr viele Beispiele von Robotern, was sie alles so machen können. Jetzt fährt gerade schon wieder einer neben mir her oder wird geschoben. Das kommt hier sehr häufig vor, weil die Roboter tatsächlich immer von Menschen angelernt werden müssen, damit sie es lernen. Und das ist auch der Knackpunkt. Solange wie der Mensch die Roboter anlernen kann, wird man sie in diesem schlauen Einsatzbereich viele Zeit noch nicht haben können.
0: Zumal China setzt auf klare Regeln beim Einsatz von KI. Welche Grenzen gibt es da, vielleicht auch ethisch?
8: Ja, es gibt ja ein Thema in China, was besonders groß diskutiert wird, und das ist das Thema Arbeitsplatz. Das ist ja ein weltweites Thema, aber hier in China wird das besonders diskutiert, dass man die große Sorge hat, dass KI Arbeitsplätze überflüssig macht am Ende. Und da gab es zuletzt Urteile hier auch von Provinzgerichten. Das hat ziemlich überrascht, weil diese Urteile am Ende gesagt haben, es darf ein Arbeitsplatz nur dann, jemand darf dann nur dann gefeuert werden, und das darf dann nicht begründet werden mit KI. Also man muss sozusagen, die KI darf nicht Leute ersetzen. Und das hat auch gestern Xi Jinping hier auf der Konferenzeröffnung nochmal ganz deutlich gesagt, die Robotik und die KI muss einen menschenzentrierten Ansatz haben. Das waren so seine Worte. Und das ist so ein bisschen anders als andere Länder das definieren. Hier, so sagt es zumindest die chinesische Regierung, will man diesen menschenzentrierten Ansatz machen. Ob man das am Ende auch in die Praxis umsetzt, das ist natürlich nochmal eine ganz andere Frage.
0: Es klang vorhin im Film schon ein bisschen an, wie weit ist China bei der Entwicklung und wie weit auch allen anderen voraus?
8: Also in der Robotik, das sagen hier die Experten, ist China eigentlich allen anderen voraus, in der KI nicht. Man hat zwar gestern, auch passend hier zu der Messe, ein neues KI-Modell veröffentlicht, aber dieses KI-Modell ist hinter den amerikanischen Top-Modellen etwas hinterher. Man sagt immer von einem halben Jahr bis einem Jahr, manche sagen sogar mehr. Also China führt im Bereich Robotik, im Bereich KI tendenziell eher die USA, und dann kommt natürlich auch immer noch die Frage, der Chips, die werden ja gebraucht, damit die KI auch besonders gut und schnell läuft. Und da sind sich auch die meisten Beobachter einig, hängt China hinter den USA noch ziemlich deutlich hinterher.
0: Wo steht Europa denn in diesem Wettbewerb?
8: Ja, zumindest hier auf der Messe findet Europa nicht statt. Das muss man schon so deutlich sagen. Das ist wahrscheinlich auch gewollt ein wenig, aber europäische Aussteller oder auch sogar deutsche Aussteller findet man hier ganz, ganz wenige. Auch im Expertenprogramm sind hier tatsächlich sehr, sehr wenige deutsche und europäische Experten. Aber, das haben mir dann auch Leute im Vorfeld gesagt, für Europa oder für Deutschland gibt es ganz spezielle Anwendungen, wo man sozusagen eine Nische hat. In der Grundlagenforschung ist man besonders gut, aber es hapert dabei, das Ganze dann, ich sag's mal, in die Praxis umzusetzen. Also am Ende aus einer Grundlagenforschung auch ein Unternehmen zu gründen und damit dann auch einen Roboter im praktischen, im industriellen Maßstab so zu produzieren, dass er dann auch eingesetzt wird und am Ende das Unternehmen damit auch Profit machen kann.
0: Dankeschön, Johannes Jolmes in Shanghai. Die US-Streitkräfte haben ihre Angriffe auf Ziele im Iran fortgesetzt. Nach eigenen Angaben bombardierte das US-Militär militärische Infrastruktur in Iran. Iranische Medien sprachen dagegen von Angriffen auf die zivile Infrastruktur. Teheran reagierte mit Vergeltungsschlägen und griff US-Militärstützpunkte in mehreren Golfstaaten an. Seit der Wiederaufnahme der gegenseitigen Angriffe vor einer Woche ist der Schiffsverkehr in der Straße von Hormuz fast wieder zum Erliegen gekommen. In der Ukraine hat es den dritten Tag in Folge Proteste gegen die Personalpolitik von Präsident Selenskyj gegeben. Tausende Menschen gingen in Kiew auf die Straße. Sie forderten vor allem die Wiedereinsetzung des entlassenen Verteidigungsministers Fedorow. Er war am Mittwoch im Rahmen einer Kabinettsumbildung zum Rücktritt gedrängt worden. Für viele Ukrainer verkörperte Fedorow die Modernisierung der von Korruptionsvorwürfen belasteten Armee. Selenskyj hatte die Regierungsumbildung mit neuen Herausforderungen begründet. Zum Abschluss der deutsch-französischen Regierungsberatungen hat Bundeskanzler Merz Frankreichs Präsident Macron unverbrüchliche Partnerschaft zugesagt. Begleitet von Ministerinnen und Ministern beider Länder hatten sich Merz und Macron auf Schloss Augustusburg in Brühl getroffen, um über gemeinsame Projekte zu beraten. Unter anderem haben beide Seiten dabei vereinbart, in der Sicherheitspolitik und der atomaren Abschreckung enger zusammenzuarbeiten.
9: Aufstellung zum Familienfoto. Und wie das bei Familienfotos so ist, nie stehen alle rechtzeitig parat. Anfangs fehlen Merz und Macron. Eine freundliche Ermahnung von Forschungsministerin Dorothee Bär.
10: Ihr seid so schnell schon hier.
9: Kurz aufstellen, lächeln und Merz wirkt ein wenig stolz auf das, was sie gemeinsam beim Treffen des deutsch-französischen Ministerrats erreicht haben. Im Fokus stand das Thema Verteidigung und ein Strategiewechsel. Macron hatte angeboten, dass französische Atomwaffen auch Deutschland schützen könnten. Merz zeigt sich dafür offener als bisher. Konkret heißt das:
11: Neben dieser Arbeit an einer gemeinsamen Doktrin werden wir auch die konventionellen deutschen Kräfte noch in diesem Jahr an einer nuklearen Übung der französischen Streitkräfte beteiligen.
9: Um das Thema ging es auch beim Treffen des Sicherheits- und Verteidigungsrats auf dem Flieger Horst Nörvenich. Symbolisch fand das Treffen zwischen deutsch- und französischen Kampfflugzeugen statt. Was ist das Ziel? Es geht darum, die Sicherheit des europäischen Kontinents zu verbessern und bei unseren Gegnern für mehr Ungewissheit zu sorgen, indem wir über weitere Wege und Mittel verfügen, diese nukleare Abschreckung zu nutzen. Ein Projekt, das ergänzend zur NATO-Abschreckung und der Stationierung von US-Atomsprengköpfen in Europa gedacht ist. Denn die transatlantischen Beziehungen sind unberechenbar geworden.
12: So eine gemeinsame Abschreckung ist ja immer nur so gut wie die Glaubwürdigkeit, die dahinter steht. Und da in diese Lücke gehen jetzt die Franzosen mit diesem Angebot. Das ist kein einfacher Prozess.
9: Es ist auch ein Projekt, das ablenkt vom gerade gescheiterten gemeinsamen Kampfjet-Projekt FCAS. Doch beim Ministerratstreffen in Brühl sollen besonders die Erfolge im Vordergrund stehen. Die Wahrheit ist, wenn die deutsch-französische Partnerschaft nicht vorankommt, kommt Europa nicht voran. Es ist der letzte Ministerrat von Macron. Im kommenden Jahr stehen in Frankreich Präsidentschaftswahlen an. Auch Marine Le Pen hat Chancen. Eine deutsch-französische Zusammenarbeit könnte dann schwieriger werden.
12: Ich glaube, man kann sich darauf vorbereiten, indem man schaut, dass die deutsch-französischen Projekte ideal aufgestellt sind, dass sie gut laufen, dass sie gut ausgestattet sind, dass auf der Arbeitsebene es möglichst wenig Konflikte gibt.
9: Bei diesem Familienfoto ist wohl allen klar, einfacher als jetzt dürfte es persönlich und politisch wohl kaum werden.
0: Bundeswirtschaftsministerin Reiche hat die geplanten Einschnitte bei der Förderung von neuen kleinen Solaranlagen abgemildert. Das geht aus einem Entwurf zur Reform des Erneuerbare-Energien-Gesetzes hervor. Das betrifft vor allem Privatleute mit Anlagen bis 25 Kilowatt Leistung, die ab 2027 errichtet werden. Die Betreiber sollen demnach bis zu 3 Jahre eine feste Vergütung bekommen, bevor sie dann aber auf Direktvermarktung umsteigen müssen. Ursprünglich wollte Reiche die feste Einspeisevergütung komplett abschaffen. Vor gut 6 Monaten hat Bundesumweltminister Schneider die Wiedereinführung der E-Auto-Prämie vorgestellt. Mit bis zu 6.000 Euro unterstützt der Staat den Kauf oder das Leasing eines solchen Fahrzeugs. Rund 3 Milliarden Euro stellt der Bund dafür zur Verfügung. Und seit Mai kann man die Prämie rückwirkend bis zum 1. Januar des Jahres beantragen. Das Interesse an der staatlichen Förderung ist groß.
10: Ein Elektroauto wie dieses hier kaufen oder leasen. Autohändlerin Katharina Heinz freut sich über mehr Kundschaft, seit es die neue E-Auto-Prämie gibt. Voraussetzung: höchstens 80.000 Euro bei Familien, 90.000 Euro Haushaltseinkommen im Jahr und keine Angst vor digitalen Hürden.
13: Selbst wenn ein Kunde sich für die Prämie qualifiziert, heißt es noch nicht, dass er zum Beispiel 2 Steuererklärungen vorliegen kann, eine Bund-ID hat oder einen digitalen Ausweis.
10: Trotzdem zählt das zuständige Bundesamt bislang fast 86.000 Anträge, mehr als 77.000 für reine Elektroautos, also rund 90%. Die übrigen haben einen Verbrennungsmotor an Bord wie Plug-in-Hybride. Gleichzeitig mit der Prämie stieg die Zahl der E-Autos auf deutschen Straßen. Im Juni waren es fast 30% aller Antriebsarten. Außer der Prämie halfen auch mehr Modelle zu günstigeren Preisen.
14: Ein Stück weit hat auch der Iran-Krieg geholfen, weil die Spritpreise an der Tankstelle ja neue Höhen erreicht haben. Und dann denkt doch der ein oder andere tatsächlich an den Kauf eines Elektrofahrzeugs.
10: Von der deutschen Prämie profitieren auch chinesische Hersteller. Umweltforscher sehen darin keinen Grund zur Kritik.
15: Die Gelder für die Prämie kommen aus dem Klima- und Transformationsfonds, sind also nicht direkt Steuergelder. Und sie dienen, wie der Name sagt, vor allem dem Klimaschutz. Das Klima wird durch chinesische und deutsche Fahrzeuge gleichermaßen geschützt.
10: Autohändlerin Heinz wünscht sich die Prämie auch für gebrauchte E-Autos und Vorführwagen wie diese hier. Denn ohne Prämie bleiben sie teurer als die Neuwagen und damit oft Ladenhüter.
0: Bildung ist eins der zentralen Themen im Wahlkampf in Sachsen-Anhalt, vor allem weil da viele Lehrer fehlen und häufig Unterricht ausfällt. Experten bemängeln außerdem fehlende Chancengleichheit. Was die Parteien vor der Wahl Anfang September versprechen, das geht stark auseinander. Die AfD, die heute offiziell in den Landtagswahlkampf startet, steht mit ihrem Plan in der Kritik. Sie will die Schulpflicht in Sachsen-Anhalt aufweichen.
16: Ferienstimmung in Sachsen-Anhalt. Doch trotz Eis und geschlossener Schulen kommt kaum jemand am Thema Bildung vorbei. Im Landtagswahlkampf ist es eines der meistdiskutierten Themen, auch am Stand von Die Linke in Halle Silberhöhe.
17: Also wir stehen für eine bessere Einbindung und Qualifizierung und Bezahlung der Lehrkräfte im Seiteneinstieg und für eine Öffnung der Schulen, auch für andere Bildungsanbieter, etwa Volkshochschulen.
16: Sachsen-Anhalt ist stark vom Lehrermangel betroffen. Jede 4. Lehrkraft ist 60 Jahre und älter. Viele gehen vorzeitig in den Ruhestand. Besonders häufig fällt an Sekundarschulen der Unterricht aus. Bildungsminister Jan Riedel spricht von herausfordernden Zeiten, verweist darauf, dass bereits mehr Personal ausgebildet und eingestellt wurde und auf die demografische Entwicklung.
18: Wir haben jetzt schon die älteste Bevölkerung, wir haben eine geringe Geburtenzahl. Das heißt also, es kommen

0: Forderungen auf jeden Fall völlig an den Notwendigkeiten im Bildungssystem vorbei.
1: Die GEW wünscht sich vor allem bessere Arbeitsbedingungen und mehr Wertschätzung für Lehrkräfte. Das fände sich nicht in allen Wahlprogrammen wieder.
2: Klimaschädliche Gase wie CO2 haben in der EU einen Preis. Um sie ausstoßen zu dürfen, brauchen Unternehmen Zertifikate. Damit können sie auch handeln. Und das soll als Anreiz dafür dienen, Emissionen in der Industrie einzusparen. Die EU-Kommission will das Instrument jetzt aber lockern. Die jährliche Obergrenze an Zertifikaten soll langsamer sinken als geplant. Und das soll Unternehmen entlasten. Aber nicht alle würden davon profitieren.
3: Die H&R-Gruppe im Hamburger Hafen. Das Unternehmen produziert chemisch-pharmazeutische Spezialprodukte, Schmierstoffe, Weichmacher, Spezialöle, hunderte Produkte für verschiedene Branchen weltweit. Bei der Herstellung wird tonnenweise CO2 ausgestoßen und für jede Tonne muss Geschäftsführer Detlef Wösten ein Zertifikat kaufen. Er sieht das generell als einen Nachteil für sein Unternehmen im internationalen Geschäft.
4: Auch wir wollen unser Mögliches tun, um einen Beitrag zum Klimaschutz zu leisten. Gleichzeitig stehen wir allerdings im globalen Wettbewerb. Und das große Risiko ist, wenn man jetzt die CO2-Kosten weiter erhöht, dass das einfach auch die Unternehmen in ihrer finanziellen Stärke so schwächt, dass dieses Geld schlicht und ergreifend fehlt, um in Nachhaltigkeit zu investieren.
3: Das sei ein grundsätzliches Problem, sagen Wirtschaftsverbände. Die Kosten für den Emissionshandel gefährdeten Arbeitsplätze ganzer Industriezweige. Und der Preis für die Zertifikate soll ja weiter steigen.
5: Wir haben im Moment so ambitionierte Regeln, dass das viele Unternehmen nicht schaffen. Und Klimaschutz durch Arbeitslosigkeit, das ist nicht das richtige Rezept. Deswegen müssen wir nachsteuern.
3: Die EU-Kommission hat Pläne vorgelegt, um die Unternehmen zu entlasten. So will sie die Zahl der Zertifikate jetzt langsamer reduzieren als bislang vorgesehen. Unternehmen sollen jetzt auch mehr kostenlose Zertifikate bekommen. Allerdings geknüpft an die Bedingung, dass sie in den klimafreundlichen Umbau investieren in der EU. Der heutige Vorschlag legt einen Weg fest, der, und das möchte ich betonen, komplett im Einklang mit den EU-Klimazielen für 2040 ist. Kritik an den Reformplänen der EU-Kommission kommt unter anderem von den Grünen.
6: Die EU-Kommission möchte mitten im Hitzesommer den Klimaschutz abschwächen. Und ich glaube, da hat sie die Zeichen der Zeit nicht erkannt.
3: Das Unternehmen Dillinger im Saarland hatte sich darauf eingestellt. Weg von der Kohle, weg von viel CO2 und baut neu. Stahl soll in der Dillinger Hütte in Zukunft grün produziert werden, mit Erdgas, Wasserstoff und Strom. Weniger CO2 bedeutet weniger Zertifikate kaufen.
7: Uns war klar, irgendwann werden die Kosten für CO2 zu hoch. Und deshalb haben wir investiert. Wenn dieses Grundprinzip jetzt verändert wird, entfällt die Grundlage dessen, worüber wir die ganze Zeit gesprochen haben und auf der wir diese Investition getätigt haben.
3: Europäische Unternehmen stärken und gleichzeitig Klimaziele einhalten, so die Pläne der Kommission. Entschieden ist noch nichts. Nun muss erst im Europaparlament und in den 27 EU-Staaten verhandelt werden. Aber klar ist, Teilen der Wirtschaft gehen die Vorschläge nicht weit genug.
2: Auch nach dem Waffenstillstand im Gazastreifen bleibt die Lage für die Bevölkerung schwierig. Hunderttausende Menschen leben unter katastrophalen Bedingungen, zwischen Trümmern, in Zelten. Auch die medizinische Versorgung ist schlecht. Jetzt hat eine Hilfsorganisation eine kleine Klinik in Gazastadt errichtet. Ein Hoffnungsschimmer für die Menschen, auch wenn die Klinik in einer gefährlichen Zone im Grenzbereich liegt.
8: Der Weg zur Arbeit für Ali Ibrahim al-Musadda ist gefährlich. Sein Arbeitsplatz in Gazastadt liegt direkt an der sogenannten gelben Linie, markiert durch diese Blöcke. Sie teilen den Küstenstreifen, den östlichen Teil kontrolliert Israel, 70%. Westlich davon leben die meisten der mehr als 2 Millionen Palästinenser in Gaza. Al-Musadda ist der medizinische Leiter einer neuen, kleinen Klinik, betrieben von der Hilfsorganisation Malteser International. Wir sind hier in einem sehr sensiblen Gebiet des Gazastreifens. Der Bedarf an medizinischer Versorgung ist groß, vor allem in der Grundversorgung. Palästinenser in Gazastadt leben in Ruinen und in ständiger Angst vor israelischen Angriffen, trotz Waffenruhe. Fast jede Nacht wird geschossen. Brandsätze fliegen durch unser Viertel. Ich muss sehen, dass meine Kinder in Sicherheit sind. Als die Klinik hier aufmachte, so nah bei uns, war das eine große Erleichterung. Früher mussten wir weite Wege auf uns nehmen. Die größte Herausforderung der Klinik: zu wenig Material. Von Blutverdünnern bis Betäubungsmitteln, vieles fehlt in Gaza immer noch. Dass die Ärzte und Pflegekräfte hier überhaupt arbeiten können, hängt auch mit dem lateinischen Patriarchat von Jerusalem zusammen, Partner der Malteser.
9: Die Kirche ist seit Jahrzehnten vor Ort.

0: genießt ein großes Vertrauen, ein großes Netzwerk in der Bevölkerung und ist eigentlich ein neutraler Faktor in dem ganzen Konflikt.
1: Ungefähr 100 Patienten kann das Team in Gaza-Stadt täglich behandeln. Die Zukunft der Einrichtung ist aber, wie das Leben in Gaza, unsicher.
2: Mehr als 3 Wochen sind seit dem folgenschweren Doppelerdbeben in Venezuela vergangen. Von Normalität ist da weiter keine Spur. Viele suchen immer noch nach ihren Angehörigen. Die offizielle Zahl der Toten ist auf mehr als 5.000 gestiegen. Der Internationale Währungsfonds hat jetzt fast 350 Millionen US-Dollar für den Wiederaufbau freigegeben. Deutschland und andere EU-Staaten hatten Einsatzkräfte und Hilfsgüter geschickt.
3: 3 Wochen nach dem schweren Erdbeben in Venezuela werden noch immer Opfer beigesetzt. Viele Tote können nicht identifiziert werden. Tausende Menschen haben ihr Zuhause verloren. Viele leben in Notunterkünften. Hilfsorganisationen wie die Caritas versorgen sie mit dem Nötigsten.
4: Durch Lebensmittelhilfen, durch Hygienekits, Hilfen beispielsweise im psychologischen Bereich. Ganz viele Menschen haben Traumata erlitten.
3: Die Regierung betont, schnell reagiert zu haben, zeigt ihre Erfolge. Übergangspräsidentin Delcy Rodriguez lobt den Einsatz von Militär- und Rettungskräften. Besonders schwer getroffen hat es auch diese Siedlung in La Guaira, ein sozialer Wohnungsbau der Regierung. Viele Bewohner kritisieren, dass die Hilfe nur schleppend angelaufen sei. Auch Katjuska fühlt sich alleingelassen. Es gibt noch immer so viel Vermisste. Es heißt, die seien in Krankenhäusern, aber dort findet man sie nicht. Wo sind diese Menschen geblieben? Für uns heißt das, vielleicht liegen sie noch immer unter den Trümmern ihrer Häuser. Die tatsächliche Anzahl der Vermissten ist unklar. Eine private Datenbank verzeichnet Zehntausende. Von der Regierung gibt es dazu keine Angaben. Ich habe jetzt mehr Kraft. Wir haben eine Stimme. Wir kennen unsere Rechte und kämpfen dafür. Das haben wir früher nicht getan. Die Menschen wollen gehört werden und sind auch in den kommenden Monaten dringend auf Hilfe angewiesen.
2: Seit Tagen brennen in Kanada zahlreiche Wälder. Der Rauch zieht übers Land und macht an Grenzen nicht Halt. Inzwischen ist er auch an der Ostküste der USA angekommen. US-Präsident Trump macht Kanada für diese Luftverschmutzung verantwortlich und droht mit Konsequenzen. Kanada solle die entstehenden Kosten tragen. Trumps Idee, der nördliche Nachbar solle zusätzliche Zölle zahlen.
5: Der gesundheitsgefährdende Rauch von den kanadischen Waldbränden erstreckt sich mittlerweile auf einige Teile der USA. Auch in der Hauptstadt Washington D.C. waren das Washington Monument und andere nationale Wahrzeichen in einen dichten Dunst gehüllt. Ich habe mir den Luftqualitätsindex angesehen und einfach im ganzen Land geschaut, wo es rot und wo grün ist. Und ich weiß nicht, es ist einfach sehr besorgniserregend. Ich bin sicher, dass es sich auf die körperliche Aktivität aller auswirkt. Diese Satellitenbilder zeigen, wie der Rauch aus Kanada, wo mehr als 200 Brände außer Kontrolle geraten sind, über die Vereinigten Staaten zieht. US-Präsident Donald Trump findet dazu auf Truth Social harte Worte. Wir machen Kanada dafür verantwortlich, dass es seine Wälder und das darin befindliche Unterholz nicht ordnungsgemäß pflegt. Die Brände sind noch nicht gebannt und der Premierminister von Ontario appelliert an die Amerikaner. Wenn da draußen einige Politiker herumnörgeln, nun vielleicht sollten sie, anstatt sich zu beschweren, Unterstützung und Hilfe leisten. Denn wir haben genau dasselbe für unsere amerikanischen Freunde getan. Für Samstag besteht im Großteil des Nordostens und der Mittelatlantikregion eine hohe Gewitterwahrscheinlichkeit, was dazu beitragen dürfte, die schlechte Luft zu reinigen. Auch für das Endspiel der Fußball-WM vor den Toren New Yorks gibt es daher leichte Entwarnung.
2: Das Wetter. Heute eine Mischung aus Sonnenschein und kompakten Wolken, dabei in der Südhälfte im Tagesverlauf einige Schauer und Gewitter. Sonst meist trocken. Höchstwerte 19 Grad auf den Nordseeinseln bis 29 Grad am Oberrhein. Guten Tag, hier ist die Tagesschau in 100 Sekunden. CDU-Präsidium soll am Montag über Spahn beraten. Der Unionsfraktionschef hatte bekannt gegeben, durch eine Leihmutter in den USA Vater geworden zu sein. Ihm wird auch aus eigenen Reihen Doppelmoral vorgeworfen. In Deutschland ist Leihmutterschaft rechtlich nicht möglich. Spahn hatte sich in der Vergangenheit selbst dagegen ausgesprochen. Reiche entschärft Reform des Erneuerbare-Energien-Gesetzes. So können etwa Betreiber kleiner Solaranlagen bis 25 Kilowatt Leistung, die ab 2027 errichtet werden, weiter mit einer festen Vergütung rechnen. Der Betrag soll bis zu 3 Jahre gezahlt werden, bevor die Betreiber auf Direktvermarktung umsteigen müssen. Ursprünglich wollte Reiche die feste Einspeisevergütung abschaffen. US-Streitkräfte setzen Angriffe auf Ziele im Iran fort. Demnach bombardierte das US-Militär nach eigenen Angaben militärische Infrastruktur im Iran. Iranische Medien sprachen dagegen von Angriffen auf zivile Infrastruktur. Teheran reagierte mit Angriffen gegen US-Militärstützpunkte in mehreren Golfstaaten und drohte mit einer groß angelegten Offensive. Erneut Proteste in Kiew nach Ablösung von beliebtem Verteidigungsminister Michailo Fedorow war im Rahmen einer Regierungsumbildung von Präsident Selenskyj zum Rücktritt gedrängt worden. Für viele Ukrainer verkörpert er die Modernisierung der von Korruptionsvorwürfen belasteten Armee. Fedorow hatte die Digitalisierung der Streitkräfte und den Einsatz von Drohnen vorangetrieben. Erdrutsch im Südwesten Chinas. Mindestens 21 Menschen kamen dabei ums Leben. Mehrere werden laut Behörden noch vermisst. In der Region Pengshui löste sich ein Teil einer Felswand. Mehrere Wohnhäuser wurden von der Gerölllawine mitgerissen. Warum es zu dem Bergsturz kam, ist unklar. Das Wetter, heute eine Mischung aus Sonnenschein und kompakten Wolken, dabei in der Südhälfte im Tagesverlauf einige Schauer und Gewitter, sonst meist trocken. Höchstwerte 19 bis 29 Grad. Seit Unionsfraktionschef Spahn bekannt gegeben hat, dass er durch eine Leihmutter in den USA Vater geworden ist, reißen die Vorwürfe gegen ihn nicht ab. Von Doppelmoral ist die Rede. Auch aus den eigenen Reihen gibt es Rücktrittsforderungen. Am Montag soll das CDU-Präsidium über das Thema beraten. In Deutschland ist es rechtlich nicht möglich, die Hilfe einer Leihmutter zu nutzen. Ein CDU-Parteitag hatte erst im Februar einen Antrag angenommen, der das auch bekräftigt.
6: Es ist ein Foto, das bundesweit eine große Debatte ausgelöst hat. Unionsfraktionschef Spahn und sein Ehemann, Eltern eines Sohnes, zur Welt gebracht von einer Leihmutter in den USA. Das mediale Echo auf diese Nachricht enorm. Erstmals äußert sich Spahn dazu im Podcast des Bildjournalisten Paul Ronzheimer.
7: Ich habe lange mit mir gerungen, auch was das Thema Leihmutterschaft angeht. Bin da lange zerrissen gewesen. Aber eben über dieses Ringen und sich mit dem Thema beschäftigen, haben wir uns für diesen Weg entschieden.
6: Das Problem an diesem Weg: noch im Februar hatte die CDU auf ihrem Bundesparteitag beschlossen, am Verbot der Leihmutterschaft festzuhalten. In den USA ist das erlaubt, anders als in Deutschland, wo sich Spahn selbst in der Vergangenheit gegen eine Legalisierung der Leihmutterschaft ausgesprochen hatte. Mehrere CDU-Vertreter reagieren deshalb deutlich mit Rücktrittsforderungen. Die Vorsitzende der Frauenunion Sachsen-Anhalt erklärt, Herr Spahn sollte sich überlegen, ob er seine exponierte Position in der Partei nicht besser jemand anderem überlässt. Und der Landesvorsitzende von Mecklenburg-Vorpommern äußert, die CDU steht für Glaubwürdigkeit und Klarheit, gerade in ethisch sensiblen Fragen. Jens Spahn ist als Vorsitzender der Unionsfraktion nicht mehr tragbar und muss zurücktreten. Die Schwesterpartei CSU erneuert ihre Kritik am Konzept der Leihmutterschaft.
8: Also für uns ist klar, dass Leihmutterschaft verboten ist. Dabei bleiben wir als CSU auch. Das ist für uns eine Frage der Glaubwürdigkeit. Das hat was mit der Würde des Lebens zu tun.
6: Spahn verteidigt sein Vorgehen. Es sei alles nicht so einfach. Die Leihmutterschaft, wenn sie in den USA erfolgt, werde von der deutschen Rechtsordnung anerkannt. Der Bundeskanzler äußerte sich am Rande eines Staatsbesuchs.
9: Mir ist bewusst, dass dieses Thema in seiner ganzen Dimension menschlich, juristisch, gesellschaftlich, ethisch sehr viele Menschen im Augenblick in Deutschland aus diesem aktuellen Anlass bewegt. Wir haben dazu in Deutschland eine klare Rechtslage. Wir haben in der Partei, in der CDU, einen Parteitagsbeschluss. Ich sehe nicht, dass an der Rechtslage oder an dem Parteitagsbeschluss Änderungen vorgenommen werden sollen.
6: Die Frage nach möglichen persönlichen Konsequenzen lässt Spahn offen. Am Ende könne nur die Fraktion entscheiden.
7: Und deswegen werde ich die Frage, wie es weitergeht, mit der Fraktion natürlich erörtern, wenn wir uns im September wiedersehen.
6: Bis September will die CDU nicht warten, um über den Fall zu sprechen. Der Kanzler und Parteichef hat angekündigt, alles Weitere werde in der nächsten Präsidiumssitzung besprochen. Die findet am Montagvormittag statt.
2: Bundeswirtschaftsministerin Reiche hat die geplanten Einschnitte bei der Förderung von neuen kleinen Solaranlagen abgemildert. Das geht aus einem Entwurf zur Reform des Erneuerbare-Energien-Gesetzes hervor. Das betrifft vor allem Privatleute mit Anlagen bis 25 Kilowatt Leistung, die ab 2027 errichtet werden. Die Betreiber sollen demnach bis zu 3 Jahre eine feste Vergütung bekommen, bevor sie dann aber auf Direktvermarktung umsteigen müssen. Ursprünglich wollte Reiche die feste Einspeisevergütung komplett abschaffen. Vor gut 6 Monaten hat Bundesumweltminister Schneider die Wiedereinführung der E-Auto-Prämie vorgestellt. Mit bis zu 6.000 Euro unterstützt der Staat den Kauf oder das Leasing eines solchen Fahrzeugs. Rund 3 Milliarden Euro stellt der Bund dafür zur Verfügung. Und seit Mai kann man die Prämie rückwirkend bis zum 1. Januar des Jahres beantragen. Das Interesse an der staatlichen Förderung ist groß.
10: Ein Elektroauto wie dieses hier, kaufen oder leasen. Autohändlerin Katharina Heinz freut sich über mehr Kundschaft, seit es die neue E-Auto-Prämie gibt. Voraussetzung: höchstens 80.000 Euro, bei Familien 90.000 Euro Haushaltseinkommen im Jahr und keine Angst vor digitalen Hürden.
11: Selbst wenn ein Kunde sich für die Prämie qualifiziert, heißt es noch nicht, dass er zum Beispiel 2 Steuererklärungen vorliegen kann, eine Bund-ID hat oder einen digitalen Ausweis.
10: Trotzdem zählt das zuständige Bundesamt bislang fast 86.000 Anträge, mehr als 77.000 für reine Elektroautos, also rund 90%. Die übrigen haben einen Verbrennungsmotor an Bord wie Plug-in-Hybride. Gleichzeitig mit der Prämie stieg die Zahl der E-Autos auf deutschen Straßen. Im Juni waren es fast 30% aller Antriebsarten. Außer der Prämie halfen auch mehr Modelle zu günstigeren Preisen.
12: Ein Stück weit hat auch der Iran-Krieg geholfen, weil die Spritpreise an der Tankstelle ja neue Höhen erreicht haben. Und dann denkt doch der ein oder andere tatsächlich an den Kauf eines Elektrofahrzeugs.
10: Von der deutschen Prämie profitieren auch chinesische Hersteller. Umweltforscher sehen darin keinen Grund zur Kritik.
13: Die Gelder für die Prämie kommen aus dem Klima- und Transformationsfonds, sind also nicht direkt Steuergelder. Und sie dienen, wie der Name sagt, vor allem dem Klimaschutz. Das Klima wird durch chinesische und deutsche Fahrzeuge gleichermaßen geschützt.
10: Autohändlerin Heinz wünscht sich die Prämie auch für gebrauchte E-Autos und Vorführwagen wie diese hier. Denn ohne Prämie bleiben sie teurer als die Neuwagen und damit oft Ladenhüter.
2: Bildung ist eins der zentralen Themen im Wahlkampf in Sachsen-Anhalt, vor allem weil da viele Lehrer fehlen und häufig Unterricht ausfällt. Experten bemängeln außerdem fehlende Chancengleichheit. Was die Parteien vor der Wahl Anfang September versprechen, das geht stark auseinander. Die AfD, die heute offiziell in den Landtagswahlkampf startet, steht mit ihrem Plan in der Kritik. Sie will die Schulpflicht in Sachsen-Anhalt aufweichen.
14: Ferienstimmung in Sachsen-Anhalt. Doch trotz Eis und geschlossener Schulen kommt kaum jemand am Thema Bildung vorbei. Im Landtagswahlkampf ist es eines der meistdiskutierten Themen, auch am Stand von Die Linke in Halle Silberhöhe.
15: Also wir stehen für eine bessere Einbindung und Qualifizierung und Bezahlung der Lehrkräfte im Seiteneinstieg und für eine Öffnung der Schulen, auch für andere Bildungsanbieter, etwa Volkshochschulen.
14: Sachsen-Anhalt ist stark vom Lehrermangel betroffen. Jede 4. Lehrkraft ist 60 Jahre und älter. Viele gehen vorzeitig in den Ruhestand. Besonders häufig fällt an Sekundarschulen der Unterricht aus. Bildungsminister Jan Riedel spricht von herausfordernden Zeiten, verweist darauf, dass bereits mehr Personal ausgebildet und eingestellt wurde und auf die demografische Entwicklung.
16: Wir haben jetzt schon die älteste Bevölkerung, wir haben eine geringe Geburtenzahl. Das heißt also, es kommen weniger Kinder perspektivisch auch im System Schule an. Und da gleichzeitig haben wir relativ viele Absolventen jetzt, da wir in den letzten Jahren die Studienanfängerzahlen nach oben getrieben haben.
14: Mehr Praxis im Unterricht, Schulen auf dem Land halten. Daran will die CDU arbeiten, sollte sie weiterhin Teil der Regierung sein. Größere Aussichten darauf hat laut Umfragen die AfD mit Spitzenkandidat Ulrich Siegmund. Ihr Vorschlag, die Schulpflicht durch eine Bildungspflicht zu ersetzen, um Heimunterricht möglich zu machen, stößt gerade auch bei der Gewerkschaft für Erziehung und Wissenschaft auf Kritik.
17: Im Moment geht diese Forderung auf jeden Fall völlig an den Notwendigkeiten im Bildungssystem vorbei.
14: Die GEW wünscht sich vor allem bessere Arbeitsbedingungen und mehr Wertschätzung für Lehrkräfte. Das fände sich nicht in allen Wahlprogrammen wieder.
2: Die US-Streitkräfte haben ihre Angriffe auf Ziele im Iran fortgesetzt. Nach eigenen Angaben bombardierte das US-Militär militärische Infrastruktur in Iran. Iranische Medien sprachen dagegen von Angriffen auf die zivile Infrastruktur. Teheran reagierte mit Vergeltungsschlägen und griff US-Militärstützpunkte in mehreren Golfstaaten an. Seit der Wiederaufnahme der gegenseitigen Angriffe vor einer Woche ist der Schiffsverkehr in der Straße von Hormuz fast wieder zum Erliegen gekommen. In der Ukraine hat es den dritten Tag in Folge Proteste gegen die Personalpolitik von Präsident Selenskyj gegeben. Tausende Menschen gingen in Kiew auf die Straße. Sie forderten vor allem die Wiedereinsetzung des entlassenen Verteidigungsministers Fedorow. Er war am Mittwoch im Rahmen einer Kabinettsumbildung zum Rücktritt gedrängt worden. Für viele Ukrainer verkörperte Fedorow die Modernisierung der von Korruptionsvorwürfen belasteten Armee. Selenskyj hatte die Regierungsumbildung mit neuen Herausforderungen begründet. Zum Abschluss der deutsch-französischen Regierungsberatungen hat Bundeskanzler Merz Frankreichs Präsident Macron unverbrüchliche Partnerschaft zugesagt. Begleitet von Ministerinnen und Ministern beider Länder hatten sich Merz und Macron auf Schloss Augustusburg in Brühl getroffen, um über gemeinsame Projekte zu beraten. Unter anderem haben beide Seiten dabei vereinbart, in der Sicherheitspolitik und der atomaren Abschreckung enger zusammenzuarbeiten.
18: Aufstellung zum Familienfoto. Und wie das bei Familienfotos so ist, nie stehen alle rechtzeitig parat. Anfangs fehlen Merz und Macron. Eine freundliche Ermahnung von Forschungsministerin Dorothee Bär.
19: Ihr seid so schnell schon hier.
18: Kurz aufstellen, lächeln und Merz wirkt ein wenig stolz auf das, was sie gemeinsam beim Treffen des deutsch-französischen Ministerrats erreicht haben. Im Fokus stand das Thema Verteidigung und ein Strategiewechsel. Macron hatte angeboten, dass französische Atomwaffen auch Deutschland schützen könnten. Merz zeigt sich dafür offener als bisher. Konkret heißt das:
20: Neben dieser Arbeit an einer gemeinsamen Doktrin werden wir auch die konventionellen deutschen Kräfte noch in diesem Jahr an einer nuklearen Übung der französischen Streitkräfte beteiligen.
18: Um das Thema ging es auch beim Treffen des Sicherheits- und Verteidigungsrats auf dem Flieger Horst Nörvenich. Symbolisch fand das Treffen zwischen deutsch- und französischen Kampfflugzeugen statt. Was ist das Ziel? Es geht darum, die Sicherheit des europäischen Kontinents zu verbessern und bei unseren Gegnern für mehr Ungewissheit zu sorgen, indem wir über weitere Wege und Mittel verfügen, diese nukleare Abschreckung zu nutzen. Ein Projekt, das ergänzend zur NATO-Abschreckung und der Stationierung von US-Atomsprengköpfen in Europa gedacht ist. Denn die transatlantischen Beziehungen sind unberechenbar geworden.
21: So eine gemeinsame Abschreckung ist ja immer nur so gut wie die Glaubwürdigkeit, die dahinter steht. Und da in diese Lücke gehen jetzt die Franzosen mit diesem Angebot. Das ist kein einfacher Prozess.
18: Es ist auch ein Projekt, das ablenkt vom gerade gescheiterten gemeinsamen Kampfjet-Projekt FCAS. Doch beim Ministerratstreffen in Brühl sollen besonders die Erfolge im Vordergrund stehen. Die Wahrheit ist, wenn die deutsch-französische Partnerschaft nicht vorankommt, kommt Europa nicht voran. Es ist der letzte Ministerrat von Macron. Im kommenden Jahr stehen in Frankreich Präsidentschaftswahlen an. Auch Marine Le Pen hat Chancen. Eine deutsch-französische Zusammenarbeit könnte dann schwieriger werden.
21: Ich glaube, man kann sich darauf vorbereiten, indem man schaut, dass die deutsch-französischen Projekte ideal aufgestellt sind, dass sie gut laufen, dass sie gut ausgestattet sind, dass auf der Arbeitsebene es möglichst wenig Konflikte gibt.
18: Bei diesem Familienfoto ist wohl allen klar, einfacher als jetzt dürfte es persönlich und politisch wohl kaum werden.
2: Klimaschädliche Gase wie CO2 haben in der EU einen Preis. Um sie ausstoßen zu dürfen, brauchen Unternehmen Zertifikate. Damit können sie auch handeln. Und das soll als Anreiz dafür dienen, Emissionen in der Industrie einzusparen. Die EU-Kommission will das Instrument jetzt aber lockern. Die jährliche Obergrenze an Zertifikaten soll langsamer sinken als geplant. Und das soll Unternehmen entlasten. Aber nicht alle würden davon profitieren.
0: Die H&R-Gruppe im Hamburger Hafen. Das Unternehmen produziert chemisch-pharmazeutische Spezialprodukte, Schmierstoffe, Weichmacher, Spezialöle, hunderte Produkte für verschiedene Branchen weltweit. Bei der Herstellung wird tonnenweise CO2 ausgestoßen und für jede Tonne muss Geschäftsführer Detlef Wösten ein Zertifikat kaufen. Er sieht das generell als einen Nachteil für sein Unternehmen im internationalen Geschäft.
19: Auch wir wollen unser Mögliches tun, um einen Beitrag zum Klimaschutz zu leisten. Gleichzeitig stehen wir allerdings im globalen Wettbewerb. Und das große Risiko ist, wenn man jetzt die CO2-Kosten weiter erhöht, dass das einfach auch die Unternehmen in ihrer finanziellen Stärke so schwächt, dass dieses Geld schlicht und ergreifend fehlt, um in Nachhaltigkeit zu investieren.
0: Das sei ein grundsätzliches Problem, sagen Wirtschaftsverbände. Die Kosten für den Emissionshandel gefährdeten Arbeitsplätze ganzer Industriezweige. Und der Preis für die Zertifikate soll ja weiter steigen.
22: Wir haben im Moment so ambitionierte Regeln, dass das viele Unternehmen nicht schaffen. Und Klimaschutz durch Arbeitslosigkeit, das ist nicht das richtige Rezept. Deswegen müssen wir nachsteuern.
0: Die EU-Kommission hat Pläne vorgelegt, um die Unternehmen zu entlasten. So will sie die Zahl der Zertifikate jetzt langsamer reduzieren als bislang vorgesehen. Unternehmen sollen jetzt auch mehr kostenlose Zertifikate bekommen. Allerdings geknüpft an die Bedingung, dass sie in den klimafreundlichen Umbau investieren in der EU. Der heutige Vorschlag legt einen Weg fest, der, das möchte ich betonen, komplett im Einklang mit den EU-Klimazielen für 2040 ist. Kritik an den Reformplänen der EU-Kommission kommt unter anderem von den Grünen.
23: Die EU-Kommission möchte mitten im Hitzesommer den Klimaschutz abschwächen. Und ich glaube, da hat sie die Zeichen der Zeit nicht erkannt.
0: Das Unternehmen Dillinger im Saarland hatte sich darauf eingestellt. Weg von der Kohle, weg von viel CO2 und baut neu. Stahl soll in der Dillinger Hütte in Zukunft grün produziert werden, mit Erdgas, Wasserstoff und Strom. Weniger CO2 bedeutet weniger Zertifikate kaufen.
24: Uns war klar, irgendwann werden die Kosten für CO2 zu hoch. Und deshalb haben wir investiert. Wenn dieses Grundprinzip jetzt verändert wird, entfällt die Grundlage dessen, worüber wir die ganze Zeit gesprochen haben und auf der wir diese Investition getätigt haben.
0: Europäische Unternehmen stärken und gleichzeitig Klimaziele einhalten, so die Pläne der Kommission. Entschieden ist noch nichts. Nun muss erst im Europaparlament und in den 27 EU-Staaten verhandelt werden. Aber klar ist, Teilen der Wirtschaft gehen die Vorschläge nicht weit genug.
2: Auch nach dem Waffenstillstand im Gazastreifen bleibt die Lage für die Bevölkerung schwierig. Hunderttausende Menschen leben unter katastrophalen Bedingungen, zwischen Trümmern, in Zelten. Auch die medizinische Versorgung ist schlecht. Jetzt hat eine Hilfsorganisation eine kleine Klinik in Gazastadt errichtet. Ein Hoffnungsschimmer für die Menschen, auch wenn die Klinik in einer gefährlichen Zone im Grenzbereich liegt.
1: Der Weg zur Arbeit für Ali Ibrahim al-Musadda ist gefährlich. Sein Arbeitsplatz in Gazastadt liegt direkt an der sogenannten gelben Linie, markiert durch diese Blöcke. Sie teilen den Küstenstreifen, den östlichen Teil kontrolliert Israel, 70%. Westlich davon leben die meisten der mehr als 2 Millionen Palästinenser in Gaza. Al-Musadda ist der medizinische Leiter einer neuen, kleinen Klinik, betrieben von der Hilfsorganisation Malteser International. Wir sind hier in einem sehr sensiblen Gebiet des Gazastreifens. Der Bedarf an medizinischer Versorgung ist groß, vor allem in der Grundversorgung. Palästinenser in Gazastadt leben in Ruinen und in ständiger Angst vor israelischen Angriffen, trotz Waffenruhe. Fast jede Nacht wird geschossen. Brandsätze fliegen durch unser Viertel. Ich muss sehen, dass meine Kinder in Sicherheit sind. Als die Klinik hier aufmachte, so nah bei uns, war das eine große Erleichterung. Früher mussten wir weite Wege auf uns nehmen. Die größte Herausforderung der Klinik: zu wenig Material. Von Blutverdünnern bis Betäubungsmitteln, vieles fehlt in Gaza immer noch. Dass die Ärzte und Pflegekräfte hier überhaupt arbeiten können, hängt auch mit dem lateinischen Patriarchat von Jerusalem zusammen, Partner der Malteser.
25: Die Kirche ist seit Jahrzehnten vor Ort, genießt ein großes Vertrauen, ein großes Netzwerk in der Bevölkerung und ist eigentlich ein neutraler Faktor in dem ganzen Konflikt.
1: Ungefähr 100 Patienten kann das Team in Gazastadt täglich behandeln. Die Zukunft der Einrichtung ist aber, wie das Leben in Gaza unsicher.
2: Mehr als 3 Wochen sind seit dem folgenschweren Doppelerdbeben in Venezuela vergangen. Von Normalität ist da weiter keine Spur. Viele suchen immer noch nach ihren Angehörigen. Die offizielle Zahl der Toten ist auf mehr als 5.000 gestiegen. Der Internationale Währungsfonds hat jetzt fast 350 Millionen US-Dollar für den Wiederaufbau freigegeben. Deutschland und andere EU-Staaten hatten Einsatzkräfte und Hilfsgüter geschickt.
3: 3 Wochen nach dem schweren Erdbeben in Venezuela werden noch immer Opfer beigesetzt. Viele Tote können nicht identifiziert werden. Tausende Menschen haben ihr Zuhause verloren. Viele leben in Notunterkünften. Hilfsorganisationen wie die Caritas versorgen sie mit dem Nötigsten.
4: Durch Lebensmittelhilfen, durch Hygienekits, Hilfen beispielsweise im psychologischen Bereich. Ganz viele Menschen haben Traumata erlitten.
3: Die Regierung betont, schnell reagiert zu haben, zeigt ihre Erfolge. Übergangspräsidentin Delcy Rodriguez lobt den Einsatz von Militär- und Rettungskräften. Besonders schwer getroffen hat es auch diese Siedlung in La Guaira, ein sozialer Wohnungsbau der Regierung. Viele Bewohner kritisieren, dass die Hilfe nur schleppend angelaufen sei. Auch Katjuska fühlt sich alleingelassen. Es gibt noch immer so viel Vermisste. Es heißt, sie seien in Krankenhäusern, aber dort findet man sie nicht. Wo sind diese Menschen geblieben? Für uns heißt das, vielleicht liegen sie noch immer unter den Trümmern ihrer Häuser. Die tatsächliche Anzahl der Vermissten ist unklar. Eine private Datenbank verzeichnet Zehntausende. Von der Regierung gibt es dazu keine Angaben. Ich habe jetzt mehr Kraft. Wir haben eine Stimme. Wir kennen unsere Rechte und kämpfen dafür. Das haben wir früher nicht getan. Die Menschen wollen gehört werden und sind auch in den kommenden Monaten dringend auf Hilfe angewiesen.
2: In Shanghai findet aktuell die größte KI-Konferenz der Welt statt. Entwickler und Nutzer tauschen sich darüber aus, was künstliche Intelligenz heute schon leistet. Der Wettlauf um die Vorherrschaft in Sachen KI zwischen den USA und China, der läuft längst. Robotik und KI sind die Bereiche, in denen China besonders stark eine Marktführerschaft anstrebt. Auf der Konferenz in Shanghai geht es nicht zuletzt um die Frage, ob Roboter in Zukunft wirklich schlau werden könnten.
5: Einen starken linken Fuß hat der Messi-Roboter. Das ist aber schon alles. Technische Raffinesse eher Vorstopperniveau. Auf dem Fußballplatz soll aber auch nicht seine Zukunft liegen. Er soll mal als Begleiter für Kinder verwendet werden. Es handelt sich um einen Einsteiger-Roboter mit künstlicher Intelligenz. Es sind viele Spielereien, die die chinesische Robotikindustrie in Shanghai zeigt. Die künstliche Intelligenz soll die Roboter fit für Alltag und Industrie machen. Es gibt viele solcher Leistungsschauen in China, doch Staats- und Parteichef Xi Jinping eröffnet diese selten. Die Botschaft, die KI-Dominanz soll nicht mehr allein bei den USA liegen. Wir sollten uns beeilen, einen globalen Ordnungsrahmen zu etablieren, der auf einem breiten Konsens beruht, damit diese Zukunftstechnologie einen großen Nutzen für den Menschen hat. Zusammen mit 28 Staaten, darunter Brasilien und Russland, will China KI-Standards setzen und zukünftige Absatzmärkte erschließen.
7: Wenn künstliche Intelligenz aber wirklich zu einer Technologie wird, wo wir nicht mehr diese extrem krassen Sprünge sehen und wo es stattdessen dann darum geht, wie schnell kann man das ausrollen, dann könnte es auch sehr, sehr gut sein, dass China da die Nase vorn hat.
5: Robotik und KI sind zentraler Bestandteil der chinesischen Industriestrategie. Mit einem Ziel, weltweit eine Führungsrolle zu übernehmen.
2: Seit Tagen brennen in Kanada zahlreiche Wälder. Der Rauch zieht übers Land und macht an Grenzen nicht Halt. Inzwischen ist er auch an der Ostküste der USA angekommen. US-Präsident Trump macht Kanada für diese Luftverschmutzung verantwortlich und droht mit Konsequenzen. Kanada solle die entstehenden Kosten tragen. Trumps Idee, der nördliche Nachbar solle zusätzliche Zölle zahlen.
8: Der gesundheitsgefährdende Rauch von den kanadischen Waldbränden erstreckt sich mittlerweile auf einige Teile der USA. Auch in der Hauptstadt Washington D.C. waren das Washington Monument und andere nationale Wahrzeichen in einen dichten Dunst gehüllt. Ich habe mir den Luftqualitätsindex angesehen und einfach im ganzen Land geschaut, wo es rot und wo grün ist. Und ich weiß nicht, es ist einfach sehr besorgniserregend. Ich bin sicher, dass es sich auf die körperliche Aktivität aller auswirkt. Diese Satellitenbilder zeigen, wie der Rauch aus Kanada, wo mehr als 200 Brände außer Kontrolle geraten sind, über die Vereinigten Staaten zieht. US-Präsident Donald Trump findet dazu auf Truth Social harte Worte. Wir machen Kanada dafür verantwortlich, dass es seine Wälder und das darin befindliche Unterholz nicht ordnungsgemäß pflegt. Die Brände sind noch nicht gebannt und der Premierminister von Ontario appelliert an die Amerikaner. Wenn da draußen einige Politiker herumnörgeln, nun vielleicht sollten sie, anstatt sich zu beschweren, Unterstützung und Hilfe leisten. Denn wir haben genau dasselbe für unsere amerikanischen Freunde getan. Für Samstag besteht im Großteil des Nordostens und der Mittelatlantikregion eine hohe Gewitterwahrscheinlichkeit, was dazu beitragen dürfte, die schlechte Luft zu reinigen. Auch für das Endspiel der Fußball-WM vor den Toren New Yorks gibt es daher leichte Entwarnung.
2: Das Wetter. Heute eine Mischung aus Sonnenschein und kompakten Wolken, dabei in der Südhälfte im Tagesverlauf einige Schauer und Gewitter. Sonst meist trocken. Höchstwerte 19 Grad auf den Nordseeinseln bis 29 Grad am Oberrhein.
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0: Seit Unionsfraktionschef Spahn bekannt gegeben hat, dass er durch eine Leihmutter in den USA Vater geworden ist, reißen die Vorwürfe gegen ihn nicht ab. Von Doppelmoral ist die Rede. Auch aus den eigenen Reihen gibt es Rücktrittsforderungen. Am Montag soll das CDU-Präsidium über das Thema beraten. In Deutschland ist es rechtlich nicht möglich, die Hilfe einer Leihmutter zu nutzen. Ein CDU-Parteitag hatte erst im Februar einen Antrag angenommen, der das auch bekräftigt.
1: Es ist ein Foto, das bundesweit eine große Debatte ausgelöst hat. Unionsfraktionschef Spahn und sein Ehemann, Eltern eines Sohnes, zur Welt gebracht von einer Leihmutter in den USA. Das mediale Echo auf diese Nachricht enorm. Erstmals äußert sich Spahn dazu im Podcast des Bildjournalisten Paul Ronzheimer.
2: Ich habe lange mit mir gerungen, auch was das Thema Leihmutterschaft angeht. Lange zerrissen gewesen. Aber eben über dieses Ringen und sich mit dem Thema beschäftigen, haben wir uns für diesen Weg entschieden.
1: Das Problem an diesem Weg: noch im Februar hatte die CDU auf ihrem Bundesparteitag beschlossen, am Verbot der Leihmutterschaft festzuhalten. In den USA ist das erlaubt, anders als in Deutschland, wo sich Spahn selbst in der Vergangenheit gegen eine Legalisierung der Leihmutterschaft ausgesprochen hatte. Mehrere CDU-Vertreter reagieren deshalb deutlich mit Rücktrittsforderungen. Die Vorsitzende der Frauenunion Sachsen-Anhalt erklärt, Herr Spahn sollte sich überlegen, ob er seine exponierte Position in der Partei nicht besser jemand anderem überlässt. Und der Landesvorsitzende von Mecklenburg-Vorpommern äußert, die CDU steht für Glaubwürdigkeit und Klarheit, gerade in ethisch sensiblen Fragen. Jens Spahn ist als Vorsitzender der Unionsfraktion nicht mehr tragbar und muss zurücktreten. Die Schwesterpartei CSU erneuert ihre Kritik am Konzept der Leihmutterschaft.
3: Also für uns ist klar, dass Leihmutterschaft verboten ist. Dabei bleiben wir als CSU auch. Das ist für uns eine Frage der Glaubwürdigkeit. Das hat was mit der Würde des Lebens zu tun.
1: Spahn verteidigt sein Vorgehen. Es sei alles nicht so einfach. Die Leihmutterschaft, wenn sie in den USA erfolgt, werde von der deutschen Rechtsordnung anerkannt. Der Bundeskanzler äußerte sich am Rande eines Staatsbesuchs.
4: Mir ist bewusst, dass dieses Thema in seiner ganzen Dimension menschlich, juristisch, gesellschaftlich, ethisch sehr viele Menschen im Augenblick in Deutschland aus diesem aktuellen Anlass bewegt. Wir haben dazu in Deutschland eine klare Rechtslage. Wir haben in der Partei, in der CDU, einen Parteitagsbeschluss. Ich sehe nicht, dass an der Rechtslage oder an dem Parteitagsbeschluss Änderungen vorgenommen werden sollen.
1: Die Frage nach möglichen persönlichen Konsequenzen lässt Spahn offen. Am Ende könne nur die Fraktion entscheiden.
2: Und deswegen werde ich die Frage, wie es weitergeht, mit der Fraktion natürlich erörtern, wenn wir uns im September wiedersehen.
1: Bis September will die CDU nicht warten, um über den Fall zu sprechen. Der Kanzler und Parteichef hat angekündigt, alles Weitere werde in der nächsten Präsidiumssitzung besprochen. Die findet am Montagvormittag statt.
0: Und die Diskussion darüber gibt es nicht nur innerhalb der Union, auch aus anderen Parteien und Verbänden kommen Reaktionen. Lili Michaelsen in der Tagesschau-Redaktion hat da ein Auge drauf. Ja, welche Stimmen gibt's da?
5: Ja, bleiben wir vielleicht zunächst noch einmal in der eigenen Partei, in der Union, denn da hat es jetzt einen offenen Brief gegeben, der aufgetaucht ist von des CDU-Stadtverbands Brilon. Darin wird Spahn zum Rücktritt aufgefordert. Es geht dabei vor allem um die politische Glaubwürdigkeit, heißt es in dem Schreiben. Ja, auch weitere CDU-Politiker haben sich zu Wort gemeldet, zum Beispiel eben auch Wolfgang Bosbach. Der hat auch Spahn zum Rücktritt aufgefordert und sagte so wörtlich, das würde eine monatelange Debatte verhindern innerhalb der Union. Generell sei es hochproblematisch, wenn der Eindruck entstünde, dass für Politiker andere Regeln gelten, so Bosbach weiter im Deutschlandfunk. Und du hast es eben schon kurz angesprochen, auch andere Institutionen haben Kritik erhoben, zum Beispiel die Kirche. Der Landesbischof der Evangelischen Kirche in Baden-Württemberg, Ernst Wilhelm Gohl, hat gesagt, vor dem Hintergrund des Verbotes der Leihmutterschaft in Deutschland, wenn nun ausgerechnet ein Politiker öffentlich macht, dass er im Ausland Leihmutterschaft in Anspruch genommen hat, geht es auch um Doppelmoral und um Glaubwürdigkeit. Und auch die katholische Kirche blickt kritisch auf die aktuelle Debatte. Die spricht sogar von einem Skandal. Spahn würde gegen die Gesetze des Landes und die Grundlinien der eigenen Partei verstoßen, heißt es da weiter von dem Passauer Bischof Stefan Oster. Ja, auch aus den Oppositionsparteien gibt es da geteilte Meinungen zu der aktuellen Debatte. Zum Beispiel der Grünen-Chef Felix Banaschek sagte, dass Spahn auf jeden Fall sich noch einmal öffentlich erklären müsste. Er greift da vor allem immer wieder diesen politischen Widerspruch auf. Ähnliche Töne kommen zum Beispiel auch von der FDP und von der Partei Die Linke. Es gibt aber auch andere Stimmen, zum Beispiel von der Partei Volt. Die sagt ausdrücklich, dass Spahn nicht zurücktreten sollte, sondern eher sein Amt nutzen sollte, um die Leihmutterschaft zum gesetzlichen Standard zu machen. Das hat die Partei auf LinkedIn gepostet.
0: Ja, und wenn jetzt das CDU-Präsidium am Montag über den Fall spricht, gerade mit Blick auf die anstehenden wichtigen Landtagswahlen, wie groß ist da jetzt das Dilemma?
5: Ja, ziemlich groß, vor allem für Bundeskanzler Merz, denn er müsste dann schnell, sehr schnell eine Nachfolge finden für Jens Spahn als Fraktionschef. Der ist ja seit über einem Jahr im Amt, arbeitet da auch sehr eng mit Bundeskanzler Friedrich Merz zusammen und das könnte gar nicht so leicht werden für ihn. Gleichzeitig geht es natürlich auch um die Glaubwürdigkeit der Union, denn wir hatten es eben auch schon in den Berichten gehört, auch Jens Spahn als Fraktionschef hatte sich ja gegen eine Leihmutterschaft ausgesprochen und hat es jetzt privat dann anders genutzt. Das heißt, da geht es dann eben um die Glaubwürdigkeit der gesamten Partei. Da muss Bundeskanzler Friedrich Merz dann dieses Problem lösen und eine Lösung liefern. Und das wird sich dann eben am Montag zeigen, wenn die Union dann zu dieser Präsidiumssitzung zusammenkommt.
0: Dankeschön, Lilly, für diese Infos aus der Tagesschau-Redaktion.
5: Sehr gerne.
0: Die US-Streitkräfte haben ihre Angriffe auf Ziele im Iran fortgesetzt. Nach eigenen Angaben bombardierte das US-Militär militärische Infrastruktur in Iran. Iranische Medien sprachen dagegen von Angriffen auf zivile Infrastruktur. Teheran reagierte mit Vergeltungsschlägen und griff US-Militärstützpunkte in mehreren Golfstaaten an. Seit der Wiederaufnahme der gegenseitigen Angriffe vor einer Woche ist der Schiffsverkehr in der Straße von Hormuz fast wieder zum Erliegen gekommen. Wir sprechen mit Moritz Behrendt in Doha. Wie weit kann man sagen, dass der Krieg da jetzt gerade eben noch mal mehr eskaliert?
6: Wir erleben derzeit täglich eine Eskalation, noch einigermaßen kontrolliert. Es geht Schritt für Schritt vor, aber die Anzahl der Ziele und die Intensität der Angriffe nimmt zu. Und es zeigt alles darauf hin, dass zunehmend Infrastruktur, nicht rein militärische Ziele, ins Visier geraten, vermutlich von beiden Seiten. So hat Iran in Kuwait zum zweiten Mal eine Meerwasserentsalzungsanlage angegriffen, als Reaktion darauf, dass die USA Brücken im Iran zerstört haben. Und der Iran behauptet auch die US-Streitkräfte hätten im Iran an der iranischen Küste eine Meerwasserentsalzungsanlage beschossen. Dafür gibt es bislang aber noch keine Bestätigung durch das US-Militär.
0: Wir haben es gerade schon kurz angedeutet. Was bedeutet das alles jetzt für die Straße von Hormuz als sicher so wichtige Transportroute?
6: Diese Straße, die ist momentan dicht. In Vorkriegszeiten, vor dem 28. Februar, sind täglich rund 125 Schiffe, große Öltanker, große Frachtschiffe durch die Straße gefahren. Gestern ist es nach Beobachtungen von Leuten, die den Schiffsverkehr genau analysieren, sind es weniger als 10 gewesen und vor allem kleine Schiffe. Das heißt, Öl und Gas kann momentan nicht durch die Straße von Hormuz transportiert werden. Es gibt die doppelte Blockade. Die USA blockieren die Zufahrt zu Häfen im Iran und der Iran beschießt weiterhin auch Schiffe, die versuchen, an der Küste Omans durch die Meerenge zu kommen.
0: Und Iran droht ja sogar auch noch mal mit einer großen Offensive. Also womit muss man da jetzt weiter rechnen?
6: Nun, man weiß es nicht ganz genau. Wir hatten hier in Katar gestern einen Luftalarm, in der Nacht und am Morgen noch einmal. Heute gab es auch einen Angriff der Iraner auf Saudi-Arabien. Das erste Mal seit mehr als 3 Monaten. Allerdings nicht besonders groß im Umfang. Und man kann das möglicherweise deuten als Signal, als Botschaft der Iraner, dass sie sagen, ja, wir könnten das Ganze noch ausweiten. Ein noch größerer Schritt, auch für den gibt es Indizien, wäre, dass die Iraner ihre Verbündeten im Jemen aktivieren, die Houthi. Und die könnten wiederum Schiffe im Roten Meer beschießen und damit möglicherweise das Bab al-Mandab, das Tor zum Roten Meer, für den Schiffsverkehr nicht mehr passierbar machen. Das wäre ein weiterer großer Schlag für den Welthandel. Das alles könnte passieren. Genauso gibt es auf der anderen Seite Signale, dass die USA mehr Kampfflugzeuge in die Region schicken und auch mehr Tankflugzeuge zum israelischen Flughafen Ben Gurion bei Tel Aviv.
0: So wie sich das jetzt gerade zuspitzt, wie weit gibt es denn aber parallel vielleicht auch Versuche, das Ganze doch wieder zu entschärfen, und wie sind die Chancen?
6: Na, da muss man schon ein bisschen nach dem Strohhalm suchen, mit der Lupe, so ist es richtig formuliert. Beide Seiten schließen nicht komplett aus, dass sie sich wieder an den Verhandlungstisch setzen. Noch seien die Bedingungen dafür aber nicht gegeben. Gerade die Regierung hier in Katar versucht weiterhin eifrig zu vermitteln, momentan allerdings mit wenig Erfolg. Heute Morgen gab es dann eine Meldung aus dem Iran, die mich ein bisschen neugierig gemacht hat. Und zwar hieß es dort, der Flugverkehr zwischen der iranischen Stadt Shiraz und Dubai in den Vereinigten Arabischen Emiraten werde wieder aufgenommen. Das ist noch nicht von den Emiraten bestätigt und es könnte sich auch als Falschmeldung herausstellen. Aber vielleicht ist es ein Indiz dafür, dass es doch die Zuversicht gibt, dass nicht der komplette Flugverkehr hier in der Region wieder lahmgelegt wird, wie das im März und April der Fall war, als der Krieg voll entflammt war.
0: Dankeschön, Moritz Behrendt, für diese Informationen aus Doha. Bundeswirtschaftsministerin Reiche hat die geplanten Einschnitte bei der Förderung von neuen kleinen Solaranlagen abgemildert. Das geht aus einem Entwurf zur Reform des Erneuerbare-Energien-Gesetzes hervor. Das betrifft vor allem Privatleute mit Anlagen bis 25 Kilowatt Leistung, die ab 2027 errichtet werden. Die Betreiber sollen demnach bis zu 3 Jahre eine feste Vergütung bekommen, bevor sie dann aber auf Direktvermarktung umsteigen müssen. Ursprünglich wollte Reiche die feste Einspeisevergütung komplett abschaffen. Vor gut 6 Monaten hat Bundesumweltminister Schneider die Wiedereinführung der E-Auto-Prämie vorgestellt. Mit bis zu 6.000 Euro unterstützt der Staat den Kauf oder das Leasing eines solchen Fahrzeugs. Rund 3 Milliarden Euro stellt der Bund dafür zur Verfügung. Und seit Mai kann man die Prämie rückwirkend bis zum 1. Januar des Jahres beantragen. Das Interesse an der staatlichen Förderung ist groß.
7: Ein Elektroauto wie dieses hier kaufen oder leasen. Autohändlerin Katharina Heinz freut sich über mehr Kundschaft, seit es die neue E-Auto-Prämie gibt. Voraussetzung: höchstens 80.000 Euro, bei Familien 90.000 Euro Haushaltseinkommen im Jahr und keine Angst vor digitalen Hürden.
8: Selbst wenn ein Kunde sich für die Prämie qualifiziert, heißt es noch nicht, dass er zum Beispiel 2 Steuererklärungen vorliegen kann, eine Bund-ID hat oder einen digitalen Ausweis.
7: Trotzdem zählt das zuständige Bundesamt bislang fast 86.000 Anträge, mehr als 77.000 für reine Elektroautos, also rund 90%. Die übrigen haben einen Verbrennungsmotor an Bord wie Plug-in-Hybride. Gleichzeitig mit der Prämie stieg die Zahl der E-Autos auf deutschen Straßen. Im Juni waren es fast 30% aller Antriebsarten. Außer der Prämie halfen auch mehr Modelle zu günstigeren Preisen.
9: Ein Stück weit hat auch der Iran-Krieg geholfen, weil die Spritpreise an der Tankstelle ja neue Höhen erreicht haben. Und dann denkt doch der ein oder andere tatsächlich an den Kauf eines Elektrofahrzeugs.
7: Von der deutschen Prämie profitieren auch chinesische Hersteller. Umweltforscher sehen darin keinen Grund zur Kritik.
10: Die Gelder für die Prämie kommen aus dem Klima- und Transformationsfonds, sind also nicht direkt Steuergelder. Und sie dienen, wie der Name sagt, vor allem dem Klimaschutz. Das Klima wird durch chinesische und deutsche Fahrzeuge gleichermaßen geschützt.
7: Autohändlerin Heinz wünscht sich die Prämie auch für gebrauchte E-Autos und Vorführwagen wie diese hier. Denn ohne Prämie bleiben sie teurer als die Neuwagen und damit oft Ladenhüter.
0: Bildung ist eins der zentralen Themen im Wahlkampf in Sachsen-Anhalt, vor allem weil da viele Lehrer fehlen und häufig Unterricht ausfällt. Experten bemängeln außerdem fehlende Chancengleichheit. Was die Parteien vor der Wahl Anfang September versprechen, das geht stark auseinander. Die AfD, die heute offiziell in den Landtagswahlkampf startet, steht mit ihrem Plan in der Kritik. Sie will die Schulpflicht in Sachsen-Anhalt aufweichen.
11: Ferienstimmung in Sachsen-Anhalt. Doch trotz Eis und geschlossener Schulen kommt kaum jemand am Thema Bildung vorbei. Im Landtagswahlkampf ist es eines der meistdiskutierten Themen, auch am Stand von Die Linke in Halle Silberhöhe.
12: Also wir stehen für eine bessere Einbindung und Qualifizierung und Bezahlung der Lehrkräfte im Seiteneinstieg und für eine Öffnung der Schulen, auch für andere Bildungsanbieter, etwa Volkshochschulen.
11: Sachsen-Anhalt ist stark vom Lehrermangel betroffen. Jede vierte Lehrkraft ist 60 Jahre und älter. Viele gehen vorzeitig in den Ruhestand. Besonders häufig fällt an Sekundarschulen der Unterricht aus. Bildungsminister Jan Riedel spricht von herausfordernden Zeiten, verweist darauf, dass bereits mehr Personal ausgebildet und eingestellt wurde und auf die demografische Entwicklung.
13: Wir haben jetzt schon die älteste Bevölkerung, wir haben eine geringe Geburtenzahl. Das heißt also, es kommen weniger Kinder perspektivisch auch im System Schule an. Und da gleichzeitig haben wir relativ viele Absolventen jetzt, da wir in den letzten Jahren die Studienanfängerzahlen nach oben getrieben haben.
11: Mehr Praxis im Unterricht, Schulen auf dem Land halten. Daran will die CDU arbeiten, sollte sie weiterhin Teil der Regierung sein. Größere Aussichten darauf hat laut Umfragen die AfD mit Spitzenkandidat Ulrich Siegmund. Ihr Vorschlag, die Schulpflicht durch eine Bildungspflicht zu ersetzen, um Heimunterricht möglich zu machen, stößt gerade auch bei der Gewerkschaft für Erziehung und Wissenschaft auf Kritik.
14: Im Moment geht diese Forderung auf jeden Fall völlig an den Notwendigkeiten im Bildungssystem vorbei.
11: Die GEW wünscht sich vor allem bessere Arbeitsbedingungen und mehr Wertschätzung für Lehrkräfte. Das fände sich nicht in allen Wahlprogrammen wieder.
0: In der Ukraine hat es den dritten Tag in Folge Proteste gegen die Personalpolitik von Präsident Selenskyj gegeben. Tausende Menschen gingen in Kiew auf die Straße. Sie forderten vor allem die Wiedereinsetzung des entlassenen Verteidigungsministers Fedorow. Er war am Mittwoch im Rahmen einer Kabinettsumbildung zum Rücktritt gedrängt worden. Für viele Ukrainer verkörperte Fedorow die Modernisierung der von Korruptionsvorwürfen belasteten Armee. Selenskyj hatte die Regierungsumbildung mit neuen Herausforderungen begründet. Zum Abschluss der deutsch-französischen Regierungsberatungen hat Bundeskanzler Merz Frankreichs Präsident Macron unverbrüchliche Partnerschaft zugesagt. Begleitet von Ministerinnen und Ministern beider Länder hatten sich Merz und Macron auf Schloss Augustusburg in Brühl getroffen, um über gemeinsame Projekte zu beraten. Unter anderem haben beide Seiten dabei vereinbart, in der Sicherheitspolitik und der atomaren Abschreckung enger zusammenzuarbeiten.
15: Aufstellung zum Familienfoto. Und wie das bei Familienfotos so ist, nie stehen alle rechtzeitig parat. Anfangs fehlen Merz und Macron, eine freundliche Ermahnung von Forschungsministerin Dorothee Bär.
16: Ihr seid so schnell schon hier.
15: Kurz aufstellen, lächeln und Merz wirkt ein wenig stolz auf das, was sie gemeinsam beim Treffen des deutsch-französischen Ministerrats erreicht haben. Im Fokus stand das Thema Verteidigung und ein Strategiewechsel. Macron hatte angeboten, dass französische Atomwaffen auch Deutschland schützen könnten. Merz zeigt sich dafür offener als bisher. Konkret heißt das:
17: Neben dieser Arbeit an einer gemeinsamen Doktrin werden wir auch die konventionellen deutschen Kräfte noch in diesem Jahr an einer nuklearen Übung der französischen Streitkräfte beteiligen.
15: Um das Thema ging es auch beim Treffen des Sicherheits- und Verteidigungsrats auf dem Flieger Horst Nörvenich. Symbolisch fand das Treffen zwischen deutsch- und französischen Kampfflugzeugen statt. Was ist das Ziel? Es geht darum, die Sicherheit des europäischen Kontinents zu verbessern und bei unseren Gegnern für mehr Ungewissheit zu sorgen, indem wir über weitere Wege und Mittel verfügen, diese nukleare Abschreckung zu nutzen. Ein Projekt, das ergänzend zur NATO-Abschreckung und der Stationierung von US-Atomsprengköpfen in Europa gedacht ist. Denn die transatlantischen Beziehungen sind unberechenbar geworden.
18: So eine gemeinsame Abschreckung ist ja immer nur so gut wie die Glaubwürdigkeit, die dahinter steht. Und da in diese Lücke gehen jetzt die Franzosen mit diesem Angebot. Das ist kein einfacher Prozess.
15: Es ist auch ein Projekt, das ablenkt vom gerade gescheiterten gemeinsamen Kampfjet-Projekt FCAS. Doch beim Ministerratstreffen in Brühl sollen besonders die Erfolge im Vordergrund stehen. Die Wahrheit ist, wenn die deutsch-französische Partnerschaft nicht vorankommt, kommt Europa nicht voran. Es ist der letzte Ministerrat von Macron. Im kommenden Jahr stehen in Frankreich Präsidentschaftswahlen an. Auch Marine Le Pen hat Chancen. Eine deutsch-französische Zusammenarbeit könnte dann schwieriger werden.
18: Ich glaube, man kann sich darauf vorbereiten, indem man schaut, dass die deutsch-französischen Projekte ideal aufgestellt sind, dass sie gut laufen, dass sie gut ausgestattet sind, dass auf der Arbeitsebene es möglichst wenig Konflikte gibt.
15: Bei diesem Familienfoto ist wohl allen klar, einfacher als jetzt dürfte es persönlich und politisch wohl kaum werden.
0: Klimaschädliche Gase wie CO2 haben in der EU einen Preis. Um sie ausstoßen zu dürfen, brauchen Unternehmen Zertifikate. Damit können sie auch handeln. Und das soll als Anreiz dafür dienen, Emissionen in der Industrie einzusparen. Die EU-Kommission will das Instrument jetzt aber lockern. Die jährliche Obergrenze an Zertifikaten soll langsamer sinken als geplant. Und das soll Unternehmen entlasten. Aber nicht alle würden davon profitieren.
16: Die H&R-Gruppe im Hamburger Hafen. Das Unternehmen produziert chemisch-pharmazeutische Spezialprodukte, Schmierstoffe, Weichmacher, Spezialöle, hunderte Produkte für verschiedene Branchen weltweit. Bei der Herstellung wird tonnenweise CO2 ausgestoßen und für jede Tonne muss Geschäftsführer Detlef Wösten ein Zertifikat kaufen. Er sieht das generell als einen Nachteil für sein Unternehmen im internationalen Geschäft.
19: Auch wir wollen unser Mögliches tun, um einen Beitrag zum Klimaschutz zu leisten. Gleichzeitig stehen wir allerdings im globalen Wettbewerb. Und das große Risiko ist, wenn man jetzt die CO2-Kosten weiter erhöht, dass das einfach auch die Unternehmen in ihrer finanziellen Stärke so schwächt, dass dieses Geld schlicht und ergreifend fehlt, um in Nachhaltigkeit zu investieren.
16: Das sei ein grundsätzliches Problem, sagen Wirtschaftsverbände. Die Kosten für den Emissionshandel gefährdeten Arbeitsplätze ganzer Industriezweige. Und der Preis für die Zertifikate soll ja weiter steigen.
20: Wir haben im Moment so ambitionierte Regeln, dass das viele Unternehmen nicht schaffen. Und Klimaschutz durch Arbeitslosigkeit, das ist nicht das richtige Rezept. Deswegen müssen wir nachsteuern.
16: Die EU-Kommission hat Pläne vorgelegt, um die Unternehmen zu entlasten. So will sie die Zahl der Zertifikate jetzt langsamer reduzieren als bislang vorgesehen. Unternehmen sollen jetzt auch mehr kostenlose Zertifikate bekommen. Allerdings geknüpft an die Bedingung, dass sie in den klimafreundlichen Umbau investieren in der EU. Der heutige Vorschlag legt einen Weg fest, der, das möchte ich betonen, komplett im Einklang mit den EU-Klimazielen für 2040 ist. Kritik an den Reformplänen der EU-Kommission kommt unter anderem von den Grünen.
21: Die EU-Kommission möchte mitten im Hitzesommer den Klimaschutz abschwächen. Und ich glaube, da hat sie die Zeichen der Zeit nicht erkannt.
16: Das Unternehmen Dillinger im Saarland hatte sich darauf eingestellt. Weg von der Kohle, weg von viel CO2 und baut neu. Stahl soll in der Dillinger Hütte in Zukunft grün produziert werden, mit Erdgas, Wasserstoff und Strom. Weniger CO2 bedeutet weniger Zertifikate kaufen.
22: Uns war klar, irgendwann werden die Kosten für CO2 zu hoch. Und deshalb haben wir investiert. Wenn dieses Grundprinzip jetzt verändert wird, entfällt die Grundlage dessen, worüber wir die ganze Zeit gesprochen haben und auf der wir diese Investition getätigt haben.
16: Europäische Unternehmen stärken und gleichzeitig Klimaziele einhalten, so die Pläne der Kommission. Entschieden ist noch nichts. Nun muss erst im Europaparlament und in den 27 EU-Staaten verhandelt werden. Aber klar ist, Teilen der Wirtschaft gehen die Vorschläge nicht weit genug.
0: Auch nach dem Waffenstillstand im Gazastreifen bleibt die Lage für die Bevölkerung schwierig. Hunderttausende Menschen leben unter katastrophalen Bedingungen, zwischen Trümmern, in Zelten. Auch die medizinische Versorgung ist schlecht. Jetzt hat eine Hilfsorganisation eine kleine Klinik in Gaza-Stadt errichtet. Ein Hoffnungsschimmer für die Menschen, auch wenn die Klinik in einer gefährlichen Zone im Grenzbereich liegt.
23: Der Weg zur Arbeit für Ali Ibrahim al-Musaddar ist gefährlich. Sein Arbeitsplatz in Gaza-Stadt liegt direkt an der sogenannten gelben Linie, markiert durch diese Blöcke. Sie teilen den Küstenstreifen, den östlichen Teil kontrolliert Israel, 70%. Westlich davon leben die meisten der mehr als 2 Millionen Palästinenser in Gaza. Al-Musaddar ist der medizinische Leiter einer neuen, kleinen Klinik, betrieben von der Hilfsorganisation Malteser International. Wir sind hier in einem sehr sensiblen Gebiet des Gazastreifens. Der Bedarf an medizinischer Versorgung ist groß, vor allem in der Grundversorgung. Palästinenser in Gaza-Stadt leben in Ruinen und in ständiger Angst vor israelischen Angriffen, trotz Waffenruhe. Fast jede Nacht wird geschossen. Brandsätze fliegen durch unser Viertel. Ich muss sehen, dass meine Kinder in Sicherheit sind. Als die

0: Gaza-Stadt täglich behandeln. Die Zukunft der Einrichtung ist aber, wie das Leben in Gaza, unsicher.
1: Mehr als 3 Wochen sind seit dem folgenschweren Doppelerdbeben in Venezuela vergangen. Von Normalität ist da weiter keine Spur. Viele suchen immer noch nach ihren Angehörigen. Die offizielle Zahl der Toten ist auf mehr als 5.000 gestiegen. Der Internationale Währungsfonds hat jetzt fast 350 Millionen US-Dollar für den Wiederaufbau freigegeben. Deutschland und andere EU-Staaten hatten Einsatzkräfte und Hilfsgüter geschickt.
2: 3 Wochen nach dem schweren Erdbeben in Venezuela werden noch immer Opfer beigesetzt. Viele Tote können nicht identifiziert werden. Tausende Menschen haben ihr Zuhause verloren. Viele leben in Notunterkünften. Hilfsorganisationen wie die Caritas versorgen sie mit dem Nötigsten.
3: Durch Lebensmittelhilfen, durch Hygienekits, Hilfen beispielsweise im psychologischen Bereich. Ganz viele Menschen haben Traumata erlitten.
2: Die Regierung betont, schnell reagiert zu haben, zeigt ihre Erfolge. Übergangspräsidentin Delcy Rodriguez lobt den Einsatz von Militär- und Rettungskräften. Besonders schwer getroffen hat es auch diese Siedlung in La Guaira, ein sozialer Wohnungsbau der Regierung. Viele Bewohner kritisieren, dass die Hilfe nur schleppend angelaufen sei. Auch Katjuska fühlt sich alleingelassen. Es gibt noch immer so viel Vermisste. Es heißt, die seien in Krankenhäusern, aber dort findet man sie nicht. Wo sind diese Menschen geblieben? Für uns heißt das, vielleicht liegen sie noch immer unter den Trümmern ihrer Häuser. Die tatsächliche Anzahl der Vermissten ist unklar. Eine private Datenbank verzeichnet Zehntausende. Von der Regierung gibt es dazu keine Angaben. Ich habe jetzt mehr Kraft. Wir haben eine Stimme. Wir kennen unsere Rechte und kämpfen dafür. Das haben wir früher nicht getan. Die Menschen wollen gehört werden und sind auch in den kommenden Monaten dringend auf Hilfe angewiesen.
1: Seit Tagen brennen in Kanada zahlreiche Wälder. Der Rauch zieht übers Land und macht an Grenzen nicht Halt. Inzwischen ist er auch an der Ostküste der USA angekommen. US-Präsident Trump macht Kanada für diese Luftverschmutzung verantwortlich und droht mit Konsequenzen. Kanada solle die entstehenden Kosten tragen. Trumps Idee, der nördliche Nachbar solle zusätzliche Zölle zahlen.
4: Der gesundheitsgefährdende Rauch von den kanadischen Waldbränden erstreckt sich mittlerweile auf einige Teile der USA. Auch in der Hauptstadt Washington D.C. waren das Washington Monument und andere nationale Wahrzeichen in einen dichten Dunst gehüllt. Ich habe mir den Luftqualitätsindex angesehen und einfach im ganzen Land geschaut, wo es rot und wo grün ist. Und ich weiß nicht, es ist einfach sehr besorgniserregend. Ich bin sicher, dass es sich auf die körperliche Aktivität aller auswirkt. Diese Satellitenbilder zeigen, wie der Rauch aus Kanada, wo mehr als 200 Brände außer Kontrolle geraten sind, über die Vereinigten Staaten zieht. US-Präsident Donald Trump findet dazu auf Truth Social harte Worte. Wir machen Kanada dafür verantwortlich, dass es seine Wälder und das darin befindliche Unterholz nicht ordnungsgemäß pflegt. Die Brände sind noch nicht gebannt und der Premierminister von Ontario appelliert an die Amerikaner. Wenn da draußen einige Politiker herumnörgeln, nun vielleicht sollten sie, anstatt sich zu beschweren, Unterstützung und Hilfe leisten. Denn wir haben genau dasselbe für unsere amerikanischen Freunde getan. Für Samstag besteht im Großteil des Nordostens und der Mittelatlantikregion eine hohe Gewitterwahrscheinlichkeit, was dazu beitragen dürfte, die schlechte Luft zu reinigen. Auch für das Endspiel der Fußball-WM vor den Toren New Yorks gibt es daher leichte Entwarnung.
1: Das Wetter. Heute eine Mischung aus Sonnenschein und kompakten Wolken, dabei in der Südhälfte im Tagesverlauf einige Schauer und Gewitter. Sonst meist trocken. Höchstwerte 19 Grad auf den Nordseeinseln bis 29 Grad am Oberrhein. Guten Tag, hier ist die Tagesschau in 100 Sekunden. CDU-Präsidium soll am Montag über Spahn beraten. Der Unionsfraktionschef hatte bekannt gegeben, durch eine Leihmutter in den USA Vater geworden zu sein. Ihm wird auch aus eigenen Reihen Doppelmoral vorgeworfen. In Deutschland ist Leihmutterschaft rechtlich nicht möglich. Spahn hatte sich in der Vergangenheit selbst dagegen ausgesprochen. Reiche entschärft Reform des Erneuerbare-Energien-Gesetzes. So können

0: etwa Betreiber kleiner Solaranlagen bis 25 Kilowatt Leistung, die ab 2027 errichtet werden, weiter mit einer festen Vergütung rechnen. Der Betrag soll bis zu 3 Jahre gezahlt werden, bevor die Betreiber auf Direktvermarktung umsteigen müssen. Ursprünglich wollte Reiche die feste Einspeisevergütung abschaffen. US-Streitkräfte setzen Angriffe auf Ziele im Iran fort. Demnach bombardierte das US-Militär nach eigenen Angaben militärische Infrastruktur im Iran. Iranische Medien sprachen dagegen von Angriffen auf zivile Infrastruktur. Teheran reagierte mit Angriffen gegen US-Militärstützpunkte in mehreren Golfstaaten und drohte mit einer groß angelegten Offensive. Erneut Proteste in Kiew nach Ablösung von beliebtem Verteidigungsminister Mikhailo Fedorov war im Rahmen einer Regierungsumbildung von Präsident Zelensky zum Rücktritt gedrängt worden. Für viele Ukrainer verkörpert er die Modernisierung der von Korruptionsvorwürfen belasteten Armee. Fedorov hatte die Digitalisierung der Streitkräfte und den Einsatz von Drohnen vorangetrieben. Erdrutsch im Südwesten Chinas. Mindestens 21 Menschen kamen dabei ums Leben. Mehrere werden laut Behörden noch vermisst. In der Region Pengshui löste sich ein Teil einer Felswand. Mehrere Wohnhäuser wurden von der Gerölllawine mitgerissen. Warum es zu dem Bergsturz kam, ist unklar. Das Wetter, heute eine Mischung aus Sonnenschein und kompakten Wolken, dabei in der Südhälfte im Tagesverlauf einige Schauer und Gewitter, sonst meist trocken. Höchstwerte 19 bis 29 Grad. Seit Unionsfraktionschef Spahn bekannt gegeben hat, dass er durch eine Leihmutter in den USA Vater geworden ist, reißen die Vorwürfe gegen ihn nicht ab. Von Doppelmoral ist die Rede. Auch aus den eigenen Reihen gibt es Rücktrittsforderungen. Am Montag soll das CDU-Präsidium über das Thema beraten. In Deutschland ist es rechtlich nicht möglich, die Hilfe einer Leihmutter zu nutzen. Ein CDU-Parteitag hatte erst im Februar einen Antrag angenommen, der das auch bekräftigt.
1: Es ist ein Foto, das bundesweit eine große Debatte ausgelöst hat. Unionsfraktionschef Spahn und sein Ehemann, Eltern eines Sohnes, zur Welt gebracht von einer Leihmutter in den USA. Das mediale Echo auf diese Nachricht enorm. Erstmals äußert sich Spahn dazu im Podcast des Bildjournalisten Paul Ronzheimer.
2: Ich habe lange mit mir gerungen, auch was das Thema Leihmutterschaft angeht. Bin auch lange zerrissen gewesen. Aber eben über dieses Ringen und sich mit dem Thema beschäftigen, haben wir uns für diesen Weg entschieden.
1: Das Problem an diesem Weg: noch im Februar hatte die CDU auf ihrem Bundesparteitag beschlossen, am Verbot der Leihmutterschaft festzuhalten. In den USA ist das erlaubt, anders als in Deutschland, wo sich Spahn selbst in der Vergangenheit gegen eine Legalisierung der Leihmutterschaft ausgesprochen hatte. Mehrere CDU-Vertreter reagieren deshalb deutlich mit Rücktrittsforderungen. Die Vorsitzende der Frauenunion Sachsen-Anhalt erklärt, Herr Spahn sollte sich überlegen, ob er seine exponierte Position in der Partei nicht besser jemand anderem überlässt. Und der Landesvorsitzende von Mecklenburg-Vorpommern äußert, die CDU steht für Glaubwürdigkeit und Klarheit, gerade in ethisch sensiblen Fragen. Jens Spahn ist als Vorsitzender der Unionsfraktion nicht mehr tragbar und muss zurücktreten. Die Schwesterpartei CSU erneuert ihre Kritik am Konzept der Leihmutterschaft.
3: Also für uns ist klar, dass Leihmutterschaft verboten ist. Dabei bleiben wir als CSU auch. Das ist für uns eine Frage der Glaubwürdigkeit. Das hat was mit der Würde des Lebens zu tun.
1: Spahn verteidigt sein Vorgehen. Es sei alles nicht so einfach. Die Leihmutterschaft, wenn sie in den USA erfolgt, werde von der deutschen Rechtsordnung anerkannt. Der Bundeskanzler äußerte sich am Rande eines Staatsbesuchs.
4: Mir ist bewusst, dass dieses Thema in seiner ganzen Dimension menschlich, juristisch, gesellschaftlich, ethisch sehr viele Menschen im Augenblick in Deutschland aus diesem aktuellen Anlass bewegt. Wir haben dazu in Deutschland eine klare Rechtslage. Wir haben in der Partei, in der CDU, einen Parteitagsbeschluss. Ich sehe nicht, dass an der Rechtslage oder an dem Parteitagsbeschluss Änderungen vorgenommen werden sollen.
1: Die Frage nach möglichen persönlichen Konsequenzen lässt Spahn offen. Am Ende könne nur die Fraktion entscheiden.
2: Und deswegen werde ich die Frage, wie es weitergeht, mit der Fraktion natürlich erörtern, wenn wir uns im September wiedersehen.
1: Bis September will die CDU nicht warten, um über den Fall zu sprechen. Der Kanzler und Parteichef hat angekündigt, alles Weitere werde in der nächsten Präsidiumssitzung besprochen. Die findet am Montagvormittag statt.
0: Bundeswirtschaftsministerin Reiche hat die geplanten Einschnitte bei der Förderung von neuen kleinen Solaranlagen abgemildert. Das geht aus einem Entwurf zur Reform des Erneuerbare-Energien-Gesetzes hervor. Das betrifft vor allem Privatleute mit Anlagen bis 25 Kilowatt Leistung, die ab 2027 errichtet werden. Die Betreiber sollen demnach bis zu 3 Jahre eine feste Vergütung bekommen, bevor sie dann aber auf Direktvermarktung umsteigen müssen. Ursprünglich wollte Reiche die feste Einspeisevergütung komplett abschaffen. Vor gut 6 Monaten hat Bundesumweltminister Schneider die Wiedereinführung der E-Auto-Prämie vorgestellt. Mit bis zu 6.000 Euro unterstützt der Staat den Kauf oder das Leasing eines solchen Fahrzeugs. Rund 3 Milliarden Euro stellt der Bund dafür zur Verfügung. Und seit Mai kann man die Prämie rückwirkend bis zum 1. Januar des Jahres beantragen. Das Interesse an der staatlichen Förderung ist groß.
5: Ein Elektroauto wie dieses hier kaufen oder leasen. Autohändlerin Katharina Heinz freut sich über mehr Kundschaft, seit es die neue E-Auto-Prämie gibt. Voraussetzung höchstens 80.000 Euro, bei Familien 90.000 Euro Haushaltseinkommen im Jahr und keine Angst vor digitalen Hürden.
6: Selbst wenn ein Kunde sich für die Prämie qualifiziert, heißt es noch nicht, dass er zum Beispiel 2 Steuererklärungen vorlegen kann, eine Bund-ID hat oder einen digitalen Ausweis.
5: Trotzdem zählt das zuständige Bundesamt bislang fast 86.000 Anträge, mehr als 77.000 für reine Elektroautos, also rund 90%. Die übrigen haben einen Verbrennungsmotor an Bord wie Plug-in-Hybride. Gleichzeitig mit der Prämie stieg die Zahl der E-Autos auf deutschen Straßen. Im Juni waren es fast 30% aller Antriebsarten. Außer der Prämie halfen auch mehr Modelle zu günstigeren Preisen.
7: Ein Stück weit hat auch der Iran-Krieg geholfen, weil die Spritpreise an der Tankstelle ja neue Höhen erreicht haben. Und dann denkt doch der ein oder andere tatsächlich an den Kauf eines Elektrofahrzeugs.
5: Von der deutschen Prämie profitieren auch chinesische Hersteller. Umweltforscher sehen darin keinen Grund zur Kritik.
8: Die Gelder für die Prämie kommen aus dem Klima- und Transformationsfonds, sind also nicht direkt Steuergelder. Und sie dienen, wie der Name sagt, vor allem dem Klimaschutz. Das Klima wird durch chinesische und deutsche Fahrzeuge gleichermaßen geschützt.
5: Autohändlerin Heinz wünscht sich die Prämie auch für gebrauchte E-Autos und Vorführwagen wie diese hier. Denn ohne Prämie bleiben sie teurer als die Neuwagen und damit oft Ladenhüter.
0: Bildung ist eins der zentralen Themen im Wahlkampf in Sachsen-Anhalt, vor allem weil da viele Lehrer fehlen und häufig Unterricht ausfällt. Experten bemängeln außerdem fehlende Chancengleichheit. Was die Parteien vor der Wahl Anfang September versprechen, das geht stark auseinander. Die AfD, die heute offiziell in den Landtagswahlkampf startet, steht mit ihrem Plan in der Kritik. Sie will die Schulpflicht in Sachsen-Anhalt aufweichen.
9: Ferienstimmung in Sachsen-Anhalt. Doch trotz Eis und geschlossener Schulen kommt kaum jemand am Thema Bildung vorbei. Im Landtagswahlkampf ist es eines der meistdiskutierten Themen, auch am Stand von Die Linke in Halle Silberhöhe.
10: Also wir stehen für eine bessere Einbindung und Qualifizierung und Bezahlung der Lehrkräfte im Seiteneinstieg und für eine Öffnung der Schulen, auch für andere Bildungsanbieter, etwa Volkshochschulen.
9: Sachsen-Anhalt ist stark vom Lehrermangel betroffen. Jede 4. Lehrkraft ist 60 Jahre und älter. Viele gehen vorzeitig in den Ruhestand. Besonders häufig fällt an Sekundarschulen der Unterricht aus. Bildungsminister Jan Riedel spricht von herausfordernden Zeiten, verweist darauf, dass bereits mehr Personal ausgebildet und eingestellt wurde und auf die demografische Entwicklung.
11: Wir haben jetzt schon die älteste Bevölkerung, wir haben eine geringe Geburtenzahl. Das heißt also, es kommen weniger Kinder perspektivisch auch im System Schule an. Und da gleichzeitig haben wir relativ viele Absolventen jetzt, da wir in den letzten Jahren die Studienanfängerzahlen nach oben getrieben haben.
9: Mehr Praxis im Unterricht, Schulen auf dem Land halten. Daran will die CDU arbeiten, sollte sie weiterhin Teil der Regierung sein. Größere Aussichten darauf hat laut Umfragen die AfD mit Spitzenkandidat Ulrich Siegmund. Ihr Vorschlag, die Schulpflicht durch eine Bildungspflicht zu ersetzen, um Heimunterricht möglich zu machen, stößt gerade auch bei der Gewerkschaft für Erziehung und Wissenschaft auf Kritik.
12: Im Moment geht diese Forderung auf jeden Fall völlig an den Notwendigkeiten im Bildungssystem vorbei.
9: Die GEW wünscht sich vor allem bessere Arbeitsbedingungen und mehr Wertschätzung für Lehrkräfte. Das fände sich nicht in allen Wahlprogrammen wieder.
0: In Baden-Württemberg ist ein Sicherheitsmitarbeiter der Deutschen Bahn bei einer Auseinandersetzung mit einem Fahrgast aus einem fahrenden Zug gestürzt. Er wurde lebensgefährlich verletzt. Nach Angaben der Polizei war es bei einer Ticketkontrolle in dem Regionalzug zwischen Offenburg und Karlsruhe zu einem Streit gekommen. Bei dem Gerangel sei der Bahnmitarbeiter gegen eine Zugtür gestürzt, die sich aus noch ungeklärter Ursache geöffnet hat. Der Tatverdächtige wurde noch im Zug festgenommen. Russland hat wieder die ukrainische Hafenstadt Odessa mit Raketen angegriffen. Nach Angaben des Gouverneurs wurde ein Mensch getötet. Russland attackiert seit Tagen die industrielle Infrastruktur des Hafens. Die Ukraine hat ihre Gegenangriffe verstärkt. Man habe zwei russische Logistikzentren für die Drohnenproduktion ins Visier genommen, sagte Präsident Selenskyj. Auch russische Behörden melden massiven ukrainischen Beschuss und sprechen von mehreren Toten. In der Ukraine sorgt die Personalpolitik von Präsident Selenskyj weiter für Proteste. Tausende Menschen gingen in Kiew auf die Straße. Sie forderten vor allem die Wiedereinsetzung des entlassenen Verteidigungsministers Fedorow. Er war am Mittwoch im Rahmen einer Kabinettsumbildung zum Rücktritt gedrängt worden. Für viele Ukrainer verkörperte Fedorow die Modernisierung der von Korruptionsvorwürfen belasteten Armee. Selenskyj hatte die Regierungsumbildung mit neuen Herausforderungen begründet. Zum Abschluss der deutsch-französischen Regierungsberatungen hat Bundeskanzler Merz Frankreichs Präsident Macron unverbrüchliche Partnerschaft zugesagt. Begleitet von Ministerinnen und Ministern beider Länder hatten sich Merz und Macron auf Schloss Augustusburg in Brühl getroffen, um über gemeinsame Projekte zu beraten. Unter anderem haben beide Seiten dabei vereinbart, in der Sicherheitspolitik und der atomaren Abschreckung enger zusammenzuarbeiten.
13: Aufstellung zum Familienfoto. Und wie das bei Familienfotos so ist, nie stehen alle rechtzeitig parat. Anfangs fehlen Merz und Macron. Eine freundliche Ermahnung von Forschungsministerin Dorothee Bär.
14: Ihr seid so schnell schon hier.
13: Kurz aufstellen, lächeln und Merz wirkt ein wenig stolz auf das, was sie gemeinsam beim Treffen des deutsch-französischen Ministerrats erreicht haben. Im Fokus stand das Thema Verteidigung und ein Strategiewechsel. Macron hatte angeboten, dass französische Atomwaffen auch Deutschland schützen könnten. Merz zeigt sich dafür offener als bisher. Konkret heißt das:
15: Neben dieser Arbeit an einer gemeinsamen Doktrin werden wir auch die konventionellen deutschen Kräfte noch in diesem Jahr an einer nuklearen Übung der französischen Streitkräfte beteiligen.
13: Um das Thema ging es auch beim Treffen des Sicherheits- und Verteidigungsrats auf dem Flieger Horst Nörvenich. Symbolisch fand das Treffen zwischen deutsch- und französischen Kampfflugzeugen statt. Was ist das Ziel? Es geht darum, die Sicherheit des europäischen Kontinents zu verbessern und bei unseren Gegnern für mehr Ungewissheit zu sorgen, indem wir über weitere Wege und Mittel verfügen, diese nukleare Abschreckung zu nutzen. Ein Projekt, das ergänzend zur NATO-Abschreckung und der Stationierung von US-Atomsprengköpfen in Europa gedacht ist. Denn die transatlantischen Beziehungen sind unberechenbar geworden.
16: So eine gemeinsame Abschreckung ist ja immer nur so gut wie die Glaubwürdigkeit, die dahinter steht. Und da in diese Lücke gehen jetzt die Franzosen mit diesem Angebot. Das ist kein einfacher Prozess.
13: Es ist auch ein Projekt, das ablenkt vom gerade gescheiterten gemeinsamen Kampfjet-Projekt FCAS. Doch beim Ministerratstreffen in Brühl sollen besonders die Erfolge im Vordergrund stehen. Die Wahrheit ist, wenn die deutsch-französische Partnerschaft nicht vorankommt, kommt Europa nicht voran. Es ist der letzte Ministerrat von Macron. Im kommenden Jahr stehen in Frankreich Präsidentschaftswahlen an. Auch Marine Le Pen hat Chancen. Eine deutsch-französische Zusammenarbeit könnte dann schwieriger werden.
16: Ich glaube, man kann sich darauf vorbereiten, indem man schaut, dass die deutsch-französischen Projekte ideal aufgestellt sind, dass sie gut laufen, dass sie gut ausgestattet sind, dass auf der Arbeitsebene es möglichst wenig Konflikte gibt.
13: Bei diesem Familienfoto ist wohl allen klar, einfacher als jetzt dürfte es persönlich und politisch wohl kaum werden.
0: Klimaschädliche Gase wie CO2 haben in der EU einen Preis. Um sie ausstoßen zu dürfen, brauchen Unternehmen Zertifikate. Damit können sie auch handeln. Und das soll als Anreiz dafür dienen, Emissionen in der Industrie einzusparen. Die EU-Kommission will das Instrument jetzt aber lockern. Die jährliche Obergrenze an Zertifikaten soll langsamer sinken als geplant. Und das soll Unternehmen entlasten. Aber nicht alle würden davon profitieren.
14: Die H&R-Gruppe im Hamburger Hafen. Das Unternehmen produziert chemisch-pharmazeutische Spezialprodukte, Schmierstoffe, Weichmacher, Spezialöle, hunderte Produkte für verschiedene Branchen weltweit. Bei der Herstellung wird tonnenweise CO2 ausgestoßen und für jede Tonne muss Geschäftsführer Detlef Wösten ein Zertifikat kaufen. Er sieht das generell als einen Nachteil für sein Unternehmen im internationalen Geschäft.
17: Auch wir wollen unser Mögliches tun, um einen Beitrag zum Klimaschutz zu leisten. Gleichzeitig stehen wir allerdings im globalen Wettbewerb. Und das große Risiko ist, wenn man jetzt die CO2-Kosten weiter erhöht, dass das einfach auch die Unternehmen in ihrer finanziellen Stärke so schwächt, dass dieses Geld schlicht und ergreifend fehlt, um in Nachhaltigkeit zu investieren.
14: Das sei ein grundsätzliches Problem, sagen Wirtschaftsverbände. Die Kosten für den Emissionshandel gefährdeten Arbeitsplätze ganzer Industriezweige. Und der Preis für die Zertifikate soll ja weiter steigen.
18: Wir haben im Moment so ambitionierte Regeln, dass das viele Unternehmen nicht schaffen. Und Klimaschutz durch Arbeitslosigkeit, das ist nicht das richtige Rezept. Deswegen müssen wir nachsteuern.
14: Die EU-Kommission hat Pläne vorgelegt, um die Unternehmen zu entlasten. So will sie die Zahl der Zertifikate jetzt langsamer reduzieren als bislang vorgesehen. Unternehmen sollen jetzt auch mehr kostenlose Zertifikate bekommen. Allerdings geknüpft an die Bedingung, dass sie in den klimafreundlichen Umbau investieren in der EU. Der heutige Vorschlag legt einen Weg fest, der, und das möchte ich betonen, komplett im Einklang mit den EU-Klimazielen für 2040 ist. Kritik an den Reformplänen der EU-Kommission kommt unter anderem von den Grünen.
19: Die EU-Kommission möchte mitten im Hitzesommer den Klimaschutz abschwächen. Und ich glaube, da hat sie die Zeichen der Zeit nicht erkannt.
14: Das Unternehmen Dillinger im Saarland hatte sich darauf eingestellt. Weg von der Kohle, weg von viel CO2 und baut neu. Stahl soll in der Dillinger Hütte in Zukunft grün produziert werden, mit Erdgas, Wasserstoff und Strom. Weniger CO2 bedeutet weniger Zertifikate kaufen.
20: Uns war klar, irgendwann werden die Kosten für CO2 zu hoch. Und deshalb haben wir investiert. Wenn dieses Grundprinzip jetzt verändert wird, entfällt die Grundlage dessen, worüber wir die ganze Zeit gesprochen haben und auf der wir diese Investition getätigt haben.
14: Europäische Unternehmen stärken und gleichzeitig Klimaziele einhalten, so die Pläne der Kommission. Entschieden ist noch nichts. Nun muss erst im Europaparlament und in den 27 EU-Staaten verhandelt werden. Aber klar ist, Teilen der Wirtschaft gehen die Vorschläge nicht weit genug.
0: In Shanghai findet gerade die größte KI-Konferenz der Welt statt. Entwickler und Nutzer tauschen sich darüber aus, was künstliche Intelligenz heute schon alles leistet. Der Wettlauf um die Vorherrschaft in Sachen KI zwischen den USA und China, der läuft längst. Robotik und KI sind die Bereiche, in denen China besonders stark eine Marktführerschaft anstrebt. Auf der Konferenz in Shanghai geht es nicht zuletzt auch um die Frage, ob Roboter in Zukunft auch wirklich schlau werden könnten.
21: Einen starken linken Fuß hat der Messi-Roboter. Das ist aber schon alles. Technische Raffinesse eher Vorstopperniveau. Auf dem Fußballplatz soll aber auch nicht seine Zukunft liegen. Er soll mal als Begleiter für Kinder verwendet werden. Es handelt sich um einen Einsteiger-Roboter mit künstlicher Intelligenz. Es sind viele Spielereien, die die chinesische Robotikindustrie in Shanghai zeigt. Die künstliche Intelligenz soll die Roboter fit für Alltag und Industrie machen. Es gibt viele solcher Leistungsschauen in China, doch Staats- und Parteichef Xi Jinping eröffnet diese selten. Die Botschaft, die KI-Dominanz soll nicht mehr allein bei den USA liegen. Wir sollten uns beeilen, einen globalen Ordnungsrahmen zu etablieren, der auf einem breiten Konsens beruht, damit diese Zukunftstechnologie einen großen Nutzen für den Menschen hat. Zusammen mit 28 Staaten, darunter Brasilien und Russland, will China KI-Standards setzen und zukünftige Absatzmärkte erschließen.
22: Wenn künstliche Intelligenz aber wirklich zu einer Technologie wird, wo wir nicht mehr diese extrem krassen Sprünge sehen und wo es stattdessen dann darum geht, wie schnell kann man das ausrollen, dann könnte es auch sehr, sehr gut sein, dass China da die Nase vorn hat.
21: Robotik und KI sind zentraler Bestandteil der chinesischen Industriestrategie mit einem Ziel, weltweit eine Führungsrolle zu übernehmen.
0: Und wir sprechen jetzt auch noch mal mit Johannes Jolmes bei der Konferenz in Shanghai. Ja, Roboter können inzwischen alle möglichen Aufgaben übernehmen. Ich würde sagen, Argentinien kann froh sein, dass es morgen mit dem echten Messi ins Finale geht und nicht mit dem Roboter, den wir vorhin gesehen haben. Aber die können ja durchaus auch feinmotorische Aufgaben übernehmen, zum Beispiel in der Medizin. Bei der KI-Konferenz geht es aber um mehr. Wie weit können Roboter auch lernen, zu denken, fühlen und spontan zu reagieren?
2: Ja, genau darum geht es hier. Wir sehen vielleicht hier ein Beispiel. Das ist ein Roboter, jetzt als zu Demonstrationszwecken, der faltet ein T-Shirt. Reicht vielleicht nicht am Ende für den Bundeswehrspind, aber das ist eine Aufgabe, die dieser Roboter programmiert hat. Und die macht er die ganze Zeit hier. Was jetzt KI machen soll, ist, dass die Roboter schlau werden sollen. Also ich gebe mal ein Beispiel. Man sagt der KI, räum die Küche aus. Da liegt ja nicht immer das Messer oder der Teller gleich, sondern die KI muss rausfinden und der Roboter, wo man jetzt das Messer findet und wie man es in die Spülmaschine kriegt. Genau darum soll es hier gehen. Wenn man sich jetzt aber überlegt, wie lange das noch dauern kann, dann sagen mir die Experten, mit denen ich hier gesprochen habe, das kann locker noch 10 bis 15 Jahre dauern. Das ist sozusagen der beste Fall, bis man diese Anwendungen dann auch hat, dass Roboter sozusagen schlauer sind.
0: Gerade Roboter für die Küche und zum Aufräumen, das wäre natürlich eine schöne Sache. Aber also, was kann das ernsthaft gefragt für uns Menschen bedeuten und an welchen Stellen kann es auch wirklich nützlich sein, wenn man zum Beispiel auch an die Altenpflege denkt?
2: Ja, das hört man ja immer wieder, dass das ein Thema ist, zum Beispiel in der Altenpflege. Aber das kann auch viele, viele Jahre dauern. Und man muss sich vergewissern, es dauert extrem lange, bis die Roboter das lernen. Weil sie müssen ja alles das, was wir über unsere Evolution alles gelernt haben, das muss man dem Roboter irgendwie beibringen. Dafür braucht man KI-Modelle, die viel, viel leistungsfähiger sind. Und darum kann dieser Einsatz im praktischen Leben noch viele, viele Jahre dauern. Wir sehen immer sehr, sehr viele Beispiele von Robotern, was sie alles so machen können. Jetzt fährt gerade schon wieder einer neben mir her oder wird geschoben. Das kommt hier sehr häufig vor, weil die Roboter tatsächlich immer von Menschen angelernt werden müssen, damit sie es lernen. Und das ist auch der Knackpunkt. Solange wie der Mensch die Roboter anlernen kann, wird man sie in diesem schlauen Einsatzbereich viele Zeit noch nicht haben können.
0: Zumal China setzt auf klare Regeln beim Einsatz von KI. Welche Grenzen gibt es da, vielleicht auch ethisch?
2: Ja, es gibt ja ein Thema in China, was besonders groß diskutiert wird, und das ist das Thema Arbeitsplatz. Das ist ja ein weltweites Thema, aber hier in China wird das besonders diskutiert, dass man die große Sorge hat, dass KI Arbeitsplätze überflüssig macht am Ende. Und da gab es zuletzt Urteile hier auch von Provinzgerichten. Das hat ziemlich überrascht, weil diese Urteile am Ende gesagt haben, es darf ein Arbeitsplatz nur dann, jemand darf dann nur dann gefeuert werden, und das darf dann nicht begründet werden mit KI. Also man muss sozusagen, die KI darf nicht Leute ersetzen. Und das hat auch gestern Xi Jinping hier auf der Konferenzeröffnung nochmal ganz deutlich gesagt, die Robotik und die KI muss einen menschenzentrierten Ansatz haben. Das waren so seine Worte. Und das ist so ein bisschen anders als andere Länder das definieren. Hier, so sagt es zumindest die chinesische Regierung, will man diesen menschenzentrierten Ansatz machen. Ob man das am Ende auch in die Praxis umsetzt, das ist natürlich nochmal eine ganz andere Frage.
0: Es klang vorhin im Film schon ein bisschen an, wie weit ist China bei der Entwicklung und wie weit auch allen anderen voraus?
2: Also in der Robotik, das sagen hier die Experten, ist China eigentlich allen anderen voraus, in der KI nicht. Man hat zwar gestern, auch passend hier zu der Messe, ein neues KI-Modell veröffentlicht, aber dieses KI-Modell ist hinter den amerikanischen Top-Modellen etwas hinterher. Man sagt immer von einem halben Jahr bis einem Jahr, manche sagen sogar mehr. Also China führt im Bereich Robotik, im Bereich KI tendenziell eher die USA, und dann kommt natürlich auch immer noch die Frage der Chips, die werden ja gebraucht, damit die KI auch besonders gut und schnell läuft. Und da sind sich auch die meisten Beobachter einig, hängt China hinter den USA noch ziemlich deutlich hinterher.
0: Wo steht Europa denn in diesem Wettbewerb?
2: Ja, zumindest hier auf der Messe findet Europa nicht statt. Das muss man schon so deutlich sagen. Das ist wahrscheinlich auch gewollt ein wenig, aber europäische Aussteller oder sogar deutsche Aussteller findet man hier ganz, ganz wenige. Auch im Expertenprogramm sind hier tatsächlich sehr, sehr wenige deutsche und europäische Experten. Aber das haben mir dann auch Leute im Vorfeld gesagt, für Europa oder für Deutschland gibt es ganz spezielle Anwendungen, wo man sozusagen eine Nische hat. In der Grundlagenforschung ist man besonders gut, aber es hapert dabei, das Ganze dann, ich sag's mal, in die Praxis umzusetzen. Also am Ende aus einer Grundlagenforschung auch ein Unternehmen zu gründen und damit dann auch einen Roboter im praktischen, im industriellen Maßstab so zu produzieren, dass er dann auch eingesetzt wird und am Ende das Unternehmen damit auch Profit machen kann.
0: Dankeschön, Johannes Jolmes in Shanghai.
1: Hallo und herzlich willkommen zum Kinoressort bei Tagesschau 24. Nach dem gigantischen Erfolg seiner Filmbiografie Oppenheimer, der mehr als $1 Milliarde einspielte und 7 Oscars kassierte, konnte Regisseur Christopher Nolan bekommen, was er wollte. Er wollte freie Hand und genug Geld, um die Odyssee zu verfilmen. Er bekam $250 Millionen und ein fantastisches Ensemble mit Matt Damon, Anne Hathaway, Robert Pattinson und Charlize Theron. Wobei viele sich ja auch umsonst mitgespielt hätten, selbst wenn sie teils nur für Minuten zu sehen sind. Dafür sind angesichts der umfangreichen Vorlage selbst 3 Stunden Laufzeit einfach noch zu knapp bemessen. Grundkenntnisse über Homers Epos werden vorausgesetzt, denn Nolan hält sich nicht groß mit Erklärungen auf. Sein Film springt nach Belieben zwischen den verschiedenen Stationen von Odysseus' Irrfahrten, wobei auch der Trojanische Krieg gestreift wird. Den Großteil der Story nimmt aber der Versuch des Königs von Ithaka ein, gegen alle Widerstände mit seinen Männern nach Hause zurückzukehren, wobei sie sich mehr als einmal den Zorn von Menschen, Monstern und Göttern zuziehen. Während der König in der Welt umherirrt, erregt zu Hause sein leerer Thron den Ehrgeiz diverser Anwärter, die Odysseus' Frau und Sohn auf Dauer nicht abwehren können.
3: Ithaka ist ein Königreich ohne König. Mein Vater kehrt wieder heim. Du sehnst dich nach einem Vater, den du nie gekannt hast. Wie ein winselnder Bastard.
4: Ithakas König wird wiederkommen.
1: Gedreht wurde ausschließlich vor Ort in Griechenland, Italien, Marokko und Island. Und das mit den höchst unhandlichen IMAX-Kameras, die aber genau die Bilder produzierten, die Nolan wollte.
23: And I love the fact that it's an old school.
1: Ich liebe den Umstand, dass es ein Film der alten Schule ist. So hätte man ihn vor 80 Jahren gemacht. So zu machen, aber in dem neuen Format, ist ziemlich cool. Eigentlich wollte Christopher Nolan schon vor 20 Jahren in die griechische Mythologie eintauchen. Troja wurde dann aber seinerzeit doch zum Projekt von Wolfgang Petersen und zum großen Kassenerfolg, auch wenn Kritiker viel zu mäkeln hatten. Mit Die Odyssee liefert Nolan so etwas wie eine Fortsetzung, aber sein Odysseus ist kein strahlender Held, sondern ein gebrochener Charakter.
24: Du bist ein Mann, der sein Schicksal selbst lenken will.
1: Er muss sich seinen dunklen Seiten stellen, bevor er nach Hause zurückkehren kann.
24: Kontrollieren.
25: Niemand stellt sich zwischen mich und meine Heimat. Nicht einmal die Götter.
1: Manchmal allerdings werden die Episoden der bekannten Sage hier zu erwartbar abgehakt und auch die Dialoge sind nicht immer auf Klassikerniveau.
25: Ihr Götter sprecht nicht so, dass wir es verstehen.
1: Vor allem visuell ist die Odyssee aber überwältigend. Nicht nur durch epische Bilder, sondern die raue Authentizität, die die Vergangenheit zum Greifen nahe bringt.
4: Die Götter haben es dir gesagt.
25: Dann widersetze ich mich den Göttern.
1: Homers Odyssee wurde schon mehrfach verfilmt. Diese Fassung erweist der Vorlage alle Ehre und macht sie gleichzeitig relevant für die Gegenwart. Ein Leinwanderlebnis der Extraklasse.
26: Wenn man an Spanien denkt, wird diese Gegend gerne übersehen. Galicien im Nordwesten des Landes an der Atlantikküste. Rauer, regnerischer und grüner als der sonnengegerbte Rest des Landes. Und genau deshalb erfreut sich die Region in letzter Zeit wachsender Beliebtheit bei Spaniern und Touristen als Fluchtmöglichkeit vor der Hitze, für einen kühlen Kurzurlaub oder als neue Heimat. Der Film »So klingt das Leben« zeigt uns Galizien und seine Menschen noch in ihrer ursprünglichen Lebensart und nimmt sich dabei britische Tragikomödien zum Vorbild.
5: Wir haben 3 Monate Zeit, uns vorzubereiten.
6: 3 Monate umfasst das gesamte Fischerdorf Aguada in Galizien, auf die Rondalla einzustimmen. Ein traditioneller spanischer Musikwettbewerb.
7: Das war ein übles Pff.
6: Nun, die Voraussetzungen sind auch nicht die besten, denn über dem Dorf liegt ein großer Schatten.
8: Heute ist es genau 2 Jahre her, dass die Grand Sol auf hoher See sank und 7 der 9 Besatzungsmitglieder ums Leben kamen, während sie in den Gewässern des Nordatlantiks auf Fischfang waren.
6: Wie es zu dem Unglück kommen konnte, ist noch immer unklar. Und trotzdem will der überlebende Luis genau jetzt die Rondalla wiederbeleben.
10: Glaubt ihr nicht, dass das helfen könnte? Allein die Vorfreude in der Weihnachtszeit. Und wenn die Rondalla für etwas steht, dann für die Gemeinschaft.
11: Wir sollten das jetzt nicht tun.
10: Wenn wir gewinnen, könnten wir das Geld den Angehörigen der Opfer spenden.
11: Wenn wir gewinnen, habt ihr gehört?
6: Doch er und seine Mitstreiterin Carmen müssen einige Klinken putzen, bis wieder alle Mitch an Bord sind.
11: Die Dudelsäcke anführen.
12: Und die Rückkehr zur Rondalla macht alles wieder gut?
11: Ich finde, es ist zumindest ein Versuch wert.
6: So klingt das Leben ist ein ziemlich harmloser Titel für einen ziemlich harmlosen Film.
27: Wir ziehen unseren Plan durch. Wir lassen uns nicht provozieren, okay?
6: Die klassische Feelgood-Geschichte.
28: Sind wir schon beim Kuss-Äquator?
6: Ja. Mit viel Gefühl.
29: Ich glaube, wir brauchen was Neues, Kraftvolleres.
30: Ich wünschte, wir könnten alle 3 wieder zurück und mit Papa zusammen sein.
6: Spaß machen vor allem die Musik und die vielen liebenswerten Charaktere, bei denen man aufgrund der Fülle allerdings ein wenig den Überblick verliert.
11: Woher soll ich das wissen?
6: Somit ein im positiven Sinne netter Film, den man gucken kann, aber nicht zwingend muss.
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32: Einen schönen guten Tag, ich begrüße Sie zur Tagesschau. Am Montag könnte sich zeigen, ob die CDU-Spitze Jens Spahn als Fraktionsvorsitzenden halten will. Seit er bekannt gegeben hat, durch eine Leihmutter in den USA Vater geworden zu sein, werden Rücktrittsforderungen laut. Kanzler Merz kündigte an, das Parteipräsidium werde sich mit dem Thema befassen. In Deutschland ist es rechtlich nicht möglich, die Hilfe einer Leihmutter zu nutzen. Erst im Februar hatte ein CDU-Parteitag das bekräftigt. Es gibt also immer mehr Kritik gegen Spahn, fragen wir nach bei Torben Lehning in unserem Hauptstadtstudio. Wie zugespitzt ist denn die Diskussion heute Mittag?
33: Die Situation ist wirklich äußerst zugespitzt. Es ist so, dass für die Union 3 Landtagswahlen anliegen im Herbst und die Union sich eigentlich vorgenommen hatte, gerade auch über die parlamentarische Sommerpause in Berlin hinweg darüber zu reden, dass man Reformen auf den Weg gebracht habe. Und stattdessen gibt es jetzt eine Glaubwürdigkeitsdebatte in der Partei, die Partei auch selbst führt. Wenige trauen sich nach vorne und stellen sich hin und sagen, dass sie Spahn anzählen politisch. Aber hinter der Fassade brodelt es gewaltig. Es gibt immer mehr in der Frauenunion christlich Praktizierende, aber auch Konservative in der Partei, die großen Anstoß nehmen an dem, wie sich Spahn verhalten hat. Und es gibt auch immer mehr Leute in der eigenen Bundestagsfraktion, die Spahn kritisieren. Ein großes Problem ist dazu noch für Spahn, dass es eben auch kaum Leute in der CDU gibt, die sich jetzt schützend vor ihn stellen. Das ist eine sehr auffällige Sache. Es gibt also keine Fraktionsspitzen oder Landesspitzen, die klar sagen, Jens Spahn muss bleiben.
32: Wie könnte es jetzt für Jens Spahn weitergehen? Kurze Antwort bitte.
33: Am Montag will sich das Präsidium der CDU im Konrad-Adenauer-Haus treffen. Dort wird dann weiter darüber zu diskutieren sein, wie es für Jens Spahn weitergeht. Letzten Endes ist es eine Frage des Vertrauens des Kanzlers in Jens Spahn und das Vertrauen der Fraktion. Aber auch da gibt es immer mehr Kritiker am Fraktionsvorsitzenden der Union.
32: Torben Lehning in Berlin, vielen Dank. Bundeswirtschaftsministerin Reiche hat die geplanten Einschnitte bei der Förderung von 9 kleinen Solaranlagen abgemildert. Das geht aus einem Entwurf zur Reform des Erneuerbare-Energien-Gesetzes hervor. Die Änderung betrifft vor allem Privatleute mit Anlagen bis 25 Kilowatt Leistung, die ab 2027 montiert werden. Die Betreiber sollen demnach bis zu 3 Jahre eine feste Vergütung erhalten, bevor sie auf Direktvermarktung umsteigen müssen. Ursprünglich wollte Reiche die feste Einspeisevergütung komplett abschaffen. In Baden-Württemberg ist ein Sicherheitsmitarbeiter der Deutschen Bahn bei einer Auseinandersetzung mit einem Fahrgast aus einem fahrenden Zug gestürzt. Er wurde lebensgefährlich verletzt. Nach Angaben der Polizei war es bei der Ticketkontrolle in dem Regionalzug zwischen Offenburg und Karlsruhe zu einem Streit gekommen. Während des Gerangels sei der Bahnmitarbeiter gegen eine Zugtür gestürzt, die sich aus noch ungeklärter Ursache öffnete. Der Tatverdächtige wurde noch im Zug festgenommen. Vor gut 6 Monaten hatte Bundesumweltminister Schneider die Wiedereinführung der E-Auto-Prämie vorgestellt. Mit bis zu 6.000 Euro unterstützt der Staat den Kauf oder das Leasing eines solchen Fahrzeuges. Das Interesse an der staatlichen Förderung ist groß und hat sich in den Autohäusern bereits bemerkbar gemacht.
0: Ein Elektroauto wie dieses hier kaufen oder leasen. Autohändlerin Katharina Heinz freut sich über mehr Kundschaft, seit es die neue E-Auto-Prämie gibt. Voraussetzung höchstens 80.000 Euro, bei Familien 90.000 Euro Haushaltseinkommen im Jahr und keine Angst vor digitalen Hürden.
2: Selbst wenn ein Kunde sich für die Prämie qualifiziert, heißt es noch nicht, dass er zum Beispiel 2 Steuererklärungen vorliegen kann, eine Bund-ID hat oder einen digitalen Ausweis.
0: Trotzdem zählt das zuständige Bundesamt bislang fast 86.000 Anträge, mehr als 77.000 für reine Elektroautos, also rund 90%. Die übrigen haben einen Verbrennungsmotor an Bord wie Plug-in-Hybride. Gleichzeitig mit der Prämie stieg die Zahl der E-Autos auf deutschen Straßen. Im Juni waren es fast 30% aller Antriebsarten. Außer der Prämie halfen auch mehr Modelle zu günstigeren Preisen.
9: Ein Stück weit hat auch der Iran-Krieg geholfen, weil die Spritpreise an der Tankstelle ja neue Höhen erreicht haben. Und dann denkt doch der ein oder andere tatsächlich an den Kauf eines Elektrofahrzeugs.
0: Von der deutschen Prämie profitieren auch chinesische Hersteller. Umweltforscher sehen darin keinen Grund zur Kritik.
13: Die Gelder für die Prämie kommen aus dem Klima- und Transformationsfonds, sind also nicht direkt Steuergelder. Und sie dienen, wie der Name sagt, vor allem dem Klimaschutz. Das Klima wird durch chinesische und deutsche Fahrzeuge gleichermaßen geschützt.
0: Autohändlerin Heinz wünscht sich die Prämie auch für gebrauchte E-Autos und Vorführwagen wie diese hier. Denn ohne Prämie bleiben sie teurer als die Neuwagen und damit oft Ladenhüter.
32: Bildung gilt als eines der zentralen Themen vor der Wahl im September in Sachsen-Anhalt. Vor allem, weil dort viele Lehrer fehlen und häufig Unterricht ausfällt. Experten bemängeln zudem fehlende Chancengleichheit. Was die Parteien versprechen, geht stark auseinander. Die AfD, die heute offiziell in den Landtagswahlkampf startet, steht mit ihrem Vorhaben in der Kritik. Sie will die Schulpflicht in Sachsen-Anhalt aufweichen.
14: Ferienstimmung in Sachsen-Anhalt. Doch trotz Eis und geschlossener Schulen kommt kaum jemand am Thema Bildung vorbei. Im Landtagswahlkampf ist es eines der meistdiskutierten Themen, auch am Stand von Die Linke in Halle Silberhöhe.
15: Also wir stehen für eine bessere Einbindung und Qualifizierung und Bezahlung der Lehrkräfte im Seiteneinstieg und für eine Öffnung der Schulen, auch für andere Bildungsanbieter, etwa Volkshochschulen.
14: Sachsen-Anhalt ist stark vom Lehrermangel betroffen. Jede 4. Lehrkraft ist 60 Jahre und älter. Viele gehen vorzeitig in den Ruhestand. Besonders häufig fällt an Sekundarschulen der Unterricht aus. Bildungsminister Jan Riedel spricht von herausfordernden Zeiten, verweist darauf, dass bereits mehr Personal ausgebildet und eingestellt wurde und auf die demografische Entwicklung.
16: Wir haben jetzt schon die älteste Bevölkerung, wir haben eine geringe Geburtenzahl. Das heißt also, es kommen weniger Kinder perspektivisch auch im System Schule an. Und da gleichzeitig haben wir relativ viele Absolventen jetzt, da wir in den letzten Jahren die Studienanfängerzahlen nach oben getrieben haben.
14: Mehr Praxis im Unterricht, Schulen auf dem Land halten. Daran will die CDU arbeiten, sollte sie weiterhin Teil der Regierung sein. Größere Aussichten darauf hat laut Umfragen die AfD mit Spitzenkandidat Ulrich Siegmund. Ihr Vorschlag, die Schulpflicht durch eine Bildungspflicht zu ersetzen, um Heimunterricht möglich zu machen, stößt gerade auch bei der Gewerkschaft für Erziehung und Wissenschaft auf Kritik.
17: Im Moment geht diese Forderung auf jeden Fall völlig an den Notwendigkeiten im Bildungssystem vorbei.
14: Die GEW wünscht sich vor allem bessere Arbeitsbedingungen und mehr Wertschätzung für Lehrkräfte. Das fände sich nicht in allen Wahlprogrammen wieder.
32: Die US-Streitkräfte haben ihre Angriffe auf Ziele im Iran fortgesetzt. Nach eigenen Angaben bombardierte das US-Militär militärische Infrastruktur im Iran. Iranische Medien sprachen dagegen von Angriffen auf zivile Infrastruktur. Teheran reagierte mit Vergeltungsschlägen und griff US-Militärstützpunkte in mehreren Golfstaaten an. Seit der Wiederaufnahme der gegenseitigen Angriffe vor einer Woche ist der Schiffsverkehr in der Straße von Hormus fast wieder zum Erliegen gekommen. Auch nach dem Waffenstillstand im Gazastreifen bleibt die Lage für die Bevölkerung schwierig. Hunderttausende Menschen leben unter katastrophalen Bedingungen zwischen Trümmern in Zelten. Auch die medizinische Versorgung ist schlecht. Jetzt hat eine Hilfsorganisation eine kleine Klinik in Gaza-Stadt errichtet. Ein Hoffnungsschimmer für die Menschen, auch wenn die Klinik in einer gefährlichen Zone im Grenzbereich liegt.
1: Der Weg zur Arbeit für Ali Ibrahim al-Musadda ist gefährlich. Sein Arbeitsplatz in Gaza-Stadt liegt direkt an der sogenannten gelben Linie, markiert durch diese Blöcke. Sie teilen den Küstenstreifen, den östlichen Teil kontrolliert Israel, 70%. Westlich davon leben die meisten der mehr als 2 Millionen Palästinenser in Gaza. Al-Musadda ist der medizinische Leiter einer neuen, kleinen Klinik, betrieben von der Hilfsorganisation Malteser International. Wir sind hier in einem sehr sensiblen Gebiet des Gazastreifens. Der Bedarf an medizinischer Versorgung ist groß, vor allem in der Grundversorgung. Palästinenser in Gaza-Stadt leben in Ruinen und in ständiger Angst vor israelischen Angriffen, trotz Waffenruhe. Fast jede Nacht wird geschossen. Brandsätze fliegen durch unser Viertel. Ich muss sehen, dass meine Kinder in Sicherheit sind. Als die Klinik hier aufmachte, so nah bei uns, war das eine große Erleichterung. Früher mussten wir weite Wege auf uns nehmen. Die größte Herausforderung der Klinik: zu wenig Material. Von Blutverdünnern bis Betäubungsmitteln, vieles fehlt in Gaza immer noch. Dass die Ärzte und Pflegekräfte hier überhaupt arbeiten können, hängt auch mit dem lateinischen Patriarchat von Jerusalem zusammen, Partner der Malteser.
3: Die Kirche ist seit Jahrzehnten vor Ort, genießt ein großes Vertrauen, ein großes Netzwerk in der Bevölkerung und ist eigentlich ein neutraler Faktor in dem ganzen Konflikt.
1: Ungefähr 100 Patienten kann das Team in Gaza-Stadt täglich behandeln. Die Zukunft der Einrichtung ist aber, wie das Leben in Gaza, unsicher.
32: In Shanghai findet derzeit die größte KI-Konferenz der Welt statt. Entwickler und Nutzer tauschen sich darüber aus, was künstliche Intelligenz heute schon leistet. Der Wettlauf um die Vorherrschaft in Sachen KI zwischen den USA und China hat längst begonnen. Robotik und KI sind die Bereiche, in denen China besonders stark eine Marktführerschaft anstrebt. Auf der Konferenz in Shanghai geht es nicht zuletzt um die Frage, ob Roboter in Zukunft wirklich schlau werden könnten.
4: Einen starken linken Fuß hat der Messi-Roboter. Das ist aber schon alles. Technische Raffinesse eher Vorstopperniveau. Auf dem Fußballplatz soll aber auch nicht seine Zukunft liegen. Er soll mal als Begleiter für Kinder verwendet werden. Es handelt sich um einen Einsteiger-Roboter mit künstlicher Intelligenz. Es sind viele Spielereien, die die chinesische Robotikindustrie in Shanghai zeigt. Die künstliche Intelligenz soll die Roboter fit für Alltag und Industrie machen. Es gibt viele solcher Leistungsschauen in China, doch Staats- und Parteichef Xi Jinping eröffnet diese selten. Die Botschaft, die KI-Dominanz soll nicht mehr allein bei den USA liegen. Wir sollten uns beeilen, einen globalen Ordnungsrahmen zu etablieren, der auf einem breiten Konsens beruht, damit diese Zukunftstechnologie einen großen Nutzen für den Menschen hat. Zusammen mit 28 Staaten, darunter Brasilien und Russland, will China KI-Standards setzen und zukünftige Absatzmärkte erschließen.
5: Wenn künstliche Intelligenz aber wirklich zu einer Technologie wird, wo wir nicht mehr diese extrem krassen Sprünge sehen und wo es stattdessen dann darum geht, wie schnell kann man das ausrollen, dann könnte es auch sehr, sehr gut sein, dass China da die Nase vorn hat.
4: Robotik und KI sind zentraler Bestandteil der chinesischen Industriestrategie. Mit einem Ziel, weltweit eine Führungsrolle zu übernehmen.
32: Der Traum vom ersten WM-Titel seit 60 Jahren platzte für England im Halbfinale. Nach der bitteren Niederlage gegen Argentinien wächst nun die Kritik an Trainer Thomas Tuchel. Mit der Enttäuschung im Nacken müssen Trainer und Mannschaft heute Abend noch einmal antreten, und zwar gegen Frankreich im unbeliebten Spiel um den dritten Platz.
18: Es ist das Spiel, das keiner wollte.
7: Das Duell der Verlierer. England wie Frankreich angetreten, um Weltmeister zu werden. Jetzt geht es nur noch um den Trostpreis, Platz 3 und um seinen Job. Wenn er jemanden braucht, der schuld ist, dann übernehme ich die Verantwortung für meine Entscheidungen. Englands Trainer Thomas Tuchel nach dem Halbfinalaus gegen Argentinien in der Kritik. Journalisten konfrontieren ihn damit, dass mehr als die Hälfte der Engländer ihn nicht mehr als Trainer wollen. Das ist ein starkes Statement, dass Sie sich hier zum Anwalt für die Hälfte aller Engländer machen, die, wie Sie sagen, gegen mich sein sollen. Ein gespaltenes Land. Mal abwarten. Tuchel will das nicht an sich rankommen lassen, aber er braucht ein gutes Spiel, um in Ruhe weiterarbeiten zu können. Er deutlich gelassener. Der Abschied von Frankreichs Trainer Didier Deschamps steht längst fest. Gegen England sein letztes Spiel. Ende einer Ära. Der Höhepunkt, seine Weltmeistertitel als Spieler und Trainer. Ich muss das sagen, ohne hier jemanden zum Weinen zu bringen. Ich werde das Nationalteam sehr vermissen. Es war ein Privileg. Nun ja, jetzt ist der Moment gekommen, Abschied zu nehmen. Frankreich gegen England. Es geht nur um Platz 3 und doch um so viel mehr.
32: Die nächste Tagesschau sehen Sie um 13:45 Uhr. Ich wünsche Ihnen einen angenehmen Tag.

0: da sieht man schon deutlich, dass das Leberfett zugenommen hat.
1: Eine Woche Zuckermast und wir zahlen monatelang dafür.
2: Das ist nicht normal. Das hatte ich noch nie.
0: Was wir im Gehirn dann noch sehen, das ist natürlich noch beunruhigender.
1: Dabei wäre die Lösung so einfach. Zucker weglassen. Aber der versteckt sich gut.
3: Fast 20 Gramm. Also noch mehr als die anderen.
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7: Herzlich willkommen zu einer süßen Ausgabe von Quarks. Mein Kollege Ecker von Hirschhausen hat für einen Selbstversuch ganz viel Zucker gegessen, unter medizinischer Aufsicht. Wobei das bei ihm ja immer unter medizinischer Aufsicht ist. Er wollte herausfinden, wie sein Körper reagiert. Spoiler, er wurde dicker, aber es ist noch mehr passiert.
8: Ich starte mein Experiment. 5 Tage lang esse ich zu meinem normalen Essen lauter Zeug mit extra viel Kalorien. Das ist alles andere als vollwertig, sondern voller Fett, Zucker und Salz. 1500 Kilokalorien zu viel. Dieses Experiment wurde hier an der Uni Tübingen entwickelt und schon mit Studierenden getestet. Wie wird mein Körper und mein Hirn reagieren? Hier forschen sie an der Quelle all unserer Süchte und Sehnsüchte, dem Belohnungssystem und der Energiesteuerzentrale. Beide Hirnregionen reagieren besonders stark auf hochkalorische Snacks. Kaum zu glauben, jeder Bissen, den wir essen, wird nicht nur auf den Hüften gespeichert, sondern soll auch unser Gehirn verändern? Liegt hier also der Schlüssel für die Entstehung von Adipositas? Bevor ich mich für das Experiment messte, musste ich erstmal zur Bestandsaufnahme.
9: So, Herr von Hirschhausen, wir sind soweit. Die Messung startet jetzt.
8: Wie viel Körperfett habe ich eigentlich und wie schädlich ist das?
0: Alles, was weiß ist, das ist Fettgewebe. Und das ist eben das Fettgewebe in der Bauchhöhle. Das viszerale Fett, wie wir dazu sagen.
10: Das da, hier, dieser Schwabbel an der Seite, der ist ja auch nicht so richtig gesund, oder?
0: Naja, also das ist das sogenannte subkutane Fett, das Unterhautfett. Das, was man so greifen kann, eigentlich, ja. Was jeder von uns so greifen kann. Und das ist erstaunlicherweise viel gesünder als das Fett, was wir im Bauchraum haben. Das ist eben deswegen so ungünstig für den Stoffwechsel, weil sich das sehr leicht entzündet. Diese Entzündung, die kann die Gefäße angreifen, kann die Leber angreifen, die kann langfristig sogar auch Tumoren verursachen. Die kann auch zu Neurodegeneration beitragen.
10: Also zu Demenz.
0: Zu Demenz.
10: Exakt. Alles nicht schön.
0: Alles nicht schön.
8: Und noch was, je mehr Bauchfett, desto unempfindlicher wird das Hirn für das Hormon Insulin. Das Signal reicht jetzt, du bist satt, kommt nicht an. Deshalb gilt verrückterweise mehr Bauchfett, mehr Hunger. Wie gut mein Insulin funktioniert, zeigt dieser Blutzuckersensor ab jetzt live.
10: Das ist sehr irre, ich kann jetzt mit der App in meinen Körper reingucken.
0: Ja.
10: Ich lasse mich messen und wir sehen uns ein zweites Mal.
0: Wir sehen uns ein zweites Mal.
8: Tag 5 des Experiments. Ich kann das Zeug wirklich nicht mehr sehen.
10: Sie sehen es nicht, aber ich habe echt zugenommen. Innerhalb von 5 Tagen. Zack. Was mich am meisten beunruhigt, ist, dass mein nüchtern Blutzucker, also morgens beim Aufstehen, nach einer Nacht, in der ich nichts gegessen habe, bei 130 war. Das ist nicht normal. Das hatte ich noch nie.
8: Zurück in Tübingen. Messung Nummer 2. Wo genau sind diese zusätzlichen Kalorien geblieben? Was haben sie in meinem Körper angerichtet?
11: Jetzt bitte einatmen, ausatmen.
0: Da sieht man schon deutlich, dass das Leberfett zugenommen hat.
10: Ja. Wie bitte? Höre ich da recht?
0: Ja, man kann jetzt Unterschiede sehen.
10: In so kurzer Zeit?
0: In so kurzer Zeit, ja. Also da bin ich selber auch immer erstaunt, fast beunruhigt, muss ich sagen.
8: Dieser kleine Hobel rechts im Bild zeigt, mein Leberfett ist sprunghaft angestiegen. In 5 Tagen um 45%.
0: Das ist immer wieder erstaunlich, wie schnell das geht. Und wenn wir überlegen, 5 Tage, das kommt etwa so hin mit den Weihnachtstagen. Hm. Da essen wir ja auch viel.
10: 2, 4, 5, 6, 7.
8: Um zu sehen, ob die 5 Tage hochkalorischer Snacks auch mein Gehirn verändert haben, nehme ich Insulin als Nasenspray. Macht es mich noch so satt wie vor dem Versuch?
5: Jetzt sehen Sie gleich die Essensbilder.
8: Auf diese Fotos reagiert mein Belohnungszentrum. Macht es mir jetzt unbewusst mehr Heißhunger auf Ungesundes? Vor den 5 Tagen überfressen waren meine Reaktionen gesund. Das heißt, mein Gehirn hat auf das Insulin gehört und Torten und Burger haben mich nur mäßig interessiert. Und jetzt?
5: Und so zeige ich Ihnen jetzt gleich, wie hat Ihr Gehirn reagiert. Genau wie unsere Gruppe mit viel Bauchfett. Auch hier nach dem Insulinstimulus reagiert Ihre Energie, Homöostase-Areal, das Areal, das so wichtig ist, um zu detektieren, bin ich hungrig, bin ich satt, reagiert nicht mehr.
10: Ja, von so kurzer Zeit komme ich aus der gesunden Gruppe in die kranke Gruppe.
5: War für mich ehrlich gesagt auch unerwartet, dass es so eindeutig ist. Ich könnte mir vorstellen, das hängt auch damit zusammen, dass auch wirklich Ihr Bauchfett zugenommen hat in der Zeit.
10: Mhm. Und die Leber ja auch.
5: Und das Leberfett, richtig, ja.
10: Nun gibt es ja dieses berühmte Belohnungszentrum, was unser Verhalten viel stärker steuert als unser Verstand. Wie hat sich das denn verändert?
5: Ja, das können wir sehr schön sehen, dass das Belohnungszentrum hier in der Mitte vom Gehirn dargestellt unwahrscheinlich schön reagiert hat, auch bei Ihnen auf Nahrungsmittel, die hochkalorisch sind, viel Zucker haben. Aber nachdem Sie dann 5 Tage lang hochkalorisch gegessen haben, ist es sehr spannend und überraschend zu sehen, dass Sie jetzt sogar noch viel stärker reagieren.
10: Wow.
5: Das heißt, noch viel stärkere Reaktion auf die Nahrungsmittel, die Sie auch konsumiert haben.
8: Nicht zu fassen. 5 Tage reichen und mein Hirn spielt verrückt.
10: Professor Birkenfeld, mein Belohnungszentrum will andere Dinge als ich.
0: Leider.
10: Ja, das ist ja irre, wie das auseinanderfällt. Ja. Ich hatte selber das Gefühl, ich kann dieses hochkalorische Zeug nicht mehr sehen. Aber mein Hirn sagt, mehr, mehr, mehr. Ja. Wie erklärt sich das?
0: Ja, das ist eigentlich so dieses große Paradoxon der Adipositas, wenn man so will. Viele Menschen wissen eigentlich, dass es nicht gut ist, wenn sie weiter essen würden. Und trotzdem gelingt es ihnen einfach nicht, diese Änderung zu vollziehen. Und hier sehen wir es 1:1, woran das liegt. Ja, also das verselbstständigt sich mehr und mehr. Und hinter diesem, was wir hier sehen, steckt das Dopaminsystem. Also das ist das Belohnungssystem im Gehirn, das auch auf Drogen beispielsweise anspricht. Und das, da gibt es keinen stärkeren Stimulus, den wir kennen, der uns antreibt als Menschen.
8: Der Schrecken über meine verfettete Leber steckt mir noch in den Knochen. Leicht ist es nicht, wieder leichter zu werden. Mir helfen alle Snacks weglassen, Essenspausen machen, viel Gemüse und Ausdauersport. So nehme ich über 2 Monate wieder 7 Kilo ab. Aber reicht das? Die größte Belohnung kommt im MRT. Ich habe einen Teil von meinem Bauchfett weg und fühle mich wieder fitter. Meiner Leber geht sogar besser als vor dem Experiment. Und mein Hirn tickt wieder halbwegs normal. Erleichterung und dranbleiben. Denn das Ungerechte ist ja, 5 Tage hochkalorischer Schrott reichen, um mein Hirn in Richtung Adipositas zu verändern. Aber 5 Tage gesund essen reichen eben nicht, um alles wieder gut zu machen. Es braucht einen Lebensstilwandel, sagt sich so leicht.
7: Schon nach 5 Tagen mit deutlich zu viel Zucker verändert sich messbar was im Körper. Und besonders überraschend, auch das Gehirn reagiert. Es gibt aber auch eine gute Nachricht. Die Probleme können wieder rückgängig gemacht werden. Das finde ich schon mal sehr beruhigend. Überhaupt, weniger Zucker lohnt sich. Denn wer auf Dauer zu viel Zucker isst, erhöht sein Risiko für Übergewicht, Diabetes oder Herz-Kreislauf-Erkrankungen. Die WHO empfiehlt maximal 50 Gramm am Tag, besser nur 25. Und nur damit Sie das einordnen können, 25 Gramm Zucker wären 8 Stück Würfelzucker oder eine halbe Tafel Schokolade, also Vollmilch, oder eine kleine Hand Gummibärchen, oder ein Cookie, oder eine Kugel Eis, oder ein Glas Cola, oder ein Glas Orangensaft. Und ja, ich hoffe, Sie hören, auf was es da ankommt. Oder, ich meine, ich könnte das alles locker an einem Vormittag verputzen. Es wundert mich deshalb nicht, dass unser tatsächlicher Pro-Kopf-Verbrauch auf rund 90 Gramm

0: ist? Also die Zutatenliste ist ja sortiert. Das, was am meisten drin ist in der Pizza, das steht vorne.
1: Also ich sehe jetzt, bei dieser Pizza steht Zucker relativ weit hinten. Das heißt, da ist jetzt nicht so viel Zucker drin.
0: Ja, es gibt noch was, worauf man achten muss. Hier sind noch mehr Zuckerarten enthalten. Also wir haben hier zum Beispiel noch Dextrose und hier ist auch noch Glukosesirup. Und das sind auch Zucker.
2: Man kann sich das einfach merken. Alles, was in der Zutatenliste mit Ose endet, ist zugesetzter Zucker. Auch alles mit der Endung Sirup. Je mehr davon drin ist, desto mehr Zucker essen wir also. Das Problem: an zu viel Zucker gewöhnt sich unser Gehirn. Unser Belohnungszentrum springt dann bei sehr süßen Speisen besonders stark an. Weniger Süßes schmeckt uns dann nicht mehr so gut.
1: Schätz mal, wie viel Zucker in Würfeln ist da drin?
3: 18 Zuckerwürfel.
4: 6?
1: Mhm, was denkst du?
5: Ich hätte 4 gesagt.
3: 10?
6: 2, 3 Esslöffel. Bestimmt
7: 3?
1: Okay, und was denkst du, wie viel ist in der Pizza?
5: Also einer vielleicht?
4: 4?
3: Ich denke, wenn überhaupt ein Würfel.
7: Gar nichts.
1: Gar nichts? Warum? Gar nichts. Warum denkt ihr das?
7: Weil es nicht süß ist.
1: Mhm. Aber wie finde ich denn jetzt raus, wie viel Zucker da genau drin ist?
0: Dafür muss man sich die Nährwerttabelle näher anschauen. Da kann man ablesen, wie viel Zucker drin enthalten ist. Und hier haben wir die ganze Pizza, also 460 Gramm. Und das sind 19 Gramm Zucker. Das heißt, wir haben hier gute 6 Zuckerwürfel drin enthalten in dieser Pizza.
2: Wer hätte das gedacht?
1: Es sind tatsächlich 6, und zwar in beiden.
3: Wow. In der Pizza genauso viel wie in der?
1: Ja.
3: Okay, hätte ich jetzt nicht gedacht.
1: Oh, krass. Nein. Überrascht euch das?
4: Ja, schon.
1: Nein, hätte ich nicht gedacht.
8: Das ist mehr, als man denkt, auf jeden Fall. Weil wenn ich mir eine Pizza mit Salami hole, denke ich ja nicht, dass ich da so viel Zucker eigentlich dazu kriege.
1: Genau.
5: Das ist ja die Pizza dann praktisch in der Nachtisch.
1: Woher weiß ich denn jetzt, ob das viel ist für eine Pizza?
0: Also man kann einfach mal vergleichen. Also schauen, ob es vielleicht Pizzen gibt, die weniger Zucker haben, oder überhaupt mal gucken, wie es bei anderen Pizzen so aussieht.
1: Okay, dann lass uns das doch machen.
0: Ja.
1: Ich schau mal hier. Also die hier. Okay. In. Oder die hier. Meine Lieblingspizza. Jetzt bin ich mal gespannt, wie viel Zucker die hat. Fast 20 Gramm, also noch mehr als die andere. Dabei ist die kleiner und es ist nur Gemüse drauf und Käse und Soße.
0: Ah, ich habe hier eine gefunden.
1: Oh. Und?
0: Die hier hat nur 1,9 Gramm Zucker pro 100 Gramm.
1: Ja.
0: Und für die ganze Pizza 8,7. Das sind noch nicht mal 3 Zuckerwürfel.
1: Weniger als die Hälfte der anderen Pizza.
0: Ja, genau. Also vergleichen lohnt sich.
2: Wieso packen Hersteller Zucker in Lebensmittel wie Pizza? Im Teig dient Zucker als Nahrung für Hefepilze. Die produzieren dann mehr Gase. Der Teig geht schneller auf. In der Soße ist er für den süßen Geschmack. Hersteller können so billige, weniger aromatische Tomaten verwenden. In der Salami dient der Zucker Mikroorganismen als Nahrung. So reift die Salami schneller, das spart Zeit. Der Nachteil? Sie schmeckt nicht so gut. Zucker hat also verschiedene Funktionen. Ist besonders viel Zucker in Lebensmitteln, sollen sie aber vor allem eins: süß sein.
1: Okay, also in dieser Pizza ist deutlich weniger Zucker. Da könnte der Hersteller ja eigentlich damit werben, dass diese Pizza jetzt gesünder ist. Warum machen die das nicht?
0: Das liegt einfach daran, dass Zucker nicht so ein großes Thema ist bei Pizzen. Das beschäftigt die Leute nicht so sehr. Da gibt es Produktgruppen, wo das naheliegender ist, mit weniger Zucker zu werben. Müsli zum Beispiel ist sowas, da wird das gerne mal gemacht.
2: Wir schauen uns solche Werbeslogans an. Auch hier muss man wieder aufs Kleingedruckte achten.
0: Also es gibt hier zum Beispiel eins, da steht drauf, ohne Zuckerzusatz. Das ist ein Früchtemüsli. Das Müsli enthält, nur weil da ohne Zuckerzusatz draufsteht, nicht automatisch kein Zucker, sondern es ist keiner zugesetzt. Das heißt, die Früchte, die da drin enthalten sind, die können durchaus große Mengen Zucker enthalten. Wenn wir uns die Nährwerttabelle mal anschauen, dann sehen wir hier 22 Gramm Zucker pro 100 Gramm. Das ist ganz schön viel. Jetzt können wir mal zum Vergleich vielleicht einen Schokomüsli nehmen. Ohne Werbeslogan drauf. Und da genau gleich viel Gramm Zucker, auch 22 Gramm. Hier haben wir zum Beispiel

0: Beispiel noch ein Positivbeispiel. Dieses Müsli, da steht drauf zuckerarm. Und zuckerarm bedeutet tatsächlich, dass da nicht viel Zucker drin sein darf. Also nicht mehr als 5 Gramm pro 100 Gramm sind erlaubt, wenn man mit diesem Begriff werben möchte. Und zwar egal aus welchen Quellen. Also egal, ob aus Trockenobst oder zugesetzter Zucker. Ja, das enthält tatsächlich nur 1 Gramm Zucker pro 100 Gramm. Also ja, deutlich weniger als ein Zuckerwürfel. Das schmeckt vermutlich auch nicht besonders süß. Wenn man es jetzt ein bisschen süßer haben möchte, kann man das natürlich auch einfach mischen mit einem Müsli wie dem Schokomüsli, was wir uns schon angeguckt haben.
1: Also ich nehme mit, es lohnt sich total, diese Nährwerttabelle zu vergleichen. Aber das dauert ja auch ganz schön lange, wenn ich das bei jedem Produkt mache. Und manchmal will ich nur schnell in den Supermarkt und was nehmen und habe nicht so viel Zeit.
0: Die meisten Menschen haben so ihre Standardprodukte, die sie häufiger kaufen. Und da macht es Sinn, sich einfach gelegentlich mal Zeit zu nehmen, eins davon genauer anzugucken und die Nährwerttabelle zu checken und zu gucken, ob es nicht vielleicht eine Alternative gibt, die etwas besser abschneidet.
2: Die Ernährungsexpertin gibt mir noch einen Tipp. Am besten Fertigprodukte vermeiden und die Pizza selbst backen, aus frischen Zutaten. Hier kann ich entscheiden, wie viel Zucker am Ende drin ist.
3: Glukosesirup, Maltodextrin, Gerstenmalzextrakt. Es gibt über 70 unterschiedliche Bezeichnungen für Zucker. Das macht es uns nicht leichter, Zucker zu reduzieren. Dabei muss das gar nicht so schwer sein. Ein Trick, der funktioniert, ist langsam entwöhnen. Wenn Sie Ihren Kaffee oder Tee süßen, dann könnten Sie die Zuckermenge jede Woche ein kleines Stück reduzieren. Unser Geschmack passt sich erstaunlich schnell an. Das geht auch bei Limo oder Saft, einfach mit Sprudelwasser mischen. Und wenn Sie selbst backen, da können Sie auch da weniger Zucker nehmen, ohne dass Ihnen das weniger gut schmecken würde. Im Gegenteil, nach einer Weile werden Ihnen Ihre üblichen Mengen an Zucker viel zu süß vorkommen. Übrigens haben auch manche Tiere ein besonderes Verhältnis zum Zucker.
4: Nummer 1. Je süßer die Beute, desto wilder der Tanz. Wo gibt's den besten Nektar? Hat eine Biene die perfekte Blüte gefunden, geht's zurück zum Bienenstock. Und dort wird nicht diskutiert, sondern getanzt. Dieser Schwänzeltanz ist so etwas wie das Navi der Bienen, nur mit Hüftschwung. Er verrät gleich mehrere Dinge. Die Richtung des Tanzes zeigt, wo die Blüten liegen. Die Dauer sagt, wie weit es ist. Und die Intensität verrät die Qualität der Quelle. Der entscheidende Faktor aber ist der Zuckergehalt im Nektar. Je höher er ist, desto mehr Energie und desto enthusiastischer der Tanz. Top-Nektar, Top-Performance. Die anderen Bienen wissen so sofort, da müssen wir hin. Nummer 2. Von wegen Naschkatze. Diesen Stubentiger lässt Süßes völlig kalt. Und das aus gutem Grund. Katzen können süß überhaupt nicht schmecken. Ihnen fehlt ein funktionierender Rezeptor auf der Zunge. Genauer gesagt, das sogenannte TAS1R2-Gen ist inaktiv. Aber warum fehlt gerade diese Geschmacksnote? Evolution. Katzen sind nun mal Fleischfresser. Zucker kommt in ihrer natürlichen Ernährung praktisch nicht vor. Das Gen wurde im Laufe der Zeit einfach abgeschaltet. Trotzdem steckt in Katzennahrung häufig Zucker. Nicht für die Katze, sondern für den Mensch. Er sorgt für eine appetitlichere Farbe, bessere Konsistenz und längere Haltbarkeit. Nummer 3. Ameisen betreiben Zuckerfarmen. Ameisen lieben Zucker und organisieren sich den Nachschub selbst. Ihre wichtigsten Partner dabei? Blattläuse. Diese saugen Pflanzensaft, der viel Zucker, aber wenig Eiweiß enthält. Den überschüssigen Zucker scheiden sie als Honigtau aus. Genau darauf haben es die Ameisen abgesehen. Und jetzt kommt der verrückte Teil. Ameisen melken die Blattläuse mit ihren Fühlern. Kein Witz. Ein sanfter Stups und es gibt einen Tropfen Honigtau. Aber damit nicht genug. Einige Ameisenarten bringen ihre Blattläuse sogar auf eine neue Pflanze, wenn die alte erschöpft ist. Und beschützen sie vor Feinden. Landwirtschaft im Mini-Format.
3: Es gibt ja auch den Trick, statt Haushaltszucker einfach Honig zu essen oder mit Agavendicksaft zu süßen. Und ich sagte Trick, weil das alles gar nichts bringt. Das ist auch alles Zucker, nur in einer anderen Form. Deshalb mal eine kurze Zuckerlehre. Das ist mit Zucker gemeint. Es gibt einfach Zucker wie Glucose, also Traubenzucker, und Fructose, Fruchtzucker. Und es gibt Zweifachzucker wie Saccharose. Das ist unser Haushaltszucker, der aus Glucose und Fructose besteht. Brauner Zucker ist nichts anderes als Haushaltszucker, also Saccharose. Schmeckt nur ein bisschen anders und hat eine andere Farbe. Agavendicksaft besteht vor allem aus Fructose. Davon sollte man besser auch nicht zu viel zu sich nehmen. Ist auch nicht so gut für die Leber. Auch Honig besteht fast nur aus Zucker, und zwar aus Glucose und Fructose. Wenn es unbedingt süß sein soll, dann können Sie mit Datteln oder Bananen süßen. Die enthalten auch viel Fructose und Glucose, aber zusätzlich noch Ballaststoffe und Mineralstoffe. Das ist deren Vorteil. Fehlen noch Süßstoffe, die sehr viel weniger bis gar keine Kalorien haben.
2: Es gibt viele gute Gründe, bei der Ernährung auf Zucker möglichst zu verzichten. Das gilt vor allem für Menschen mit Übergewicht. Und für alle, die an Diabetes leiden und deshalb ihren Blutzucker kontrollieren müssen. Oder für diejenigen, die grundsätzlich auf eine gesunde Ernährung achten wollen. Und natürlich für all jene, die ihre Zähne schützen wollen. Macht es für Sie alle Sinn, auf Zuckerersatzstoffe umzusteigen? Lebensmittel, die auf Zucker verzichten und gleichzeitig süß sind, gibt es jede Menge. Aber was muss man über sie wissen? An der Charité in Berlin untersucht der Ernährungsforscher Stefan Kabisch, wie Zuckerersatzstoffe in der Ernährung wirken und wie sinnvoll sie sind.
5: Wir haben jetzt den Warenkorb in drei Gruppen geteilt. Wir haben hier die Produktgruppe, die alle mit Süßstoffen, ausschließlich mit Süßstoffen gesüßt sind. Wir haben hier eine Gruppe, die mit den Zuckeraustauschstoffen, den Zuckeralkoholen gesüßt sind. Und hier so eine kleine Mittelgruppe, die beides in einem Produkt vereint.
2: Die Zuckeraustauschstoffe sehen fast genauso aus wie Zucker. Sie sind wie Zucker natürlichen Ursprungs und ähneln ihm auch chemisch. Ihre Namen enden meist auf "-id". So lassen sie sich leicht in den Inhaltsstoffangaben finden. Ihre Süßwirkung ist der von Zucker sehr ähnlich, bei deutlich weniger Kalorien. Erythrit hat sogar fast keine.
5: Die Zuckeraustauschstoffe eignen sich sehr gut, um Zucker zu ersetzen. Sie lassen sich in Produkten, die man selber zubereitet, in einem Kuchen, den man selber backt, sehr, sehr leicht einsetzen. Man kann ähnliche Mengen verwenden. Und das Produkt hat am Ende die gleiche Konsistenz und es schmeckt sehr, sehr ähnlich. Deswegen ist es dafür sehr gut geeignet.
2: Allerdings haben die Zuckeraustauschstoffe einen Haken. Wenn sie bei der Verdauung von den Darmbakterien abgebaut werden, kann es zu Blähungen oder Durchfall kommen. Deshalb verwendet man Zuckeraustauschstoffe oft nur in geringen Mengen. Zum Beispiel in zuckerfreien Kaugummis.
5: Bei den Zuckeraustauschstoffen wissen wir, dass die aktiv gegen Kariesbakterien arbeiten, dass die also das Wachstum dieser Bakterien behindern. Absolut erwünschter Effekt. Und deswegen setzt man es eben so gerne auch in Zahnpflegeprodukten ein. Gleichzeitig schmeckt es eben auch noch süß und attraktiv. Das macht es gerade für Kinder attraktiv, diese Produkte zu verwenden und die regelmäßig zu verwenden.
2: Wer auf Zucker verzichten will, kann auch zu synthetischen Süßstoffen greifen. Man kennt sie vor allem als Tabletten oder flüssig. Chemisch haben sie mit Zucker nichts zu tun. Dafür kann ihre Süßwirkung tausendfach höher sein. Schon winzigste Mengen der Süßstoffe aktivieren die Süßrezeptoren der Zunge. Die Süßstoffmoleküle docken besser an diese an als natürlicher Zucker. So bekommt das Gehirn ein stärkeres Signal dafür, dass das Lebensmittel süß ist.
5: Zur Gewichtsreduktion eignen sich Süßstoffe ganz besonders gut, wenn man ursprünglich sehr viel Zucker zu sich nimmt. Es gibt eine große Reihe von Studien und dort sieht man sehr klar, dass die Süßstoffgruppe immer die bessere Gewichtsentwicklung mit sich bringt, dass auch begleitende Stoffwechselwerte, sowas wie Blutdruck, Leberwerte, Blutzucker, sich in die richtige Richtung verschieben.
2: Süßstoffe finden sich vor allem in kalorienarmen Leitgetränken. Die sind mittlerweile nicht mehr wegzudenken und werden immer beliebter. Gerade wenn es ums Kaloriensparen geht. Aber macht das auch Sinn?
5: Die Softdrinks, die mit Zucker gesüßt sind, leisten einen deutlichen Beitrag bei der Entstehung von Übergewicht, bei der Entstehung von metabolischen Erkrankungen. Bei den Softdrinks, die mit Süßstoffen gesüßt sind, entfällt der Kaloriengehalt. Das ist die gute Seite. Was wir noch nicht gut beurteilen können, ob diese Süßstoffe eben doch noch irgendwelche anderen Nebeneffekte haben. Da ist die Studienlage einfach zu dünn.
2: Welche Risiken in künstlichen Süßstoffen stecken, ist also noch unklar. Das liegt nicht zuletzt daran, dass sie noch nicht allzu lange in Lebensmitteln eingesetzt werden. Die Gefahren durch Zucker sind dagegen bekannt. Wer abnehmen möchte oder aus gesundheitlichen Gründen auf Zucker verzichten muss, kann von Süßstoffen profitieren. Zuckeraustauschstoffe sind dagegen vor allem für die Zahngesundheit gut. Wer allerdings wirklich gesund leben möchte, sollte einfach möglichst wenig Süßes zu sich nehmen. Bei Getränken ist das mit Wasser am einfachsten.
3: Süßstoffe sind nach aktueller Datenlage unbedenklich, auch wenn man nicht ganz ausschließen kann, dass sie manchen Menschen nicht gut tun, vor allem in großen Mengen. Bei Zucker dagegen ist die Situation klar. 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Und hier noch ein Tipp, wie wir unser Gehirn austricksen können. Denn einfach so sich vorzunehmen, weniger Süßes zu essen, ist schwer. Wenn dann nämlich der Heißhunger kommt, dann verschieben wir das gern auf den nächsten Tag. Das kenne ich zumindest von mir. Die Forschung zeigt, dass es einfacher ist, wenn man sich Wenn-Dann-Pläne überlegt. Das entlastet, weil ich in dem Moment keine Entscheidung treffen muss, sondern dem Plan folge. Zum Beispiel, wenn ich an der Kasse warte, dann schaue ich auf mein Handy und nicht auf die Süßigkeiten. Oder wenn ich nach dem Essen gern ein Dessert hätte, dann putze ich mir die Zähne. Wenn abends beim Fernsehen die Lust auf Süßes kommt, dann trinke ich ein Glas Wasser, warte noch 10 Minuten und esse dann Obst oder Nüsse. So könnte man es zum Beispiel schaffen, ganz auf Süßigkeiten zu verzichten und die Menge an Zucker sehr zu reduzieren. Meine Kollegen von unserem YouTube-Kanal Studio Q haben mal recherchiert, was dabei im Körper passiert.
6: Okay, du hast dich entschieden, auf Zucker zu verzichten, auf den ganzen Süßkram, Smoothies, die Cola, dann spürst du schon wenige Stunden später den ersten Effekt. Der typische Heißhunger setzt ein, das Craving, diese Gewohnheit, die uns irgendwie zu dieser Schublade treibt, in der die Packung Schokokekse eigentlich nur sehnsüchtig auf uns warten. Also zumindest geht's mir oft so.
7: Bei Nagetieren weiß man, die kriegen tatsächlich richtige Entzugserscheinungen. Die klappern bei Zuckerentzug mit den Zähnen. Bei Menschen gibt's aber keine Belege dafür. Also, dass ihr wirklich richtige Entzugserscheinungen bekommt.
6: Heißt das also, das ist alles nur Einbildung, wenn ihr euch in den ersten Tagen irgendwie unwohl oder schlapper fühlt? Nicht unbedingt, denn was wir nämlich wissen, Zucker aktiviert unser Belohnungssystem im Gehirn. Es schüttet Dopamin aus und wir fühlen uns dadurch besser. Ohne Zucker natürlich auch erstmal kein Dopamin.
7: Okay, die nächsten Tage passiert dann was, was ihr aber erstmal gar nicht so merkt. Eure Geschmackswahrnehmung verändert sich. An den Geschmacksknospen auf der Zunge bleibt zwar alles gleich, aber unser Gehirn verarbeitet die Süße wieder ganz anders. Es wird sensibler, ihr könnt also plötzlich geringere Zuckermengen wahrnehmen und Süßes schmeckt intensiver. Aber je länger ihr verzichtet, desto krasser wird das. Und je mehr Zucker ihr vorher gegessen habt, desto stärker werdet ihr das merken. Und das ist auch bei vielen der anderen Effekte so, von denen wir euch gleich erzählen. Es kann sein, dass ihr durch den Zuckerverzicht abnehmt. Und das ist übrigens ein Zusammenhang, den die Zuckerindustrie lange vehement bestritten hat. Zucker macht weder krank noch dick. Das ist auch Stand der Wissenschaft. Das stand 2017 genauso im Tagesspiegel, in einer Anzeige. Written by WVZ. Der Text stammt also direkt aus der Feder der Zuckerindustrie. Mittlerweile heißt es auf der Website der Zuckerverbände, Zucker per se macht nicht krank und nicht dick. Was stimmt? Ob ihr wirklich abnehmt, das hängt von vielen Faktoren ab. Unter anderem auch davon, ob und mit was ihr den ganzen eingesparten Zucker ersetzt. Es gibt in Studien aber zahlreiche Hinweise darauf, dass es nicht nur um die Kalorien geht, die ihr einspart, sondern dass man selbst bei der gleichen Zahl an Kalorien allein durch den Zuckerverzicht ein bisschen abnehmen kann. Oder dass dieser Verzicht bei verschiedenen Krankheiten sogar erst dazu führen kann, dass ihr überhaupt abnehmt. Und da sind wir direkt wieder beim Insulin. Insulin bewirkt im Körper ja, dass Glucose verstoffwechselt wird und überschüssige Energie als Fett gespeichert werden kann. Fettverbrennung, die ihr beim Abnehmen ja braucht, ist aber genau das Gegenteil davon. Insulin blockiert also deine Fettverbrennung. Das seht ihr hier, wenn Insulin steigt, dann wird kein Fett mehr verbrannt. Besonders krass ist das, wenn man schon auf dem Weg zu einem Diabetes Typ 2 ist. Man spricht dann von einem Prädiabetes. Dann hat man eine Insulinresistenz. Da wird immer mehr Insulin ausgeschüttet, weil es nicht mehr richtig wirkt. Und dieser besonders hohe Spiegel führt dazu, dass Abnehmen kaum noch möglich ist. Und noch ein Punkt, warum gerade der Zucker so wichtig beim Abnehmen ist. Zucker verhindert quasi, dass du wirklich richtig satt wirst. Fructose zum Beispiel sorgt dafür, dass das Appetithormon Ghrelin, das steuert maßgeblich, wie viel du isst, dass das nach dem Essen nicht so stark absinken kann, wie es eigentlich soll. Und wir haben irgendwie weiter Appetit. In Agavendicksaft steckt zum Beispiel viel Fructose als freier Zucker, aber auch in Softdrinks. Und wenn ihr sowas richtig ordentlich Zuckerhaltiges esst oder Zucker pur wie in einem Softdrink, dann sieht unser Blutzuckerspiegel nicht mehr so aus, sondern wir kriegen eine Blutzuckerspitze. Unser Körper reagiert mit deutlich mehr Insulin und der Blutzuckerspiegel, der sinkt abrupt ab. Und wenn er hier drunter, unter unserem nüchternen Wert sinkt, dann ist das ein Alarmsignal für unseren Körper. Der steuert mit Adrenalin gegen und das macht uns gestresst, so ein bisschen hangry und wir kriegen Heißhunger. Und das kann dann eben dazu führen, dass wir irgendwie ständig Bock haben auf Snacken und über den Tag hinweg mehr essen, als unser Kalorienbudget eigentlich erlauben würde. So, und wenn wir jetzt keinen Zucker mehr essen, dann normalisieren sich diese Regelkreisläufe mit der Zeit wieder.
6: Innerhalb der ersten beiden Wochen beginnt der Blutdruck abzusinken. Für manche spürbar, für andere nicht. Für die allermeisten dürfte das ein sehr positiver Effekt sein. Es kann aber auch erstmal sehr stark runterrauschen, sodass der Kreislauf ein bisschen schwächelt oder man sich schlapp fühlt. Und dann geht's aber oft bergauf. Und spätestens dann berichten die meisten von mehr Energie, besserem Schlaf und mehr Konzentration. Und auch das hängt damit zusammen, dass wir dem Körper eben nicht mehr diese extremen Insulinspitzen zumuten. Denn nach jedem High kommt eben auch ein Low, in dem zum Beispiel die Konzentrationsfähigkeit vorher gelitten hat. Aber auch hier gilt wieder, es kommt immer darauf an, wie viel Zucker ihr vorher gegessen habt, ob das wirklich auffällt. Was wir wirklich erstaunlich fanden, schon innerhalb dieser ersten anderthalb bis zwei Wochen fängt der Körper an, bestimmte Folgen von zu viel Zucker rückgängig zu machen, zum Beispiel eine Fettleber. Das betrifft vor allem Menschen mit hohem Gewicht, aber eben nicht nur. Und auch eine Insulinresistenz bessert sich. So, und jetzt, ein paar Monate später, sieht man zum Beispiel bei Effekten wie Blutdruck oder Geschmack, dass sie sich auf einem neuen Niveau eingependelt haben. Wobei man natürlich sagen muss, wer schafft das denn schon? Also so lange verzichtet ja kaum jemand, der das nicht unbedingt muss.
7: Und jetzt? Ihr seht also, es gibt schon einige deutliche Effekte, wenn ihr Zucker mal weglasst. Die Frage ist nur, wie stark ihr das tatsächlich auch spürt. Vor allem wahrscheinlich, wenn ihr vorher richtig viel Zucker gegessen habt. Und ganz besonders, wenn ihr gesundheitlich schon mit was zu kämpfen habt. Mit Übergewicht, Diabetes Typ 2, mit Herz-Kreislauf-Problemen. Und das betrifft in Summe dann ja schon relativ viele. Aber die entscheidende Frage ist doch, was bringt so ein Radikalverzicht? Oder wäre es besser, einfach langfristig weniger zu essen? Tatsächlich haben wir keine Studien gefunden, die das speziell für Zuckerverzicht direkt verglichen haben. Was wir aber sagen können ist, wenn du kurz radikal verzichtest und dann aber wieder richtig ordentlich Zucker isst, dann bringt das langfristig nichts. Wenn du aber wirklich ein paar Wochen durchhältst und auch danach langfristig weniger Zucker isst, dann kann so ein radikaler Verzicht echt ein guter Start sein. Aber ganz ehrlich, das ist einfach verdammt schwierig.
8: Ja, das ist schwer, aber der Versuch, weniger Zucker zu essen, lohnt sich auf jeden Fall. Denn den ganzen zugesetzten Zucker brauchen wir gar nicht. Zucker, genauer gesagt die Glucose, ist zwar unser wichtigster Energielieferant, aber unser Körper kann Glucose auch aus langkettigen Kohlenhydraten herstellen. Die sind zum Beispiel drin in Nudeln oder Kartoffeln. Da der Körper eine Weile braucht, um die in die einzelnen Glucosemoleküle zu zerlegen, steigt der Blutzuckerspiegel nicht so schnell an und sinkt auch langsamer wieder ab. Also weniger Heißhunger. Und was ist mit Obst? Obst enthält zwar auch Zucker, aber verpackt in Ballaststoffen. Und dadurch dauert es länger, bis der Zucker ins Blut gelangen kann. Anders beim Saft. Der Zucker geht total schnell ins Blut, genauso wie bei Softdrinks und Süßigkeiten. Warum sind wir darauf aber so besonders scharf? Das liegt an unserem Gehirn und was der Zucker damit macht. Aber wenn man weiß, was da passiert, dann kann das auch helfen.
9: Schon allein, wenn ich Essen sehe, dann reagiert mein Körper da schon drauf. Ich kann nicht davon ausgehen, dass jeder für sich selbst verantwortlich ist und so nach dem Motto, iss ein bisschen weniger, dann wird das schon.
10: Mein Name ist Marc Tittgemeier, ich bin am Max-Planck-Institut für Stoffwechselforschung in Köln. Ich bin vom Beruf her Hirnforscher und beschäftige mich damit, welchen Einfluss unser Gehirn auf den Stoffwechsel nimmt und wie der Stoffwechsel unser Verhalten steuert.
11: Warum können wir Zucker so schwer widerstehen?
10: Zucker hat den großen Vorteil, dass der direkt verstoffwechselt werden kann. Das heißt, der kann direkt aufgenommen werden von unseren Zellen, die auch Zucker dringend brauchen, um überhaupt zu leben. Und deswegen wird Zucker in jeder Weise bevorzugt, weil er sofort und unmittelbar aufgenommen werden kann.
11: Was passiert, wenn wir Süßes sehen?
10: Schon allein, wenn ich Essen sehe, wenn ich jede Art von Essen sehe, dann reagiert mein Körper da schon draus. Das heißt, Insulin wird schon ausgeschüttet, bevor ich überhaupt irgendwas gegessen habe. Dann fällt das wieder ab und während ich was esse, baut sich das wieder auf. Und dann in dem, was wir postprandial nennen, also nachdem wir was gegessen haben, geht das Signal wieder hoch. Im Wesentlichen ist das dazu da, um die Zuckeraufnahme in den Zellen zu regulieren. Und dieser Anstieg, der schon passiert, bevor ich überhaupt was gegessen habe, ist absolut wichtig, um den Körper vorzubereiten, dass da jetzt bald was kommen wird.
11: Warum essen wir oft mehr, als wir dürfen?
10: Unser Gehirn muss einen Mechanismus haben, auch über die Sättigung hinaus zu essen. Das ist unser Gehirn und die Netzwerke in unserem Gehirn haben sich etabliert. Als wir als Menschen noch als Jäger und Sammler unterwegs waren, da haben wir nicht jeden Tag was zu essen bekommen. Das heißt, wir müssen eine Möglichkeit haben, wenn wir was essen, auch Reserven aufzubauen. Die Reserven für unseren Körper ist typischerweise das Körperfett, was wir anlegen. Deswegen wird alles, was sehr viel Energie liefert, dazu gehört Zucker, dazu gehört Fett, bevorzugt.
11: Was passiert im Gehirn, wenn wir Zucker essen?
10: Also erstmal sind grundsätzlich zwei Hirnareale betroffen. Der sogenannte Hypothalamus, das ist ganz an der Basis des Gehirns. Und hier sitzen die Zellen, die unsere Sättigung oder unser Hungergefühl regulieren. Dann gibt es eine zweite Region, die ganz wesentlich ist. Das ist hier im Mittelhirn. Hier wird ein Botenstoff, das sogenannte Dopamin, ausgeschüttet. Das ist die Region, die Regulation im Hypothalamus, also diese Regulation der Bedürfnislage, überschreiben kann. Deswegen, wenn der viel ausgestoßen wird, essen wir am Ende des Tages mehr, als wir für die reine Regulation unseres Körpers brauchen.
11: Welche Botschaft ist Ihnen besonders wichtig?
10: Sehen Sie, das Gehirn wird man nicht einfach umprogrammieren können. Das tragen wir mit uns rum. Das formt sich über epigenetische Mechanismen irgendwann um, evolviert immer weiter. Irgendwann werden wir uns wahrscheinlich anpassen an die Umgebung, in der wir leben. Nur das ist nichts, worauf wir wirklich Einfluss nehmen können oder spontan Einfluss nehmen können. Die Welt, in der wir leben, auf unsere Bedürfnislagen, in dem Fall auf unsere Gesundheit besser anzupassen, scheint mir der einfachere Weg zu sein.
8: Nur, wie könnte das gehen? Zucker, Süßigkeiten, Softdrinks, das ist ja alles ständig verfügbar und sehr verführerisch und nicht nur für Kinder. Studien zeigen, wie man aufwächst, mit viel oder wenig Zucker, hat einen lebenslangen Einfluss. Also vielleicht sollten wir doch mehr über sowas wie eine Zuckersteuer nachdenken.
12: Brauchen wir eine Steuer auf Zucker?
13: Ich finde Zuckersteuer gut.
14: Ja, ich denke, es wäre nicht verkehrt, oder? Also rein gesundheitlich gesehen. Fürs Rauchen bezahle ich auch jede Menge Steuern, dann wäre es beim Zucker auch angebracht.
13: Braucht man nicht.
15: Ich glaube, es ist eine ganz gute Idee, aber ob es was bringt, weiß ich auch nicht.
12: Was würde eine Zuckersteuer in Deutschland bringen? Karl-Emmert Fees von der Technischen Universität München hat das ausgerechnet. Seine These, der Nutzen könnte enorm sein. Für die Gesundheit, aber auch finanziell.
16: Das stimmt, ja.
12: Aber nur, wenn die Steuer gut gemacht ist.
16: Die Frage, was eine Zuckersteuer bringt, ist ziemlich schwierig zu beantworten tatsächlich, weil es immer davon abhängt, was wurde genau gemacht, was war der politische Kontext, wie hoch ist die Steuer, wie reagieren die Unternehmen, wie reagieren die Verbraucherinnen und Verbraucher.
12: In Dänemark gibt es seit über 100 Jahren eine Steuer auf Süßwaren wie Schokolade oder Eis. Sie macht Süßes teuer. Aber die Dänen kaufen und essen es trotzdem. Wie gelingt es, dass Steuern den Zuckerkonsum tatsächlich senken? Mexiko besteuert erst seit 2014 Süßes. Softdrinks sind dort so teuer geworden, dass vor allem Menschen mit geringerem Einkommen nun deutlich öfter zu Wasser greifen. Weltweit haben inzwischen über 50 Länder eine Zuckersteuer eingeführt. Am häufigsten auf Softdrinks, weil diese relativ leicht umzusetzen ist und Softdrinks als einer der Haupttreiber für starkes Übergewicht gelten. Was könnte eine Softdrinksteuer in Deutschland konkret bewirken?
16: Wir haben in unserer Studie zwei Szenarien hauptsächlich analysiert. Das eine wäre eben die Frage, was bringt eine Wertsteuer? 20% Preiserhöhung. Da haben wir herausgefunden, dass die Verbraucher schon deutlich auf diese Wertsteuer reagieren würden. In etwa 1:1, 20% Steuer heißt 20% weniger Konsum. Und das führt in etwa zu ein bisschen über 1 Gramm im Schnitt weniger Zuckerkonsum pro Tag. Das zweite Szenario, das wir uns angeschaut haben, ist die Reduktion im Zuckergehalt der Getränke um 30%, ohne eine Veränderung des Verbraucherverhaltens. Das heißt, wir ändern in dem Modell nicht den Softdrinkkonsum, sondern wir ändern nur den Zuckerkonsum aus Softdrinks um 30%, eben verringern den um 30%. Und da sehen wir dann eine höhere Reduktion im Zuckerkonsum pro Tag um etwa 2 bis 3 Gramm im Durchschnitt.
12: Zuckerhaltige Produkte teurer zu machen, kann also zu weniger Konsum führen. Noch besser wäre eine Steuer, welche die Hersteller anspornt, den Zuckergehalt in ihrer Rezeptur zu senken. Bestes Vorbild hierfür ist Großbritannien. Hier gibt es seit 2018 eine Softdrinksteuer. Und diese richtet sich ausschließlich an die Hersteller. Ab 5 Gramm Zucker pro 100 Milliliter fallen umgerechnet rund 23 Cent Steuern pro Liter an. Ab 8 Gramm sind es rund 30 Cent. Die Folge? Die Hersteller umgehen lieber die Steuer und bleiben unter der Zuckergrenze. Deswegen hat die gleiche Markenlimonade in Großbritannien nun 4,5 Gramm Zucker, während sie in Deutschland noch 7,6 Gramm pro 100 Milliliter enthält.
16: In Großbritannien gerade sieht man, dass diese Art von Ansatz dazu führt, dass sich das Verbraucherverhalten eigentlich gar nicht geändert hat. Teilweise ist der Konsum sogar ein bisschen gestiegen oder zumindest der Umsatz der Unternehmen, aber die Verbraucher konsumieren einfach viel weniger Zucker.
12: Aber die neue Limo ist nicht weniger süß. Der Trick? Zucker wird teilweise durch Süßstoff ersetzt. Nach aktuellem Forschungsstand zumindest das kleinere Übel im Vergleich zu Zucker. Mögliche Langzeitfolgen werden aber noch untersucht. Nichtsdestotrotz, die Briten nehmen seither weniger Zucker zu sich. Erwachsene ca. 10,9 Gramm weniger pro Tag. Kinder ca. 3 Gramm weniger. Süßstoff versus Zucker. Schmecken wir den Unterschied? Probieren wir uns mal durch Sortiment. Von 0,3 Gramm Zucker auf 100 Millilitern bis hin zu süßen 10,3 Gramm. Wir verstecken die Marken und fragen, was schmeckt Ihnen am besten?
15: Oh, das wird immer schlimmer.
12: Es gibt eine leichte Tendenz zu den gezuckerten Limonaden.
17: Ich glaube, es geht von wenig Zucker nach dem viel Zucker. Also die beiden waren meine Favoriten.
15: Das ist gut, das ist das Beste. Also die zwei auf jeden Fall, sehr, sehr gut.
13: Also mir schmeckt eigentlich nur das.
18: So, das ist meine Top.
12: Aber auch die Süßstoffvarianten schneiden gut ab.
13: Die finde ich nicht schlecht, die ist weniger süß.
19: Welches hat er denn am besten geschmeckt?
18: Das.
12: Können wir uns alle an weniger Zucker in der Limo gewöhnen? Es würde sich lohnen. Mit einer Softdrinksteuer könnten rein rechnerisch über 244.000 Menschen später oder gar nicht an Typ-2-Diabetes erkranken.
16: Also wir haben herausgefunden, dass eine Herstellerabgabe nach britischem Vorbild über 20 Jahre hinweg 16 Milliarden an volkswirtschaftlichen Kosten einsparen würde. Davon sind 4 Milliarden direkte Kosten im Gesundheitssystem.
13: Ich glaube, dass man diesen Geschmack, den kann man trainieren. Das glaube ich, das ist wirklich, wir sind da antrainiert, dass wir Zucker mögen und man kann sich das abtrainieren, das glaube ich.
17: In den 90ern hat man gesagt, mit Zucker lacht das Leben. Ich glaube aber, ohne Zucker lacht das Leben noch mehr.
12: Und ganz müssen wir uns den Zucker ja auch nicht abgewöhnen.
16: So, jetzt brauche ich aber einen Keks.
0: Einen Keks.
8: Eine Zuckersteuer kann dazu beitragen, den Zuckerkonsum zu senken. So eine Steuer wäre ein Baustein, aber kein Allheilmittel. Wichtig ist vor allem, dass wir unsere Ernährungsumgebung Schritt für Schritt verbessern, besonders für Kinder. Da gibt es viele Möglichkeiten, also keine Werbung für ungesunde Produkte, bessere Kita- und Schulverpflegung, mehr Wasserspender im öffentlichen Raum und natürlich gute Aufklärung. Ich hoffe, wir konnten ein bisschen dazu beitragen. Ich wünsche Ihnen eine schöne Woche, bis zum nächsten Mal. Tschüss.
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0: Guten Tag, schön, dass Sie mit dabei sind. Herzlich willkommen bei Tagesschau 24. Am Montag könnte sich zeigen, ob die CDU-Spitze Jens Spahn als Fraktionsvorsitzenden halten will. Seit er bekannt gegeben hat, durch eine Leihmutter in den USA Vater geworden zu sein, fordern manche seinen Rücktritt. Kanzler Merz hat angekündigt, dass sich das Parteipräsidium mit dem Thema befassen wird. In Deutschland ist es rechtlich nicht möglich, die Hilfe einer Leihmutter zu nutzen. Erst im Februar hatte ein CDU-Parteitag das auch bekräftigt.
1: Es ist ein Foto, das bundesweit eine große Debatte ausgelöst hat. Unionsfraktionschef Spahn und sein Ehemann, Eltern eines Sohnes, zur Welt gebracht von einer Leihmutter in den USA. Das mediale Echo auf diese Nachricht enorm. Erstmals äußert sich Spahn dazu im Podcast des Bildjournalisten Paul Ronzheimer.
2: Ich habe lange mit mir gerungen, auch was das Thema Leihmutterschaft angeht. Bin auch lange zerrissen gewesen. Aber eben über dieses Ringen und sich mit dem Thema beschäftigen, haben wir uns für diesen Weg entschieden.
1: Das Problem an diesem Weg: noch im Februar hatte die CDU auf ihrem Bundesparteitag beschlossen, am Verbot der Leihmutterschaft festzuhalten. In den USA ist das erlaubt, anders als in Deutschland, wo sich Spahn selbst in der Vergangenheit gegen eine Legalisierung der Leihmutterschaft ausgesprochen hatte. Mehrere CDU-Vertreter reagieren deshalb deutlich mit Rücktrittsforderungen. Die Vorsitzende der Frauenunion Sachsen-Anhalt erklärt, Herr Spahn sollte sich überlegen, ob er seine exponierte Position in der Partei nicht besser jemand anderem überlässt. Und der Landesvorsitzende von Mecklenburg-Vorpommern äußert, die CDU steht für Glaubwürdigkeit und Klarheit, gerade in ethisch sensiblen Fragen. Jens Spahn ist als Vorsitzender der Unionsfraktion nicht mehr tragbar und muss zurücktreten. Die Schwesterpartei CSU erneuert ihre Kritik am Konzept der Leihmutterschaft.
3: Also für uns ist klar, dass Leihmutterschaft verboten ist. Dabei bleiben wir als CSU auch. Das ist für uns eine Frage der Glaubwürdigkeit. Das hat was mit der Würde des Lebens zu tun.
1: Spahn verteidigt sein Vorgehen. Es sei alles nicht so einfach. Die Leihmutterschaft, wenn sie in den USA erfolgt, werde von der deutschen Rechtsordnung anerkannt. Der Bundeskanzler äußerte sich am Rande eines Staatsbesuchs.
4: Mir ist bewusst, dass dieses Thema in seiner ganzen Dimension menschlich, juristisch, gesellschaftlich, ethisch sehr viele Menschen im Augenblick in Deutschland aus diesem aktuellen Anlass bewegt. Wir haben dazu in Deutschland eine klare Rechtslage. Wir haben in der Partei, in der CDU, einen Parteitagsbeschluss. Ich sehe nicht, dass an der Rechtslage oder an dem Parteitagsbeschluss Änderungen vorgenommen werden sollen.
1: Die Frage nach möglichen persönlichen Konsequenzen lässt Spahn offen. Am Ende könne nur die Fraktion entscheiden.
2: Und deswegen werde ich die Frage, wie es weitergeht, mit der Fraktion natürlich erörtern, wenn wir uns im September wiedersehen.
1: Bis September will die CDU nicht warten, um über den Fall zu sprechen. Der Kanzler und Parteichef hat angekündigt, alles Weitere werde in der nächsten Präsidiumssitzung besprochen. Die findet am Montagvormittag statt.
0: Aber auch jetzt schon gibt es immer mehr Stimmen, die sich in der Diskussion zu Wort melden. Lili Michaelsen in der Tagesschau-Redaktion hat da ein Auge drauf. Ja, was kommen da für Äußerungen?
5: Ja, gemischte Äußerungen, würde ich sagen. Ich habe mir die Äußerungen alle am Vormittag mal genauer angesehen. Bleiben wir dafür vielleicht erstmal in den eigenen Reihen der Union. Da gibt es jetzt einen offenen Brief des CDU-Stadtverbandes Brilon. Darin wird Spahn der Rücktritt doch schon nahegelegt. Es geht dabei vor allem um die politische Glaubwürdigkeit, heißt es in dem Schreiben. Auch der CDU-Politiker Bosbach hat sich zu Wort gemeldet und rät Spahn zum Rücktritt. Einzelne Politiker stellen sich auch hinter Jens Spahn, zum Beispiel der ehemalige hessische Ministerpräsident Roland Koch. Er schreibt auf der Plattform LinkedIn, die Debatte verliere aktuell an jedem Maß. Eine Partei sei keine Religionsgemeinschaft und abweichende Überzeugungen müssten da möglich sein. Allerdings sehen wir aktuell wenig Stimmen, die sich wirklich offiziell, also führende CDU-Stimmen, die sich da offiziell vor Jens Spahn stellen. Das muss man dazu sagen. Auch aus der Opposition gibt es gemischte Reaktionen. Zum Beispiel sagen die Grünen unter anderem, man fordere eine genaue Erklärung dieses Widerspruchs, der da auf dem Tisch liegt. Ähnlich so äußern sich auch FDP und Linke. Anderes kommt zum Beispiel von der Partei Volt. Die appelliert an Spahn, eindeutig nicht zurückzutreten, sondern sich eben dafür einzusetzen, die Leihmutterschaft zum gesetzlichen Standard zu machen. Schauen wir noch einmal kurz auf die Kirchen, denn auch die haben sich zu Wort gemeldet. Die sehen in der aktuellen Debatte teilweise sogar einen Skandal und kritisieren da Doppelstandards und Glaubwürdigkeit. Ob und wie es für Jens Spahn weitergeht, sehen wir dann am Montag, wenn die Unionsspitzen zusammenkommen.
0: Danke dir, Lili, bis hierhin für die Stimmen zur Diskussion um Jens Spahn.
5: Sehr gerne.
0: Bundeswirtschaftsministerin Reiche hat die geplanten Einschnitte bei der Förderung von neuen kleinen Solaranlagen abgemildert. Das geht aus einem Entwurf zur Reform des Erneuerbare-Energien-Gesetzes hervor. Die Änderung betrifft vor allem Privatleute mit Anlagen bis 25 Kilowatt Leistung, die ab 2027 montiert werden. Die Betreiber sollen demnach bis zu 3 Jahre eine feste Vergütung bekommen, bevor sie dann aber auf Direktvermarktung umsteigen müssen. Ursprünglich wollte Reiche die feste Einspeisevergütung komplett abschaffen. In Baden-Württemberg ist ein Sicherheitsmitarbeiter der Deutschen Bahn bei einer Auseinandersetzung mit einem Fahrgast aus einem fahrenden Zug gestürzt und er wurde lebensgefährlich verletzt. Nach Angaben der Polizei war es am Abend bei der Ticketkontrolle in dem Regionalzug zwischen Offenburg und Karlsruhe zu einem Streit gekommen. Während des Gerangels sei der Bahnmitarbeiter gegen eine Zugtür gestürzt, die sich aus noch ungeklärter Ursache geöffnet hat. Der Tatverdächtige wurde noch im Zug festgenommen. Vor gut 6 Monaten hat Bundesumweltminister Schneider die Wiedereinführung der E-Auto-Prämie vorgestellt. Mit bis zu 6.000 Euro unterstützt der Staat den Kauf oder das Leasing eines solchen Fahrzeugs. Rund 3 Milliarden Euro stellt der Bund dafür zur Verfügung. Und seit Mai kann man die Prämie rückwirkend bis zum 1. Januar des Jahres beantragen. Das Interesse an der staatlichen Förderung ist groß.
6: Ein Elektroauto wie dieses hier kaufen oder leasen. Autohändlerin Katharina Heinz freut sich über mehr Kundschaft, seit es die neue E-Auto-Prämie gibt. Voraussetzung höchstens 80.000 Euro, bei Familien 90.000 Euro Haushaltseinkommen im Jahr und keine Angst vor digitalen Hürden.
7: Selbst wenn ein Kunde sich für die Prämie qualifiziert, heißt es noch nicht, dass er zum Beispiel 2 Steuererklärungen vorlegen kann, eine Bund-ID hat oder einen digitalen Ausweis.
6: Trotzdem zählt das zuständige Bundesamt bislang fast 86.000 Anträge, mehr als 77.000 für reine Elektroautos, also rund 90%. Die übrigen haben einen Verbrennungsmotor an Bord wie Plug-in-Hybride. Gleichzeitig mit der Prämie stieg die Zahl der E-Autos auf deutschen Straßen. Im Juni waren es fast 30% aller Antriebsarten. Außer der Prämie halfen auch mehr Modelle zu günstigeren Preisen.
8: Ein Stück weit hat auch der Iran-Krieg geholfen, weil die Spritpreise an der Tankstelle ja neue Höhen erreicht haben. Und dann denkt doch der ein oder andere tatsächlich an den Kauf eines Elektrofahrzeugs.
6: Von der deutschen Prämie profitieren auch chinesische Hersteller. Umweltforscher sehen darin keinen Grund zur Kritik.
9: Die Gelder für die Prämie kommen aus dem Klima- und Transformationsfonds, sind also nicht direkt Steuergelder. Und sie dienen, wie der Name sagt, vor allem dem Klimaschutz. Das Klima wird durch chinesische und deutsche Fahrzeuge gleichermaßen geschützt.
6: Autohändlerin Heinz wünscht sich die Prämie auch für gebrauchte E-Autos und Vorführwagen wie diese hier. Denn ohne Prämie bleiben sie teurer als die Neuwagen und damit oft Ladenhüter.
0: Der Traum vom ersten WM-Titel seit 60 Jahren ist für England im Halbfinale geplatzt. Mit der Enttäuschung im Nacken muss die Mannschaft heute Abend nochmal antreten. Und zwar gegen Frankreich im unbeliebten Spiel um Platz 3.
10: Es ist das Spiel, das keiner wollte. Das Duell der Verlierer. England wie Frankreich angetreten, um Weltmeister zu werden. Jetzt geht es nur noch um den Trostpreis, Platz 3 und um seinen Job. Wenn er jemanden braucht, der schuld ist, dann übernehme ich die Verantwortung für meine Entscheidungen. Englands Trainer Thomas Tuchel nach dem Halbfinalaus gegen Argentinien in der Kritik. Journalisten konfrontieren ihn damit, dass mehr als die Hälfte der Engländer ihn nicht mehr als Trainer wollen. Das ist ein starkes Statement, dass Sie sich hier zum Anwalt für die Hälfte aller Engländer machen, die, wie Sie sagen, gegen mich sein sollen. Ein gespaltenes Land. Mal abwarten. Tuchel will das nicht an sich rankommen lassen, aber er braucht ein gutes Spiel, um in Ruhe weiterarbeiten zu können. Er deutlich gelassener. Der Abschied von Frankreichs Trainer Didier Deschamps steht längst fest. Gegen England sein letztes Spiel. Ende einer Ära. Der Höhepunkt, seine Weltmeistertitel als Spieler und Trainer. Ich muss das sagen, ohne hier jemanden zum Weinen zu bringen. Ich werde das Nationalteam sehr vermissen. Es war ein Privileg. Nun ja, jetzt ist der Moment gekommen, Abschied zu nehmen. Frankreich gegen England. Es geht nur um Platz 3 und doch um so viel mehr.
0: Die US-Streitkräfte haben ihre Angriffe auf Ziele im Iran fortgesetzt. Nach eigenen Angaben bombardierte das US-Militär militärische Infrastruktur in Iran. Iranische Medien sprachen dagegen von Angriffen auf zivile Infrastruktur. Teheran reagierte mit Vergeltungsschlägen und griff US-Militärstützpunkte in mehreren Golfstaaten an. Seit der Wiederaufnahme der gegenseitigen Angriffe vor einer Woche ist der Schiffsverkehr in der Straße von Hormuz fast wieder zum Erliegen gekommen. Wir sprechen mit Moritz Behrendt in Doha. Wie weit kann man sagen, dass der Krieg da jetzt gerade eben noch mal mehr eskaliert?
11: Wir erleben derzeit täglich eine Eskalation, noch einigermaßen kontrolliert. Es geht Schritt für Schritt vor, aber die Anzahl der Ziele und die Intensität der Angriffe nimmt zu. Und es zeigt alles darauf hin, dass zunehmend Infrastruktur, nicht rein militärische Ziele, ins Visier geraten, vermutlich von beiden Seiten. So hat Iran in Kuwait zum zweiten Mal eine Meerwasserentsalzungsanlage angegriffen, als Reaktion darauf, dass die USA Brücken im Iran zerstört haben. Und der Iran behauptet auch die US-Streitkräfte hätten im Iran an der iranischen Küste eine Meerwasserentsalzungsanlage beschossen. Dafür gibt es bislang aber noch keine Bestätigung durch das US-Militär.
0: Wir haben es gerade schon kurz angedeutet. Was bedeutet das alles jetzt für die Straße von Hormuz als sicher so wichtige Transportroute?
11: Diese Straße, die ist momentan dicht. In Vorkriegszeiten, vor dem 28. Februar, sind täglich rund 125 Schiffe, große Öltanker, große Frachtschiffe durch die Straße gefahren. Gestern ist es nach Beobachtungen von Leuten, die den Schiffsverkehr genau analysieren, sind es weniger als 10 gewesen und vor allem kleine Schiffe. Das heißt, Öl und Gas kann momentan nicht durch die Straße von Hormuz transportiert werden. Es gibt die doppelte Blockade. Die USA blockieren die Zufahrt zu Häfen im Iran und der Iran beschießt weiterhin auch Schiffe, die versuchen, an der Küste Omans durch die Meerenge zu kommen.
0: Und Iran droht ja sogar auch noch mal mit einer großen Offensive. Also womit muss man da jetzt weiter rechnen?
11: Nun, man weiß es nicht ganz genau. Wir hatten hier in Katar gestern einen Luftalarm, in der Nacht und am Morgen noch einmal. Heute gab es auch einen Angriff der Iraner auf Saudi-Arabien. Das erste Mal seit mehr als 3 Monaten. Allerdings nicht besonders groß im Umfang. Und man kann das möglicherweise deuten als Signal, als Botschaft der Iraner, dass sie sagen, ja, wir könnten das Ganze noch ausweiten. Ein noch größerer Schritt. Auch für den gibt es Indizien, wäre, dass die Iraner ihre Verbündeten im Jemen aktivieren, die Houthi. Und die könnten wiederum Schiffe im Roten Meer beschießen und damit möglicherweise das Bab al-Mandab, das Tor zum Roten Meer, für den Schiffsverkehr nicht mehr passierbar machen. Das wäre ein weiterer großer Schlag für den Welthandel. Das alles könnte passieren. Genauso gibt es auf der anderen Seite Signale, dass die USA mehr Kampfflugzeuge in die Region schicken und auch mehr Tankflugzeuge zum israelischen Flughafen Ben Gurion bei Tel Aviv.
0: So wie sich das jetzt gerade zuspitzt, wie weit gibt es denn aber parallel vielleicht auch Versuche, das Ganze doch wieder zu entschärfen und wie sind die Chancen?
11: Na, da muss man schon ein bisschen nach dem Strohhalm suchen, mit der Lupe, so ist es richtig formuliert. Beide Seiten schließen nicht komplett aus, dass sie sich wieder an den Verhandlungstisch setzen. Noch seien die Bedingungen dafür aber nicht gegeben. Gerade die Regierung hier in Katar versucht weiterhin eifrig zu vermitteln, momentan allerdings mit wenig Erfolg. Heute Morgen gab es dann eine Meldung aus dem Iran, die mich ein bisschen neugierig gemacht hat. Und zwar hieß es dort, der Flugverkehr zwischen der iranischen Stadt Shiraz und Dubai in den Vereinigten Arabischen Emiraten werde wieder aufgenommen. Das ist noch nicht von den Emiraten bestätigt und es könnte sich auch als Falschmeldung herausstellen. Aber vielleicht ist es ein Indiz dafür, dass es doch die Zuversicht gibt, dass nicht der komplette Flugverkehr hier in der Region wieder lahmgelegt wird, wie das im März und April der Fall war, als der Krieg voll entflammt war.
0: Dankeschön, Moritz Behrendt, für diese Informationen aus Doha.

Wir hatten Berlin für 3 Wochen hinter uns gelassen. Sommerurlaub. Mein Mann, unsere beiden Söhne und ich. Es ist der 15. Juli 2021, 9 Uhr morgens, als mein Telefon klingelt. Auf dem Display mein Vater. Aber es ist eine andere Stimme. Ein Bekannter meiner Eltern. Er habe das Handy meines Vaters. Er sagt mir, mein Vater sei wahrscheinlich in der Nacht der Flutkatastrophe in Bad Neuenahr ums Leben gekommen. Meine Mutter habe überlebt. Dann legt er auf. Ich rufe sofort meine Mutter an. Sie ist verwirrt, unter Schock. Kann mir nicht sagen, was passiert ist. Wir brechen sofort auf. Ich muss zu ihr. Meine Mutter ist 87 Jahre alt. Und jetzt allein. In der Katastrophe.

Dieser Film erzählt nicht nur meine Geschichte, sondern auch die der Nachbarn aus der Weststraße. Hier haben meine Eltern 30 Jahre gelebt. Bis heute suche ich Antworten auf meine vielen Fragen. Diese Katastrophe hat nicht nur aus mir einen anderen Menschen gemacht.

Der Weg nach Bad Neuenahr. Endlos. Inzwischen kann ich meine Mutter nicht mehr erreichen. Ihr Akku scheint leer zu sein. Es gibt dort keinen Strom mehr. Während der Fahrt versuche ich über eine Hotline unzählige Male etwas über den Verbleib meines Vaters herauszufinden. Niemand kann mir weiterhelfen. Ich muss ständig daran denken, was der Bekannte meiner Eltern mir am Telefon erzählt hat.

Meine Eltern sind gerade auf dem Weg ins Bett, als er klingelt. Er hat seinen Hausschlüssel im Matsch verloren und der Ersatzschlüssel liegt bei meinen Eltern. Der Bekannte kommt gerade aus einem Ort flussaufwärts. Dieser ist bereits überflutet. Er sagt, das Wasser kommt. Er lässt sich das Telefon meines Vaters geben, um seine Frau anzurufen. Zu diesem Zeitpunkt steht das Wasser

Mein Vater will noch schnell sein Auto in Sicherheit bringen und fährt es vor die etwas höher gelegene Grundschule. Direkt gegenüber ihrer Wohnung. Er schafft es noch auszusteigen. Auch der Bekannte ist nun bei seinem Auto vor der Grundschule. Inzwischen steht ihnen das Wasser bis zu den Knien. Als ich den Bekannten später bitte, mir genauer zu erzählen, was in der Nacht passiert sei, sagt er, das Wasser habe ihn umgerissen. Er habe sich zum Haus meiner Eltern zurückgekämpft. Ich frage ihn, ob er meinen Vater hätte mitnehmen können. Er antwortet mir nicht. Er erzählt, mein Vater habe lange in dem ansteigenden Wasser gestanden. Etwa eine Stunde. Ich habe ihn nicht danach gefragt und hätte es lieber nicht gewusst.

0: Sabine und Giovanna Falco sind die Letzten, die mit meinem Vater gesprochen haben. Sie wollten sich mit ihrem Auto in Sicherheit bringen.
1: Unser Auto, das parkte hinter der Grundschule, hinten auf dem Parkplatz. Und dann wollte ich rückwärts zurückfahren. Und das ging zu dem Zeitpunkt schon nicht mehr, weil das Wasser schon bis hierhin ging. Also es war schon kniehoch und wir hatten Schwierigkeiten zurückzufahren. Das ging nicht mehr. Und dann mussten wir aussteigen. Wir konnten das überhaupt nicht einschätzen, weil das Wasser wirklich sekündlich stieg und irgendwann auch schon bis zur Brust stand. Und dann war Giovanna schon ein Stück von mir weg und dann hast du dich schon auf ein Auto gerettet.
2: Ja, es ist vorne auf die Motor, aber dann kam das Wasser immer schneller, genau, dann bis ich auf dem Dach dann saß, ja.
1: Ja, und dann.
2: Aber du warst dann immer noch nicht da. Du wolltest.
1: Nee, das hat so lange gedauert. Ja. Die Strömung war so stark und ich habe mich immer wieder versucht, mich irgendwo festzuhalten. Und dann habe ich es irgendwann aber auch auf das Auto geschafft, bin da hochgeklettert. Also ich erinnere mich noch, dass wir, als wir auf das Auto geklettert sind, die ganze Zeit neben uns ein älterer Herr war. Und als wir uns auch auf das Auto gerettet hatten und auf dem Dach waren, haben wir ihn auch noch gefragt, ob er mitkommt, ob wir ihm helfen können. Er musste sich ja auch irgendwie in Sicherheit bringen. Aber für ihn ging das auch unfassbar schnell alles. Also wir konnten uns so gerade da drauf retten. Und er hatte, glaube ich, auch, er war ja einfach auch schon alt. Und er hatte auch nicht mehr die Kraft, sich auf das Auto. Die Strömung war so stark. Und dann ist das Auto auch, das ging alles so wahnsinnig schnell, und dann ist das Auto auch, auf dem wir uns retten konnten, auch abgetrieben. Und dann konnten wir auch nichts mehr machen.
2: Ich kann es gar nicht sagen, wie wir das da ausgehalten haben, um nicht runterzufallen, ne?

Es ist Nacht. Das Rauschen des Wassers ist laut. Meine Mutter erzählt mir später, dass mein Vater ganz ruhig vor der gegenüberliegenden Schule steht. Die meiste Zeit hält er sich am Griff der Autotür fest und blickt zu ihr hoch. Meine Mutter steht im ersten Stock der gemeinsamen Wohnung. Zwischen ihnen liegen nur wenige Meter. In dieser Nacht sind sie unüberwindbar. Mein Vater kann sich nicht retten. Plötzlich ist er weg. Verschluckt vom Wasser und der Dunkelheit.

Meine Eltern lernen sich in den 70er Jahren kennen. Meine Mutter ist fasziniert von der Leichtigkeit meines Vaters, von seinem Humor. Er schätzt ihre liebevolle Art. Mein Vater arbeitet für Melitta im Außendienst.

0: Als Kind sehe ich ihn häufig mit einer Kaffeemaschine unter dem Arm. Morgens singt er lautstark unter der Dusche. Im Alter rücken meine Eltern noch einmal enger zusammen und ziehen nach Bad Neuenahr.
1: An der Telegrafenstraße war ein Eckhaus und da war das Wasser schon so hoch zu der Zeit, dass ich das Auto in dem Hauseingang verkeilte.
2: Dann habe mich dann an dem Balkon hochgezogen.
1: Das ging auch alles so schnell, dann weiß ich noch, dann hattest du mich am Gürtel, hattest du mich festgehalten und mich dann da drüber gezogen, ja. Über die Balkonbrüstung drüber gezogen.
2: Und auch da hatte ich immer noch Angst, dass das Wasser immer noch weiter steigt.
1: Aber eine Warnung wurde uns nicht ausgesprochen.

0: Auf keinen Fall sollen wir nach Bad Neuenahr hineinfahren, um die Rettungsfahrzeuge nicht zu blockieren. Man würde sich um meine Mutter kümmern. Um 1 Uhr nachts, am 16. Juli, kommen wir in Bad Neuenahr an. Wir lassen unser Auto stehen, ziehen die Gummistiefel an und gehen zu Fuß weiter durch den Schlamm. Schließlich stehen wir vor dem Haus meiner Eltern. Das Türblatt der Haustür ist völlig zerstört. Man kann einfach hineingehen. Die Wohnung liegt im ersten Stock. Das Hochwasser ist etwa 10 cm darunter zum Stehen gekommen. Es riecht modrig. Bis auf das Rauschen der Ahr ist alles still. Als wir die Wohnung betreten, sieht es aus wie immer. Nur der Schein einiger Kerzen dringt aus dem Wohnzimmer in den dunklen Flur. Auf der Couch sitzt meine Mutter, bewegungslos, wie erstarrt. Sie erzählt mir, Feuerwehrleute kamen nur einmal, am Morgen des ersten Tages. Sie hatten meine Mutter ins Nachbarhaus gebracht, in der Annahme, sie würde dort versorgt. Sie saß aber stundenlang auf den Stufen im Treppenhaus. Sie durfte die Wohnung der Nachbarin nicht betreten. Mit ihren verschlammten Schuhen hätte sie den Teppich ruiniert. Später, als das Wasser weiter zurückging, ging sie allein in ihre Wohnung zurück. Keiner hatte sich um sie gekümmert. Maurizio Rinaudo wohnt knapp 250 Meter vom Haus meiner Eltern entfernt, im Erdgeschoss.
1: Wir waren beim Fernsehen gucken und draußen hat geregnet. Und auf einmal haben wir festgestellt, es kommt Wasser von unten. Wo kommt das Wasser her? Und dann wurde höher und auf einmal kippt unser Fernsehen um. Meine Frau war am Zittern, der Hund hat auch gezittert, er hatte die Gefahr erkannt. Ich konnte nicht aus dem Fenster springen, ging nicht, weil das Wasser war zu aggressiv. Ich kann zwar gut schwimmen, aber ich glaube, ich hätte nicht überlebt. Und dann mein Auto hat sich selbstständig gemacht. Da konnte ich nicht raus und der einzige Weg wäre nach oben. Aber da war das Wasser schon bis hierhin. Und da habe ich versucht, erstmal diese Tür aufzumachen und dann sehe ich nach oben, von oben, ja, kam schon Wasser rein. Das heißt, das Wasser war schon höher als ich. Meine Frau hat Angst gehabt, hat sich an meinen Arm festgehalten, immer fester. Habe ich gesagt, ja gut, mach dir keine Sorge, wir packen das schon. Ja, ich bin hier angekommen, ich wollte die Tür aufmachen und von hier kam schon Wasser rein. Ne? So, aber die Tür ging gar nicht auf. Und da bin ich mit meiner Frau und der Hund, haben wir uns hier hingestellt. Das Wasser war schon ein bisschen hin. Und auf einmal knallt die Tür mit der ganzen Rahmen hier. Einfach hier durch, hier. Zack. Und damit kam ich weiß nicht, wie viel Wasser hier rüber kam. Dann habe ich zu meiner Frau gesagt, jetzt oder nie, ich muss mal weg. Und dann sind wir von hier nach oben geschwommen. Und das war unsere Rettung.
0: Josephine Weber wohnte zwei Häuser von der Wohnung meiner Eltern entfernt, im Hochparterre.
2: Die sind mit den Autos durch die Straßen gefahren und haben gesagt, die Autos sollen aus der Garage raus und aus dem Keller. Alles raus, ne? Mehr wussten wir nicht. Und da rief mein Sohn mich an und da sagte, Mama, du kannst ruhig früh ins Bett gehen. Das kommt hier bei uns nicht so schlimm, ne? Ja, da bin ich dann auch früh ins Bett gegangen, weil ich morgens um 6 Uhr immer aufgestanden bin. Ja. Und da fielen die Schränke um. Da bin ich wach geworden, habe ich gedacht, der Einbrecher wäre da. Ne? Ja, da bin ich aufgestanden, weil ich das Rauschen gehört habe. Ich denke, was ist das für ein Rauschen? Und da sah ich,

Das war, da habe ich nur geschrien, mein Gott, man meint mehr, wer hier. Man hat kein Auto, nichts mehr gesehen, alles war weg. Die ganze Nacht habe ich da gestanden. Das war im Schatten, bis hier hinstehen.

0: Ja, mein Sohn hat gesagt, ich hätte bestimmt 7 Stunden gestanden, ne? Und meine Enkelin, die war ja bei der Polizei in Koblenz und die hatte Feierabend und hat gesagt, ich gehe da nach Neuna und helfe denen da, ne? Und da haben die zu den Leuten gesagt, die Oma muss noch da drin sein. Und dadurch sind die ja reingekommen, ne? Die sagten immer, ihre Enkelin ist draußen. Ich denke, was für eine Enkelin? Ich habe ja 11 Stück, ne? Und da war das die Polizistin.
1: Am 16. Juli, sobald es hell wird, mache ich mich auf, meinen Vater zu suchen. Ich gehe die Weststraße entlang. Ich schaue unter jeden Busch und rufe nach meinem Vater. Mir ist bewusst, dass seine Überlebenschance sehr gering ist. Trotzdem will ich nichts unversucht lassen. Wir sind uns sehr nah gewesen, mein Vater und ich. Er hat mir oft gezeigt, in welcher Tasche seines Anzugs er Geld für den Notfall aufbewahrt hatte. Die Pins seiner Girokarten prägte er mir mit lustigen Eselsbrücken ein. Als erstes finde ich sein Auto. Es ist, wie viele andere, in der Fußgängerzone gestrandet. Einige Fahrzeuge haben sich in der Eisdiele gestapelt. Dort, wo ich wenige Monate zuvor mit meinen Jungs noch Eis essen war. Im Schlamm des Kofferraums liegt sein Regenschirm und der Wanderstock, den ich ihm mal zum Geburtstag geschenkt habe. Mein Vater war ein leidenschaftlicher Wanderer. Er liebte die Wälder und seine Wanderungen zum Aussichtsturm auf den Neuenahrer Berg.

0: Der idyllische Kurort war zu seiner neuen Heimat geworden.
1: Ich habe immer zu meiner Frau gesagt, das ist der kleine Monte Carlo, weil es schön ist.

0: Heike Simon, vor dem Versicherungsbüro ihres Mannes an der Kreuzung zur Weststraße.
1: Wir mussten schon außerhalb das Auto stehen lassen und haben uns dann zu Fuß durch diese Katastrophe und wir sind dann oben durch die Poststraße, über alles hinweggeklettert und wir haben versucht, an das Ladenlokal von meinem Mann zu kommen.

Ich habe für mich immer nur gedacht, was ist hier passiert? Wie im Krieg? Für mich war eben das Schlimme, die Menschen, die da rumgelaufen sind und eigentlich erstmal gar nicht wussten, was sie tun sollen, wo sie hin sollen. Das war ganz schrecklich. Und auf mich kam dann ein älterer Mann, also wirklich nur bekleidet in Unterhose und einem Schlafanzugoberteil. Und er hielt eine Tüte in der Hand. Und ich habe nur zu dem Mann gesagt, um Gottes Willen, Sie sind barfuß, Sie können doch nicht hier rumlaufen. Ne? Er soll doch bei uns auf die Stufe kommen. Und dann habe ich gesagt, Sie brauchen Schuhe. Und hat er gesagt, das Einzige, was ich noch habe, ist das, was ich in der Hand halte. Und das war, ich glaube, eine Krankenversichertenkarte und ein bisschen Kleingeld. Und das hielt er dann in dieser Tüte. Und das hat mich so geschockt. Also ich konnte das alles nicht glauben, was da in dem Moment alles passiert.

0: Was mich am meisten antreibt, ist die Suche nach meinem Vater. Ich rufe jedes Krankenhaus im Umkreis von 60 Kilometern an. Vergeblich. Mein Mann und ich finden keine Stelle vor Ort, an die man sich wenden kann. Überall Hilfskräfte und doch Chaos.
1: Wenn man Bundeswehr, THW, alles was da war, um Hilfe gebeten haben, hat man also auch oft den Satz gehört, das können wir nicht, das dürfen wir nicht, wir haben keinen Befehl. Ich glaube, wenn wir oder mein Mann auch dann, der sich dann getraut hat, in die Häuser reinzugehen, gerade so in die oberen Etagen, erstmal war das die ersten 2-3 Tage unsere. Ja, wir haben es gemacht, weil wir einfach den Menschen helfen wollten.
2: Bei uns kam keiner. Niemand. Wir sind 2 Tage zu Hause eingesperrt geblieben. Dadurch, dass wir elektrische Fensterheber hatten und da war kein Strom mehr, kein Wasser und wir konnten auch die Solläden nicht mehr hochheben, ging gar nicht mehr. Später kam die Heike und sie hat Leute mitgebracht, um die Haustür aufzubrechen, damit wir rein und raus konnten.
0: Tagelang fragen wir, wo die Toten hingebracht werden. Niemand gibt uns eine Antwort. Erst als in unserer Straße ein Ertrunkener gefunden wird, bekommen wir den entscheidenden Hinweis. Hoch oben in den Weinbergen. Ein kleiner Flugplatz des Luftsportvereins. Dort liegen die Toten. Es ist ein heißer Sommertag, als ich die schmale Straße in den Weinbergen hinauffahre. Der Schlamm ist mittlerweile getrocknet. Es ist staubig. Hier oben ist es still, als wäre die Katastrophe weit entfernt. Dann ein Parkplatz. Und wenige Meter weiter Polizei, Rettungskräfte, ein provisorischer Stützpunkt. Hier liegen die Leichen. Der Zugang zu den Toten wird mir verwehrt. Stattdessen kommt am Abend die Polizei zu uns. Sie nimmt für die DNA-Probe die Zahnbürste meines Vaters mit.

0: Darko Aneri wohnt im obersten Stockwerk. In einem Haus nur wenige Schritte von meinen Eltern entfernt.
1: Nach der Arbeit bin ich an die A gegangen, habe dann geguckt, wie es sieht denn wirklich aus. Und die war schon sehr hoch. Und da hat so ein Stück gefehlt, bis es übergeschwappt wäre. Da habe ich gedacht, okay, gehst mal bei den Nachbarn unten klopfen im Erdgeschoss. Habe dann geklopft. Erstmal normal, dann ein bisschen energischer, dagegen gehämmert und da kam keine Reaktion. Das war so um 10 Uhr, das sind alte Leutchen gewesen, die haben bestimmt schon geschlafen, ihre Ohrstöpsel ausgezogen und da kam halt nichts. Und da haben wir halt normal Fernsehen geguckt und dann sind wir ins Bett und irgendwann sagt meine Frau, es war ziemlich ruhig und dunkel. Ja, war schon der Strom weg, ausgefallen. Und dann hat meine Frau rausgeguckt, hier aus dem Fenster, und gesagt, ach, das Wasser kommt. Und da bin ich in den Keller gegangen. Und habe gesehen, aus dem Keller, aus dem Schlüsselloch, so ein Wasserstrahl rauskommt. Also habe gedacht, da ist aber Druck hinter. Ne? Meine Frau hatte Todesangst. Habe ich mir gesagt, nee, hier ist das Tal breit, es passiert nichts. Meine Tochter hat zum Glück geschlafen, die hat gar nichts mitbekommen. Ja, also ich habe auch die Feuerwehr angerufen die haben uns gesagt, was ist denn los? Ich habe gesagt, Wasser kommt hier. Ja, helfen Sie sich selbst, wir sind total überlastet. Ja, und das war's. Wir haben dann später erst gemerkt, wo das Wasser halt bei denen in der Wohnung war. Da haben die halt gerufen, Hilfe, Hilfe. Ich ertrinke in meiner Wohnung. Die eine Frau war 89, der eine Herr war 93, also meine Frau hat sich da ins Bett gelegt, hat so die Ohren zugehalten. Wie gesagt, die Kleine hat geschlafen, zum Glück. Ja, die Frau hat eine halbe Stunde lang gerufen und der Herr drei, vier Stunden. Da war der Todeskampf zu Ende. Ja. Und im Nachhinein denkt man sich auch, hätte ich. Ja, aber bis hierhin im Wasser steht, kann man auch schlecht eine Tür eintreten oder aufbrechen, also da gab es keine Hilfe. Es war ja vorher nie so gewesen, dass in dem Umfang halt, ja, dass das Wasser halt so hoch war und so stark und schnell. Ne? Also wenn man es vorher gewusst hätte, wäre natürlich die Tür irgendwie aufgebrochen, aber ne, da war kein Gedanke dran.

Am 27. Juli 2021 um 13.50 Uhr wird mein Vater gefunden. Die Nachricht erfahre ich am Telefon vom Bundeskriminalamt. Der Fundort liegt 1,5 Kilometer von der Wohnung meiner Eltern entfernt. Die Strömung hatte meinen Vater die Straße hinunter mitgenommen, bis zu diesem Haus. Die Bewohner führen mich zum genauen Fundort. Ich zeige ihnen ein Foto meines Vaters. Damit bekommt ihr Fund, der so schwer auszuhalten ist, ein Gesicht.

0: Brigitte Blüm und Horst Felten leben ungefähr 200 Meter von meinen Eltern entfernt, in einem Einfamilienhaus.
1: Ja, den kennen. Ja.
2: Wir sind uns auch da oben im Wald im Neunerer Berg begegnet. Ich erinnere mich so gut an die. Da habe ich oft hier vorbeigehen sehen. Und was wir nicht mehr können, das haben wir jetzt aber schon gehört, dass das vielen im Ahrtal geht, wir können uns nicht mehr von innen raus richtig freuen.
1: Von Herzen lachen, so. Richtig raus lachen,
2: geht,
1: so.
2: So das richtig so, wie man sich so, oh, ich freue mich, oder es geht ja innen einfach. Können wir nicht.
1: Ist immer so eine Blockade.
2: Können wir nicht mehr, ist immer was blockiert.
3: Das habe ich dann in der Nacht, ne? Dann kann ich auch nicht mehr.
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5: Einen schönen guten Tag, ich begrüße Sie zur Tagesschau. Nach der heftigen Kritik der vergangenen Tage tritt Unionsfraktionschef Spahn zurück. Das erfuhr das ARD-Hauptstadtstudio in einer schriftlichen Mitteilung. Dem Schreiben zufolge hat er Kanzler Merz und CSU-Parteichef Söder über den Schritt informiert. Seit Spahn bekannt gegeben hatte, durch eine Leihmutter in den USA Vater geworden zu sein, waren auch aus den eigenen Reihen Rücktrittsforderungen laut geworden. Torben Lehning im ARD-Hauptstadtstudio. Was können Sie uns über Spahns Rücktritt sagen und wie begründet er diesen Schritt?
6: Jens Spahn hat vor wenigen Minuten der Bundestagsfraktion der Union ein Schreiben zugesandt. Da teilte er den Mitgliedern der CDU-Fraktion, der CDU-CSU-Fraktion mit, dass er kurz zuvor Markus Söder, dem bayerischen Ministerpräsidenten und CSU-Vorsitzenden und dem Bundeskanzler Friedrich Merz und Parteivorsitzenden der Union mitgeteilt habe, dass er als Fraktionsvorsitzender zurücktritt. Spahn begründet das damit, dass der Spagat zu groß geworden sei zwischen seinem privaten Leben und dem beruflichen und den Erwartungen, die von der Union auch an dieses Amt gesetzt würden. Spahn schreibt so wörtlich, dass sein persönliches Glück, mit seinem Mann eine Familie zu gründen und Vater zu werden, nicht vereinbar sei mit dem politischen Amt, das er ausführe. Weiter appelliert Spahn aber auch an die Fraktion weiterhin, gerade auch an ein menschliches Miteinander und dass man auch auf die Debatten achten müsste, wie man sie miteinander führe. Er dankt auch nochmal ausdrücklich der SPD, dem Koalitionspartner, für die gute Zusammenarbeit.
5: Torben Lehning in Berlin, vielen Dank. Bundeswirtschaftsministerin Reiche hat die geplanten Einschnitte bei der Förderung von neuen kleinen Solaranlagen abgemildert. Das geht aus einem Entwurf zur Reform des Erneuerbare-Energien-Gesetzes hervor. Die Änderung betrifft vor allem Privatleute mit Anlagen bis 25 Kilowatt Leistung, die ab 2027 montiert werden. Die Betreiber sollen demnach bis zu 3 Jahre eine feste Vergütung erhalten, bevor sie auf Direktvermarktung umsteigen müssen. Ursprünglich wollte Reiche die feste Einspeisevergütung komplett abschaffen. In Baden-Württemberg ist ein Sicherheitsmitarbeiter der Deutschen Bahn bei einer Auseinandersetzung mit einem Fahrgast aus einem fahrenden Zug gestürzt. Er wurde lebensgefährlich verletzt. Nach Angaben der Polizei war es am Abend bei der Ticketkontrolle in dem Regionalzug zwischen Offenburg und Karlsruhe zu einem Streit gekommen. Während des Gerangels sei der Bahnmitarbeiter gegen eine Zugtür gestürzt, die dadurch aus ihrer Verankerung gerissen wurde. Der Tatverdächtige wurde noch im Zug festgenommen. Bildung gilt als eines der zentralen Themen vor der Wahl im September in Sachsen-Anhalt. Vor allem, weil dort viele Lehrer fehlen und häufig Unterricht ausfällt. Experten bemängeln zudem fehlende Chancengleichheit. Was die Parteien versprechen, geht stark auseinander. Die AfD, die heute offiziell in den Landtagswahlkampf startet, steht mit ihrem Vorhaben in der Kritik. Sie will die Schulpflicht in Sachsen-Anhalt aufweichen.
7: Ferienstimmung in Sachsen-Anhalt. Doch trotz Eis und geschlossener Schulen kommt kaum jemand am Thema Bildung vorbei. Im Landtagswahlkampf ist es eines der meistdiskutierten Themen, auch am Stand von Die Linke in Halle Silberhöhe.
8: Also wir stehen für eine bessere Einbindung und Qualifizierung und Bezahlung der Lehrkräfte im Seiteneinstieg und für eine Öffnung der Schulen, auch für andere Bildungsanbieter, etwa Volkshochschulen.
7: Sachsen-Anhalt ist stark vom Lehrermangel betroffen. Jede vierte Lehrkraft ist 60 Jahre und älter. Viele gehen vorzeitig in den Ruhestand. Besonders häufig fällt an Sekundarschulen der Unterricht aus. Bildungsminister Jan Riedel spricht von herausfordernden Zeiten, verweist darauf, dass bereits mehr Personal ausgebildet und eingestellt wurde und auf die demografische Entwicklung.
9: Wir haben jetzt schon die älteste Bevölkerung, wir haben eine geringe Geburtenzahl. Das heißt also, es kommen weniger Kinder perspektivisch auch im System Schule an. Und da gleichzeitig haben wir relativ viele Absolventen jetzt, da wir in den letzten Jahren die Studienanfängerzahlen nach oben getrieben haben.
7: Mehr Praxis im Unterricht, Schulen auf dem Land halten. Daran will die CDU arbeiten, sollte sie weiterhin Teil der Regierung sein. Größere Aussichten darauf hat laut Umfragen die AfD mit Spitzenkandidat Ulrich Siegmund. Ihr Vorschlag, die Schulpflicht durch eine Bildungspflicht zu ersetzen, um Heimunterricht möglich zu machen, stößt gerade auch bei der Gewerkschaft für Erziehung und Wissenschaft auf Kritik.
10: Im Moment geht diese Forderung auf jeden Fall völlig an den Notwendigkeiten im Bildungssystem vorbei.
7: Die GEW wünscht sich vor allem bessere Arbeitsbedingungen und mehr Wertschätzung für Lehrkräfte. Das fände sich nicht in allen Wahlprogrammen wieder.
5: Vor gut 6 Monaten hatte Bundesumweltminister Schneider die Wiedereinführung der E-Auto-Prämie vorgestellt. Mit bis zu 6.000 Euro unterstützt der Staat den Kauf oder das Leasing eines solchen Fahrzeuges. Das Interesse an der staatlichen Förderung ist groß und hat sich in den Autohäusern bereits bemerkbar gemacht.
11: Ein Elektroauto wie dieses hier kaufen oder leasen. Autohändlerin Katharina Heinz freut sich über mehr Kundschaft, seit es die neue E-Auto-Prämie gibt. Voraussetzung: höchstens 80.000 Euro bei Familien, 90.000 Euro Haushaltseinkommen im Jahr und keine Angst vor digitalen Hürden.
12: Selbst wenn ein Kunde sich für die Prämie qualifiziert, heißt es noch nicht, dass er zum Beispiel 2 Steuererklärungen vorliegen kann, eine Bund-ID hat oder einen digitalen Ausweis.
11: Trotzdem zählt das zuständige Bundesamt bislang fast 86.000 Anträge, mehr als 77.000 für reine Elektroautos, also rund 90%. Die übrigen haben einen Verbrennungsmotor an Bord wie Plug-in-Hybride. Gleichzeitig mit der Prämie stieg die Zahl der E-Autos auf deutschen Straßen. Im Juni waren es fast 30% aller Antriebsarten. Außer der Prämie halfen auch mehr Modelle zu günstigeren Preisen.
13: Ein Stück weit hat auch der Iran-Krieg geholfen, weil die Spritpreise an der Tankstelle ja neue Höhen erreicht haben. Und dann denkt doch der ein oder andere tatsächlich an den Kauf eines Elektrofahrzeugs.
11: Von der deutschen Prämie profitieren auch chinesische Hersteller. Umweltforscher sehen darin keinen Grund zur Kritik.
14: Die Gelder für die Prämie kommen aus dem Klima- und Transformationsfonds, sind also nicht direkt Steuergelder. Und sie dienen, wie der Name sagt, vor allem dem Klimaschutz. Und das Klima wird durch chinesische und deutsche Fahrzeuge gleichermaßen geschützt.
11: Autohändlerin Heinz wünscht sich die Prämie auch für gebrauchte E-Autos und Vorführwagen wie diese hier. Denn ohne Prämie bleiben sie teurer als die Neuwagen und damit oft Ladenhüter.
5: Die US-Streitkräfte haben ihre Angriffe auf Ziele im Iran fortgesetzt. Nach eigenen Angaben beschoss die US-Armee militärische Infrastruktur. Iranische Medien sprachen dagegen von Angriffen auf zivile Infrastruktur. Teheran reagierte mit Vergeltungsschlägen und griff US-Militärstützpunkte in mehreren Golfstaaten an. Seit der Wiederaufnahme der gegenseitigen Angriffe vor einer Woche ist der Schiffsverkehr in der Straße von Hormus fast wieder zum Erliegen gekommen. In der Ukraine hat es den 3. Tag in Folge Proteste gegen die Personalpolitik von Präsident Selenskyj gegeben. Tausende Menschen gingen in Kiew am Abend auf die Straße. Sie forderten vor allem die Wiedereinsetzung des entlassenen Verteidigungsministers Fedorov. Er war im Rahmen einer Kabinettsumbildung zum Rücktritt gedrängt worden. Für viele Ukrainer verkörperte Fedorov die Modernisierung der von Korruptionsvorwürfen belasteten Armee. Selenskyj hatte die Regierungsumbildung mit neuen Herausforderungen begründet. Mehr als 3 Wochen sind seit dem folgenschweren Doppelerdbeben in Venezuela vergangen. Von Normalität ist dort weiterhin keine Spur. Viele suchen noch immer nach ihren Angehörigen. Die offizielle Zahl der Toten ist auf mehr als 5000 gestiegen. Der Internationale Währungsfonds hat jetzt fast 350 Millionen US-Dollar für den Wiederaufbau freigegeben.
15: 3 Wochen nach dem schweren Erdbeben in Venezuela werden noch immer Opfer beigesetzt. Viele Tote können nicht identifiziert werden. Tausende Menschen haben ihr Zuhause verloren. Viele leben in Notunterkünften. Hilfsorganisationen wie die Caritas versorgen sie mit dem Nötigsten.
16: Durch Lebensmittelhilfen, durch Hygienekits, Hilfen beispielsweise im psychologischen Bereich. Ganz viele Menschen haben Traumata erlitten.
15: Die Regierung betont, schnell reagiert zu haben, zeigt ihre Erfolge. Übergangspräsidentin Delcy Rodriguez lobt den Einsatz von Militär- und Rettungskräften. Besonders schwer getroffen hat es auch diese Siedlung in La Guaira, ein sozialer Wohnungsbau der Regierung. Viele Bewohner kritisieren, dass die Hilfe nur schleppend angelaufen sei. Auch Katjuska fühlt sich alleingelassen. Es gibt noch immer so viel Vermisste. Es heißt, die seien in Krankenhäusern, aber dort findet man sie nicht. Wo sind diese Menschen geblieben? Für uns heißt das, vielleicht liegen sie noch immer unter den Trümmern ihrer Häuser. Die tatsächliche Anzahl der Vermissten ist unklar. Eine private Datenbank verzeichnet Zehntausende. Von der Regierung gibt es dazu keine Angaben. Ich habe jetzt mehr Kraft. Wir haben eine Stimme. Wir kennen unsere Rechte und kämpfen dafür. Das haben wir früher nicht getan. Die Menschen wollen gehört werden und sind auch in den kommenden Monaten dringend auf Hilfe angewiesen.
5: Im Süden Chinas sind bei einem Erdrutsch mindestens 8 Menschen ums Leben gekommen. Weitere Personen werden laut Behörden noch vermisst. Mehr als 1000 Anwohner mussten ihre Wohnungen verlassen. Bei dem Unglück in der Region Pengshui löste sich ein Teil der Felswand und begrub mindestens 10 Wohnhäuser unter einer Gerölllawine. Helfer suchen weiter nach Verschütteten. Der Traum vom ersten WM-Titel seit 60 Jahren platzte für England im Halbfinale. Nach der bitteren Niederlage gegen Argentinien wächst nun die Kritik an Trainer Thomas Tuchel. Mit der Enttäuschung im Nacken müssen Trainer und Mannschaft heute Abend noch einmal antreten, und zwar gegen Frankreich im unbeliebten Spiel um den 3. Platz.
17: Es ist das Spiel, das keiner wollte. Das Duell der Verlierer. England wie Frankreich angetreten, um Weltmeister zu werden. Jetzt geht es nur noch um den Trostpreis, Platz 3, und um seinen Job. Wenn er jemanden braucht, der schuld ist, dann übernehme ich die Verantwortung für meine Entscheidungen. Englands Trainer Thomas Tuchel nach dem Halbfinalaus gegen Argentinien in der Kritik. Journalisten konfrontieren ihn damit, dass mehr als die Hälfte der Engländer ihn nicht mehr als Trainer wollen. Das ist ein starkes Statement, dass Sie sich hier zum Anwalt für die Hälfte aller Engländer machen, die, wie Sie sagen, gegen mich sein sollen. Ein gespaltenes Land. Mal abwarten. Tuchel will das nicht an sich rankommen lassen, aber er braucht ein gutes Spiel, um in Ruhe weiterarbeiten zu können. Er deutlich gelassener. Der Abschied von Frankreichs Trainer Didier Deschamps steht längst fest. Gegen England sein letztes Spiel. Ende einer Ära. Der Höhepunkt, seine Weltmeistertitel als Spieler und Trainer. Ich muss das sagen, ohne hier jemanden zum Weinen zu bringen. Ich werde das Nationalteam sehr vermissen. Es war ein Privileg. Nun ja, jetzt ist der Moment gekommen, Abschied zu nehmen. Frankreich gegen England. Es geht nur um Platz 3 und doch um so viel mehr.
5: Wir hatten Sie zu Beginn der Sendung über den Rücktritt von Unionsfraktionschef Spahn informiert. Und dazu schalten wir jetzt noch einmal zu unserem Korrespondenten in die Hauptstadt, Torben Lehning. War der Druck auf Spahn jetzt also zu groß?
6: Der Druck war in den letzten Tagen enorm gewachsen. Schon alleine, weil vor jetzt der Union 3 wichtige Landtagswahlen stehen. Die Union wollte eigentlich in der Sommerpause darüber reden, dass sie Reformen nach vorne bringen will und auch schon auf den Weg gebracht hat. Stattdessen gab es jetzt eine Glaubwürdigkeitsdebatte. In der Fraktion brodelte es, in den Landesverbänden brodelte es. Die Frauenunion stellte sich gegen Jens Spahn, genauso wie auch konservative Lager in der CDU. Und sehr auffällig war, dass in den vergangenen Tagen und Stunden überhaupt keine großen, wichtigen Politiker der Union sich vor Jens Spahn gestellt hätten. Und so wurde doch schon sehr klar, dass gerade den Kritikern an Jens Spahn immer mehr Raum gegeben wurde. Eine Verteidigung für Jens Spahn gab es da kaum.
5: Wie wichtig war es für die Union und auch Kanzler Merz, die Angelegenheit jetzt schnell zu lösen, gerade mit Blick auf die anstehenden wichtigen Landtagswahlen?
6: Ganz genau. Die Landtagswahlen stehen vor der Tür und nicht nur das. Morgen gibt es auch ein Kanzlerinterview. Und da wusste die Union jetzt, sie müssen versuchen, mit der Nachrichtenlage so umzugehen, dass sie nicht die ganze Zeit hinterherrennen und sich rechtfertigen müssen. Und es gab immer mehr Rufe aus der Fraktion, aus der Partei, dass die Parteispitze jetzt eine Entscheidung treffen müsse. Somit war auch schon der Termin am kommenden Montag, wo das CDU-Präsidium sich dazu zusammenschalten wollte, darüber reden wollte, wie mit der Causa Spahn zu verfahren sei. Da wusste man jetzt auch schon in der CDU-Parteizentrale, auch das ist ein relativ später Zeitpunkt. Also es war ganz klar, je früher die Entscheidung fällt, desto besser ist es für die Partei. So hören wir das.
5: Ja, und wie gut ist Spahn als Fraktionschef zu ersetzen und wer könnte ihn ablösen?
6: Das ist eine Frage, die sehr viele Bundestagsabgeordnete in der Fraktion beschäftigt und auch in den Landesverbänden. Da hören wir immer wieder unterschiedliche Namen, die genannt werden. Unter anderem Kanzleramtschef Frei käme wohl für den Posten des Fraktionsvorsitzenden in Frage. Auch Alexander Dobrindt wird genannt an dieser Stelle. Allerdings ist auch klar, das sind beides wichtige Politiker, die an anderer Stelle gebraucht werden. Kanzleramtschef Frei ist nun einmal Kanzleramtschef und Alexander Dobrindt, der ist der Bundesinnenminister. Somit ist klar, wenn einer von den beiden das machen wollen würde, dann müsste man an anderer Stelle wieder einen neuen Posten besetzen. Also das Personalkarussell in der Union, das beginnt sich jetzt an zu drehen.
5: Kann die Union damit die Diskussion beenden und möglichen Schaden begrenzen?
6: Nun, natürlich ist die Glaubwürdigkeitsdebatte damit nicht vorbei. Es gibt viele Wählerinnen und Wähler, die daran Anstoß gefunden haben und sich gefragt haben, warum der Fraktionsvorsitzende der Union in Deutschland eben sich nicht an das hält, was er vorgibt, zu vertreten an politischen Positionen. Und diese Glaubwürdigkeitsdebatte wird nicht automatisch damit enden, dass Jens Spahn jetzt seinen Rücktritt erklärt hat.
5: Vielen Dank für die Einschätzung, Torben Lehning in Berlin. Und jetzt noch der Blick auf das Wetter. Morgen im Nordosten, Süden und Südosten zunächst Regen und Schauer, lokal auch Gewitter. Vom Westen bis in die Mitte trocken bei viel Sonne. Höchstwerte von 18 bis 25 Grad. Die Tagesschau meldet sich wieder gegen 15 Uhr. Ich wünsche Ihnen einen angenehmen Nachmittag.
18: 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Nach der heftigen Kritik in den vergangenen Tagen tritt Unionsfraktionschef Spahn zurück. Das hat das ARD-Hauptstadtstudio in einer schriftlichen Mitteilung erfahren. Dem Schreiben zufolge hat Spahn Kanzler Merz und CSU-Parteichef Söder über diesen Schritt informiert. Seit Spahn bekannt gegeben hatte, durch eine Leihmutter in den USA Vater geworden zu sein, hatte auch in den eigenen Reihen die Kritik zugenommen und viele hatten seinen Rücktritt gefordert.
19: Es ist ein Foto, das bundesweit eine große Debatte ausgelöst hat. Unionsfraktionschef Spahn und sein Ehemann, Eltern eines Sohnes, zur Welt gebracht von einer Leihmutter in den USA. Das mediale Echo auf diese Nachricht enorm. Erstmals äußert sich Spahn dazu im Podcast des Bildjournalisten Paul Ronzheimer.
20: Ich habe lange mit mir gerungen, auch was das Thema Leihmutterschaft angeht. Bin da lange zerrissen gewesen. Aber eben über dieses Ringen und sich mit dem Thema beschäftigen, haben wir uns für diesen Weg entschieden.
19: Das Problem an diesem Weg, noch im Februar hatte die CDU auf ihrem Bundesparteitag beschlossen, am Verbot der Leihmutterschaft festzuhalten. In den USA ist das erlaubt, anders als in Deutschland, wo sich Spahn selbst in der Vergangenheit gegen eine Legalisierung der Leihmutterschaft ausgesprochen hatte. Mehrere CDU-Vertreter reagieren deshalb deutlich mit Rücktrittsforderungen. Die Vorsitzende der Frauenunion Sachsen-Anhalt erklärt, Herr Spahn soll sollte sich überlegen, ob er seine exponierte Position in der Partei nicht besser jemand anderem überlässt. Und der Landesvorsitzende von Mecklenburg-Vorpommern äußert, die CDU steht für Glaubwürdigkeit und Klarheit, gerade in ethisch sensiblen Fragen. Jens Spahn ist als Vorsitzender der Unionsfraktion nicht mehr tragbar und muss zurücktreten. Die Schwesterpartei CSU erneuert ihre Kritik am Konzept der Leihmutterschaft.
0: Also für uns ist klar, dass Leihmutterschaft verboten ist. Dabei bleiben wir als CSU auch. Das ist für uns eine Frage der Glaubwürdigkeit. Das hat was mit der Würde des Lebens zu tun.
19: Spahn verteidigt sein Vorgehen. Es sei alles nicht so einfach. Die Leihmutterschaft, wenn sie in den USA erfolgt, werde von der deutschen Rechtsordnung anerkannt. Der Bundeskanzler äußerte sich am Rande eines Staatsbesuchs.
21: Mir ist bewusst, dass dieses Thema in seiner ganzen Dimension, menschlich, juristisch, gesellschaftlich, ethisch, sehr viele Menschen im Augenblick in Deutschland aus diesem aktuellen Anlass bewegt. Wir haben dazu in Deutschland eine klare Rechtslage. Wir haben in der Partei, in der CDU, einen Parteitagsbeschluss. Ich sehe nicht, dass an der Rechtslage oder an dem Parteitagsbeschluss Änderungen vorgenommen werden sollen.
19: Die Frage nach möglichen persönlichen Konsequenzen lässt Spahn offen. Am Ende könne nur die Fraktion entscheiden.
20: Und deswegen werde ich die Frage, wie es weitergeht, mit der Fraktion natürlich erörtern, wenn wir uns im September wiedersehen.
18: Bis September war jetzt aber eben nicht Zeit. Jens Spahn ist heute als Fraktionschef zurückgetreten und wir sprechen darüber mit Torben Lehning in Berlin. War der Druck auf Spahn also jetzt zu groß?
6: Definitiv. Das ist ein relativ gutes Beispiel, dass im Podcast von Paul Ronsheimer dieser Ton, den Jens Spahn dort gegeben hatte, relativ schlecht gealtert ist. Der Druck war so groß, dass sich das nicht aufrechterhalten ließ, erst im September mit der Fraktion darüber zu sprechen. Es gab heute auch erste Bundestagsabgeordnete, die forderten, es bräuchte eine Sondersitzung und es hätte also dazu kommen können, mit einem Drittel der Stimmen der Bundestagsfraktion, dass diese dann den Fraktionschef nach Berlin zitiert, um mit ihm darüber zu reden, dass man ihn jetzt absetzen wolle. Und ich denke, das ist eben auch ein Schritt, dem Spahn zuvorkommen wollte. Es gab heute ein Gespräch zwischen Söder, Merz und Spahn, so hören wir. Und Spahn hat heute dann erst einmal Söder, dem Parteivorsitzenden der CSU und auch dem Parteivorsitzenden der Union, CDU, Friedrich Merz, gesagt, dass er seinen Rücktritt einreicht. Dann hat er das Ganze schriftlich seiner Fraktion mitgeteilt. Es gab ja bis zuletzt eigentlich kaum größere Posten in der Union, die sich vor Jens Spahn gestellt hätten in der Debatte. Es gab nur immer mehr Kritikerinnen und Kritiker. Die Frauenunion, die Christlichen in der Union, die Konservativen, sie alle haben gesagt, dass Jens Spahn seinen Ansprüchen nicht gerecht wird. Und jetzt kommt Jens Spahn dem nach und hat gesagt, er tritt zurück.
18: In seiner Erklärung schreibt Spahn unter anderem, die zunehmende Unerbittlichkeit in der öffentlichen Auseinandersetzung hat mich sehr nachdenklich gemacht. Kann er die Kritik an seinem Verhalten also nachvollziehen oder eben eher nicht?
6: Ich lese es so, dass er die Kritik nachvollziehen kann. Er schreibt auch in dem Schreiben an die Fraktion, dass ihm in den letzten Tagen bewusst geworden sei, dass sein persönliches Glück, gemeinsam mit seinem Mann eine Familie zu gründen und Vater zu werden, nicht vereinbar sei mit seinem politischen Amt und dass der Spagat offenbar zu groß geworden sei zwischen politischem Amt und seiner Familie. Also das klingt für mich viel mehr nach Einsicht, aber eben auch nachdenklich aufgrund der Debatte, die da geführt wurde. Und es wurde auch mit harten Bandagen gekämpft, auch in der Union. Und das mag einen Fraktionsvorsitzenden Spahn dann eben auch erschüttern, wenn er feststellt, dass viele Abgeordnete, die bis vor kurzem noch hinter ihm standen, dann wegen einer für ihn privaten Entscheidung jetzt ihm den Rücken zu kehren.
18: Wie wichtig war es für die Union und auch ganz konkret für Kanzler Merz jetzt, die Angelegenheit schnell zu lösen und das gerade mit Blick auf die anstehenden wichtigen Landtagswahlen?
6: Ja, genau. Im Herbst sind drei wichtige Landtagswahlen für die Union und da ist der Druck enorm gestiegen. Es war klar, dass diesen Sommer, über die Sommerpause hinweg, Spahn das nicht würde durchhalten können, denn das, was die Union will, ist ja eben gerade über Reform reden, über das, was sie nach vorne bringen will, dass sie die Wirtschaft wieder erfolgreich machen will in Deutschland. Und da fällt es eben sehr schwer, diese Debatte nach vorne zu stellen, wenn immer wieder über die Glaubwürdigkeit des Fraktionsvorsitzenden der Union diskutiert wird. Und so waren es auch die Wahlkämpfenden Landes- und Kreisverbände, die enormen Druck gemacht haben. Da war ganz klar, Jens Spahn kann jetzt nicht so lange warten mit einer Entscheidung. Und der Kanzler Friedrich Merz wird natürlich auch da an dieser Stelle den Druck erhöht haben. Zuerst wurde gesagt, in der Präsidiumssitzung am kommenden Montag, da würde die Union darüber beraten wollen. Das war allerdings auch ein schwer zu haltender Termin, denn klar ist auch, der Bundeskanzler muss noch in ein Sommerinterview beim ZDF am kommenden Sonntag, also morgen. Und da hätte er sich dann sehr viel zu Jens Spahn verhalten müssen und weniger zu den Punkten, zu denen er sich eigentlich verhalten will. Und das ist die Unionspolitik.
18: Wie gut ist Spahn denn jetzt als Fraktionschef auch schnell zu ersetzen und wer könnte ihn ablösen?
6: Jens Spahn ist schwer zu ersetzen. Das höre ich von vielen Mitgliedern an der Parteibasis, denn es ist nun mal auch ein Jens Spahn gewesen, der es geschafft hat, eine Brücke zu schlagen zum Fraktionschef der SPD, Mirsch. Die beiden haben ein vertrauensvolles Verhältnis miteinander zu arbeiten. Das sagen sowohl Mirsch als auch Spahn, als auch Politiker, die sie umgeben. Und die haben vertrauensvoll Kompromisse ausgehandelt, wie etwa bei der Rente. Und da ist jetzt natürlich die große Frage, wer kann ein ähnliches Vertrauensverhältnis aufbauen zu Mirsch von der SPD, dem Fraktionsvorsitzenden. Und da werden unterschiedliche Namen genannt. Da wird zum Beispiel gesagt, Thorsten Frey müsse das jetzt machen, also der Kanzleramtschef. Oder der Bundesinnenminister Alexander Dobrindt. Das sind zwei Politiker, die sehr großes Vertrauen in der Union genießen, nicht nur in der Bundestagsfraktion, sondern auch in den Landesverbänden. Klar ist aber auch, wenn einer von den beiden seinen Posten räumen müsste, dann würde der ja auch wieder frei werden und man müsste da wiederum eine neue Person für den Kanzleramtschef oder das Bundesinnenministerium finden. Also das Personalkarussell hat sich schon begonnen zu drehen und unterschiedlichste Namen werden gehandelt.
18: Wie weit kann die Union damit aber dann jetzt auch die Diskussion beenden und den möglichen Schaden begrenzen?
6: Definitiv ist es so, dass Jens Spahn mit seinem Schritt es geschafft hat, dass jetzt erst einmal nicht ob und wird er jetzt zurücktreten, weiter in der Debatte stehen wird, sondern vielmehr, dass die Union nach wie vor ein Glaubwürdigkeitsproblem hat. Das werden weiterhin viele Wählerinnen und Wähler der Union anlasten, jetzt auch nach dem Rücktritt von Jens Spahn. Allerdings wird nicht mehr darüber diskutiert werden müssen, ob Jens Spahn gehen soll oder nicht. Und insofern, die gesellschaftliche Debatte dürfte höchstwahrscheinlich weitergehen.
18: Dankeschön, Torben Lehning in Berlin. Und wir schauen jetzt nochmal auf die politische Laufbahn von Jens Spahn. Immer geprägt von großem Ehrgeiz und dem unbedingten Willen zur Macht. Und gegen viele Widerstände bis heute.
1: Er ist eines der Gesichter der Corona-Pandemie, Jens Spahn. Sein Image geprägt von seiner Zeit als Gesundheitsminister. Spahn als Erklärer, Warner, Krisenmanager.
2: Das will ich auch grundsätzlich zu anderen Debatten, einfach auch gerade zur Maske und anderem sagen, dass wir miteinander wahrscheinlich viel werden verzeihen müssen in ein paar Monaten.
1: Spahn entscheidet, im Alleingang Milliarden von Masken zu überteuerten Preisen zu beschaffen. Die meisten werden nicht gebraucht. Ein Verlust in Milliardenhöhe.
22: Alle haben gesagt, beschafft Masken. Wir brauchen dringend Masken. Und wir haben getan, was notwendig war, um Masken zu beschaffen.
1: Die Opposition fordert einen Untersuchungsausschuss und Spahns Rücktritt. Aber politischer Gegenwind hat den ambitionierten Spahn noch nie vom Kurs abgebracht. Seine politische Karriere beginnt früh. Mit 22 Jahren zieht der Mann aus dem Münsterland 2002 in den Bundestag für den Wahlkreis Steinfurt-Borken ein. Jüngster Abgeordneter der CDU-CSU-Fraktion.
23: Aufgewacht als Abgeordneter mit einer neuen Aufgabe, das ist erstmal ein neues Feeling. Wie es ausschaut, muss man erstmal die ersten 4 Jahre Oppositionsbänke drücken. Aber erstmal geht es für mich um die Aufgabe als Abgeordneter für diese Region und die darf ich anpacken.
1: Mit anpacken. Spahn ist ehrgeizig, profiliert sich in Berlin. 2009 wird er gesundheitspolitischer Sprecher seiner Fraktion. Das erste Regierungsamt folgt 2015. Parlamentarischer Staatssekretär im Finanzministerium von Wolfgang Schäuble. Der konservative Jens Spahn stößt Debatten an, provoziert, eckt an. Mit Äußerungen zum Umgang mit der AfD oder zur Migration. Offener Merkel-Kritiker, vor allem in der Flüchtlingsfrage.
23: Ich glaube, es treibt die Menschen sehr um, dass jeden Tag gut 10.000 Menschen über die deutsch-österreichische Grenze kommen, ohne dass wir das irgendwie kontrollieren können, ohne dass wir wissen, wer kommt.
1: Trotz Merkel-Kritik schafft er 2018 den Aufstieg in ihr Kabinett.
3: Herr Jens Spahn, Bundesminister für Gesundheit.
1: Ein wichtigeres Ministeramt hatte er gewollt, mit mehr Prestige. Doch durch die Corona-Pandemie ist er als Gesundheitsminister dauerpräsent in den Medien. Mai 2025. Jens Spahn wird Fraktionschef von CDU und CSU. Der zweitmächtigste Mann in der CDU hinter Merz. Mit eigener Kanzlerambition. Vermitteln, vereinen, Mehrheiten organisieren. Spahns Verantwortung als Fraktionschef. Die gescheiterte Verfassungsrichterwahl stellt in Frage, ob er dieses Amt beherrscht. Doch Spahn hält an seinem Posten fest. Was ihn treibt, sein Wille zur Macht. Mit festem Blick aufs Kanzleramt.
18: Danach sieht's aber im Moment so gar nicht aus, denn es ist eben so, nach der heftigen Kritik der vergangenen Tage tritt Spahn als Unionsfraktionschef gerade zurück. Und das hat das ARD-Hauptstadtstudio vorhin in einer schriftlichen Mitteilung erfahren. Demnach hat er Kanzler Merz und CSU-Parteichef Söder über diesen Schritt informiert. Seit Spahn bekannt gegeben hatte, durch eine Leihmutter in den USA Vater geworden zu sein, da hatte es auch in den eigenen Reihen einige Rücktrittsforderungen gegeben.
19: Es ist ein Foto, das bundesweit eine große Debatte ausgelöst hat. Unionsfraktionschef Spahn und sein Ehemann, Eltern eines Sohnes, zur Welt gebracht von einer Leihmutter in den USA. Das mediale Echo auf diese Nachricht enorm. Erstmals äußert sich Spahn dazu im Podcast des Bildjournalisten Paul Ronzheimer.
4: Ich habe lange mit mir gerungen, auch was das Thema Leihmutterschaft angeht. Bin da lange zerrissen gewesen. Aber eben über dieses Ringen und sich mit dem Thema beschäftigen, haben wir uns für diesen Weg entschieden.
19: Das Problem an diesem Weg: noch im Februar hatte die CDU auf ihrem Bundesparteitag beschlossen, am Verbot der Leihmutterschaft festzuhalten. In den USA ist das erlaubt, anders als in Deutschland, wo sich Spahn selbst in der Vergangenheit gegen eine Legalisierung der Leihmutterschaft ausgesprochen hatte. Mehrere CDU-Vertreter reagieren deshalb deutlich mit Rücktrittsforderungen. Die Vorsitzende der Frauenunion Sachsen-Anhalt erklärt, Herr Spahn sollte sich überlegen, ob er seine exponierte Position in der Partei nicht besser jemand anderem überlässt. Und der Landesvorsitzende von Mecklenburg-Vorpommern äußert, die CDU steht für Glaubwürdigkeit und Klarheit, gerade in ethisch sensiblen Fragen. Jens Spahn ist als Vorsitzender der Unionsfraktion nicht mehr tragbar und muss zurücktreten. Die Schwesterpartei CSU erneuert ihre Kritik am Konzept der Leihmutterschaft.
0: Also für uns ist klar, dass Leihmutterschaft verboten ist. Dabei bleiben wir als CSU auch. Das ist für uns eine Frage der Glaubwürdigkeit. Das hat was mit der Würde des Lebens zu tun.
19: Spahn verteidigt sein Vorgehen. Es sei alles nicht so einfach. Die Leihmutterschaft, wenn sie in den USA erfolgt, werde von der deutschen Rechtsordnung anerkannt. Der Bundeskanzler äußerte sich am Rande eines Staatsbesuchs.
21: Mir ist bewusst, dass dieses Thema in seiner ganzen Dimension, menschlich, juristisch, gesellschaftlich, ethisch, sehr viele Menschen im Augenblick in Deutschland aus diesem aktuellen Anlass bewegt. Wir haben dazu in Deutschland eine klare Rechtslage. Wir haben in der Partei, in der CDU, einen Parteitagsbeschluss. Ich sehe nicht, dass an der Rechtslage oder an dem Parteitagsbeschluss Änderungen vorgenommen werden sollen.
19: Die Frage nach möglichen persönlichen Konsequenzen lässt Spahn offen. Am Ende könne nur die Fraktion entscheiden.
4: Und deswegen werde ich die Frage, wie es weitergeht, mit der Fraktion natürlich erörtern, wenn wir uns im September wiedersehen.
18: Tja, dazu kommt es jetzt nicht. Und wir wollen das Ganze einschätzen und sprechen mit dem Politikwissenschaftler Oliver Lemke aus technischen Gründen telefonisch. Einen schönen guten Tag.
8: Hallo, guten Tag.
18: Ja, war der Rücktritt aus Ihrer Sicht unausweichlich?
8: Unausweichlich ist ein großes Wort, aber so wie sich das innerhalb kürzester Zeit entwickelt hat, wird man doch wohl feststellen dürfen, dass Jens Spahn nicht genügend Rückhalt mehr in der eigenen Partei hatte. Er war ja immer schon eine gewisse Reizfigur, auch in den eigenen Reihen. Und jetzt hätte man wirklich zusammenstehen müssen, um ihn zu halten. Denn die Reputation war vorher schon, Stichwort Maskenaffäre, beschädigt. Er ist auch nicht gut als Fraktionsvorsitzender gestartet. Jetzt hat er sich zum Stabilisator ein bisschen entwickelt. Aber das hat offenbar nicht ausgereicht, um ihn dann zu halten. In dieser für die Christdemokraten ja auch wesentlichen Frage.
18: Kanzler Merz hatte Spahn erst ja sogar noch zur Geburt des Kindes gratuliert. Jetzt dieser Schritt nach der öffentlichen Kritik. Wie bewerten Sie das Krisenmanagement der Union?
8: Ja, also das hat schon ein bisschen, sagen wir mal, einen problematischen Beigeschmack. Denn Merz wusste vorher Bescheid, Sie sagen es, er hat ihm gratuliert. Und ich glaube, er will jetzt vermeiden, dass ihm etwas widerfährt, was ihm im kleineren Fall ja mit Kai Wegner widerfahren ist. Nicht Wegner muss sozusagen sich selber wegräumen. Und die Diskussion, ob es zu einem Telefongespräch zwischen dem Bürgermeister, Regierenden Bürgermeister Berlin und dem Kanzler gekommen ist, hängt Merz nach. Und das wollte er doch hier sicherlich um jeden Preis vermeiden, dass das ihn sozusagen auch noch betrifft. Deswegen glaube ich, ist dieses Gespräch im Präsidium, das eigentlich gedacht war als eine Art Abklingbecken, das ist jetzt, glaube ich, eher zu einer Arena geworden, wo schnell und entschieden, sagen wir mal, man sich auch das Problem sparen vom eigenen Hals mit Blick auf den Kanzler halten wollte.
18: Und wie weit hat die Union da eben jetzt noch rechtzeitig, gerade vor den anstehenden wichtigen Landtagswahlen, die Reißleine gezogen und den Schaden begrenzt?
8: Begrenzt hat sie es und sie kann jetzt eben beispielsweise, Stichwort Vetternwirtschaft mit Blick auf die AfD, weiterhin jetzt auch solche Sachen thematisieren, ohne nicht sofort den Finger auf sich selber gezeigt zu bekommen. Aber es ist natürlich ein sehr starker Frontmann aus der Riege herausgebrochen worden. Und das, glaube ich, ist ein ganz schlechtes Signal für die anstehenden Wahlkämpfe im Osten der Republik.
18: Das heißt, wie gut lässt Spahn sich jetzt an der Stelle ersetzen?
8: Sehen. Also es ist ja, sagen wir mal, vor ungefähr einem Jahr darüber spekuliert worden, ob Thorsten Frey an der richtigen Stelle ist, ob Carsten Linnemann an der richtigen Stelle ist. Jetzt kann man sich schon ein gewisses Kreiskarussell vorstellen. Das wäre vielleicht auch eine Chance für Kanzler Merz, so eine Umbesetzung, die ja jetzt hier nur ausschließlich die Unionsleute auch betrifft. Insofern, aus jeder Krise kann man eine Chance sozusagen vielleicht entwickeln. Das wäre jetzt eine. Und dass man Spahn ersetzen muss, ist, glaube ich, dadurch auch klar geworden, dass er eben als Reizfigur der deutschen Politik so nicht mehr auch zu halten gewesen ist.
18: Also eine Art möglicher Ringtausch könnte die Lösung sein. Aber was sagt das auch aus, wenn da aus den eigenen Reihen öffentlich solch ein Druck gemacht wird, was Spahn in seiner Erklärung ja auch kritisiert?
8: Es sagt zunächst erstmal aus, dass gesellschaftspolitische Themen eine ziemlich hohe Sprengkraft besitzen. Interessanterweise ist ja hier sofort die Kritik in den eigenen Reihen eigentlich ausschlaggebend gewesen. Das hat einen Grund unter anderem darin, dass die anderen Parteien in der Frage der Leihmutterschaft, die ja, sagen wir mal, moralisch-ethisch eine schwierige Frage ist, mit vielen Zielkonflikten auch, dass sie gar nicht so einheitlich bearbeitet und dann eben halt auch zum Angriff gewendet werden konnte. Aber für Christdemokraten ist diese Frage eine schon entscheidende. Und man muss ja auch sagen, dass Spahn es auch falsch angegangen ist. Er hat geschwiegen auf dem Bundesparteitag, als der Beschluss bekräftigt wurde, die Leihmutterschaft zu verbieten. Erstens und zweitens, er hat den Weg in die Boulevardpresse dann gewählt, um sich selber sozusagen mit einigen Kinderkitsch abzufeiern dafür, dass er jetzt also der Vater geworden ist. Das war sicherlich der falsche Weg. Viel mehr Demut und Verstehen, wie das in seiner eigenen Partei mit dieser Frage steht, wäre sicherlich richtig gewesen, aber hätte Fahrradkette. Dafür ist es jetzt zu spät und jetzt ist er von der Lawine auch gewissermaßen weggerissen worden.
18: Aber gerade dieses Verhalten, das Sie da jetzt beschrieben haben, inwieweit drückt das, wenn man so will, auch eine gewisse Instinktlosigkeit aus im Hinblick gerade auch das, was er innerhalb der Partei mitgetragen hat?
8: Ja, genau, das würde ich auch denken. Also für jemand, der selber Parteivorsitzender werden wollte, der Ambitionen auf das Kanzleramt hat, der Merkel immer wieder auch vorgeworfen hat, dass sie eigentlich gar nicht versteht, wie die eigene Partei tickt, die sozusagen viel konservativer ist, als man aus Sicht von Spahn, Merkel das sozusagen wahrhaben wollte. Jemand, der das C, also das Christdemokratische, besonders betont. Für all jemanden war das, sagen wir mal, schon ein gerüttelt Maß an Instinktlosigkeit. Er hat es so nicht kommen sehen. Und er hat auch nicht kommen sehen, dass der Rückhalt in der Partei eben halt dafür zu schmal ist, um ihn tatsächlich nochmal stützen zu können. Und ich glaube, er hat es unterschätzt. Ich würde meinen, er glaubt, damit durchkommen zu können. Mit einer, sagen wir mal, im Privaten ist es eben ein bisschen anders als im Öffentlichen. Aber gerade in solchen zentralen Fragen, in denen die eigene Partei immer doch deutlich machen muss, für welche Prinzipien sie steht. Und hier geht es ja auch um Glaubensprinzipien. Das hat er unterschätzt und dafür kriegt er jetzt die Quittung.
18: Vielen Dank an den Politikwissenschaftler Oliver Lemke.
8: Herzlich gern.
18: Und wir schauen jetzt nochmal auf die politische Laufbahn von Jens Spahn. Immer geprägt von großem Ehrgeiz und dem unbedingten Willen zur Macht und gegen viele Widerstände bis heute.
7: Erst eines der Gesichter der Corona-Pandemie, Jens Spahn.
1: Sein Image geprägt von seiner Zeit als Gesundheitsminister. Spahn als Erklärer, Warner, Krisenmanager.
2: Das will ich auch grundsätzlich zu anderen Debatten, einfach auch gerade zur Maske und anderem sagen, dass wir miteinander wahrscheinlich viel werden verzeihen müssen in ein paar Monaten.
1: Spahn entscheidet, im Alleingang Milliarden von Masken zu überteuerten Preisen zu beschaffen. Die meisten werden nicht gebraucht. Ein Verlust in Milliardenhöhe.
22: Alle haben gesagt, beschafft Masken. Wir brauchen dringend Masken. Und wir haben getan, was notwendig war, um Masken zu beschaffen.
1: Die Opposition fordert einen Untersuchungsausschuss und Spahns Rücktritt. Aber politischer Gegenwind hat den ambitionierten Spahn noch nie vom Kurs abgebracht. Seine politische Karriere beginnt früh. Mit 22 Jahren zieht der Mann aus dem Münsterland 2002 in den Bundestag für den Wahlkreis Steinfurt-Borken ein. Jüngster Abgeordneter der CDU-CSU-Fraktion.
23: Aufgewacht als Abgeordneter mit einer neuen Aufgabe, das ist erstmal ein neues Feeling. Wie es ausschaut, muss man erstmal die ersten 4 Jahre Oppositionsbänke drücken. Aber erstmal geht es für mich um die Aufgabe als Abgeordneter für diese Region und die darf ich anpacken.
1: Mit anpacken. Spahn ist ehrgeizig, profiliert sich in Berlin. 2009 wird er gesundheitspolitischer Sprecher seiner Fraktion. Das erste Regierungsamt folgt 2015. Parlamentarischer Staatssekretär im Finanzministerium von Wolfgang Schäuble. Der konservative Jens Spahn stößt Debatten an, provoziert, eckt an. Mit Äußerungen zum Umgang mit der AfD oder zur Migration. Offener Merkel-Kritiker, vor allem in der Flüchtlingsfrage.
7: Ich glaube, es treibt die Menschen sehr um, dass jeden Tag gut 10.000 Menschen über die deutsch-österreichische Grenze kommen, ohne dass wir das irgendwie kontrollieren können, ohne dass wir wissen, wer kommt.
1: Trotz Merkel-Kritik schafft er 2018 den Aufstieg in ihr Kabinett.
3: Herr Jens Spahn, Bundesminister für Gesundheit.
1: Ein wichtigeres Ministeramt hatte er gewollt, mit mehr Prestige. Doch durch die Corona-Pandemie ist er als Gesundheitsminister dauerpräsent in den Medien. Mai 2025. Jens Spahn wird Fraktionschef von CDU und CSU. Der zweitmächtigste Mann in der CDU hinter Merz. Mit eigener Kanzlerambition. Vermitteln, vereinen, Mehrheiten organisieren. Spahns Verantwortung als Fraktionschef. Die gescheiterte Verfassungsrichterwahl stellt in Frage, ob er dieses Amt beherrscht. Doch Spahn hält an seinem Posten fest. Was ihn treibt, sein Wille zur Macht. Mit festem Blick aufs Kanzleramt.
18: Jens Spahn ist heute als Fraktionschef zurückgetreten und wir sprechen darüber mit Torben Lehning in Berlin. War der Druck auf Spahn also jetzt?

0: Rolle. Und ich denke, das ist eben auch ein Schritt, dem Spahn zuvorkommen wollte. Es gab heute ein Gespräch zwischen Söder, Merz und Spahn, so hören wir. Und Spahn hat heute dann erst einmal Söder, dem Parteivorsitzenden der CSU und auch dem Parteivorsitzenden der Union, CDU, Friedrich Merz, gesagt, dass er seinen Rücktritt einreicht. Dann hat er das Ganze schriftlich seiner Fraktion mitgeteilt. Es gab ja bis zuletzt eigentlich kaum größere Posten in der Union, die sich vor Jens Spahn gestellt hätten in der Debatte. Es gab nur immer mehr Kritikerinnen und Kritiker. Die Frauenunion, die Christlichen in der Union, die Konservativen, sie alle haben gesagt, dass Jens Spahn seinen Ansprüchen nicht gerecht wird. Und jetzt kommt Jens Spahn dem nach und hat gesagt, er tritt zurück.
1: In seiner Erklärung schreibt Spahn unter anderem, die zunehmende Unerbittlichkeit in der öffentlichen Auseinandersetzung hat mich sehr nachdenklich gemacht. Kann er die Kritik an seinem Verhalten also nachvollziehen oder eben eher nicht?
0: Ich lese es so, dass er die Kritik nachvollziehen kann. Er schreibt auch in dem Schreiben an die Fraktion, dass ihm in den letzten Tagen bewusst geworden sei, dass sein persönliches Glück, gemeinsam mit seinem Mann eine Familie zu gründen und Vater zu werden, nicht vereinbar sei mit seinem politischen Amt und dass der Spagat offenbar zu groß geworden sei zwischen politischem Amt und seiner Familie. Also das klingt für mich viel mehr nach Einsicht, aber eben auch nachdenklich aufgrund der Debatte, die da geführt wurde. Und es wurde auch mit harten Bandagen gekämpft, auch in der Union. Und das mag einen Fraktionsvorsitzenden Spahn dann eben auch erschüttern, wenn er feststellt, dass viele Abgeordnete, die bis vor kurzem noch hinter ihm standen, dann wegen einer für ihn privaten Entscheidung jetzt ihm den Rücken zu kehren.
1: Wie wichtig war es für die Union und auch ganz konkret für Kanzler Merz jetzt, die Angelegenheit schnell zu lösen und das gerade mit Blick auf die anstehenden wichtigen Landtagswahlen?
0: Ja, genau. Im Herbst sind 3 wichtige Landtagswahlen für die Union und da ist der Druck enorm gestiegen. Es war klar, dass diesen Sommer, über die Sommerpause hinweg, Spahn das nicht würde durchhalten können. Denn das, was die Union will, ist ja eben gerade über Reform reden, über das, was sie nach vorne bringen will, dass sie die Wirtschaft wieder erfolgreich machen will in Deutschland. Und da fällt es eben sehr schwer, diese Debatte nach vorne zu stellen, wenn immer wieder über die Glaubwürdigkeit des Fraktionsvorsitzenden der Union diskutiert wird. Und so waren es auch die wahlkämpfenden Landes- und Kreisverbände, die enormen Druck gemacht haben. Da war ganz klar, Jens Spahn kann jetzt nicht so lange warten mit einer Entscheidung und der Kanzler Friedrich Merz wird natürlich auch da an dieser Stelle den Druck erhöht haben. Zuerst wurde gesagt, in der Präsidiumssitzung am kommenden Montag, da würde die Union darüber beraten wollen. Das war allerdings auch ein schwer zu haltender Termin, denn klar ist auch, der Bundeskanzler muss noch in ein Sommerinterview beim ZDF am kommenden Sonntag, also morgen, und da hätte er sich dann sehr viel zu Jens Spahn verhalten müssen und weniger zu den Punkten, zu denen er sich eigentlich verhalten will. Und das ist die Unionspolitik.
1: Wie gut ist Spahn denn jetzt als Fraktionschef auch schnell zu ersetzen und wer könnte ihn ablösen?
0: Jens Spahn ist schwer zu ersetzen. Das höre ich von vielen Mitgliedern an der Parteibasis. Denn es ist nun mal auch ein Jens Spahn gewesen, der es geschafft hat, eine Brücke zu schlagen zum Fraktionschef der SPD, Mirsch. Die beiden haben ein vertrauensvolles Verhältnis, miteinander zu arbeiten. Das sagen sowohl Mirsch als auch Spahn, als auch Politiker, die sie umgeben. Und die haben vertrauensvoll Kompromisse ausgehandelt, wie etwa bei der Rente. Und da ist jetzt natürlich die große Frage, wer kann ein ähnliches Vertrauensverhältnis aufbauen zu Mirsch von der SPD, dem Fraktionsvorsitzenden. Und da werden unterschiedliche Namen genannt. Da wird zum Beispiel gesagt, Thorsten Frey müsse das jetzt machen, also der Kanzleramtschef. Oder der Bundesinnenminister Alexander Dobrindt. Das sind 2 Politiker, die sehr großes Vertrauen in der Union genießen, nicht nur in der Bundestagsfraktion, sondern auch in den Landesverbänden. Klar ist aber auch, wenn einer von den beiden seinen Posten räumen müsste, dann würde der ja auch wieder frei werden und man müsste da wiederum eine neue Person für den Kanzleramtschef oder das Bundesinnenministerium finden. Also das Personalkarussell hat sich schon begonnen zu drehen und unterschiedlichste Namen werden gehandelt.
1: Wie weit kann die Union damit aber dann jetzt auch die Diskussion beenden und den möglichen Schaden begrenzen?
0: Definitiv ist es so, dass Jens Spahn mit seinem Schritt es geschafft hat, dass jetzt erst einmal nicht ob und wird er jetzt zurücktreten, weiter in der Debatte stehen wird, sondern vielmehr, dass die Union nach wie

0: vor ein Glaubwürdigkeitsproblem hat. Das werden weiterhin viele Wählerinnen und Wähler der Union anlasten, jetzt auch nach dem Rücktritt von Jens Spahn. Allerdings wird nicht mehr darüber diskutiert werden müssen, ob Jens Spahn gehen soll oder nicht. Und insofern die gesellschaftliche Debatte dürfte höchstwahrscheinlich weitergehen.
1: Dankeschön, Torben Lehning in Berlin. Nach der heftigen Kritik in den vergangenen Tagen tritt Unionsfraktionschef Spahn zurück. Das hat das ARD-Hauptstadtstudio in einer schriftlichen Mitteilung erfahren. Dem Schreiben zufolge hat Spahn Kanzler Merz und CSU-Parteichef Söder über diesen Schritt informiert. Seit Spahn bekannt gegeben hatte, durch eine Leihmutter in den USA Vater geworden zu sein, hatte auch in den eigenen Reihen die Kritik zugenommen und viele hatten seinen Rücktritt gefordert.
2: Es ist ein Foto, das bundesweit eine große Debatte ausgelöst hat. Unionsfraktionschef Spahn und sein Ehemann, Eltern eines Sohnes, zur Welt gebracht von einer Leihmutter in den USA. Das mediale Echo auf diese Nachricht enorm. Erstmals äußert sich Spahn dazu im Podcast des Bildjournalisten Paul Ronzheimer.
3: Ich habe lange mit mir gerungen, auch was das Thema Leihmutterschaft angeht. Bin da lange zerrissen gewesen. Aber eben über dieses Ringen und sich mit dem Thema beschäftigen, haben wir uns für diesen Weg entschieden.
2: Das Problem an diesem Weg: noch im Februar hatte die CDU auf ihrem Bundesparteitag beschlossen, am Verbot der Leihmutterschaft festzuhalten. In den USA ist das erlaubt, anders als in Deutschland, wo sich Spahn selbst in der Vergangenheit gegen eine Legalisierung der Leihmutterschaft ausgesprochen hatte. Mehrere CDU-Vertreter reagieren deshalb deutlich mit Rücktrittsforderungen. Die Vorsitzende der Frauenunion Sachsen-Anhalt erklärt, Herr Spahn sollte sich überlegen, ob er seine exponierte Position in der Partei nicht besser jemand anderem überlässt. Und der Landesvorsitzende von Mecklenburg-Vorpommern äußert, die CDU steht für Glaubwürdigkeit und Klarheit, gerade in ethisch sensiblen Fragen. Jens Spahn ist als Vorsitzender der Unionsfraktion nicht mehr tragbar und muss zurücktreten. Die Schwesterpartei CSU erneuert ihre Kritik am Konzept der Leihmutterschaft.
4: Also für uns ist klar, dass Leihmutterschaft verboten ist. Dabei bleiben wir als CSU auch. Das ist für uns eine Frage der Glaubwürdigkeit. Das hat was mit der Würde des Lebens zu tun.
2: Spahn verteidigt sein Vorgehen. Es sei alles nicht so einfach. Die Leihmutterschaft, wenn sie in den USA erfolgt, werde von der deutschen Rechtsordnung anerkannt. Der Bundeskanzler äußerte sich am Rande eines Staatsbesuchs.
5: Mir ist bewusst, dass dieses Thema in seiner ganzen Dimension menschlich, juristisch, gesellschaftlich, ethisch sehr viele Menschen im Augenblick in Deutschland aus diesem aktuellen Anlass bewegt. Wir haben dazu in Deutschland eine klare Rechtslage. Wir haben in der Partei, in der CDU, einen Parteitagsbeschluss. Ich sehe nicht, dass an der Rechtslage oder an dem Parteitagsbeschluss Änderungen vorgenommen werden sollen.
2: Die Frage nach möglichen persönlichen Konsequenzen lässt Spahn offen. Am Ende könne nur die Fraktion entscheiden.
3: Und deswegen werde ich die Frage, wie es weitergeht, mit der Fraktion natürlich erörtern, wenn wir uns im September wiedersehen.
1: Bis September war jetzt aber eben nicht Zeit. Jens Spahn ist heute als Fraktionschef zurückgetreten und wir sprechen darüber mit Torben Lehning in Berlin. War der Druck auf Spahn also jetzt zu groß?
0: Definitiv. Das ist ein relativ gutes Beispiel, dass im Podcast von Paul Ronzheimer dieser Ton, den Jens Spahn dort gegeben hatte, relativ schlecht gealtert ist. Der Druck war so groß, dass sich das nicht aufrechterhalten ließ, erst im September mit der Fraktion darüber zu sprechen. Es gab heute auch erste Bundestagsabgeordnete, die forderten, es bräuchte eine Sondersitzung. Und es hätte also dazu kommen können, mit einem Drittel der Stimmen der Bundestagsfraktion, dass diese dann den Fraktionschef nach Berlin zitiert, um mit ihm darüber zu reden, dass man ihn jetzt absetzen wolle. Und ich denke, das ist eben auch ein Schritt, dem Spahn zuvorkommen wollte. Es gab heute ein Gespräch zwischen Söder, Merz und Spahn, so hören wir. Und Spahn hat heute dann erst einmal Söder, dem Parteivorsitzenden der CSU und auch dem Parteivorsitzenden der Union, CDU, Friedrich Merz, gesagt, dass er seinen Rücktritt einreicht. Dann hat er das Ganze schriftlich seiner Fraktion mitgeteilt. Es gab ja bis zuletzt eigentlich kaum größere Posten in der Union, die sich vor Jens Spahn gestellt hätten in der Debatte. Es gab nur immer mehr Kritikerinnen und Kritiker. Die Frauenunion, die Christlichen in der Union, die Konservativen, sie alle haben gesagt, dass Jens Spahn seinen Ansprüchen nicht gerecht wird. Und jetzt kommt Jens Spahn dem nach und hat gesagt, er tritt zurück.
1: In seiner Erklärung schreibt Spahn unter anderem, die zunehmende Unerbittlichkeit in der öffentlichen Auseinandersetzung hat mich sehr nachdenklich gemacht. Kann er die Kritik an seinem Verhalten also nachvollziehen oder eben eher nicht?
0: Ich lese es so, dass er die Kritik nachvollziehen kann. Er schreibt auch in dem Schreiben an die Fraktion, dass ihm in den letzten Tagen bewusst geworden sei, dass sein persönliches Glück, gemeinsam mit seinem Mann eine Familie zu gründen und Vater zu werden, nicht vereinbar sei mit seinem politischen Amt und dass der Spagat offenbar zu groß geworden sei zwischen politischem Amt und seiner Familie. Also das klingt für mich viel mehr nach Einsicht, aber eben auch nachdenklich aufgrund der Debatte, die da geführt wurde. Und es wurde auch mit harten Bandagen gekämpft, auch in der Union. Und das mag einen Fraktionsvorsitzenden Spahn dann eben auch erschüttern, wenn er feststellt, dass viele Abgeordnete, die bis vor kurzem noch hinter ihm standen, dann wegen einer für ihn privaten Entscheidung jetzt ihm den Rücken zu kehren.
1: Wie wichtig war es für die Union und auch ganz konkret für Kanzler Merz jetzt die Angelegenheit schnell zu lösen und das gerade mit Blick auf die anstehenden wichtigen Landtagswahlen?
0: Ja, genau. Im Herbst sind 3 wichtige Landtagswahlen für die Union und da ist der Druck enorm gestiegen. Es war klar, dass diesen Sommer, über die Sommerpause hinweg, Spahn das nicht würde durchhalten können. Denn das, was die Union will, ist ja eben gerade über Reform reden, über das, was sie nach vorne bringen will, dass sie die Wirtschaft wieder erfolgreich machen will in Deutschland. Und da fällt es eben sehr schwer, diese Debatte nach vorne zu stellen, wenn immer wieder über die Glaubwürdigkeit des Fraktionsvorsitzenden der Union diskutiert wird. Und so waren es auch die wahlkämpfenden Landes- und Kreisverbände, die enormen Druck gemacht haben. Da war ganz klar, Jens Spahn kann jetzt nicht so lange warten mit einer Entscheidung und der Kanzler Friedrich Merz wird natürlich auch da an dieser Stelle den Druck erhöht haben. Zuerst wurde gesagt, in der Präsidiumssitzung am kommenden Montag, da würde die Union darüber beraten wollen. Das war allerdings auch ein schwer zu haltender Termin, denn klar ist auch, der Bundeskanzler muss noch in ein Sommerinterview beim ZDF am kommenden Sonntag, also morgen. Und da hätte er sich dann sehr viel zu Jens Spahn verhalten müssen und weniger zu den Punkten, zu denen er sich eigentlich verhalten will. Und das ist die Unionspolitik.
1: Wie gut ist Spahn denn jetzt als Fraktionschef auch schnell zu ersetzen und wer könnte ihn ablösen?
0: Jens Spahn ist schwer zu ersetzen. Das höre ich von vielen Mitgliedern an der Parteibasis. Denn es ist nun mal auch ein Jens Spahn gewesen, der es geschafft hat, eine Brücke zu schlagen zum Fraktionschef der SPD, Mirsch. Die beiden haben ein vertrauensvolles Verhältnis miteinander zu arbeiten. Das sagen sowohl Mirsch als auch Spahn, als auch Politiker, die sie umgeben. Und die haben vertrauensvoll Kompromisse ausgehandelt, wie etwa bei der Rente. Und da ist jetzt natürlich die große Frage, wer kann ein ähnliches Vertrauensverhältnis aufbauen zu Mirsch von der SPD, dem Fraktionsvorsitzenden. Und da werden unterschiedliche Namen genannt. Da wird zum Beispiel gesagt, Thorsten Frey müsse das jetzt machen, also der Kanzleramtschef. Oder der Bundesinnenminister Alexander Dobrindt. Das sind 2 Politiker, die sehr großes Vertrauen in der Union genießen, nicht nur in der Bundestagsfraktion, sondern auch in den Landesverbänden. Klar ist aber auch, wenn einer von den beiden seinen Posten räumen müsste, dann würde der ja auch wieder frei werden und man müsste da wiederum eine neue Person für den Kanzleramtschef oder das Bundesinnenministerium finden. Also das Personalkarussell hat sich schon begonnen zu drehen und unterschiedlichste Namen werden gehandelt.
1: Wie weit kann die Union damit aber dann jetzt auch die Diskussion beenden und den möglichen Schaden begrenzen?
0: Definitiv ist es so, dass Jens Spahn mit seinem Schritt es geschafft hat, dass jetzt erst einmal nicht ob und wird er jetzt zurücktreten, weiter in der Debatte stehen wird, sondern vielmehr, dass die Union nach wie vor ein Glaubwürdigkeitsproblem hat. Das werden weiterhin viele Wählerinnen und Wähler der Union anlasten, jetzt auch nach dem Rücktritt von Jens Spahn. Allerdings wird nicht mehr darüber diskutiert werden müssen, ob Jens Spahn gehen soll oder nicht. Und insofern, die gesellschaftliche Debatte dürfte höchstwahrscheinlich weitergehen.
1: Dankeschön, Torben Lehning in Berlin. Und wir schauen jetzt nochmal auf die politische Laufbahn von Jens Spahn. Immer geprägt von großem Ehrgeiz und dem unbedingten Willen zur Macht. Und gegen viele Widerstände bis heute.
6: Er ist eines der Gesichter der Corona-Pandemie. Jens Spahn. Sein Image geprägt von seiner Zeit als Gesundheitsminister. Spahn als Erklärer, Warner, Krisenmanager.
7: Das will ich auch grundsätzlich zu anderen Debatten, einfach auch gerade zur Maske und anderem sagen, dass wir miteinander wahrscheinlich viel werden verzeihen müssen in ein paar Monaten.
6: Spahn entscheidet, im Alleingang Milliarden von Masken zu überteuerten Preisen zu beschaffen. Die meisten werden nicht gebraucht. Ein Verlust in Milliardenhöhe.
8: Alle haben gesagt, beschafft Masken. Wir brauchen dringend Masken. Und wir haben getan, was notwendig war, um Masken zu beschaffen.
6: Die Opposition fordert einen Untersuchungsausschuss und Spahns Rücktritt. Aber politischer Gegenwind hat den ambitionierten Spahn noch nie vom Kurs abgebracht. Seine politische Karriere beginnt früh. Mit 22 Jahren zieht der Mann aus dem Münsterland 2002 in den Bundestag für den Wahlkreis Steinfurt-Borken ein. Jüngster Abgeordneter der CDU-CSU-Fraktion.
9: Aufgewacht als Abgeordneter mit einer neuen Aufgabe, das ist erstmal ein neues Feeling. Wie es ausschaut, muss man erstmal die ersten 4 Jahre Oppositionsbänke drücken. Aber erstmal geht es für mich um die Aufgabe als Abgeordneter für diese Region und die darf ich anpacken.
6: Mit anpacken. Spahn ist ehrgeizig, profiliert sich in Berlin. 2009 wird er gesundheitspolitischer Sprecher seiner Fraktion. Das erste Regierungsamt folgt 2015. Parlamentarischer Staatssekretär im Finanzministerium von Wolfgang Schäuble. Der konservative Jens Spahn stößt Debatten an, provoziert, eckt an. Mit Äußerungen zum Umgang mit der AfD oder zur Migration. Offener Merkel-Kritiker, vor allem in der Flüchtlingsfrage.
10: Ich glaube, es treibt die Menschen sehr um, dass jeden Tag gut 10.000 Menschen über die deutsch-österreichische Grenze kommen, ohne dass wir das irgendwie kontrollieren können, ohne dass wir wissen, wer kommt.
6: Trotz Merkel-Kritik schafft er 2018 den Aufstieg in ihr Kabinett.
11: Herr Jens Spahn, Bundesminister für Gesundheit.
6: Ein wichtigeres Ministeramt hatte er gewollt, mit mehr Prestige. Doch durch die Corona-Pandemie ist er als Gesundheitsminister dauerpräsent in den Medien. Mai 2025. Jens Spahn wird Fraktionschef von CDU und CSU. Der zweitmächtigste Mann in der CDU hinter Merz. Mit eigener Kanzlerambition. Vermitteln, vereinen, Mehrheiten organisieren. Spahns Verantwortung als Fraktionschef. Die gescheiterte Verfassungsrichterwahl stellt in Frage, ob er dieses Amt beherrscht. Doch Spahn hält an seinem Posten fest. Was ihn treibt, sein was ihn macht. Mit festem Blick aufs Kanzleramt.
1: Und wir wollen das Ganze einschätzen und sprechen mit dem Politikwissenschaftler Oliver Lempke aus technischen Gründen telefonisch. Einen schönen guten Tag.
12: Hallo, guten Tag.
1: Ja, war der Rücktritt aus Ihrer Sicht unausweichlich?
12: Unausweichlich ist ein großes Wort, aber so wie sich das innerhalb kürzester Zeit entwickelt hat, wird man doch feststellen dürfen, dass Jens Spahn nicht genügend Rückhalt mehr in der eigenen Partei hatte. Er war ja immer schon eine gewisse Reizfigur, auch in den eigenen Reihen. Und jetzt hätte man wirklich zusammenstehen müssen, um ihn zu halten. Denn die Reputation war vorher schon, Stichwort Maskenaffäre, beschädigt. Er ist auch nicht gut als Fraktionsvorsitzender gestartet. Jetzt hat er sich zum Stabilisator ein bisschen entwickelt. Aber das hat offenbar nicht ausgereicht, um ihn dann zu halten. In dieser für die Christdemokraten ja auch wesentlichen Frage.
1: Kanzler Merz hatte Spahn erst ja sogar noch zur Geburt des Kindes gratuliert. Jetzt dieser Schritt nach der öffentlichen Kritik. Wie bewerten Sie das Krisenmanagement der Union?
12: Ja, also das hat schon ein bisschen, sagen wir mal, einen problematischen Beigeschmack. Denn Merz wusste vorher Bescheid. Sie sagen es, er hat ihm gratuliert. Und ich glaube, er will jetzt vermeiden, dass ihm etwas widerfährt, was ihm im kleineren Fall ja mit Kai Wegner widerfahren ist. Nicht Wegner muss sozusagen sich selber wegräumen. Und die Diskussion, ob es zu einem Telefongespräch zwischen dem Bürgermeister, Regierenden Bürgermeister Berlin und dem Kanzler gekommen ist, hängt Merz nach. Und das wollte er doch hier sicherlich um jeden Preis vermeiden, dass das ihn sozusagen auch noch betrifft. Deswegen glaube ich, ist dieses Gespräch im Präsidium, das eigentlich gedacht war als eine Art Abklingbecken, das ist jetzt, glaube ich, eher zu einer Arena geworden, wo schnell und entschieden, man sich auch das Problem Spahn vom eigenen Hals mit Blick auf den Kanzler halten wollte.
1: Und wie weit hat die Union da eben jetzt noch rechtzeitig, gerade vor den anstehenden wichtigen Landtagswahlen, die Reißleine gezogen und den Schaden begrenzt?
12: Begrenzt hat sie es und sie kann jetzt eben beispielsweise, Stichwort Vetternwirtschaft mit Blick auf die AfD, weiterhin jetzt auch solche Sachen thematisieren, ohne nicht sofort den Finger auf sich selber gezeigt zu bekommen. Aber es ist natürlich ein sehr starker Frontmann aus der Riege herausgebrochen worden. Und das, glaube ich, ist ein ganz schlechtes Signal für die anstehenden Wahlkämpfe im Osten der Republik.
1: Das heißt, wie gut lässt Spahn sich jetzt an der Stelle ersetzen?
12: Sehen. Also es ist ja, sagen wir mal, vor ungefähr einem Jahr darüber spekuliert worden, ob Thorsten Frey an der richtigen Stelle ist, ob Carsten Linnemann an der richtigen Stelle ist. Jetzt kann man sich schon ein gewisses Kreiskarussell vorstellen. Das wäre vielleicht auch eine Chance für Kanzler Merz, so eine Umbesetzung, die ja jetzt hier nur ausschließlich die Unionsleute auch betrifft. Insofern, aus jeder Krise kann man eine Chance sozusagen vielleicht entwickeln. Das wäre jetzt eine. Und dass man Spahn ersetzen muss, ist, glaube ich, dadurch auch klar geworden, dass er eben als Reizfigur der deutschen Politik so nicht mehr auch zu halten gewesen ist.
1: Also eine Art möglicher Ringtausch könnte die Lösung sein. Aber was sagt das auch aus, wenn da aus den eigenen Reihen öffentlich solch ein Druck gemacht wird, was Spahn in seiner Erklärung ja auch kritisiert?
12: Es sagt zunächst erstmal aus, dass gesellschaftspolitische Themen eine ziemlich hohe Sprengkraft besitzen. Interessanterweise ist ja hier sofort die Kritik in den eigenen Reihen eigentlich ausschlaggebend gewesen. Das hat einen Grund unter anderem darin, dass die anderen Parteien in der Frage der Leihmutterschaft, die ja, sagen wir mal, moralisch-ethisch eine schwierige Frage ist, mit vielen Zielkonflikten auch, dass sie gar nicht so einheitlich bearbeitet und dann eben halt auch zum Angriff gewendet werden konnte. Aber für Christdemokraten ist diese Frage eine schon entscheidende. Und man muss ja auch sagen, dass Spahn es auch falsch angegangen ist. Er hat geschwiegen auf dem Bundesparteitag, als der Beschluss bekräftigt wurde, dass die Leihmutterschaft zu verbieten. Erstens und zweitens, er hat den Weg in die Boulevardpresse dann gewählt, um sich selber sozusagen mit einigen Kinderkitsch abzufeiern dafür, dass er jetzt also der Vater geworden ist. Das war sicherlich der falsche Weg. Viel mehr Demut und Verstehen, wie das in seiner eigenen Partei mit dieser Frage steht, wäre sicherlich richtig gewesen, aber hätte Fahrradkette. Dafür ist es jetzt zu spät und jetzt ist er von der Lawine auch gewissermaßen weggerissen worden.
1: Aber gerade dieses Verhalten, das Sie da jetzt beschrieben haben, inwieweit drückt das, wenn man so will, auch eine gewisse Instinktlosigkeit aus im Hinblick gerade auch das, was er innerhalb der Partei mitgetragen hat?
12: Ja, genau, das würde ich auch denken. Also für jemand, der selber Parteivorsitzender werden wollte, der Ambitionen auf das Kanzleramt hat, der Merkel immer wieder auch vorgeworfen hat, dass sie eigentlich gar nicht versteht, wie die eigene Partei tickt, die sozusagen viel konservativer ist, als man aus Sicht von Spahn Merkel das sozusagen wahrhaben wollte. Jemand, der das C, also das Christdemokratische, besonders betont. Für all jemanden war das, sagen wir mal, schon ein gerüttelt Maß an Instinktlosigkeit. Er hat es so nicht kommen sehen. Und er hat auch nicht kommen sehen, dass der Rückhalt in der Partei eben halt dafür zu schmal ist, um ihn tatsächlich nochmal stützen zu können. Und ich glaube, er hat es unterschätzt. Ich würde meinen, er glaubte, damit durchkommen zu können. Mit einer, sagen wir mal, im Privaten ist es eben ein bisschen anders als im Öffentlichen. Aber gerade in solchen zentralen Fragen, in denen die eigene Partei immer doch deutlich machen muss, für welche Prinzipien sie steht, und hier geht es ja auch um Glaubensprinzipien, das hat er unterschätzt und dafür kriegt er jetzt die Quittung.
1: Vielen Dank an den Politikwissenschaftler Oliver Lemke.
12: Herzlich gern.
1: Jens Spahn ist heute als Fraktionschef zurückgetreten und wir sprechen darüber mit Torben Lehning in Berlin. War der Druck auf Spahn also jetzt zu groß?
0: Definitiv. Das ist ein relativ gutes Beispiel, dass im Podcast von Paul Ronsheimer dieser Ton, den Jens Spahn dort gegeben hatte, relativ schlecht gealtert ist. Der Druck war so groß, dass sich das nicht aufrechterhalten ließ, erst im September mit der Fraktion darüber zu sprechen. Es gab heute auch erste Bundestagsabgeordnete, die forderten, es bräuchte eine Sondersitzung. Und es hätte also dazu kommen können, mit einem Drittel der Stimmen der Bundestagsfraktion, dass diese dann den Fraktionschef nach Berlin zitiert, um mit ihm darüber zu reden, dass man ihn jetzt absetzen wolle. Und ich denke, das ist eben auch ein Schritt, dem Spahn zuvorkommen wollte. Es gab heute ein Gespräch zwischen Söder, Merz und Spahn, so hören wir. Und Spahn hat heute dann erst einmal Söder, dem Parteivorsitzenden der CSU und auch dem Parteivorsitzenden der Union, CDU, Friedrich Merz gesagt, dass er seinen Rücktritt einreicht. Dann hat er das Ganze schriftlich seiner Fraktion mitgeteilt. Es gab ja bis zuletzt eigentlich kaum größere Posten in der Union, die sich vor Jens Spahn gestellt hätten in der Debatte. Es gab nur immer mehr Kritikerinnen und Kritiker. Die Frauenunion, die Christlichen in der Union, die Konservativen, sie alle haben gesagt, dass Jens Spahn seinen Ansprüchen nicht gerecht wird. Und jetzt kommt Jens Spahn dem nach und hat gesagt, er tritt zurück.
1: In seiner Erklärung schreibt Spahn unter anderem, die zunehmende Unerbittlichkeit in der öffentlichen Auseinandersetzung hat mich sehr nachdenklich gemacht. Kann er die Kritik an seinem Verhalten also nachvollziehen oder eben eher nicht?
0: Ich lese es so, dass er die Kritik nachvollziehen kann. Er schreibt auch in dem Schreiben an die Fraktion, dass ihm in den letzten Tagen bewusst geworden sei, dass sein persönliches Glück, gemeinsam mit seinem Mann eine Familie zu gründen und Vater zu werden, nicht vereinbar sei mit seinem politischen Amt und dass der Spagat offenbar zu groß geworden sei zwischen politischem Amt und seiner Familie. Also das klingt für mich viel mehr nach Einsicht, aber eben auch nachdenklich aufgrund der Debatte, die da geführt wurde. Und es wurde auch mit harten Bandagen gekämpft, auch in der Union. Und das mag einen Fraktionsvorsitzenden Spahn dann eben auch erschüttern, wenn er feststellt, dass viele Abgeordnete, die bis vor kurzem noch hinter ihm standen, dann wegen einer für ihn privaten Entscheidung jetzt ihm den Rücken zu kehren.
1: Wie wichtig war es für die Union und auch ganz konkret für Kanzler Merz jetzt, die Angelegenheit schnell zu lösen und das gerade mit Blick auf die anstehenden wichtigen Landtagswahlen?
0: Ja, genau. Im Herbst sind 3 wichtige Landtagswahlen für die Union und da ist der Druck enorm gestiegen. Es war klar, dass diesen Sommer, über die Sommerpause hinweg, Spahn das nicht würde durchhalten können. Denn das, was die Union will, ist ja eben gerade über Reform reden, über das, was sie nach vorne bringen will, dass sie die Wirtschaft wieder erfolgreich machen will in Deutschland. Und da fällt es eben sehr schwer, diese Debatte nach vorne zu stellen, wenn immer wieder über die Glaubwürdigkeit des Fraktionsvorsitzenden der Union diskutiert wird. Und so waren es auch die wahlkämpfenden Landes- und Kreisverbände, die enormen Druck gemacht haben. Da war ganz klar, Jens Spahn kann jetzt nicht so lange warten mit einer Entscheidung und der Kanzler Friedrich Merz wird natürlich auch da an dieser Stelle den Druck erhöht haben. Zuerst wurde gesagt, in der Präsidiumssitzung am kommenden Montag, da würde die Union darüber beraten wollen. Das war allerdings auch ein schwer zu haltender Termin, denn klar ist auch, der Bundeskanzler muss noch in ein Sommerinterview beim ZDF am kommenden Sonntag, also morgen. Und da hätte er sich dann sehr viel zu Jens Spahn verhalten müssen und weniger zu den Punkten, zu denen er sich eigentlich verhalten will. Und das ist die Unionspolitik.
1: Wie gut ist Spahn denn jetzt als Fraktionschef auch schnell zu ersetzen und wer könnte ihn ablösen?
0: Jens Spahn ist schwer zu ersetzen. Das höre ich von vielen Mitgliedern an der Parteibasis, denn es ist nun mal auch ein Jens Spahn gewesen, der es geschafft hat, eine Brücke zu schlagen zum Fraktionschef der SPD, Mirsch. Die beiden haben ein vertrauensvolles Verhältnis miteinander zu arbeiten. Das sagen sowohl Mirsch als auch Spahn, als auch Politiker, die sie umgeben. Und die haben vertrauensvoll Kompromisse ausgehandelt, wie etwa bei der Rente. Und da ist jetzt natürlich die große Frage, wer kann ein ähnliches Vertrauensverhältnis aufbauen zu Mirsch von der SPD, dem Fraktionsvorsitzenden. Und da werden unterschiedliche Namen genannt. Da wird zum Beispiel gesagt, Thorsten Frey müsse das jetzt machen, also der Kanzleramtschef. Oder der Bundesinnenminister Alexander Dobrindt. Das sind 2 Politiker, die sehr großes Vertrauen in der Union genießen, nicht nur in der Bundestagsfraktion, sondern auch in den Landesverbänden. Klar ist aber auch, wenn einer von den beiden seinen Posten räumen müsste, dann würde der ja auch wieder frei werden und man müsste da wiederum eine neue Person für den Kanzleramtschef oder das Bundesinnenministerium finden. Also das Personalkarussell hat sich schon begonnen zu drehen und unterschiedlichste Namen werden gehandelt.
1: Wie weit kann die Union damit aber dann jetzt auch die Diskussion beenden und den möglichen Schaden begrenzen?
0: Definitiv ist es so, dass Jens Spahn mit seinem Schritt es geschafft hat, dass jetzt erst einmal nicht ob und wird er jetzt zurücktreten, weiter in der Debatte stehen wird, sondern vielmehr, dass die Union nach wie vor ein Glaubwürdigkeitsproblem hat. Das werden weiterhin viele Wählerinnen und Wähler der Union anlasten, jetzt auch nach dem Rücktritt von Jens Spahn. Allerdings wird nicht mehr darüber diskutiert werden müssen, ob Jens Spahn gehen soll oder nicht. Und insofern, die gesellschaftliche Debatte dürfte höchstwahrscheinlich weitergehen.
1: Dankeschön, Torben Lehning in Berlin. Guten Tag, hier ist die Tagesschau in 100 Sekunden. Unionsfraktionschef Spahn zurückgetreten. Das hat der CDU-Politiker in einem Schreiben an die Mitglieder der CDU-CSU-Fraktion und verschiedene Medien mitgeteilt. Kanzler Merz begrüßte den Schritt als richtig und unvermeidlich. Seit Spahn bekannt gegeben hatte, durch eine Leihmutter in den USA Vater geworden zu sein, waren Rücktrittsforderungen laut geworden. Reiche entschärft Reform des Erneuerbare-Energien-Gesetzes. So können etwa Betreiber kleiner Solaranlagen bis 25 Kilowatt Leistung, die ab 2027 errichtet werden, weiter mit einer festen Vergütung rechnen. Der Betrag soll bis zu 3 Jahre gezahlt werden, bevor die Betreiber auf Direktvermarktung umsteigen müssen. Ursprünglich wollte Reiche die feste Einspeisevergütung abschaffen. US-Streitkräfte setzten Angriffe auf Ziele im Iran fort. Demnach bombardierte das US-Militär nach eigenen Angaben militärische Infrastruktur im Iran. Iranische Medien sprachen dagegen von Angriffen auf zivile Infrastruktur. Teheran reagierte mit Angriffen gegen US-Militärstützpunkte in mehreren Golfstaaten und drohte mit einer groß angelegten Offensive. Erneut Proteste in Kiew nach Ablösung von beliebtem Verteidigungsminister. Michailo Fedorow war im Rahmen einer Regierungsumbildung von Präsident Zelensky zum Rücktritt gedrängt worden. Für viele Ukrainer verkörpert er die Modernisierung der von Korruptionsvorwürfen belasteten Armee. Fedorow hatte die Digitalisierung der Streitkräfte und den Einsatz von Drohnen vorangetrieben. Erdrutsch im Südwesten Chinas. Mindestens 21 Menschen kamen dabei ums Leben. Mehrere werden laut Behörden noch vermisst. In der Region Pengshui löste sich ein Teil einer Felswand. Mehrere Wohnhäuser wurden von der Gerölllawine mitgerissen. Warum es zu dem Bergsturz kam, ist unklar. Das Wetter. Am Sonntag im Süden und Südosten erst Regen und Schauer, lokal Gewitter. Auch in der Nordosthälfte Schauer. Vom Westen bis in die Mitte trocken, bei viel Sonne bei 18 bis 25 Grad.
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1: Einen schönen guten Tag. Ich begrüße Sie zu einer Extra-Ausgabe der Tagesschau. Jens Spahn tritt als Unionsfraktionsvorsitzender zurück. Das geht aus einem Schreiben des CDU-Politikers an die Fraktion hervor, das dem ARD-Hauptstadtstudio vorliegt. Zuvor hatte es vermehrt Rücktrittsforderungen gegeben. Spahn und sein Mann sind Eltern eines Sohnes geworden, den eine Leihmutter in den USA zur Welt gebracht hat. In Deutschland ist eine Leihmutterschaft verboten. Die CDU lehnt sie zudem ausdrücklich ab. Und damit zu Markus Preis in Berlin. Was können Sie uns über Spahns Rücktritt sagen? Vor allem, wie begründet er diesen Schritt?
2: Naja, Jens Spahn hatte sich ja gestern noch geäußert und im Prinzip seine Entscheidung verteidigt. Heute hat er dann in einem Brief an die CDU-CSU-Fraktion eben die Gründe seines Rücktritts deutlich gemacht. Er hat gesagt, dass das, was er sich privat vorstellt, nämlich eine Familie zu gründen, Vater zu sein, zunehmend unvereinbar ist mit dem, was eben als Politiker von ihm gefordert ist, dass er es unterschätzt hat, wie groß dieser Spagat dann werden würde. Er hat sich nochmal bedankt. Es sei ihm eine Ehre gewesen, Vorsitzender der CDU-CSU-Fraktion zu sein. Und er hat sich eben bei Alexander Hofmann, seinem Kollegen von der CSU, und auch bei Matthias Miersch von der SPD für die gemeinsame Zusammenarbeit bedankt.
1: War der Druck auf Spahn jetzt also zu groß geworden?
2: Ja, es sind nur wenige Stunden im Prinzip seit gestern vergangen, seit sich Jens Spahn in einem Podcast geäußert hat. Aber seitdem ging im Prinzip die Kritik noch weiter. Es haben sich zunehmend eben auch aus kirchlichen Verbänden Menschen geäußert. Aus den Wahlkreisen gab es massive Kritik. Diverse Kreisverbände haben gesagt, das geht so nicht. Das können wir unseren Wählern nicht erklären, dass ein Politiker im Prinzip Regeln für die Allgemeinheit vertritt und sogar fordert und dann privat das Gegenteil macht. Also dieser Druck ist gewachsen. Und dann spielte natürlich auch eine Rolle, dass durch diese Situation auch die Kanzlerschaft von Friedrich Merz an ihn zunehmend Fragen gerichtet wurde, wie die Führungsstärke aussieht, wie er sich das vorstellt. Und da haben viele auch heute Morgen, mit dem man telefonieren konnte, schon gesagt, wir erwarten eigentlich, dass Jens Spahn dann einfach, um diese für die CDU so schwierige Situation aufzulösen, heute den Rücktritt erklärt. Und genau das ist dann eben auch passiert.
1: Und wie geht es jetzt weiter? Wie leicht ist Spahn als Fraktionschef zu ersetzen? Und vor allem, wer käme dafür in Frage?
2: Also es gibt bei aller Kritik am privaten sozusagen Vorgehen von Jens Spahn eine große Hochachtung vor dem, wie er zuletzt jedenfalls die Fraktion geführt hat. Deswegen ist er schon auch ein Verlust. Faktisch ist es jetzt so, dass Alexander Hofmann, den ich gerade erwähnt habe, der Landesgruppenchef der CSU, jetzt erstmal die Geschäfte der gemeinsamen Fraktion führen wird. Er hat auch gesagt, die Fraktion wird weiter handlungsfähig sein. Und dann wird man eben in den Gremien überlegen, erstmal wahrscheinlich im Präsidium der CDU, aber dann eben auch natürlich in der Fraktion selber, wer können Nachfolger sein. Das ist jetzt alles noch sehr früh. Ich nenne ein paar Namen, die genannt werden und sage vorweg, das kann man jetzt aber noch nicht sagen, wer es am Ende wird. Aber im Raum steht natürlich Thorsten Frey, momentan der Kanzleramtschef, früher parlamentarischer Geschäftsführer schon der Unionsfraktion. Ebenfalls im Rennen ist wahrscheinlich Carsten Linnemann, der CDU-Generalsekretär. Man hört natürlich auch den Namen, der für ganz viel immer gehandelt wird, nämlich Alexander Dobrindt, der momentan Innenminister von der CSU. Und ein Name, der auch fällt, ist Nina Wagen, derzeit Gesundheitsministerin.
1: Wie wichtig war es für die Union und auch für Kanzler Merz, die Angelegenheit jetzt schnell zu lösen?
2: Ich glaube, ich habe eben schon mal gesagt, der Druck ist gewachsen, selbst über so einen kurzen Zeitraum wie von gestern Nachmittag bis heute Morgen. Denn das ist eine Situation, es hat sich im Prinzip niemand in der Union gefunden, der Jens Spahn da in irgendeiner Form verteidigt hätte. Wie gesagt, es gab eine große Hochachtung für seine Arbeit in den letzten Monaten. Aber in der Sache waren sich im Prinzip alle in der Beurteilung einig, so kann man nicht agieren als Privatmann, wenn man gleichzeitig Politiker ist. Und deswegen war es sozusagen eine Situation, wo man vor den Wahlen in Sachsen-Anhalt, aber auch vor dem Sommerinterview, was der Bundeskanzler morgen bei den Kollegen vom ZDF hat, einfach Klarheit haben wollte, anstatt ständig diese Fragen beantworten zu müssen, wo die Union am Ende kein gutes Bild abgibt.
1: Markus Preis in Berlin, vielen Dank für Ihre Einschätzung. Der Druck auf Spahn war in den vergangenen Tagen gewachsen, vor allem auch aus seiner Partei. Die Rechtslage einer Leihmutterschaft, die Haltung der Union dazu, dies alles war schwer mit der persönlichen Entscheidung Spahns in Einklang zu bringen.
3: Es ist ein Foto, das bundesweit eine große Debatte auslöst. Unionsfraktionschef Spahn und sein Ehemann, Eltern eines Sohnes, zur Welt gebracht von einer Leihmutter in den USA. Das mediale Echo auf diese Nachricht enorm. Gestern äußert sich Spahn erstmals dazu im Podcast des Bildjournalisten Paul Ronsheimer.
4: Ich habe lange mit mir gerungen, auch was das Thema Leihmutterschaft angeht. Bin auch lange zerrissen gewesen. Aber eben über dieses Ringen und sich mit dem Thema beschäftigen, haben wir uns für diesen Weg entschieden.
3: Das Problem an diesem Weg, noch im Februar hatte die CDU auf ihrem Bundesparteitag beschlossen, am Verbot der Leihmutterschaft festzuhalten. In den USA ist das erlaubt, anders als in Deutschland, wo sich Spahn selbst in der Vergangenheit gegen eine Legalisierung der Leihmutterschaft ausgesprochen hatte. Der Bundeskanzler äußerte sich gestern am Rande eines Staatsbesuchs.
5: Wir haben dazu in Deutschland eine klare Rechtslage. Wir haben in der Partei, in der CDU, einen Parteitagsbeschluss. Ich sehe nicht, dass an der Rechtslage oder an dem Parteitagsbeschluss Änderungen vorgenommen werden sollen.
3: Spahn versucht noch, sein Vorgehen zu verteidigen. Es sei alles nicht so einfach. Die Leihmutterschaft, wenn sie in den USA erfolge, werde von der deutschen Rechtsordnung anerkannt. Doch die Rücktrittsforderungen aus seiner eigenen Partei werden immer mehr und immer lauter. Die Vorsitzende der Frauenunion Sachsen-Anhalt erklärt, Herr Spahn sollte sich überlegen, ob er seine exponierte Position in der Partei nicht besser jemand anderem überlässt. Und der Landesvorsitzende von Mecklenburg-Vorpommern äußert, die CDU steht für Glaubwürdigkeit und Klarheit, gerade in ethisch sensiblen Fragen. Jens Spahn ist als Vorsitzender der Unionsfraktion nicht mehr tragbar und muss zurücktreten. Schnell zeichnet sich ab, bis September warten und die Fraktion dann entscheiden lassen, wie Spahn es sich noch gestern gedacht hatte, ist nicht durchzuhalten. Am Mittag erklärt Spahn schriftlich seinen Rücktritt.
1: Dass Spahn sich einer Leihmutter bedient, obwohl er als Gesundheitsminister dafür eingetreten war, dass dieses Verfahren verboten bleibt, das hat eine Diskussion über Glaubwürdigkeit und Doppelmoral in der Politik ausgelöst. Besonders ungelegen kam diese Debatte der CDU in Sachsen-Anhalt, wo im September ein neuer Landtag gewählt wird und die AfD in den Umfragen führt. Für die CDU kämpft in Sachsen-Anhalt Ministerpräsident Schulze um das Amt des Regierungschefs. Marie Landes, welche Auswirkungen hatte die Diskussion um Jens Spahn dort?
6: Naja, die CDU in Sachsen-Anhalt hat sich relativ ruhig gehalten in den letzten Tagen. Aber natürlich ist davon auszugehen, dass diese Debatte absolut ungünstig kommt in einem so bedeutsamen Wahlkampf, in dem es wirklich um jede einzelne Stimme geht. Die CDU möchte dort weiterhin den Ministerpräsidenten stellen. Die AfD liegt in Wahltrendbefragungen aber weit vorn. Da kommt eine Debatte um Glaubwürdigkeit der eigenen Partei auch auf Bundesebene absolut ungelegen. Deshalb ist davon auszugehen, dass der Druck auf Jens Spahn, jetzt zurückzutreten, auch aus Sachsen-Anhalt sehr groß war.
1: Und welche Reaktion gibt es aus Sachsen-Anhalt?
6: Also gestern noch hat beispielsweise der Generalsekretär Mario Kaschunke einen Post bei Instagram geteilt mit einem Foto von Jens Spahn mit der Überschrift Glaubwürdigkeit ist die wichtigste Währung der Politik. Heute wurden alle unsere Anfragen abgelehnt. Wir haben dann per Telefon mitgeteilt bekommen, dass weder Herr Schulze noch der Landesverband sich zu diesem Thema weiterhin äußern werden. Denn für sie ist mit dem Rücktritt das Thema jetzt erledigt. Man möchte sich auf den Wahlkampf konzentrieren.
1: Marie Landes in Leipzig, vielen Dank. Soweit unsere Extra-Ausgabe zum Rücktritt von Jens Spahn als Unionsfraktionsvorsitzender. Wir melden uns mit der nächsten Tagesschau um 16 Uhr. Ich wünsche Ihnen einen angenehmen Nachmittag.

0: Einen schönen guten Tag. Herzlich willkommen bei Tagesschau 24. Der bisherige Chef der Unionsfraktion im Bundestag, Jens Spahn, war wegen einer Leihmutter-Affäre in die Kritik geraten. Er hatte zusammen mit seinem Mann ein Kind bekommen, mithilfe eben einer Leihmutter in den USA. In Deutschland ist das verboten. Trotzdem werden Kinder aus solchen Konstellationen rechtlich akzeptiert. Spahns Position war auch deswegen schwierig geworden, weil seine eigene Partei, die CDU, Änderungen an dieser Rechtslage ablehnt. Jetzt ist er nach der Kritik zurückgetreten.
1: Am Mittwoch postet Spahns Ehemann dieses Foto. Der Unionsfraktionschef und sein Ehemann, Eltern eines Sohnes, zur Welt gebracht von einer Leihmutter in den USA. Das mediale Echo enorm. Erstmals äußert sich Spahn dazu im Podcast von Bildreporter Paul Ronsheimer.
2: Ich habe lange mit mir gerungen, auch was das Thema Leihmutterschaft angeht. Bin da lange zerrissen gewesen. Aber eben über dieses Ringen und sich mit dem Thema beschäftigen, haben wir uns für diesen Weg entschieden.
1: Sein Weg zur Vaterschaft ist politisch heikel. Denn erst im Februar hatte die CDU auf ihrem Bundesparteitag beschlossen, am Verbot der Leihmutterschaft festzuhalten. In den USA ist sie erlaubt, in Deutschland aber verboten. Spahn selbst hatte sich zuletzt gegen eine Legalisierung der Leihmutterschaft ausgesprochen. Für die CDU wird die Debatte, auch vor dem Hintergrund mehrerer Landtagswahlen in diesem Jahr, damit zum Glaubwürdigkeitsproblem.
3: Ich kann natürlich verstehen, dass jetzt gerade die Parteivorsitzenden, die im Wahlkampf sind, in Mecklenburg-Vorpommern und in Sachsen-Anhalt, darunter jetzt sehr leiden, weil es ist eine Frage der Glaubwürdigkeit.
4: Also für uns ist klar, dass Leihmutterschaft verboten ist. Dabei bleiben wir als CSU auch. Das ist für uns eine Frage der Glaubwürdigkeit. Das hat was mit der Würde des Lebens zu tun.
1: Die Schwesterpartei, die CSU, erneuert ihre Kritik an dem Konzept der Leihmutterschaft. Spahn verteidigt seine Entscheidung bis zuletzt. Es sei alles nicht so einfach, denn eine im Ausland durchgeführte Leihmutterschaft wird unter bestimmten Voraussetzungen von der deutschen Rechtsordnung anerkannt. Bundeskanzler Merz gratulierte Spahn zunächst zur Vaterschaft. Am Rande eines Staatsbesuches verwies er aber auf die geltende Rechtslage und den Parteitagsbeschluss.
5: Mir ist bewusst, dass dieses Thema in seiner ganzen Dimension, menschlich, juristisch, gesellschaftlich, ethisch, sehr viele Menschen im Augenblick in Deutschland aus diesem aktuellen Anlass bewegt. Wir haben dazu in Deutschland eine klare Rechtslage. Wir haben in der Partei, in der CDU, einen Parteitagsbeschluss. Ich sehe nicht, dass an der Rechtslage oder an dem Parteitagsbeschluss Änderungen vorgenommen werden sollen.
1: Spahn selbst sagt, die Familie sei für ihn das Wichtigste. Und das werde ihm von Stunde zu Stunde bewusster.
0: Jens Spahn ist heute als Fraktionschef zurückgetreten und wir sprechen darüber mit Torben Lehning in Berlin. War der Druck auf Spahn also jetzt zu groß?
6: Definitiv. Das ist ein relativ gutes Beispiel, dass im Podcast von Paul Ronsheimer dieser Ton, den Jens Spahn dort gegeben hatte, relativ schlecht gealtert ist. Der Druck war so groß, dass sich das nicht aufrechterhalten ließ, erst im September mit der Fraktion darüber zu sprechen. Es gab heute auch erste Bundestagsabgeordnete, die forderten, es bräuchte eine Sondersitzung und es hätte also dazu kommen können, mit einem Drittel der Stimmen der Bundestagsfraktion, dass diese dann den Fraktionschef nach Berlin zitiert, um mit ihm darüber zu reden, dass man ihn jetzt absetzen wolle. Und ich denke, das ist eben auch ein Schritt, dem Spahn zuvorkommen wollte. Es gab heute ein Gespräch zwischen Söder, Merz und Spahn, so hören wir. Und Spahn hat heute dann erst einmal Söder, dem Parteivorsitzenden der CSU und auch dem Parteivorsitzenden der Union, CDU, Friedrich Merz, gesagt, dass er seinen Rücktritt einreicht. Dann hat er das Ganze schriftlich seiner Fraktion mitgeteilt. Es gab ja bis zuletzt eigentlich kaum größere Posten in der Union, die sich vor Jens Spahn gestellt hätten in der Debatte. Es gab nur immer mehr Kritikerinnen und Kritiker. Die Frauenunion, die Christlichen in der Union, die Konservativen, sie alle haben gesagt, dass Jens Spahn seinen Ansprüchen nicht gerecht wird. Und jetzt kommt Jens Spahn dem nach und hat gesagt, er tritt zurück.
0: In seiner Erklärung schreibt Spahn unter anderem, die zunehmende Unerbittlichkeit in der öffentlichen Auseinandersetzung hat mich sehr nachdenklich gemacht. Kann er die Kritik an seinem Verhalten also nachvollziehen oder eben eher nicht?
6: Ich lese es so, dass er die Kritik nachvollziehen kann. Er schreibt auch in dem Schreiben an die Fraktion, dass ihm in den letzten Tagen bewusst geworden sei, dass sein persönliches Glück, gemeinsam mit seinem Mann eine Familie zu gründen und Vater zu werden, nicht vereinbar sei mit seinem politischen Amt und dass der Spagat offenbar zu groß geworden sei zwischen politischem Amt und seiner Familie. Also das klingt für mich viel mehr nach Einsicht, aber eben auch nachdenklich aufgrund der Debatte, die da geführt wurde. Und es wurde auch mit harten Bandagen gekämpft, auch in der Union. Und das mag einen Fraktionsvorsitzenden Spahn dann eben auch erschüttern, wenn er feststellt, dass viele Abgeordnete, die bis vor kurzem noch hinter ihm standen, dann wegen einer für ihn privaten Entscheidung jetzt ihm den Rücken zu kehren.
0: Wie wichtig war es für die Union und auch ganz konkret für Kanzler Merz jetzt, die Angelegenheit schnell zu lösen und das gerade mit Blick auf die anstehenden wichtigen Landtagswahlen?
6: Ja, genau. Im Herbst sind 3 wichtige Landtagswahlen für die Union und da ist der Druck enorm gestiegen. Es war klar, dass diesen Sommer, über die Sommerpause hinweg, Spahn das nicht würde durchhalten können. Denn das, was die Union will, ist ja eben gerade über Reform reden, über das, was sie nach vorne bringen will, dass sie die Wirtschaft wieder erfolgreich machen will in Deutschland. Und da fällt es eben sehr schwer, diese Debatte nach vorne zu stellen, wenn immer wieder über die Glaubwürdigkeit des Fraktionsvorsitzenden der Union diskutiert wird. Und so waren es auch die wahlkämpfenden Landes- und Kreisverbände, die enormen Druck gemacht haben. Da war ganz klar, Jens Spahn kann jetzt nicht so lange warten mit einer Entscheidung und der Kanzler Friedrich Merz wird natürlich auch da an dieser Stelle den Druck erhöht haben. Zuerst wurde gesagt, in der Präsidiumssitzung am kommenden Montag, da würde die Union darüber beraten wollen. Das war allerdings auch ein schwer zu haltender Termin, denn klar ist auch, der Bundeskanzler muss noch in ein Sommerinterview beim ZDF am kommenden Sonntag, also morgen, und da hätte er sich dann sehr viel zu Jens Spahn verhalten müssen und weniger zu den Punkten, zu denen er sich eigentlich verhalten will. Und das ist die Unionspolitik.
0: Wie gut ist Spahn denn jetzt als Fraktionschef auch schnell zu ersetzen und wer könnte ihn ablösen?
6: Jens Spahn ist schwer zu ersetzen. Das höre ich von vielen Mitgliedern an der Parteibasis, denn es ist nun mal auch ein Jens Spahn gewesen, der es geschafft hat, eine Brücke zu schlagen zum Fraktionschef der SPD, Miersch. Die beiden haben ein vertrauensvolles Verhältnis miteinander zu arbeiten. Das sagen sowohl Miersch als auch Spahn, als auch Politiker, die sie umgeben. Und die haben vertrauensvoll Kompromisse ausgehandelt, wie etwa bei der Rente. Und da ist jetzt natürlich die große Frage, wer kann ein ähnliches Vertrauensverhältnis aufbauen zu Miersch von der SPD, dem Fraktionsvorsitzenden. Und da werden unterschiedliche Namen genannt. Da wird zum Beispiel gesagt, Thorsten Frey müsse das jetzt machen, also der Kanzleramtschef. Oder der Bundesinnenminister Alexander Dobrindt. Das sind 2 Politiker, die sehr großes Vertrauen in der Union genießen, nicht nur in der Bundestagsfraktion, sondern auch in den Landesverbänden. Klar ist aber auch, wenn einer von den beiden seinen Posten räumen müsste, dann würde der ja auch wieder frei werden und man müsste da wiederum eine neue Person für den Kanzleramtschef oder das Bundesinnenministerium finden. Also das Personalkarussell hat sich schon begonnen zu drehen und unterschiedlichste Namen werden gehandelt.
0: Wie weit kann die Union damit aber dann jetzt auch die Diskussion beenden und den möglichen Schaden begrenzen?
6: Definitiv ist es so, dass Jens Spahn mit seinem Schritt es geschafft hat, dass jetzt erst einmal nicht ob und wird er jetzt zurücktreten, weiter in der Debatte stehen wird, sondern vielmehr, dass die Union nach wie vor ein Glaubwürdigkeitsproblem hat. Das werden weiterhin viele Wählerinnen und Wähler der Union anlasten, jetzt auch nach dem Rücktritt von Jens Spahn. Allerdings wird nicht mehr darüber diskutiert werden müssen, ob Jens Spahn gehen soll oder nicht. Und insofern, die gesellschaftliche Debatte dürfte höchstwahrscheinlich weitergehen.
0: Dankeschön, Torben Lehning in Berlin. Und wir schauen jetzt nochmal auf die politische Laufbahn von Jens Spahn. Immer geprägt von großem Ehrgeiz und dem unbedingten Willen zur Macht. Und gegen viele Widerstände bis heute.
7: Erst eines der Gesichter der Corona-Pandemie, Jens Spahn. Sein Image geprägt von seiner Zeit als Gesundheitsminister. Spahn als Erklärer, Warner, Krisenmanager.
8: Das will ich auch grundsätzlich zu anderen Debatten, einfach auch gerade zur Maske und anderem sagen, dass wir miteinander wahrscheinlich viel werden verzeihen müssen in ein paar Monaten.
7: Spahn entscheidet, im Alleingang Milliarden von Masken zu überteuerten Preisen zu beschaffen. Die meisten werden nicht gebraucht. Ein Verlust in Milliardenhöhe.
9: Alle haben gesagt, beschafft Masken. Wir brauchen dringend Masken. Und wir haben getan, was notwendig war, um Masken zu beschaffen.
7: Die Opposition fordert einen Untersuchungsausschuss und Spahns Rücktritt. Aber politischer Gegenwind hat den ambitionierten Spahn noch nie vom Kurs abgebracht. Seine politische Karriere beginnt früh. Mit 22 Jahren zieht der Mann aus dem Münsterland 2002 in den Bundestag für den Wahlkreis Steinfurt-Borken ein. Jüngster Abgeordneter der CDU-CSU-Fraktion.
10: Aufgewacht als Abgeordneter mit einer neuen Aufgabe, das ist erstmal ein neues Feeling. Wie es ausschaut, muss man erstmal die ersten 4 Jahre Oppositionsbänke drücken. Aber erstmal geht es für mich um die Aufgabe als Abgeordneter für diese Region und die darf ich anpacken.
7: Mit anpacken. Spahn ist ehrgeizig, profiliert sich in Berlin. 2009 wird er gesundheitspolitischer Sprecher seiner Fraktion. Das erste Regierungsamt folgt 2015. Parlamentarischer Staatssekretär im Finanzministerium von Wolfgang Schäuble. Der konservative Jens Spahn stößt Debatten an, provoziert, eckt an. Mit Äußerungen zum Umgang mit der AfD oder zur Migration. Offener Merkel-Kritiker, vor allem in der Flüchtlingsfrage.
10: Ich glaube, es treibt die Menschen sehr um, dass jeden Tag gut 10.000 Menschen über die deutsch-österreichische Grenze kommen, ohne dass wir das irgendwie kontrollieren können, ohne dass wir wissen, wer kommt.
7: Trotz Merkel-Kritik schafft er 2018 den Aufstieg in ihr Kabinett.
11: Herr Jens Spahn, Bundesminister für Gesundheit.
7: Ein wichtigeres Ministeramt hatte er gewollt, mit mehr Prestige. Doch durch die Corona-Pandemie ist er als Gesundheitsminister dauerpräsent in den Medien. Mai 2025. Jens Spahn wird Fraktionschef von CDU und CSU. Der zweitmächtigste Mann in der CDU hinter Merz. Mit eigener Kanzlerambition. Vermitteln, vereinen, Mehrheiten organisieren. Spahns Verantwortung als Fraktionschef. Die gescheiterte Verfassungsrichterwahl stellt in Frage, ob er dieses Amt beherrscht. Doch Spahn hält an seinem Posten fest. Was ihn treibt, sein was ihn macht. Mit festem Blick aufs Kanzleramt.
0: Und wir wollen das Ganze einschätzen und sprechen mit dem Politikwissenschaftler Oliver Lemke aus technischen Gründen telefonisch. Einen schönen guten Tag.
12: Hallo, guten Tag.
0: Ja, war der Rücktritt aus Ihrer Sicht unausweichlich?
12: Unausweichlich ist ein großes Wort, aber so wie sich das innerhalb kürzester Zeit entwickelt hat, wird man doch wohl feststellen dürfen, dass Jens Spahn nicht genügend Rückhalt mehr in der eigenen Partei hatte. Er war ja immer schon eine gewisse Reizfigur, auch in den eigenen Reihen. Und jetzt hätte man wirklich zusammenstehen müssen, um ihn zu halten. Denn die Reputation war vorher schon, Stichwort Maskenaffäre, beschädigt. Er ist auch nicht gut als Fraktionsvorsitzender gestartet. Jetzt hat er sich zum Stabilisator ein bisschen entwickelt. Aber das hat offenbar nicht ausgereicht, um ihn dann zu halten. In dieser für die Christdemokraten ja auch wesentlichen Frage.
0: Kanzler Merz hatte Spahn erst ja sogar noch zur Geburt des Kindes gratuliert. Jetzt dieser Schritt nach der öffentlichen Kritik. Wie bewerten Sie das Krisenmanagement der Union?
12: Ja, also das hat schon ein bisschen, sagen wir mal, einen problematischen Beigeschmack. Denn Merz wusste vorher Bescheid. Sie sagen es, er hat ihm gratuliert. Und ich glaube, er will jetzt vermeiden, dass ihm etwas widerfährt, was ihm im kleineren Fall ja mit Kai Wegner widerfahren ist. Nicht Wegner muss sozusagen sich selber wegräumen. Und die Diskussion, ob es zu einem Telefongespräch zwischen dem Bürgermeister, Regierenden Bürgermeister Berlin und dem Kanzler gekommen ist, hängt Merz nach. Und das wollte er doch hier sicherlich um jeden Preis vermeiden, dass das ihn sozusagen auch noch betrifft. Deswegen glaube ich, ist dieses Gespräch im Präsidium, das eigentlich gedacht war als eine Art Abklingbecken, das ist jetzt, glaube ich, eher zu einer Arena geworden, wo schnell und entschieden, man sich auch das Problem Spahn vom eigenen Hals mit Blick auf den Kanzler halten wollte.
0: Und wie weit hat die Union da eben jetzt noch rechtzeitig, gerade vor den anstehenden wichtigen Landtagswahlen, die Reißleine gezogen und den Schaden begrenzt?
12: Begrenzt hat sie es und sie kann jetzt eben beispielsweise, Stichwort Vetternwirtschaft mit Blick auf die AfD, weiterhin jetzt auch solche Sachen thematisieren, ohne nicht sofort den Finger auf sich selber gezeigt zu bekommen. Aber es ist natürlich ein sehr starker Frontmann aus der Riege herausgebrochen worden. Und das, glaube ich, ist ein ganz schlechtes Signal für die anstehenden Wahlkämpfe im Osten der Republik.
0: Das heißt, wie gut lässt Spahn sich jetzt an der Stelle ersetzen?
12: sehen. Also es ist ja, sagen wir mal, vor ungefähr einem Jahr darüber spekuliert worden, was, ob Thorsten Frey an der richtigen Stelle ist, ob Carsten Linnemann an der richtigen Stelle ist. Jetzt kann man sich schon ein gewisses Kreiskarussell vorstellen. Das wäre vielleicht auch eine Chance für Kanzler Merz, so eine Umbesetzung, die ja jetzt hier nur ausschließlich die Unionsleute auch betrifft. Insofern, aus jeder Krise kann man eine Chance sozusagen vielleicht entwickeln. Das wäre jetzt eine. Und dass man Spahn ersetzen musste, ist, glaube ich, dadurch auch klar geworden, dass er eben als Reizfigur der deutschen Politik so nicht mehr auch zu halten gewesen ist.
0: Also eine Art möglicher Ringtausch könnte die Lösung sein. Aber was sagt das auch aus, wenn da aus den eigenen Reihen öffentlich solch ein Druck gemacht wird, was Spahn in seiner Erklärung ja auch kritisiert?
12: Es sagt zunächst erstmal aus, dass gesellschaftspolitische Themen eine ziemlich hohe Sprengkraft besitzen. Interessanterweise ist ja hier sofort die Kritik in den eigenen Reihen eigentlich ausschlaggebend gewesen. Das hat einen Grund unter anderem darin, dass die anderen Parteien in der Frage der Leihmutterschaft, die ja, sagen wir mal, moralisch-ethisch eine schwierige Frage ist, mit vielen Zielkonflikten auch, dass sie gar nicht so einheitlich bearbeitet und dann eben halt auch zum Angriff gewendet werden konnte. Aber für Christdemokraten ist diese Frage eine schon entscheidende. Und man muss ja auch sagen, dass Spahn es auch falsch angegangen ist. Er hat geschwiegen auf dem Bundesparteitag, als der Beschluss bekräftigt wurde, die Leihmutterschaft zu verbieten. Erstens und zweitens, er hat den Weg in die Boulevardpresse dann gewählt, um sich selber sozusagen mit einigen Kinderkitsch abzufeiern dafür, dass jetzt also der Vater geworden ist. Das war sicherlich der falsche Weg. Viel mehr Demut und Verstehen, wie das in seiner eigenen Partei mit dieser Frage steht, wäre sicherlich richtig gewesen, aber hätte Fahrradkette. Dafür ist es jetzt zu spät und jetzt ist er von der Lawine auch gewissermaßen weggerissen worden.
0: Aber gerade dieses Verhalten, das Sie da jetzt beschrieben haben, inwieweit drückt das, wenn man so will, auch eine gewisse Instinktlosigkeit aus im Hinblick gerade auch das, was er innerhalb der Partei mitgetragen hat?
12: Ja.

0: dafür zu schmal ist, um ihn tatsächlich nochmal stützen zu können. Und ja, ich glaube, er hat das unterschätzt. Ich würde meinen, er glaubte, damit durchkommen zu können. Mit einer, sagen wir mal, im Privaten ist es eben ein bisschen anders als im Öffentlichen. Aber gerade in solchen zentralen Fragen, in denen die eigene Partei immer doch deutlich machen muss, für welche Prinzipien sie steht, und hier geht es ja auch um Glaubensprinzipien, das hat er unterschätzt und dafür kriegt er jetzt die Quittung.
1: Vielen Dank an den Politikwissenschaftler Oliver Lemke.
0: Herzlich gern.
1: Über den Rücktritt von Unionsfraktionschef Spahn und mögliche Nachfolge hat meine Kollegin Susanne Daubner mit Markus Preis gesprochen. Sie hat den Chef des Hauptstadtstudios erstmal gefragt, was er zu dem Rücktritt jetzt sagen kann.
2: Naja, Jens Spahn hatte sich ja gestern noch geäußert und im Prinzip seine Entscheidung verteidigt. Heute hat er dann in einem Brief an die CDU-CSU-Fraktion eben die Gründe seines Rücktritts deutlich gemacht. Er hat gesagt, dass das, was er sich privat vorstellt, nämlich eine Familie zu gründen, Vater zu sein, zunehmend unvereinbar ist mit dem, was eben als Politiker von ihm gefordert ist. Dass er es unterschätzt hat, wie groß dieser Spagat dann werden würde. Er hat sich nochmal bedankt. Es sei ihm eine Ehre gewesen, Vorsitzender der CDU-CSU-Fraktion zu sein. Und er hat sich eben bei Alexander Hofmann, seinem Kollegen von der CSU, und auch bei Matthias Miersch von der SPD für die gemeinsame Zusammenarbeit bedankt.
3: War der Druck auf Spahn jetzt also zu groß geworden?
2: Ja, es sind nur wenige Stunden im Prinzip seit gestern vergangen, seit sich Jens Spahn in einem Podcast geäußert hat. Aber seitdem ging im Prinzip die Kritik noch weiter. Es haben sich zunehmend eben auch aus kirchlichen Verbänden Menschen geäußert. Aus den Wahlkreisen gab es massive Kritik. Diverse Kreisverbände haben gesagt, das geht so nicht. Das können wir unseren Wählern nicht erklären, dass ein Politiker im Prinzip Regeln für die Allgemeinheit vertritt und sogar fordert und dann privat das Gegenteil macht. Also dieser Druck ist gewachsen. Und dann spielte natürlich auch eine Rolle, dass durch diese Situation auch die Kanzlerschaft von Friedrich Merz an ihn zunehmend Fragen gerichtet wurde, wie die Führungsstärke aussieht, wie er sich das vorstellt. Und da haben viele auch heute Morgen, mit denen man telefonieren konnte, schon gesagt, wir erwarten eigentlich, dass Jens Spahn dann einfach, um diese für die CDU so schwierige Situation aufzulösen, heute den Rücktritt erklärt. Und genau das ist dann eben auch passiert.
3: Und wie geht es jetzt weiter? Wie leicht ist Spahn als Fraktionschef zu ersetzen? Und vor allem, wer käme dafür in Frage?
2: Also es gibt bei aller Kritik am privaten sozusagen Vorgehen von Jens Spahn eine große Hochachtung vor dem, wie er zuletzt jedenfalls die Fraktion geführt hat. Deswegen ist er schon auch ein Verlust. Faktisch ist es jetzt so, dass Alexander Hofmann, ich gerade erwähnt habe, der Landesgruppenchef der CSU, jetzt erstmal die Geschäfte der gemeinsamen Fraktion führen wird. Er hat auch gesagt, die Fraktion wird weiter handlungsfähig sein. Und dann wird man eben in den Gremien überlegen, erstmal wahrscheinlich im Präsidium der CDU, aber dann eben auch natürlich in der Fraktion selber, wer können Nachfolger sein. Das ist jetzt alles noch sehr früh. Ich nenne ein paar Namen, die genannt werden, und sage vorweg, das kann man jetzt aber noch nicht sagen, wer es am Ende wird. Aber im Raum steht natürlich Thorsten Frey, momentan der Kanzleramtschef, früher parlamentarischer Geschäftsführer schon der Unionsfraktion. Ebenfalls im Rennen ist wahrscheinlich Carsten Linnemann, der CDU-Generalsekretär. Man hört natürlich auch den Namen, der für ganz viel immer gehandelt wird, nämlich Alexander Dobrindt, der momentan Innenminister von der CSU. Und ein Name, der auch fällt, ist Nina Wagen, derzeit Gesundheitsministerin.
3: Wie wichtig war es für die Union und auch für Kanzler Merz, die Angelegenheit jetzt schnell zu lösen?
2: Ich glaube, ich habe eben schon mal gesagt, der Druck ist gewachsen, selbst über so einen kurzen Zeitraum wie von gestern Nachmittag bis heute Morgen. Denn das ist eine Situation, es hat sich im Prinzip niemand in der Union gefunden, der Jens Spahn da in irgendeiner Form verteidigt hätte. Wie gesagt, es gab eine große Hochachtung für seine Arbeit in den letzten Monaten. Aber in der Sache waren sich im Prinzip alle in der Beurteilung einig, so kann man nicht agieren als Privatmann, wenn man gleichzeitig Politiker ist. Und deswegen war es sozusagen eine Situation, wo man vor den Wahlen in Sachsen-Anhalt, aber auch vor dem Sommerinterview, was der Bundeskanzler morgen bei den Kollegen vom ZDF hat, einfach Klarheit haben wollte, anstatt ständig diese Fragen beantworten zu müssen, wo die Union am Ende kein gutes Bild abgibt.
3: Markus Preis in Berlin, vielen Dank für Ihre Einschätzung.
1: Dass Spahn sich an der Leihmutter bedient, obwohl er als Gesundheitsminister dafür eingetreten war, dass dieses Verfahren verboten bleibt, das hat eine Diskussion über Glaubwürdigkeit und Doppelmorale in der Politik ausgelöst. Und besonders ungelegen kam diese Debatte der CDU in Sachsen-Anhalt, wo im September ein neuer Landtag gewählt wird und wo die AfD in Umfragen führt. Darüber hat meine Kollegin Susanne Daubner mit unserer MDR-Korrespondentin Marie Landes gesprochen. Und da ging es erstmal um die Frage, welche Auswirkungen die Debatte um Jens Spahn

0: da im Wahlkampf hat?
1: Naja, die CDU in Sachsen-Anhalt hat sich relativ ruhig gehalten in den letzten Tagen. Aber natürlich ist davon auszugehen, dass diese Debatte absolut ungünstig kommt in einem so bedeutsamen Wahlkampf, in dem es wirklich um jede einzelne Stimme geht. Die CDU möchte dort weiterhin den Ministerpräsidenten stellen. Die AfD liegt in Wahltrendbefragungen aber weit vorn. Da kommt eine Debatte um Glaubwürdigkeit der eigenen Partei auch auf Bundesebene absolut ungelegen. Deshalb ist davon auszugehen, dass der Druck auf Jens Spahn, jetzt zurückzutreten, auch aus Sachsen-Anhalt sehr groß war.
2: Und welche Reaktion gibt es aus Sachsen-Anhalt?
1: Also gestern noch hat beispielsweise der Generalsekretär Mario Kaschunke einen Post bei Instagram geteilt mit einem Foto von Jens Spahn mit der Überschrift Glaubwürdigkeit ist die wichtigste Währung der Politik. Heute wurden alle unsere Anfragen abgelehnt. Wir haben dann per Telefon mitgeteilt bekommen, dass weder Herr Schulze noch der Landesverband sich zu diesem Thema weiterhin äußern werden. Denn für sie ist mit dem Rücktritt das Thema jetzt erledigt. Man möchte sich auf den Wahlkampf konzentrieren.
2: Marie Landes in Leipzig, vielen Dank.
0: Guten Tag, hier ist die Tagesschau in 100 Sekunden. Unionsfraktionschef Spahn zurückgetreten. Das hat der CDU-Politiker in einem Schreiben an die Mitglieder der CDU-CSU-Fraktion und verschiedene Medien mitgeteilt. Kanzler Merz begrüßte den Schritt als richtig und unvermeidlich. Seit Spahn bekannt gegeben hatte, durch eine Leihmutter in den USA Vater geworden zu sein, waren Rücktrittsforderungen laut geworden. Reiche entschärft Reform des Erneuerbare-Energien-Gesetzes. So können etwa Betreiber kleiner Solaranlagen bis 25 Kilowatt Leistung, die ab 2027 errichtet werden, weiter mit einer festen Vergütung rechnen. Der Betrag soll bis zu 3 Jahre gezahlt werden, bevor die Betreiber auf Direktvermarktung umsteigen müssen. Ursprünglich wollte Reiche die feste Einspeisevergütung abschaffen. US-Streitkräfte setzten Angriffe auf Ziele im Iran fort. Demnach bombardierte das US-Militär nach eigenen Angaben militärische Infrastruktur im Iran. Iranische Medien sprachen dagegen von Angriffen auf zivile Infrastruktur. Teheran reagierte mit Angriffen gegen US-Militärstützpunkte in mehreren Golfstaaten und drohte mit einer groß angelegten Offensive. Erneut Proteste in Kiew nach Ablösung von beliebtem Verteidigungsminister. Michailo Fedorow war im Rahmen einer Regierungsumbildung von Präsident Zelensky zum Rücktritt gedrängt worden. Für viele Ukrainer verkörpert er die Modernisierung der von Korruptionsvorwürfen belasteten Armee. Fedorow hatte die Digitalisierung der Streitkräfte und den Einsatz von Drohnen vorangetrieben. Erdrutsch im Südwesten Chinas. Mindestens 21 Menschen kamen dabei ums Leben. Mehrere werden laut Behörden noch vermisst. In der Region Pengshui löste sich ein Teil einer Felswand. Mehrere Wohnhäuser wurden von der Gerölllawine mitgerissen. Warum es zu dem Bergsturz kam, ist unklar. Das Wetter. Am Sonntag im Süden und Südosten erst Regen und Schauer, lokal Gewitter. Auch in der Nordosthälfte Schauer. Vom Westen bis in die Mitte trocken, bei viel Sonne bei 18 bis 25 Grad. Und wir gucken jetzt noch mal genauer darauf, wie der Rücktritt von Jens Spahn als Unionsfraktionschef im Bundestag ankommt, mit Bernd Rasem in der Tagesschau-Redaktion. Ja, was sagt die eigene Partei?
3: Ja, schauen wir mal auf die Stimmen, die uns jetzt schon vorliegen. Es ist ja alles noch relativ frisch. Und einer, der Jens Spahn seit, wie er selbst sagt, 20 Jahren gut kennt, das ist Henrik Wüst. Der ist nämlich nicht nur Ministerpräsident von Nordrhein-Westfalen, sondern auch gleichzeitig der dortige CDU-Vorsitzende im Land. Und Henrik Wüst sagt, ich bedauere diesen Schritt persönlich sehr und kann ihn zugleich gut nachvollziehen. Ich bin überzeugt, viele Menschen werden das Dilemma zwischen politischem Anspruch und persönlicher Realität wahrgenommen haben. Mit anderen Worten, da sieht klingt so ein bisschen durch, dass er privat Jens Spahn ganz gut versteht, aber er sieht das eben auch politisch höchst fragwürdig. Ja, das war Jens Spahn und dann haben wir Karin Prien, die Bundesfamilienministerin, ebenfalls aus der CDU. Die sagte in ihrem Statement bei X, ich danke Jens Spahn für die gute und vertrauensvolle Zusammenarbeit. Dieser Schritt im Dienst der Glaubwürdigkeit der Christdemokratie verdient unseren Respekt. Für ihn und seine Familie wünsche ich von Herzen alles Glück und unerdenklich. Gute auch dort, also ganz klar, diese Trennung auf der einen Seite, man wünscht Jens Spahn alles Gute, aber eben politisch auch immer wieder das Wort Glaubwürdigkeit, das da durchklingt. Eine andere Reaktion, die in die richtige Richtung oder in die ähnliche Richtung geht, das ist Brandenburgs CDU-Landeschef Jan Redmann. Und er hat dem Rücktritt von Jens Spahn einen Respekt gezollt. Die vergangenen Tage, so sagt er, haben gezeigt, wie schwierig es sein kann, politische Verantwortung und höchstpersönliche Lebensentscheidungen in Einklang zu bringen. Ja, das ist also das, was wir momentan an Stellungnahmen aus der CDU vorliegen haben. Aber ich bin mir ganz sicher, im Laufe des Nachmittags, im Laufe des Abends wird das noch viel, viel mehr.
0: Soweit das eigene Lager. Was sagen denn die anderen Parteien?
3: Ja, spannend natürlich, was Matthias Miersch zu sagen hat. Er ist ja Fraktionsvorsitzender der SPD, also sozusagen das Pendant von Jens Spahn im Bundestag. Und er sagt, als Mensch kann ich erahnen, was die letzten Stunden für Jens Spahn und seine Familie bedeutet haben. Ich wünsche Jens Spahn und seiner Familie für die Zeit nach dem Amt alles Gute und viel Kraft. Mehr hat Matthias Miersch aber dann darüber hinaus nicht gesagt. Also er hat jetzt nicht nochmal das politisch eingeordnet. Dann schauen wir mal, was die Opposition macht. Franziska Brandner, Vorsitzende von Bündnis 90 Grüne, die hat sich auch geäußert. Sie sagt, der Rücktritt war überfällig. Am Ende ging es um seine Glaubwürdigkeit, die schon durch frühere, eigentlich weitaus gravierendere Fehler gelitten hatte. Ja, soweit also Franziska Brandner von Bündnis 90 die Grünen. Und die FDP hat sich auch geäußert. Deren neuer Vorsitzender Wolfgang Kubicki, übrigens die FDP ja nicht im Bundestag, er hat gesagt, neben den Lügen von Merz und dem von Kai Wegner, also dem Chef der Berliner oder dem Spitzenkandidaten für die Abgeordnetenhauswahl in Berlin, ist das ein weiterer moralischer Tiefpunkt der CDU. Ja, soweit also, das sind jetzt erstmal von Wolfgang Kubicki, ist das die Stellungnahme.
0: Jetzt hatte sich ja auch die Kirche kritisch geäußert. Gibt es denn von da auch schon Reaktionen?
3: Nein, ich habe zumindest noch keine hier vorliegen, aber die Kirchen haben sich ja sehr kritisch schon bei der Debatte geäußert und da ist, fand ich ganz bemerkenswert, die Landesbischöfin von Baden, von der evangelischen Kirche dort, die ist gerade nämlich in Lima in Peru und die hat auf Instagram ein Statement abgegeben und hat sich genau mit diesem Thema Leihmutterschaft und auch was das dort für die Frauen dort vor Ort bedeutet, aber auch für die politische Debatte bei uns bedeutet, könnte, geäußert. Das hören wir uns auch mal in einem Statement an. Die Tonqualität ist ein bisschen schlechter.
4: In der Debatte um Leihmutterschaft bei uns halte ich es für ganz wichtig, dass kein Leben verkauft und zu kaufen ist. Gerade hier in Lateinamerika werden Frauen dazu gezwungen, unter übelsten Bedingungen ihren Körper herzugeben, um als Leihmütter zu dienen. Das können wir nicht hinnehmen. Und ich finde, dass wir in Deutschland, wenn wir über Leihmutterschaft diskutieren, differenzierte ethische Debatten führen müssen. Und was überhaupt nicht glaubwürdig ist, ist, wenn die, die sie führen, für sich selber in Anspruch nehmen, weil sie das Geld dazu haben, dass sie sich ihre Wünsche erfüllen, ohne zu sehen, was daran kompliziert ist, ohne sich dazu zu positionieren, wie die Würde des Menschen zu beachten ist und wie es gehen kann, dass Politik glaubwürdig bleibt.
3: Ja, also daran sehen wir, das ganze Thema Leihmutterschaft, das wird sicherlich jetzt auch nochmal eine ganz andere Dimension bekommen. Also ich vermute mal, auch gerade von Seiten der Kirchen in Deutschland wird das Thema nochmal aufgegriffen werden, um vielleicht da auch nochmal grundsätzlicher drüber zu reden.
0: Mit dir Bernd für die Infos aus der Tagesschau-Redaktion.
3: Gerne.
0: Nach der heftigen Kritik in den vergangenen Tagen tritt Unionsfraktionschef Spahn zurück. Das hat das ARD-Hauptstadtstudio in einer schriftlichen Mitteilung erfahren. Dem Schreiben zufolge hat Spahn Kanzler Merz und CSU-Parteichef Söder über diesen Schritt informiert. Seit Spahn bekannt gegeben hatte, durch eine Leihmutter in den USA Vater geworden zu sein, hatte auch in den eigenen Reihen die Kritik zugenommen und viele hatten seinen Rücktritt gefordert.
5: Es ist ein Foto, das bundesweit eine große Debatte ausgelöst hat. Unionsfraktionschef Spahn und sein Ehemann, Eltern eines Sohnes, zur Welt gebracht von einer Leihmutter in den USA. Das mediale Echo auf diese Nachricht enorm. Erstmals äußert sich Spahn dazu im Podcast des Bildjournalisten Paul Ronzheimer.
6: Ich habe lange mit mir gerungen, auch was das Thema Leihmutterschaft angeht. Bin da lange zerrissen gewesen. Aber eben über dieses Ringen und sich mit dem Thema beschäftigen, haben wir uns für diesen Weg entschieden.
5: Das Problem an diesem Weg: noch im Februar hatte die CDU auf ihrem Bundesparteitag beschlossen, am Verbot der Leihmutterschaft festzuhalten. In den USA ist das erlaubt, anders als in Deutschland, wo sich Spahn selbst in der Vergangenheit gegen eine Legalisierung der Leihmutterschaft ausgesprochen hatte. Mehrere CDU-Vertreter reagieren deshalb deutlich mit Rücktrittsforderungen. Die Vorsitzende der Frauenunion Sachsen-Anhalt erklärt, Herr Spahn sollte sich überlegen, ob er seine exponierte Position in der Partei nicht besser jemand anderem überlässt. Und der Landesvorsitzende von Mecklenburg-Vorpommern äußert, die CDU steht für Glaubwürdigkeit und Klarheit, gerade in ethisch sensiblen Fragen. Jens Spahn ist als Vorsitzender der Unionsfraktion nicht mehr tragbar und muss zurücktreten. Die Schwesterpartei CSU erneuert ihre Kritik am Konzept der Leihmutterschaft.
7: Also für uns ist klar, dass Leihmutterschaft verboten ist. Dabei bleiben wir als CSU auch. Das ist für uns eine Frage der Glaubwürdigkeit. Das hat was mit der Würde des Lebens zu tun.
5: Spahn verteidigt sein Vorgehen. Es sei alles nicht so einfach. Die Leihmutterschaft, wenn sie in den USA erfolgt, werde von der deutschen Rechtsordnung anerkannt. Der Bundeskanzler äußerte sich am Rande eines Staatsbesuchs.
8: Mir ist bewusst, dass dieses Thema in seiner ganzen Dimension menschlich, juristisch, gesellschaftlich, ethisch sehr viele Menschen im Augenblick in Deutschland aus diesem aktuellen Anlass bewegt. Wir haben dazu in Deutschland eine klare Rechtslage. Wir haben in der Partei, in der CDU, einen Parteitagsbeschluss. Ich sehe nicht, dass an der Rechtslage oder an dem Parteitagsbeschluss Änderungen vorgenommen werden sollen.
5: Die Frage nach möglichen persönlichen Konsequenzen lässt Spahn offen. Am Ende könne nur die Fraktion entscheiden.
6: Und deswegen werde ich die Frage, wie es weitergeht, mit der Fraktion natürlich erörtern, wenn wir uns im September wiedersehen.
0: Bis September war jetzt aber eben nicht Zeit. Jens Spahn ist heute als Fraktionschef zurückgetreten und wir sprechen darüber mit Torben Lehning in Berlin. War der Druck auf Spahn also jetzt zu groß?
9: Definitiv. Das ist ein relativ gutes Beispiel, dass im Podcast von Paul Ronsheimer dieser Ton, den Jens Spahn dort gegeben hatte, relativ schlecht gealtert ist. Der Druck war so groß, dass sich das nicht aufrechterhalten ließ, erst im September mit der Fraktion darüber zu sprechen. Es gab heute auch erste Bundestagsabgeordnete, die forderten, es bräuchte eine Sondersitzung und es hätte also dazu kommen können, mit einem Drittel der Stimmen der Bundestagsfraktion, dass diese dann den Fraktionschef nach Berlin zitiert, um mit ihm darüber zu reden, dass man ihn jetzt absetzen wolle. Und ich denke, das ist eben auch ein Schritt, dem Spahn zuvorkommen wollte. Es gab heute ein Gespräch zwischen Söder, Merz und Spahn, so hören wir. Und Spahn hat heute dann erst einmal Söder, dem Parteivorsitzenden der CSU und auch dem Parteivorsitzenden der Union, CDU, Friedrich Merz, gesagt, dass er seinen Rücktritt einreicht. Dann hat er das Ganze schriftlich seiner Fraktion mitgeteilt. Es gab ja bis zuletzt eigentlich kaum größere Posten in der Union, die sich vor Jens Spahn gestellt hätten in der Debatte. Es gab nur immer mehr Kritikerinnen und Kritiker. Die Frauenunion, die Christlichen in der Union, die Konservativen, sie alle haben gesagt, dass Jens Spahn seinen Ansprüchen nicht gerecht wird. Und jetzt kommt Jens Spahn dem nach und hat gesagt, er tritt zurück.
0: In seiner Erklärung schreibt Spahn unter anderem, die zunehmende Unerbittlichkeit in der öffentlichen Auseinandersetzung hat mich sehr nachdenklich gemacht. Kann er die Kritik an seinem Verhalten also nachvollziehen oder eben eher nicht?
9: Ich lese es so, dass er die Kritik nachvollziehen kann. Er schreibt auch in dem Schreiben an die Fraktion, dass ihm in den letzten Tagen bewusst geworden sei, dass sein persönliches Glück, gemeinsam mit seinem Mann eine Familie zu gründen und Vater zu werden, nicht vereinbar sei mit seinem politischen Amt und dass der Spagat offenbar zu groß geworden sei zwischen politischem Amt und seiner Familie. Also das klingt für mich viel mehr nach Einsicht, aber eben auch nachdenklich aufgrund der Debatte, die da geführt wurde. Und es wurde auch mit harten Bandagen gekämpft, auch in der Union. Und das mag einen Fraktionsvorsitzenden Spahn dann eben auch erschüttern, wenn er feststellt, dass viele Abgeordnete, die bis vor kurzem noch hinter ihm standen, dann wegen einer für ihn privaten Entscheidung jetzt ihm den Rücken zu kehren.
0: Wie wichtig war es für die Union und auch ganz konkret für Kanzler Merz jetzt, die Angelegenheit schnell zu lösen und das gerade mit Blick auf die anstehenden wichtigen Landtagswahlen?
9: Ja, genau. Im Herbst sind 3 wichtige Landtagswahlen für die Union und da ist der Druck enorm gestiegen. Es war klar, dass diesen Sommer, über die Sommerpause hinweg, Spahn das nicht würde durchhalten können. Denn das, was die Union will, ist ja eben gerade über Reform reden, über das, was sie nach vorne bringen will, dass sie die Wirtschaft wieder erfolgreich machen will in Deutschland. Und da fällt es eben sehr schwer, diese Debatte nach vorne zu stellen, wenn immer wieder über die Glaubwürdigkeit des Fraktionsvorsitzenden der Union diskutiert wird. Und so waren es auch die wahlkämpfenden Landes- und Kreisverbände, die enormen Druck gemacht haben. Da war ganz klar, Jens Spahn kann jetzt nicht so lange warten mit einer Entscheidung. Und der Kanzler Friedrich Merz wird natürlich auch da an dieser Stelle den Druck erhöht haben. Zuerst wurde gesagt, in der Präsidiumssitzung am kommenden Montag, da würde die Union darüber beraten wollen. Das war allerdings auch ein schwer zu haltender Termin, denn klar ist auch, der Bundeskanzler muss noch in ein Sommerinterview beim ZDF am kommenden Sonntag, also morgen. Und da hätte er sich dann sehr viel zu Jens Spahn verhalten müssen und weniger zu den Punkten, zu denen er sich eigentlich verhalten will. Und das ist die Unionspolitik.
0: Wie gut ist Spahn denn jetzt als Fraktionschef auch schnell zu ersetzen und wer könnte ihn ablösen?
9: Jens Spahn ist schwer zu ersetzen. Das höre ich von vielen Mitgliedern an der Parteibasis. Denn es ist nun mal auch ein Jens Spahn gewesen, der es geschafft hat, eine Brücke zu schlagen zum Fraktionschef der SPD, Mirsch. Die beiden haben ein vertrauensvolles Verhältnis, miteinander zu arbeiten. Das sagen sowohl Mirsch als auch Spahn, als auch Politiker, die sie umgeben. Und die haben vertrauensvoll Kompromisse ausgehandelt, wie etwa bei der Rente. Und da ist jetzt natürlich die große Frage, wer kann ein ähnliches Vertrauensverhältnis aufbauen zu Mirsch von der SPD, dem Fraktionsvorsitzenden. Und da werden unterschiedliche Namen genannt. Da wird zum Beispiel gesagt, Thorsten Frey müsse das jetzt machen, also der Kanzleramtschef. Oder der Bundesinnenminister Alexander Dobrindt. Das sind 2 Politiker, die sehr großes Vertrauen in der Union genießen, nicht nur in der Bundestagsfraktion, sondern auch in den Landesverbänden. Klar ist aber auch, wenn einer von den beiden seinen Posten räumen müsste, dann würde der ja auch wieder frei werden und man müsste da wiederum eine neue Person für den Kanzleramtschef oder das Bundesinnenministerium finden. Also das Personalkarussell hat sich schon begonnen zu drehen und unterschiedlichste Namen werden gehandelt.
0: Wie weit kann die Union damit aber dann jetzt auch die Diskussion beenden und den möglichen Schaden begrenzen?
9: Definitiv ist es so, dass Jens Spahn mit seinem Schritt es geschafft hat, dass jetzt erst einmal nicht ob und wird er jetzt zurücktreten, weiter in der Debatte stehen wird, sondern vielmehr, dass die Union nach wie vor ein Glaubwürdigkeitsproblem hat. Das werden weiterhin viele Wählerinnen und Wähler der Union anlasten, jetzt auch nach dem Rücktritt von Jens Spahn. Allerdings wird nicht mehr darüber diskutiert werden müssen, ob Jens Spahn gehen soll oder nicht. Und insofern, die gesellschaftliche Debatte dürfte höchstwahrscheinlich weitergehen.
0: Dankeschön, Torben Lehning in Berlin. Und wir schauen jetzt nochmal auf die politische Laufbahn von Jens Spahn. Immer geprägt von großem Ehrgeiz und dem unbedingten Willen zur Macht. Und gegen viele Widerstände bis heute.
10: Erst eines der Gesichter der Corona-Pandemie, Jens Spahn. Sein Image geprägt von seiner Zeit als Gesundheitsminister. Spahn als Erklärer, Warner, Krisenmanager.
11: Das will ich auch grundsätzlich zu anderen Debatten, einfach auch gerade zur Maske und anderem sagen, dass wir miteinander wahrscheinlich viel werden verzeihen müssen in ein paar Monaten.
10: Spahn entscheidet, im Alleingang Milliarden von Masken zu überteuerten Preisen zu beschaffen. Die meisten werden nicht gebraucht. Ein Verlust in Milliardenhöhe.
12: Alle haben gesagt, beschafft Masken. Wir brauchen dringend Masken. Und wir haben getan, was notwendig war, um Masken zu beschaffen.
10: Die Opposition fordert einen Untersuchungsausschuss und Spahns Rücktritt. Aber politischer Gegenwind hat den ambitionierten Spahn noch nie vom Kurs abgebracht. Seine politische Karriere beginnt früh. Mit 22 Jahren zieht der Mann aus dem Münsterland 2002 in den Bundestag für den Wahlkreis Steinfurt-Borken ein. Jüngster Abgeordneter der CDU-CSU-Fraktion.
13: Aufgewacht als Abgeordneter mit einer neuen Aufgabe, das ist erstmal ein neues Feeling. Wie es ausschaut, muss man erstmal die ersten 4 Jahre Oppositionsbänke drücken. Aber erstmal geht es für mich um die Aufgabe als Abgeordneter für diese Region und die darf ich anpacken.
10: Mit anpacken. Spahn ist ehrgeizig, profiliert sich in Berlin. 2009 wird er gesundheitspolitischer Sprecher seiner Fraktion. Das erste Regierungsamt folgt 2015. Parlamentarischer Staatssekretär im Finanzministerium von Wolfgang Schäuble. Der konservative Jens Spahn stößt Debatten an, provoziert, eckt an. Mit Äußerungen zum Umgang mit der AfD oder zur Migration. Offener Merkel-Kritiker, vor allem in der Flüchtlingsfrage.
14: Ich glaube, es treibt die Menschen sehr um, dass jeden Tag gut 10.000 Menschen über die deutsch-österreichische Grenze kommen, ohne dass wir das irgendwie kontrollieren können, ohne dass wir wissen, wer kommt.
10: Trotz Merkel-Kritik schafft er 2018 den Aufstieg in ihr Kabinett.
15: Herr Jens Spahn, Bundesminister für Gesundheit.
10: Ein wichtigeres Ministeramt hatte er gewollt, mit mehr Prestige. Doch durch die Corona-Pandemie ist er als Gesundheitsminister dauerpräsent in den Medien. Mai 2025. Jens Spahn wird Fraktionschef von CDU und CSU. Der zweitmächtigste Mann in der CDU hinter Merz. Mit eigener Kanzlerambition. Vermitteln, vereinen, Mehrheiten organisieren. Spahns Verantwortung als Fraktionschef. Die gescheiterte Verfassungsrichterwahl stellt in Frage, ob er dieses Amt beherrscht. Doch Spahn hält an seinem Posten fest. Was ihn treibt, sein was ihn macht. Mit festem Blick aufs Kanzleramt.
0: Und wir wollen das Ganze einschätzen und sprechen mit dem Politikwissenschaftler Oliver Lembke aus technischen Gründen telefonisch. Einen schönen guten Tag.
16: Hallo, guten Tag.
0: Ja, war der Rücktritt aus Ihrer Sicht unausweichlich?
16: Unausweichlich ist ein großes Wort, aber so wie sich das innerhalb kürzester Zeit entwickelt hat, wird man doch feststellen dürfen, dass Jens Spahn nicht genügend Rückhalt mehr in der eigenen Partei hatte. Er war ja immer schon eine gewisse Reizfigur, auch in den eigenen Reihen. Und jetzt hätte man wirklich zusammenstehen müssen, um ihn zu halten. Denn die Reputation war vorher schon, Stichwort Maskenaffäre, beschädigt. Er ist auch nicht gut als Fraktionsvorsitzender gestartet. Jetzt hat er sich zum Stabilisator ein bisschen entwickelt. Aber das hat offenbar nicht ausgereicht, um ihn dann zu halten. In dieser für die Christdemokraten ja auch wesentlichen Frage.
0: Kanzler Merz hatte Spahn erst ja sogar noch zur Geburt des Kindes gratuliert. Jetzt dieser Schritt nach der öffentlichen Kritik. Wie bewerten Sie das Krisenmanagement der Union?
16: Ja, also das hat schon ein bisschen, sagen wir mal, einen problematischen Beigeschmack. Denn Merz wusste vorher Bescheid. Sie sagen es, er hat ihm gratuliert. Und ich glaube, er will jetzt vermeiden, dass ihm etwas widerfährt, was ihm im kleineren Fall ja mit Kai Wegner widerfahren ist. Nicht Wegner muss sozusagen sich selber wegräumen. Und die Diskussion, ob es zu einem Telefongespräch zwischen dem Bürgermeister, Regierenden Bürgermeister Berlin und dem Kanzler gekommen ist, hängt Merz nach. Und das wollte er doch hier sicherlich um jeden Preis vermeiden, dass das ihn sozusagen auch noch betrifft. Deswegen glaube ich, ist dieses Gespräch im Präsidium, das eigentlich gedacht war als eine Art Abklingbecken, das ist jetzt, glaube ich, eher zu einer Arena geworden, wo schnell und entschieden, man sich auch das Problem Spahn vom eigenen Hals mit Blick auf den Kanzler halten wollte.
0: Und wie weit hat die Union da eben jetzt noch rechtzeitig, gerade vor den anstehenden wichtigen Landtagswahlen, die Reißleine gezogen und den Schaden begrenzt?
16: Begrenzt hat sie es und sie kann jetzt eben beispielsweise, Stichwort Vetternwirtschaft mit Blick auf die AfD, weiterhin jetzt auch solche Sachen thematisieren, ohne nicht sofort den Finger auf sich selber gezeigt zu bekommen. Aber es ist natürlich ein sehr starker Frontmann aus der Riege herausgebrochen worden. Und das, glaube ich, ist ein ganz schlechtes Signal für die anstehenden Wahlkämpfe im Osten der Republik.
0: Das heißt, wie gut lässt Spahn sich jetzt an der Stelle ersetzen?
16: Sehen. Also es ist ja, sagen wir mal, vor ungefähr einem Jahr darüber spekuliert worden, ob Thorsten Frey an der richtigen Stelle ist, ob Carsten Linnemann an der richtigen Stelle ist. Jetzt kann man sich schon ein gewisses Kreiskarussell vorstellen. Das wäre vielleicht auch eine Chance für Kanzler Merz, so eine Umbesetzung, die ja jetzt hier nur ausschließlich die Unionsleute auch betrifft. Insofern, aus jeder Krise kann man eine Chance sozusagen vielleicht entwickeln. Das wäre jetzt eine. Und dass man Spahn ersetzen muss, ist, glaube ich, dadurch auch klar geworden, dass er eben als Reizfigur der deutschen Politik so nicht mehr auch zu halten gewesen ist.
0: Also eine Art möglicher Ringtausch könnte die Lösung sein. Aber was sagt das auch aus, wenn da aus den eigenen Reihen öffentlich solch ein Druck gemacht wird, was Spahn in seiner Erklärung ja auch kritisiert?
16: Es sagt zunächst erstmal aus, dass gesellschaftspolitische Themen eine ziemlich hohe Sprengkraft besitzen. Interessanterweise ist ja hier sofort die Kritik in den eigenen Reihen eigentlich ausschlaggebend gewesen. Das hat einen Grund unter anderem darin, dass die anderen Parteien in der Frage der Leihmutterschaft, die ja, sagen wir mal, moralisch-ethisch eine schwierige Frage ist, mit vielen Zielkonflikten auch, dass sie gar nicht so einheitlich bearbeitet und dann eben halt auch zum Angriff gewendet werden konnte. Aber für Christdemokraten ist diese Frage eine schon entscheidende. Und man muss ja auch sagen, dass Spahn es auch falsch angegangen ist. Er hat geschwiegen auf dem Bundesparteitag, als der Beschluss bekräftigt wurde, das, die Leihmutterschaft zu verbieten. Erstens und zweitens, er hat den Weg in die Boulevardpresse dann gewählt, um sich selber sozusagen mit einigen Kinderkitsch abzufeiern dafür, dass er jetzt also der Vater geworden ist. Das war sicherlich der falsche Weg. Viel mehr Demut und Verstehen, wie das in seiner eigenen Partei mit dieser Frage steht, wäre sicherlich richtig gewesen, aber hätte Fahrradkette. Dafür ist es jetzt zu spät und jetzt ist er von der Lawine auch gewissermaßen weggerissen worden.
0: Aber gerade dieses Verhalten, das Sie da jetzt beschrieben haben, inwieweit drückt das, wenn man so will, auch eine gewisse Instinktlosigkeit aus im Hinblick gerade auch das, was er innerhalb der Partei mitgetragen hat?
16: Ja, genau, das würde ich auch denken. Also für jemand, der selber Parteivorsitzender werden wollte, der Ambitionen auf das Kanzleramt hat, der Merkel immer wieder auch vorgeworfen hat, dass sie eigentlich gar nicht versteht, wie die eigene Partei tickt, die sozusagen viel konservativer ist, als man aus Sicht von Spahn, Merkel das sozusagen wahrhaben wollte. Jemand, der das C, also das Christdemokratische, besonders betont. Für all jemand war das, sagen wir mal, schon ein gerüttelt Maß an Instinktlosigkeit. Er hat es so nicht kommen sehen. Und er hat auch nicht kommen sehen, dass der Rückhalt in der Partei eben halt dafür zu schmal ist, um ihn tatsächlich nochmal stützen zu können. Und ich glaube, er hat es unterschätzt. Ich würde meinen, er glaubte, damit durchkommen zu können. Mit einer, sagen wir mal, im Privaten ist es eben ein bisschen anders als im Öffentlichen. Aber gerade in solchen zentralen Fragen, in denen die eigene Partei immer doch deutlich machen muss, für welche Prinzipien sie steht, und hier geht es ja auch um Glaubensprinzipien, das hat er unterschätzt und dafür kriegt er jetzt die Quittung.
0: Vielen Dank an den Politikwissenschaftler Oliver Lemke.
16: Herzlich gern.

0: Tag, ich begrüße Sie zur Tagesschau. Jens Spahn tritt als Unionsfraktionsvorsitzender zurück. Das teilte der CDU-Politiker in einem Schreiben an die Abgeordneten mit, das dem ARD-Hauptstadtstudio vorliegt. Zuvor hatte es vermehrt Rücktrittsforderungen gegeben. Am Mittwoch war bekannt geworden, dass Spahn und sein Mann Eltern eines Sohnes geworden sind, den eine Leihmutter in den USA zur Welt gebracht hat. In Deutschland ist eine Leihmutterschaft verboten. Die CDU lehnt sie zudem ausdrücklich ab. Markus Preis in Berlin. Wie sind denn die Reaktionen auf Spahns Rücktritt? Was hören Sie?
1: Ja, da ist zunächst erstmal natürlich der Bundeskanzler zu nennen. Der spricht von einer unvermeidlichen Entscheidung, also sehr, sehr deutlich, dass das eben passieren musste. Er dankt Jens Spahn gleichzeitig. Spahn sei gerade bei den Reformprojekten der letzten Wochen und Monate eine wichtige Stütze für die Regierung gewesen. Der Ministerpräsident von Nordrhein-Westfalen, Henrik Wüst, spricht von einer großen Tragik, weil er findet, viele Menschen hätten auch gesehen, dass es da wirklich ein Dilemma gibt zwischen der politischen Rolle und dem, was man eben auch als Mensch im Leben erreichen und machen möchte. Aber es gibt auch deutlich kritischere Stimmen. Die kommen vor allen Dingen von den Grünen und auch von den Linken, die klar sagen, das ging nicht nur um diesen letzten Fall, sondern sie verweisen, dass der Jens Spahn schon viele Skandale produziert hat, dass es um die Corona-Affäre ging, die Maskenaffäre, seinen Hauskauf, also dass das nur der Endpunkt einer langen Reihe von Problemen und Skandalen gewesen sei.
0: Und wie begründet Spahn selbst seinen Rücktritt?
1: Also er hat das gestern ja noch verteidigt. Er hat im Prinzip versucht, deutlich zu machen, warum er sich persönlich so entschieden hat. Heute, nur wenige Stunden dann später, hat er gesagt, dieser Spagat ist für ihn einfach zu groß geworden, das auszuhalten, was er sich persönlich wünscht, nämlich eine Familie zu haben, Vater zu sein und eben die Ansprüche, die an ihn eben gestellt werden, aus seiner Sicht eben auch zu Recht als Fraktionschef der Union. Er hat gesagt, es sei ihm eine Ehre gewesen, dieses Amt auszufüllen, aber der Rücktritt sei jetzt unvermeidlich.
0: Also war der Druck auf Spahn jetzt zu groß geworden?
1: Ja, man hatte den Eindruck gestern, dass man auch in der CDU noch vielleicht ein bisschen abwartet, wie sich die öffentliche Debatte entwickelt. Aber man hat eben auch über den gestrigen Abend, heute Morgen gespürt, da gibt es zunehmend Kritik. Das ist einfach auch nicht zu argumentieren in einem Wahlkampf, zum Beispiel in Sachsen-Anhalt, dass ein Politiker Regeln für viele Deutsche macht und gleichzeitig eben versucht, auf einem anderen privaten Weg die dann doch zu umgehen. Also dieser Druck ist gewachsen und hinzu kam auch, dass der Bundeskanzler morgen bei den Kollegen vom ZDF ein Sommerinterview hat. Da hat man das Gefühl gehabt, da muss er jede Menge Fragen beantworten, die er letztlich nicht befriedigend beantworten kann. Und deswegen ist der Druck gewachsen, dass Jens Spahn diesen Schritt geht.
0: Wie geht es jetzt weiter? Ist Spahn als Fraktionschef leicht zu ersetzen? Und vor allem, wer käme dafür überhaupt in Frage?
1: Also es gab viel Respekt auch trotz dieses Rücktritts für ihn. Viele sagen, das war ein sehr guter Fraktionschef. Jedenfalls in den letzten Monaten ist er das geworden. Also er ist schon sozusagen inhaltlich auch ein Verlust. Wie geht's weiter? Der Bundeskanzler hat gesagt, er wird als CDU-Vorsitzender gemeinsam mit dem CSU-Vorsitzenden Markus Söder einen Vorschlag machen. Man wird das jetzt in den Gremien abstimmen, wie genau das Verfahren sein soll. Und auch der Zeitpunkt dann des Ganzen. Die Unionsfraktion trifft sich planmäßig wieder Anfang September, dann könnte man einen neuen Fraktionschef wählen. Wer könnte das sein? Das ist zum Stand jetzt noch reine Spekulation. Es gibt aber ein paar Namen, die kursieren. Allen voran Thorsten Frey, der Kanzleramtsminister momentan. Dann wird ebenfalls genannt Carsten Linnemann, der Generalsekretär der CDU. Ebenfalls im Gespräch Alexander Dobrindt, momentan der Innenminister. Und ein Name, der auch ab und zu fällt, ist Nina Waken, die aktuelle Gesundheitsministerin. Aber nochmal, das sind nur Gerüchte in einem sehr frühen Stadium. Sind vielleicht auch nicht ganz unwahrscheinlich, dass einer dieser Namen es sein könnte. Aber sicher ist da noch gar nichts.
0: Markus Preis in Berlin, vielen Dank. Der Druck, vor allem aus der Union auf Spahn, war in den vergangenen Tagen immer stärker geworden. Die Rechtslage einer Leihmutterschaft und die Haltung seiner Partei dazu, dies alles war schwer mit der persönlichen Entscheidung Spahns in Einklang zu bringen.
2: Es ist ein Foto, das bundesweit eine große Debatte auslöst. Unionsfraktionschef Spahn und sein Ehemann, Eltern eines Sohnes, zur Welt gebracht von einer Leihmutter in den USA. Das mediale Echo auf diese Nachricht enorm. Gestern äußert sich Spahn erstmals dazu im Podcast des Bildjournalisten Paul Ronsheimer.
3: Ich habe lange mit mir gerungen, auch was das Thema Leihmutterschaft angeht. Lange zerrissen gewesen. Aber eben über dieses Ringen und sich mit dem Thema beschäftigen, haben wir uns für diesen Weg entschieden.
2: Das Problem an diesem Weg, noch im Februar hatte die CDU auf ihrem Bundesparteitag beschlossen, am Verbot der Leihmutterschaft festzuhalten. In den USA ist das erlaubt, anders als in Deutschland, wo sich Spahn selbst in der Vergangenheit gegen eine Legalisierung der Leihmutterschaft ausgesprochen hatte. Der Bundeskanzler äußerte sich gestern am Rande eines Staatsbesuchs.
4: Wir haben dazu in Deutschland eine klare Rechtslage. Wir haben in der Partei, in der CDU, einen Parteitagsbeschluss. Ich sehe nicht, dass an der Rechtslage oder an dem Parteitagsbeschluss Änderungen vorgenommen werden sollen.
2: Spahn versucht noch, sein Vorgehen zu verteidigen. Es sei alles nicht so einfach. Die Leihmutterschaft, wenn sie in den USA erfolge, werde von der deutschen Rechtsordnung anerkannt. Doch die Rücktrittsforderungen aus seiner eigenen Partei werden immer mehr und immer lauter. Die Vorsitzende der Frauenunion Sachsen-Anhalt erklärt, Herr Spahn sollte sich überlegen, ob er seine exponierte Position in der Partei nicht besser jemand anderem überlässt. Und der Landesvorsitzende von Mecklenburg-Vorpommern äußert, die CDU steht für Glaubwürdigkeit und Klarheit, gerade in ethisch sensiblen Fragen. Jens Spahn ist als Vorsitzender der Unionsfraktion nicht mehr tragbar und muss zurücktreten. Schnell zeichnet sich ab, bis September warten und die Fraktion dann entscheiden lassen, wie Spahn es sich noch gestern gedacht hatte, ist nicht durchzuhalten. Am Mittag erklärt Spahn schriftlich seinen Rücktritt.
0: Dass Spahn sich einer Leihmutter bedient, obwohl er als Gesundheitsminister dafür eingetreten war, dass dieses Verfahren verboten bleibt, hat eine Diskussion über Glaubwürdigkeit und Doppelmoral in der Politik ausgelöst. Besonders ungelegen kam diese Debatte der CDU in Sachsen-Anhalt, wo im September ein neuer Landtag gewählt wird und die AfD in den Umfragen führt. Für die CDU kämpft in Sachsen-Anhalt Ministerpräsident Schulze um das Amt des Regierungschefs. Uli Wittstock beobachtet den Wahlkampf. Welche Auswirkungen hatte die Diskussion um Jens Spahn dort?
5: Bislang hielt man sich hier offiziell zurück und das folgt einem einfachen Muster. CDU-Ministerpräsident Sven Schulz versucht schon länger Abstand zur politischen Situation in Berlin zu bekommen. Es gab zum Beispiel auch schon eine Absage eines CDU-Präsidiumstreffens hier in Magdeburg schon vor Wochen. Das sollte eigentlich den Wahlkampf beflügeln, aber dann hieß es aus parteiinternen Kreisen, das sei wohl doch nicht die richtige Idee und dann hat man das einfach abgesagt. Und insofern hat man jetzt sozusagen natürlich noch ein viel größeres Problem.
0: Und welche Reaktionen gibt es aus Sachsen-Anhalt dazu?
5: Offizielle Reaktionen gibt es von der CDU derzeit noch nicht. Aber es ist klar, dass das hier in eine wirklich schwierige Situation fällt. Denn man muss sagen, Sachsen-Anhalt hat ja die AfD hier einen ziemlichen Hochlauf. Und jetzt in diesen Minuten beginnt der offizielle Wahlkampfauftakt der AfD. Ein großes Fest mit 3000 Gästen. Und da wird auch die Chefin Frau Weidel erwartet. Und da geht man davon aus, dass die natürlich jetzt mit dieser Geschichte von Jens Spahn im Hintergrund tatsächlich zu großer Form auflaufen wird. Und letztendlich wird es wahrscheinlich für die CDU schwer werden, die Wählerschichten zu erreichen, die sie eigentlich erreichen muss, um überhaupt hier noch die Chance zu haben, den Ministerpräsidenten zu stellen.
0: Uli Wittstock, danke nach Magdeburg. Die nächste Tagesschau sehen Sie um 18 Uhr. Ich wünsche Ihnen weiterhin einen angenehmen Nachmittag.

0: Guten Tag und herzlich willkommen bei Tagesschau 24, dem Nachrichtensender der ARD. Der bisherige Chef der Unionsfraktion im Bundestag, Jens Spahn, war wegen der Leihmutter-Affäre in die Kritik geraten. Er hatte zusammen mit seinem Mann ein Kind bekommen, mit Hilfe einer Leihmutter in den USA. In Deutschland ist dies verboten, dennoch werden Kinder aus solchen Konstellationen rechtlich akzeptiert. Spahns Position war auch deswegen schwierig geworden, weil seine Partei, die CDU, Änderungen an dieser Rechtslage ablehnt. Jetzt ist er nach der Kritik zurückgetreten.
1: Am Mittwoch postet Spahns Ehemann dieses Foto. Der Unionsfraktionschef und sein Ehemann, Eltern eines Sohnes, zur Welt gebracht von einer Leihmutter in den USA. Das mediale Echo enorm. Erstmals äußert sich Spahn dazu im Podcast von Bildreporter Paul Ronsheimer.
2: Ich habe lange mit mir gerungen, auch was das Thema Leihmutterschaft angeht. Bin auch lange zerrissen gewesen. Aber eben über dieses Ringen und sich mit dem Thema beschäftigen, haben wir uns für diesen Weg entschieden.
1: Sein Weg zur Vaterschaft ist politisch heikel. Denn erst im Februar hatte die CDU auf ihrem Bundesparteitag beschlossen, am Verbot der Leihmutterschaft festzuhalten. In den USA ist sie erlaubt, in Deutschland aber verboten. Spahn selbst hatte sich zuletzt gegen eine Legalisierung der Leihmutterschaft ausgesprochen. Für die CDU wird die Debatte, auch vor dem Hintergrund mehrerer Landtagswahlen in diesem Jahr, damit zum Glaubwürdigkeitsproblem.
3: Ich kann natürlich verstehen, dass jetzt gerade die Parteivorsitzenden, die im Wahlkampf sind, in Mecklenburg-Vorpommern und in Sachsen-Anhalt, darunter jetzt sehr leiden, weil es ist eine Frage der Glaubwürdigkeit.
4: Also für uns ist klar, dass Leihmutterschaft verboten ist. Dabei bleiben wir als CSU auch. Das ist für uns eine Frage der Glaubwürdigkeit. Das hat was mit der Würde des Lebens zu tun.
1: Die Schwesterpartei, die CSU, erneuert ihre Kritik an dem Konzept der Leihmutterschaft. Spahn verteidigt seine Entscheidung bis zuletzt. Es sei alles nicht so einfach, denn eine im Ausland durchgeführte Leihmutterschaft wird unter bestimmten Voraussetzungen von der deutschen Rechtsordnung anerkannt. Bundeskanzler Merz gratulierte Spahn zunächst zur Vaterschaft. Am Rande eines Staatsbesuches verwies er aber auf die geltende Rechtslage und den Parteitagsbeschluss.
5: Mir ist bewusst, dass dieses Thema in seiner ganzen Dimension, menschlich, juristisch, gesellschaftlich, ethisch, sehr viele Menschen im Augenblick in Deutschland aus diesem aktuellen Anlass bewegt. Wir haben dazu in Deutschland eine klare Rechtslage. Wir haben in der Partei, in der CDU, einen Parteitagsbeschluss. Ich sehe nicht, dass an der Rechtslage oder an dem Parteitagsbeschluss Änderungen vorgenommen werden sollen.
1: Spahn selbst sagt, die Familie sei für ihn das Wichtigste. Und das werde ihm von Stunde zu Stunde bewusster.
0: Da gibt es Gesprächsbedarf. Sortieren wir die Lage mit dem Politikwissenschaftler Professor Oliver Lemke von der Ruhr-Universität Bochum. Ich grüße Sie, Herr Lemke.
6: Hallo, guten Tag.
0: Ist der Rücktritt von Jens Spahn rechtzeitig gekommen oder ist bei der CDU ein Schaden an Glaubwürdigkeit bereits eingetreten?
6: Naja, das Ganze hat sich ja sehr schnell entwickelt, also was den Prozess jetzt anlangt. Innerhalb kürzester Zeit hat sich so eine Art Protest-Tsunami aufgebaut, sodass es für die CDU sicherlich sehr schnell gekommen ist. Allerdings ist das Problem natürlich vorgelagert gewesen und es wäre an Spahn gewesen, glaube ich, beispielsweise bei dem Bundesparteitag der CDU Anfang des Jahres in Stuttgart, deutlich zu machen, dass er in seiner Lebensplanung von dem Programm der CDU abweicht. Und es hätte vielleicht auch die Möglichkeit gegeben, einen Raum für Diskussion dann zu öffnen. So allerdings ist er quasi weggespült worden von dieser Welle an Protest innerhalb auch seiner eigenen Partei vor allem.
0: Dann bleiben wir mal genau bei dem Punkt Spahns Haltung zur Leihmutterschaft. Er hatte die Legalisierung der Leihmutterschaft in der Vergangenheit abgelehnt, aber das, was in Deutschland eben verboten ist, das umging er zusammen mit seinem Mann durch eine Leihmutterschaft in den USA. Hat Spahn ernsthaft geglaubt, dass er mit so einem widersprüchlichen Auftreten, manche sprechen sogar von Doppelmoral, durchkommt?
6: Ich würde denken, ja. Ich vermute, dass das eine Form von politischer Instinktlosigkeit ist. Er hat sich zurückgekämpft in seiner Rolle als Fraktionsvorsitzender, ist zum Stabilisator der Bundesregierung geworden und hat eine wichtige Funktion, in der er mehr und mehr auch ein eigenes Machtzentrum darstellte. Und ich glaube, dass das für ihn sehr schwierig war, sich vorzustellen, dass dieses Thema tatsächlich ihm dann gewissermaßen diese Schwierigkeiten bereiten könnte. Aber es ist schon eine gewisse Form der Instinktlosigkeit, die Angela Merkel übrigens regelmäßig vorgeworfen hat. Sie wüsste nicht, was in ihrer eigenen Partei los ist. Und das muss man ihm auch vorwerfen, denn in dieser gesellschaftspolitisch umstrittenen Frage ist gerade für Christdemokraten einfach ein zentrales und wichtiges Thema, für die, an dem, bei dem viele einfach nicht dran ruckeln wollen. Und deswegen, glaube ich, hat er das gesamte Thema stark unterschätzt.
0: Geht das denn überhaupt, dass ein Politiker, insbesondere in der hohen Funktion als Fraktionsvorsitzender, trennt zwischen sich selbst als Politiker und sich selbst als Privatperson?
6: Es mag Fälle geben, in denen so etwas vorstellbar ist, natürlich eine sehr schwierige Gratwanderung. Aber in diesem Fall würde ich sagen, ist das der Klassiker der Politikverdrossenheit. Also aus diesem Urschleim gewissermaßen erwächst genau das Glaubwürdigkeitsproblem, das Jens Spahn dann auch hatte. Man kann allen Menschen zubilligen, dass sie dazulernen und dass sie ihre Meinung ändern. Aber dann müssen sie transparent damit umgehen und es auch zum richtigen Zeitpunkt thematisieren. Genau das hat er nicht getan, sondern er hat zunächst erstmal ganz maßgeblich den Eindruck erweckt, die Regeln, die Politik macht, die sind dann nicht für ihn, er nimmt sich davon aus. Und das hätte dazu führen können, dass er im Grunde genommen seine eigene Partei in Anführungsstrichen ein wenig erpresst mit der, nach dem Motto, naja, jetzt ist das Kind da, was wollt ihr machen? Und genau zu diesem Punkt ist es dann eben nicht gekommen, weil man einfach gemerkt hat, das können wir als Partei, als Christdemokraten so nicht stehen lassen. Und deswegen musste er dann entsprechend auch Platz machen.
0: Spahns Partei, die CDU, steht ja vor großen Herausforderungen. Auf Landesebene wird im September in Sachsen-Anhalt, Mecklenburg-Vorpommern und Berlin gewählt. In Niedersachsen stehen dann auch noch Kommunalwahlen an. Was für eine Last wäre Jens Spahn geworden in den jeweiligen Wahlkämpfen? Oder besser gefragt, was für eine Last ist er noch?
6: Ja, das ist eine sehr richtige und berechtigte Frage. Also ich denke, man muss auch mit Blick auf die Landtagswahlen eine klare Entscheidung auch frühzeitig fällen, um auch selber wieder angriffsfähig zu werden. Wir dürfen nicht vergessen, die CDU führt ja nicht in den entsprechenden Bundesländern, in Sachsen-Anhalt beispielsweise, sondern muss eigentlich Boden gut machen auf die AfD. Da würde man doch vielleicht beispielsweise, Stichwort Vetternwirtschaft, auch die Partei entsprechend angreifen können. Das kann man aber nicht, wenn man ein solches Glaubwürdigkeitsproblem in den eigenen Reihen hat. Also aus dieser strategisch-taktischen Perspektive heraus war es, glaube ich, notwendig, jetzt auch für Jens Spahn Platz zu machen im Wahlkampf. Aber es bleibt natürlich das Signal, dass eine Führungsperson nicht mehr dabei ist. Das schwächt das eigene Team und das bildet natürlich auch eine Angriffsfläche für die gegnerische Seite.
0: Dann schauen wir noch mal auf die weiteren Skandale und Ungereimtheiten im politischen Leben von Jens Spahn. Ein paar Stichworte: Maskendeal mit Multimillionenschaden, die gescheiterte Wahl der Verfassungsrichterin Brosius Gersdorf, die Affäre um den Villenkauf in Berlin-Dahlem. Die Liste ließe sich noch fortsetzen. Ist Spahns politische Karriere jetzt zu Ende?
6: Also ich würde sagen, dass er bis dahin schon eine Reizfigur im politischen System war. Keine Integrationsfigur. Er hat sich als Stabilisator der Bundesregierung entwickelt. Insofern wird sein Verlust schmerzbar sein für die Unionsseite. Aber es wird, glaube ich, sehr schwer werden, für ihn zurückzukommen. Er hat Comeback-Qualitäten bewiesen, indem er eben halt am Anfang seine Glücklosigkeit als Fraktionsvorsitzender überwinden konnte. Aber mit diesem Ballast jetzt, da muss man abwarten. Ich sehe das in mittelfristiger Zeit, ehrlich gesagt, nicht für ihn.
0: Sagt Professor Oliver Lemke von der Ruhr-Universität. Ich danke Ihnen für dieses Gespräch.
6: Herzlich gern.
0: Vor allem aus der Union war der Druck auf Spahn in den vergangenen Tagen immer stärker geworden. Die Rechtslage einer Leihmutterschaft und die Haltung seiner Partei dazu. Dies alles war schwer mit der persönlichen Entscheidung Spahns in Einklang zu bringen.
7: Es ist ein Foto, das bundesweit eine große Debatte auslöst. Unionsfraktionschef Spahn und sein Ehemann, Eltern eines Sohnes, zur Welt gebracht von einer Leihmutter in den USA. Das mediale Echo auf diese Nachricht enorm. Gestern äußert sich Spahn erstmals dazu im Podcast des Bildjournalisten Paul Ronsheimer.
2: Ich habe lange mit mir gerungen, auch was das Thema Leihmutterschaft angeht. Bin da lange zerrissen gewesen. Aber eben über dieses Ringen und sich mit dem Thema beschäftigen, haben wir uns für diesen Weg entschieden.
7: Das Problem an diesem Weg: noch im Februar hatte die CDU auf ihrem Bundesparteitag beschlossen, am Verbot der Leihmutterschaft festzuhalten. In den USA ist das erlaubt, anders als in Deutschland, wo sich Spahn selbst in der Vergangenheit gegen eine Legalisierung der Leihmutterschaft ausgesprochen hatte. Der Bundeskanzler äußerte sich gestern am Rande eines Staatsbesuchs.
5: Wir haben dazu in Deutschland eine klare Rechtslage. Wir haben in der Partei, in der CDU, einen Parteitagsbeschluss. Ich sehe nicht, dass an der Rechtslage oder an dem Parteitagsbeschluss Änderungen vorgenommen werden sollen.
7: Spahn versucht noch, sein Vorgehen zu verteidigen. Es sei alles nicht so einfach. Die Leihmutterschaft, wenn sie in den USA erfolge, werde von der deutschen Rechtsordnung anerkannt. Doch die Rücktrittsforderungen aus seiner eigenen Partei werden immer mehr und immer lauter. Die Vorsitzende der Frauenunion Sachsen-Anhalt erklärt, Herr Spahn sollte sich überlegen, ob er seine exponierte Position in der Partei nicht besser jemand anderem überlässt. Und der Landesvorsitzende von Mecklenburg-Vorpommern äußert, die CDU steht für Glaubwürdigkeit und Klarheit, gerade in ethisch sensiblen Fragen. Jens Spahn ist als Vorsitzender der Unionsfraktion nicht mehr tragbar und muss zurücktreten. Schnell zeichnet sich ab, bis September warten und die Fraktion dann entscheiden lassen, wie Spahn es sich noch gestern gedacht hatte, ist nicht durchzuhalten. Am Mittag erklärt Spahn schriftlich seinen Rücktritt.
0: Und wir schauen jetzt nochmal darauf, wie der Rücktritt von Jens Spahn als Unionsfraktionschef im Bundestag ankommt, mit Bernd Rasem in der Tagesschau-Redaktion. Bernd, was sagt denn die eigene Partei? Was sagt die CDU?
8: Ja, da kommen jetzt immer mehr Stellungnahmen. Wir fangen mal an. Einer, der sich als erstes geäußert hat, ist der NRW-Landeschef und Ministerpräsident von Nordrhein-Westfalen, Henrik Wüst. Schauen wir mal, was er zu sagen hatte. Und er hat gesagt, ich bedauere diesen Schritt persönlich sehr und kann ihn zugleich gut nachvollziehen. Ich bin überzeugt, viele Menschen werden das Dilemma zwischen politischem Anspruch und persönlicher Realität wahrgenommen haben. Soweit also Henrik Wüst, der dann auch nochmal betont hat, dass er Spahn schon seit vielen Jahren, seit Jahrzehnten eigentlich kennt und auch schätzt. Karin Prien, das ist ja die Familienministerin, die hat sich auch geäußert, die hat gesagt, ich danke Jens Spahn für die gute und vertrauensvolle Zusammenarbeit. Dieser Schritt im Dienst der Glaubwürdigkeit der Christdemokratie verdient unseren Respekt. Für ihn und seine Familie wünsche ich von Herzen alles Glück und erdenklich Gute. Also auch da wird ganz klar unterschieden zwischen dem persönlichen Anspruch von Jens Spahn, aber eben auch seiner politischen Glaubwürdigkeit. Und Gordon Schnieder, der ist ja der relativ neue noch Ministerpräsident von Rheinland-Pfalz, der hat sich auch geäußert, schauen wir uns mal. Der hat gesagt, die CDU hat Jens Spahn entscheidende Schritte zu verdanken. Und deshalb ist ein Rückzug in einer Zeit zentraler Reformen für die Union ein Verlust. Trotzdem ist die Entscheidung richtig. Und er hat auch nochmal betont, eben genau das ist dieser Anspruch. Man will auf der einen Seite Glaubwürdigkeit haben, aber man hat eben auch als Anspruch, als CDU-Mitglied eben auch seine eigenen, seine persönlichen Wünsche zu erfüllen. Aber das passte eben nicht zusammen mit diesem Spitzenamt, was Jens Spahn innehatte. Ja, und jetzt hören wir mal rein, was nämlich, da sind wir nämlich bei der Union Schwesterpartei CSU, da kam ja schon sofort nach Bekanntwerden dieser Vaterschaft durch eine Leihmutterschaft von Jens Spahn, da gab es schon sofort sehr kritische Töne. Jetzt kommt aus München der Fraktionsvorsitzende im Bayerischen Landtag von der CSU, Holitschek. Hören wir mal rein, was der kurz nach Bekanntwerden gesagt hatte zu Jens Spahn, seiner Leistung und aber auch zu dieser Leihmutterschaft.
9: Ich will schon einen Satz sagen, dass ich großen Respekt habe vor diesem Schritt, den er jetzt gegangen ist, dass seine bisherige Lebensleistung schon großartig ist. Also ich will das auch nochmal in den Mittelpunkt stellen. Er hat verschiedenste Ämter begleitet und er hat jetzt nochmal tatsächlich nach vorne sich bewegt in einer sicherlich schwierigen Situation. Und ich will an eins auch an dieser Stelle nochmal erinnern, dass wir jetzt auch eine Verpflichtung haben für den Schutz und die Würde zum Lebensbeginn des Kindes. Das ist tatsächlich etwas, was mich bewegt bei all der Diskussion, die schon richtig ist, dass wir das Verbot der Leihmutterschaft sehen und all die Dinge. Ist ein Kind auf die Welt gekommen, das möglicherweise irgendwann mal auch sehen wird, was ist in dieser Zeit passiert. Und ich finde, das ist auch eine Verantwortung, der man jetzt gerecht werden muss und der wir alle auch gerecht werden müssen. Trotzdem ist es politisch seine Entscheidung jetzt gewesen und er hat die so getroffen und das verdient Anerkennung und Respekt.
8: Ja, mit Holitschek auch mal jemand, der eben an das Kind denkt und eben auch nochmal dazu auffordert, dass man da auch die Privatsphäre dieses Kindes schützen muss und eben auch das Aufwachsen dieses Kindes. Ja, das war, denke ich, auch nochmal ein etwas nachdenklicherer O-Ton.
0: Mit Stimmen aus der Union von CDU und CSU. Bernd, wie sieht es denn bei den anderen Parteien aus? Wie haben die sich geäußert?
8: Ja, da kommen jetzt auch immer mehr Äußerungen. Schauen wir erstmal auf Matthias Miersch. Das ist ja der Fraktionsvorsitzende der SPD im Deutschen Bundestag. Und das ist ja sozusagen das Pendant dazu zu Spahn, Jens Spahn gewesen. Als Mensch kann ich erahnen, was die letzten Stunden für Jens Spahn und seine Familie bedeutet haben. Ich wünsche Jens Spahn und seiner Familie für die Zeit nach dem Abend alles Gute und viel Kraft. Weiter auf die inhaltliche Debatte ist Matthias Miersch nicht eingegangen. Und jetzt schauen wir nochmal Franziska Brandner, Chefin von Bündnis 90, die Grünen Parteichefin. Der Rücktritt war überfällig. Am Ende ging es um seine Glaubwürdigkeit, die schon durch frühere, eigentlich weitaus gravierendere Fehler gelitten hatte. Und ähnlich äußert sich die AfD-Chefin Alice Weidel, wird gerade von der Deutschen Presseagentur zitiert. Sie sagt, dass er, also Jens Spahn, nun ein Gesetz unterläuft, für das er selbst gestimmt hat, hat seine Glaubwürdigkeit endgültig zerstört. Also durchaus von den Oppositionsparteien im Deutschen Bundestag sehr kritische Stimmen über Jens Spahn.
0: Kritisch geäußert hatte sich ja Bernd auch die Kirche. Gibt es da inzwischen Reaktionen auf den Rücktritt?
8: Ich habe genau danach auch gerade eben noch mal gesucht, sowohl im Netz wie auch bei unseren Nachrichtenagenturen. Da sehe ich jetzt noch keine Äußerungen. Aber die Kirche hat ja sofort nach Bekanntwerden dieser Leihmutterschaft bei Jens Spahn sofort sich sehr kritisch geäußert. Beide Kirchen, muss man sagen, die evangelische und die katholische. Ganz spannend, das habe ich noch mal mitgebracht, eine Äußerung, und zwar der Landesbischöfin von Baden, von der evangelischen Kirche. Die ist nämlich gerade in Peru, in Lima. Und die hat sich zum Thema Leihmutterschaft, aber auch zu dieser Debatte geäußert. Das hören wir uns mal an.
10: In der Debatte um Leihmutterschaft bei uns halte ich es für ganz wichtig, dass kein Leben verkauft und zu kaufen ist. Gerade hier in Lateinamerika werden Frauen dazu gezwungen, unter übelsten Bedingungen ihren Körper herzugeben, um als Leihmütter zu dienen. Das können wir nicht hinnehmen. Und ich finde, dass wir in Deutschland, wenn wir über Leihmutterschaft diskutieren, differenzierte ethische Debatten führen müssen. Und was überhaupt nicht glaubwürdig ist, ist, wenn die, die sie führen, für sich selber in Anspruch nehmen, weil sie das Geld dazu haben,

0: von einigen, vor allen Dingen auch seinen Parteifreunden, anerkannt wird. Aber es geht um die Glaubwürdigkeit in der Politik. Man kann nicht sagen, viele für ein Gesetz stimmen, aber das dann aufgrund mit anderen Möglichkeiten versuchen, im Ausland zu umgehen. Und dann, und das haben wir gerade eben gehört, das wird sicherlich auch eine Debatte sein, die uns in den nächsten Wochen, Monaten, wenn nicht Jahren verfolgen wird. Es wird die Debatte darum gehen, wie es überhaupt diese Leihmutterschaft einzuordnen, vor allen Dingen auch unter moralischen, aber eben auch unter ethischen, unter kirchlichen Gesichtspunkten.
1: Thema, das uns weiter beschäftigen wird. Bernd Rasem in der Tagesschau-Redaktion. Ganz herzlichen Dank für das Update.
0: Gerne.
1: Guten Tag, hier ist die Tagesschau in 100 Sekunden. Unionsfraktionschef Spahn zurückgetreten. Der Spagat zwischen der Entscheidung für ein Kind durch Leihmutterschaft und der nachvollziehbaren Erwartung an einen Fraktionschef sei größer geworden, als er es erwartet habe, teilte der CDU-Politiker in einem Schreiben mit. Seit Spahn bekannt gegeben hatte, durch eine Leihmutter in den USA Vater geworden zu sein, waren Rücktrittsforderungen laut geworden. Reaktionen auf Spahn-Rücktritt überwiegend positiv. Bundeskanzler Merz nannte den Schritt in einer Erklärung richtig und unvermeidlich. Der SPD-Fraktionsvorsitzende Mirsch sprach Spahn seinen Respekt aus und bedankte sich für die enge Zusammenarbeit in der Koalition. Aus der Opposition hieß es, Spahns Glaubwürdigkeitsproblem habe zu dem Rücktritt geführt. Reiche entschärft Reform des Erneuerbare-Energien-Gesetz. So können etwa Betreiber kleiner Solaranlagen bis 25 Kilowatt Leistung, die ab 2027 errichtet werden, weiter mit einer festen Vergütung rechnen. Der Betrag soll bis zu 3 Jahre gezahlt werden, bevor die Betreiber auf Direktvermarktung umsteigen müssen. Ursprünglich wollte Reiche die feste Einspeisevergütung abschaffen. US-Streitkräfte setzen Angriffe auf Ziele in Iran fort. Demnach bombardierte das US-Militär nach eigenen Angaben militärische Infrastruktur in Iran. Iranische Medien sprachen dagegen von Angriffen auf zivile Infrastruktur. Teheran reagierte mit Angriffen gegen US-Militärstützpunkte in mehreren Golfstaaten und drohte mit einer groß angelegten Offensive. Erdrutsch im Südwesten Chinas. Mindestens 21 Menschen kamen dabei ums Leben. Mehrere werden laut Behörden noch vermisst. In der Region Pengshui löste sich ein Teil einer Felswand. Mehrere Wohnhäuser wurden von der Gerölllawine mitgerissen. Warum es zu dem Bergsturz kam, ist unklar. Das Wetter. Am Sonntag im Süden und Südosten zunächst Regen und Schauer, lokal Gewitter. Auch in der Nordosthälfte Schauer, vom Westen bis in die Mitte trocken bei viel Sonne. 18 bis 25 Grad. 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

0: Jena an der Saale. Hier trifft Naturidylle auf visionäre Forschung. Wo Carl Zeiss und Ernst Abbe Weltgeschichte schrieben, entstehen Innovationen für den Alltag von morgen. Für Optik, Photonik, KI und Life Sciences. Motor und Herzstück der Stadt ist die Universität, benannt nach einem ihrer bedeutendsten Professoren, Friedrich Schiller. Sie ist das Fundament der Stadt und eine der besten Universitäten der Welt.
1: Ich begrüße Sie aus der Universitätsstadt Jena im Paradies. So heißt dieses Fleckchen Erde schon seit dem Mittelalter wahrscheinlich, weil es die Saale immer wieder überflutet und mit Nährstoffen versorgt hat. Es war also extrem fruchtbares Ackerland direkt vor den Toren der Stadt. Und das war für die Jenenser geradezu paradiesisch. Heute ist es ein Volkspark, die grüne Oase mitten in der Stadt. Und hier trifft man sich. Ich bin verabredet mit Emily und Samira, beides Studentinnen der Mikrobiologie hier an der Friedrich-Schiller-Universität in Jena. Was hat euch denn gereizt an der Universität? Warum studiert ihr hier in Jena?
2: Also man hat in Jena total viele Möglichkeiten. Man kann vom Bachelor zum Master und es gibt auch in der Naturwissenschaft so viele Forschungsinstitute und Gruppen, wo man sogar noch eine Promotion anstreben kann. Und durch die vielen Möglichkeiten

0: sind halt auch total viele junge Menschen in Jena, die offen sind. Es ist eine sehr dynamische Stadt, also die Atmosphäre, ja.
1: Also ich bin ja erst zum Master hierher gekommen nach Jena. Ich war im Bachelor woanders. Und ich fand den Masterstudiengang an sich halt sehr ansprechend, weil auch dabei stand, dass man sehr viel praktische Erfahrung hat. Nicht nur in der Universität, sondern auch mit Kollaboratoren außerhalb der Universität. Da hat man einfach sehr viel mehr Möglichkeiten, weil Jena einfach an sich halt eine Wissenschaftsstadt schon irgendwo ist. Das macht es halt sehr angenehm zum Studieren und auch zum nach dem Studium hierbleiben.
2: Würdet ihr das wollen, gerne hierbleiben in Jena,
0: ja,
2: in Thüringen? Das finde ich gut.
0: Ja. Ich finde es auch total schön, dass man so nah auch an der Natur ist. Also man hat hier ringsherum viele Möglichkeiten zum Wandern gehen, zum Beispiel meist voll schnell im Grün, wo man dann einfach auch mal abschalten kann.
2: Und man kann schon jetzt im Paradies sein. Das finde ich ja echt cool. Genau, und ich finde, dass man hier im Paradies noch so ein bisschen spürt, was Jena mal war, nämlich so ein kleines, idyllisches Weinbauernstädtchen, das mit der Universität dann Karriere gemacht hat. Und davon erzählt die Sendung von aktueller Forschung, aber auch von einer politischen Katastrophe, die im 16. Jahrhundert dazu geführt hat, dass die Universität hier nach Jena kam.
3: Mit diesem universitären Urknall beschäftigt sich eins der größten Forschungsprojekte dieser Art in Europa. Und auch das hat seinen Ursprung in dramatischen Ereignissen. Im März 1945 zerstören Bomber das Zentrum der Stadt. Auch das Collegium Jenense, die Keimzelle der Universität. Die Kollegienkirche, in der über Jahrhunderte Professoren beigesetzt wurden. Skelette und Grabbeigaben werden von Archäologen geborgen, in Magazinen gelagert und vergessen. . 2020 macht Enrico Paust, der neue Kustos der Sammlung des Instituts für Ur- und Frühgeschichte, eine Bestandsaufnahme und erkennt:
4: Unsere Sammlung Ur- und Frühgeschichte an der Uni ist eine der größten Universitätssammlungen vor prähistorischen Archäologie in ganz Europa. Und der Bestand aus dem Kollegium ist der größte Einzelfundbestand innerhalb dieser Sammlung. Das ist einfach eine riesige Materialfülle von Skeletten über die Keramikausstattung aus den Studentenwohnungen, über Alltagsgegenstände, Textilien, Totenkronen, Bücher, Grabdenkmale, Epitaphfragmente, Grabplatten, die sich erhalten haben, was wirklich eine so große Fülle darstellt, dass die Möglichkeiten einer einzelnen Person und Institution doch überschritten hätte.
3: Der Archäologe wendet sich an die Historiker, die zur Universitätsgeschichte forschen. Auch sie sehen die Chance zu einem außergewöhnlichen Projekt. Mit der Analyse von Schriften, Zeitzeugnissen und DNA-Material könnten sie einen umfassenderen Blick auf das Leben der Menschen in Jena um 1600 gewinnen. Auch auf die Universität in dieser Zeit und neue Fragen stellen.
5: Wie sieht eigentlich der Alltag aus? Wie wird eigentlich gelehrt? Wie leben eigentlich Studenten? Welches Personal gehört zu so einer Uni dazu? Denn eine frühneuzeitliche Universität ist ja eben mehr als eine Bildungsanstalt, wie die Universität es dann ab dem 19. Jahrhundert geworden ist, sondern das ist wirklich eine Kooperation, ein Lebensbereich wie eine Stadt auch, zu der auch Handwerker gehören, Dienstpersonal gehört. Und das alles ist natürlich ganz eng mit der Stadt verflochten.
3: Den Wissenschaftlern gelingt es, Forschende aus 21 Instituten und Einrichtungen für das Projekt zu begeistern. Damit ist es eins der größten Europas. Biologen, Physiker, Forensiker hoffen auf Erkenntnisse, wollen gleichzeitig die Wirksamkeit ihrer Methoden testen. Alexander Herbig und Alina Hiss vom Max-Planck-Institut forschen zu historischen Krankheiten. Untersuchen Zahnproben von Verstorbenen des Jenaer Universitätsfriedhofes. Sie könnten Informationen zu Krankheitserregern liefern, wie zum Beispiel der Pest.
6: Wir haben hier inzwischen Konzepte entwickelt, die eine solche Analyse automatisch durchführen können. Und inzwischen ist es dadurch möglich, Hunderte, Tausende von Datensätzen innerhalb relativ kurzer Zeit entsprechend zu untersuchen. Und auch nicht nur in Bezug auf einen möglichen Krankheitserreger, sondern wirklich auf eine große Vielzahl.
7: Ich finde es interessant, da wir auf diese Weise was über die Evolution von den Krankheitserregern, die auch noch heute Probleme verursachen, rausfinden können. Ob sie zum Beispiel virulenter geworden sind, also mehr Probleme verursachen oder weniger und wie sie sich über Zeit entwickeln.
3: Alina Hiss und Alexander Herbig gehören zum Team von Johannes Krause, Leiter des Max-Planck-Institutes in Leipzig und Professor an der Jenaer Universität. Im März 2026 erhielt er den Leibniz-Preis, den höchsten Forschungsförderpreis in Deutschland. Er gilt als deutscher Nobelpreis und ist mit 2,5 Millionen Euro dotiert. Das Preisgeld will Krause in neue Forschungsprojekte investieren, insbesondere im Mittelmeerraum und in Nordafrika, wo bislang kaum Daten zu historischen Krankheiten vorliegen.
2: Hinweise auf solche historischen Krankheiten finden Forschende auch ganz oft auf solchen Grabplatten. Da hat man nämlich früher viel mehr drauf geschrieben als wir heute, manchmal ganze Lebensgeschichten. Die hier, die stammen aus dem 17. Jahrhundert und gehören zu den ersten Professoren der Universität, sind frisch gereinigt, damit sie so richtig präsent sind im täglichen Universitätsleben.
0: Man nimmt die Geschichte vor allem auch noch total in der Stadt wahr und im Alltag wahr, weil überall an Häusern auch Plaketten sind von bekannten Wissenschaftlern oder Philosophen.
1: Zum Beispiel gibt es eine von dem ersten schwarzen Philosophen hier in Jena. Das ist der Anton Wilhelm Amer, der irgendwann Anfang, Mitte des 18. Jahrhunderts hier in Jena tatsächlich lehren durfte.
3: Bei einem Spaziergang durch die Stadt staunt man, wer hier lebte und lehrte. Es sind die Großen ihrer Zeit, Schiller, nach dem die Universität benannt ist. Tolstoi, Karl und Eduard Zeiss. Und auch hier am Kollegienhof erinnern Tafeln an bedeutende Persönlichkeiten der Gründungsjahre der Universität. Der Kollegienhof ist etwas Besonderes, die Keimzelle der Universität. Zwar wurde die Kollegienkirche im Krieg zerstört, aber die Gebäude sind noch erhalten, in denen die ersten Studenten und Professoren gearbeitet und gelebt haben.
2: Und einer dieser Professoren sollte im Zusammenhang mit dem Forschungsprojekt zur Universitätsgeschichte Gestalt annehmen.
8: Ich habe dir mal einen Schädel mitgebracht aus dem Kollegium.
3: Damit der Professor wieder Gesicht zeigen kann, bringt Archäologe Enrico Paus den Schädel zu Alexander Stößel im Max-Planck-Institut für Menschheitsgeschichte. Der Evolutionsbiologe ist eine Koryphäe auf dem Gebiet der digitalen Anthropologie.
9: Zuerst muss ein digitales Replikat dieses Schädels erzeugt werden. Das ist auch was für mich wichtig ist, weil letzten Endes ist das jetzt was für die Ewigkeit, für die digitale Ewigkeit. Der Schädel dieses Professors ist jetzt für alle Zeiten digital konserviert sozusagen.
3: Schicht für Schicht scannt der hochspezialisierte Computertomograph den Schädel. Es braucht Stunden, bis aus den einzelnen Schichten eine digitale Replik entsteht. Und später ein 3D-Modell für die Gesichtsrekonstruktion.
10: Jede Rekonstruktion ist einmalig. Hier haben wir jetzt die Besonderheit, dass praktisch nur so Anteile vom Schädel geliefert worden sind. Der Rest ist nicht mehr da, wie so eine Art Maske. Aber für mich sind die Dinge, die das Gesicht ausmachen, die Augenhöhle, die Nase und vor allem auch der Unterkiefer.
3: Constanze Nies gibt Toten ihr Gesicht zurück. Sie ist Rechtsmedizinerin und Spezialistin für Gesichtsrekonstruktionen. Ein Schädel, sagt sie, ist so einzigartig wie ein Fingerabdruck. Er reicht aus, um die individuellen Züge eines Menschen nachzuformen.
10: Die mimische Muskulatur, also die Gesichtsmuskulatur, die ist bei uns ja auch allen gleich. Wir haben bestimmte Funktionen, die man erfüllen muss. Wir wissen, dass bestimmte Muskeln halt an bestimmten Stellen ziehen können. Und überall da, wo die Muskulatur am Knochen ansetzt und zieht, muss der Knochen ja ein bisschen kräftiger sein. Und dann muss ich das praktisch an der Skulptur dann umsetzen.
3: Kriminalisten nutzen die Technik, um unbekannte Tote zu identifizieren. Historische Personen bekommen wieder ein Gesicht. Für die Rekonstruktion des Jenaer Professors will Constanze Nies die Genauigkeit ihrer Methode prüfen. Sie kennt nur DNA-Daten und die Schädelkopie.
10: Im Grunde haben wir ja Vergleichsbilder und das ist ja die Geschichte, die dahinter steckt. Dass wir mal schauen wollen, was dabei rauskommt und wie die anderen das so gesehen haben.
3: Ortolf Vormann der Jüngere, Professor der Rechte, verstorben 1640.
11: Also können wir im Prinzip auch sagen, dass wir methodisch an der Stelle wirklich in die richtige Richtung marschiert sind.
12: Die Kombination aus Gemälde, Epitaphfigur und Rekonstruktion. Das ist halt gleich ein besseres Lebensbild, was sich ganz gut darstellen lässt.
3: Jetzt wartet Ortolf Vommann der Jüngere auf eine Verwandte. Sein Großvater verbindet ihn mit Waltraud Illner.
13: Es geht schon unter die Haut. Und ich denke, ich muss noch mal dazu sagen, es waren vorher Figuren, die in der Chronik standen. Ne? Es waren Papiermenschen. Und jetzt ist es halt eine Gegenüberstellung, dass man das Gefühl hat, man könnte ihm auch heute noch begegnen auch. Und das ist mein Großvater, ja.
12: Es ist ja wirklich sehr selten, dass wir überhaupt zu unseren archäologischen Funden Nachfahren noch fassen können. Ja. In dem Fall auch noch in der gleichen Stadt nach 400 Jahren.
13: Eine außerordentliche Erfahrung, die man sich vorher so gar nicht vorstellen konnte.
3: Im Haus des Verlegers Frommann trafen sich um 1800 Künstler und Philosophen der deutschen Klassik und Romantik. Heute gehört es zur Universität und hier treffen sich jetzt Studierende und Lehrende zum Grillen.
2: In Thüringen heißt das Braten und das hat Professor Andreas Marx zum Braten und Beraten inspiriert. Das heißt klar zum Essen, aber vor allem auch zum Miteinander reden und gemeinsam denken in entspannter Atmosphäre. Denn Professor Marx ist nicht nur Chemiker, sondern auch der Präsident der Universität. Ich finde es schon außergewöhnlich und toll, dass Sie als Chef der Universität sich an den Rost stellen und braten. Da kann Sie jeder bestellen sozusagen.
14: Man kann mich jeder bestellen. Natürlich mit der Terminfindung ist es nicht immer ganz einfach. Aber ja. Naja, aber auch so ein Präsident ist nur ein Mensch, der auch gerne mal eine Bratwurst isst. Und von daher gesehen macht das viel Spaß, ne? Und dann mit den Menschen dabei ins Gespräch zu kommen. Ist was anderes am Rosters zu machen bei einer Wurst und beim Bierchen, als wenn wir im Sitzungssaal sitzen und dann über die Möglichkeiten der Universität uns austauschen. Mhm. Genau.
2: Jetzt sind Sie ja auf dem Weg zur Exzellenz-Universität, haben schon zwei Exzellenz-Cluster. Was heißt denn das praktisch?
14: Zwei Cluster heißt erstmal, das sind zwei Bereiche, in denen wir eine größere Gruppe an Wissenschaftlerinnen und Wissenschaftlern zusammengebracht haben. Also nicht nur die Friedrich-Schiller-Universität, sondern mit ihren Partnerinnen und Partnern hier. Und wir zusammenarbeiten im größeren Rahmen an wirklich Themen, die über regionale Wichtigkeit oder nationale Wichtigkeit hinausgehen.
3: Es geht ums Zusammenleben von Menschen bei den Geisteswissenschaftlern im Cluster Imagenamics, von Mikroorganismen im naturwissenschaftlichen Cluster Balance of the Microverse.
2: Mikroorganismen, das ist ja doch sehr vielfältig.
15: Das ist super vielfältig. Wissen Sie, wie viele mikrobielle Zellen es auf der Erde gibt? Viel mehr, als dass wir Sterne im Universum haben. Und die sind überall. Die gibt es ja schon ewig lange. Also das Leben ist ja entstanden mit einer mikrobiellen Zelle vor 4 Milliarden Jahren.
2: Und wonach schauen Sie da jetzt?
15: Wir schauen nach übergeordneten Prinzipien von diesen mikrobiellen Gemeinschaften. Wenn man sich das anguckt, ist das wie so ein Schwingen von Organismen in so einer Kugel. Und dann, wenn es über einen bestimmten Wert hinübergeht, dann schwingen die in einen anderen Zustand.
2: Also Sie schauen im Grunde genommen, wie Mikroorganismen in Balance bleiben und wieder in Balance geraten können?
15: Ja, erstmal wollen wir gucken, wann ist der Punkt erreicht, dass sie praktisch in einen anderen Zustand kommen. Mhm. Ja? Und dann ist die Frage, können die wieder zurück?
3: Damit beschäftigen sich die Forschenden in verschiedenen Bereichen, von Ökologie bis Medizin, zum Beispiel auch mit Antibiotikaresistenzen. Emily untersucht Staphylokokken.
0: Die zum einen zum Beispiel Knocheninfektionen auslösen können oder für Entzündungen in der Herzinnenhaut verantwortlich sind. Und die haben unterschiedliche Strategien, wie sie zum Beispiel im Körper überdauern. Es geht im Allgemeinen darum zu schauen, wie sich der Erreger an bestimmte Infektionsnischen oder Infektionsorte anpassen kann, damit man daraus zum Beispiel auch eine Behandlung ableiten kann oder schauen kann, welche Antibiotika dagegen wirken.
3: Samira forscht im Bereich der Umweltmikrobiologie, untersucht Flavobakterien, Mikroorganismen aus der Tiefsee.
16: Die sich in dem Sinn von anderen Bakterien unterscheiden, dass sie sehr geordnet wachsen. Und dadurch können sie halt mit Licht interagieren, in der Weise, dass wir halt, je nachdem, in welchem Winkel wir draufschauen oder in welchem Winkel das Licht drauf fällt, wir eine andere Farbe oder halt gar keine Farbe zurückbekommen. Da stellt sich die Frage nach der ökologischen Rolle und ob man das auch für Farben nutzen kann, für Wandfarben, für Kunstwerke, für Produkte des täglichen Lebens, weil es natürlich ökologischer ist als richtige Farben aus Pigmenten, die zum Teil auch giftig sind, die man nicht einfach so aus der Umwelt wieder entfernen kann. Und da wären natürlich Bakterien eine sehr angenehme Lösung.
3: Für visionäre Forschungen wie diese erhält der Exzellenz-Cluster Balance of the Microverse weitere 7 Jahre Bundesförderung. Gemeinsam mit dem neuen Cluster Imaginemics insgesamt 95 Millionen Euro. Imaginemics untersucht gesellschaftliche Mechanismen.
17: Ganz kurz gefasst die Frage, wie wir Vorstellungswelten entwerfen. Es ist vermutlich ganz wichtig, um zu verstehen, wie wir gemeinsam zusammenleben, dass wir das eben nicht nur machen über Organisation oder Institution und über Gesetze und über Regeln, sondern ganz wichtig für das Zusammenleben sind Vorstellungswelten und Vorstellungsbilder, die wir teilen, ohne sie ständig zu thematisieren, die auch ein Stück weit tragen, was uns zusammenhält oder an denen sich manchmal entscheidet, wo dann vielleicht Konflikte oder Probleme auftreten. Wir sind momentan vielleicht in einer Zeit, wo uns das Vertrauen ein bisschen, dass wir diese Vorstellungswelten wirklich gemeinsam teilen, abhanden kommt. Und wir leben natürlich in einer Zeit, wo sich mit der ganzen Frage von Digitalisierung, künstlicher Intelligenz rasant etwas in der Art und Weise verändert, wie wir Vorstellungswelten und Vorstellungsbilder entwerfen.
18: Ich forsche zu Comedy-Praktiken in dieser Polykrise, also in dieser Krisensituation. Ich will untersuchen, wie verschiedene Humor- und Comedy-Praktiken in England, in Ostdeutschland und in Schweden im Prinzip auf diese Krisensituation reagieren. Also Humor ist einerseits ein Medium, was sehr stark nationale Identitäten herstellt und sie andererseits aber auch immer wieder unterläuft und in Frage stellt. Und ich denke, dass wir gerade auch in einer Zeit sind, in der der Nationalstaat eben auch als Form in Frage steht. Und da gibt es vielleicht so eine ganz interessante Konvergenz.
3: Zeiten des Wandels, der Umbrüche, sie gehören zur Geschichte. Als die Universität gegründet wurde, stand die Welt Kopf. Das bedeutendste Dokument der Jenaer Universität. Die Gründungsurkunde von 1557. Sie ist das positive Ergebnis eines dramatischen Abstiegs. Des Falls der Ernestiner, eines Zweigs des Hauses Wettin. 1547 hatte der sächsische Kurfürst Johann Friedrich I., genannt der Großmütige, mit seinen protestantischen Verbündeten den Schmalkaldischen Krieg gegen den katholischen Kaiser verloren. Damit die Kurwürde, mehr als die Hälfte seiner Ländereien und die Wittenberger Universität. Die Ernestiner ziehen sich nach Weimar zurück. Am Tiefpunkt der Macht verfügt Johann Friedrich die Gründung einer hohen Schule. Er lässt die kurfürstliche Bibliothek ins Jenaer Dominikanerkloster bringen, dem späteren Collegium Jenense. Bände. Schriften der Antike, der frühen Christenheit, der Reformation, mit Luthers Handschrift. Auch das erste Matrikelbuch der Universität.
19: An dem die Verbindung der Studenten mit ihrer Universität schriftlich gemacht wird. Dieses Buch liegt dann auf dem Tisch und der Student tritt vor das Buch, legt seine Schwurfinger auf die Seite und liest den Schwur. Ich schwöre, dass ich dem Landesherrscher diene, dass ich der Leitung der Universität diene, dass ich mich immer lieb benehme. Und er sieht in dem Moment, wo er das schwört, den Weltenrichter. Dann folgen die Einträge der Studenten des ersten Jahrgangs der Jenaer Universität 1558. Das ist mit diesen zwei Seiten getan.
3: 100 Jahre später leben weit über 1000 Studenten in Jena.
20: Es wird erstmal das innerstädtische verändert. Wir haben eine akute Notsituation, Unterbringung von Studierenden. Aber die Fläche Jenas bleibt ja die gleiche. Man hat als erstes angefangen und hat die Häuser aufgestockt, soweit es ging. Und dann gibt es natürlich die Dynamik im Handwerkerbereich. Bäcker, Fleischer, alles wird dynamisch. Und das führt dann dazu, dass wir sagen können, also im 17. Jahrhundert entfaltet sich hier ein wirklich sehr anschauliches Universitätsgefüge.
3: Wie lebten die Menschen im 17. Jahrhundert, das geprägt war vom Dreißigjährigen Krieg? Haben Professoren besser gegessen als andere in der Stadt? Fragen, denen Patrick Roberts am Max-Planck-Institut für Geoanthropologie unter anderem nachgeht. Wir haben immer gesagt, dass es Unterschiede gibt. Es ist schwierig, aber im Moment sieht es so aus, als ob die Professoren tatsächlich etwas mehr Fleisch und Fisch gegessen haben. Das sind auch Statussymbole. Tatsächlich stellen die Wissenschaftler im Laufe des Projekts fest, dass die Zeit des 30-jährigen Krieges differenzierter zu betrachten ist und dass die Menschen, zumindest die intellektuelle Elite, besser lebten als bisher angenommen.
2: Im 17. Jahrhundert war Jena für kurze Zeit ein eigenständiges Fürstentum, Sachsen-Jena. Deshalb gibt es in der Stadtkirche auch eine Fürstengruft, in der die Regenten dieser Zeit beigesetzt sind. Das ist für die Stadtgeschichte interessant, aber auch für das Forschungsprojekt zur Universitätsgeschichte. Denn bis 1918 waren die Fürsten gleichzeitig Direktoren der Universität.
3: Auf einen der Fürstensärge gab es 1958 einen Brandanschlag.
4: Im Zuge des Brandanschlags ist Phosphor eingebracht worden in den Sarg. Es kam zu einem Schwelbrand, der auch auf der Rückseite zu einem größeren Loch geführt hat, das eingeschmolzen ist. Und die große Frage ist jetzt, wie ist der Zustand? Weil es muss eine Stabilisierung eingebracht werden. Was ist von den Leichnamen noch erhalten? Hat es eine Verschlechterung gegeben seit 1958 bis heute, um zu sehen, ob weitere konservatorische Maßnahmen notwendig sind?
21: Es wurde der Kopf, die Oberarme und die Schlüsselbeine entnommen für die Untersuchung. Aber es gibt keinen Hinweis, also dass was danach damit passiert ist. Ich dachte eigentlich, es ist wieder reingekommen. Aber das sieht jetzt gerade nicht danach aus. Hier ist Kleidung.
4: Die Knochen liegen einfach wahrscheinlich unter diesem Brokatgewand, was man sieht.
22: Also hat sich der Brand tatatsächlich wahrscheinlich nur hier oben
21: im Kopfbereich abgespielt. Das wäre ja tatsächlich gut. Da sind nur Reste. Das sieht aus wie so eine Laborflasche.
22: Wie so eine Laborflasche, ja, stimmt.
21: Ja.
3: Eine Flaschenpost anstelle des Schädels? Was heißt das? Antwort bekommen Archäologe Enrico Paust und Humanbiologin Juliane Strien erst, wenn der Sarg geöffnet und von den Restauratoren stabilisiert wird. Nur in solchen besonderen Situationen können Wissenschaftler Einblicke erlangen. Monate später ist es soweit. Der Sarkophag wird geöffnet. Vom Schädel keine Spur, nur die geheimnisvolle Flasche, die sie erst unter Laborbedingungen untersuchen können. Für Kostümhistorikerin Julia-Katrin Eberhardt öffnen sich jetzt schon Welten. Sie hat sich mit höfischer Mode und Kleidervorschriften im Fürstentum Jena beschäftigt.
23: Ab Hofhaltungsstaat wurde da auch in der Stadt ganz klar gesagt, wer darf was tragen, ne? Dass der Hof eben auch seine eigenen Kleiderprivilegien auch behält. Man kann sehr gut sehen, dass der Goldbrokat eben sehr gut erhalten ist. Man kann die Muster sehen. Es ist ein sehr, sehr hochwertiger Brokat, sehr dichte Goldfäden, es ist irre. Ja.
3: Das Totenkleid verbleibt jedoch im Sarg und nur Aufnahmen erweitern das Archiv der Universität, die Europas größte Sammlung bürgerlicher Kleidung des 17. Jahrhunderts besitzt. Hier restauriert Friederike Leibe Frohnsdorf.
24: Ich habe diese Unmenge an Textilien gesehen und als erstes denkt man, das ist viel Arbeit, aber gleichzeitig hat man gesehen, dass es tolle Objekte sind.
25: Man hat hier wirklich den Blick, wie mit den Textilien umgegangen wurde. Also man hat eben Reparaturen oder ja, kleinere Fehlstellen, kleinere Reparaturen. Man sieht, dass die Dinge vielleicht über eine längere Zeit getragen wurden. Also man ist relativ nah an dem Leben der Personen eigentlich dran.
3: Kostümhistorikerin Julia-Katrin Eberhardt versucht inzwischen, Professor Vommann dem Jüngeren nahezukommen, zu entschlüsseln, was sein Porträt über den Status der Jenaer Professoren im 17. Jahrhundert verrät, auch über Handel und Handwerk in der Stadt.
26: Das Kleidungsstück, was natürlich als erstes ins Auge springt, ist der Kragen, der sogenannte Mühlsteinkragen. Die Spitze wird auch als textiles Juwel bezeichnet. Und ist teilweise sogar um einiges teurer als Edelmetalle oder eben Edelsteine.
3: Das konnte sich der Professor leisten. Und es gab Fachleute, die solche Spitze pflegen konnten. Das zeigt, Jena ist im 17. Jahrhundert eine aufstrebende Stadt mit Know-how von Handwerk bis Forschung und einem Bürgertum, dessen Bildungseliten dem Adel fast gleichgestellt waren. Inzwischen konnte Enrico Paust auch die geheimnisvolle Flaschenpost aus dem Sarkophag des Fürsten öffnen.
21: In der Flasche war der Zettel mit einer handschriftlichen Notiz, in dem eben festgeschrieben ist, was man in Absprache mit den Superintendenten sich entschieden hat, die entnommenen Knochen nicht in den Sarg zurückzulegen, sondern im Institut für Anthropologie und Völkerkunde an der Universität aufzubewahren. Also das, was wir gesucht haben, ein Hinweis, wo der Schädel ist, den haben wir gefunden, das ist sehr schön.
3: So konnte der letzte Repräsentant des Fürstentums Sachsen-Jena wieder vollständig in der Fürstengruft beigesetzt werden. Mit Schädel im restaurierten Sarkophag. Auch wenn der Täter von 1958 nie gefasst wurde, ist es doch eine Geschichte mit Happy End.
2: Also wenn ich mir so die Erkenntnisse aus dem Forschungsprojekt zur Universitäts- und damit zur Stadtgeschichte anschaue, dann entsteht da schon eine ganz schöne Verpflichtung, nämlich zur Exzellenz.
14: Ja, das zeigt sich nicht nur in dem Projekt, das zeigt sich in den ganz vielen Projekten an der Friedrich-Schiller-Universität. Und klar, das ist natürlich unser Anspruch.
2: Strahlt das auch auf die Stadt aus?
14: Also ich bin der Meinung, ja, eindeutig. Alle Exzellenzcluster haben Bereiche, die sich auch dezidiert damit befassen, mit der Stadtgesellschaft in Austausch zu kommen. Das Forumgebäude, was wir neben dem Universitätshauptgebäude bauen, ein Mitmachforum, wo wir die Stadtgesellschaft einladen und wir gehen mit Mitmachforum und Tour auch hinaus.
2: Wo sehen Sie die Universität in 10 Jahren?
14: Ja, also weiterhin als exzellente Universität, dann als ausgezeichnete Exzellenzuniversität, als ein Magnet für junge Menschen nach Jena, nach Thüringen zu kommen.
0: Also ich finde es wichtig, dass so junge Menschen und Studierende weiterhin so gut gefördert werden, dass man die Möglichkeit bekommt, aktiv in Forschungsgruppen, in Instituten, vielleicht auch an eigenen Projekten mitzuarbeiten.
16: Dass so ein Netzwerk entsteht, dass man eben mit anderen Leuten von anderen Arbeitsgruppen auch irgendwie ins Gespräch kommen, dass man da Kooperationen machen kann.
2: Also eine große Forschungsgemeinschaft.
16: Ja.
2: Ich habe heute viel gelernt, nämlich, dass Exzellenz nicht nur im Labor oder an den Schreibtischen entsteht, sondern oft im direkten Austausch, manchmal sogar am Grill. Ich sage danke fürs Zuschauen, liebe Grüße aus Jena und vielleicht besuchen Sie ja mal die Stadt und Ihre Universität. Tschüss.

0: Herzlich willkommen bei Tagesschau 24, dem Nachrichtensender der ARD. Vor allem aus der Union war der Druck auf Spahn in den vergangenen Tagen immer stärker geworden. Die Rechtslage einer Leihmutterschaft und die Haltung seiner Partei dazu. Dies alles war schwer mit der persönlichen Entscheidung Spahns in Einklang zu bringen.
1: Es ist ein Foto, das bundesweit eine große Debatte auslöst. Unionsfraktionschef Spahn und sein Ehemann, Eltern eines Sohnes, zur Welt gebracht von einer Leihmutter in den USA. Das mediale Echo auf diese Nachricht enorm. Gestern äußert sich Spahn erstmals dazu im Podcast des Bildjournalisten Paul Ronsheimer.
2: Ich habe lange mit mir gerungen, auch was das Thema Leihmutterschaft angeht. Bin da lange zerrissen gewesen. Aber eben über dieses Ringen und sich mit dem Thema beschäftigen, haben wir uns für diesen Weg entschieden.
1: Das Problem an diesem Weg, noch im Februar hatte die CDU auf ihrem Bundesparteitag beschlossen, am Verbot der Leihmutterschaft festzuhalten. In den USA ist das erlaubt, anders als in Deutschland, wo sich Spahn selbst in der Vergangenheit gegen eine Legalisierung der Leihmutterschaft ausgesprochen hatte. Der Bundeskanzler äußerte sich gestern am Rande eines Staatsbesuchs.
3: Wir haben dazu in Deutschland eine klare Rechtslage. Wir haben in der Partei, in der CDU, einen Parteitagsbeschluss. Ich sehe nicht, dass an der Rechtslage oder an dem Parteitagsbeschluss Änderungen vorgenommen werden sollen.
1: Spahn versucht noch, sein Vorgehen zu verteidigen. Es sei alles nicht so einfach. Die Leihmutterschaft, wenn sie in den USA erfolge, werde von der deutschen Rechtsordnung anerkannt. Doch die Rücktrittsforderungen aus seiner eigenen Partei werden immer mehr und immer lauter. Die Vorsitzende der Frauenunion Sachsen-Anhalt erklärt, Herr Spahn sollte sich überlegen, ob er seine exponierte Position in der Partei nicht besser jemand anderem überlässt. Und der Landesvorsitzende von Mecklenburg-Vorpommern äußert, die CDU steht für Glaubwürdigkeit und Klarheit, gerade in ethisch sensiblen Fragen. Jens Spahn ist als Vorsitzender der Unionsfraktion nicht mehr tragbar und muss zurücktreten. Schnell zeichnet sich ab, bis September warten und die Fraktion dann entscheiden lassen, wie Spahn es sich noch gestern gedacht hatte, ist nicht durchzuhalten. Am Mittag erklärt Spahn schriftlich seinen Rücktritt.
0: Da gibt es Gesprächsbedarf, sortieren wir die Lage mit dem Politikwissenschaftler Professor Oliver Lemke von der Ruhr-Universität Bochum. Ich grüße Sie, Herr Lemke.
4: Hallo, guten Tag.
0: Ist der Rücktritt von Jens Spahn rechtzeitig gekommen oder ist bei der CDU ein Schaden an Glaubwürdigkeit bereits eingetreten?
4: Naja, das Ganze hat sich ja sehr schnell entwickelt, also was den Prozess jetzt anlangt. Innerhalb kürzester Zeit hat sich so eine Art Protest-Tsunami aufgebaut, sodass es für die CDU sicherlich sehr schnell gekommen ist. Allerdings ist das Problem natürlich vorgelagert gewesen und es wäre an Spahn gewesen, glaube ich, beispielsweise bei dem Bundesparteitag der CDU Anfang des Jahres in Stuttgart, deutlich zu machen, dass er in seiner Lebensplanung von dem Programm der CDU abweicht. Und es hätte vielleicht auch die Möglichkeit gegeben, einen Raum für Diskussion dann zu öffnen. So allerdings ist er quasi weggespült worden von dieser Welle an Protest innerhalb auch seiner eigenen Partei vor allem.
0: Dann bleiben wir mal genau bei dem Punkt Spahns Haltung zur Leihmutterschaft. Er hatte die Legalisierung der Leihmutterschaft in der Vergangenheit abgelehnt, aber das, was in Deutschland eben verboten ist, das umging er zusammen mit seinem Mann durch eine Leihmutterschaft in den USA. Hat Spahn ernsthaft geglaubt, dass er mit so einem widersprüchlichen Auftreten, manche sprechen sogar von Doppelmoral, durchkommt?
4: Ich würde denken, ja. Ich vermute, dass das eine Form von politischer Instinktlosigkeit ist. Er hat sich zurückgekämpft in seiner Rolle als Fraktionsvorsitzender, ist zum Stabilisator der Bundesregierung geworden und hat eine wichtige Funktion, in der er mehr und mehr auch ein eigenes Machtzentrum darstellte. Und ich glaube, dass das für ihn sehr schwierig war, sich vorzustellen, dass dieses Thema tatsächlich ihm dann gewissermaßen diese Schwierigkeiten bereiten könnte. Aber es ist schon eine gewisse Form der Instinktlosigkeit, die Angela Merkel übrigens regelmäßig vorgeworfen hat. Sie wüsste nicht, was in ihrer eigenen Partei los ist. Und das muss man ihm auch vorwerfen. Denn in dieser gesellschaftspolitisch umstrittenen Frage ist gerade für Christdemokraten einfach ein zentrales und wichtiges Thema, bei dem viele einfach nicht dran ruckeln wollen. Und deswegen, glaube ich, hat er das gesamte Thema stark unterschätzt.
0: Geht das denn überhaupt, dass ein Politiker, insbesondere in der hohen Funktion als Fraktionsvorsitzender, trennt zwischen sich selbst als Politiker und sich selbst als Privatperson?
4: Es mag Fälle geben. in denen so etwas vorstellbar ist. Natürlich eine sehr schwierige Gratwanderung. Aber in diesem Fall würde ich sagen, ist das der Klassiker der Politikverdrossenheit. Also aus diesem Urschleim gewissermaßen erwächst genau das Glaubwürdigkeitsproblem, das Jens Spahn dann auch hatte. Man kann allen Menschen zubilligen, dass sie dazulernen und dass sie ihre Meinung ändern. Aber dann müssen sie transparent damit umgehen und es auch zum richtigen Zeitpunkt thematisieren. Genau das hat er nicht getan, sondern er hat zunächst erstmal ganz maßgeblich den Eindruck erweckt, die Regeln, die Politik macht, die sind dann nicht für ihn, er nimmt sich davon aus. Und das hätte dazu führen können, dass er im Grunde genommen seine eigene Partei in Anführungsstrichen ein wenig erpresst mit der, nach dem Motto, naja, jetzt ist das Kind da, was wollt ihr machen? Und genau zu diesem Punkt ist es dann eben nicht gekommen, weil man einfach gemerkt hat, das können wir als Partei, als Christdemokraten so nicht stehen lassen. Und deswegen musste er dann entsprechend auch Platz machen.
0: Spahns Partei, die CDU, steht ja vor großen Herausforderungen. Auf Landesebene wird im September in Sachsen-Anhalt, Mecklenburg-Vorpommern und Berlin gewählt. In Niedersachsen stehen dann auch noch Kommunalwahlen an. Was für eine Last wäre Jens Spahn geworden in den jeweiligen Wahlkämpfen? Oder besser gefragt, was für eine Last ist er noch?
4: Ja, das ist eine sehr richtige und berechtigte Frage. Also ich denke, man muss auch mit Blick auf die Landtagswahlen eine klare Entscheidung auch frühzeitig fällen, um auch selber wieder angriffsfähig zu werden. Wir dürfen nicht vergessen, die CDU führt ja nicht in den entsprechenden Bundesländern, in Sachsen-Anhalt beispielsweise, sondern muss eigentlich Boden gut machen auf die AfD. Da würde man doch vielleicht beispielsweise, Stichwort Vetternwirtschaft, auch die Partei entsprechend angreifen können. Das kann man aber nicht, wenn man ein solches Glaubwürdigkeitsproblem in den eigenen Reihen hat. Also aus dieser strategisch-taktischen Perspektive heraus war es, glaube ich, notwendig, jetzt auch für Jens Spahn Platz zu machen im Wahlkampf. Aber es bleibt natürlich das Signal, dass eine Führungsperson nicht mehr dabei ist. Das schwächt das eigene Team und das bildet natürlich auch eine Angriffsfläche für die gegnerische Seite.
0: Dann schauen wir noch mal auf die weiteren Skandale und Ungereimtheiten im politischen Leben von Jens Spahn. Ein paar Stichworte: Maskendeal mit Multimillionenschaden, die gescheiterte Wahl der Verfassungsrichterin Brosius Gersdorf, die Affäre um den Villenkauf in Berlin-Dahlem. Die Liste ließe sich noch fortsetzen. Ist Spahns politische Karriere jetzt zu Ende?
4: Also ich würde sagen, dass er bis dahin schon eine Reizfigur im politischen System war. Keine Integrationsfigur. Er hat sich als Stabilisator der Bundesregierung entwickelt. Insofern wird sein Verlust schmerzbar sein für die Unionsseite. Aber es wird, glaube ich, sehr schwer werden, für ihn zurückzukommen. Er hat Comeback-Qualitäten bewiesen, indem er eben halt am Anfang seine Glücklosigkeit als Fraktionsvorsitzender überwinden konnte. Aber mit diesem Ballast jetzt, da muss man abwarten. Ich sehe das in mittelfristiger Zeit, ehrlich gesagt, nicht für ihn.
0: Sagt Professor Oliver Lemke von der Ruhr-Universität. Ich danke Ihnen für dieses Gespräch.
4: Herzlich gern.
0: Bundeswirtschaftsministerin Reiche hat die geplanten Einschnitte bei der Förderung von 9 kleinen Solaranlagen abgemildert. Das geht aus einem Entwurf zur Reform des Erneuerbare-Energien-Gesetzes hervor. Die Änderung betrifft vor allem Privatleute mit Anlagen bis 25 Kilowatt Leistung, die ab 2027 montiert werden. Die Betreiber sollen demnach bis zu 3 Jahre eine feste Vergütung erhalten, bevor sie auf Direktvermarktung umsteigen müssen. Ursprünglich wollte Reiche die feste Einspeisevergütung komplett abschaffen. In Baden-Württemberg ist ein Sicherheitsmitarbeiter der Deutschen Bahn bei einer Auseinandersetzung mit einem Fahrgast aus einem fahrenden Zug gestürzt. Er wurde lebensgefährlich verletzt. Nach Angaben der Polizei war es am Abend bei einer Ticketkontrolle in dem Regionalzug zwischen Offenburg und Karlsruhe zu einem Streit gekommen. Während des Gerangels sei der Bahnmitarbeiter gegen eine Zugtür gestürzt, die dadurch aus ihrer Verankerung gerissen wurde. Der Tatverdächtige wurde noch im Zug festgenommen. Bildung gilt als eines der zentralen Themen vor der Wahl im September in Sachsen-Anhalt, vor allem weil dort viele Lehrer fehlen und häufig Unterricht ausfällt. Experten bemängeln zudem fehlende Chancengleichheit. Was die Parteien versprechen, geht stark auseinander. Die AfD, die heute offiziell in den Landtagswahlkampf startet, steht mit ihrem Vorhaben in der Kritik. Sie will die Schulpflicht in Sachsen-Anhalt aufweichen.
5: Ferienstimmung in Sachsen-Anhalt. Doch trotz Eis und geschlossener Schulen kommt kaum jemand am Thema Bildung vorbei. Im Landtagswahlkampf ist es eines der meistdiskutierten Themen, auch am Stand von Die Linke in Halle Silberhöhe.
6: Also wir stehen für eine bessere Einbindung und Qualifizierung und Bezahlung der Lehrkräfte im Seiteneinstieg und für eine Öffnung der Schulen, auch für andere Bildungsanbieter, etwa Volkshochschulen.
5: Sachsen-Anhalt ist stark vom Lehrermangel betroffen. Jede vierte Lehrkraft ist 60 Jahre und älter. Viele gehen vorzeitig in den Ruhestand. Besonders häufig fällt an Sekundarschulen der Unterricht aus. Bildungsminister Jan Riedel spricht von herausfordernden Zeiten, verweist darauf, dass bereits mehr Personal ausgebildet und eingestellt wurde und auf die demografische Entwicklung.
7: Wir haben jetzt schon die älteste Bevölkerung, wir haben eine geringe Geburtenzahl. Das heißt also, es kommen weniger Kinder perspektivisch auch im System Schule an. Und da gleichzeitig haben wir relativ viele Absolventen jetzt, da wir in den letzten Jahren die Studienanfängerzahlen nach oben getrieben haben.
5: Mehr Praxis im Unterricht, Schulen auf dem Land halten. Daran will die CDU arbeiten, sollte sie weiterhin Teil der Regierung sein. Größere Aussichten darauf hat laut Umfragen die AfD mit Spitzenkandidat Ulrich Siegmund. Ihr Vorschlag, die Schulpflicht durch eine Bildungspflicht zu ersetzen, um Heimunterricht möglich zu machen, stößt gerade auch bei der Gewerkschaft für Erziehung und Wissenschaft auf Kritik.
8: Im Moment geht diese Forderung auf jeden Fall völlig an den Notwendigkeiten im Bildungssystem vorbei.
5: Die GEW wünscht sich vor allem bessere Arbeitsbedingungen und mehr Wertschätzung für Lehrkräfte. Das fände sich nicht in allen Wahlprogrammen wieder.
0: Vor gut 6 Monaten hatte Bundesumweltminister Schneider die Wiedereinführung der E-Auto-Prämie vorgestellt. Mit bis zu 6.000 Euro unterstützt der Staat den Kauf oder das Leasing eines solchen Fahrzeugs. Das Interesse an der staatlichen Förderung ist groß und hat sich in den Autohäusern bereits bemerkbar gemacht.
9: Ein Elektroauto wie dieses hier kaufen oder leasen. Autohändlerin Katharina Heinz freut sich über mehr Kundschaft, seit es die neue E-Auto-Prämie gibt. Voraussetzung höchstens 80.000 Euro, bei Familien 90.000 Euro Haushaltseinkommen im Jahr und keine Angst vor digitalen Hürden.
10: Selbst wenn ein Kunde sich für die Prämie qualifiziert, heißt es noch nicht, dass er zum Beispiel 2 Steuererklärungen vorlegen kann, eine Bund-ID hat oder einen digitalen Ausweis.
9: Trotzdem zählt das zuständige Bundesamt bislang fast 86.000 Anträge, mehr als 77.000 für reine Elektroautos, also rund 90%. Die übrigen haben einen Verbrennungsmotor an Bord wie Plug-in-Hybride. Gleichzeitig mit der Prämie stieg die Zahl der E-Autos auf deutschen Straßen. Im Juni waren es fast 30% aller Antriebsarten. Außer der Prämie halfen auch mehr Modelle zu günstigeren Preisen.
11: Ein Stück weit hat auch der Iran-Krieg geholfen, weil die Spritpreise an der Tankstelle ja neue Höhen erreicht haben. Und dann denkt doch der ein oder andere tatsächlich an den Kauf eines Elektrofahrzeugs.
9: Von der deutschen Prämie profitieren auch chinesische Hersteller. Umweltforscher sehen darin keinen Grund zur Kritik.
12: Die Gelder für die Prämie kommen aus dem Klima- und Transformationsfonds, sind also nicht direkt Steuergelder. Und sie dienen, wie der Name sagt, vor allem dem Klimaschutz. Das Klima wird durch chinesische und deutsche Fahrzeuge gleichermaßen geschützt.
9: Autohändlerin Heinz wünscht sich die Prämie auch für gebrauchte E-Autos und Vorführwagen wie diese hier. Denn ohne Prämie bleiben sie teurer als die Neuwagen und damit oft Ladenhüter.
0: Die US-Streitkräfte haben ihre Angriffe auf Ziele in Iran fortgesetzt. Nach eigenen Angaben beschoss die US-Armee militärische Infrastruktur. Iranische Medien sprachen dagegen von Angriffen auf zivile Infrastruktur. Teheran reagierte mit Vergeltungsschlägen und griff US-Militärstützpunkte in mehreren Golfstaaten an. Seit der Wiederaufnahme der gegenseitigen Angriffe vor einer Woche ist der Schiffsverkehr in der Straße von Hormus fast wieder zum Erliegen gekommen. In der Ukraine hat es den 3. Tag in Folge Proteste gegen die Personalpolitik von Präsident Zelensky gegeben. Tausende Menschen gingen in Kiew am Abend auf die Straße. Sie forderten vor allem die Wiedereinsetzung des entlassenen Verteidigungsministers Fedorow. Er war im Rahmen einer Kabinettsumbildung zum Rücktritt gedrängt worden. Für viele Ukrainer verkörperte Fedorow die Modernisierung der von Korruptionsvorwürfen belasteten Armee. Zelensky hatte die Regierungsumbildung mit neuen Herausforderungen begründet. Im Süden Chinas sind bei einem Erdrutsch mindestens 8 Menschen ums Leben gekommen. Weitere Personen werden laut Behörden noch vermisst. Mehr als 1.000 Anwohner mussten ihre Wohnungen verlassen. Bei dem Unglück in der Region Pengshui löste sich ein Teil der Felswand und begrub mindestens 10 Wohnhäuser unter einer Gerölllawine. Helfer suchen weiter nach Verschütteten. Musik. Der bisherige Chef der Unionsfraktion im Bundestag, Jens Spahn, war wegen der Leihmutter-Affäre in die Kritik geraten. Er hatte zusammen mit seinem Mann ein Kind bekommen, mit Hilfe einer Leihmutter in den USA. In Deutschland ist dies verboten, dennoch werden Kinder aus solchen Konstellationen rechtlich akzeptiert. Spahns Position war auch deswegen schwierig geworden, weil seine Partei, die CDU, Änderungen an dieser Rechtslage ablehnt. Jetzt ist er nach der Kritik zurückgetreten.
13: Am Mittwoch postet Spahns Ehemann dieses Foto. Der Unionsfraktionschef und sein Ehemann, Eltern eines Sohnes, zur Welt gebracht von einer Leihmutter in den USA. Das mediale Echo enorm. Erstmals äußert sich Spahn dazu im Podcast von Bildreporter Paul Ronsheimer.
2: Ich habe lange mit mir gerungen, auch was das Thema Leihmutterschaft angeht. Bin da lange zerrissen gewesen. Aber eben über dieses Ringen und sich mit dem Thema beschäftigen, haben wir uns für diesen Weg entschieden.
13: Sein Weg zur Vaterschaft ist politisch heikel. Denn erst im Februar hatte die CDU auf ihrem Bundesparteitag beschlossen, am Verbot der Leihmutterschaft festzuhalten. In den USA ist sie erlaubt, in Deutschland aber verboten. Spahn selbst hatte sich zuletzt gegen eine Legalisierung der Leihmutterschaft ausgesprochen. Für die CDU wird die Debatte, auch vor dem Hintergrund mehrerer Landtagswahlen in diesem Jahr, damit zum Glaubwürdigkeitsproblem.
14: Ich kann natürlich verstehen, dass jetzt gerade die Parteivorsitzenden, die im Wahlkampf sind, in Mecklenburg-Vorpommern und in Sachsen-Anhalt, darunter jetzt sehr leiden, weil es ist eine Frage der Glaubwürdigkeit.
15: Also für uns ist klar, dass Leihmutterschaft verboten ist. Dabei bleiben wir als CSU auch. Das ist für uns eine Frage der Glaubwürdigkeit. Das hat was mit der Würde des Lebens zu tun.
13: Die Schwesterpartei, die CSU, erneuert ihre Kritik an dem Konzept der Leihmutterschaft. Spahn verteidigt seine Entscheidung bis zuletzt. Es sei alles nicht so einfach, denn eine im Ausland durchgeführte Leihmutterschaft wird unter bestimmten Voraussetzungen von der deutschen Rechtsordnung anerkannt. Bundeskanzler Merz gratulierte Spahn zunächst zur Vaterschaft. Am Rande eines Staatsbesuches verwies er aber auf die geltende Rechtslage und den Parteitagsbeschluss.
3: Mir ist bewusst, dass dieses Thema in seiner ganzen Dimension, menschlich, juristisch, gesellschaftlich, ethisch, sehr viele Menschen im Augenblick in Deutschland aus diesem aktuellen Anlass bewegt. Wir haben dazu in Deutschland eine klare Rechtslage. Wir haben in der Partei, in der CDU, einen Parteitagsbeschluss. Ich sehe nicht, dass an der Rechtslage oder an dem Parteitagsbeschluss Änderungen vorgenommen werden sollen.
13: Spahn selbst sagt, die Familie sei für ihn das Wichtigste. Und das werde ihm von Stunde zu Stunde bewusster.
0: Zeit für den Sport, Zeit für die Fußball-WM. Ja, die läuft immer noch und über die wollen wir jetzt sprechen. Mit Patrick Hallatsch aus der Sportredaktion. Patrick, bevor morgen das große Finale steigt zwischen Spanien und Argentinien, gibt's heute das Spiel um Platz 3 zwischen England und Frankreich. Aber so richtig Lust haben da beide nicht drauf, oder?
16: Ja, absolut richtig, Karl-Georg. Da machen beide Mannschaften auch keinen Hehl draus. Thomas Tuchel hat es ja nach dem verlorenen Halbfinale direkt gesagt. Und jetzt auch auf der Pressekonferenz haben es beide Seiten gesagt. Die haben keine große Lust drauf, auch wenn Gianni Infantino das groß angekündigt hat als das Spiel um die Bronzemedaille. Aber vielleicht sollte man dem FIFA-Boss sagen, das sind hier nicht die Olympischen Spiele, das ist die Fußball-Weltmeisterschaft. Beide wollten den Titel holen und haben natürlich wenig Lust auf dieses Spiel. Und wenn es schlecht läuft für die eine Mannschaft, dann beendet die das WM-Turnier mit 2 Niederlagen. Das wird der Sache natürlich nicht gerecht. Manchmal gibt es auch schöne Spiele um Platz 3. Erinnern wir uns an das Sommermärchen in Deutschland 2006. Deutschland hat da 3-2 gewonnen gegen Portugal. Kahn durfte nochmal für Lehmann rein, aber das sind natürlich besondere Spiele. Gespielt wird trotzdem, auch wenn beide keine Lust haben. Und es ist gerade für Thomas Tuchel ein besonderes Spiel. Der steht nämlich arg in der Kritik, gerade in England, in den Medien, nach seinen Wechseln im Spiel gegen Argentinien. Und Benny Wüster bringt uns da nochmal auf den neuesten Stand.
17: Es ist das Spiel, das keiner wollte. Das Duell der Verlierer. England wie Frankreich angetreten, um Weltmeister zu werden. Jetzt geht es nur noch um den Trostpreis, Platz 3 und um seinen Job. Wenn er jemanden braucht, der schuld ist, dann übernehme ich die Verantwortung für meine Entscheidungen. Englands Trainer Thomas Tuchel nach dem Halbfinalaus gegen Argentinien in der Kritik. Journalisten konfrontieren ihn damit, dass mehr als die Hälfte der Engländer ihn nicht mehr als Trainer wollen. Das ist ein starkes Statement, dass Sie sich hier zum Anwalt für die Hälfte aller Engländer machen, die, wie Sie sagen, gegen mich sein sollen. Ein gespaltenes Land. Mal abwarten.
18: let's wait for that.
17: Tuchel will das nicht an sich rankommen lassen, aber er braucht ein gutes Spiel, um in Ruhe weiterarbeiten zu können. Er deutlich gelassener. Der Abschied von Frankreichs Trainer Didier Deschamps steht längst fest. Gegen England sein letztes Spiel, Ende einer Ära. Der Höhepunkt, seine Weltmeistertitel als Spieler und Trainer. Ich muss das sagen, ohne hier jemanden zum Weinen zu bringen. Ich werde das Nationalteam sehr vermissen. Es war ein Privileg. Nun ja, jetzt ist der Moment gekommen, Abschied zu nehmen. Frankreich gegen England. Es geht nur um Platz 3 und doch um so viel mehr.
16: Ja, doch um mehr als die bronzene Ananas. Anstoß ist um 23 Uhr im Hard Rock Stadium in Miami.
0: Patrick, lass uns noch mal kurz bei Thomas Tuchel bleiben. Findest du die zum Teil harsche Kritik an ihm gerechtfertigt?
16: Nee, in der Art und Weise nicht. Aber wer die englische Yellow Press kennt, der darf auch nicht überrascht sein. Also sachliche Kritik ist angebracht. Natürlich kann man das hinterfragen. Diese Wechsel, die er da gemacht hat nach der 1-0-Führung gegen Argentinien. Warum so viele Defensivspieler? Warum Umstellung auf eine Fünferkette? Warum nicht den offensiv starken Saka? Aber ehrlich gesagt, auch in einer Fünferkette ist einer Mannschaft ja nicht verboten, offensiv zu agieren und den Ball in den eigenen Reihen zu halten. England hat, das muss man sich mal vorstellen, in diesem Halbfinale in den letzten 20 Minuten 12% Ballbesitz gehabt. Also das ist für mich keine Frage der taktischen Ausrichtung, sondern eine Frage des Willens und der Mentalität. Und drehen wir das Ganze mal um. Stell dir mal vor, Thomas Tuchel hätte jetzt 3 oder 4 Offensivspieler gebracht und das wäre in die Hose gegangen. Dann hätten alle gesagt, sag mal, wie kann der denn so viele Stürmer und Offensivspieler bringen, statt das 1-0 zu halten? Also das nimmt schon Auswüchse an, da diese Kritik. Jürgen Klopp ist übrigens auch betroffen. Also gerüchteweise hätte er sich da auch eingemischt und Thomas Tuchel kritisiert. Hat er nicht nach eigenen Angaben und er fühlte sich jetzt auch berufen, sich dazu zu äußern. Und zwar vom Sofa, vom eigenen im Hotel aus. Hören wir da doch mal rein auf seiner Instagram-Seite.
19: Today I got a lot of messages about things which I found on social media that I said something about the England game and Thomas Tuchel and tactics and stuff like that. That's not true. I didn't speak to anybody for the last 3, 4, 5 days. And first time I will speak in public again is on Sunday at the final. So... yeah, crazy world, but don't believe everything you read. This time it's definitely wrong.
16: Yeah. Ist alles andere als richtig, ist sogar total falsch. Es ist crazy, hat er gesagt. Er hat in den letzten 2, 3, 4 Tagen sich überhaupt nicht dazu geäußert. Das wird er erst machen am Sonntag. Also alles falsch, was da gerüchteweise verstreut wird in den sozialen Medien.
0: Patrick, wo wir Jürgen Klopp gerade gehört haben, was gibt's da eigentlich Neues in Sachen Bundestrainerjob?
16: Ja, da war doch noch mal was, ne? Also sollte das nicht längst verkündet werden? Gerade an diesem Finalwochenende, Oliver Minzlaff ist da, sein Boss von Red Bull ist in New York. Also die sollten sich zusammensetzen mit dem DFB. Alle haben gedacht, jetzt steigt der weiße Rauch auf. Das Gegenteil ist der Fall. Durch die Waldbrände auf Long Island ist es dunkler Rauch. Also Habemus Bundestrainer können wir noch nicht verkünden. Müssen wir uns noch ein bisschen gedulden. Ich könnte mir vorstellen, Jürgen Klopp ist nochmal im Einsatz als TV-Experte bei Magenta und dass die diese Chance nutzen, dass er das dann am Sonntag späten Abend nach dem Finale verkündet und dann können wir alle mit einem neuen Bundestrainer in die kommende Woche gehen. Mal sehen.
0: Womit wir beim Finale wären. Spanien gegen Argentinien morgen Abend. Was erwartest du für ein Spiel, Patrick?
16: Also ich erwarte ein fantastisches Spiel, vielleicht kein torreiches Spiel, aber ein sehr spannendes. Also ich meine, viel mehr geht ja nicht, ne? Der Weltmeister gegen den Europameister und die Vorfreude bei den Fans ist riesengroß. Wir haben mal ein paar Bilder vorbereitet aus New York, wo das Finale ja stattfindet, direkt in New Jersey. Die argentinischen Fans am Times Square können wir vielleicht mal einspielen. Wir hatten sie eigentlich vorrätig liegen. Nee, das ist es nicht. Das ist das Foto, über das wir gleich sprechen wollen. Über das große Duell zwischen Lionel Messi. Na, da haben wir jetzt wieder die Fans. Wir springen ein bisschen hin und her, aber so ist das. Ist nun mal live, ist Fußball. Also da haben sich die argentinischen Fans versammelt am Times Square. Die machen natürlich immer richtig Bambule. Es ist ein großartiges Spiel. Es ist das Duell zweier verschiedener Systeme. Das sind diese Schachspielenden, möchte man fast sagen, Spanier gegen diese emotionsgeladenen Mentalitätsmonster aus Argentinien, die immer wieder Rückstände aufholen. Es ist das Duell zweier Trainergenerationen. De La Fuente auf der einen Seite gegen Scaloni, den Argentinier auf der anderen Seite. Der Spanier war übrigens der Dozent bei der Trainerausbildung von Scaloni. Und der Spanier kann nach dem EM-Titel den WM-Titel holen und der Argentinier wiederum, der könnte als erster Trainer nach einem Italiener einen WM-Titel verteidigen. Und wer war das? Du weißt es natürlich, Vittorio Pozzo war es. Der hat mit Italien den Titel geholt, 34 und 1938. Die Älteren werden sich erinnern. Damals waren übrigens nur 16 Mannschaften im Einsatz, so viel wie heute bei der FIFA in einer Gruppe. Das ist ein bisschen übertrieben. Und wir haben das Bild eben gesehen. Auf dieses Duell der Superspieler müssen wir natürlich zu sprechen kommen. Lionel Messi und Lamine Yamal, Messi mit den langen Haaren dort oben als 20-Jähriger. 19 Jahre ist dieses Foto alt und Lamine Yamal als dreimonatiger altes Baby. Das war eine Werbung vom FC Barcelona für einen Wohltätigkeitskalender. Und wer wusste damals schon, dass die beiden 20 Jahre später die Superstars vermutlich sein werden bei diesem Finale. Also großartig. Und der Respekt vor Lionel Messi ist natürlich riesengroß. Auch bei den Spaniern muss man sich mal vorstellen. Der hatte schon eine WM gespielt, da war Yamal noch gar nicht geboren, und in den sozialen Medien, da gibt es eine Menge Geschichten über dieses Duell. Wir haben mal eine rausgepickt, sozusagen als der etwas andere Vorbericht. Schauen wir uns den doch mal an. Natürlich KI generiert, so viel sei schon mal gesagt. Also Vorbericht auf eine andere Art und Weise zwischen Argentinien und Spanien.

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0: zurückgetreten. Der Spagat zwischen der Entscheidung für ein Kind durch Leihmutterschaft und der nachvollziehbaren Erwartung an einen Fraktionschef sei größer geworden, als er es erwartet habe, teilte der CDU-Politiker in einem Schreiben mit. Seit Spahn bekannt gegeben hatte, durch eine Leihmutter in den USA Vater geworden zu sein, waren Rücktrittsforderungen laut geworden. Reaktionen auf Spahn-Rücktritt überwiegend positiv. Bundeskanzler Merz nannte den Schritt in einer Erklärung richtig und unvermeidlich. Der SPD-Fraktionsvorsitzende Mirsch sprach Spahn seinen Respekt aus und bedankte sich für die enge Zusammenarbeit in der Koalition. Aus der Opposition hieß es, Spahns Glaubwürdigkeitsproblem habe zu dem Rücktritt geführt. Reiche entschärft Reform des Erneuerbare-Energien-Gesetz. So können etwa Betreiber kleiner Solaranlagen bis 25 Kilowatt Leistung, die ab 2027 errichtet werden, weiter mit einer festen Vergütung rechnen. Der Betrag soll bis zu 3 Jahre gezahlt werden, bevor die Betreiber auf Direktvermarktung umsteigen müssen. Ursprünglich wollte Reiche die feste Einspeisevergütung abschaffen. US-Streitkräfte setzen Angriffe auf Ziele in Iran fort. Demnach bombardierte das US-Militär nach eigenen Angaben militärische Infrastruktur in Iran. Iranische Medien sprachen dagegen von Angriffen auf zivile Infrastruktur. Teheran reagierte mit Angriffen gegen US-Militärstützpunkte in mehreren Golfstaaten und drohte mit einer groß angelegten Offensive. Erdrutsch im Südwesten Chinas. Mindestens 21 Menschen kamen dabei ums Leben. Mehrere werden laut Behörden noch vermisst. In der Region Pengshui löste sich ein Teil einer Felswand. Mehrere Wohnhäuser wurden von der Gerölllawine mitgerissen. Warum es zu dem Bergsturz kam, ist unklar. Das Wetter. Am Sonntag im Süden und Südosten zunächst Regen und Schauer, lokal Gewitter. Auch in der Nordosthälfte Schauer, vom Westen bis in die Mitte trocken bei viel Sonne. 18 bis 25 Grad. Kontraste kommt im Anschluss. Nachrichten dann wieder um 18 Uhr, wenn Sie mögen. Bis dahin.
1: Hallo und herzlich willkommen zu Kontraste live aus Berlin. Schön, dass Sie dabei sind. Ein Bild aus anderen Zeiten. 25 Jahre ist es her, dass Gerhard Schröder und Wladimir Putin den Petersburger Dialog gründeten. Ein Gesprächsformat, das die Beziehungen zwischen Deutschen und Russen aufpolieren sollte, auch geschäftlich. Offiziell ist dieses Format längst eingestellt und doch, so zeigen unsere gemeinsamen Recherchen mit der Wochenzeitung Die Zeit, der Petersburger Dialog lebt im Verborgenen weiter, hier in Baku. Erst vor wenigen Tagen reisten erneut deutsche Ex-Politiker dorthin, um sich mit Putin-Getreuen zu treffen. Auch wir waren vor Ort.
2: Anflug auf Baku am frühen Sonntagabend. Nicht nur wir haben den weiten Weg von Berlin in Aserbaidschans Hauptstadt unternommen. Angereist sind auch 3 Männer, die offenbar wollen, dass von ihrer Reise möglichst wenig nach außen dringt. Im Flughafen gelingen uns kurze Aufnahmen. Matthias Platzek, ehemaliger SPD-Chef und Ministerpräsident von Brandenburg. Daneben Ronald Pofalla, CDU, 4 Jahre Kanzleramtschef unter Merkel. Begleitet werden die beiden von einem Schweizer Diplomaten. In der Mitte Tim Guldimann, Ex-Botschafter in Berlin. Das Trio ist unterwegs in konspirativer Mission. Es geht um eine Schattendiplomatie mit Abgesandten aus dem direkten Umfeld des Kreml.
3: Man will sich hier in Baku zu geheimen Gesprächen mit hochrangigen Russen treffen. Wir schauen mal, ob wir herausfinden können, mit wem sie sich da treffen.
2: Und wir haben Glück. Am Abend vor dem geplanten Treffen stoßen wir in der Altstadt von Baku auf die russische Delegation. Im angesagten Mugam Club bei Live-Musik und aserbaidschanischen Spezialitäten. Von unserem Tisch aus filmen wir die Zusammenkunft der Russen. Mit dabei Viktor Subkov, ehemaliger russischer Ministerpräsident und mächtiger Aufsichtsratsvorsitzender von Gazprom, ein enger Vertrauter Putins. Alexei Gromyko, Leiter des Europa-Instituts der Russischen Akademie der Wissenschaften. In einem Geheimdossier seines Instituts an den Kreml, das Kontraste und die Zeit enthüllt haben, heißt es: Durch bestehende Kanäle muss der Druck verstärkt werden, um die Angst deutscher Bürger vor einem möglichen Konflikt zwischen der NATO und der Russischen Föderation zu schüren. Dabei auch Valery Fadejev, ein Berater Putins, Vorsitzender des Russischen Menschenrechtsrates. Wegen aktiver Kriegspropaganda und Desinformation hat er in der EU Einreiseverbot. Eine Runde von Propagandisten des Regimes, keine gemäßigten

0: Brückenbauer. In Berlin wundert sich die Russland-Expertin Sarah Pagung von der Körber-Stiftung, dass man ausgerechnet mit diesen Leuten reden will.
1: Das ist sicherlich schon eine ganz, ich würde sagen, schwierige Wahl. Das sind natürlich auch nochmal Personen, die eigentlich ganz besonders im Fokus stehen hinsichtlich der Verbrechen, die Russland in der Ukraine, aber auch anderswo begeht.
0: Schauplatz der deutsch-russischen Geheimgespräche, das Luxushotel Four Seasons im Herzen Bakus. Wie Kontraste und die Zeit bereits enthüllt haben, trifft man sich hier seit April 2024 regelmäßig zum konspirativen Austausch. Die russische Seite führt das Ganze unter dem Titel Petersburger Dialog. Ein deutsch-russisches Gesprächsformat, einst initiiert von Putin und Schröder. Bofalla war lange Co-Vorsitzender des Dialogs, Platzek einer der Vorstände auf deutscher Seite. Für Russland führte Viktor Subkov hier in der Mitte lange die Gespräche. Nach dem Angriff auf die Ukraine löste die deutsche Seite den Petersburger Dialog offiziell auf. Nun also Russlands Versuch, ihn in luxuriösem Rahmen wiederzubeleben. Es ist bereits das fünfte Treffen dieser Art. Am Montagmorgen betreten auch wir das Four Seasons in Baku. Die russische Delegation lässt es sich beim Frühstück gut gehen. Hier etwa Alexei Gromyko, Enkel des ehemaligen russischen Außenministers Andrei Gromyko. Wir postieren uns in der Hotellobby. Kurz vor 11 Uhr geht es los.
2: Gerade eben sind die Deutschen angekommen. Herr Pofalla, Herr Platzek, die Russen sind auch schon da, haben auch Sicherheitspersonal dabei. Die Gespräche selbst sind in einem abgetrennten Bereich. Da können wir im Moment nicht hin.
0: Was genau man hinter diesen Türen bespricht, daraus wird ein großes Geheimnis gemacht. Vergangenes Jahr nahm mit Ralf Stegner von der SPD auch ein aktiver Politiker an solch einem Treffen in Baku teil. Von Kontraste und der Zeit konfrontiert, schwieg er sich zu den Inhalten aus.
3: Ich kann nur sagen, ich äußere mich zu privaten Dingen nicht. Ich bin nicht im Auftrag von irgendjemandem unterwegs gewesen. Ich habe keine Mittel in Anspruch genommen von irgendjemandem.
0: Später ergänzte Stegner, gerade in finsteren Zeiten sei es notwendig, Gesprächskanäle offen zu halten. Man müsse auch mit schwierigen Personen reden. Roderich Kiesewetter, der langjährige ehemalige Russlandbeauftragte der CDU-Bundestagsfraktion, bewertet die Geheimtreffen in Baku ganz anders.
4: Es ist eine Schattendiplomatie, die die beabsichtigte Isolierung Russlands und die klare Positionierung Deutschlands auf Seiten der Ukraine unterläuft. Und Russland bestimmt und definiert die Bedingungen, weil Russland auf dem Begriff Petersburger Dialog besteht.
0: Kiesewetters Verdacht, es gehe in den Gesprächen auch um Energiepolitik, um eine Wiederbelebung der alten Wirtschaftsbeziehungen. Platzek und Pofalla waren mit dabei, als sich Deutschland vom russischen Gas abhängig machte. Dass ausgerechnet sie nun die Gespräche führen, sieht auch Sarah Pagung kritisch.
1: Wenn wir auf die Teilnehmer dort schauen, dann sind das ja eben genau diese alten Netzwerke, die auch schon maßgeblich dazu beigetragen haben, dass die deutsche Ostpolitik, die deutsche Außenpolitik auch gegen die mittelosteuropäischen Staaten in den letzten 20 Jahren ja sehr fehlgeleitet war. Und genau denen dann wieder diese Kontakte zu überlassen, halte ich für nicht sonderlich ratsam.
0: Wir erfahren, deutsche Sicherheitsbehörden werten die Treffen hier in Baku als russische Einflussoperation. Das Ganze ein Versuch, gezielt auf die Politik in Deutschland einzuwirken? Nach rund 4 Stunden kommen Platzek und Pofalla zurück. Wir sprechen sie an, wollen wissen, was haben sie mit den Russen beredet. Dazu keine Antwort, nur der Hinweis, man sei nicht im Four Seasons untergebracht, sondern preiswerter. Man würde alles selber bezahlen. Unbeantwortet bleibt auch die zentrale Frage, was weiß die Bundesregierung von diesen Gesprächen in Baku? Ist der Bundeskanzler in diesen neuen Petersburger Dialog eingeweiht? Oder Außenminister Wadefuhl? Aus dem Auswärtigen Amt nur eine knappe Antwort. Die Bundesregierung plant keine Fortsetzung oder Weiternutzung des Formats. Und aus dem Haus von Friedrich Merz heißt es auf unsere Anfrage, es handelt sich nicht um eine Initiative des Bundeskanzleramtes. Darüber hinaus können wir Ihnen nichts mitteilen. Ob man von den Gesprächen weiß, sie gutheißt, ob man informiert wird, all das bleibt offen. Roderich Kiesewetter würde sich eine klare Distanzierung von der Bundesregierung wünschen. Er fürchtet, Russland versuche gezielt, Misstrauen bei Deutschlands Verbündeten zu säen.
4: Das ist eine Form der kognitiven Kriegsführung, weil sich so etwas natürlich herumspricht, dass andere Länder glauben, dass hier Deutschland einen Sonderweg geht.
0: Die Mutmaßungen um die geheime Baku-Connection werden wohl weitergehen. Zu viele Fragen bleiben offen.
5: Die Hitzewelle im Mai. Ende Juni 3 Tage Rekordtemperaturen von teils mehr als 41 Grad und immer wieder zeigt sich dramatisch, unser Schutz vor extrem hohen Temperaturen reicht nicht aus. Weder in Städten noch in Kliniken, Pflegeeinrichtungen, Kitas und Schulen. Klimaanlagen wie diese sind in Deutschland selten. Um das Warum ist ein regelrechter Kulturkampf entbrannt, was denen, die tagtäglich unter der Hitze leiden, herzlich wenig bringt.
6: Schönen guten Morgen zusammen.
7: Noch schwitzen sie nicht, die Deutschlehrerin Melanie Hagel und ihre 9. Klasse.
6: Ihr wisst, es ist unglaublich warm momentan. In den Räumen ist es auch schon sehr warm. Es wird sich im Laufe des Tages natürlich auch ein bisschen weiter erhitzen.
7: Bei Außentemperaturen von bis zu 40 Grad wie Ende Juni wird es auch in der Mathilde-Anneke-Gesamtschule unerträglich. Sich mit deutschem Satzbau zu beschäftigen, fast unmöglich.
6: Wir machen die Fenster auf oder machen einen Durchzug mit den Türen, machen die Rollos runter. Das ist bei uns ja glücklicherweise möglich, aber natürlich ist das anstrengend, ja.
8: Es ist halt wirklich so, dass du ab einem gewissen Punkt halt echt Kopfschmerzen bekommst und es halt echt heiß wird und du halt auch dich gar nicht mehr konzentrieren kannst.
7: Erst 3 Jahre alt ist dieser Neubau. Hitzeschutz wurde bei der Planung nur bedingt mitgedacht. Eine schnelle Lösung könnten Klimaanlagen sein, doch hier gibt es keine einzige. Wie auch an vielen anderen Orten in Deutschland. Nicht einmal Pflegeheime und Krankenhäuser sind flächendeckend klimatisiert. Ende Juni führte das auch am Klinikum Darmstadt zu untragbaren Zuständen, wie der Lungenfacharzt Cihan Celik berichtet. Nur ausgewählte Bereiche sind hier klimatisiert. Dabei müsste eigentlich die ganze Klinik gekühlt werden, sagt Celik. Für ihn ist klar,
9: dass wir im Sommer während den Hitzeperioden diese Klimaanlage tatsächlich brauchen. Nicht nur für den Komfort, sondern für unsere Gesundheit.
7: Im Hitzesommer sind die Klimaanlagen kurzerhand zum Politikum geworden. Unter anderem vom News-Chefredakteur. Bei Welt, FAZ und bei der AfD wird ein Schuldiger gesucht. Sind an den fehlenden Klimaanlagen auch grüne Umweltschützer schuld? Einer, der das glaubt, ist der Kolumnist und Autor Jan Fleischhauer.
10: Alles soll elektrisch laufen, auch das Auto elektrisch, aber die Klimaanlage komischerweise kommt dann in diesen grünen Plänen nie vor. Und ich glaube, das hängt damit zusammen, dass Anpassung an Klimawandel irgendwie als Niederlage gilt. Ja, das ist dann Verrat. Das heißt, wir müssen die Hitze in ihrer ganzen Härte spüren, um eben auch immer zu wissen, der Klimawandel schlägt wieder zu.
7: Jan Fleischhauer hat übrigens eine Klimaanlage.
10: Klimaanlage in Aktion. Ja, jetzt wird die angestellt hier und zack, 18 Grad, da läuft sie. Herrliche Kühle.
7: Ein Beispiel, das immer wieder als Beleg zitiert wird, findet sich in Hamburg. Dennis Thering etwa, CDU-Fraktionsvorsitzender in der Hamburger Bürgerschaft, sagte in einem Video, dass
11: die Grünen in Hamburg gemeinsam mit der SPD ein Verbot von Klimaanlagen beschlossen haben.
7: Ein Klimaanlagenverbot? Kann das sein? Tatsächlich gibt es im Hamburger Klimaschutzgesetz einen Paragraphen, der den Einbau von Klimaanlagen regelt. In Bestandsgebäuden dürfen diese nur dann eingebaut werden, wenn vorher sogenannte passive Maßnahmen geprüft wurden, also zum Beispiel Fensterläden. Aber was genau bedeutet das? Arne Bast baut schon seit mehr als 30 Jahren Klimaanlagen ein und ist ungefähr genauso lange genervt von der gesetzlichen Regelung.
12: Wir haben reichlich Kunden bei diesem Wetter, die halten es abends oder nachts in ihren Schlafzimmern nicht mehr aus. Und die Hintergründe, ich muss also dann nachweisen, dass keine andere Maßnahme das Ergebnis hat. Das liegt vollständig auf der Hand, dass es keine andere Möglichkeit gibt, die mit ansatzweise vergleichbarem wirtschaftlichem Aufwand zu einem vergleichbaren ähnlichen Ergebnis führt.
7: Zudem sei es ein zahnloses Gesetz. Nach unseren Recherchen wird es in der Praxis kaum kontrolliert. Wer eine Klimaanlage möchte, bekommt in der Regel auch eine. Grundsätzlich ausgenommen sind übrigens Einrichtungen zur Kranken- oder Altenpflege. Ein Klimaanlagenverbot gibt es in Hamburg also nicht. Warum behauptet der CDU-Politiker Dennis Thering das trotzdem, wollen wir von ihm wissen.
13: Wenn es einem Verbot gleichkommt, es ist eine Vorrangprüfung vorgeschaltet, die extrem bürokratisch ist.
7: Dennis Thering hat noch etwas anderes behauptet. In einer Hamburger Zeitung sagt er, dass die Grünen den Einbau von Klimaanlagen durch bürokratische Vorrangprüfungen faktisch verhindern und damit die Hamburgerinnen und Hamburger in überhitzten Krankenhäusern, Pflegeeinrichtungen allein lassen.
14: Herr Thering, das Zitat suggeriert, dass laut § 13 vom Klimaschutzgesetz in Hamburg Krankenhäuser und Pflegeeinrichtungen auch eine Vorrangprüfung machen müssen. Das ist faktisch falsch.
13: Das stimmt. Dann habe ich mich da wahrscheinlich nicht richtig ausgedrückt.
7: Eingeführt wurde das Gesetz übrigens 1997 von Umweltsenator Fritz Fahrenhold, SPD. Von der Hamburger Umweltbehörde heißt es, man prüfe derzeit konkret die Abschaffung des entsprechenden Paragraphen im Klimaschutzgesetz. Unabhängig davon, wie kommt Jan Fleischhauer auf seine These, die Grünen seien gegen Klimaanlagen?
14: Woher kommt, weil ich hab's ja, wir haben es ja nachgeguckt in der Redaktion auch, ne? Diese ganzen Behauptungen, die Grünen haben was gegen die Klimaanlage.
10: Ich kann nicht falsch sein. Es ist mein Eindruck, wenn ich lese es ungerecht. Oder ich lese zu viel Spiegel Online. Oder die Süddeutsche, oder die Zeit. Also alles Medien, deren Redakteure, wenn sie könnten, natürlich Annalena Baerbock oder Katharina Dröge sofort zur Bundeskanzler machen würden. Da kocht die Klimaanlage nie auf. Und daraus, aus dem Faktum, dass da die Klimaanlage nicht auftaucht, habe ich geschlossen, dass man sozusagen da, wo einem das grüne Denken besonders wichtig ist, offenbar ein Problem hat.
7: Wir schauen bei Spiegel, Zeit und Süddeutscher nach und finden durchaus Artikel über Klimaanlagen, kritische wie positive. Klar ist aber, Hitzeschutz durch Klimaanlagen lag in der Vergangenheit nicht im Fokus grüner Politik. Doch auch andere Parteien haben das Thema offenbar verschlafen. Das Problem sei sowieso ein ganz anderes, sagt der Professor für digitale Kommunikation Christian Stöcker.
15: Ich glaube, es ist zentral ein Ablenkungsmanöver. Es geht darum, so zu tun, als ob die, denen man die ganze Zeit schon Vorwürfe gemacht hat, dass sie alles falsch machen, jetzt wieder alles falsch gemacht haben. Während es in Wirklichkeit das Eingeständnis sein müsste, es wird wirklich schlimmer. Wir sind nicht darauf vorbereitet. Und wir sind auch ein bisschen selber daran schuld, weil wir die ganze Zeit behauptet haben, es wird nicht wirklich schlimmer.
7: Die Zahl der Hitzetage über 30 Grad steigt in Deutschland durch den Klimawandel immer weiter an. Mit dramatischen Folgen. Allein Ende Juni sind laut Robert-Koch-Institut innerhalb einer Woche über 4000 Menschen aufgrund der Hitze gestorben. Für Bundeskanzler Merz offenbar kein Grund, das Thema zur Chefsache zu erklären. Als er gestern in der Bundespressekonferenz darauf angesprochen wird, sagt er:
16: Ich werde selbstverständlich auch in den nächsten Tagen und Wochen, wenn sich diese Wetterentwicklungen fortsetzen, die Lage weiter beobachten und gegebenenfalls dazu auch öffentlich etwas sagen.
7: Es gehe nun darum, vulnerable Gruppen zu schützen. Aber ein Förderprogramm des Bundes für den Einbau von Klimaanlagen in öffentlichen Einrichtungen läuft Ende des Jahres aus. Im nationalen Hitzeschutzplan der Bundesregierung, entwickelt 2023 noch unter Gesundheitsminister Lauterbach, kommen sie gar nicht vor. Nachgebessert hat die Regierung Merz das bislang nicht. Sein Umweltminister lässt gerade eine Ausgestaltung des Plans prüfen, schiebt die Verantwortung aber vor allem auf andere.
17: Der Bund ist für andere Dinge zuständig, hat dafür auch die Finanzverantwortung. Es ist klar zugewiesen, dass es Länder und Kommunen sind. Und sie haben im Übrigen auch durch das Sondervermögen des Bundes 100 Milliarden Euro für die nächsten Jahre zur Verfügung gestellt.
7: Allerdings reichen diese Mittel laut Claudia Kalisch, Städtetagsvizepräsidentin, bei weitem nicht aus.
18: Klimaschutz, Klimaanpassung und Hitzeschutz sind sogenannte freiwillige Leistungen. Und leider ist es so, dass wir Kommunen ja schon mit unseren Pflichtaufgaben Schwierigkeiten haben, sie finanziell noch so auszufüllen, wie das eigentlich auch nötig ist.
7: Nun sind es ausgerechnet die Grünen, die mit einem Abkühl-Sofortprogramm vorpreschen. Klimaanlagen in Kombination mit Solaranlagen in öffentlichen Einrichtungen.
19: Aber gleichzeitig müssen die Städte auch runtergekühlt werden. Jeder Baum ersetzt mehrere Klimaanlagen und die Leute müssen draußen eben auch klarkommen. Deswegen grünere Städte retten auch Menschenleben und die Kommunen brauchen Hitzeschutzpläne.
7: Verbindlicher Hitzeschutz inklusive Klimaanlage. Das werden die Schüler in Münster, wenn es so weitergeht, in ihrer Schulzeit vermutlich nicht mehr erleben.
5: Der Tod der prominenten Kessler-Zwillinge Alice und Ellen im vergangenen November bewegte viele und sorgte für Diskussionen. Denn sie beendeten ihr Leben mit einem gemeinsamen Suizid, unterstützt durch eine Sterbehilfeorganisation. Diese erhält seitdem bemerkenswerten Zulauf. Es gibt aber auch Kritik von Angehörigen, die sagen, der Verein verstoße gegen seine eigenen Regeln. Wir sind dem nachgegangen.
7: Großer Andrang im rheinland-pfälzischen Neuwied. Im Kino wird später ein Film über einen Mann laufen, der sein Leben mit Hilfe seiner Ärztin beenden will. Hunderte wollen sich hier über passive Sterbehilfe informieren.
20: Das Thema interessiert mich, weil es auch meine Eltern betroffen hat vor geraumer Zeit.
21: Ich habe letztes Jahr eine Freundin verloren. Sie war 49, also krebskrank, wurden zum Schluss die Geräte abgestellt. Und sie hätte sich sowas gewünscht.
22: Wir haben Pflegenotstand. So und so viele Leute vegetieren in irgendwelchen Heimen vor sich hin. Und es gibt schon viele Leute, denke ich, die das nicht wollen.
7: Der Kinoabend wird von der Deutschen Gesellschaft für Humanes Sterben, kurz DGHS, veranstaltet. Einem Verein, der Hilfe beim Suizid vermittelt und der die größte Sterbehilfeorganisation Deutschlands ist. Nach dem Suizid der Kessler-Zwillinge im vergangenen November hat die DGHS ihre Mitgliederzahl deutlich auf 85.000 gesteigert. In Deutschland ist passive Sterbehilfe erlaubt. Suizidhelfer dürfen der Person, die sterben möchte, zwar assistieren, also tödliche Medikamente besorgen, diese jedoch nicht verabreichen. Möglich gemacht hat das ein Urteil des Bundesverfassungsgerichts im Jahr 2020.
23: Dieses Recht schließt die Freiheit ein, sich das Leben zu nehmen, hierfür bei Dritten Hilfe zu suchen und, soweit sie angeboten wird, in Anspruch zu nehmen.
7: Seitdem gilt hierzulande eine der weltweit liberalsten Regelungen. In anderen Ländern müssen Sterbewillige meist dauerhaft schwer erkrankt sein. In Deutschland nicht. Damit Suizidhilfe straffrei bleibt, müssen jedoch drei Voraussetzungen erfüllt sein. Die Entscheidung zum Suizid muss autonom, also frei vom Einfluss Dritter, getroffen werden. Dauerhaft und von innerer Festigkeit getragen sein. Und auf freiem Willen beruhen. Der Jurist Oliver Tollmein erklärt, was das konkret bedeutet.
24: Die Grenze ist dort, wo ein assistierter Suizid von dem Menschen, der sich tötet, nicht frei verantwortlich gemacht wird. Also der freie Wille, das ist sozusagen der entscheidende Dreh- und Angelpunkt. Und der ist immer dann kritisch, wenn Menschen psychische Erkrankungen haben, wenn sie von außen, von Dritten unter Druck gesetzt werden.
7: Nach dem Film können Fragen gestellt werden. Auf der Bühne erläutert DGHS-Präsident Robert Rossbruch das vereinseigene Sicherheitskonzept.
25: Man muss in der Regel mindestens 6 Monate Mitglied sein. Dann kann man diesen Antrag stellen, und zwar einen Antrag auf Vermittlung einer Freitodbegleitung.
7: Und es gibt weitere Vorgaben. Zum Beispiel, die Anträge werden von Psychologen und Sozialarbeitern geprüft. Eine Ethikkommission soll bei ethisch-juristischen Konfliktfällen beraten. Dann vermittelt die DGHS an ein externes Suizidbegleitungsteam. Die DGHS hat auch Florian Willett, einen prominenten Sterbehilfeaktivisten, bei seinem Suizid begleitet und steht seitdem in der Kritik. Im Oktober 2025 berichtet der Spiegel über mögliche Regelverstöße. Anstelle von 6 Monaten Wartefrist sei Willett zu seinem Todeszeitpunkt nicht einmal 2 Monate lang Mitglied gewesen. Noch schwerer wiegt womöglich: Willett soll ausgeprägte psychische Probleme gehabt haben. Die Kölner Staatsanwaltschaft ermittelt wegen Totschlags in mittelbarer Täterschaft gegen die von der DGHS vermittelten Suizidhelfer. Denn Willett habe den Entschluss, seinem Leben ein Ende zu setzen, aufgrund einer schweren psychischen Erkrankung möglicherweise nicht frei verantwortlich treffen können. Noch laufen die Ermittlungen, es gilt die Unschuldsvermutung. Nach der Kinoveranstaltung gibt uns DGHS-Präsident Rossbruch ein Interview.
0: Die rechtlichen Vorgaben des Bundesverfassungsgerichtes sind eindeutig eingehalten worden. Wir haben in einem Punkt, das war ein Fehler, gegen unsere eigenen Vorschriften verstoßen. Die haben aber nichts mit der Rechtssituation zu tun und mit den Vorgaben des Bundesverfassungsgerichtes, sondern mit unserer Vorgabe, dass man mindestens 6 Monate Mitglied sein muss, um einen Antrag zu stellen. Es gibt allerdings Ausnahmen von diesen 6 Monaten und das wäre zum Beispiel eine hohe Schmerzsymptomatik. Und wir haben den Fehler gemacht, dass wir hier eine hohe Schmerzsymptomatik angenommen haben, die tatsächlich nicht gegeben war.
7: Der Fall Willett wirft weitere Fragen auf. Eine der beschuldigten Suizidhelfenden ist keine Juristin, wie die DGHS allgemein verspricht, sondern Diplompädagogin. Und sie ist außerdem die Schatzmeisterin der DGHS. Nach eigener Darstellung vermittelt die DGHS nur Fälle an vom Verein unabhängige Suizidhelfer.
0: Also es gibt keine Präsidiumsmitglieder, die Freitodbegleitungen machen.
1: Aber damals war das ja auf jeden Fall die Schatzmeisterin, die ja auch Diplompädagogin ist und keine Juristin.
0: Ja, das war ein Sonderfall. Das entstand durch die besondere Freundschaft zwischen der Schatzmeisterin und dem Herrn Willett.
7: Wirklich ein Sonderfall? Unter dem Titel »Sie begleitete Saarländer beim geplanten Freitod« finden wir einen Artikel, aus dem hervorgeht, dass die Diplompädagogin und DGHS-Schatzmeisterin regelmäßig Suizidbegleitungen gemacht hat. Zum Fall Willett wollen sich sowohl die DGHS-Schatzmeisterin als auch der andere beschuldigte Suizidbegleiter mit Verweis auf die laufenden Ermittlungen nicht äußern. Ein Anwalt, der die DGHS, die Schatzmeisterin und Rossbruch vertritt, teilt mit, dass beide selbst als Suizidbegleiter aktiv waren. In manchen Regionen seien zeitweise keine geeigneten anderen Sterbehelfer verfügbar gewesen. Mittlerweile sei dieser Mangel behoben. Der Arzt Michael de Ridder war Teil der Ethikkommission der DGHS. Vom Fall Willett erfuhr er erst aus den Medien und verließ die Kommission von heute auf morgen, zusammen mit 2 Kollegen.
2: Wir waren sehr erstaunt, dass wir sozusagen als Ethikkommission hier überhaupt nicht einbezogen waren, weil es ist eigentlich Aufgabe der Ethikkommission, sowohl in individuellen Fällen wie auch, ich sage mal, in allgemeinen Problemen der Problematik der Lebensendemedizin, Suizidbeihilfe und anderes, hier Stellung zu nehmen. Und bisher ist das überhaupt nie erfolgt. Das heißt, die Ethikkommission war mehr oder weniger eine Alibi-Veranstaltung.
7: Ehemalige Mitglieder der Ethikkommission versuchen seit Monaten schriftlich mit Rossbruch zu den Vorwürfen ins Gespräch zu kommen. Ohne Erfolg, sagen sie. Ein weiterer Suizid, den die Schatzmeisterin begleitet hat, wirft Fragen auf. Wurde auch hier gegen die DGHS-Vorgaben verstoßen? Eigentlich soll im persönlichen Erstgespräch mit einem Juristen die Freiverantwortlichkeit geprüft werden. Im ärztlichen Zweitgespräch soll diese dann überprüft und über mögliche Alternativen aufgeklärt werden. Steffen B. war vom DGHS-Antrag seiner Mutter bis zu ihrem assistierten Suizid an ihrer Seite. Er möchte anonym bleiben. Seine Mutter wollte nicht, dass ihr Umfeld von ihrem Suizid erfährt.
3: Um Alternativen zum begleiteten Suizid ging es in beiden Beratungsgesprächen nicht. Fragen wie, ob in der Vergangenheit psychische Probleme waren, ob von außen Druck ausgeübt wird, wurden im ersten Gespräch nicht gestellt. Und danach war klar, dass der Arzt zum zweiten Gespräch erst am Vortag des gewünschten Sterbedatums kommen würde. Und auch das war nicht ergebnisoffen. Da ging es ganz konkret ums Sterben.
7: Sowohl der Arzt als auch der Anwalt der Schatzmeisterin bestreiten die Vorwürfe. Die Suizidbegleiter hätten über alle in Betracht kommenden Alternativen aufgeklärt und den Sterbewunsch hinterfragt. Bis vor einigen Monaten fand sich auf der Vereinswebsite der Hinweis, die Gespräche würden ergebnisoffen geführt. Heute nicht mehr. Das habe redaktionelle Gründe, erklärt der Anwalt der DGHS. Und das Zweitgespräch am Vortag des Sterbedatums durchzuführen sei sinnvoll. Die Freiverantwortlichkeit muss bis zum letzten Moment gegeben sein. Steffen B. zweifelt nicht an der freien Entscheidung seiner Mutter. Sie habe wirklich nicht mehr leben wollen. Was ihn umtreibt, ist die Sorge, was, wenn es weniger gefestigte Menschen trifft? Eine Frage, die immer relevanter wird. 2020 begleiteten die 3 größten Sterbehilfeorganisationen Deutschlands 109 Menschen in den Suizid. Im vergangenen Jahr waren es bereits 1.288. Die Zahlen beruhen auf Eigenangaben. Eine offizielle Statistik gibt es nicht.
4: Ute Lewicka ist Deutschlands erste Professorin für Suizidprävention. Sie beklagt, in diesem Feld fehlen Transparenz und klare Regeln.
6: Sterbehilfeorganisationen haben durch unser Urteil praktisch fast so etwas wie freie Hand. Natürlich gibt es Kriterien wie Freiverantwortlichkeit, Dauerhaftigkeit des Wunsches und so weiter. Aber es ist ja nirgends festgeschrieben, wie das zu prüfen ist. Solange wie die Kontrollmechanismen nur von innen heraus auf dem Papier stehen, sind die aus meiner Sicht nicht viel wert. Kontrolle oder Qualität zu prüfen, gelingt ja in der Regel gut, wenn Externe dazukommen.
4: Im Bundestag arbeitet man seit Beginn der Legislatur an einem Gesetzesentwurf, der den assistierten Suizid regeln soll. Das scheint dringend nötig zu sein.
5: Sollten Sie oder Menschen in Ihrem Umfeld von Selbsttötungsgedanken betroffen sein, suchen Sie bitte umgehend Hilfe, etwa im Chat auf telefonseelsorge.de. Am kommenden Dienstag meldet sich an dieser Stelle dann das Team von Fakt aus der Hauptstadt, von allen hier vor und hinter der Kamera. Danke fürs Zuschauen und einen guten Abend. Tschüss.
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33: Guten Abend, ich begrüße Sie zur Tagesschau. Am Ende war der Druck zu groß. Unionsfraktionschef Spahn ist wegen der Leihmutter-Affäre zurückgetreten. In einem Schreiben an die Abgeordneten erklärte er, sein persönliches Glück sei mit seinem politischen Amt nicht vereinbar. Spahn und sein Mann hatten am Mittwoch bekannt gegeben, dass sie Eltern eines Sohnes geworden sind, den eine Leihmutter in den USA zur Welt gebracht hat. In Deutschland ist eine Leihmutterschaft verboten. Die CDU lehnt sie zudem ausdrücklich ab.
34: Es ist dieses Bild, das am Mittwochabend eine große Debatte auslöst. Jens Spahn und sein Ehemann, Eltern eines Sohnes, geboren von einer Leihmutter in den USA. Dort erlaubt, in Deutschland verboten, der Vorwurf Doppelmoral. Es folgen Rücktrittsforderungen auch aus der CDU. Freitagabend noch ein Erklärungsversuch von Spahn in einem Podcast-Interview.
35: Ich habe lange mit mir gerungen, auch was das Thema Leihmutterschaft angeht. Lange zerrissen gewesen. Aber eben über dieses Ringen und sich mit dem Thema beschäftigen, haben wir uns für diesen Weg entschieden.
34: Sein Weg als Unionsfraktionschef hingegen ist damit beendet. Spahn zieht die Reißleine und teilt heute Mittag mit: Ich habe die Parteivorsitzenden von CDU und CSU, Friedrich Merz und Markus Söder, darüber informiert, dass ich mit diesem Schreiben an unsere Fraktion von meinem Amt als Vorsitzender der CDU-CSU-Bundestagsfraktion zurücktrete. Die ersten Reaktionen in Berlin heute eindeutig.
36: Ich finde es konsequent von ihm, weil er ja einerseits ja gegen die Legalisierung von der Leihmutterschaft war vor ein paar Jahren und es jetzt letztendlich auch angenommen hat.
37: Man kann natürlich sich nicht gegen was aussprechen und es dann selber machen.
34: Auch der Kanzler und CDU-Chef reagiert. Merz teilt schriftlich mit: Die Entscheidung ist richtig und war unvermeidlich. Glaubwürdigkeit ist in der Politik das höchste Gut. Ich danke Jens Spahn für die Zusammenarbeit. In der Erarbeitung der großen Reformvorhaben der letzten Wochen war Jens Spahn eine wichtige Stütze der Koalition. Immer wieder hatten die Fraktionschefs von CDU, CSU und SPD ihre zuletzt gute Zusammenarbeit betont. CSU-Landesgruppenchef Hoffmann übernimmt nun vorübergehend die Führungsrolle in der Unionsfraktion. Er erklärt schriftlich, die Entscheidung von Jens Spahn verdient allerhöchsten Respekt. Jens Spahn hat die Unionsfraktion durch herausfordernde Zeiten geführt. Bis zur Wahl eines neuen Fraktionsvorsitzenden werde ich die Amtsgeschäfte übernehmen. Wer auf Jens Spahn als Fraktionschef folgen soll, ist noch unklar. CDU-Chef Merz erklärte, er werde in Abstimmung mit CSU-Chef Söder einen Vorschlag machen. Wann es dazu kommen soll, werde jetzt mit Partei und Fraktion abgestimmt.
33: Markus Preis in Berlin. Wie freiwillig war der Rücktritt von Jens Spahn?
0: Ja, auf jeden Fall nicht so freiwillig, wie man das im ersten Moment denken könnte. Denn man muss ja einfach sehen, gestern hat sich Jens Spahn noch geäußert. Da war von Rücktritt noch nicht die Rede. Er hat gesagt, er wird das sozusagen in die Hände der Fraktion legen. Aber er hatte da erkennbar nicht den Plan, zurückzutreten. Aber die Union hat sehr genau beobachtet, was eben in den Stunden danach nochmal weiter passiert ist. Dieser Auftritt hat die Lage nicht beruhigt. Im Gegenteil, die Kritik ist immer deutlicher geworden. Da war von Doppelmoral die Rede, davon, dass Politiker Regeln setzen und sich dann selbst nicht dran halten. Man hat das als massives Glaubwürdigkeitsproblem für die ganze Partei gesehen. Und dann, wenn man heute Morgen telefoniert hat, dann hat man schon viele Abgeordnete gehört, die auch gesagt haben, sie hoffen, dass Jens Spahn jetzt selber die Konsequenzen zieht. Interessant ist noch, dass nachdem der Brief von Jens Spahn schon öffentlich war, nochmal eine Rücktrittsaufforderung sozusagen vom Bundeskanzler kam. Und da kann man sich schon fragen, wie gut das abgestimmt war und was dann am Ende wirklich den Ausschlag gegeben hat.
33: Wie geht's jetzt weiter? Wer käme als neuer Fraktionschef der Union in Frage?
0: Ja, das ist natürlich die spannende Frage hier in Berlin und man muss gleich vorweg dazu sagen, das ist noch nicht klar. Alle Namen, die jetzt kursieren, sind in gewisser Weise Spekulation, aber es gibt schon ein paar, die immer wieder genannt werden. Da ist zunächst Thorsten Frey, momentan der Chef des Kanzleramts, Kanzleramtsminister, früher parlamentarischer Geschäftsführer schon der Unionsfraktion. Dann wird natürlich auch genannt Alexander Dobrindt, derzeit der Innenminister. Auch Carsten Linnemann wird genannt, aber auch Namen wie zum Beispiel Nina Wagen, die Gesundheitsministerin, oder weitere Stimmen aus der Union, die eben auch im Rennen sind. Aber wie gesagt, das sind Einzelmeinungen und ganz klar ist das momentan noch nicht.
33: Vielen Dank. Markus Preis in Berlin. Die politische Karriere von Jens Spahn begann früh. 1997 trat er in die CDU ein. 5 Jahre später wurde er als Abgeordneter in den Bundestag gewählt, mit 22 Jahren. Spahn profilierte sich schnell. Als Gesundheitsminister überstand er die Corona-Masken-Affäre.
1: Jens Spahn. Nicht viele Spitzenpolitiker in Deutschland haben so viele Skandale überstanden. Vor allem während seiner Zeit als Gesundheitsminister in der Corona-Pandemie, als er diesen einen Satz prägte.
2: Dass wir miteinander wahrscheinlich viel werden verzeihen müssen in ein paar Monaten.
1: Verziehen hat ihm seine Partei etwa die milliardenschweren Maskenkäufe, die bis heute den Bundeshaushalt belasten. Ein Abendessen, trotz der damals geltenden Kontaktverbote. Der private Kauf einer millionenschweren Villa, deren Finanzierung Fragen aufwarf. Oder zuletzt die geheim gehaltenen Treffen von Spahn mit dem Netzwerk des umstrittenen Tech-Milliardärs Peter Thiel. Spahn stand alles durch. Er galt schon früh als besonders durchsetzungsstark. Mit erst 22 Jahren wurde der Mann aus Nordrhein-Westfalen jüngster Abgeordneter für die CDU-CSU-Fraktion im Bundestag.
3: Aufgewacht als Abgeordneter mit einer neuen Aufgabe. Das ist erstmal ein neues Feeling. Wie es ausschaut, muss man erstmal die ersten 4 Jahre Oppositionsbänke drücken. Aber erstmal geht es für mich um die Aufgabe als Abgeordneter für diese Region. Und die darf ich anpacken.
1: Mit angepackt hat er, stieß Kontroversen an, wie etwa zum Umgang mit der AfD. Gegner unterstellten ihm eine heimliche Nähe zu dieser Partei. Seit Mai 2025 war Spahn als Fraktionsvorsitzender der zweitwichtigste Mann in der CDU hinter Friedrich Merz. Ein Machtmensch, dem auch Ambitionen aufs Kanzleramt nachgesagt wurden. Diese scheinen ab heute weit weg.
33: Dass Spahn sich einer Leihmutter bedient, obwohl er als Gesundheitsminister dafür eingetreten war, dass dieses Verfahren verboten bleibt, hat eine Diskussion über Glaubwürdigkeit und Doppelmoral in der Politik ausgelöst. Besonders ungelegen kam diese Debatte der CDU in Sachsen-Anhalt mit Ministerpräsident Schulze, weil im September ein neuer Landtag gewählt wird und die AfD in den Umfragen führt. Marie Landes beobachtet den Wahlkampf in Sachsen-Anhalt. Welche Auswirkungen hat die Diskussion um Jens Spahn dort?
4: Na, der Wahlkampf, der geht ja gerade jetzt erst los. Da kann die CDU Sachsen-Anhalt eine Debatte, wie sie um Jens Spahn die letzten Tage geführt wurde, natürlich nicht gebrauchen. Bei diesem Wahlkampf kommt es auf jede Stimme an. Die AfD könnte die absolute Mehrheit holen und das möchte die CDU natürlich verhindern. Und so eine Diskussion ist natürlich nicht sehr günstig, um Stimmen von den Wählerinnen und Wählern zu kämpfen. Deshalb können wir davon ausgehen, dass der Druck auch aus Sachsen-Anhalt auf Jens Spahn recht groß gewesen sein muss.
33: Und welche Reaktionen gibt es nun aus Sachsen-Anhalt?
4: Gestern forderte noch die Vorsitzende der Frauenunion den Rücktritt Spahns. Auch der CDU-Generalsekretär Sachsen-Anhalt postete ein Bild von Jens Spahn mit dem Titel Glaubwürdigkeit ist die wichtigste Währung der Politik. Heute ist es auffällig ruhig. Aus dem Landesverband Sachsen-Anhalt hieß es, man werde sich nicht weiter zu diesem Thema äußern. Mit dem Rücktritt Spahns sei das Thema erledigt und man wolle sich weiter auf den Wahlkampf konzentrieren.
33: Vielen Dank, Marie Landes in Leipzig. Zum Rücktritt Spahns sendet das Erste heute einen Brennpunkt, gleich nach der Tagesschau um 20 Uhr. Ich wünsche Ihnen einen schönen Abend.

0: Guten Abend und herzlich willkommen bei Tagesschau 24. Unser Topthema ist heute natürlich der Rücktritt von Unionsfraktionschef Spahn. Bevor wir darauf schauen, blicken wir aber noch auf andere Nachrichten des Tages. Bundeswirtschaftsministerin Reiche hat die geplanten Einschnitte bei der Förderung von neuen kleinen Solaranlagen abgemildert. Das geht aus einem Entwurf zur Reform des Erneuerbare-Energien-Gesetzes hervor. Die Änderung betrifft vor allem Privatleute mit Anlagen bis 25 Kilowatt Leistung, die ab 2027 montiert werden. Die Betreiber sollen demnach bis zu 3 Jahre eine feste Vergütung erhalten, bevor sie auf Direktvermarktung umsteigen müssen. Ursprünglich wollte Reiche die feste Einspeisevergütung komplett abschaffen. In Baden-Württemberg ist ein Sicherheitsmitarbeiter der Deutschen Bahn bei einer Auseinandersetzung mit einem Fahrgast aus einem fahrenden Zug gestürzt. Er wurde lebensgefährlich verletzt. Nach Angaben der Polizei war es am Abend bei der Ticketkontrolle in dem Regionalzug zwischen Offenburg und Karlsruhe zu einem Streit gekommen. Während des Gerangels sei der Bahnmitarbeiter gegen eine Zugtür gestürzt, die dadurch aus ihrer Verankerung gerissen wurde. Der Tatverdächtige wurde noch im Zug festgenommen. Am 6. September wird in Sachsen-Anhalt ein neuer Landtag gewählt und der Wahlkampf der Parteien nimmt langsam Fahrt auf. In Magdeburg hat sich am Nachmittag die AfD zum offiziellen Auftakt versammelt. Im Lauf der Veranstaltung sollen unter anderem auch Parteichefin Weidel und Spitzenkandidat Siegmund sprechen. Rund um die Veranstaltung demonstrierten hunderte Menschen gegen die Partei und ihre Pläne. Nach Ansicht der iranischen Regierung hat das Rahmenabkommen mit den USA keinen Bestand mehr. Laut der Nachrichtenagentur Fars hieß es aus der Regierung, man habe die Vereinbarung ausgesetzt. Die US-Streitkräfte haben unterdessen weiter Ziele in Iran angegriffen. Nach eigenen Angaben beschoss die US-Armee militärische Infrastruktur. Iranische Medien sprachen dagegen von Angriffen auf zivile Infrastruktur. Teheran reagierte mit Vergeltungsschlägen und griff US-Militärstützpunkte in mehreren Golfstaaten an. Seit der Wiederaufnahme der gegenseitigen Angriffe vor einer Woche ist der Schiffsverkehr an der Straße von Hormus fast wieder zum Erliegen gekommen. Vor allem aus der Union war der Druck auf Spahn in den vergangenen Tagen immer stärker geworden. Die Rechtslage einer Leihmutterschaft und die Haltung seiner Partei dazu. Dies alles war schwer mit der persönlichen Entscheidung Spahns in Einklang zu bringen.
1: Es ist ein Foto, das bundesweit eine große Debatte auslöst. Unionsfraktionschef Spahn und sein Ehemann, Eltern eines Sohnes, zur Welt gebracht von einer Leihmutter in den USA. Das mediale Echo auf diese Nachricht enorm. Gestern äußert sich Spahn erstmals dazu im Podcast des Bildjournalisten Paul Ronsheimer.
2: Ich habe lange mit mir gerungen, auch was das Thema Leihmutterschaft angeht. Bin da lange zerrissen gewesen. Aber eben über dieses Ringen und sich mit dem Thema beschäftigen, haben wir uns für diesen Weg entschieden.
1: Das Problem an diesem Weg, noch im Februar hatte die CDU auf ihrem Bundesparteitag beschlossen, am Verbot der Leihmutterschaft festzuhalten. In den USA ist das erlaubt, anders als in Deutschland, wo sich Spahn selbst in der Vergangenheit gegen eine Legalisierung der Leihmutterschaft ausgesprochen hatte. Der Bundeskanzler äußerte sich gestern am Rande eines Staatsbesuchs.
3: Wir haben dazu in Deutschland eine klare Rechtslage. Wir haben in der Partei, in der CDU, einen Parteitagsbeschluss. Ich sehe nicht, dass an der Rechtslage oder an dem Parteitagsbeschluss Änderungen vorgenommen werden sollen.
1: Spahn versucht noch, sein Vorgehen zu verteidigen. Es sei alles nicht so einfach. Die Leihmutterschaft, wenn sie in den USA erfolge, werde von der deutschen Rechtsordnung anerkannt. Doch die Rücktrittsforderungen aus seiner eigenen Partei werden immer mehr und immer lauter. Die Vorsitzende der Frauenunion Sachsen-Anhalt erklärt, Herr Spahn sollte sich überlegen, ob er seine exponierte Position in der Partei nicht besser jemand anderem überlässt. Und der Landesvorsitzende von Mecklenburg-Vorpommern äußert, die CDU steht für Glaubwürdigkeit und Klarheit, gerade in ethisch sensiblen Fragen. Jens Spahn ist als Vorsitzender der Unionsfraktion nicht mehr tragbar und muss zurücktreten. Schnell zeichnet sich ab, bis September warten und die Fraktion dann entscheiden lassen, wie Spahn es sich noch gestern gedacht hatte, ist nicht durchzuhalten. Am Mittag erklärt Spahn schriftlich seinen Rücktritt.
0: Da gibt es Gesprächsbedarf. Sortieren wir die Lage mit dem Politikwissenschaftler Professor Oliver Lemke von der Ruhr-Universität Bochum. Ich grüße Sie, Herr Lemke.
4: Hallo, guten Tag.
0: Ist der Rücktritt von Jens Spahn rechtzeitig gekommen oder ist bei der CDU ein Schaden an Glaubwürdigkeit bereits eingetreten?
4: Naja, das Ganze hat sich ja sehr schnell entwickelt, also was den Prozess jetzt anlangt. Innerhalb kürzester Zeit hat sich so eine Art Protest-Tsunami aufgebaut, sodass es für die CDU sicherlich sehr schnell gekommen ist. Allerdings ist das Problem natürlich vorgelagert gewesen und es wäre an Spahn gewesen, glaube ich, beispielsweise bei dem Bundesparteitag der CDU Anfang des Jahres in Stuttgart, deutlich zu machen, dass er in seiner Lebensplanung von dem Programm der CDU abweicht. Und es hätte vielleicht auch die Möglichkeit gegeben, einen Raum für Diskussion dann zu öffnen. So allerdings ist er quasi weggespült worden von dieser Welle an Protest innerhalb auch seiner eigenen Partei vor allem.
0: Dann bleiben wir mal genau bei dem Punkt Spahns Haltung zur Leihmutterschaft. Er hatte die Legalisierung der Leihmutterschaft in der Vergangenheit abgelehnt, aber das, was in Deutschland eben verboten ist, das umging er zusammen mit seinem Mann durch eine Leihmutterschaft in den USA. Hat Spahn ernsthaft geglaubt, dass er mit so einem widersprüchlichen Auftreten, manche sprechen sogar von Doppelmoral, durchkommt?
4: Ich würde denken, ja. Ich vermute, dass das eine Form von politischer Instinktlosigkeit ist. Er hat sich zurückgekämpft in seiner Rolle als Fraktionsvorsitzender, ist zum Stabilisator der Bundesregierung geworden und hat eine wichtige Funktion, in der er mehr und mehr auch ein eigenes Machtzentrum darstellte. Und ich glaube, dass das für ihn sehr schwierig war, sich vorzustellen, dass dieses Thema tatsächlich ihm dann gewissermaßen diese Schwierigkeiten bereiten könnte. Aber es ist schon eine gewisse Form der Instinktlosigkeit, die Angela Merkel übrigens regelmäßig vorgeworfen hat. Sie wüsste nicht, was in ihrer eigenen Partei los ist. Und das muss man ihm auch vorwerfen. Denn in dieser gesellschaftspolitisch umstrittenen Frage ist gerade für Christdemokraten einfach ein zentrales und wichtiges Thema, bei dem viele einfach nicht dran ruckeln wollen. Und deswegen, glaube ich, hat er das gesamte Thema stark unterschätzt.
0: Geht das denn überhaupt, dass ein Politiker, insbesondere in der hohen Funktion als Fraktionsvorsitzender, trennt zwischen sich selbst als Politiker und sich selbst als Privatperson?
4: Es mag Fälle geben, in denen so etwas vorstellbar ist. Natürlich eine sehr schwierige Gratwanderung. Aber in diesem Fall würde ich sagen, ist das der Klassiker der Politikverdrossenheit. Also aus diesem Urschleim gewissermaßen erwächst genau das Glaubwürdigkeitsproblem, das Jens Spahn dann auch hatte. Man kann allen Menschen zubilligen, dass sie dazulernen und dass sie ihre Meinung ändern. Aber dann müssen sie transparent damit umgehen und es auch zum richtigen Zeitpunkt thematisieren. Genau das hat er nicht getan, sondern er hat zunächst erstmal ganz maßgeblich den Eindruck erweckt, die Regeln, die Politik macht, die sind dann nicht für ihn, er nimmt sich davon aus. Und das hätte dazu führen können, dass er im Grunde genommen seine eigene Partei in Anführungsstrichen ein wenig erpresst nach dem Motto, naja, jetzt ist das Kind da, was wollt ihr machen? Und genau zu diesem Punkt ist es dann eben nicht gekommen, weil man einfach gemerkt hat, das können wir als Partei, als Christdemokraten so nicht stehen lassen. Und deswegen musste er dann entsprechend auch Platz machen.
0: Spahns Partei, die CDU, steht ja vor großen Herausforderungen. Auf Landesebene wird im September in Sachsen-Anhalt, Mecklenburg-Vorpommern und Berlin gewählt. In Niedersachsen stehen dann auch noch Kommunalwahlen an. Was für eine Last wäre Jens Spahn geworden in den jeweiligen Wahlkämpfen? Oder besser gefragt, was für eine Last ist er noch?
4: Ja, das ist eine sehr richtige und berechtigte Frage. Also ich denke, man muss auch mit Blick auf die Landtagswahlen eine klare Entscheidung auch frühzeitig fällen, um auch selber wieder angriffsfähig zu werden. Wir dürfen nicht vergessen, die CDU führt ja nicht in den entsprechenden Bundesländern, in Sachsen-Anhalt beispielsweise, sondern muss eigentlich Boden gut machen auf die AfD. Da würde man doch vielleicht beispielsweise Stichwort Vetternwirtschaft auch die Partei entsprechend angreifen können. Das kann man aber nicht, wenn man ein solches Glaubwürdigkeitsproblem in den eigenen Reihen hat. Also aus dieser strategisch-taktischen Perspektive heraus war es, glaube ich, notwendig, jetzt auch für Jens Spahn Platz zu machen im Wahlkampf. Aber es bleibt natürlich das Signal, dass eine Führungsperson nicht mehr dabei ist. Das schwächt das eigene Team und das bildet natürlich auch eine Angriffsfläche für die gegnerische Seite.
0: Dann schauen wir noch mal auf die weiteren Skandale und Ungereimtheiten im politischen Leben von Jens Spahn. Ein paar Stichworte: Maskendeal mit Multimillionenschaden, die gescheiterte Wahl der Verfassungsrichterin Brosius Gersdorf, die Affäre um den Villenkauf in Berlin-Dahlem. Die Liste ließe sich noch fortsetzen. Ist Spahns politische Karriere jetzt zu Ende?
4: Also ich würde sagen, dass er bis dahin schon eine Reizfigur im politischen System war. keine Integrationsfigur. Er hat sich als Stabilisator der Bundesregierung entwickelt. Insofern wird sein Verlust schmerzbar sein für die Unionsseite. Aber es wird, glaube ich, sehr schwer werden, für ihn zurückzukommen. Er hat Comeback-Qualitäten bewiesen, indem er eben halt am Anfang seine Glücklosigkeit als Fraktionsvorsitzender überwinden konnte. Aber mit diesem Ballast jetzt, da muss man abwarten. Ich sehe das in mittelfristiger Zeit, ehrlich gesagt, nicht für ihn.
0: Sagt Professor Oliver Lemke von der Ruhr-Universität. Ich danke Ihnen für dieses Gespräch.
4: Herzlich gern.
0: Dass Spahn sich einer Leihmutter bedient, obwohl er als Gesundheitsminister dafür eingetreten war, dass dieses Verfahren verboten bleibt, hat eine Diskussion über Glaubwürdigkeit und Doppelmoral in der Politik ausgelöst. Besonders ungelegen kam diese Debatte der CDU in Sachsen-Anhalt, wo ja im September ein neuer Landtag gewählt wird und die AfD in den Umfragen führt. Unsere MDR-Korrespondentin Marie Landes zu der Frage, welche Auswirkungen die Debatte um Jens Spahn im dortigen Wahlkampf hatte.
5: Na, der Wahlkampf, der geht ja gerade jetzt erst los. Da kann die CDU Sachsen-Anhalt eine Debatte, wie sie um Jens Spahn die letzten Tage geführt wurde, natürlich nicht gebrauchen. Bei diesem Wahlkampf kommt es auf jede Stimme an. Die AfD könnte die absolute Mehrheit holen und das möchte die CDU natürlich verhindern. Und so eine Diskussion ist natürlich nicht sehr günstig, um Stimmen von den Wählerinnen und Wählern zu kämpfen. Deshalb können wir davon ausgehen, dass der Druck auch aus Sachsen-Anhalt auf Jens Spahn recht groß gewesen sein muss.
6: Und welche Reaktionen gibt es nun aus Sachsen-Anhalt?
5: Gestern forderte noch die Vorsitzende der Frauenunion den Rücktritt Spahns. Auch der CDU-Generalsekretär Sachsen-Anhalt postete ein Bild von Jens Spahn mit dem Titel Glaubwürdigkeit ist die wichtigste Währung der Politik. Heute ist es auffällig ruhig. Aus dem Landesverband Sachsen-Anhalt hieß es, man werde sich nicht weiter zu diesem Thema äußern. Mit dem Rücktritt Spahns sei das Thema erledigt und man wolle sich weiter auf den Wahlkampf konzentrieren.
0: Und wir schauen jetzt nochmal darauf, wie der Rücktritt von Jens Spahn als Unionsfraktionschef diskutiert wird. Bernd Rasem ist in der Tagesschau-Redaktion. Bernd, was sagt denn die eigene Partei?
7: Da gibt es jetzt mittlerweile jede Menge Reaktionen. Die habe ich mal versucht, so ein kleines bisschen zusammenzufassen. Fangen wir doch gleich mal vorneweg an. Und zwar mit Daniel Peters. Das ist derjenige, das ist nämlich der Landeschef von Mecklenburg-Vorpommern. Das ist derjenige, der gestern den Rücktritt gefordert hat von Jens Spahn als einziger Landeschef. Und er sagt heute, ich bin erleichtert, der Wechsel an der Fraktionsspitze ist ein unausweichlicher Schritt. Das wurde mir in zahlreichen Gesprächen deutlich, die ich in den letzten Tagen geführt habe. Gleichzeitig danke ich Jens Spahn für die geleistete Arbeit. So, und jetzt schauen wir mal nach Nordrhein-Westfalen. Da kommt ja Jens Spahn her und der Landeschef von Nordrhein-Westfalen, der CDU-Landeschef, ist Henrik Wüst, dortiger Ministerpräsident. Und der sagt, ich bedauere diesen Schritt persönlich sehr und kann ihn zugleich nachvollziehen. Ich bin überzeugt, viele Menschen werden das Dilemma zwischen politischem Anspruch und persönlicher Realität wahrgenommen haben. Und dann fügt er noch hinzu, dass er eben schon sehr lange Jens Spahn kennt. Und jetzt schauen wir mal auf die Familienministerin Prien, die hat sich heute auch geäußert, ebenfalls von der CDU. Und sie sagte, ich danke Jens Spahn für die gute und vertrauensvolle Zusammenarbeit. Dieser Schritt ist im Dienst der Glaubwürdigkeit der Christdemokraten und verdient unseren Respekt. Und dann wünscht sie noch Jens Spahn und seiner Familie alles Gute. Also, da sieht man das schon mal durchaus ein bisschen geteilt. Immer auf der einen Seite Respekt für die Arbeit von Jens Spahn, aber eben auch immer wieder das Thema Glaubwürdigkeit. Das steht ganz groß bei der Debatte innerhalb der Union im Mittelpunkt. Und jetzt hören wir mal jemanden, der hat sich auch über dieses Thema Glaubwürdigkeit genau in diesem Fall jetzt Gedanken gemacht. Das ist Wolfgang Bosbach, 23 Jahre im Deutschen Bundestag, dort einer der Spitzenpolitiker der Union seit 2000 bis 2017. Und der hat sich heute auch noch mal genau zu diesem Thema geäußert. Hören wir uns das vielleicht mal an.
8: Wenn die Politiker Regeln machen im Deutschen Bundestag durch Gesetze, die für 84 Millionen Menschen gelten, dann erwarten sie auch, dass sich die Bevölkerung daran hält. Und wenn auch nur der Eindruck entsteht, die oberen 10.000, für die gelten die Regeln nicht. Die haben die Möglichkeit, sich wie in diesem Falle, weil sie auch gut verdienen, in Amerika per Leihmutter ein Baby zu besorgen. Dann wird der Graben zwischen Wählern und Gewählten immer größer.
7: Ja, soweit Wolfgang Bosbach, ehemaliger CDU-Spitzenpolitiker. So, und jetzt schauen wir mal, was die Schwesterpartei macht. Karl Georg, lass mich das ganz kurz noch anfügen, weil gerade eben vor wenigen Minuten hat sich der CSU-Landesgruppenchef im Deutschen Bundestag Hoffmann geäußert. Hören wir mal rein, was er zu dem Rücktritt von Jens Spahn gesagt hat und auch vor allen Dingen um die Diskussion darum.
9: Jens Spahn hat von Anfang an diese Entscheidung sehr transparent gemacht. Er hat dann gemerkt, dass er dort auf einen Widerspruch zusteuert. Er hat dann, glaube ich, auch noch mal versucht, in einem sehr persönlichen Interview diesen Widerspruch aufzulösen. Das ist ihm nicht gelungen. Die letzten Tage waren ich mit ihm in Kontakt gestanden, der Bundeskanzler mit ihm in Kontakt gestanden. Und ich glaube, dass eine gemeinsame Bewertung der Situation die war, dass es eben nicht gelingt, diesen Glaubwürdigkeitswiderspruch aufzulösen.
7: Ja, also in fast allen Statements, die man aus der Union, also von CDU und CSU hört, da heißt es immer wieder das Problem der Glaubwürdigkeit. Und das wurde ja auch eben jetzt nochmal beim CSU-Statement deutlich.
0: Bernd, ja, so viel zu den Stimmen aus CDU und CSU. Wie sieht es denn bei den anderen Parteien aus? Wie haben die auf Spahns Rücktritt reagiert?
7: Ja, da habe ich auch noch mal ein bisschen was eingesammelt. Alles immer nur exemplarisch. Es gibt natürlich viel mehr noch Reaktionen. Schauen wir jetzt zumindest mal das, was zum Beispiel Miersch gesagt hat. Er ist ja der SPD-Fraktionsvorsitzende. Und der hat sich dann auch noch mal genau zu diesem Thema geäußert. Als Mensch, so schreibt er, kann ich erahnen, was die letzten Stunden für Jens Spahn und seine Familie bedeutet haben. Ich wünsche Jens Spahn und seiner Familie für die Zeit nach dem Amt alles Gute und viel Kraft. Er hat sich dann aber nicht mehr zu dem Thema Leihmutterschaft inhaltlich geäußert. Jetzt schauen wir mal Brandner, das ist ja die Vorsitzende von Bündnis 90 Die Grünen. Sie schreibt, der Rücktritt war überfällig. Am Ende ging es um seine Glaubwürdigkeit, also um die Glaubwürdigkeit von Jens Spahn, die schon durch frühere, eigentlich weitaus gravierendere Fehler gelitten hatte. Und so ähnlich hat sich auch Alice Weidel, das ist die AfD-Chefin, geäußert. Sie hatte bei X auch nochmal gepostet, vielleicht können wir das an dieser Stelle auch nochmal einblenden, der Rücktritt von Jens Spahn war überfällig, hat dann auf, aus ihrer Sicht weitere Fehltritte von Jens Spahn hingewiesen und hat gesagt, dass er nun ein Gesetz unterläuft, für das er selbst gestimmt hat, hat seine Glaubwürdigkeit endgültig zerstört. Also, was die Oppositionsparteien angeht, Übereinstimmung, der Rücktritt von Jens Spahn sei überfällig gewesen.
0: Die Kirche hatte sich ja auch kritisch geäußert. Inwieweit gibt es Reaktionen von dort?
7: Ja, da habe ich auch noch mal kurz geschaut und was man da vielleicht sagen soll, ist, dass sowohl die evangelische wie auch die katholische Kirche sich da äußerst kritisch gegenüber Jens Spahn geäußert haben. Und jetzt gibt es auch zum Beispiel ein Statement vom Passauer Bischof Stefan Oster. Der hat gerade erklärt, ein prominenter CDU-Politiker in Sachen Leihmutterschaft zur Erfüllung eigener Wünsche, der gegen die Gesetze des Landes verstoßen hat und gegen die Grundlinien der eigenen Partei. Das ist ein echter Skandal und er begrüßt diesen Rücktritt und das gibt auch mehrere Stimmen, die immer wieder sagen, das sind Grundlinien, die die Partei festgelegt hat, das sind Gesetze in Deutschland und die darf ein Spitzenpolitiker nicht umgehen, indem er beispielsweise im Ausland eine Leihmutterschaft durchführen lässt. Ja, soweit also vielleicht nochmal die gesamte Debatte, die kann man eben auf verschiedene Dinge vielleicht nochmal zusammenfassen. Wir haben einmal den großen Punkt, es ist der Punkt, dass menschlich das nachvollziehbar ist, zumindest innerhalb der Union. Das ist dann aber eben das Wort Glaubwürdigkeit. Das ist ein ganz großes Thema in der gesamten Debatte, egal ob Opposition oder innerhalb der Union. Die Glaubwürdigkeit ist erschüttert gewesen. Und dann gibt es eben einen Punkt, der wird uns die nächsten Wochen und Monate mit Sicherheit beschäftigen. Das ist die Debatte um die Leihmutterschaft insgesamt. Wie ist das überhaupt ethisch zu beurteilen? Wie ist das moralisch einzuordnen? Und reichen die Gesetze, die wir momentan haben in Deutschland, reichen die aus?
0: Ganz herzlichen Dank für das Update. Bernd Rasem in der Tagesschau-Redaktion.
7: Gerne.

0: Spahn seinen Respekt aus und bedankte sich für die enge Zusammenarbeit in der Koalition. Aus der Opposition hieß es, Spahns Glaubwürdigkeitsproblem habe zu dem Rücktritt geführt. Reiche entschärft Reform des Erneuerbare-Energien-Gesetzes. So können etwa Betreiber kleiner Solaranlagen bis 25 Kilowatt Leistung, die ab 2027 errichtet werden, weiter mit einer festen Vergütung rechnen. Der Betrag soll bis zu 3 Jahre gezahlt werden, bevor die Betreiber auf Direktvermarktung umsteigen müssen. Ursprünglich wollte Reiche die feste Einspeisevergütung abschaffen. Bahnsicherheitsmann lebensgefährlich verletzt. Er war gestern nach einer Auseinandersetzung mit einem Fahrgast wegen einer Ticketkontrolle in Baden-Württemberg aus dem fahrenden Zug gestürzt. Wenig später wurde der Sicherheitsmitarbeiter gefunden und schwer verletzt ins Krankenhaus gebracht. Der Tatverdächtige wurde festgenommen. Kritik nach Iran-Angriffen auf Kuwait. Die Attacken auf lebenswichtige Einrichtungen wie eine Entsalzungsanlage gefährdeten das Leben der Bevölkerung, so das kuwaitische Außenministerium. Iran hatte erneut Ziele in Golfstaaten angegriffen, die mit den USA verbündet sind. Zuvor hatte die US-Luftwaffe wiederholt militärische Infrastruktur in Iran bombardiert. Das Wetter: am Sonntag im Süden und Südosten zunächst Regen und Schauer, lokal Gewitter. Auch in der Nordosthälfte Schauer. Vom Westen bis in die Mitte trocken bei viel Sonne. 18 bis 25 Grad. Im Anschluss blicken wir auf die Straße. Kampf um die Fahrbahn, Autofahrer gegen Radfahrer. Jetzt bei Tagesschau 24. Mit Nachrichten melden wir uns gerne wieder um 19 Uhr bei Ihnen. Auf Wiedersehen.
1: Das ist teilweise dann hier echt heiß. Das ist ein Radweg.
2: Und wenn du da zum Fußweg möchtest, muss man das da kreuzen. Nicht so schön.
3: Absolute Stresssituation für mich ist, rechts ist ein Fahrradstreifen. Auf einmal prescht da ein Rad mit hoher Geschwindigkeit vorbei, wo du gar nicht weißt, wo der herkommt.
4: Digga, was machst du?
3: Ja. Genau, das ist die Situation.
2: Ja, guck mal, da kommen sie doch.
5: Alle auf dem Fahrrad.
2: Warum fahren Sie hier Fahrrad?
6: Ich werde angeholt, ich werde geschnitten und genau das muss aufhören.
5: Aber selbst das wird von den Autofahrern missachtet.
7: Nee, kein Meter.
3: Das sind so Klassiker, man soll ja die sogenannte 1,5 Meter, sag ich mal, einhalten. Und Fußgänger, wunderbar. Und jetzt, oh, das neue Ding, wo kam er jetzt her? Ich hab ihn nicht gesehen.
1: Wollt ihr? Alles klar, danke.

0: paar Gespräche, die du...
1: Blumen, Technik, Delikatessen. Benjamin Kraus kämpft sich seit 6 Jahren durch den Verkehr in Hamburg. Als Kurier.
0: Guck mal, der Kollege. Aha, moin.
1: Über Funk bekommt er seine Aufträge aus der Zentrale.
0: Grüne Welle, super. Ja, spannende Situation hier immer. Wer kommt von wo, wer da?
1: Seit 6 Jahren ist der Jungfernstieg autofrei. Seitdem dürfen hier nur noch Taxen, Busse und Lieferanten fahren.
0: Ich muss auch zugeben, durch die neuen autofreien Straßen, auch so Neuer Wall, große Bleichen, die dann so eine halbe Fußgängerzone sind, kommt man sich dann eher mal ein bisschen mit Fußgängern in die Quere. Aber an sich natürlich auch für uns großer Vorteil, wenn die Innenstadt autoberuhigter ist. Der Kollege guckt.
2: Was ist eigentlich das für ein Dreckswetter?
0: Ja, natürlich tangiert mich die Radinfrastruktur in Hamburg in dem Job alltäglich. Aber ich merke auch, dass es sich so über die Jahre halt so eine gewisse gesunde Gleichgültigkeit entwickelt. Dass man knappe Situationen oder wenn einem Vorfahrt genommen wird, gar nicht mehr so sehr an sich ranlässt. Auch jetzt Fahrradstraßen soweit.

0: Ich weiß.
1: Pro Arbeitstag fährt Ben im Schnitt 70 Kilometer. Ohne Elektromotor.
2: Schade, die Ampel wäre Gold wert gewesen. Weil tatsächlich, seit die neue hier geschaltet ist, kommt man in einer Grünphase bis zum Alsterufer. Klar sind große, breite Radwege, die auch gut zu erkennen sind, wenn sie rot angemalt oder rot gepflastert sind, viel wert. Aber so wirklich schützen tun sie einen nicht. Also wenn die Übergänge zwischen Fahrbahn und Radweg nicht irgendwie protected sind, nennen wir das, also mit irgendwelchen Hindernissen klar abgeregelt ist, sodass ein Auto da auch nicht aus Versehen rauffahren kann oder aus Versehen drauf abbiegen kann, unachtsam, schützt das schlussendlich auch nicht komplett. Und da gibt es leider echt noch nicht so viele gute Beispiele in Hamburg, wo das wirklich nachhaltig geschützt ist.
1: Der Kurierdienst Inline ist die größte Radflotte Hamburgs. 40 Fahrer sind regelmäßig im Einsatz. Alle sind über Funk miteinander verbunden. Wer sich als Erster für einen neuen Auftrag meldet, bekommt die Fahrt.
2: Nur rückwärts? Jo. Bei gutem Wetter zu den Peak-Rush-Hour-Zeiten, da staut es sich teilweise richtig auf dem Radweg.
1: Über Funk Staumeldungen der Kollegen.
3: Das ist meine Lieblingsbaustelle da am Westen. Jeden Morgen fahre ich dir entgegengesetzt und nervt mich jeden Morgen. Echt Vollkatastrophe.
2: Ich muss es nicht überholen.
4: Läuft.
2: So, Stadtreinigung. Sind aber meistens sehr achtsam. Top. Danke.
1: Vor Zebrastreifen gilt auch für Radfahrer anhalten.
2: Wollt ihr? Alles klar, danke.
1: Ob auf dem Rad oder im Auto. Alle Boten von Inline arbeiten auf selbstständiger Basis, sind in einer Genossenschaft organisiert. Das gilt auch für die 90 Pkw-Kuriere. Malte Sprien von Stetten fährt seit 10 Jahren Waren aus, in Teilzeit. Vollzeit wäre ihm zu stressig.
5: Die Herausforderungen sind natürlich ganz klar die zunehmende Dichte im Verkehr. Für mich ganz speziell eben die Fahrräder, die ja doch enorm zugenommen haben, was ja natürlich vom Umweltfaktor her sehr positiv ist. Und die Straßen werden ja auch immer aktiv und immer mehr ausgebaut, aber die Frequentierung und das Gucken und von welchen Seiten, das ist echt irre. Und da gibt es ja wirklich Situationen, also da kommen die von allen Ecken, von vorne, von hinten und von der Seite. Da weißt du teilweise gar nicht, wo du zuerst hingucken sollst. Also das ist schon manchmal echt irre.
1: Überholen? Nur mit 1,50 Meter Abstand.
5: Wo ich jetzt mal die Frau so sehe, sag ich mal, man soll ja die sogenannte 1,5 Meter einhalten, was erstmal schwierig ist. Und man will natürlich auch, weil wenn man eng vorbeifährt, ja, nicht die Möglichkeit bzw. nicht die Gefahr eingehen, da irgendwie, deswegen, wie du jetzt siehst, kann ich auch einen riesigen Bogen machen. Und manchmal muss man mal aufpassen, dass man nicht schon in den Gegenverkehr kommt. Aber das ist schon alles sehr eng getaktet. Aber jetzt fahren wir Schulterblatt rein. Gleich kommt die alte Flora, schön Kopfsteinpflaster. Ein Klassiker da vorne, der LKW. Ganz toll ist es, wenn auf meiner Seite, was auch oft ist, auch noch ein LKW steht. Dann stellen die sich so hin, weil sie nicht mitdenken. Dann kommt keiner mehr dran vorbei. Dann staut es sich von beiden Seiten, bis die Ladezeit abgelaufen ist. Das macht so richtig Spaß. Aber ist klar, hier ist Gastronomie. Hier muss beliefert werden am Vormittag. Wie soll es anders sein? Mit den riesigen Lastern möchte ich auch nicht unterwegs sein. Das ist ja noch mehr eine Herausforderung, als wenn du mit PKW oder einem kleinen Sprinter unterwegs bist. Ja, auch schöne Situation hier. Einfädeln ist auch eine Kunst, die muss man natürlich beherrschen und mal ein bisschen zurückstecken und nicht immer der Erste sein wollen. Aber das ist in der heutigen Gesellschaft natürlich auch nicht mehr so beliebt, Rücksicht zu nehmen. Ja, jetzt auch eine schöne breite Busspur, wo du natürlich auch durch die Radfahrer richtig schön gucken musst immer. Weil natürlich auch die Straße durch die und Fußgänger wunderbar.
1: Malte transportiert vor allem Technik, Essen und Kunst. Im Schnitt fährt er pro Tag knapp 150 Kilometer und 10 Touren im Stadtgebiet.
5: Den echten Warhol abgeholt. Na, fast. Nein, nein. Ein Fass jedenfalls, nicht ganz. Ist natürlich schon manchmal ein bisschen wie rohe Eier, die man dann fährt, weil da ist sicherlich auch ein großer Wert hinter und ist nicht einfach nur ein einfacher Druck. Da ist natürlich schon manchmal Schritttempo angesagt. Ja, das ist hier so meine Lieblingskreuzung. Jetzt haben wir gerade rot, können wir sehen. Da drüben sehen wir, wenn man von der Seite jetzt hier einbiegt, wie gesagt, weil da kommen die Radfahrer aus dem Park, da kommen die Radfahrer von der Straße, sie kommen von vorne und dann aus dem Winkel noch rum, da weißt du teilweise gar nicht, wo du gucken sollst. Das ist schon heftig. Und dann natürlich jetzt so ab 15 Uhr bis 17 Uhr, 18 Uhr, das ist schon die Zeiten, wo wirklich, wo du es merkst, dass da am meisten los ist und auch der Stressfaktor am höchsten ist.
1: In Hamburg gibt es mittlerweile mehr Zweiräder als Einwohner. Der Radverkehr ist um rund ein Drittel gestiegen. Damit auch die Zahl der Verkehrsunfälle mit Radbeteiligung. Die Polizei führt deshalb verstärkt Kontrollen bei Fahrrädern durch. Heute Großeinsatz in Wandsbek. Diese Ampel wird von Rechtsabbiegern häufig ignoriert.
0: Der nächste Radfahrer, der kommt. Schwarzer Helm, schwarze Jacke, schwarzer Rucksack und Blue Jeans. Aus der Wandsbeker Marktstraße kommend, über die rote Lichtzeichenanlage gefahren. Die LZA war bereits mehrere Sekunden rot.
4: Jetzt wird es schon relativ teuer. 100 Euro und ein Punkt.
6: Ich bin ein bisschen zu früh gefahren, ne? Danach kam er gleich grün.
4: Dann alles Gute für Sie.
6: Ja, danke. Ja.
7: Kommen Sie heil an.
1: Allein 120 Rotsünder hält die Polizei an diesem Tag in Hamburg an.
8: Rot heißt rot, beziehungsweise anhalten. Genauso wie für Fahrradfahrer, Pedelec-Fahrer, also für alle Verkehrsteilnehmer, auch für Fußgänger.
1: Auffällig, viele Radfahrer versuchen mit einem Trick, das Rotlicht zu umgehen. Sie wechseln noch vor der Ampel die Spur und kürzen beim Rechtsabbiegen einfach über den Gehweg ab. Auch bei diesen Manövern greift die Polizei hier und heute rigoros durch.
0: Die nächsten beiden Herrschaften, graumelierte Haare, einmal Klapprad, einmal dunkelgrüne Jacke, einmal blaue Jacke, aus der Wandsbeker Allee kommend.
4: Wenn Sie möchten, können Sie uns gegenüber diese Ordentlichkeit tun.
9: Hab ich ja eben.
4: Okay. Dann bräuchte ich einmal einen Personalausweis.
1: Macht 100 Euro und einen Punkt für beide Radfahrer.
9: Das war unbewusst, sag ich mal. Und dann habe ich gedacht, geht schneller. Und dann macht man das mal, ne? Oder auch nicht.
10: Ärgerliches Geld, Mensch. Man darf ja Blumen kaufen können.
11: Es ist nun mal passiert. Sie haben noch viele Ampeln vor sich, einfach nur bei Rot anhalten.
10: Und bei uns die ganzen Falschparker, da geht nie einer auf. Da regen wir uns immer auf. Kühnerbiss und bei uns
11: dann
10: stehen sie.
11: Rufen Sie einfach 110 an. Auch da werden wir dann tätig.
12: Dann wird Ihnen eine gute weiterfahren.
10: Ja, danke.
12: Ne?
10: Tschüss.
1: Keine 10 Minuten später. Der Nächste, der bei Rot abkürzt, meint zumindest die Polizei.
13: Ich glaube, ich bin nicht bei Rot gefahren. Ne?
14: Ich bin hier von links.
11: Zeigen Sie mal, wo Sie lang gefahren.
14: Von links von.
11: Ja, genau. Sie sind von links gekommen.
14: Links, aber nicht bei Rot.
11: Als die Ampel
14: gleich
11: rot war,
14: gleich auf den Fußgänger bin ich reingefahren.
11: Dann sind Sie ausgewichen und haben die rote Ampel quasi umfahren. Und das ist auch ein Rotlichtverstoß.
14: Ich bin am Fahrradweg geblieben. Ne?
11: Ja. Und bei Rot sind Sie einfach ausgewichen und die rote Ampel umfahren. Das ist auch ein Rotlichtverstoß. Ich brauche einmal Ihren Personalausweis.
14: Okay.
11: Gehen wir mal zur Seite, wir sind hier auf dem Fahrradweg, das ist gefährlich. Ja, das
13: ich habe 40 Jahre keinen Punkt in Flensburg. Ne? Deswegen fühle ich mich ein bisschen hier so ganz ähnlich angeschissen, ne? wenn das so ist. Ne? Ich weiß nicht, aber ich werde von dir nicht gehen. Ne? Ich finde das nicht in Ordnung. Ne? Ich fahre nicht bei Rot, ne? Aber wenn Sie behaupten, dass, okay. Ich bin von links hier nach rechts, ne? Da war kein Rot, habe ich keine Ampel gesehen. Ne?
11: Ist in Ordnung. Das ist jetzt Ihre Aussage. Ja.
13: Okay, danke. Schönen Tag noch.
11: Wünsche Ihnen noch.
13: Darf ich fahren?
11: Ja, natürlich. Bitte schön.
4: Ja, schöne Weiterfahrt.
1: Sie werden beim Kampf um die Straße häufig übersehen. Fußgänger. Sonja Tesch und Christine Klimper vom bundesweiten Verein Fuß wollen das ändern. Immer Vorfahrt für Fahrräder, für sie ein No-Go.
15: Da fährt doch einer. Guck mal. Und mitten rein in die Fußgängerzone zwischen die Leute. Auf dem Markttag. Das ist doch doppelt nervig, finde ich. Und da steht es doch nun auch nicht zu übersehen, ehrlich gesagt. Das ist ein ziemlich großes Schild. Ja, guck mal, da kommen sie doch. Sehr ärgerlich. Sehr ärgerlich. Man kann sich, finde ich, als radfahrender Mensch nicht einreden, dass da ja nichts los ist. Da kann man ja mal eben durchfahren. Also ja, eigentlich kann man sehen, dass hier viel los ist. Und da muss man jetzt nicht als mit einem Fahrzeug noch durchfahren. Ne? Das ist nicht schön.
1: Immer mehr Radwege bedeuten auch wachsende Gefahr für Fußgänger.
16: Das Verrückte ist ja, dass das eine angelegte Spur ist, die Dauerkonflikte, weil alle Fußgänger müssen über diese Radspur rüber, entweder hier oder da.
15: Das ist schon sehr nervig. Genau. Das ist sehr unangenehm.
16: Genau.
15: Ja. Und wenn du da zum Fußweg möchtest, muss man das da kreuzen. Nicht so schön.
1: Vergangenes Jahr gab es insgesamt 1.300 gemeldete Unfälle mit Fußgängern in Hamburg. Dabei nehmen Kollisionen mit Rädern zu, gerade mit großen und schweren E-Bikes. In der Fußgängerzone Altona müssten Radler tagsüber eigentlich absteigen.
15: Noch ein Fahrrad.
16: Genau.
15: Entschuldigen Sie bitte, warum fahren Sie hier Fahrrad? Guck, da haben wir ein schönes Beispiel, sie schiebt. Das ist ja schon mal nett.
1: Gleich ums Eck ein Positivbeispiel für bessere Verkehrsflüsse. Sonja und Christina haben dafür mit ihrem Verein in den Ausschüssen kräftig getrommelt.
15: Und jetzt sieht das so schön aus. Da sind Bäume, das blüht. Ach, genau. Das ist toll. Und ein sehr schöner, breiter Fahrradweg, der ja auch ganz toll ist.
16: Ja, der toll ist. Ja. Ein schön breiter Gehweg.
15: Ja.
1: Tausende Radfahrer in einem Pulk? Das ist die Critical Mass. Jeden letzten Freitag im Monat rollt die Karawane durch Hamburg.
17: Hamburg will die Fahrradstadt werden. Und das finde ich auch gut so. Groß Hamburg noch viel tun, natürlich. Ne? Und das schaffen wir irgendwann. Auf jeden Fall.
1: Die Critical Mass ist bewusst nicht als Demonstration angemeldet. Alle treffen sich scheinbar zufällig. Sie nutzen eine Lücke in der Straßenverkehrsordnung. Kurios, fährt nur ein Rad im Tross über Grün, dürfen alle anderen folgen, auch bei Rot.
18: Es ist doch am besten, wenn alle Verkehrsteilnehmer ihren eigenen Weg haben und irgendwie schön vorankommen. Und deswegen finde ich das immer so ein bisschen blöd, dass Radfahrer immer gegen Autofahrer oder halt andersrum. Das muss nicht sein.
19: Wenn eine Mutter mit Kind sich sicher fühlt, dann ist es eine gute Infrastruktur. Und davon sind wir Lichtjahre entfernt. Ich finde toll, dass ein paar Sachen passieren. Wenn ich dann durch die Hafencity fahre und dann haben als Radfahrer eine eigene Spur, super. Aber jetzt habe ich auch gerade mit einer darüber gesprochen, wenn dann eben die Busspur kommt oder der Bus zusammengelegt wird, ja, eine Mutter mit Kind wird sich da nicht sicher fühlen.
1: Im vergangenen Jahr starben 11 Radfahrer auf Hamburgs Straßen. Mehr als die Hälfte aller Verkehrstoten. Ziel des Trosses, Billbrook. Hier wurde ein Radfahrer von einem LKW erfasst.
20: Wir haben hier am Sonntag eine Mahnwache. Wir würden uns freuen, wenn ganz viele vorbeikommen würden. Hier auf der rechten Seite ist leider wieder ein Radfahrer gestorben. Innerhalb von 48 Stunden ist hier was passiert. Erst ein 11-Jähriger und dann der hier. Das kann einfach nicht so weitergehen.
21: Ich meine, diese Totenfälle, die wir jetzt in letzter Zeit hatten, sind in meinen Augen einfach vermeidbar. Die LKWs, die einfach mit einer überhöhten Geschwindigkeit um die Kurve rumziehen, ich erlebe ständig. Man muss einfach wirklich so für sich abschätzen, da steht ein LKW, hat er mich jetzt gesehen oder bleibe ich lieber stehen und warte, bis der weg ist und fahre dann. Nur zum Beispiel der 11-jährige Bengel, den es erwischt hat, der kann sowas noch nicht einschätzen. Von mir zu Hause, bis ich auf diese Veloroute komme, habe ich so viel Gefahrenpotenzial, so viel Konfliktpotenzial. Ich werde angehobt, ich werde geschnitten und genau das muss aufhören. Tatsächlich einfach diese gegenseitige Rücksichtnahme. Aber ich sag mal so, spätestens seit Corona habe ich sowieso das Gefühl, dass die Leute nur noch Egoisten sind. Ne? Und das merkt man vielleicht auch noch einmal mehr im Straßenverkehr.
1: Critical Mass, eine weltweite Bewegung.
22: Wir fahren selber auch viel Fahrrad in unserer Freizeit und da muss ein bisschen mehr drauf geachtet werden, dass die auch sicher von A nach B kommen.
23: Also die Autos sind schon sehr...
22: Sehr
23: auf sich selbst konzentriert und auf ihren Vorteil. Also überholen total schnell und halten wenig Abstand. Und es ist schon sehr, Ja, man fühlt sich nicht wohl dann im Straßenverkehr.
1: Nach rund 3 Stunden und mehr als 40 Kilometern radelt der Tross zum Abschluss die Reeperbahn hinunter. Am Ende des Feldes kommt es zu einem Zwischenfall. Wartende Autofahrer haben die Geduld verloren und einen Radfahrer geohrfeigt. Das kommt hier häufiger vor. Deshalb ist seit einigen Jahren immer die Polizei dabei.
2: Hier, ruhig bleiben. Ich habe hier keinen Bock auf Stress. Ich habe schon dazu einem Kollegen gesagt, wenn ihr weiter rumgekuppelt wird, weiter aufeinander zugegangen wird, geht weiter in Strafanzeigen. Kann sein, dass ihr in einer von hier Zelle landet.
1: Radkurier Ben ist seit 3 Stunden auf Tour. Im Schnitt hat er bis zu 30 Aufträge pro Tag.
3: Hier steht immer noch eine Schlange. Kleiner Schäfer, kannst du hier geeignet für Katharina wenden zu den großen Leichen? Bord, Karl, Gänsemarkt, Rose, 60er. Zerklopp, Stock, Straße.
5: Nee. Das ist ein Radweg.
3: Und der Alstadorfer Markt. Mann, ey. Zur Deichstraße.
5: Wofür? Ich bin überfordert mit der Situation. Der darf natürlich eigentlich nicht auf dem Radweg stehen, wenn er da rausfährt. Und vor allem nicht losfahren, während ich auch auf dem Radweg bin. Aber ist ja alles gut gegangen. Regnet sich's aber ein. So, Baustelle. Da leidet natürlich jetzt erstens der Radweg, aber das kriegen wir schon hin.
6: Am Sonntag.
5: Jetzt hier ein bisschen teilen mit den Autos, aber läuft super.
6: Und Studio Kutsu in der Mettfestenstraße.
5: Zack, Radweg. Toll. Aber ich meine, jetzt ging das ja gut, sich da mit den Autos zu arrangieren und die Fahrbahn zu teilen. An sich hat man ja auch ein bisschen gelernt über die Jahre, sich irgendwie den Raum auch zu nehmen, der einem zusteht und so. Ja, die Baustelle jetzt ist ein bisschen nervig zu durchfahren, aber wir kriegen das hin. Sorry, danke dir. Sorry, danke.
1: Die Zahl der Baustellen habe in den vergangenen Monaten rapide zugenommen, sagt Ben. Zudem parkten Autos teilweise über den Radweg. Das mache seine Arbeit unter Zeitdruck nicht eben einfacher. Bahnhof Dammtor. Hier starb vergangenes Jahr die Schauspielerin Wanda Perdelwitz bei einem Radunfall.
5: Hier ist es ja sogar ein bisschen geschützt. Aber ab hier vorne gar nicht mehr. Die Autos fahren ja echt relativ schnell längs. Und das ist teilweise dann hier echt tight. Geil, das müsste breiter sein, geschützter. Ich glaube, jemand, der vielleicht nicht so sicher auf dem Rad ist, den würde ich nicht empfehlen, hier runterzufahren. Keine Ahnung, ein kleines Kind auf dem Schulweg willst du hier nicht langfahren lassen. Das ist leider nicht so gut. Einbahnstraße, aber frei für Räder.
1: In der Hamburger Innenstadt ist der Platz besonders eng.
5: Ich glaube, so Fahrradkurieren sein, das macht extrem viel Spaß, auch vor allem, wenn man Spaß am Radfahren hat. Aber man darf es auch nicht fälschlich romantisieren. Es ist ein körperlicher Job draußen bei Wind und Wetter. Aber es ist halt auch Geld fürs Fahrradfahren kriegen und das ist schon ziemlich geil so.
1: In 6 Jahren als Kurier auf Hamburgs Straßen ist Ben bislang ohne Unfall durchgekommen. Nach 6 Stunden liefert der Selbstständige seine letzte Fracht für heute aus. Fußgängeraktivistin Sonja Tesch ist heute mit Kollegin Gabi Neubert auf Streifzug. 1,20 Meter müssen Fußwege mindestens breit sein. In Ausschüssen fordern sie schon lange 1 Meter mehr.
24: Das ist auch nicht breit genug.
25: 50.
24: Das sind 30er.
25: 1 Meter,
24: 25. 30er,
25: 55.
24: 1 Meter. Ja, das ist knapp. Und das Fiese ist, da vorne ist auch noch die Kante von den Stein. Wenn man da jetzt zirkeln will mit Gehwagen oder Rollstuhl, dann hat man hier ganz schön zu zirkeln, ne? Oder im breiteren Kinderwagen.
25: Ja.
24: Guckst du auch blöd aus der Wäsche?
25: No.
24: Dass die dann gar nicht bewegt werden, die Autos. Also die nehmen Platz weg in Mengen und das ist öffentlicher Platz, der vorgestellt ist. Man muss sich hier einschränken als Fußgänger und das ist eigentlich gar nicht einzusehen, dass die Fußgänger immer Rücksicht nehmen sollen, weil sie die schwächsten Verkehrsteilnehmer sind, in Anführungsstrichen.
1: Quer- oder Längsparken, darüber gibt es seit Jahren Streit.
24: 50, 75, nee, kein Meter, wenn man diese Schnauze sieht.
25: Aber selbst das wird von den Autofahrern missachtet, dass eigentlich da zwei Platten für die Fußgänger sein sollen. Ich finde, das ist eine Straße, wo einfach nur auf eine Seite parken gehört und auf beiden Seiten die volle breite Gehweg sein müsste.
1: Die Verkehrswende. Ein ständiges Ringen darum, wie man den knappen Raum in Zukunft aufteilt. Ein Mittel? Getrennte Fahrbahnen wie hier in Altona.
0: Das ist natürlich für die Radfahrer schon klasse gelöst worden. Und wenn normal keine Baustellen sind, läuft es auch ganz gut. Aber jetzt beim Abbiegen merkt man natürlich schon durch die Breite, dass man da schon ziemlich erstmal jetzt gucken und warten muss. Linke Hand sieht man auch, dass da natürlich welche sind, die...
7: Digga, was machst du? Ja.
0: Ja, genau, das ist die Situation, die manchmal den Stresslevel doch ziemlich erhöht. Kann man natürlich sagen, klar, eigentlich, weiß ich jetzt gar nicht, habe ich eigentlich Vorfahrt gehabt, aber er hat wahrscheinlich gedacht, weil ich zu lange geguckt habe, dass ich dann nicht fahre und er sich das Recht hinausgenommen hat, aber Gott sei Dank ist nichts passiert.
8: Moin, Inline-Kurier zum Mojo Club.
0: Können wir den, kann ich den hinlegen? Wagen,
9: der kann stehen, genau.
0: Oh. Alles klar.
10: Gute Reise.
0: Wunderbar. Jo, Muckwi, bis dann. Tschüss.
1: Die Reeperbahn seit 3 Jahren mit neuen, breiten Radwegen. Viele Gastronomen und Lieferanten schimpfen darüber.
0: Für die Radfahrer auf jeden Fall sicher geworden. Also das ist schon auf jeden Fall, aber auch, finde ich schon, auch für die Autos, aufgrund dessen, weil es eben nur eine Spur ist und es sich von 2 auf 1 einfädelt, ist der Verkehr ruhiger und langsamer geworden. Und ich finde es eigentlich angenehm, als Autofahrer hier lang zu fahren. Guide? Super, ich danke dir.
1: Der Ton auf der Straße sei rauer geworden, sagt Malte.
0: Radfahrer und Fußgänger müssen mitdenken. Man muss sich auch immer in die anderen hineinversetzen. Und wenn ich abbiege und ich bin am Gucken, aber manchmal sind da einfach Situationen und Schatten und Winkel, da müssen alle in eigenem Interesse mitdenken und Rücksicht und auch mal warten. Und ein Radfahrer kann nicht brutal immer auf seine Vorfahrt pochen, genauso auch die Autos nicht. Ja, jetzt hat mich natürlich gepennt hier so ein bisschen, weil ich natürlich gehofft hatte, dass ich jetzt drüben reinkomme oder reingelassen werde. Aber irgendwie, manchmal muss man natürlich auch ein bisschen, so Gott sei Dank, jetzt haben wir es. Keiner hat geschimpft. Ich bin noch mit einem blauen Auge davon gekommen. Ja, also die absolute Stresssituation für mich ist Ampel oder rechts abbiegen. Rechts ist ein Fahrradstreifen und du guckst nach rechts. Siehst keinen, aber auf einmal prescht da ein Rad mit hoher Geschwindigkeit vorbei, wo du gar nicht weißt, wo der herkommt. Also die denken immer, man hat hier Rundumblick und sieht alles und reagiert immer. Rechts Radfahrer, muss natürlich auch gucken. Ist klar. Und jetzt, wo kam er jetzt her? Ich habe ihn nicht gesehen. Den Rollerfahrer. Wunderbar, jetzt müssen wir 2. Reihe mal kurz halten und gucken, dass der LKW vorbeikommt. Aufgrund der Kürze des Auslieferungs lasse ich einfach mal jetzt so in der 2. Reihe stehen.
1: In 10 Jahren als Kurier ist Malte bislang unfallfrei geblieben.
0: Ich dachte immer, ich kenne Hamburg, aber wenn du ein Kurierunternehmen bist und in Bereiche reinkommst, ist schon irre, was man da alles sieht. Also mir macht es unheimlich Spaß. Man muss dazu sagen, von morgens bis abends ist nicht mein Ding. Das ist schon sehr, sehr anstrengend aufgrund der Belastung. Und bei mir ist es so aufgeteilt, Büro, wie gesagt, und auch auf der Straße. Und das ist für mich eine sehr gute Mischung.
1: Die Anzahl von Autos und Fahrrädern steigt. Es wird also noch enger auf Hamburgs Straßen. Neueste Ideen für einen besseren Verkehrsfluss, noch mehr Tempo 30, KI-gesteuerte Ampeln und eine effektivere Stadtplanung.
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0: Guten Tag und herzlich willkommen bei Tagesschau 24, dem Nachrichtensender der ARD. Der bisherige Chef der Unionsfraktion im Bundestag, Jens Spahn, war wegen der Leihmutter-Affäre in die Kritik geraten. Er hatte zusammen mit seinem Mann ein Kind bekommen, mit Hilfe einer Leihmutter in den USA. In Deutschland ist dies verboten, dennoch werden Kinder aus solchen Konstellationen rechtlich akzeptiert. Spahns Position war auch deswegen schwierig geworden, weil seine Partei, die CDU, Änderungen an dieser Rechtslage ablehnt. Jetzt ist er nach der Kritik zurückgetreten.
1: Am Mittwoch postet Spahns Ehemann dieses Foto. Der Unionsfraktionschef und sein Ehemann, Eltern eines Sohnes, zur Welt gebracht von einer Leihmutter in den USA. Das mediale Echo enorm. Erstmals äußert sich Spahn dazu im Podcast von Bildreporter Paul Ronsheimer.
2: Ich habe lange mit mir gerungen, auch was das Thema Leihmutterschaft angeht. Bin da lange zerrissen gewesen. Aber eben über dieses Ringen und sich mit dem Thema beschäftigen, haben wir uns für diesen Weg entschieden.
1: Sein Weg zur Vaterschaft ist politisch heikel. Denn erst im Februar hatte die CDU auf ihrem Bundesparteitag beschlossen, am Verbot der Leihmutterschaft festzuhalten. In den USA ist sie erlaubt, in Deutschland aber verboten. Spahn selbst hatte sich zuletzt gegen eine Legalisierung der Leihmutterschaft ausgesprochen. Für die CDU wird die Debatte, auch vor dem Hintergrund mehrerer Landtagswahlen in diesem Jahr, damit zum Glaubwürdigkeitsproblem.
3: Ich kann natürlich verstehen, dass jetzt gerade die Parteivorsitzenden, die im Wahlkampf sind, in Mecklenburg-Vorpommern und in Sachsen-Anhalt, darunter jetzt sehr leiden, weil es ist eine Frage der Glaubwürdigkeit.
4: Also für uns ist klar, dass Leihmutterschaft verboten ist. Dabei bleiben wir als CSU auch. Das ist für uns eine Frage der Glaubwürdigkeit. Das hat was mit der Würde des Lebens zu tun.
1: Die Schwesterpartei, die CSU, erneuert ihre Kritik an dem Konzept der Leihmutterschaft. Spahn verteidigt seine Entscheidung bis zuletzt. Es sei alles nicht so einfach, denn eine im Ausland durchgeführte Leihmutterschaft wird unter bestimmten Voraussetzungen von der deutschen Rechtsordnung anerkannt. Bundeskanzler Merz gratulierte Spahn zunächst zur Vaterschaft. Am Rande eines Staatsbesuches verwies er aber auf die geltende Rechtslage und den Parteitagsbeschluss.
5: Mir ist bewusst, dass dieses Thema in seiner ganzen Dimension, menschlich, juristisch, gesellschaftlich, ethisch, sehr viele Menschen im Augenblick in Deutschland aus diesem aktuellen Anlass bewegt. Wir haben dazu in Deutschland eine klare Rechtslage. Wir haben in der Partei, in der CDU, einen Parteitagsbeschluss. Ich sehe nicht, dass an der Rechtslage oder an dem Parteitagsbeschluss Änderungen vorgenommen werden sollen.
1: Spahn selbst sagt, die Familie sei für ihn das Wichtigste. Und das werde ihm von Stunde zu Stunde bewusster.
0: Da gibt es Gesprächsbedarf. Sortieren wir die Lage mit dem Politikwissenschaftler Professor Oliver Lemke von der Ruhr-Universität Bochum. Ich grüße Sie, Herr Lemke.
6: Hallo, guten Tag.
0: Ist der Rücktritt von Jens Spahn rechtzeitig gekommen oder ist bei der CDU ein Schaden an Glaubwürdigkeit bereits eingetreten?
6: Naja, das Ganze hat sich ja sehr schnell entwickelt, also was den Prozess jetzt anlangt. Innerhalb kürzester Zeit hat sich so eine Art Protest-Tsunami aufgebaut, sodass es für die CDU sicherlich sehr schnell gekommen ist. Allerdings ist das Problem natürlich vorgelagert gewesen und es wäre an Spahn gewesen, glaube ich, beispielsweise bei dem Bundesparteitag der CDU Anfang des Jahres in Stuttgart, deutlich zu machen, dass er in seiner Lebensplanung von dem Programm der CDU abweicht. Und es hätte vielleicht auch die Möglichkeit gegeben, einen Raum für Diskussion dann zu öffnen. So allerdings ist er quasi weggespült worden von dieser Welle an Protest innerhalb auch seiner eigenen Partei vor allem.
0: Dann bleiben wir mal genau bei dem Punkt Spahns Haltung zur Leihmutterschaft. Er hatte die Legalisierung der Leihmutterschaft in der Vergangenheit abgelehnt, aber das, was in Deutschland eben verboten ist, das umging er zusammen mit seinem Mann durch eine Leihmutterschaft in den USA. Hat Spahn ernsthaft geglaubt, dass er mit so einem widersprüchlichen Auftreten, manche sprechen sogar von Doppelmoral, durchkommt?
6: Ich würde denken, ja. Ich vermute, dass das eine Form von politischer Instinktlosigkeit ist. Er hat sich zurückgekämpft in seiner Rolle als Fraktionsvorsitzender, ist zum Stabilisator der Bundesregierung geworden und hat eine wichtige Funktion, in der er mehr und mehr auch ein eigenes Machtzentrum darstellte. Und ich glaube, dass das für ihn sehr schwierig war, sich vorzustellen, dass dieses Thema tatsächlich ihm dann gewissermaßen diese Schwierigkeiten bereiten könnte. Aber es ist schon eine gewisse Form der Instinktlosigkeit, die Angela Merkel übrigens regelmäßig vorgeworfen hat. Sie wüsste nicht, was in ihrer eigenen Partei los ist. Und das muss man ihm auch vorwerfen. Denn in dieser gesellschaftspolitisch umstrittenen Frage ist gerade für Christdemokraten einfach ein zentrales und wichtiges Thema, für die, an dem, bei dem viele einfach nicht dran ruckeln wollen. Und deswegen, glaube ich, hat er das gesamte Thema stark unterschätzt.
0: Geht das denn überhaupt, dass ein Politiker, insbesondere in der hohen Funktion als Fraktionsvorsitzender, trennt zwischen sich selbst als Politiker und sich selbst als Privatperson?
6: Es mag Fälle geben, in denen so etwas vorstellbar ist. Natürlich eine sehr schwierige Gratwanderung. Aber in diesem Fall würde ich sagen, ist das der Klassiker der Politikverdrossenheit. Also aus diesem Urschleim gewissermaßen erwächst genau das Glaubwürdigkeitsproblem, das Jens Spahn dann auch hatte. Man kann allen Menschen zubilligen, dass sie dazulernen und dass ihre Meinung ändern. Aber dann müssen sie transparent damit umgehen und es auch zum richtigen Zeitpunkt thematisieren. Genau das hat er nicht getan, sondern er hat zunächst erstmal ganz maßgeblich den Eindruck erweckt, die Regeln, die Politik macht, die sind dann nicht für ihn, er nimmt sich davon aus. Und das hätte dazu führen können, dass er im Grunde genommen seine eigene Partei in Anführungsstrichen ein wenig erpresst mit der, nach dem Motto, naja, jetzt ist das Kind da, was wollt ihr machen? Und genau zu diesem Punkt ist es dann eben nicht gekommen, weil man einfach gemerkt hat, das können wir als Partei, als Christdemokraten so nicht stehen lassen. Und deswegen musste er dann entsprechend auch Platz machen.
0: Spahns Partei, die CDU, steht ja vor großen Herausforderungen. Auf Landesebene wird im September in Sachsen-Anhalt, Mecklenburg-Vorpommern und Berlin gewählt. In Niedersachsen stehen dann auch noch Kommunalwahlen an. Was für eine Last wäre Jens Spahn geworden in den jeweiligen Wahlkämpfen? Oder besser gefragt, was für eine Last ist er noch?
6: Ja, das ist eine sehr richtige und berechtigte Frage. Also ich denke, man muss auch mit Blick auf die Landtagswahlen eine klare Entscheidung auch frühzeitig fällen, um auch selber wieder angriffsfähig zu werden. Wir dürfen nicht vergessen, die CDU führt ja nicht in den entsprechenden Bundesländern, in Sachsen-Anhalt beispielsweise, sondern muss eigentlich Boden gut machen auf die AfD. Da würde man doch vielleicht beispielsweise, Stichwort Vetternwirtschaft, auch die Partei entsprechend angreifen können. Das kann man aber nicht, wenn man ein solches Glaubwürdigkeitsproblem in den eigenen Reihen hat. Also aus dieser strategisch-taktischen Perspektive heraus war es, glaube ich, notwendig, jetzt auch für Jens Spahn Platz zu machen im Wahlkampf. Aber es bleibt natürlich das Signal, dass eine Führungsperson nicht mehr dabei ist. Das schwächt das eigene Team und das bildet natürlich auch eine Angriffsfläche für die gegnerische Seite.
0: Dann schauen wir nochmal auf die weiteren Skandale und Ungereimtheiten im politischen Leben von Jens Spahn. Ein paar Stichworte: Maskendeal mit Multimillionenschaden, die gescheiterte Wahl der Verfassungsrichterin Brosius Gersdorf, die Affäre um den Villenkauf in Berlin-Dahlem. Die Liste ließe sich noch fortsetzen. Ist Spahns politische Karriere jetzt zu Ende?
6: Also ich würde sagen, dass er bis dahin schon eine Reizfigur im politischen System war. Keine Integrationsfigur. Er hat sich als Stabilisator der Bundesregierung entwickelt. Insofern wird sein Verlust schmerzbar sein für die Unionsseite. Aber es wird, glaube ich, sehr schwer werden, für ihn zurückzukommen. Er hat Comeback-Qualitäten bewiesen, indem er eben halt am Anfang seine Glücklosigkeit als Fraktionsvorsitzender überwinden konnte. Aber mit diesem Ballast jetzt, da muss man abwarten. Ich sehe das in mittelfristiger Zeit, ehrlich gesagt, nicht für ihn.
0: Sagt Professor Oliver Lemke von der Ruhr-Universität. Ich danke Ihnen für dieses Gespräch.
6: Herzlich gern.
0: Bundeswirtschaftsministerin Reiche hat die geplanten Einschnitte bei der Förderung von 9 kleinen Solaranlagen abgemildert. Das geht aus einem Entwurf zur Reform des Erneuerbare-Energien-Gesetzes hervor. Die Änderung betrifft vor allem Privatleute mit Anlagen bis 25 Kilowatt Leistung, die ab 2027 montiert werden. Die Betreiber sollen demnach bis zu 3 Jahre eine feste Vergütung erhalten, bevor sie auf Direktvermarktung umsteigen müssen. Ursprünglich wollte Reiche die feste Einspeisevergütung komplett abschaffen. In Baden-Württemberg ist ein Sicherheitsmitarbeiter der Deutschen Bahn bei einer Auseinandersetzung mit einem Fahrgast aus einem fahrenden Zug gestürzt. Er wurde lebensgefährlich verletzt. Nach Angaben der Polizei war es am Abend bei einer Ticketkontrolle in dem Regionalzug zwischen Offenburg und Karlsruhe zu einem Streit gekommen. Während des Gerangels sei der Bahnmitarbeiter gegen eine Zugtür gestürzt, die dadurch aus ihrer Verankerung gerissen wurde. Der Tatverdächtige wurde noch im Zug festgenommen. Vor gut 6 Monaten hatte Bundesumweltminister Schneider die Wiedereinführung der E-Auto-Prämie vorgestellt. Mit bis zu 6.000 Euro unterstützt der Staat den Kauf oder das Leasing eines solchen Fahrzeugs. Das Interesse an der staatlichen Förderung ist groß und hat sich in den Autohäusern bereits bemerkbar gemacht.
7: Ein Elektroauto wie dieses hier kaufen oder leasen. Autohändlerin Katharina Heinz freut sich über mehr Kundschaft, seit es die neue E-Auto-Prämie gibt. Voraussetzung: höchstens 80.000 Euro bei Familien, 90.000 Euro Haushaltseinkommen im Jahr und keine Angst vor digitalen Hürden.
8: Selbst wenn ein Kunde sich für die Prämie qualifiziert, heißt es noch nicht, dass er zum Beispiel 2 Steuererklärungen vorliegen kann, eine Bund-ID hat oder einen digitalen Ausweis.
7: Trotzdem zählt das zuständige Bundesamt bislang fast 86.000 Anträge, mehr als 77.000 für reine Elektroautos, also rund 90%. Die übrigen haben einen Verbrennungsmotor an Bord wie Plug-in-Hybride. Gleichzeitig mit der Prämie stieg die Zahl der E-Autos auf deutschen Straßen. Im Juni waren es fast 30% aller Antriebsarten. Außer der Prämie halfen auch mehr Modelle zu günstigeren Preisen.
9: Ein Stück weit hat auch der Iran-Krieg geholfen, weil die Spritpreise an der Tankstelle ja neue Höhen erreicht haben. Und dann denkt doch der ein oder andere tatsächlich an den Kauf eines Elektrofahrzeugs.
7: Von der deutschen Prämie profitieren auch chinesische Hersteller. Umweltforscher sehen darin keinen Grund zur Kritik.
10: Die Gelder für die Prämie kommen aus dem Klima- und Transformationsfonds, sind also nicht direkt Steuergelder. Und sie dienen, wie der Name sagt, vor allem dem Klimaschutz. Das Klima wird durch chinesische und deutsche Fahrzeuge gleichermaßen geschützt.
7: Autohändlerin Heinz wünscht sich die Prämie auch für gebrauchte E-Autos und Vorführwagen wie diese hier. Denn ohne Prämie bleiben sie teurer als die Neuwagen und damit oft Ladenhüter.
0: Die US-Streitkräfte haben ihre Angriffe auf Ziele in Iran fortgesetzt. Nach eigenen Angaben beschoss die US-Armee militärische Infrastruktur. Iranische Medien sprachen dagegen von Angriffen auf zivile Infrastruktur. Teheran reagierte mit Vergeltungsschlägen und griff US-Militärstützpunkte in mehreren Golfstaaten an. Seit der Wiederaufnahme der gegenseitigen Angriffe vor einer Woche ist der Schiffsverkehr in der Straße von Hormus fast wieder zum Erliegen gekommen. In der Ukraine hat es den 3. Tag in Folge Proteste gegen die Personalpolitik von Präsident Zelensky gegeben. Tausende Menschen gingen in Kiew am Abend auf die Straße. Sie forderten vor allem die Wiedereinsetzung des entlassenen Verteidigungsministers Fedorow. Er war im Rahmen einer Kabinettsumbildung zum Rücktritt gedrängt worden. Für viele Ukrainer verkörperte Fedorow die Modernisierung der von Korruptionsvorwürfen belasteten Armee. Zelensky hatte die Regierungsumbildung mit neuen Herausforderungen begründet. Im Süden Chinas sind bei einem Erdrutsch mindestens 8 Menschen ums Leben gekommen. Weitere Personen werden laut Behörden noch vermisst. Mehr als 1.000 Anwohner mussten ihre Wohnungen verlassen. Bei dem Unglück in der Region Pengshui löste sich ein Teil der Felswand und begrub mindestens 10 Wohnhäuser unter einer Gerölllawine. Helfer suchen weiter nach Verschütteten. Am Ende war der Druck zu groß. Unionsfraktionschef Spahn ist wegen der Leihmutter-Affäre zurückgetreten. In einem Schreiben an die Abgeordneten erklärte er, sein persönliches Glück sei mit seinem politischen Amt nicht vereinbar. Spahn und sein Mann hatten am Mittwoch bekannt gegeben, dass sie Eltern eines Sohnes geworden sind, den eine Leihmutter in den USA zur Welt gebracht hat. In Deutschland ist eine Leihmutterschaft verboten. Die CDU lehnt sie zudem ausdrücklich ab.
11: Es ist dieses Bild, das am Mittwochabend eine große Debatte auslöst. Jens Spahn und sein Ehemann, Eltern eines Sohnes, geboren von einer Leihmutter in den USA. Dort erlaubt, in Deutschland verboten. Der Vorwurf Doppelmoral. Es folgen Rücktrittsforderungen auch aus der CDU. Freitagabend noch ein Erklärungsversuch von Spahn in einem Podcast-Interview.
12: Ich habe lange mit mir gerungen, auch was das Thema Leihmutterschaft angeht. Bin da lange zerrissen gewesen. Aber eben über dieses Ringen und sich mit dem Thema beschäftigen, haben wir uns für diesen Weg entschieden.
11: Sein Weg als Unionsfraktionschef hingegen ist damit beendet. Spahn zieht die Reißleine und teilt heute Mittag mit: Ich habe die Parteivorsitzenden von CDU und CSU, Friedrich Merz und Markus Söder, darüber informiert, dass ich mit diesem Schreiben an unsere Fraktion von meinem Amt als Vorsitzender der CDU-CSU-Bundestagsfraktion zurücktrete. Die ersten Reaktionen in Berlin heute eindeutig.
13: Ich finde es konsequent von ihm, weil er ja einerseits ja gegen die Legalisierung von der Leihmutterschaft war vor ein paar Jahren und ist jetzt letztendlich auch angenommen hat.
14: Man kann natürlich sich nicht gegen was aussprechen und es dann selber machen.
11: Auch der Kanzler und CDU-Chef reagiert. Merz teilt schriftlich mit: Die Entscheidung ist richtig und war unvermeidlich. Glaubwürdigkeit ist in der Politik das höchste Gut. Ich danke Jens Spahn für die Zusammenarbeit. In der Erarbeitung der großen Reformvorhaben der letzten Wochen war Jens Spahn eine wichtige Stütze der Koalition. Immer wieder hatten die Fraktionschefs von CDU, CSU und SPD ihre zuletzt gute Zusammenarbeit betont. CSU-Landesgruppenchef Hoffmann übernimmt nun vorübergehend die Führungsrolle in der Unionsfraktion. Er erklärt schriftlich: Die Entscheidung von Jens Spahn verdient allerhöchsten Respekt. Jens Spahn hat die Unionsfraktion durch herausfordernde Zeiten geführt. Bis zur Wahl eines neuen Fraktionsvorsitzenden werde ich die Amtsgeschäfte übernehmen. Wer auf Jens Spahn als Fraktionschef folgen soll, ist noch unklar. CDU-Chef Merz erklärte, er werde in Abstimmung mit CSU-Chef Söder einen Vorschlag machen. Wann es dazu kommen soll, werde jetzt mit Partei und Fraktion abgestimmt.
0: Über den Rücktritt von Unionsfraktionschef Spahn und mögliche Nachfolger hat mein Kollege Thorsten Schröder mit unserem Hauptstadtkorrespondenten Markus Preis gesprochen und ihn gefragt, wie freiwillig der Rücktritt von Spahn war.
15: Ja, auf jeden Fall nicht so freiwillig, wie man das im ersten Moment denken könnte. Denn man muss ja einfach sehen, gestern hat sich Jens Spahn noch geäußert. Da war von Rücktritt noch nicht die Rede. Er hat gesagt, er wird das sozusagen in die Hände der Fraktion legen. Aber er hatte da erkennbar nicht den Plan, zurückzutreten. Aber die Union hat sehr genau beobachtet, was eben in den Stunden danach noch mal weiter passiert ist. Dieser Auftritt hat die Lage nicht beruhigt. Im Gegenteil, die Kritik ist immer deutlicher geworden. Da war von Doppelmoral die Rede davon, dass Politiker Regeln setzen und sich dann selbst nicht anhalten. Man hat das als massives Glaubwürdigkeitsproblem für die ganze Partei gesehen. Und dann, wenn man heute Morgen telefoniert hat, dann hat man schon viele Abgeordnete gehört, die auch gesagt haben, sie hoffen, dass Jens Spahn jetzt selber die Konsequenzen zieht. Interessant ist noch, dass nachdem der Brief von Jens Spahn schon öffentlich war, nochmal eine Rücktrittsaufforderung sozusagen vom Bundeskanzler kam. Und da kann man sich schon fragen, wie gut das abgestimmt war und was dann am Ende wirklich den Ausschlag gegeben hat.
16: Wie geht's jetzt weiter? Wer käme als neuer Fraktionschef der Union in Frage?
15: Ja, das ist natürlich die spannende Frage hier in Berlin und man muss gleich vorweg dazu sagen, das ist noch nicht klar. Alle Namen, die jetzt kursieren, sind in gewisser Weise Spekulation, aber es gibt schon ein paar, die immer wieder genannt werden. Da ist zunächst Thorsten Frey, momentan der Chef des Kanzleramts, Kanzleramtsminister, früher parlamentarischer Geschäftsführer schon der Unionsfraktion. Dann wird natürlich auch genannt Alexander Dobrindt, derzeit der Innenminister. Auch Carsten Linnemann wird genannt, aber auch Namen wie zum Beispiel Nina Wagen, die Gesundheitsministerin, oder weitere Stimmen aus der Union, die eben auch im Rennen sind. Aber wie gesagt, das sind Einzelmeinungen und ganz klar ist das momentan noch nicht.
0: Die politische Karriere von Jens Spahn begann früh. 1997 trat er in die CDU ein. 5 Jahre später wurde er als Abgeordneter in den Bundestag gewählt, mit 22 Jahren. Spahn profilierte sich schnell. Als Gesundheitsminister überstand er die Corona-Masken-Affäre.
17: Jens Spahn. Nicht viele Spitzenpolitiker in Deutschland haben so viele Skandale überstanden. Vor allem während seiner Zeit als Gesundheitsminister in der Corona-Pandemie, als er diesen einen Satz prägte.
18: Dass wir miteinander wahrscheinlich viel werden verzeihen müssen in ein paar Monaten.
17: Verziehen hat ihm seine Partei etwa die milliardenschweren Maskenkäufe, die bis heute den Bundeshaushalt belasten. Ein Abendessen, trotz der damals geltenden Kontaktverbote. Der private Kauf einer millionenschweren Villa, deren Finanzierung Fragen aufwarf. Oder zuletzt die geheim gehaltenen Treffen von Spahn mit dem Netzwerk des umstrittenen Tech-Milliardärs Peter Thiel. Spahn stand alles durch. Er galt schon früh als besonders durchsetzungsstark. Mit erst 22 Jahren wurde der Mann aus Nordrhein-Westfalen jüngster Abgeordneter für die CDU-CSU-Fraktion im Bundestag.
19: Aufgewacht als Abgeordneter mit einer neuen Aufgabe, das ist erstmal ein neues Feeling. Wie es ausschaut, muss man erstmal die ersten 4 Jahre Oppositionsbänke drücken. Aber erstmal geht es für mich um die Aufgabe als Abgeordneter für diese Region und die darf ich anpacken.
17: Mit angepackt hat er, stieß Kontroversen an, wie etwa zum Umgang mit der AfD. Gegner unterstellten ihm eine heimliche Nähe zu dieser Partei. Seit Mai 2025 war Spahn als Fraktionsvorsitzender der zweitwichtigste Mann in der CDU hinter Friedrich Merz. Ein Machtmensch, dem auch Ambitionen aufs Kanzleramt nachgesagt wurden. Diese scheinen ab heute weit weg.
0: Dass Spahn sich einer Leihmutter bedient, obwohl er als Gesundheitsminister dafür eingetreten war, dass dieses Verfahren verboten bleibt, hat eine Diskussion über Glaubwürdigkeit und Doppelmoral in der Politik ausgelöst. Besonders ungelegen kam diese Debatte der CDU in Sachsen-Anhalt, wo ja im September ein neuer Landtag gewählt wird und die AfD in den Umfragen führt. Mein Kollege Thorsten Schröder hat mit unserer MDR-Korrespondentin Marie Landes gesprochen und sie gefragt, welche Auswirkungen die Debatte über Jens Spahn im dortigen Wahlkampf hatte.
20: Na, der Wahlkampf, der geht ja gerade jetzt erst los. Da kann die CDU Sachsen-Anhalt eine Debatte, wie sie um Jens Spahn die letzten Tage geführt wurde, natürlich nicht gebrauchen. Bei diesem Wahlkampf kommt es auf jede Stimme an. Die AfD könnte die absolute Mehrheit holen und das möchte die CDU natürlich verhindern. Und so eine Diskussion ist natürlich nicht sehr günstig, um Stimmen von den Wählerinnen und Wählern zu kämpfen. Deshalb können wir davon ausgehen, dass der Druck auch aus Sachsen-Anhalt auf Jens Spahn recht groß gewesen sein muss.
16: Und welche Reaktionen gibt es nun aus Sachsen-Anhalt?
20: Gestern forderte noch die Vorsitzende der Frauenunion den Rücktritt Spahns. Auch der CDU-Generalsekretär Sachsen-Anhalt postete ein Bild von Jens Spahn mit dem Titel Glaubwürdigkeit ist die wichtigste Währung der Politik. Heute ist es auffällig ruhig. Aus dem Landesverband Sachsen-Anhalt hieß es, man werde sich nicht weiter zu diesem Thema äußern. Mit dem Rücktritt Spahns sei das Thema erledigt und man wolle sich weiter auf den Wahlkampf konzentrieren.
0: Und wir schauen jetzt noch einmal darauf, wie der Rücktritt von Jens Spahn als Unionsfraktionschef diskutiert wird. In der Tagesschau-Redaktion ist mein Kollege Bernd Rasem. Ja, Bernd, was sagt denn die eigene Partei dazu?
21: Ja, ist ganz spannend, mal genau hinzuschauen. Und einer, der hat ja gestern schon den Rücktritt von Jens Spahn gefordert. Das ist der Vorsitzende der CDU in Mecklenburg-Vorpommern. Und jetzt schauen wir mal, was der nämlich gesagt hat. Der zeigt sich nämlich heute erleichtert und sagt auch wörtlich, ich bin erleichtert, der Wechsel an der Fraktionsspitze ist ein unausweichlicher Schritt. Das wurde mir in zahlreichen Gesprächen deutlich, die ich in den letzten Tagen geführt habe. Gleichzeitig danke ich Jens Spahn für die geleistete Arbeit. Das sagt Daniel Peters, Spitzenkandidat für die CDU, jetzt auch bei den Wahlen im September. Dann schauen wir mal weiter, was Hendrik Wüst, der Landesvorsitzende der CDU in Nordrhein-Westfalen zu sagen hatte. Er sagte, ich bedauere diesen Schritt persönlich sehr, kann ihn aber auch zugleich nachvollziehen. Ich bin überzeugt, viele Menschen werden das Dilemma zwischen politischem Anspruch und persönlicher Realität wahrgenommen haben, also auch durchaus Verständnis, zumindest aus persönlicher Sicht. Und Karin Prien, die Familienministerin, die hat sich auch schon sehr früh geäußert bei X. Sie hat gesagt, ich danke Jens Spahn für die gute und vertrauensvolle Zusammenarbeit. Dieser Schritt im Dienst der Glaubwürdigkeit der Christdemokratie verdient unseren Respekt und trotzdem wünscht sie ihm alles Gute für seine Familie und von Herzen Glück. Also, das sind jetzt erstmal die Stimmen aus der CDU. Jetzt gibt es eine Stimme auch noch, die hat in der CDU immer sehr viel Gewicht. Wolfgang Bosbach, er war ja lange einer der Spitzenpolitiker, 23 Jahre im Deutschen Bundestag. Der hat sich heute geäußert. Hören wir mal rein, was er zu sagen hat.
22: Wenn die Politiker Regeln machen im Deutschen Bundestag durch Gesetze, die für 84 Millionen Menschen gelten, dann erwarten sie auch, dass sich die Bevölkerung daran hält. Und wenn auch nur der Eindruck entsteht, die oberen 10.000, für die gelten die Regeln nicht. Die haben die Möglichkeit, sich wie in diesem Falle, weil sie auch gut verdienen, in Amerika per Leihmutter ein Baby zu besorgen. Dann wird der Graben zwischen Wählern und Gewählten immer größer.
21: Ja, soweit also Wolfgang Bosbach von der CDU. Und jetzt schauen wir nochmal das, was die Schwesterpartei CSU sagt. Denn Jens Spahn ist ja Fraktionsvorsitzender der Union im Deutschen Bundestag. Und da gibt es Alexander Hoffmann, der ist dann sozusagen der Landesgruppenchef der CSU. Der hat sich auch noch heute Abend geäußert. Und auch da hören wir mal rein, was er zu Jens Spahn, zu seiner Leistung, aber auch zum Problem der Glaubwürdigkeit gesagt hat.
23: Jens Spahn hat von Anfang an diese Entscheidung sehr transparent gemacht. Er hat dann gemerkt, dass er dort auf einen Widerspruch zusteuert. Er hat dann, glaube ich, auch noch mal versucht, in einem sehr persönlichen Interview diesen Widerspruch aufzulösen. Das ist ihm nicht gelungen. Die letzten Tage waren ich mit ihm in Kontakt gestanden, der Bundeskanzler mit ihm in Kontakt gestanden. Und ich glaube, dass eine gemeinsame Bewertung der Situation, die war, dass es eben nicht gelingt, diesen Glaubwürdigkeitswiderspruch aufzulösen.
21: Ja, in fast allen Stellungnahmen aus der Union hören wir immer wieder das Wort Glaubwürdigkeit. Also persönliche Verdienste von Jens Spahn werden ihm nicht abgesprochen, aber eben das Problem der Glaubwürdigkeit in dieser besonderen Situation.
0: Soweit die Stimmen aus der Union. Bernd, wie sieht's denn bei den anderen Parteien aus?
21: Genau, da arbeiten wir uns mal durch. Schauen wir erstmal, was der Koalitionspartner gesagt hat. Und das ist Matthias Miersch, er ist der Fraktionsvorsitzende der SPD im Deutschen Bundestag. Als Mensch kann ich erahnen, was die letzten Stunden für Jens Spahn und seine Familie bedeutet haben. Ich wünsche Jens Spahn und seiner Familie für die Zeit nach dem Amt alles Gute und viel Kraft. Es gab aber keine Bewertung, keine politische Bewertung dieser ganzen Situation. Schauen wir mal, was die Grünen, Bündnis 90 Die Grünen zu sagen hatten. Franziska Brandner ist ja die Vorsitzende der Partei. Der Rücktritt war überfällig. Am Ende ging es um seine Glaubwürdigkeit, die schon durch frühere, eigentlich weitaus gravierendere Fehler gelitten hatte. Und Alice Weidel von der AfD, die hat sich auch geäußert und sie hat gesagt, der Rücktritt von Jens Spahn war überfällig und hat dann auch gesagt, dass er, also Jens Spahn, nun ein Gesetz unterläuft, für das er selbst gestimmt hat, hat seine Glaubwürdigkeit endgültig zerstört. Also auch in der Opposition, auch bei den Oppositionsparteien haben wir immer wieder die Frage nach der Glaubwürdigkeit.
0: Bernd, du hast nicht nur die Stimmen aus den politischen Lagern gesichtet und sondiert, du hast auch in die Presselandschaft geschaut und geguckt, was die Zeitungen und Politmagazine schreiben. Wie fällt denn deren Urteil über den Rücktritt Spahns aus?
21: Ja, es gibt ganz viele Stimmen, die gehen alle in die eine Richtung. Jens Spahn hat sich selbst überschätzt. Er hat sich, sagt ein Medium zum Beispiel, verzockt. Ich habe da mal einen Kommentar von ganz, ganz vielen rausgesucht. Da kann man gucken, wo man will. Und zwar vom Spiegel. Und da heißt es, Spahn hat sich selbst überschätzt. Er hat Kanzler Friedrich Merz, seine Partei und auch das Anstandsempfinden vieler Menschen im Land unterschätzt. Dafür zahlt Spahn dem Ambitionen auf das Kanzleramt nachgesagt wurden jetzt einen hohen Preis. Und weiter heißt es dann, Spahns politische Karriere ist damit fürs Erste beendet. Es ging nicht anders. Spahns Rücktritt war unausweichlich. Ja, das sagt der Spiegel, aber wie gesagt, so oder ähnlich ganz viele Kommentare. Und jetzt habe ich noch mal eine Sache mitgebracht, und zwar ist das Domradio. Das ist ja immer sozusagen der TV-Sender und das Radio, das sich sehr eng an der katholischen Kirche orientiert. Und da schreibt der Chefredakteur, warum schweigen die Bischöfe in der Spahn-Debatte? Macht den Mund auf, wird gefordert. Jens Spahns Rücktritt nach der Debatte um seine Leihmutterschaft bewegt die Gemüter im Land, doch ausgerechnet unsere Bischöfe schweigen. Ja, und das ist eben genau das. Es sind wirklich tatsächlich, ich hatte es ja heute schon im Laufe der Updates heute am Nachmittag immer wieder referiert, es gibt ein paar ganz wenige Bischöfe, katholische oder evangelische Kirche, die auch nicht nur das Thema Glaubwürdigkeit, sondern auch nochmal die ethischen Fragen hervorgehoben haben und auch kritisiert haben eben, dass man etwas, was in Deutschland verboten ist, auch ethische umstritten ist, dass man das durch Geld sich im Ausland erkauft. Und ich glaube, genau diese Diskussion, und das wird sicherlich sein, was die nächsten Tage, Wochen und Monate auch uns hier beschäftigen wird, diese Diskussion wird jetzt wohl auch mal in Deutschland geführt werden.
0: Ganz herzlichen Dank für das Update. Bernd Rasem in der Tagesschau-Redaktion.
21: Gerne.
0: Guten Abend, hier ist die Tagesschau in 100 Sekunden. Unionsfraktionschef Spahn zurückgetreten. Der Spagat zwischen der Entscheidung für ein Kind durch Leihmutterschaft und der nachvollziehbaren Erwartung an einen Fraktionschef sei größer geworden, als er es erwartet habe, teilte der CDU-Politiker in einem Schreiben mit. Seit Spahn bekannt gegeben hatte, durch eine Leihmutter in den USA

gezahlt werden, bevor die Betreiber auf Direktvermarktung umsteigen müssen. Ursprünglich wollte Reiche die feste Einspeisevergütung abschaffen. Bahnsicherheitsmann lebensgefährlich verletzt. Er war gestern nach einer Auseinandersetzung mit einem Fahrgast wegen einer Ticketkontrolle in Baden-Württemberg aus dem fahrenden Zug gestürzt. Wenig später wurde der Sicherheitsmitarbeiter gefunden und schwer verletzt ins Krankenhaus gebracht. Der Tatverdächtige wurde festgenommen. Kritik nach Iran-Angriffen auf Kuwait. Die Attacken auf lebenswichtige Einrichtungen wie eine Entsalzungsanlage gefährdeten das Leben der Bevölkerung, so das kuwaitische Außenministerium. Iran hatte erneut Ziele in Golfstaaten angegriffen, die mit den USA verbündet sind. Zuvor hatte die US-Luftwaffe wiederholt militärische Infrastruktur in Iran bombardiert. Das Wetter: am Sonntag im Süden und Südosten zunächst Regen und Schauer, lokal Gewitter. Auch in der Nordosthälfte Schauer. Vom Westen bis in die Mitte trocken bei viel Sonne. 18 bis 25 Grad. Hier bei Tagesschau 24 geht es weiter mit der rbb24-Reportage Tschüss Deutschland, Polens Rückkehrer. Um 20 Uhr sehen Sie dann die Tagesschau, heute mit Thorsten Schröder. Bleibt mir nur noch, mich zu verabschieden. Auf Wiedersehen.

0: Zum ersten Mal seit über 35 Jahren gehen mehr Polen zurück in ihre Heimat, als nach Deutschland kommen.
1: Ich habe das Gefühl, dass Deutschland einfach stehen geblieben ist. Und Polen hat sich einfach weiterentwickelt und in vielen Bereichen Deutschland einfach überholt.
2: Ich verbinde meine Zukunft mit Polen zu 100%. Ich will da auch eine Familie haben.
0: Für die deutsche Wirtschaft ein Problem.
3: Ohne die polnischen Mitarbeiter würde es so das eine oder andere Logistikunternehmen in Deutschland nicht geben.
4: Schau auf mein Kompass, mein Glück liegt woanders.
0: Warum wollen viele Deutschland hinter sich lassen?
5: Weil alles ist zu teuer, das ist die Problem.
6: In Polen, ich habe Gefühl, ich kann alles. In Deutschland, ich habe Gefühl, ich kann nicht.
0: Polen scheint mittlerweile für viele Rückkehrer die bessere Zukunft zu versprechen.

0: Sie ist den Schritt schon gegangen. Camila Gierko ist vor wenigen Monaten von Berlin nach Stettin gezogen. Mit 44 hat sie sich entschieden, noch einmal neu anzufangen.
1: Deutschland war im Prinzip meine Heimat. Ich war 8 Jahre alt, als wir mit meiner Familie, mit meinen Eltern und meiner Schwester aus Polen nach Deutschland umgezogen sind. Meine ganze Schulbildung, Studium, Erwachsenenleben verbinde ich mit Deutschland. In Polen war mein Vater stellvertretender Direktor. Es war für ihn aber reizvoll, nach Deutschland zu ziehen und dort als einfacher Fabrikarbeiter zu arbeiten. Also es war ein ganz anderer Lebensstandard, den er sich als einfacher Fabrikarbeiter bieten konnte, als stellvertretender Direktor in Polen. Seine Motivation war einfach die, also seiner Familie ein besseres Leben zu bieten.
2: Ich bin 2006 der Liebe wegen nach Berlin gezogen. Und zwar habe ich bei einem Praktikum meinen jetzigen Ehemann kennengelernt. Am Anfang war ich auch total begeistert von der Stadt, von dem kulturellen Angebot, von der Offenheit, von der Energie, die damals in der Stadt zu spüren war.
0: Doch in den letzten Jahren wuchs ihre Unzufriedenheit in Deutschland.
1: Es war die Situation in unserer Wohnung, wo wir als Altmieter verdrängt wurden. Es sind ganz viele Kleinigkeiten aus dem Alltag, dass die Post nicht zugestellt wird. Es waren wahnsinnig hohe Krankenkassenbeiträge, Sozialversicherungsbeiträge, Steuern auf der anderen Seite. Wenn ich zum Beispiel ein Auto leasen wollte, die Antwort kam, ich sei nicht kreditwürdig.
0: Auch die Bürokratie und mangelhafte Digitalisierung kritisiert sie, fühlte sich dadurch ausgebremst.
1: Ich habe das Gefühl, dass Deutschland einfach stehen geblieben ist. Es hat ein gewisses Level erreicht, an dem man dachte, okay, es ist jetzt gut so, wie es ist. Wir müssen jetzt nichts Neues mehr einführen und uns nicht weiterentwickeln. Und Polen hat sich einfach weiterentwickelt und in vielen Bereichen Deutschland einfach überholt.
0: Auf dem kleinen Stettiner Wochenmarkt will Camila uns genau das zeigen.

0: Mit Bargeld muss hier zum Beispiel niemand mehr bezahlen. Heute nehme ich Kefir. Selbst die kleinsten Beträge sind auf dem Markt gar kein Problem.
1: Super, danke schön. Frische Milch holen wir noch.
2: Also man kann überall mit dem Handy zahlen, selbst am kleinsten Marktstand oder wenn man irgendwo so einen Foodtruck sieht oder irgendwo einen Hotdog. Überall kann man praktisch entweder mit Karte oder auch per Handy zahlen.
0: Im brandenburgischen Oranienburg hat Geschäftsführer Michael Sünkler erst vor wenigen Monaten zwei polnische Angestellte verloren. Immer mehr muss er in seinem Transport- und Logistikunternehmen deswegen zusätzlich machen.
3: Wenn wir den Stapler hier beiseite nehmen würden, die Maschine, die Paletten wegnehmen würden, dann hätten wir hier vielleicht Platz, wie schon vor 14 Tagen freitags. Aktuell fehlt uns ja leider Personal hier im Lager. Müssen die beiden besten Leute hier ran.
4: Wie immer.
3: Und dann werden wir hier versuchen, irgendwo hier den Platz zu schaffen, dass wir das hier einlagern können. Ja. Also polnische Mitarbeiter sind für uns immens wichtig, gerade in der Logistikbranche. Bei uns ist der Anteil knapp über 50%. Es gibt Kollegen, die arbeiten mit 80-90% polnische Mitarbeiter. Ohne die polnischen Mitarbeiter würde es so das eine oder andere Logistikunternehmen in Deutschland nicht geben. Beziehungsweise wäre die Versorgung und Entsorgungslage in Deutschland eher schwierig.
0: Zwischen Polen und Deutschland sind die Beziehungen so eng wie nie zuvor. Gesellschaftlich, politisch und wirtschaftlich. Doch 35 Jahre nach der Unterzeichnung des Nachbarschaftsvertrags zeigt sich ein Wandel. Erstmals kehren mehr Menschen in ihre Heimat zurück, als neu nach Deutschland kommen.
3: Einen polnischen Mitarbeiter haben wir im Januar verloren. Und ich hatte dann erfahren, dass er beim polnischen Unternehmen arbeitet und ein ähnliches Nettogehalt hat, wie er hier in Deutschland hat. Und wenn die Work-Life-Balance so ist, dass der Mitarbeiter halt mehr bei seiner Familie ist und weniger Kosten in Polen hat, weil ihm die Wegekosten erspart bleiben nach Deutschland, dann kann ich es ihm nicht verübeln, dass er halt in Polen seine Zukunft wieder sucht. Polen geht jetzt gerade andere Wege, um sein Personal zu halten bzw. zurückgewinnen.
0: Künftig sollen Familien mit zwei Kindern und bis zu 33.000 Euro Jahreseinkommen pro Ehepartner keine Einkommenssteuer zahlen. Das Gesetz ist aber noch nicht in Kraft.
3: Das finde ich schon, einen sehr guten, intelligenten Weg, um auch die Mitarbeiter zu motivieren, im eigenen Land zu bleiben oder wieder zurückzukommen. Bei uns fällt dem Staat halt nur ein, den Mindestlohn massiv anzuheben, was aber de facto beim Mitarbeiter nicht wirklich an Netto ankommt. Natürlich verdiene ich in Deutschland ein höheres Brutto, aber anscheinend ist das Netto, von dem ich mir meinen Lebensunterhalt bestreiten muss. Und wenn das Netto fast gleichwertig ist, dann habe ich keinen Grund mehr nach Deutschland zu kommen zum Arbeiten.
0: Dabei könnte er qualifizierte Arbeitskräfte sehr gut gebrauchen.
3: Aber Kapazitäten haben wir ja leider keine mehr. Ne? Haben wir zu viele Aufträge oder haben wir zu wenig Aufträge in dieser Woche?
4: Nee, wir haben ausreichend. Wir könnten eher noch ein Auto gebrauchen.
3: Okay, aber wir haben ja leider kein Personal.
4: Leider nicht.
0: Nicht nur die Abwanderung könnte für Michael Sünkler ein immer größeres Problem werden. Auch das immer weniger nach Deutschland kommen, verringert seine Chancen, schnell neues Personal zu finden. Zwei Wochen durch.
3: Anna, auf die Anzeige als Lagerist hier bei uns am Standort, wie viele Leute haben sich da aktuell bis jetzt gemeldet?
5: Bis jetzt hat es auch noch nicht so viele. Es haben zwar schon relativ viele die Anzeige besucht.
3: Ja.
5: Über 500 Besucher hat die bis jetzt.
3: Ja,
5: und
3: okay.
5: Wurde auch schon 14 Mal sozusagen geliked, dass jemand die merkt. Aber ich kann ja mal hier einmal draufklicken. Bis jetzt haben sich 5 Leute drauf gemeldet.
3: Okay.
5: Beziehungsweise
3: das ist seit über einem Monat, Toni. Das ist natürlich keine gute Ausbeute.
5: Ja.
3: Oder?
5: Ja.
3: Und wie sieht es bei der Kraftfahrerstellenanzeige im Raum Leipzig aus?
5: Dort haben sich einige mehr gemeldet, bestimmt um die 10. Aber bis jetzt haben wir immer noch keinen Bewerber gefunden. Wo wir
3: keinen geeigneten haben. Gefunden,
5: genau.
3: Okay.
0: Einen weiteren Mitarbeiter wird er wahrscheinlich in Zukunft verlieren. Lkw-Fahrer Tomasz Moczado fährt heute mehrere Touren durch Berlin und Brandenburg. Seit 10 Jahren lebt er schon in Deutschland. Damals konnte man hier mehr Geld verdienen als in Polen. Doch die fetten Jahre seien vorbei.
6: Meine Preis hier für die Firma sind plus minus 2.500 Euro. Das ist nicht so viel. Ich bezahle vielleicht 900 Euro für Miete. Und jetzt Internet, Handy und alles Benzin. Was ist das für einen Preis? Das ist ganz schlecht hier. Ne? Gott sei Dank, ich bin gesund. Meine Frau auch ist gesund. Ich arbeite und meine Frau auch arbeitet. Das ist okay, dann ein bisschen Geld sparen jeden Monat. Aber das ist nicht so viel. Denn ein paar Jahre früher, dann ich die Geld viel sparen. Aber für den Moment, das ist ganz weniger Geld. Ganz weniger. Weil alles ist zu teuer. Das ist das Problem. Die Strom ist hoch, die Benzin ist hoch, alles Produkte ist hoch. Viel polnische Leute fahren zurück nach Polen, weil in Polen ist ganz weniger Personen, sind viel Arbeit und die Preise für heute sind die gleiche, wo ist hier.
0: Mittlerweile wartet der 38-Jährige eigentlich nur noch auf den richtigen Zeitpunkt, um in seine Heimat zurückzukehren.
6: Ich habe die Papier und ich muss jetzt gucken, wie viele Paletten ich habe. Ich habe 57 Paletten. Vielleicht noch ein paar Jahre, ich bin hier und ich auch fahre zurück nach Polen. Aber meine ganze Familie sind in Polen. Ich habe eine junge Tochter, sind 11 Jahre und meine Tochter erste muss alles Schule macht hier fertig und dann ich fahre nach Polen. Ne?

0: Der Gang von Deutschland nach Polen. Das war die vergangenen 4 Jahre Alltag von Philipp Panek. In seinem deutsch-polnischen Jurastudium pendelt er immer von Fakultät zu Fakultät über die Oder.
1: Ich bin heute hier zur Arbeit hier, um was aufzubauen für eine Vorlesung von uns.
0: Technisches Equipment muss zusammengesetzt werden. Ein Teil seiner Studijobs an den 2 Campus-Standorten.
1: Ich bin an der Uni an 2 Jobs angestellt. Einmal als wissenschaftliche Hilfskraft eben hier am Kollegium Polonicum. Das ist ein bisschen schwer. Das andere Mal bin ich an der Viadrina, an der juristischen Fakultät angestellt als Studiereporter. Also ich begleite einfach die Social Media oder einen Social Media Kanal von der Uni.
0: Philipp ist in Deutschland geboren und aufgewachsen. Seine Eltern allerdings sind aus Polen.
2: Es ist keine Aufbauanleitung in der Verpackung, so wie es eigentlich sein sollte.
0: Zu Beginn seines Studiums hatte Philipp dieses Ziel, Karriere machen in Deutschland.
1: Am Anfang wurde gefragt, in der ersten deutschen Vorlesung, was wir mit Jura erreichen wollen. Und da hat ein Professor gesagt, ich weiß nicht mehr welcher. Wenn wir Gerechtigkeit erreichen wollen, dann sollen wir uns fernhalten. Wenn wir Geld verdienen wollen, dann ist es ein guter Job. Ich dachte, ja, ich bin hier wegen dem Geld da. Ich war überzeugt davon, dass ich in Deutschland bleiben werde. Das Einstiegsgehalt ist wesentlich größer in Deutschland als in Polen. Aber mit der Zeit haben andere Werte jetzt doch gewonnen. Also Familiennähe, die Liebe an sich. Ja. Meine Eltern sind nach Polen gezogen und ich habe halt gar keine Familie mehr in Deutschland, halt, die dort lebt. Und ich glaube, das ist auch so ein wesentlicher Aspekt, warum ich wieder zurück nach Polen möchte. Mittlerweile kann man in Polen echt gut leben, auch einigermaßen gut verdienen. Für einen Staat natürlich nicht so viel wie in Deutschland, aber ich meine, der Wirtschaft von Polen geht es ja immer besser. Deswegen sehe ich da auch sehr viel Potenzial drin.
0: Philipp Panek hat neu entschieden. Er kehrt Frankfurt-Oder den Rücken und zieht in das Land seiner Eltern. Für ihn ist es auch eine Entscheidung für eine andere Arbeitskultur, die sich deutlich von Deutschland unterscheide.
1: Dass man von Meeting zu Meeting geht, ohne da etwas wirklich festzusetzen. Das nervt mich ein bisschen. Da habe ich das Gefühl, dass es in Polen eher ist. Man hat etwas zu erledigen und man macht es einfach.

0: einmal über die Oder zurück in Deutschland. Das Studium hat er hier an der Viadrina-Universität schon abgeschlossen. Jetzt kommt er nur noch, um sich auf seine nächsten Schritte vorzubereiten.
1: Ich lerne jetzt gerade tatsächlich für die Eingangsprüfung fürs Referendariat in Polen. Ja, die findet Ende des Jahres statt. Ich bin jetzt auch gerade schon in der dritten Woche. Ich habe die dritte Woche jetzt angefangen von der Vorbereitung. Und ja, heute ist Zivilrecht. Die nächsten 3 Tage ist Zivilrecht von Artikel 1 bis 117, glaube ich.
0: Doch Philipp will nicht bis Ende des Jahres warten, um erst für die Prüfung nach Polen zu ziehen. Er will so schnell wie möglich zu seiner Familie. Deshalb sucht er parallel einen Job, um sein Referendariat zu finanzieren.
1: Ja, ich bin aktiv am Bewerbungen raussenden an viele Kanzleien in Posen oder auch in Warschau teilweise, um halt einen Arbeitsplatz zu kriegen in Polen, damit ich endlich so den ersten Fuß fasse in der Arbeitswelt. Es gibt eine, mit denen war ich schon im Januar im Kontakt, die wollten im zweiten Quartal die Stelle nochmal belegen. Das ist eine deutsch-polnische Kanzlei, da könnte ich also sehr gut mit meinem Profil reinpassen und die auch gut unterstützen. Also was ich vermissen werde, wird meine tägliche Mensa-Gänge mit meinen Kollegen sein. Also 12.30 Uhr gehen wir immer in die Mensa hier, treffen uns, quatschen meistens über irgendwelche Dummheiten, aber macht den Kopf frei, ja. Das werde ich vermissen. Da kommen meine Kollegen jetzt gerade. Die können mir was bringen. Warum haben die so Angst? Die können auch reinkommen.
2: Sie sollen auch reinkommen?
3: Ja. Hallo, mein Name ist Philipp, ich studiere Jura.
1: Ja, sag mal, Jekta, findest du es schade, dass ich nach Polen gehe?
2: Ob es schade finde?
1: Ja.
2: Ja, klar.
1: Ja?
2: Wort ein billiger Arbeitskraft.
1: Das meinte ich auch, was der sagen wird. Ja. Danke dir.
0: Doch klar ist, für Brandenburg und Deutschland bedeutet Philipps Umzug eine wichtige Fachkraft weniger auf dem deutschen Arbeitsmarkt. Nur eine Woche später gibt es dann tatsächlich News.
4: So, Freunde, ich bin jetzt von meinem ersten Bewerbungsgespräch. Ich bin ein bisschen gestresst, aber ich gehe auf jeden Fall guter Dinge da rein. Ich habe mein Studium erfolgreich abgeschlossen. Und ja, jetzt heißt es eigentlich nur noch, dass ich mich gut verkaufen muss. Ich gehe da auf jeden Fall überzeugt von mir rein und wir sehen uns nach dem Bewerbungsgespräch.
0: In einer Kanzlei in Posen will Philipp seinen ersten Job bekommen. Wenn das klappt, könnte er schon in wenigen Wochen wieder in Polen leben. Zurück in Stettin bei Kamila Gierko. In Deutschland hatte sie als Dolmetscherin für die Berliner Justiz gearbeitet. Seitdem die 44-Jährige mit ihrem Mann nach Polen gezogen ist, arbeitet sie in seiner Firma. Zusammen planen und organisieren sie Ausstellungen weltweit.
5: Ja, die Brücke. Ich glaube, wir sollten dafür auch noch mal ein niedriges Podest bauen, dass es nicht so offen ist.
6: Ja,
5: auf dem Flur auch. Steht.
6: Ja, das sieht besser
5: ja.
6: aus.
7: Ja. Sie ist geheim, ich bin Handarbeit.
0: Hier sei einiges einfacher geworden, denn anders als in Deutschland geht vieles digital.
6: Ja, ich suche Galaximat SMS-Rezept.
0: Ein Rezept für ein Medikament bekommt man hier per SMS von der Arztpraxis zugeschickt. Mit dem kann das Paar dann direkt in die nächste Apotheke. Etwas, das die beiden regelmäßig nutzen.
5: Weißt du noch, in Berlin hätten wir jetzt bei der Praxis anrufen müssen, einen Termin vereinbaren müssen.
6: Wenn einen Termin gibt.
5: Aber ohne Gang zur Praxis hätten wir das an sich nicht machen können. Nee. Auch wenn es ein Folgerezept ist für ein Medikament, das du dauerhaft einnimmst. Ja. Also es ist schon wahnsinnige Zeitersparnis, dass man das jetzt einfach zwischendurch per SMS erledigen kann. Und vor allem in deinem Fall, wenn du das immer vergisst.
0: Auch viele Behördengänge kann man in Polen per App erledigen. In Berlin hingegen wurde vieles zu bürokratischen Hürden für das Paar.
5: Die Tatsache, dass man für diese, selbst für die kleinsten Kleinigkeiten ewig warten muss, um überhaupt einen Antrag zu stellen, um überhaupt einen Termin zu bekommen. Die werden freigeschaltet wie Konzerttickets, wo man dann um 7 Uhr morgens vorm Schirm sitzen muss und prüfen muss, ob vielleicht ein Termin frei geworden ist. Das war einfach wahnsinnig frustrierend. weil man sich einfach blockiert gefühlt hat. Also man braucht etwas und kann es einfach nicht erledigen. Wir hatten beide leider die Notwendigkeit, in den letzten Jahren Sterbeurkunden zu beantragen. Und das hat ja ungelogen, glaube ich, bei meinem Vater hat es, glaube ich, 2 Monate gedauert. Und ohne die Sterbeurkunde kann man auch keine Bestattung durchführen. Das heißt, der Verstorbene muss irgendwo aufbewahrt werden. Und
6: das dauert maximal einen Tag. Maximal.
5: Ja.
6: Später, in Polen. Ja. Deutschland war wirklich ein anderes Land, eine andere Welt, ein anderes Land. Vor über 20 Jahren war absolut umgekehrt. In Polen war alles scheiße, in Deutschland war alles sauber, schön und funktioniert.
0: Dieser Eindruck hat sich jetzt gedreht. Die beiden sehen ihre Zukunft in Polen.
5: Als nächstes ist es unser Ziel, ein Haus zu kaufen, entweder direkt in Warschau oder in der Umgebung von Warschau. Also ja,
6: von Preisen natürlich.
5: Genau. Ja. Also ein Reihenhäuschen oder ja, ein kleines Häuschen mit Garten.

0: Philipp Panek ist zu Besuch bei seinen Eltern in Posen. Von hier aus arbeitet er so oft wie möglich, um auch bei seiner Familie zu sein.
1: Kann es sein, dass das auf meine Studentenmail gekommen ist? Tutor. Es war mein Arbeitskollege und wir organisieren jetzt eine Konferenz im August, wenn ich richtig liege. Es hat sich der Termin noch nicht gerade geändert.
2: Philipp, ich gehe in den Garten. Kannst du mir ein bisschen helfen?
1: Ja, gib mir nur eine Sekunde, okay?
3: Dobro.
0: Der 25-Jährige hat sich gegen eine Karriere in Deutschland entschieden, will stattdessen in Polen nahe bei seiner Familie seine nächsten Schritte gehen, pendelt noch so lange, bis er hier einen Job findet.
1: So, ich bin da.
3: So, super.
1: Was soll ich denn machen?
3: Kannst du hier halten?
1: Mhm. Ich fahre morgen früh, fahre ich rüber wieder, ja?
3: Ah, schade. Ich mag, wenn du da bist.
1: Ich weiß. Oh. Würdest du mich nicht mögen, ne?
0: Philipps Eltern sind erst vor 2 Jahren zurück in ihre Heimat gekehrt. Vorher haben sie über 30 Jahre lang in der Nähe von Stuttgart gelebt. Da ist auch Philipp aufgewachsen.
3: Meine Schwester hat sehr geweint, als ich von Polen nach Deutschland umgezogen bin. Sie hat so geweint, sie hat gesagt, Alexandra, unseren Kontakt wird verloren. Ich sage, nee, Aga, wir machen das so, dass es so bleibt, ja. Telefonieren, am Anfang Briefe schreiben, ja, das war noch analog. Ja. Und besuchen, die waren auch oft bei uns.
4: Schau auf mein Kompass, mein Glück liegt woanders.
1: Ich habe mich die ganze Woche auf diesen Kuchen gefreut.
3: Ja? Ja. Das ist mein Lieblings-Zitronenkuchen, das hat meine Oma immer gebacken.
1: Mhm. Ich habe direkt danach daran gedacht, nachdem ich aus dem Bewerbungsgespräch raus bin. Ich habe mich nur auf diesen Kuchen gefreut.
3: Und wie war dein Gespräch?
1: War ganz gut, war ganz anständig. Ich hatte, wir haben so eine halbe Stunde lang geredet miteinander. Ich habe ein paar Fragen gestellt, er hat ein paar Fragen gestellt. Auch inhaltliche Fragen. Also ich war zwar nicht zu 100% sicher, ob ich das richtig gemacht habe, aber die haben mich angeschaut und gesagt, ja, ist okay.
0: Wenn das klappt, könnte alles ziemlich schnell gehen. Philipp würde aus seiner Studentenwohnung in Frankfurt-Oder ausziehen und schon in wenigen Wochen in Posen leben. Den nächsten Schritt bereitet er schon vor.
1: Ich kann dir mal was zeigen.
3: Ja. Oh.
1: Was hast du gefunden?
3: Neubau. So ganz hell, oder?
1: Ja.
3: Neubau?
1: Ich glaube, ja. Da sind wir bei 2070 Zloty monatlich.
3: Das ist ganz günstig.
1: Das ist aber sehr neu.
3: Ich denke, die ist die schönste.
1: Bis jetzt, guck mal,
3: bis jetzt. Ich habe mal gehört, dass die Leute, die nach Polen ziehen oder nach Polen zurückkommen, bin ich nicht ganz sicher, die kein Steuer oder steuerfrei sind oder keine
1: Steuer. Ja, das habe ich auch gehört. Also hier steht auf jeden Fall, dass es für 4 Jahre gilt und dass es für Personen gilt, die ihre Steuerresidenz nach Polen gebracht haben. Man musste 3 Jahre arbeiten. Habe ich ja.
3: Hast du, ja.
0: Philipp kann so bis zu 20.000 Euro einkommensteuerfrei verdienen. Weitere Anreize, um Polen und Polinnen zurück in ihre Heimat zu locken. Für den Übergang würde er aber erst zu seinen Eltern ziehen. Das Zimmer ist schon eingerichtet.
1: Das ist so, wo ich wahrscheinlich jetzt für die nächsten 2 Monate da sein werde.
3: Guck mal, Philipp, was ich gefunden habe.
1: Ich hoffe, ich bin da überall angezogen auf den Bildern.
3: Guck mal, da sind Bilder vom Asberg, vom Ludwigsburg, von der polnischen Kirche. Guck, guck mal, das sind unsere Hochzeitfotos.
1: Ja.
3: Das ist im Standesamt in Ludwigsburg.
1: Ja.
3: Ja. Oh, ich habe damals fast gar nichts verstanden. Gott sei Dank, die Tante Erika hat mir übersetzt. Das ist in Posen, in der Kirche in Posen.
1: Ja, noch mit dem Ludwigsburger Auto.
3: Genau.
1: Mit dem alten Audi.
3: Mit dem alten Audi, ja, ja. Also mein Mann hat gute Arbeit gehabt. Er hat in einer Schule gearbeitet als Hausmeister und hat wirklich eine gute Stelle gehabt, ja. Und wir haben auch schöne Wohnung gehabt, ja, mit Garten. Also wirklich, es war mein Leben in Ludwigsburg war wirklich schön.
0: Ihr Mann ist mittlerweile in Rente. Alexandra Panek arbeitete vorher in Polen als Physiotherapeutin. In Deutschland hat sie in dem Job weitergemacht. Der Umzug, eine finanziell gute Entscheidung.
1: Ich weiß nicht.
3: Damals wirklich konnte ich mehr in Deutschland verdienen. Ja, weil in Polen war ungefähr 120 Euro ja, pro Monat. Und in Deutschland, jetzt weiß ich nicht mehr, wie viel war das, aber ich denke, das war diese Basis damals, also ich denke, diese 320 Euro oder so, für ein paar Stunden. Und hier in Polen war das für ganzen
5: Vollzeit,
3: der Beruf, ja. Also wirklich, das war Unterschied. Oh, ja.
0: Heute ist das anders. In Polen kann sie jetzt ungefähr genauso viel verdienen wie in Deutschland. Die Sehnsucht nach Familie, Gemeinschaft, das bringt alle wieder zusammen.
1: Ich hätte mich auch entscheiden können, ne? In Deutschland zu bleiben. Hättest du auch nichts gegen.
3: Nee. Du kannst, wenn du möchtest.
1: Das war ja auch der Plan.
3: Genau.
1: Ja.
3: Also ich möchte, du bist eine andere Person. Du kannst entweder dort wohnen oder da oder noch irgendwo. Aber ich freue mich sehr,
1: ich weiß,
3: dass du jetzt dich so entschieden hast. Ja?
1: Ich werde ja auch von euch immer unterstützt. Also.
3: Oh.
0: Mit dem Praktikum hat es zwar nicht geklappt, dafür fängt Philipp jetzt in einer Kanzlei in Warschau an.
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0: CSU und SPD ihre zuletzt gute Zusammenarbeit betont. CSU-Landesgruppenchef Hoffmann übernimmt nun vorübergehend das Führungsamt in der Unionsfraktion.
1: Ich glaube, dass er für sich selbst eben auch festgestellt hat, dass er diesen Widerspruch nicht wird auflösen können. Und deswegen ist es umso respektabler, da wirklich dann klar auch eine Entscheidung zu treffen wie die heutige.
0: Die Opposition spricht von einem überfälligen Rücktritt, auch weil Spahn in der Vergangenheit an vielen umstrittenen Entscheidungen beteiligt gewesen sei.
2: Das hat ja angefangen mit der gesamten Corona-Masken-Affäre, dann irgendwelche Spendendinner bei Ausgangssperren, dann der überteuerte Villakauf mit einer dubiosen Finanzierung einer Sparkasse, die nicht zuständig ist. Dann geht das die ganze Zeit weiter.
3: Menschen spüren sehr genau, wenn persönliche Einstellungen und politisches Handeln so auseinanderklaffen. Da verliert man Vertrauen und Glaubwürdigkeit. Das schadet politischen Akteuren.
0: Wer auf Jens Spahn als Fraktionschef folgen wird, ist noch unklar. CDU-Chef Merz erklärte, er werde in Abstimmung mit CSU-Chef Söder einen Vorschlag machen. Wann es dazu kommt, werde jetzt mit Partei und Fraktion abgestimmt.
4: Fragen wir nach bei Markus Preis in Berlin. Was hat letztendlich den Ausschlag gegeben für den Rücktritt von Jens Spahn?
5: Ja, ganz klar, vor allem der öffentliche Druck. Die Abgeordneten, die sind jetzt in der Sommerpause, die sind zu Hause. Die hören gerade an jeder Ecke immer wieder, gelten für Politiker wie Jens Spahn nicht die gleichen Gesetze wie für uns alle? Also das war ein Riesenproblem für die Glaubwürdigkeit der gesamten CDU. Zweiter Punkt sind die Landtagswahlen, die anstehen. Eine ewige Diskussion über das Thema Spahn hätte den Wahlkampf noch schwieriger gemacht. Und drittens, der Kanzler hatte erkennbar auch keine Lust, selbst beschädigt zu werden. In Interviews in den kommenden Wochen zum Beispiel ständig Jens Spahn verteidigen zu müssen. Merz Umfeld hat heute übrigens in Berlin mitgeteilt, der Kanzler habe Spahn zum Rücktritt aufgefordert. Allerdings geschah das zu einem Zeitpunkt, wo der womöglich schon feststand.
4: Wie geht's denn jetzt weiter? Wer kommt als neuer Fraktionschef der Union in Frage?
5: Also da muss man tatsächlich vorsichtig sein. Niemand weiß das wirklich, aber es kursieren natürlich Namen. Immer wieder genannt wird Thorsten Frey, der Kanzleramtsminister. Daneben auch CDU-Generalsekretär Carsten Linnemann und Alexander Dobrindt von der CSU, derzeit Innenminister. Außerdem gibt es noch eine Reihe weiterer Namen, die allerdings deutlich seltener fallen. Ich nenne mal zwei Beispiele. Nina Waken, die Gesundheitsministerin, oder der bisherige Spahn-Stellvertreter in der Fraktion, Günther Krings aus Nordrhein-Westfalen. Aber nochmal, davon steht nichts fest. Vor allem Friedrich Merz und Markus Söder werden diese Frage jetzt diskutieren und auch überlegen, welche Umbauten sie dann noch in der Regierung auslösen wollen, wenn ein aktueller Minister zum Zuge käme.
4: Vielen Dank, Markus Preis in Berlin. Die politische Karriere von Jens Spahn begann früh. 1997 trat er in die CDU ein. 5 Jahre später wurde er als Abgeordneter in den Bundestag gewählt, mit 22 Jahren. Spahn profilierte sich schnell. Als Gesundheitsminister überstand er die Corona-Masken-Affäre.
6: Jens Spahn. Nicht viele Spitzenpolitiker in Deutschland haben so viele Skandale überstanden. Vor allem während seiner Zeit als Gesundheitsminister in der Corona-Pandemie, als er diesen einen Satz prägte.
7: Dass wir miteinander wahrscheinlich viel werden verzeihen müssen in ein paar Monaten.
6: Verziehen hat ihm seine Partei etwa die milliardenschweren Maskenkäufe, die bis heute den Bundeshaushalt belasten. Ein Abendessen, trotz der damals geltenden Kontaktverbote. Der private Kauf einer millionenschweren Villa, deren Finanzierung Fragen aufwarf. Oder zuletzt die Treffen von Spahn mit dem Netzwerk des umstrittenen Tech-Milliardärs Peter Thiel. Spahn stand alles durch, galt schon früh als besonders durchsetzungsstark. Mit nur 22 Jahren wurde der Mann aus Nordrhein-Westfalen jüngster Abgeordneter für die CDU-CSU-Fraktion im Bundestag.
8: Aufgewacht als Abgeordneter mit einer neuen Aufgabe. Das ist erstmal ein neues Feeling. Wie es ausschaut, muss man erstmal die ersten 4 Jahre Oppositionsbänke drücken. Aber erstmal geht es für mich um die Aufgabe als Abgeordneter für diese Region. Und die darf ich anpacken.
6: Mit angepackt hat er. Stieß Kontroversen an, wie etwa zum Umgang mit der AfD. Gegner unterstellten ihm eine heimliche Nähe zu dieser Partei. Seit 2025 war Spahn als Fraktionsvorsitzender der zweitwichtigste Mann in der CDU hinter Friedrich Merz. In dieser Funktion galt er zuletzt als wichtige Stütze bei der Umsetzung der Reformpolitik der Bundesregierung. Spahn galt als machtbewusst, dem auch Ambitionen aufs Kanzleramt nachgesagt wurden.
4: Und zum Rücktritt Spahns sendet das Erste einen Brennpunkt, gleich im Anschluss an diese Tagesschau. Bundeswirtschaftsministerin Reiche hat die geplante Kürzung bei der Förderung kleiner Solaranlagen auf Hausdächern abgemildert. Wer im kommenden Jahr eine Anlage mit maximal 25 Kilowatt Leistung anbringt, soll 3 Jahre lang doch noch eine garantierte Einspeisevergütung bekommen. In den folgenden Jahren werden dann nur noch kleinere Anlagen gefördert. Bislang gab es eine Garantie für 20 Jahre. Reiches erster Entwurf sah vor, sie ganz zu streichen. In Baden-Württemberg ist ein Sicherheitsmitarbeiter der Deutschen Bahn lebensgefährlich verletzt worden. Er stürzte bei Karlsruhe in voller Fahrt aus einem Regionalzug. Nach Angaben der Staatsanwaltschaft hatte ihn ein betrunkener Fahrgast nach der Ticketkontrolle angegriffen. Dabei stieß der Mitarbeiter gegen eine Tür, die sich aus noch ungeklärter Ursache öffnete. Der Fahrgast wurde im Zug festgenommen. Einen Haftbefehl lehnte das Amtsgericht jedoch ab. Zum Ausland. Seit mehr als 4 Jahren kämpft die Ukraine einen Verteidigungskrieg gegen Russland. Zuletzt mit Erfolgen, die auch auf dem Einsatz von neuen Technologien wie etwa Kampfdrohnen beruhen. Trotzdem ist Verteidigungsminister Fedorow von seinem Amt zurückgetreten. Für viele Ukrainer aber verkörperte er die Modernisierung der Armee. Seit Tagen nun gibt es Demonstrationen gegen die Regierungsumbildung.
9: Die Proteste hier in Kiew beginnen mit einer Schweigeminute für die Opfer des russischen Angriffskrieges. Auch anderswo im Land sind sie unterwegs. Hier Bilder aus Kharkiv von gestern. Dass Verteidigungsminister Fedorow von Präsident Zelensky zum Rücktritt gedrängt wurde, macht sie nach wie vor wütend. Wir Ukrainer und ich sind damit nicht einverstanden. Niemand hat uns erklärt, warum überhaupt und warum ausgerechnet jetzt. Der 35-jährige Fedorow hatte als Minister unter anderem eine transparentere Ausschreibung von Rüstungsaufträgen durchgesetzt. Das soll in Militär- und Wirtschaftskreisen nicht allen gepasst haben. Fedorow kämpfte entschlossen gegen Korruption. Zudem gab es einen Konflikt mit Armeechef Sirski. Immer mehr Demonstrierende fordern deshalb, dass auch der Oberkommandierende Sirski gehen muss. Sirski ist praktisch zu einem Symbol für die alte, konservative Herangehensweise geworden, also für die postsowjetische Armee, wie sie einmal war. Während Fedorow zu einem Symbol für alles Neue geworden ist, Drohnen etwa und digitale Technologie. Wie diese Strategie aussieht, zeigen Bilder heute aus der Nähe von Moskau, ein Logistikzentrum, ukrainischen Angaben zufolge zur Lieferung wichtiger Drohnenteile genutzt, steht in Flammen. Präsident Zelensky spricht von einer Antwort auf die massiven russischen Angriffe der letzten Tage gegen die zivile Infrastruktur der Ukraine.
4: Seit Tagen eskaliert der Konflikt zwischen den USA und Iran wieder. Auch in der vergangenen Nacht gingen die gegenseitigen Angriffe weiter. Nach eigenen Angaben beschoss die US-Armee militärische Ziele in Iran. Iranische Medien sprachen dagegen von Angriffen auf zivile Infrastruktur. Teheran reagierte mit Attacken auf mehrere Golfstaaten. Dabei wurden in Jordanien, nach US-Militärangaben, 2 Soldaten getötet. In Kuwait wurde laut Behörden eine Ölanlage getroffen. Mehr als 3 Wochen sind seit dem Doppelerdbeben in Venezuela vergangen. Die offizielle Zahl der Toten ist auf mehr als 5.000 gestiegen. Doch viele Menschen suchen noch immer nach vermissten Angehörigen. Die Aufräumarbeiten kommen kaum voran. Hunderte Häuser wurden zerstört. Für den Wiederaufbau hat der Internationale Währungsfonds jetzt fast 350 Millionen US-Dollar freigegeben. Ein Boxkampf unter Robotern zu sehen auf der Weltkonferenz für künstliche Intelligenz in Shanghai. Die Veranstaltung zeigt, wie wichtig China die Bereiche künstliche Intelligenz und Robotik nimmt. Der Wettkampf mit den USA um die Marktführerschaft in diesen Zukunftstechnologien hat längst begonnen. In Shanghai geht es aber auch um die Frage, was Roboter besonders gut können.
10: Einen starken linken Fuß hat der Messi-Roboter. Das ist aber schon alles. Technische Raffinesse eher Vorstopperniveau. Auf dem Fußballplatz soll aber auch nicht seine Zukunft liegen. Er soll mal als Begleiter für Kinder verwendet werden. Es handelt sich um einen Einsteigerroboter mit künstlicher Intelligenz. Noch wirkt einiges wie Spielerei, aber dank künstlicher Intelligenz gibt es viele Einsatzbereiche. Zur Messe stellt eine chinesische Firma ein leistungsfähigeres KI-Modell vor. Laut Unternehmensangaben reicht Kimi K3 fast an die US-Spitzenmodelle heran. KI ist in China allgegenwärtig. Lieferdienste planen punktgenau ihre Routen. Chatbots sind bei vielen Chinesen Ratgeber und Kummerkasten zugleich.
11: Weswegen jetzt gerade in den letzten Wochen eine neue Regulierung rauskam, dass irgendwie diese KI-Modelle und auch Roboter und auch Chatbots eben nicht eine emotionale Beziehung aufbauen dürfen.
10: Und zuletzt entschieden chinesische Gerichte, KI darf kein Grund für eine Kündigung des Arbeitsplatzes sein. Zugleich setzt China KI in den Mittelpunkt seiner Industriestrategie und will die Regeln global mitbestimmen. Wir sollten uns beeilen, einen globalen Ordnungsrahmen zu etablieren, der auf einem breiten Konsens beruht, damit diese Zukunftstechnologie einen großen Nutzen für den Menschen hat. In Shanghai vereinbarte China mit 28 Staaten, darunter Brasilien und Russland, eine engere Kooperation, um eigene KI-Standards abseits der USA zu setzen. Chinas Ruf nach globaler Zusammenarbeit ist laut Beobachtern auch strategischer Natur. Peking sucht Partner, um seine KI-Produkte weltweit zu etablieren und damit auch die Vormachtstellung der USA zu brechen.
4: In Norwegen hat ein verheerender Großbrand ein ganzes Wohngebiet zerstört. Das Feuer war gestern Nachmittag in einem Wohnhaus in Drammen nahe der Hauptstadt Oslo ausgebrochen und hatte sich, angefacht von starkem Wind, schnell ausgebreitet. Mehr als 100 Wohnungen wurden zerstört, mehrere Menschen verletzt. Der Feuerwehr gelang es erst im Laufe des Tages, den Brand unter Kontrolle zu bringen. Und nun die Wettervorhersage für morgen, Sonntag, den 19. Juli.
12: Kühlere Nordseeluft verdrängt morgen die warme und feuchte Luft deutschlandweit. Heute Nacht lassen Schauer und Gewitter im Süden nach. Später zieht schauerartiger Regen vom Saarland über das südliche Rheinland-Pfalz bis nach Franken und Sachsen und verlagert sich morgen in den Süden. Von der Nordsee breiten sich Schauer und Gewitter auf die Nordosthälfte aus. Vom Westen bis in die Mitte ist es oft sonnig. Heute Nacht wird es in der Eifel am kühlsten bis zu 9 Grad. Morgen Höchstwerte von 18 Grad in Ostfriesland bis 26 Grad am Oberrhein. Am Montag Sonne, Wolken, zwischen Ostsee und Erzgebirge gebietsweise Schauer und einzelne Gewitter. Die gibt's auch am Dienstag im Osten und Südosten und am Mittwoch von Norden her. Im Süden bleibt es noch trocken.
4: Auch die Tagesthemen heute um 22 Uhr mit Ingo Zamparoni beschäftigen sich mit dem Rücktritt von Jens Spahn und es geht ums Auswandern, warum gerade junge Menschen Deutschland verlassen. Und jetzt, wie angekündigt, der Brennpunkt zum Rücktritt von Jens Spahn mit Markus Preis in Berlin.
5: Vielen Dank, Thorsten Schröder, und Ihnen herzlich willkommen zu unserem Brennpunkt. Es ist der rasante Absturz einer politischen Reizfigur. Jens Spahn tritt zurück, ein Mann seit 24 Jahren im Bundestag, kurzzeitig einer der beliebtesten Politiker des Landes, sogar als Kanzlerkandidat gehandelt und zugleich ein Mann der Skandale. Lange Zeit auch einer der unbeliebtesten Politiker des Landes wegen Maskendeals und Villenkauf. Die Affäre um die Leihmutterschaft war nun eine zu viel. Alexander Röttig hat sich umgehört, auch bei Jens Spahn zu Hause in Ahaus im Münsterland.
13: Familie statt Politik, darauf läuft es jetzt hinaus für Jens Spahn. Der Rücktritt wird ihm nicht leicht gefallen sein, doch der Druck war dann wohl doch zu groß. In seiner Heimat im münsterländischen Ahaus reagieren die Menschen ganz unterschiedlich auf seinen Schritt.
14: Man kann nicht predigen und anders tun, das ist halt so. Auch wenn er hier aus der Gegend kommt.
15: Das wäre vielleicht schon besser gewesen, wenn das er gemacht hätte nach dem Maskenskandal. Ne?
16: Ich mochte ihn wohl, ich habe ihn auch öfter mal in der Stadt getroffen und so. Ne? Also eigentlich finde ich es schon schade, aber okay, es geht gleiches Recht für alle.
13: Am Nachmittag geht Spahn mit dieser Erklärung an die Öffentlichkeit. Sein familiäres Glück und sein politisches Amt seien nicht miteinander vereinbar gewesen. Denn der Spagat zwischen meiner privaten Entscheidung zu einem Kind durch Leihmutterschaft und der nachvollziehbaren Erwartung an mich als Vorsitzenden unserer Fraktion ist größer geworden, als ich es erwartet hatte. Die Reaktion eines alten Weggefährten.
17: Die Heftigkeit des Drucks hat mich nicht überrascht, weil ich ja weiß, dass die Seele der Partei seit anderthalb Jahren wundgescheuert ist. Wie oft habe ich mir auch anhören müssen, Leute, was ihr heute macht, unterscheidet sich doch fundamental von dem, was ihr im Wahlkampf gesagt und uns versprochen habt. Was kann man der Union noch glauben? Jetzt ging es plötzlich ans Fundament unserer politischen Überzeugung.
13: Hilchenbach bei Siegen. Hier ist die Union stark, doch der örtliche CDU-Fraktionschef André Jung musste sich zuletzt auch viel Kritisches anhören. Spahns Rücktritt findet er folgerichtig.
18: Da sieht man natürlich auch, was in der Vergangenheit schon an Vertrauen verspielt worden ist von Jens Spahn bei den verschiedensten politischen Themen. Und ich glaube, das hat sich jetzt natürlich durch diese Diskussion die Leihmutterschaft noch mal extremst verstärkt.
13: Gerade bei konservativen und christlich geprägten Parteimitgliedern hatte Spahn zuletzt Vertrauen verloren. Am Ende blieb wohl nur der Rücktritt.
5: Und kurz vor der Sendung konnte ich mit dem Mann sprechen, der jetzt erstmal allein die Unionsabgeordneten im Bundestag führen muss, bis es einen Nachfolger für Jens Spahn gibt. Zugeschaltet aus Würzburg Alexander Hoffmann von der CSU. Herr Hofmann, der Kanzler sagt, der Rücktritt von Jens Spahn war unvermeidlich. Warum?
1: Jens Spahn hat für sich heute eine persönliche Entscheidung getroffen. Er hat über diese Entscheidung die Kolleginnen und Kollegen der Bundestagsfraktion informiert mit einem Schreiben. Das verdient allergrößten Respekt. Jens Spahn hat für sich eine persönliche Lebensentscheidung getroffen. Da steht es mir nicht zu, die zu kommentieren. Er hat aber in den letzten Tagen gemerkt, dass er dort auf einen Widerspruch zusteuert, den er nicht auflösen konnte. Und deswegen die Entscheidung vom heutigen Tag.
5: Aber warum ist sie für die CDU unvermeidlich gewesen? Der Kanzler sagt selber, sie war unvermeidlich.
1: Ich kann für den Kanzler nicht sprechen. Die persönliche Lebensentscheidung, die Jens Spahn getroffen hat, da geht es um den familiären Bereich, da geht es um ein neues Leben. Deswegen steht es mir nicht zu, das zu kommentieren. Jens Spahn hat dann gemerkt, dass sich da ein Widerspruch auftut. Er hat dann versucht, in einem sehr persönlichen Interview das nochmal näher darzustellen und hat dann für sich auch festgestellt, dass es nicht gelingt, diesen Widerspruch aufzulösen und deswegen diese Entscheidung vom heutigen Tag.
5: Herr Hoffmann, Sie wissen, Jens Spahn stand auch in der Vergangenheit schon häufiger in der Kritik, wegen der Masken in der Corona-Zeit, wegen seinem Villenkauf in Berlin. Und jetzt diese Affäre, ist Jens Spahn Opfer seiner eigenen Überheblichkeit geworden?
1: Zur Arbeit von Jens Spahn muss man sagen, dass er hervorragende Arbeit als Fraktionsvorsitzender geleistet hat. Gerade in den letzten Wochen hat er unter Beweis gestellt, dass er ein Stabilitätsfaktor für diese Koalition ist im Rahmen dieses 34-Punkte-Pakets, das wir im Koalitionsausschuss geschmiedet haben
5: und auch im Rahmen der GKV-Reform, die ein echter Kraftakt gewesen ist. Gerade wenn er so ein Profi ist, wie erklären Sie sich, dass er immer wieder diese Fehler gemacht hat?
1: Und ich glaube, dass man die Themen voneinander trennen muss. Es hat zum Thema Masken eine Diskussion gegeben. Aber ehrlicherweise kann ich mich noch sehr gut an die Corona-Krise erinnern. Ich kann mich sehr gut daran erinnern, dass das ganze Land händeringend nach Masken gesucht hat. Und es ist natürlich dann jetzt sehr, sehr einfach, Jahre später zu erklären, dass die Masken zu überteuert eingekauft worden sind. Ich kann aus meiner Zeit damals noch erinnern, dass es günstige Masken während der Corona-Zeit nicht gab, über allem stand, wir brauchen Masken. Gut. Das hat Jens Spahn geleistet.
5: Herr Hoffmann, es ist deutlich geworden, das Thema des heutigen Tages sind auch nicht unbedingt die Masken, aber ich sehe, Sie möchten lieber darüber sprechen. Ich möchte noch über etwas anderes sprechen, was sehr viele Leute beschäftigt. Politiker halten sich nicht an die Regeln, die sich selber gemacht haben. Wie groß ist der Schaden, den Jens Spahn für die CDU, und das hört man ja auf jedem Marktplatz, angerichtet hat?
1: Ich würde sagen, dass in Sachen Glaubwürdigkeit sowohl die Koalition und im Übrigen auch die Unionsfraktion dort keinen Schaden genommen hat. Jens Spahn hat seine persönliche Lebensentscheidung transparent gemacht, hat festgestellt, es entsteht da ein Widerspruch. Er hat versucht, den aufzulösen. Und wie er gemerkt hat, das gelingt nicht, hat er persönliche Konsequenzen gezogen. Ich glaube, dass das durchaus eine Bestätigung eigener Glaubwürdigkeit ist.
5: Können Sie noch mal ganz kurz erklären, ist Jens Spahn jetzt freiwillig zurückgetreten oder hat der Kanzler ihn heute zum Rücktritt aufgefordert? Denn aus seinem Umfeld wurde ja genau das gestreut, kurz bevor dann der Brief kam.
1: Ich war bei den Gesprächen zwischen dem Bundeskanzler und Jens Spahn nicht dabei. Ich war selbst auch in Kontakt mit Jens Spahn gestanden. Er hat eine persönliche Lebensentscheidung getroffen. Mir steht es nicht zu, diese Lebensentscheidung zu kommentieren. Und er hat dann festgestellt, dass da in der öffentlichen Debatte ein Widerspruch entsteht. Und wer dann gemerkt hat, er kann diesen Widerspruch nicht beseitigen, hat er heute diese Entscheidung getroffen. Über diese Entscheidung hat er die Fraktionsmitglieder informiert, und das verdient allerhöchsten Respekt.
5: Vielen Dank, Alexander Hoffmann, bis hierher. Wir sprechen gleich noch mal weiter. Zunächst aber wollen wir den Blick nach vorn richten. Im Herbst müssen kontroverse Gesetze beschlossen werden, zur Rente zum Beispiel oder zur Arbeitszeitregelung. Wer wird dann die Union im Bundestag führen als Nachfolger von Jens Spahn? Über heiß gehandelte Namen Jan-Peter Bartels.
19: Friedrich Merz hat nun ein Problem. Er sucht eine Art Manager in der Fraktion, der seine Reformideen durchbringt. Gegenüber dem Koalitionspartner wie auch nach innen. Die Fraktion nämlich durchaus selbstbewusst.
20: Die letzten Wochen und Monate haben gezeigt, dass Jens Spahn schon ein sehr starker Fraktionsvorsitzender war, der in der Koalition viel vermitteln konnte, viel gestalten konnte. Und ich glaube, das ist die Erwartung unserer Fraktionsmitglieder, dass wir auch in Zukunft als Motor dieser Koalition unsere Rolle verstehen.
19: Als Fraktionsvorsitzenden braucht der Kanzler jemanden, dem er vertraut. Vielleicht Thorsten Frey? Die beiden haben eine lange Geschichte. Aktuell ist Frey der Kanzleramtschef. Ein interessanter Kandidat, sagen Politikwissenschaftler.
21: Er genießt das hundertprozentige Vertrauen des Kanzlers, ist tief in der Fraktion verankert. Auch die Fraktion vertraut ihm. Und er hat ja letztes Jahr bei der Regierungsbildung auch keinen Hehl daraus gemacht, dass er sehr viel lieber den Fraktionsvorsitz als das Kanzleramt hat.
19: Auch er ist eine Option, Alexander Dobrindt. Als Innenminister liefert der Mann von der CSU. Er gilt als gewiefter Verhandler und als Brückenbauer zur SPD. Oder Carsten Linnemann? Der Generalsekretär hat vergangenes Jahr ein Regierungsamt ausgeschlagen. Auch der Abgeordnete Günther Krings gilt als interessante Personalie.
21: Er kommt aus dem mächtigen Landesverband Nordrhein-Westfalen, hat Jahrzehnte parlamentarischer Arbeit schon hinter sich, ist wirklich tief verwurzelt und verbunden mit der Unionsfraktion, ist professionell, loyal.
19: Oder die Gesundheitsministerin Nina Wagen? Oder Michael Brandt, Staatssekretär im Familienministerium? Die Liste der Möglichkeiten ist lang. Entscheiden muss Friedrich Merz zusammen mit Markus Söder und der Fraktion.
5: Herr Hoffmann, Thorsten Frey, Alexander Dobrindt, sind das geeignete Kandidaten?
1: Ich habe heute die Geschäfte der Unionsfraktion übernommen. Ich werde diese Fraktion so lange führen, bis ein Nachfolger, ein neuer Vorsitzender oder eine neue Vorsitzende gewählt ist. Es steht in der Arbeitsordnung, dass der Vorschlag unterbreitet wird vom CDU-Parteivorsitzenden und dem CSU-Parteivorsitzenden, also von Friedrich Merz und Markus Söder. Beide werden sich jetzt die Zeit nehmen, sich auszutauschen, wer dort ein geeigneter Kandidat, eine geeignete Kandidatin sein könnte.
5: Sie kennen die Arbeit ganz genau, weil Sie sie auch eben machen und jetzt auch ein Stück weit alleine machen müssen. Was braucht ein Unionsfraktionsvorsitzender? Was ist da das Profil?
1: Die Arbeit eines Fraktionsvorsitzenden ist ungemein spannend. Ich erlebe das ja auch in meiner Rolle als Vorsitzender der CSU im Bundestag. Man muss einen guten Draht zu den Kolleginnen und Kollegen haben. Man muss Mehrheiten organisieren können. Man muss natürlich auch mit der SPD ein gutes Benehmen haben. Das war, fand ich, auch immer eine große Stärke von Jens Spahn in diesem Dreierverhältnis. Jens Spahn, Matthias Miersch und eben mir. Und das sind die Grundvoraussetzungen. Und dann eben die Anbindung an den Kanzler, an die Regierung, ans Kabinett. Also durchaus eine Art zentrale Networking-Netzwerkstelle.
5: Braucht man dafür, bei Jens Spahn wurde immer gesagt, er ist sehr erfahren, er ist seit 24 Jahren im Bundestag, er war Minister, er war Staatssekretär im Finanzministerium. Braucht man da wieder so jemanden Erfahrenes oder kann das auch ein Anfänger machen?
1: Ich will der Entscheidung der beiden Parteivorsitzenden von CDU und CSU nicht vorgreifen. Markus Söder und Friedrich Merz werden sich sehr genau überlegen, wer dort in Betracht kommt. Und diesen Vorschlag werden sie dann der Fraktion unterbreiten.
5: Eine Frage noch, wie schnell brauchen Sie jetzt Klarheit? Können Sie das in aller Ruhe jetzt über den Sommer besprechen oder brauchen Sie ganz schnell eine Sondersitzung, um auch dieses Thema abzuräumen?
1: Wir haben jetzt parlamentarische Sommerpause. Das heißt nicht, dass alle Abgeordneten dauerhaft in Urlaub sind, sondern es finden keine Parlamentssitzungen statt. Aber die Arbeit im Hintergrund, die läuft natürlich weiter. Wir haben ein kraftvolles Paket geschnürt vor der Sommerpause. Diese 34 Punkte müssen in Form gegossen werden. Wir wollen kraftvoll in den Herbst starten. Deswegen steht eine Menge an Arbeit an. Aber gleichzeitig ist es so, dass ich heute die Geschäfte der Unionsfraktion übernommen habe. Und ich werde diese Fraktion so lange führen, bis ein neuer Vorsitzender, eine neue Vorsitzende gewählt ist. Und deswegen haben wir dem Grunde nach auch keine Eile, weil diese Fraktion handlungsfähig, sprechfähig und entscheidungsfähig ist.
5: Ganz herzlichen Dank für Ihre Einschätzung. Danke nach Würzburg, Alexander Hoffmann.
1: Sehr gerne.
5: Tja, mittlerweile hören wir, der Kanzler hat es schon eilig. Er will offenbar noch im Juli einen Spahn-Nachfolger bestimmen. Das zeigt, und man hat es, glaube ich, auch im ersten Interviewteil gemerkt, die Union will möglichst schnell über was anderes sprechen. Vor allem in Sachsen-Anhalt im Landtagswahlkampf. Marie Landes und Nikolai Wack.
2: Noch hängen nicht einmal überall Wahlplakate in Sachsen-Anhalt. Doch der Kampf der Union um Stimmen könnte dank Jens Spahn schon jetzt einen Dämpfer bekommen haben.
3: Das ist eine christliche Partei, die hat eben mal ihre Werte. Ja, andere Parteien haben auch ihre Werte. Und ich glaube, das ist ja unpassend, was er da gerade gemacht hat.
22: Für mich wirft das jetzt persönlich kein schlechteres Licht auf die CDU, als es ohnehin schon ist.
23: Ich finde es nicht überraschend, aber es ist halt ein weiterer Hieb irgendwie, den die jetzt bekommen.
2: Der Politikwissenschaftler Oliver Lemke spricht von einem Empörungstsunami, der der CDU im Wahlkampf zum Nachteil werden könnte.
24: Die CDU führt ja nicht, sondern muss eigentlich Boden gut machen auf die AfD. Da würde man doch vielleicht beispielsweise, Stichwort Vetternwirtschaft, auch die Partei entsprechend angreifen können. Das kann man aber nicht, wenn man ein solches Glaubwürdigkeitsproblem in den eigenen Reihen hat.
2: Stattdessen liefert die CDU so der politischen Konkurrenz Angriffsmöglichkeiten, wie beim Wahlkampfauftakt der AfD heute in Magdeburg deutlich wird.
25: Diesen Kinderkauf in den USA unter völliger Missachtung des deutschen Rechts, das ist ein Schlag ins Gesicht der Bürger und sein Rücktritt ist absolut folgerichtig.
2: Die CDU Sachsen-Anhalt selbst ist auffällig still. Gestern noch positionierten sich Mitglieder wie die Vorsitzende der Frauenunion Christiane Diehl oder Generalsekretär Mario Kaschunke öffentlich gegen Spahn. Heute heißt es aus dem Landesverband um Ministerpräsident Sven Schulze, man äußere sich nicht. Mit dem Rücktritt Spahns sei das Thema durch.
5: Und das war unser Brennpunkt. Wir halten Sie in den Tagesthemen heute weiter auf dem Laufenden. Bis hierher.

0: Tabletten. Zucker kann das Leben versüßen. Zucker kann Leben zerstören.
1: Zucker ist meine absolute Lieblingsdroge.
2: Ich habe mich vor einer Live-Sendung immer mit Schokolade und Zucker gepusht.
0: Zucker verlockt uns überall. Aber was genau macht er im Körper? Wie schnell altern Zellen durch Zucker?
3: Schneller.
0: Wie bitte? Zucker lässt uns schneller alt aussehen?
4: Die Gefäße verzuckern, die Nerven verzuckern, Herz, alle Strukturen im Körper verzuckern.
5: Ich hatte am Schluss tatsächlich, muss ich ganz ehrlich sagen, richtig Angst. Weil ich auch gedacht habe, irgendwann kippst du um und liegst im Zuckerkoma.
6: Ich will noch ein bisschen leben und...
7: Und dem Patient wird suggeriert, ach, ist doch nicht schlimm. Hauptsache, sie brauchen ihr Leben nicht ändern. Hauptsache, sie spritzen die richtige Menge an Insulin.
0: Wie wird man den Zucker wieder los?
8: So viel darf ich schon verraten. Süßstoffe sind nicht die Lösung, sondern Teil des Problems.
0: Ich starte meine Reise dort, wo man ungern hinsieht. Hier am Evangelischen Krankenhaus Königin Elisabeth Herzberge in Berlin wird das diabetische Fußsyndrom behandelt. Und das heißt leider konkret oft Amputation. Zuckerkrankheit ist gar kein Zuckerschlecken. Die brutale Wahrheit, man verliert erst 10, dann den Fuß und irgendwann das Leben. Zu viel Zucker verschließt Gefäße, zerstört Nerven. Die Betroffenen spüren oft nicht, wie ernst es um sie steht. Los ging das Ganze ja mit einem kleinen Unfall. Was ist da passiert?
9: Es fing mit dem linken Fuß an. Dann vor 7 Jahren mal eine Axt draufgefallen. Dann
0: eine Axt?
9: Eine Axt. Ja, es tat weh, aber nicht so, wo man sagt, okay, bin dann trotzdem mal zum Arzt gegangen.
0: Aber eigentlich war die Tatsache, dass es Ihnen nicht so weh tat, wie man hätte erwarten müssen, ein Zeichen, dass Sie schon auf dem Weg waren zu einem diabetischen Fuß.
9: Ich wusste damals noch nicht, dass ich Diabetes habe.
0: Das heißt, vor lauter Arbeiten und Engagement haben Sie sich ein bisschen zu wenig um Ihren Körper gekümmert?
9: Wie man so schön sagt, eigentlich bin ich ein Workaholic. Hab Firmen gegründet, Leute arrangiert, Studenten ausgebildet. Da achtet man nicht auf seinen Körper.
0: Ich versuche gerade mitzuzählen, wie viele Berufsleben Sie sozusagen in ein Leben gepackt haben.
9: 3 Ehen auch dazu.
0: 3 Ehen auch noch? Haben die Frauen an Ihrer Seite Sie auch gewarnt?
9: Ich hätte auf die Warnung hören sollen. Vor 2 Jahren war das dann so schlimm, dass ich selber entschieden habe, jetzt muss er ab. Ja, und dachte, jetzt habe ich endlich Ruhe. Was passiert im März? Fängt der rechte Fuß an.
0: Der ungesunde Lebensstil über Jahrzehnte rächt sich. Wie steht es um den zweiten Fuß?
10: Moin, Herr Riesbeck. Was ich gedacht habe, ist, dass man von hier da irgendwo hinkommt. Und da wollte ich nur noch mal heute gucken, ob da irgendwas ist.
0: Das spüren Sie?
9: Natürlich spüre ich das.
0: Aber Sie
9: haben keine Schmerzen.
10: Ja, genau.
0: Amputation, das klingt so nach, ach, das ist was für die Leute fürs Grobe, ja? Einfach ab. Wie komplex ist Ihre Aufgabe?
10: Eine große Amputation, Unterschenkel, Oberschenkel, möchte ich fast sagen, können viele. Das ist, da kann man auch nicht viel falsch machen, außer man macht den Stumpf zu kurz.
0: Oder das falsche Bein.
10: Schlecht. Aber die kleinen Sachen, wo man sagt, wenn ich das jetzt genau so schneide und so, dann passt sich das nachher so zusammen, ja, und so kann ich es vernähen. Und wenn das dann funktioniert, wenn ich das dann vernähe, ist das nicht schön? Ist das nicht schön?
0: Sie haben mich schon mit begeistert und Sie ja auch.
10: Ja.
0: Das heißt aber, Sie sind bemüht, wirklich so wenig zu operieren, wie es geht.
10: Ja, so wenig, aber eben auch so viel wie nötig. Das ist manchmal, sind das ja dramatische Befunde, denen man hinterherrennt, wo man dann so sagt, der muss heute in den Saal. Und alles, was entzündet ist, muss erstmal weg.
0: Wie fühlt sich das an, weil man ja in Ihrem Fall immer sozusagen einer Krankheit hinterherläuft, die eigentlich vor 20, 30 Jahren verhindert werden könnte? Ist das manchmal auch frustrierend?
10: Natürlich, das ist maßlos frustrierend. Das können wir ja nicht beeinflussen. Also wir können nur bestmöglich letztlich die Menschen tatsächlich begleiten. Das ist das, was wir machen. Wir begleiten sie lange.
4: Ja gut, aber du würdest jetzt erstmal konservativ bleiben.
10: Also so wie sich das entwickelt, würde ich sagen, sollten wir erstmal konservativ bleiben, lokal behandeln.
4: Machen wir antiseptisch.
10: Und immer wieder raufgucken. Und wenn sich doch irgendwas verändert, dann
4: würden wir uns mal bei ihr melden.
10: Dann sehen wir uns im Saal. Ja?
9: Alles klar.
10: Na,
9: vielen Dank.
0: Es bleibt spannend, ob Frank

0: durch eine Lebensstiländerung weitere Operationen verhindern kann. Es gibt ja zwei Formen von Diabetes. Typ 1, die jugendliche Form, entsteht aufgrund einer Autoimmunerkrankung völlig unabhängig von der Ernährung. Typ 2, früher Altersdiabetes genannt, kann bei manchen gestoppt werden durch anders Essen. Apropos.
1: Oh, da kommt schon das Mittagessen.
2: Ja.
1: Was gibt's denn heute? Darf ich einmal kurz schmulen?
2: Frikadellen.
1: Hi. Kartoffelbrei.
2: Ja.
1: Und Glucose-Fructose-Sirup, das ist gesund, immerhin.
3: Viele Menschen wissen natürlich erstmal sozusagen, dass Zucker an sich schädlich ist, aber man spürt es ja nicht. Die Gefäße verzuckern, die Nerven verzuckern und auch die Leber, Herz, alle Strukturen im Körper verzuckern und machen im Prinzip Probleme, die wir nur sehr schwer behandeln können. Wir wissen sozusagen, dass Menschen, die amputiert werden, eine extrem hohe Mortalität haben.
0: Diabetes ist eine tödliche Krankheit?
3: Absolut, genau.
1: Wenn man einmal so einen diabetischen Fuß gesehen hat, dann sieht man die Welt anders. Dann weißt du auch, die Nerven, die nichts mehr spüren, die Demenz, die befördert wird, die Herz-Kreislauf-Krankheiten, die Nieren, die zerstört sind und transplantiert werden müssen. All das hängt damit zusammen. Und das Tragische ist doch, ganz, ganz viel von diesem Leid wäre verhinderbar. Ein paar Jahrzehnte früher mit ein paar Umstellungen in dem, was wir essen.
0: Ach, wenn Süßes nur nicht so verlockend wäre.
4: Meine Lieblingssüßigkeit ist eigentlich Kuchen.
5: Schokolade.
6: Gummibärchen.
7: Ich komme ursprünglich aus Mexiko. Und da gibt es immer so Piñatas. Man schlägt die Piñatas und dann kommen alle Süßigkeiten runter.
8: Ich war früher der allergrößte Zucker-Junkie, den man sich vorstellen kann.
9: Weißbrot, kühle Butter und dann diese Nuss-Nougat-Creme. Eigentlich habe ich mich nur davon ernährt.
10: Ich wünschte, Zucker wäre nicht so ungesund.
0: Wie viel Schaden Süßes anrichten kann, schon nach wenigen Tagen, erfuhr ich 2024 am eigenen Leib. Für Hirschhausen und die Abnehmspritze fraß ich eine Woche lang Junkfood unter Beobachtung der Uniklinik in Tübingen. Und zack, hatte ich eine Fettleber.
11: Da sieht man schon deutlich, dass das Leberfett zugenommen hat.
1: Ja. Wie bitte? Hör ich da recht?
11: Da bin ich selber auch immer erstaunt, fast beunruhigt, muss ich sagen.
1: Zurück in der inneren Medizin in Tübingen. Hier geht es um die inneren Werte und äußerlich ist es jetzt eine Nummer kleiner. Und wie es in mir innen aussieht, das sehen wir gleich zusammen.
0: Tja, jetzt bin ich 1,5 Jahre älter und 7 Kilo leichter auf der Waage. Aber was zählt, sind ja die inneren Werte. Genauer gesagt, das fiese Fett zwischen den Organen.
12: So, Herr von Hirschhausen, wir würden anfangen. Die erste Messung. Es geht los.
13: Jetzt bitte einatmen, ausatmen. Einatmen, ausatmen und nicht atmen.
0: Der Diabetes-Experte Andreas Birkenfeld untersuchte mich damals und heute wieder.
14: Bin ich mal gespannt, wie er aussieht, wenn er kommt.
15: Ah, guten Morgen. Hallo.
1: Also hier, das ganze Weiße, das ist das Fett von...
15: Das Fett, genau, das war jetzt im Februar 24.
1: 24, da, genau, da hatte ich mich ja erstmal richtig gemästet mit so Zuckerschrott.
14: Heroischerweise. Da haben wir uns ja etwas Sorgen gemacht. Und man sieht dieses viele weiße Gewebe im Bauchraum, was da um die Darmschlingen liegt und auch um die Nieren, um die beiden schwarzen Pole. Das ist das, was krank macht. Das ist schlecht für die Gefäße, das macht Diabetes, das kann Demenz machen.
1: Und seitdem kann ich das auch nicht mehr gut essen. Also
14: ihr
1: habt mir echt den Appetit verdorben. Da dachte ich, nee, das ist mir nicht wert. Und jetzt springen wir mal 1,5 Jahre ins Heute.
14: Also das sieht man ja schon selber, wie viel weniger weißes Gewebe hier im Bauchraum sich befindet. Es ist auch weniger unter der Haut. Insgesamt hast du einfach ganz klar deine Fettmenge reduziert.
1: Wie sieht's denn in meiner Leber aus?
14: Ja, hier sehen wir ja das Bild auch nach deiner Mestkur sozusagen. Ja. Der große Zacken steht für das gesamte Lebergewebe. Und dann rechts davon, der kleine Zacken, der gibt den Prozentsatz sozusagen des Leberfettes an. Also das Fett, das sich in der Leber befindet. Und das war viel damals. Also zumindest war es ein starker Anstieg, den du hattest von vorher nachher. Und jetzt sind wir mal gespannt, was heute war. Wahnsinn. Sieh mal.
1: Nulllinie.
14: In dem Fall ist die gut, die Nulllinie. Ja.
1: Das ist der Unterschied zum EKG. Ja,
14: genau.
0: In Berlin treffe ich den Ernährungsexperten Andreas Michalsen. Wir kennen uns schon aus Studientagen. Andreas leitet am Immanuel-Krankenhaus die Abteilung der Charité für Naturheilkunde. Und die liegt sehr schön in der Natur.
1: Alle wollen alt werden, keiner will alt sein. Wie schnell altern Zellen durch Zucker?
5: Schneller. Das Spannende ist, man betrachtet heute ja Alterung als was Ähnliches wie Entzündung. Mhm. Und diese Entzündung ist das, was das Altern triggert.
1: Aber diese Entzündungsvorgänge, das bringt man heute mit praktisch all den Zivilisationskrankheiten in Verbindung. Mit Diabetes, aber
5: Herzinfarkt,
1: auch mit Demenz.
5: Schlaganfall, Demenz.
1: Arteriosklerose.
5: Also, Arteriosklerose, das begreift man heute nicht mehr als Verkalkung in dem Sinne, sondern das sind Entzündungsprozesse. Und die werden halt durch Zucker, natürlich auch durch zu viel gesättigte Fette in Wurst und so weiter, die werden da richtig angeheizt.
1: Ja.
5: Man kann mit Ernährung nicht alle Probleme lösen dieser Welt. Aber es ist ein Hebel, wo wir wirklich sehr viel selber in der Hand haben.
0: Bei zu viel Zucker denkt man an die Bauchspeicheldrüse, aber nicht an Haut, Darm und Gelenke.
8: Also ich habe, wo ich so 20 bis 30 war, immer wieder mal so Handekzeme. Und ganz, ganz schlimm wurde das dann, als meine dritte Tochter geboren ist. Dann habe ich halt immer quasi Cortison drauf, Baumwollhandschuhe angezogen, Gummihandschuhe drüber. Und dann habe ich so meine kleine Tochter gewickelt, stand dann teilweise heulend unter der Dusche, weil ich einfach so Schmerzen hatte.
9: Das fing an 2004 in etwa. Und da hatte ich so Flecken an den Beinen. Das sah aus wie Sommersprossen, bloß in Extrem tatsächlich. Also die Beine, die Füße, die Arme. Beim Arzt war es halt so, nehmen die und die Salbe, wunderbar. Und großartig geholfen hat das natürlich dann nicht. Ne? Und es kam immer wieder.
6: Also es dreht sich dann schon viel um die Darmbeschwerden. Egal, was ich eigentlich auch gegessen habe. Ich habe keine Lebensmittel mehr gut vertragen und ich hatte eigentlich tagtäglich über Jahre hinweg, hatte ich eigentlich diese Beschwerden.
8: Ich habe so oft geheult deswegen. Ich habe auch bei den Ärzten gesessen und geheult, aber es hat mich halt irgendwie, ich habe das Gefühl, es hat mich keiner wirklich ernst genommen.
9: Das ging tatsächlich sogar über bis in Gliederschmerzen, also wirklich Schmerzen in den Knien. Und wenn du dann am Lesen bist und du stellst fest, ja, das kann dann auf die Organe gehen und das kann die Organe schädigen und so, dann sitzt du da und du fühlst dich dann einfach auch komplett verloren.
8: Und dann habe ich gedacht, ich muss jetzt einfach was probieren. Irgendwas muss es ja geben und habe mich dann halt selber so in die Sachen eingelesen und habe dann angefangen mit der Ernährung rumzuprobieren und natürlich war dann der Zucker präsent und dann habe ich echt angefangen, den wegzulassen.
9: Irgendwann habe ich herausgefunden, dass bestimmte Lebensmittel das ausgelöst haben. Ja, dieses ganze zu viel Zuckerzeug und so weiter, diese Weißmehle, was ich da nicht alles hatte. Und als ich dann diese Ernährung umstellte, innerhalb von 3 Wochen ist es so weit abgefallen, dass es quasi komplett weg war.
6: Und siehe da, wirklich innerhalb 1-2 Tagen war ich tatsächlich symptomfrei.
8: Also ich bin jetzt, glaube ich, echt schon 4-5 Jahre komplett beschwerdefrei.
1: Zuckerfrei zu leben, erleben viele Menschen als eine Befreiung, tatsächlich. Es ist nicht einfach und auch nicht ein Allheilmittel, wenn Menschen durch Ernährungsumstellungen gesunden, gibt es oft mehrere Dinge, die da eine Rolle spielen. Was aber klar ist, unser Körper braucht keinen zugesetzten Zucker. Punkt.
0: Denn wenn wir Brot, Reis oder Kartoffeln essen, ist da ja bereits genug Zucker drin, als Stärke, als Kohlenhydrate. Das sind lange Ketten unterschiedlicher Zuckerbausteine. Und wenn die verdaut werden, steigt der Blutzuckerspiegel. Damit diese Energie genutzt werden kann, muss dann der Zucker noch aus dem Blut in die Zelle. Das geht aber nur mit Hilfe von Insulin. Sobald der Blutzucker steigt, schüttet die Bauchspeicheldrüse dieses Hormon aus. Insulin ist quasi der Türöffner für den Zucker. Und wie man sich das vorstellen kann, dazu ein kleiner historischer Sketch aus Hirschhausens Quiz des Menschen.
1: Du bringst Zucker.
16: Ja.
1: Also Zucker ist im Blut, hier ist das Blut, hier ist die Zelle. Die Zelle braucht Energie, da muss der hin.
16: Okay.
1: Und da kann immer nur rein, der Zucker, wenn Insulin dabei ist.
16: Und okay, also verstehe.
17: Die Zelle hat eine Klingel, das ist der Insulinrezeptor, und dann mache ich auf.
16: Ja, funktioniert.
17: Oh, es hat geklingelt. Wer ist denn da an meinem Insulinrezeptor?
16: Guten Tag, Herr Zelle. Glucose.de, hier ist Ihre Lieferung.
17: Herzlichen Dank.
16: Ja.
17: Sie sind ja ein Süßer.
16: Ja, danke.
17: Das war das Gesunde. Das war das Normale.
16: So, ja.
17: Das hier ist symbolisch, wenn ich die ganze Schwarzwälder Kirschtorte immer esse, ohne mich zu bewegen, wenn ich das über Wochen, über Monate, über Jahre so laufen lasse.
16: So.
17: Hallo?
16: Ja, guten Tag, Herr Zelle, Ihre Lieferung.
17: Danke.
16: Moment, kommt noch mehr. Herr Zelle.
17: Komm schon wieder.
16: Hier, Ihre Lieferung.
17: Oh.
16: So, Herr Zelle.
17: Ah, schon wieder.
0: Es ist wie bei einem Klingelstreich. Wer dauernd klingelt, dem wird nicht mehr aufgemacht. Die Zelle schützt sich und reagiert immer weniger auf das Insulin. Sie wird insulinresistent. Die Bauchspeicheldrüse versucht dagegen anzukämpfen, produziert immer mehr, bis sie schlapp macht. Und dann ist man zuckerkrank, hat also Diabetes Typ 2. Und weil die Betroffenen kaum noch körpereigenes Insulin herstellen können, bekommen sie künstliches Insulin gespritzt. Natürlich ist Insulin ein Segen für die Menschen, die darauf angewiesen sind. Gleichzeitig ist Insulin nicht nur gut. Es ist entzündungsfördernd, es hemmt die Fettverbrennung und fördert auch Zellwachstum. Auch nicht immer nur positiv. Kurzum, diese ganz mechanische Idee, hier ist das Problem, hier ist der Zuckerwert und hier ist die Lösung und wir müssen es nur richtig dosieren, dann ist die Welt wieder in Ordnung, stimmt so nicht.
18: Geht es auch anders? Am Westdeutschen Diabetes- und Gesundheitszentrum in Düsseldorf treffe ich den Diabetologen Stefan Martin. Er sagt, Diabetes Typ 2 ist keine Einbahnstraße. Mit der richtigen Ernährung sei Zuckerkrankheit heilbar.
17: Wenn ich Ihnen richtig zuhöre, dann sagen Sie, ganz viele Menschen mit Diabetes 2 könnten langfristig wieder gesund werden. Aber das Dumme am deutschen Gesundheitswesen ist ja, an Gesunden verdient keiner was. Wer verdient denn an dem ganzen Insulin? Das ist ja ein Riesenmarkt.
19: Da verdienen alle, Pharmaindustrie, die Ärzte haben einen Vorteil, weil Insulintherapie besser vergütet wird und dem Patient wird suggeriert, ach, ist doch nicht schlimm, Hauptsache Sie brauchen Ihr Leben nicht ändern, Hauptsache Sie spritzen die richtige Menge an Insulin. Und das ist ein Riesenproblem.
0: Ingrid Kinnen hat seit Jahren Diabetes Typ 2. Seit 4 Wochen ist sie hier Patientin und Ingrid hat mir was zum Frühstücken mitgebracht.
17: Mensch, Ingrid, bevor wir hier zuschlagen dürfen, Sie hatten eine Menge Insulin in Ihren Therapieplänen und jetzt nicht mehr.
20: Nee. Ich bin jetzt zum Professor Martin gekommen und der hat mir eigentlich die Hoffnung gemacht, dass wir es absetzen. Und es hat wunderbar funktioniert. Ich verzichte auf Getreide und versuche, mich auch möglichst zuckerfrei zu ernähren.
17: Was haben Sie uns mitgebracht?
20: Ja, also ich habe einfach mal so ein Frühstück eingepackt. Damit starte ich tatsächlich. Das ist Brokkoli, das habe ich einfach geröstet. Das ist mit Parmesan und Mandeln.
17: Darf ich ihn auflegen?
20: Ja, sehr gerne.
17: So, das ist selbst gebacken?
20: Ja, genau.
17: Toll. Warum ist das so gut?
20: Ja, das ist das Leinsamenmehl, nehme ich an.
17: Okay.
20: Also ich übe noch. Ich bitte um Nachsicht.
17: Ist Ihnen das schwer gefallen, auf Zucker zu verzichten?
20: Nee, eben gar nicht. Und das hat mich gewundert. Ich hatte wirklich Angst davor. Ich habe wirklich Angst gehabt, man nimmt mir jetzt mein Essen weg. Ich habe hier mal meine ganzen Daten ausgedruckt. Also da könnte man sehen, wie es war und wie es jetzt ist.
17: Wie war es früher? Sie brauchten Insulin.
20: Ja, also ich denke, das hier ist bezeichnend. Und so war es die ganze Zeit. Und das.
17: Also eine echte Achterbahnfahrt, Ihr Zucker. Wie hat sich das angefühlt für Sie?
20: Also ich hatte am Schluss tatsächlich, muss ich ganz ehrlich sagen, richtig Angst. Weil ich auch gedacht habe, irgendwann kippst du um und liegst im Zuckerkoma.
17: Und jetzt ein paar...
20: cool, oder? Wie eine Flatline.
17: Monate weiter sind Sie hier mega stabil.
20: Ja.
17: Und Sie kommen jetzt über den Tag ohne Insulin.
20: Ja.
17: Und haben auch nicht mehr diese Zuckerspitzen.
20: Nein.
17: Macht Sie jetzt auch ein bisschen stolz?
20: Ja. Und nur da hole ich auch meine Kraft raus, muss ich ganz ehrlich sagen.
17: Darauf noch eine Kohlrabi-Pommes, oder?
20: So ist das. Cheerio.
17: Aber mit Brokkoli in den Tag zu starten, da wäre ich nie drauf gekommen.
0: Das ist die französische Influencerin Jessie Inchuspé alias Glucose Goddess. Wow, fast 6 Millionen Follower. Ja, sie hat einen Trend mit ausgelöst. Der sogenannte Glucose-Trick soll Blutzuckerkurven möglichst flach halten, Spitzen vermeiden, auch bei Gesunden. Dafür soll man regelmäßig seinen Blutzucker mit einem Sensor im Arm und einer App messen und nach folgenden Regeln leben. Zucker und andere Kohlenhydrate meiden oder bekleiden. Bekleiden meint, mit Eiweiß oder Fett kombinieren. Käsebrot mit Gurke, Spaghetti mit Gemüsesoße und Banane mit Quark. Das soll den Blutzuckeranstieg verlangsamen. Zweitens, herzhaft statt süß frühstücken. Mit Schokocroissants steigt der Blutzuckerspiegel steil an und fällt danach in den Keller. Man wird wieder müde. Besser herzhaft. Und drittens, die richtige Reihenfolge, Salat oder Gemüse vorneweg und erst dann die Kohlenhydrate. Viele messen jede Zuckung ihres Blutzuckers. Kann man machen, muss aber kein gesunder Mensch. Was klar ist, wenn man sich normal ernährt, geht der Zucker mal ein bisschen hoch und ein bisschen runter. Gleichzeitig sind natürlich diese extremen Spitzen ungesund. Warum? Wenn der Zucker durch Schokocroissant, Schokoriegel, was auch immer, direkt nach oben schnellt, dann ist das Stress für den Körper. Insulin wird alarmmäßig ausgeschüttet, drückt den Zucker runter, drückt ihn noch weiter in den Keller. Und dann sind wir nicht satt und energiegeladen, sondern wieder hungrig und schlecht drauf. Wer das auch nur zu gut kennt, ist die ehemalige MTV-Moderatorin Anastasia Tsamponidis.
2: Ich habe so viel gearbeitet, also wir reden hier von 7 Tage die Woche. Ja, also habe ich mich vor einer Live-Sendung immer mit Schokolade und Zucker gepusht. Ich war nach der Sendung wieder schlapp, müde und auch wirklich so leer im Kopf, ja, und unterzuckert im Grunde. Meine Hände haben gezittert, also ich habe richtig gemerkt, dass mein Körper jetzt eigentlich Nachschub will. Ich kann mich mal erinnern, ich sollte eine Torte mitbringen für den nächsten Tag zur Geburtstagsparty. Ich habe die Torte am Abend gekauft, die existierte am nächsten Tag nicht mehr. Und das kann der Körper mit 20 noch wegstecken. Mit Mitte, Ende 30 konnte das mein Körper nicht mehr wegstecken.
0: Zucker hinterlässt langfristige Spuren an vielen Stellen im Körper. Bei mir sieht man meine Naschkatzenvergangenheit im Mund.
21: Kommen Sie rein.
17: Nehmen Sie auch Kassenpatienten?
21: Ja, sehr gerne. Hallo, Herr Hirschhausen.
17: Freut mich, ja.
21: Ja, freut mich auch. Schön, dass Sie da sind.
17: Das erinnert mich schon an meine Zeit als Kind, wo ich nicht so gerne zum Zahnarzt gegangen bin.
21: Oh nein.
17: Ich habe auch viel Süßes gegessen damals. Ich fürchte, Sie sehen auch noch die Spätfolgen.
21: Oh je, dann lass uns mit der Untersuchung anfangen. Wir haben bei den 1-Art eine Amalgamfüllung, 1-7 Kunststofffüllung. Und bei der 4-8, der Weisheitszahn, eine Amalgamfüllung.
17: Kommt ja was zusammen?
21: Ja.
17: Ich hab Sie haben vergessen.
21: Einiges gemacht bekommen. Wahrscheinlich wegen dem hohen Zuckerkonsum. Was haben Sie als Kind so gegessen?
17: Ich konnte so eine ganze Tüte Gummibärchen zack wegessen. Sie sehen hier auch Kinder mit einem Gebiss, was schon wirklich verrottet ist.
21: Ja, tatsächlich. Das ist eine Sache, die mir sehr, sehr weh tut. Eigentlich die Ursache ist bekannt und ist leicht zu verändern, aber tatsächlich haben wir ist die Erkrankung mit der höchsten Prävalenz weltweit noch. Nicht nur in Deutschland.
0: Wahnsinn! Karies ist die häufigste Infektionskrankheit der Welt. Und was hilft dagegen? Zähne putzen.
17: Hier ist ein 12-Jähriger. 3 Zähne mussten dem schon raus. Und das sind ja Zähne, die auch nicht mehr nachwachsen.
21: Ja, wenn man so bedenkt, dass diese Zähne sind mit 6 Jahren durchgebrochen. Mit 12 sind sie schon nicht mehr im Mund. Man sieht, alle Zähne haben schon Anzeichen von initialer Karies, die sogenannte White Spots. Wenn er seine Ernährung und seine Mundgesundheitsverhalten nicht ändert, dann wird dieses Kind sehr bald wenig Zähne im Mund haben.
17: Was nimmt der Junge zu sich, was für ihn nicht gut ist, sind die Zähne?
21: Er zockt sehr oft am Computer und dabei hat er immer ein Späße und er trinkt immer wieder. Das ist nicht so, dein Kind trinkt nicht die ganze Flasche auf einmal. Es wird immer über mehrere Stunden gezockt, getrunken. Also diese Häufigkeit ist für uns ein sehr großes Problem, was Karies angeht.
0: Was unsere Zähne zerstört, ist dieses ständige Baden in Zucker. Und das geht ja früh los. In der Muttermilch ist ein bisschen Belohnung, da ist ein bisschen Zucker drin. Ich erinnere mich noch in der Neonatologie bei den Frühchen, wenn ich Blut abnehmen musste, reichte ein Tropfen Glucose auf der Zunge und sie hielten Schmerzen viel besser aus. Es war wie eine kleine Droge. Wenn man
1: Kinder sieht, die auch im Kinderwagen schon die ganze Zeit an gezuckerten Tee nuckeln und dann an diesen Quetschis. Wenn ich denke, oh, Quetschi, das sind 100% Frucht, das Beste aus ganz, ganz viel Obst. Das Kleingedruckte verrät es, 13 Gramm Zucker zum Beispiel in diesem Ding. Wie könnte ich verdeutlichen, dass Sie damit keinem Kind einen Gefallen tun? Gesunde Essensgewohnheiten prägen sich früh und dann fürs ganze Leben. Christoph Schmitz hat eine große Vision. Jedes Kind soll erleben, wie viel Arbeit und wie viel Freude in frischem Gemüse stecken. Mit dem gemeinnützigen Team von Acker e.V. bekommen Grundschüler ein ganz neues Geschmackserlebnis mitten in Berlin.
3: So, wer möchte?
4: Die ist lecker.
22: Ein bisschen süß.
23: Darf ich auch noch eins?
22: Schmeckt gut?
1: Ja. Wie findest du die?
22: Süß.
1: So frisch wie hier habe ich die echt noch nie gegessen.
3: Wenn man die selber angebaut hat, braucht man sie nicht waschen und dann direkt in den Mund und schon schmecken die ganz anders.
1: Ja. Spielt es für euch eine Rolle, ob eine Möhre jetzt gerade ist oder krumm? Ja. Schmeckt auch immer gut, oder?
22: Ja.
1: Ja, wenn man selber so viel Zeit und Liebe investiert hat, dann schmeckt alles.
22: Ich finde, die krumm schmecken auch immer besser als die gerade.
1: Die krumm schmecken am besten?
22: Ja.
1: So ist es nämlich. Siehst du, wenn du das jetzt nochmal der EU sagst.
18: Und damit sind wir bei der großen Politik, die so viel tun könnte, aber nicht tut.
24: Es wäre sehr wichtig, dass die Regierung endlich anfangen würde, den Zucker zu reduzieren, und zwar gesetzlich.
25: Warum macht man da nicht so eine schöne Zuckersteuer? Ich finde das gar nicht schlimm, weil das ist ja ein Luxus, was Süßes zu essen ist. War es ja früher auch.
26: Die Kinder, wenn die im Laden stehen und sehen, hey, da ist das Riesen-Schoko-Ei, was ich schon in der Werbung gesehen habe. Und da ist was Tolles drin und es schmeckt auch ganz lecker. Ja, natürlich wollen die das.
27: Das ist ein big problem.
28: Das ist ein großes Problem, dass da immer Süßigkeiten neben der Kasse sind. Und er sich dann auf den Boden wirft und nach Schokolade schreit.
18: Unsere Welt ist voll von überzuckerten, ungesunden Produkten. Und die werden dann auch noch extra so beworben, dass sie Kinder attraktiv finden. Mit poppigen Farben, lustigen Gimmicks und Rätselspielen. Was sagen eigentlich die Krankenkassen dazu? Ich frage nach bei dem AOK-Bundesverband in Berlin.
1: Hallo.
29: Hallo, willkommen, willkommen.
18: Oliver Hutzinger kennt sich aus mit wirksamen Präventionsmaßnahmen.
1: Was würde sich ändern, wenn wir gerade an Kinder gerichtete Werbung verbieten?
29: Kinder, die sind ja besonders beeinflussbar, wenn sie irgendwie im Alltag überall Werbung für ungesundes Zeug sehen. Und wenn man das zum Beispiel schon mal rausnimmt, dann können Kinder gesünder aufwachsen.
1: Genauso könnte man ja auch die Mehrwertsteuer auf Obst und Gemüse einfach mal senken. Ich meine, Steuern heißen Steuern, weil man damit was steuern kann.
29: Also tatsächlich, da gibt es ja auch ein paar Länder, die das schon längst machen. In Deutschland wurde es auch diskutiert in der letzten Legislatur, aber ist dann wieder versackt. Also es fehlt, was eigentlich die Bevölkerung längst sich wünscht. Es fehlt daran, diese gesellschaftlichen Mehrheiten in die parteipolitischen Mehrheiten zu überführen.
1: Wer bremst? Wer verhindert das?
29: Deutschland ist ein Zuckererzeugerland und einige der größten Hersteller für Zucker kommen halt auch aus Deutschland. Und da ist die Landwirtschaftspolitik dann vielleicht ein bisschen zögerlicher.
1: Seit über 30 Jahren mache ich Gesundheitskommunikation. In dieser Zeit kamen eine Menge Gesundheitsminister und Ministerinnen. Alle sagten einhellig Prävention, Prävention, Prävention. Aber was machen wir konkret? Die wichtigsten Bedingungen ignorieren wir, nämlich politische Rahmensetzung. Andere Länder sind inzwischen an uns vorbeigezogen.
18: Portugal, Schweden, Norwegen, Chile oder Mexiko. Mehr und mehr Regierungen schränken die an Kinder gerichtete Werbung für Gesundheitsschädliches ein. Und in Großbritannien ist neuerdings in der Zeit, in der Kinder viel Fernsehen gucken, die Werbung vollständig verboten für Schokoriegel, Chips, Softdrinks, Fastfood und Co. Eine Zuckersteuer gibt es bereits in mehr als 50 Ländern weltweit. Dabei zeigt sich, besonders wirksam ist eine Abgabe auf Softdrinks. Ja, süße Limonaden gelten als Erfrischungsgetränke, sind aber in Wirklichkeit die schlimmsten Zuckerbomben, weil sie in kurzer Zeit viele Kalorien in den Körper spülen, ohne satt zu machen. Kein Mensch würde so viel Zucker einfach direkt zu sich nehmen. Wenn wir es in Wasser auflösen, merken wir das gar nicht. Softdrinks, der flüssige Zucker, sind einer der Haupttreiber für Übergewicht. Und je mehr flüssigen Zucker, je mehr übersüßte Softdrinks ich zu mir nehme, desto
0: höher ist mein Risiko zu sterben. Die Statistik ist eindeutig, das ist Gift. Ja, man denkt, es gibt ja so ein paar Getränke, die es überall auf der Welt gibt.
29: Ja.
0: Und man denkt, da ist immer dasselbe drin. Pustekuchen.
29: Nicht ganz, nee. Je nachdem, ne? Großbritannien, Italien, Deutschland, die Rezepturen unterscheiden sich.
0: Also, dasselbe Produkt, sehr unterschiedlicher Zuckergehalt. Das kenne ich. Das ist unsere deutsche süße Zuckerlimonade. Das ist Italien, da ist noch mehr Zucker drin.
29: Ja.
0: Und das hier ist interessant, weil da ist weniger Zucker jetzt drin.
29: Hier ist es einfacher.
0: In England ist hier, das ist krass. Wie kommt das, dass das gleiche Produkt so unterschiedlich bezuckert wird?
29: In Großbritannien gilt ja seit 2018 eine Zuckersteuer. Ja, und die Hersteller haben darauf sehr stark reagiert. Die haben nämlich den Zuckergehalt in den Getränken in kürzester Zeit drastisch gesenkt, ungefähr 30% innerhalb von 6 Jahren. Die Absatzvolumen von den Getränken sind im Grunde gleich geblieben, aber die Leute trinken trotzdem deutlich weniger Zucker. Dass eine einzelne Maßnahme so einen großen Effekt hat, das hat selbst Befürworter ehrlich gesagt überrascht.
0: Viele meinen ja, ich tue mir was Gutes und kaufe einfach was, wo Zero oder Light draufsteht. Da ist ja kein Zucker drin, aber Süßstoff. Zu Risiken und Nebenwirkungen mache ich ein Experiment an der Uni Tübingen. Das ist jetzt meine Diät-Cola.
26: Ja, das ist jetzt ein Getränk mit Sucralose, mit einem Kirschgeschmack.
0: Jetzt müssten Sie eigentlich noch fragen, ob ich noch Pommes dazu will.
26: Nein, wir untersuchen ausschließlich jetzt den Einfluss
0: um
26: Süßstoffe und wie Ihr Gehirn darauf reagiert.
0: Das eigentlich irre ist, wie viele Menschen, während ich das in mich reinwürge, das freiwillig trinken, weil sie glauben, die tun sich damit was Gutes. Mal gucken. Fertig.
26: Sehr gut. Wie hat's geschmeckt? Sehr süß, genau. Wunderbar. Dann machen wir in 5 Minuten weiter mit der nächsten Messung.
0: Und wo ist das jetzt? Ist es das Zeug muss ja erstmal irgendwie ins Hirn. Wie kommt denn das dahin?
26: Im Prinzip hat man ja jetzt schon den Geschmack im Mund. Das reicht schon allein aus. Ah, okay. Dieser süße Geschmack aktiviert jetzt schon das Belohnungszentrum. Und auch die Zentren im Gehirn, die für unseren Energiehaushalt zuständig sind, reagieren da jetzt schon drauf.
0: Seltsam, Menschen gegenüber zu sitzen, die so viel mehr über einen wissen als man selbst.
26: Das weiß ich nicht, oder? Aber wir werden es noch sehen. Genau.
0: Bis meine Messergebnisse da sind, habe ich noch ein paar Fragen. Was macht eigentlich dieser Süßstoff mit dem Hirn? Hilft das oder ist das eine Luftnummer?
26: Ja, man würde ja denken, keine Kalorien drin, müsste ja sein wie Wasser. Aber unsere Forschungsergebnisse zeigen, dass es sehr viel mit dem Gehirn macht. Es reagiert ein System in unserem Gehirn, das dafür zuständig ist, dass wir essen oder nicht mehr essen. Also so ein Start-Stopp-Signal.
0: Wo steckt das?
26: Da habe ich jetzt ungefähr schon auch diesen Bereich hier hingelegt. Das ist eine sehr kleine Region. Und die Sucralose ist jetzt genau, oder andere Süßstoffe, genau das Problem. Es schmeckt süß. Man denkt, man hat was gegessen. Aber weil keine Kalorien sind, reagiert eben das Startsignal wieder.
0: Das heißt, wenn ich Ihnen richtig zuhöre, die Süßstoffe machen hungrig.
26: Richtig, dass man noch Lust hat auf Produkte, die dann tatsächlich viel Kalorien haben.
0: Boah, diesen Süßstoff zu trinken, ich habe es gehasst. Aber die bittere Erkenntnis in der Auswertung, mein Hypothalamus hat es geliebt. 25% mehr Blutfluss und damit auch mehr Hungergefühl. Ja, Hungergefühl. Light steht da drauf. Sind die Menschen leichter geworden durch all den Süßstoff die letzten Jahre und Jahrzehnte? Kein bisschen. Wir werden immer dicker. Und das hängt eben miteinander zusammen. Die Forschung zu Risiken und Nebenwirkungen von den ganzen Zero-Produkten, die geht jetzt erst so richtig los. Ich würde am liebsten zu jedem dieser Produkte einen Beipackzettel schreiben und da müsste rein, Süßstoff verändert ihr Gehirn und trickst ihre Wahrnehmung aus. Süßstoff verändert ihre Darmflora, die Darmbakterien kommen durcheinander und kommen aus der Balance. Und ganz neue Studie, Süßstoff lässt unser Gehirn schneller altern. Daraus kann man doch nur eins ableiten. Wovon brauchen wir Zero? Von den Süßstoffen. Wenn Zucker uns krank macht und Süßstoffe auch nicht die Lösung sind, müssen wir weg vom Dauersüß. Anastasia Zamponidis hat das geschafft und schreibt über ihr zuckerfreies Leben. Wie fühlt sich das an?
2: Ohne Industriezucker wurde ich emotional stabiler. Ich habe mir überall die besten Tipps rausgepickt und das Ergebnis ist 20 Jahre zuckerfrei. Das ist ein befreiendes Gefühl. Es ist kein einengendes Gefühl. Ich bin frei. Ich bin frei von einer Industrie, die etwas von mir wollte, was ich ihr nicht mehr gebe. Ich bin nicht mehr abhängig von ihren Produkten. Ich kaufe und esse natürliche Nahrungsmittel, so wie die Natur und der liebe Herrgott das für uns vorgesehen hat.
0: Wie geht es eigentlich meiner ganz persönlichen Glukose-Goddess daheim in Brühl?
4: Ich habe mir jetzt auf die Fahne geschrieben, für mich ist jetzt der Blutzuckerspiegel das Entscheidende. Es ist jetzt für mich tatsächlich ein Teil meines Lebens geworden. Ich habe schon den Eindruck, dass meine Bauchspeicheldrüse sich auch ein bisschen erholt hat. Das motiviert total. Und wenn du wirklich sagst, ich möchte das, ich will nicht spritzen, weil ich will dieses Insulin nicht, dann ist das einfach das Einfachste und Beste der Welt.
0: Und Frank Riesbeck? Wie geht's ihm, seit er aus dem Krankenhaus entlassen wurde? Am zweiten Fuß kam er mit einer kleinen Operation davon.
7: Ich denke mal, die Wundschwester, wenn sie den Film sieht, wird gleich wieder meckern. Ich habe natürlich vergessen, Jod drauf zu machen, aber ich will hier im Wohnzimmer nicht rumkleckern.
0: Tja, Theorie und Praxis. Aber damit die Durchblutungsstörungen nicht weitergehen, hat Frank echt schon viel umgestellt.
7: Ja, Ernährung ist so eine Sache für sich. Da ich an einer landwirtschaftlich-gärtnischen Fakultät auch lehre, eigentlich weiß ich es. Habe es auch gelehrt, nur selber sich dran halten. Das ist das, was ich jetzt tatsächlich machen werde. Ja, schon allein um meine eigene Gesundheit. Ich will noch ein bisschen leben und das ist das Ziel. Parallel dazu das Bewusstsein, eben auf möglichst süße Nahrung zu verzichten, nicht so viel zu essen, tatsächlich auch 10 Kilo abgenommen. Und leider rutschen meine Hosen jetzt immer. Das ist mir in der Vorlesung jetzt passiert. Für mich ist es okay und freue mich eigentlich schon, dass die Wunde endlich zu ist.
0: Seine Frau unterstützt Frank auf seinem Weg zum gesünderen Essen. Schritt für Schritt kommt mehr frisches Gemüse auf den Teller.
7: Dankeschön. Dankeschön. Okay. Ich fange mal mit der Tomate an. Okay.
10: Was wir essen weniger, das ist Schweinefleisch. Jetzt viel weniger als früher. Wir essen mehr Nüsse als
7: Schokolade oder als Kekse oder sowas.
10: Ja, das ist in der Richtung ist sehr gut.
0: Mein Glückwunsch, Frank. Respekt. Sie sehen so viel gesünder aus als bei unserer ersten Begegnung im Krankenhaus. Und ich weiß, dass es nicht einfach ist, sich zu verändern. Ich habe jetzt rund 20 Kilo weniger als zu meiner Maximalzeit. Und ich habe das geschafft mit Essenspausen, mit Intervallfasten, mit den Dokus, die ich gemacht habe. Mein erstes großes Schreckensmoment war, mit wie wenig Schrotternährung man sich seine Leber kaputt machen kann.
11: Man kann jetzt Unterschiede sehen.
0: In so kurzer Zeit?
11: In so kurzer Zeit, ja. Also da bin ich selber auch immer erstaunt, fast beunruhigt, muss ich sagen.
0: Dann haben wir die Doku über Alkohol gemacht und mir wurde klar, Alkohol hat ziemlich konzentrierte Kalorien und seitdem trinke ich auch deutlich weniger. Und das dritte große Aha war die Demenz-Doku. Das Bauchfett zwischen 40 und 60 ist einer der großen Risikofaktoren für Demenz im Hirn im späteren Lebensalter. Und auch das wollte ich nicht. Natürlich auch diese Doku über die Macht des Zuckers hat mich verändert. Vielleicht motiviert es den einen oder die andere, auch zu gucken, wie man mit kleinen Umstellungen längerfristig sich wirklich wohler fühlt mit sich und der Welt.
25: Also mir fällt es total leicht, auf Zucker zu verzichten. Ich dachte immer, es wäre sehr schwer. Ich bin im Moment so auf dem Trip, so ein dicker, fetter, schwarzer Tee, ein kleines bisschen Milch rein, toll. Früher hätte ich 3 Löffel Zucker reingebraucht, jetzt brauche ich im Moment keinen.
0: Darf ich Zucker in Kaffee?
5: Immer. Ist ja kein Strafvollzug hier. Aber es ist besser ohne Zucker, weil der ist ja bitter.
17: Der Kaffee.
5: Ja. Und das ist genau ein Teil seiner gesunden Wirkung.
17: Was ist das Gesunde an den Bitterstoffen?
5: Sobald Bitterstoffe gefühlt, gespürt werden im Magen-Darm-Trakt, wird ein Sättigungssignal ausgelöst und auch ein Signal, was die Verdauung ein bisschen verbessert. Und das ganz Spannende ist, dieses Sättigungssignal, was Kaffee auslöst, das funktioniert über ein Hormon, das heißt GLP-1. Und dieses Hormon, das wird auch von den Abnehmspritzen gesteuert.
17: Das ist lustig,
5: also insofern ist das sozusagen eine Miniaturdosis einer Abnehmspritze.
17: Ozempic frei, frei verkäuflich. Das Verrückte ist, wenn ich dir so zuhöre, dann braucht es eigentlich ein neues Bewusstsein dafür, dass wir uns mit ganz vielen Dingen, die wir so als Belohnungen verstehen, überhaupt nicht belohnen, sondern bestrafen. Kann man das auch später noch umlernen?
5: Kann man umlernen. Also man weiß zum Beispiel auch vom Fasten, wenn man das praktiziert, da wurde gerade letztes Jahr eine Studie veröffentlicht, haben sich danach die Geschmacksempfindlichkeit, die Rezeptoren um fast 40% verbessert.
17: Ich habe ja auch mal gefastet. Und nach den 10 Tagen wollte ich so ein Müsli essen, weil ich dachte, es ist halbwegs gesund. Ich habe es ausgespuckt. Ich habe nach dem ersten Löffel es nicht weiter essen können, weil mir plötzlich schlagartig klar wurde, wie unfassbar viel Zucker da drin ist. Und wäre ich nicht einmal sozusagen diesen Zucker raus losgeworden, hätte ich das gar nicht gemerkt.
5: Genau, man muss sozusagen wie so ein Reset am Computer. Man muss gelegentlich einfach das wieder in die Werkseinstellungen bringen. Wenn wir jetzt immer so ganz süß essen, natürlich ist das nicht schön, wenn man dann auf einmal sagt, jetzt darf ich nicht. Aber das ist ein bisschen auch wie beim Sport. Wenn wir ehrlich sind, macht ja im ersten Moment keiner gerne Sport.
17: Ja. Also, erstmal ist auf der Couch bequemer.
5: Absolut. Aber wenn man ihn gemacht hat,
17: dann ist man stolz.
5: Fühlt man sich danach einfach besser.
0: Anstrengung lohnt sich. Und bitte glauben Sie nie jemandem, der einfache Lösungen oder Wundermittel verspricht, noch nicht mal mir.
6: Alles, was Sie bisher über Diabetes wussten, ist falsch. Sie brauchen keine strengen Diäten zu befolgen. Bleiben Sie bis zum Ende dran und Sie werden das Rezept erfahren, das Ihre Diabetes in nur 17 Stunden beendet.
8: Ist diese Lösung wirklich so einzigartig?
6: Ja, sie ist absolut neu und wurde noch nie zuvor erwähnt.
0: Eine schlanke Figur ist kein Luxus mehr. Sie ist jetzt für jeden erreichbar. Und das dank eines einzigartigen Produkts, das wir gemeinsam mit führenden deutschen Ernährungswissenschaftlern entwickelt haben.
9: Warum sagen Sie nicht nur, dass Sie das berühmte Abnehmprodukt GlucoSlim verwenden? Es ist keine Überraschung, dass unser Produkt alle Verkaufsrekorde bricht.
17: Für alles Mögliche wird mein Gesicht, meine Stimme gefälscht, mit KI unterlegt. Und viele Menschen fallen auf diesen Betrug rein.
0: Nicht nur die Werbung wird gefälscht, auch ganze Medikamente. 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Das ist so aktuell und spannend, da machen wir eine ganze Sendung draus.
17: Und dabei können Sie uns helfen. Wir suchen Ihre Geschichten. Sind Sie schon mal auf betrügerische Anzeigen reingefallen? Kennen Sie jemanden, dem das passiert ist? Oder vielleicht kennen Sie auch jemanden, der in diese Machenschaften involviert ist? Wenn Sie uns Hinweise geben können, die uns helfen, her damit. Hirschhausen@wdr.de. Ich sag's nochmal laut, denn da ist das nächste Flugzeug. Hirschhausen@wdr.de.
0: Mein Fazit zum Thema Zucker. Rückfälle wird es immer geben, aber der Weg raus aus dieser künstlichen, überzuckerten Welt, der lohnt sich. Und dafür wünsche ich Ihnen viel Erfolg.
12: Da sieht man schon deutlich, dass das Leberfett zugenommen hat.
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3: Herzlich willkommen zu einer süßen Ausgabe von Quarks. Mein Kollege Ecker von Hirschhausen hat für einen Selbstversuch ganz viel Zucker gegessen, unter medizinischer Aufsicht. Wobei das bei ihm ja immer unter medizinischer Aufsicht ist. Er wollte herausfinden, wie sein Körper reagiert. Spoiler, er wurde dicker, aber es ist noch mehr passiert.
16: Ich starte mein Experiment. 5 Tage lang esse ich zu meinem normalen Essen lauter Zeug mit extra viel Kalorien. Das ist alles andere als vollwertig, sondern voller Fett, Zucker und Salz. 1500 Kilokalorien zu viel. Dieses Experiment wurde hier an der Uni Tübingen entwickelt und schon mit Studierenden getestet. Wie wird mein Körper und mein Hirn reagieren? Hier forschen sie an der Quelle all unserer Süchte und Sehnsüchte, dem Belohnungssystem und der Energiesteuerzentrale. Beide Hirnregionen reagieren besonders stark auf hochkalorische Snacks. Kaum zu glauben, jeder Bissen, den wir essen, wird nicht nur auf den Hüften gespeichert, sondern soll auch unser Gehirn verändern? Liegt hier also der Schlüssel für die Entstehung von Adipositas? Bevor ich mich für das Experiment messte, musste ich erstmal zur Bestandsaufnahme.
19: So, Herr von Hirschhausen, wir sind soweit. Die Messung startet jetzt.
16: Wie viel Körperfett habe ich eigentlich und wie schädlich ist das?
20: Alles, was weiß ist, das ist Fettgewebe. Und das ist eben das Fettgewebe in der Bauchhöhle. Das viszerale Fett, wie wir dazu sagen.
17: Das da, hier, dieser Schwabbel an der Seite, der ist ja auch nicht so richtig gesund, oder?
20: Naja, also das ist das sogenannte subkutane Fett, das Unterhautfett. Das, was man so greifen kann, eigentlich, ja. Was jeder von uns so greifen kann. Und das ist erstaunlicherweise viel gesünder als das Fett, was wir im Bauchraum haben. Das ist eben deswegen so ungünstig für den Stoffwechsel, weil sich das sehr leicht entzündet. Diese Entzündung, die kann die Gefäße angreifen, kann die Leber angreifen, die kann langfristig sogar auch Tumoren verursachen. Die kann auch zu Neurodegeneration beitragen.
17: Also zu Demenz.
20: Zu Demenz,
17: exakt. Ja, alles nicht schön.
20: Alles nicht schön.
16: Und noch was, je mehr Bauchfett, desto unempfindlicher wird das Hirn für das Hormon Insulin. Das Signal reicht jetzt, du bist satt, kommt nicht an. Deshalb gilt verrückterweise mehr Bauchfett, mehr Hunger. Wie gut mein Insulin funktioniert, zeigt dieser Blutzuckersensor ab jetzt live.
17: Das ist ja irre, ich kann jetzt mit der App in meinen Körper reingucken.
20: Ja.
17: Ich lasse mich messen und wir sehen uns ein zweites Mal.
20: Wir sehen uns ein zweites Mal.
16: Tag 5 des Experiments. Ich kann das Zeug wirklich nicht mehr sehen.
17: Sie sehen es nicht, aber ich habe echt zugenommen. Innerhalb von 5 Tagen. Zack. Was mich am meisten beunruhigt, ist, dass mein nüchtern Blutzucker, also morgens beim Aufstehen, nach einer Nacht, in der ich nichts gegessen habe, bei 130 war. Das ist nicht normal. Das hatte ich noch nie.
16: Zurück in Tübingen. Messung Nummer 2. Wo genau sind diese zusätzlichen Kalorien geblieben? Was haben sie in meinem Körper angerichtet?
21: Jetzt bitte einatmen, ausatmen.
20: Da sieht man schon deutlich, dass das Leberfett zugenommen hat.
17: Ja. Wie bitte? Höre ich da recht?
20: Ja, man kann jetzt Unterschiede sehen.
17: In so kurzer Zeit?
20: In so kurzer Zeit, ja. Also da bin ich selber auch immer erstaunt, fast beunruhigt, muss ich sagen.
16: Dieser kleine Hobel rechts im Bild zeigt, mein Leberfett ist sprunghaft angestiegen. In 5 Tagen um 45%.
20: Das ist immer wieder erstaunlich, wie schnell das geht. Und wenn wir überlegen, 5 Tage, das kommt etwa so hin mit den Weihnachtstagen. Hm. Ja, da essen wir ja auch viel.
17: 3, 4, 5, 6, 7.
16: Um zu sehen, ob die 5 Tage hochkalorischer Snacks auch mein Gehirn verändert haben, nehme ich Insulin als Nasenspray. Macht es mich noch so satt wie vor dem Versuch?
22: Jetzt sehen Sie gleich die Essensbilder.
16: Auf diese Fotos reagiert mein Belohnungszentrum. Macht es mir jetzt unbewusst mehr Heißhunger auf Ungesundes? Vor den 5 Tagen überfressen waren meine Reaktionen gesund. Das heißt, mein Gehirn hat auf das Insulin gehört und Torten und Burger haben mich nur mäßig interessiert. Und jetzt?
1: Und so zeige ich Ihnen jetzt gleich, wie hat Ihr Gehirn reagiert. Genau wie unsere Gruppe mit viel Bauchfett. Auch hier nach dem Insulinstimulus reagiert Ihre Energie-Homöostase-Areal, das Areal, das so wichtig ist, um zu detektieren, bin ich hungrig, bin ich satt, reagiert nicht mehr.
17: Ja, von so kurzer Zeit komme ich aus der gesunden Gruppe in die kranke Gruppe.
1: War für mich ehrlich gesagt auch unerwartet, dass es so eindeutig ist. Ich könnte mir vorstellen, das hängt auch damit zusammen, dass auch wirklich Ihr Bauchfett zugenommen hat in der Zeit.
17: Mhm. Und die Leber ja auch.
1: Und das Leberfett, richtig, ja.
17: Nun gibt es ja dieses berühmte Belohnungszentrum, was unser Verhalten viel stärker steuert als unser Verstand. Wie hat sich das denn verändert?
1: Ja, das können wir sehr schön sehen, dass das Belohnungszentrum hier in der Mitte vom Gehirn dargestellt unwahrscheinlich schön reagiert hat, auch bei Ihnen auf Nahrungsmittel, die hochkalorisch sind, viel Zucker haben. Aber nachdem Sie dann 5 Tage lang hochkalorisch gegessen haben, ist es sehr spannend und überraschend zu sehen, dass Sie jetzt sogar noch viel stärker reagieren.
17: Wow.
1: Das heißt, noch viel stärkere Reaktion auf die Nahrungsmittel, die Sie auch konsumiert haben.
16: Nicht zu fassen. 5 Tage reichen und mein Hirn spielt verrückt.
17: Professor Birkenfeld, mein Belohnungszentrum will andere Dinge als ich?
20: Leider.
17: Ja, das ist ja irre, wie das auseinanderfällt. Ja. Ich hatte selber das Gefühl, ich kann dieses hochkalorische Zeug nicht mehr sehen. Aber mein Hirn sagt, mehr, mehr, mehr.
20: Ja.
17: Wie erklärt sich das?
20: Ja, das ist eigentlich so dieses große Paradoxon der Adipositas, wenn man so will. Viele Menschen wissen eigentlich, dass es nicht gut ist, wenn sie weiter essen würden. Und trotzdem gelingt es ihnen einfach nicht, diese Änderung zu vollziehen. Und hier sehen wir es 1:1, woran das liegt. Ja, also das verselbstständigt sich mehr und mehr. Und hinter diesem, was wir hier sehen, steckt das Dopaminsystem. Also das ist das Belohnungssystem im Gehirn, das auch auf Drogen beispielsweise anspricht. Und das, da gibt es keinen stärkeren Stimulus, den wir kennen, der uns antreibt als Menschen.
16: Der Schrecken über meine verfettete Leber steckt mir noch in den Knochen. Leicht ist es nicht, wieder leichter zu werden. Mir helfen alle Snacks weglassen, Essenspausen machen, viel Gemüse und Ausdauersport. So nehme ich über 2 Monate wieder 7 Kilo ab. Aber reicht das? Die größte Belohnung kommt im MRT. Ich habe einen Teil von meinem Bauchfett weg und fühle mich wieder fitter. Meiner Leber geht sogar besser als vor dem Experiment. Und mein Hirn tickt wieder halbwegs normal. Erleichterung und dranbleiben. Denn das Ungerechte ist ja, 5 Tage hochkalorischer Schrott reichen, um mein Hirn in Richtung Adipositas zu verändern. Aber 5 Tage gesund essen reichen eben nicht, um alles wieder gut zu machen. Es braucht einen Lebensstilwandel, sagt sich so leicht.
3: Schon nach 5 Tagen mit deutlich zu viel Zucker verändert sich messbar was im Körper. Und besonders überraschend, auch das Gehirn reagiert. Es gibt aber auch eine gute Nachricht. Die Probleme können wieder rückgängig gemacht werden. Das finde ich schon mal sehr beruhigend. Überhaupt, weniger Zucker lohnt sich. Denn wer auf Dauer zu viel Zucker isst, erhöht sein Risiko für Übergewicht, Diabetes oder Herz-Kreislauf-Erkrankungen. Die WHO empfiehlt maximal 50 Gramm am Tag, besser nur 25. Und nur damit Sie das einordnen können, 25 Gramm Zucker wären 8 Stück Würfelzucker. Oder eine halbe Tafel Schokolade, also Vollmilch. Oder eine kleine Hand Gummibärchen. Oder ein Cookie. Oder eine Kugel Eis. Oder ein Glas Cola. Oder ein Glas Orangensaft. Und ja, ich hoffe, Sie hören, auf was es da ankommt. Oder, ich meine, ich könnte das alles locker an einem Vormittag verputzen. Es wundert mich deshalb nicht, dass unser tatsächlicher Pro-Kopf-Verbrauch auf rund 90 Gramm geschätzt wird. Das wären 30 Stück Würfelzucker pro Tag, die mich so überhaupt nicht ansprechen. Der ganze Zucker, den wir essen, der versteckt sich sehr gut.
2: Pizza, ich liebe Pizza.
4: Aber sie ist oft voller Zucker. Heute werde ich dazu einiges herausfinden. Vor allem, wie ich erkenne, wie viel Zucker wirklich drin ist.
18: Hallo!
4: Hallo! Welche Angaben auf der Verpackung sind für den Zuckergehalt wichtig? Die Ernährungsexpertin Katrin Böttner weiß das genau. Bei der Verbraucherzentrale beschäftigt sie sich mit versteckten Zuckern.
18: Also jetzt bei dieser Pizza hier zum Beispiel, kann ich da auf einen Blick erkennen, wie viel Zucker da drin ist?
23: Also die Zutatenliste ist ja sortiert. Das, was am meisten drin ist in der Pizza, das steht vorne.
18: Also ich sehe jetzt, bei dieser Pizza steht Zucker relativ weit hinten. Das heißt, da ist jetzt nicht so viel Zucker drin.
23: Ja, es gibt noch was, worauf man achten muss. Hier sind noch mehr Zuckerarten enthalten. Also wir haben hier zum Beispiel noch Dextrose und hier ist auch noch Glukosesirup. Und das sind auch Zucker.
4: Man kann sich das einfach merken. Alles, was in der Zutatenliste mit Ose endet, ist zugesetzter Zucker. Auch alles mit der Endung Sirup. Je mehr davon drin ist, desto mehr Zucker essen wir also. Das Problem: An zu viel Zucker gewöhnt sich unser Gehirn. Unser Belohnungszentrum springt dann bei sehr süßen Speisen besonders stark an. Weniger Süßes schmeckt uns dann nicht mehr so gut.
18: Schätz mal, wie viel Zucker in Würfeln ist da drin?
5: 18 Zuckerwürfel.
7: 6?
18: Was denkst du?
7: Ich hätte 4 gesagt.
5: 10?
7: 2, 3 Esslöffel. Bestimmt
10: 3.
18: Okay, und was denkst du, wie viel ist in der Pizza?
7: Also einer vielleicht? 4?
11: Ich denke, wenn überhaupt ein Würfel.
10: Gar nichts.
18: Gar nichts? Warum? Gar nichts. Warum denkt ihr das?
10: Weil es nicht süß ist.
18: Aber wie finde ich denn jetzt raus, wie viel Zucker da genau drin ist?
23: Dafür muss man sich die Nährwerttabelle näher anschauen. Da kann man ablesen, wie viel Zucker drin enthalten ist. Und hier haben wir die ganze Pizza, also 460 Gramm. Und das sind 19 Gramm Zucker. Das heißt, wir haben hier gute 6 Zuckerwürfel drin enthalten in dieser Pizza.
4: Wer hätte das gedacht?
18: Es sind tatsächlich 6, und zwar in beiden.
11: Wow. In der Pizza genauso viel wie in der?
18: Ja.
11: Okay, hätte ich jetzt nicht gedacht.
7: Oh, krass.
18: Überrascht euch das?
7: Ja, schon.
23: Nein, hätte ich nicht gedacht.
24: Das ist mehr, als man denkt, auf jeden Fall. Weil wenn ich mir eine Pizza mit Salami hole, denke ich ja nicht, dass ich da so viel Zucker eigentlich dazu kriege.
7: Genau. Das ist ja die Pizza dann praktisch in der Nachtisch.
18: Woher weiß ich denn jetzt, ob das viel ist für eine Pizza?
23: Also man kann einfach mal vergleichen. Also schauen, ob es vielleicht Pizzen gibt, die weniger Zucker haben, oder überhaupt mal gucken, wie es bei anderen Pizzen so aussieht.
18: Okay, dann lass uns das doch machen.
23: Ja.
18: Ich schau mal hier. Also die hier. Okay. Oder die hier. Meine Lieblingspizza. Jetzt bin ich mal gespannt, wie viel Zucker die hat. Fast 20 Gramm, also noch mehr als die andere. Dabei ist die kleiner und es ist nur Gemüse drauf. Und Käse und Soße.
23: Ah, ich habe hier eine gefunden.
18: Oh. Und?
23: Die hier hat nur 1,9 Gramm Zucker pro 100 Gramm.
18: Ja.
23: Und für die ganze Pizza 8,7. Das sind noch nicht mal 3 Zuckerwürfel.
18: Weniger als die Hälfte der anderen Pizza.
23: Ja, genau. Also vergleichen lohnt sich.
4: Wieso packen Hersteller Zucker in Lebensmittel wie Pizza? Im Teig dient Zucker als Nahrung für Hefepilze. Die produzieren dann mehr Gase. Der Teig geht schneller auf. In der Soße ist er für den süßen Geschmack. Hersteller können so billige, weniger aromatische Tomaten verwenden. In der Salami dient der Zucker Mikroorganismen als Nahrung. So reift die Salami schneller, das spart Zeit. Der Nachteil? Sie schmeckt nicht so gut. Zucker hat also verschiedene Funktionen. Ist besonders viel Zucker in Lebensmitteln, sollen sie aber vor allem eins: süß sein.
18: Okay, also in dieser Pizza ist deutlich weniger Zucker. Da könnte der Hersteller ja eigentlich damit werben, dass diese Pizza jetzt gesünder ist. Warum machen die das nicht?
23: Das liegt einfach daran, dass Zucker nicht so ein großes Thema ist bei Pizzen. Das beschäftigt die Leute nicht so sehr. Da gibt es Produktgruppen, wo das naheliegender ist, mit weniger Zucker zu werben. Müsli zum Beispiel ist sowas, da wird das gerne mal gemacht.
4: Wir schauen uns solche Werbeslogans an. Auch hier muss man wieder aufs Kleingedruckte achten.
23: Also es gibt hier zum Beispiel eins, da steht drauf, ohne Zuckerzusatz. Das ist ein Früchtemüsli. Das Müsli enthält, nur weil da ohne Zuckerzusatz draufsteht, nicht automatisch kein Zucker, sondern es ist keiner zugesetzt. Das heißt, die Früchte, die da drin enthalten sind, die können durchaus große Mengen Zucker enthalten. Wenn wir uns die Nährwerttabelle mal anschauen, dann sehen wir hier 22 Gramm Zucker pro 100 Gramm. Das ist ganz schön viel. Jetzt können wir mal zum Vergleich vielleicht einen Schokomüsli nehmen. Ohne Werbeslogan drauf. Und da genau gleich viel Gramm Zucker, auch 22 Gramm. Hier haben wir zum Beispiel noch ein Positivbeispiel. Dieses Müsli, da steht drauf zuckerarm. Und zuckerarm bedeutet tatsächlich, dass da nicht viel Zucker drin sein darf. Also nicht mehr als 5 Gramm pro 100 Gramm sind erlaubt, wenn man mit diesem Begriff werben möchte. Und zwar egal aus welchen Quellen. Also egal, ob aus Trockenobst oder zugesetzter Zucker. Ja, das enthält tatsächlich nur 1 Gramm Zucker pro 100 Gramm. Also ja, deutlich weniger als ein Zuckerwürfel. Das schmeckt vermutlich auch nicht besonders süß. Wenn man es jetzt ein bisschen süßer haben möchte, kann man das natürlich auch einfach mischen mit einem Müsli wie dem Schokomüsli, was wir uns schon angeguckt haben.
18: Also ich nehme mit, es lohnt sich total, diese Nährwerttabelle zu vergleichen. Aber das dauert ja auch ganz schön lange, wenn ich das bei jedem Produkt mache. Und manchmal will ich nur schnell in den Supermarkt und was nehmen und habe nicht so viel Zeit.
23: Die meisten Menschen haben so ihre Standardprodukte, die sie häufiger kaufen. Und da macht es Sinn, sich einfach gelegentlich mal Zeit zu nehmen, eins davon genauer anzugucken und die Nährwerttabelle zu checken und zu gucken, ob es nicht vielleicht eine Alternative gibt, die etwas besser abschneidet.
4: Die Ernährungsexpertin gibt mir noch einen Tipp.

0: Das geht auch bei Limo oder Saft, einfach mit Sprudelwasser mischen. Und wenn Sie selbst backen, da können Sie auch da weniger Zucker nehmen, ohne dass Ihnen das weniger gut schmecken würde. Im Gegenteil, nach einer Weile werden Ihnen Ihre üblichen Mengen an Zucker viel zu süß vorkommen. Übrigens haben auch manche Tiere ein besonderes Verhältnis zum Zucker.
1: Nummer 1. Je süßer die Beute, desto wilder der Tanz. Wo gibt's den besten Nektar? Hat eine Biene die perfekte Blüte gefunden, geht's zurück zum Bienenstock. Und dort wird nicht diskutiert, sondern getanzt. Dieser Schwänzeltanz ist so etwas wie das Navi der Bienen, nur mit Hüftschwung. Er verrät gleich mehrere Dinge. Die Richtung des Tanzes zeigt, wo die Blüten liegen. Die Dauer sagt, wie weit es ist. Und die Intensität verrät die Qualität der Quelle. Der entscheidende Faktor aber ist der Zuckergehalt im Nektar. Je höher er ist, desto mehr Energie und desto enthusiastischer der Tanz. Top Nektar, Top Performance. Die anderen Bienen wissen sofort, da müssen wir hin. Nummer 2. Von wegen Naschkatze. Diesen Stubentiger lässt Süßes völlig kalt. Und das aus gutem Grund. Katzen können süß überhaupt nicht schmecken. Ihnen fehlt ein funktionierender Rezeptor auf der Zunge. Genauer gesagt, das sogenannte TAS1R2-Gen ist inaktiv. Aber warum fehlt gerade diese Geschmacksnote? Evolution. Katzen sind nun mal Fleischfresser. Zucker kommt in ihrer natürlichen Ernährung praktisch nicht vor. Das Gen wurde im Laufe der Zeit einfach abgeschaltet. Trotzdem steckt in Katzennahrung häufig Zucker. Nicht für die Katze, sondern für den Mensch. Er sorgt für eine appetitlichere Farbe, bessere Konsistenz und längere Haltbarkeit. Nummer 3. Ameisen betreiben Zuckerfarmen. Ameisen lieben Zucker und organisieren sich den Nachschub selbst. Ihre wichtigsten Partner dabei? Blattläuse. Diese saugen Pflanzensaft, der viel Zucker, aber wenig Eiweiß enthält. Den überschüssigen Zucker scheiden sie als Honigtau aus. Genau darauf haben es die Ameisen abgesehen. Und jetzt kommt der verrückte Teil. Ameisen melken die Blattläuse mit ihren Fühlern. Kein Witz. Ein sanfter Stups und es gibt einen Tropfen Honigtau. Aber damit nicht genug. Einige Ameisenarten bringen ihre Blattläuse sogar auf eine neue Pflanze, wenn die alte erschöpft ist. Und beschützen sie vor Feinden. Landwirtschaft im Mini-Format.
0: Es gibt ja auch den Trick, statt Haushaltszucker einfach Honig zu essen oder mit Agavendicksaft zu süßen. Und ich sagte Trick, weil das alles gar nichts bringt. Das ist auch alles Zucker, nur in einer anderen Form. Deshalb mal eine kurze Zuckerlehre. Das ist mit Zucker gemeint. Es gibt einfach Zucker wie Glucose, also Traubenzucker, und Fructose, Fruchtzucker. Und es gibt Zweifachzucker wie Saccharose. Das ist unser Haushaltszucker, der aus Glucose und Fructose besteht. Brauner Zucker ist nichts anderes als Haushaltszucker, also Saccharose. Schmeckt nur ein bisschen anders und hat eine andere Farbe. Agavendicksaft besteht vor allem aus Fructose. Davon sollte man besser auch nicht zu viel zu sich nehmen. Ist auch nicht so gut für die Leber. Auch Honig besteht fast nur aus Zucker, und zwar aus Glucose und Fructose. Wenn es unbedingt süß sein soll, dann können Sie mit Datteln oder Bananen süßen. Die enthalten auch viel Fructose und Glucose, aber zusätzlich noch Ballaststoffe und Mineralstoffe. Das ist deren Vorteil. Fehlen noch Süßstoffe, die sehr viel weniger bis gar keine Kalorien haben.
2: Es gibt viele gute Gründe, bei der Ernährung auf Zucker möglichst zu verzichten. Das gilt vor allem für Menschen mit Übergewicht. Und für alle, die an Diabetes leiden und deshalb ihren Blutzucker kontrollieren müssen. Oder für diejenigen, die grundsätzlich auf eine gesunde Ernährung achten wollen. Und natürlich für all jene, die ihre Zähne schützen wollen. Macht es für Sie alle Sinn, auf Zuckerersatzstoffe umzusteigen? Lebensmittel, die auf Zucker verzichten und gleichzeitig süß sind, gibt es jede Menge. Aber was muss man über sie wissen? An der Charité in Berlin untersucht der Ernährungsforscher Stefan Kabisch, wie Zuckerersatzstoffe in der Ernährung wirken und wie sinnvoll sie sind.
3: Wir haben jetzt den Warenkorb in drei Gruppen geteilt. Wir haben hier die Produktgruppe, die alle mit Süßstoffen, ausschließlich mit Süßstoffen gesüßt sind. Wir haben hier eine Gruppe, die mit den Zuckeraustauschstoffen, den Zuckeralkoholen gesüßt sind. Und hier so eine kleine Mittelgruppe, die beides in einem Produkt vereint.
2: Die Zuckeraustauschstoffe.

0: Hefe sehen fast genauso aus wie Zucker. Sie sind wie Zucker natürlichen Ursprungs und ähneln ihm auch chemisch. Ihre Namen enden meist auf "-id". So lassen sie sich leicht in den Inhaltsstoffangaben finden. Ihre Süßwirkung ist der von Zucker sehr ähnlich, bei deutlich weniger Kalorien. Erythrit hat sogar fast keine.
1: Die Zuckeraustauschstoffe eignen sich sehr gut, um Zucker zu ersetzen. Sie lassen sich in Produkten, die man selber zubereitet, in einem Kuchen, den man selber backt, sehr, sehr leicht einsetzen. Man kann ähnliche Mengen verwenden. Und das Produkt hat am Ende die gleiche Konsistenz und es schmeckt sehr, sehr ähnlich. Deswegen ist es dafür sehr gut geeignet.
0: Allerdings haben die Zuckeraustauschstoffe einen Haken. Wenn sie bei der Verdauung von den Darmbakterien abgebaut werden, kann es zu Blähungen oder Durchfall kommen. Deshalb verwendet man Zuckeraustauschstoffe oft nur in geringen Mengen, zum Beispiel in zuckerfreien Kaugummis.
1: Bei den Zuckeraustauschstoffen wissen wir, dass die aktiv gegen Kariesbakterien arbeiten, dass die also das Wachstum dieser Bakterien behindern. Absolut erwünschter Effekt und deswegen setzt man es eben so gerne auch in Zahnpflegeprodukten ein. Gleichzeitig schmeckt es eben auch noch süß und attraktiv. Das macht es gerade für Kinder attraktiv, diese Produkte zu verwenden und die regelmäßig zu verwenden.
0: Wer auf Zucker verzichten will, kann auch zu synthetischen Süßstoffen greifen. Man kennt sie vor allem als Tabletten oder flüssig. Chemisch haben sie mit Zucker nichts zu tun. Dafür kann ihre Süßwirkung tausendfach höher sein. Schon winzigste Mengen der Süßstoffe aktivieren die Süßrezeptoren der Zunge. Die Süßstoffmoleküle docken besser an diese an als natürlicher Zucker. So bekommt das Gehirn ein stärkeres Signal dafür, dass das Lebensmittel süß ist.
1: Zur Gewichtsreduktion eignen sich Süßstoffe ganz besonders gut, wenn man ursprünglich sehr viel Zucker zu sich nimmt. Es gibt eine große Reihe von Studien und dort sieht man sehr klar, dass die Süßstoffgruppe immer die bessere Gewichtsentwicklung mit sich bringt, dass auch begleitende Stoffwechselwerte, sowas wie Blutdruck, Leberwerte, Blutzucker, sich in die richtige Richtung verschieben.
0: Süßstoffe finden sich vor allem in kalorienarmen Leitgetränken. Die sind mittlerweile nicht mehr wegzudenken und werden immer beliebter. Gerade wenn es ums Kaloriensparen geht. Aber macht das auch Sinn?
1: Die Softdrinks, die mit Zucker gesüßt sind, leisten einen deutlichen Beitrag bei der Entstehung von Übergewicht, bei der Entstehung von metabolischen Erkrankungen. Bei den Softdrinks, die mit Süßstoffen gesüßt sind, entfällt der Kaloriengehalt. Das ist die gute Seite. Was wir noch nicht gut beurteilen können, ob diese Süßstoffe eben doch noch irgendwelche anderen Nebeneffekte haben. Da ist die Studienlage einfach zu dünn.
0: Welche Risiken in künstlichen Süßstoffen stecken, ist also noch unklar. Das liegt nicht zuletzt daran, dass sie noch nicht allzu lange in Lebensmitteln eingesetzt werden. Die Gefahren durch Zucker sind dagegen bekannt. Wer abnehmen möchte oder aus gesundheitlichen Gründen auf Zucker verzichten muss, kann von Süßstoffen profitieren. Zuckeraustauschstoffe sind dagegen vor allem für die Zahngesundheit gut. Wer allerdings wirklich gesund leben möchte, sollte einfach möglichst wenig Süßes zu sich nehmen. Bei Getränken ist das mit Wasser am einfachsten.
2: Süßstoffe sind nach aktueller Datenlage unbedenklich, auch wenn man nicht ganz ausschließen kann, dass sie manchen Menschen nicht gut tun, vor allem in großen Mengen. Bei Zucker dagegen ist die Situation klar. Wie schädlich Zucker ist, können Sie auch bei quarks.de nachlesen. Dafür einfach den QR-Code einscannen. Und hier noch ein Tipp, wie wir unser Gehirn austricksen können. Denn einfach so sich vorzunehmen, weniger Süßes zu essen, ist schwer. Wenn dann nämlich der Heißhunger kommt, dann verschieben wir das gern auf den nächsten Tag. Das kenne ich zumindest von mir. Die Forschung zeigt, dass es einfacher ist, wenn man sich Wenn-Dann-Pläne überlegt. Das entlastet, weil ich in dem Moment keine Entscheidung treffen muss, sondern dem Plan folge. Zum Beispiel, wenn ich an der Kasse warte, dann schaue ich auf mein Handy und nicht auf die Süßigkeiten. Oder wenn ich nach dem Essen gern ein Dessert hätte, dann putze ich mir die Zähne. Wenn abends beim Fernsehen die Lust auf Süßes kommt, dann trinke ich ein Glas Wasser, warte noch 10 Minuten und esse dann Obst oder Nüsse. So könnte man es zum Beispiel schaffen, ganz auf Süßigkeiten zu verzichten und die Menge an Zucker sehr zu reduzieren. Meine Kollegen von unserem YouTube-Kanal Studio Q haben mal recherchiert, was dabei im Körper passiert.
3: Okay, du hast dich entschieden, auf Zucker zu verzichten, auf den ganzen Süßkram, Smoothies, die Cola. Dann spürst du schon wenige Stunden später den ersten Effekt. Der typische Heißhunger setzt ein, das Craving, diese Gewohnheit, die uns irgendwie zu dieser Schublade treibt, in der die Packung Schokokekse eigentlich nur sehnsüchtig auf uns warten. Also zumindest geht's mir oft so.
4: Bei Nagetieren weiß man, die kriegen tatsächlich richtige Entzugserscheinungen. Die klappern bei Zuckerentzug mit den Zähnen. Bei Menschen gibt's aber keine Belege dafür. Also, dass ihr wirklich richtige Entzugserscheinungen bekommt.
3: Heißt das also, das ist alles nur Einbildung, wenn ihr euch in den ersten Tagen irgendwie unwohl oder schlapper fühlt? Nicht unbedingt, denn was wir nämlich wissen, Zucker aktiviert unser Belohnungssystem im Gehirn. Es schüttet Dopamin aus und wir fühlen uns dadurch besser. Ohne Zucker natürlich auch erstmal kein Dopamin.
4: Okay, die nächsten Tage passiert dann was, was ihr aber erstmal gar nicht so merkt. Eure Geschmackswahrnehmung verändert sich. An den Geschmacksknospen auf der Zunge bleibt zwar alles gleich, aber unser Gehirn verarbeitet die Süße wieder ganz anders. Es wird sensibler, ihr könnt also plötzlich geringere Zuckermengen wahrnehmen und Süßes schmeckt intensiver. Aber je länger ihr verzichtet, desto krasser wird das. Und je mehr Zucker ihr vorher gegessen habt, desto stärker werdet ihr das merken. Und das ist auch bei vielen der anderen Effekte so, von denen wir euch gleich erzählen. Es kann sein, dass ihr durch den Zuckerverzicht abnehmt. Und das ist übrigens ein Zusammenhang, den die Zuckerindustrie lange vehement bestritten hat. Zucker macht weder krank noch dick. Das ist auch Stand der Wissenschaft. Das stand 2017 genauso im Tagesspiegel, in einer Anzeige. Written by WVZ. Der Text stammt also direkt aus der Feder der Zuckerindustrie. Mittlerweile heißt es auf der Website der Zuckerverbände, Zucker per se macht nicht krank und nicht dick. Was stimmt? Ob ihr wirklich abnehmt, das hängt von vielen Faktoren ab. Unter anderem auch davon, ob und mit was ihr den ganzen eingesparten Zucker ersetzt. Es gibt in Studien aber zahlreiche Hinweise darauf, dass es nicht nur um die Kalorien geht, die ihr einspart, sondern dass man selbst bei der gleichen Zahl an Kalorien allein durch den Zuckerverzicht ein bisschen abnehmen kann. Oder dass dieser Verzicht bei verschiedenen Krankheiten sogar erst dazu führen kann, dass ihr überhaupt abnehmt. Und da sind wir direkt wieder beim Insulin. Insulin bewirkt im Körper ja, dass Glucose verstoffwechselt wird und überschüssige Energie als Fett gespeichert werden kann. Fettverbrennung, die ihr beim Abnehmen ja braucht, ist aber genau das Gegenteil davon. Insulin blockiert also deine Fettverbrennung. Das seht ihr hier, wenn Insulin steigt, dann wird kein Fett mehr verbrannt. Besonders krass ist das, wenn man schon auf dem Weg zu einem Diabetes Typ 2 ist. Man spricht dann von einem Prädiabetes. Dann hat man eine Insulinresistenz. Da wird immer mehr Insulin ausgeschüttet, weil es nicht mehr richtig wirkt. Und dieser besonders hohe Spiegel führt dazu, dass Abnehmen kaum noch möglich ist. Und noch ein Punkt, warum gerade der Zucker so wichtig beim Abnehmen ist. Zucker verhindert quasi, dass du wirklich richtig satt wirst. Fructose zum Beispiel sorgt dafür, dass das Appetithormon Ghrelin, das steuert maßgeblich, wie viel du isst, dass das nach dem Essen nicht so stark absinken kann, wie es eigentlich soll. Und wir haben irgendwie weiter Appetit. In Agavendicksaft steckt zum Beispiel viel Fructose als freier Zucker, aber auch in Softdrinks. Und wenn ihr sowas richtig ordentlich Zuckerhaltiges esst oder Zucker pur wie in einem Softdrink, dann sieht unser Blutzuckerspiegel nicht mehr so aus, sondern wir kriegen eine Blutzuckerspitze. Unser Körper reagiert mit deutlich mehr Insulin und der Blutzuckerspiegel, der sinkt abrupt ab. Und wenn er hier drunter, unter unserem nüchternen Wert sinkt, dann ist das ein Alarmsignal für unseren Körper. Der steuert mit Adrenalin gegen und das macht uns gestresst, so ein bisschen hangry und wir kriegen Heißhunger. Und das kann dann eben dazu führen, dass wir irgendwie ständig Bock haben auf Snacken und über den Tag hinweg mehr essen, als unser Kalorienbudget eigentlich erlauben würde. So, und wenn wir jetzt keinen Zucker mehr essen, dann normalisieren sich diese Regelkreisläufe mit der Zeit wieder.
3: Innerhalb der ersten beiden Wochen beginnt der Blutdruck abzusinken. Für manche spürbar, für andere nicht. Für die allermeisten dürfte das ein sehr positiver Effekt sein. Es kann aber auch erstmal sehr stark runterrauschen, sodass der Kreislauf ein bisschen schwächelt oder man sich schlapp fühlt. Und dann geht's aber oft bergauf. Und spätestens dann berichten die meisten von mehr Energie, besserem Schlaf und mehr Konzentration. Und auch das hängt damit zusammen, dass wir dem Körper eben nicht mehr diese extremen Insulinspitzen zumuten. Denn nach jedem High kommt eben auch ein Low, in dem zum Beispiel die Konzentrationsfähigkeit vorher gelitten hat. Aber auch hier gilt wieder, es kommt immer darauf an, wie viel Zucker ihr vorher gegessen habt, ob das wirklich auffällt. Was wir wirklich erstaunlich fanden, schon innerhalb dieser ersten anderthalb bis zwei Wochen fängt der Körper an, bestimmte Folgen von zu viel Zucker rückgängig zu machen, zum Beispiel eine Fettleber. Das betrifft vor allem Menschen mit hohem Gewicht, aber eben nicht nur. Und auch eine Insulinresistenz bessert sich. So, und jetzt, ein paar Monate später, sieht man zum Beispiel bei Effekten wie Blutdruck oder Geschmack, dass sie sich auf einem neuen Niveau eingependelt haben. Wobei man natürlich sagen muss, wer schafft das denn schon? Also so lange verzichtet ja kaum jemand, der das nicht unbedingt muss.
4: Und jetzt? Ihr seht also, es gibt schon einige deutliche Effekte, wenn ihr Zucker mal weglasst. Die Frage ist nur, wie stark ihr das tatsächlich auch spürt. Vor allem wahrscheinlich, wenn ihr vorher richtig viel Zucker gegessen habt. Und ganz besonders, wenn ihr gesundheitlich schon mit was zu kämpfen habt. Mit Übergewicht, Diabetes Typ 2, mit Herz-Kreislauf-Problemen. Und es betrifft in Summe dann ja schon relativ viele. Aber die entscheidende Frage ist doch, was bringt so ein Radikalverzicht? Oder wäre es besser, einfach langfristig weniger zu essen? Tatsächlich haben wir keine Studien gefunden, die das speziell für Zuckerverzicht direkt verglichen haben. Was wir aber sagen können ist, wenn du kurz radikal verzichtest und dann aber wieder richtig ordentlich Zucker isst, dann bringt das langfristig nichts. Wenn du aber wirklich ein paar Wochen durchhältst und auch danach langfristig weniger Zucker isst, dann kann so ein radikaler Verzicht echt ein guter Start sein. Aber ganz ehrlich, das ist einfach verdammt schwierig.
2: Ja, das ist schwer, aber der Versuch, weniger Zucker zu essen, lohnt sich auf jeden Fall. Denn den ganzen zugesetzten Zucker brauchen wir gar nicht. Zucker, genauer gesagt die Glucose, ist zwar unser wichtigster Energielieferant, aber unser Körper kann Glucose auch aus langkettigen Kohlenhydraten herstellen. Die sind zum Beispiel drin in Nudeln oder Kartoffeln. Da der Körper eine Weile braucht, um die in die einzelnen Glucosemoleküle zu zerlegen, steigt der Blutzuckerspiegel nicht so schnell an und sinkt auch langsamer wieder ab. Also weniger Heißhunger. Und was ist mit Obst? Obst enthält zwar auch Zucker, aber verpackt in Ballaststoffen. Und dadurch dauert es länger, bis der Zucker ins Blut gelangen kann. Anders beim Saft. Der Zucker geht total schnell ins Blut, genauso wie bei Softdrinks und Süßigkeiten. Warum sind wir darauf aber so besonders scharf? Das liegt an unserem Gehirn und was der Zucker damit macht. Aber wenn man weiß, was da passiert, dann kann das auch helfen.
5: Schon allein, wenn ich Essen sehe, dann reagiert mein Körper da schon drauf. Ich kann nicht davon ausgehen, dass jeder für sich selbst verantwortlich ist und so nach dem Motto, iss ein bisschen weniger, dann wird das schon.
6: Mein Name ist Marc Tittgemeier, ich bin am Max-Planck-Institut für Stoffwechselforschung in Köln. Ich bin vom Beruf her Hirnforscher und beschäftige mich damit, welchen Einfluss unser Gehirn auf den Stoffwechsel nimmt und wie der Stoffwechsel unser Verhalten steuert.
7: Warum können wir Zucker so schwer widerstehen?
6: Zucker hat den großen Vorteil, dass er direkt verstoffwechselt werden kann. Das heißt, er kann direkt aufgenommen werden von unseren Zellen, die auch Zucker dringend brauchen, um überhaupt zu leben. Und deswegen wird Zucker in jeder Weise bevorzugt, weil er sofort und unmittelbar aufgenommen werden kann.
7: Was passiert, wenn wir Süßes sehen?
5: Schon allein, wenn ich Essen sehe, wenn ich jede Art von Essen sehe, dann reagiert mein Körper da schon drauf. Das heißt, Insulin wird schon ausgeschüttet, bevor ich überhaupt irgendwas gegessen habe. Dann fällt das wieder ab und während ich was esse, baut sich das wieder auf. Und dann in dem, was wir postprandial nennen, also nachdem wir was gegessen haben, geht das Signal wieder hoch. Im Wesentlichen ist das dazu da, um die Zuckeraufnahme in den Zellen zu regulieren. Und dieser Anstieg, der schon passiert, bevor ich überhaupt was gegessen habe, ist absolut wichtig, um den Körper vorzubereiten, dass da jetzt bald was kommen wird.
7: Warum essen wir oft mehr, als wir dürfen?
5: Unser Gehirn muss einen Mechanismus haben, auch über die Sättigung hinaus zu essen. Das ist unser Gehirn und die Netzwerke in unserem Gehirn haben sich etabliert. Als wir als Menschen noch als Jäger und Sammler unterwegs waren, da haben wir nicht jeden Tag was zu essen bekommen. Das heißt, wir müssen eine Möglichkeit haben, wenn wir was essen, auch Reserven aufzubauen. Die Reserven für unseren Körper ist typischerweise das Körperfett, was wir anlegen. Deswegen wird alles, was sehr viel Energie liefert, dazu gehört Zucker, dazu gehört Fett, bevorzugt.
7: Was passiert im Gehirn, wenn wir Zucker essen?
6: Also erstmal sind grundsätzlich zwei Hirnareale betroffen. Der sogenannte Hypothalamus, das ist ganz an der Basis des Gehirns. Und hier sitzen die Zellen, die unsere Sättigung oder unser Hungergefühl regulieren. Dann gibt es eine zweite Region, die ganz wesentlich ist. Das ist hier im Mittelhirn. Hier wird ein Botenstoff, das sogenannte Dopamin, ausgeschüttet. Das ist die Region, die Regulation im Hypothalamus, also diese Regulation der Bedürfnislage, überschreiben kann. Deswegen, wenn da viel ausgestoßen wird, essen wir am Ende des Tages mehr, als wir für die reine Regulation unseres Körpers brauchen.
7: Welche Botschaft ist Ihnen besonders wichtig?
5: Sehen Sie, das Gehirn wird man nicht einfach umprogrammieren können. Das tragen wir mit uns rum. Das formt sich über epigenetische Mechanismen irgendwann um, evolviert immer weiter. Irgendwann werden wir uns wahrscheinlich anpassen an die Umgebung, in der wir leben. Nur das ist nichts, worauf wir wirklich Einfluss nehmen können oder spontan Einfluss nehmen können. Die Welt, in der wir leben, auf unsere Bedürfnislagen, in dem Fall auf unsere Gesundheit besser anzupassen, scheint mir der einfachere Weg zu sein.
2: Nur, wie könnte das gehen? Zucker, Süßigkeiten, Softdrinks, das ist ja alles ständig verfügbar und sehr verführerisch und nicht nur für Kinder. Studien zeigen, wie man aufwächst, mit viel oder wenig Zucker, hat einen lebenslangen Einfluss. Also vielleicht sollten wir doch mehr über sowas wie eine Zuckersteuer nachdenken.
8: Brauchen wir eine Steuer auf Zucker?
9: Ich finde Zuckersteuer gut.
10: Ja, ich denke, es wäre nicht verkehrt, oder? Also rein gesundheitlich gesehen, fürs Rauchen bezahle ich auch jede Menge Steuern, dann wäre es beim Zucker auch angebracht.
9: Brauchen wir nicht.
11: Ich glaube, es ist eine ganz gute Idee, aber ob es was bringt, weiß ich auch nicht.
8: Was würde eine Zuckersteuer in Deutschland bringen? Karl-Emmert Fees von der Technischen Universität München hat das ausgerechnet. Seine These, der Nutzen könnte enorm sein. Für die Gesundheit, aber auch finanziell.
12: Das stimmt, ja.
8: Aber nur, wenn die Steuer gut gemacht ist.
12: Die Frage, was eine Zuckersteuer bringt, ist ziemlich schwierig zu beantworten tatsächlich, weil es immer davon abhängt, was wurde genau gemacht, was war der politische Kontext, wie hoch ist die Steuer, wie reagieren die Unternehmen, wie reagieren die Verbraucherinnen und Verbraucher.
8: In Dänemark gibt es seit über 100 Jahren eine Steuer auf Süßwaren wie Schokolade oder Eis. Sie macht Süßes teuer. Aber die Dänen kaufen und essen es trotzdem. Wie gelingt es, dass Steuern den Zuckerkonsum tatsächlich senken? Mexiko besteuert erst seit 2014 Süßes. Softdrinks sind dort so teuer geworden, dass vor allem Menschen mit geringerem Einkommen nun deutlich öfter zu Wasser greifen. Weltweit haben inzwischen über 50 Länder eine Zuckersteuer eingeführt. Am häufigsten auf Softdrinks, weil diese relativ leicht umzusetzen ist und Softdrinks als einer der Haupttreiber für starkes Übergewicht gelten. Was könnte eine Softdrinksteuer in Deutschland konkret bewirken?
12: Wir haben in unserer Studie zwei Szenarien hauptsächlich analysiert. Das eine wäre eben die Frage, was bringt eine Wertsteuer? 20% Preiserhöhung. Da haben wir herausgefunden, dass die Verbraucher schon deutlich auf diese Wertsteuer reagieren würden. In etwa 1:1, 20% Steuer heißt 20% weniger Konsum. Und das führt in etwa zu ein bisschen über 1 Gramm im Schnitt weniger Zuckerkonsum pro Tag. Das zweite Szenario, das wir uns angeschaut haben, ist die Reduktion im Zuckergehalt der Getränke um 30%, ohne eine Veränderung des Verbraucherverhaltens. Das heißt, wir ändern in dem Modell nicht den Softdrinkkonsum, sondern wir ändern nur den Zuckerkonsum aus Softdrinks um 30%, eben verringern den um 30%. Und da sehen wir dann eine höhere Reduktion im Zuckerkonsum pro Tag um etwa 2 bis 3 Gramm im Durchschnitt.
8: Zuckerhaltige Produkte teurer zu machen, kann also zu weniger Konsum führen. Noch besser wäre eine Steuer, welche die Hersteller anspornt, den Zuckergehalt in ihrer Rezeptur zu senken. Bestes Vorbild hierfür ist Großbritannien. Hier gibt es seit 2018 eine Softdrinksteuer. Und diese richtet sich ausschließlich an die Hersteller. Ab 5 Gramm Zucker pro 100 Milliliter fallen umgerechnet rund 23 Cent Steuern pro Liter an. Ab 8 Gramm sind es rund 30 Cent. Die Folge? Die Hersteller umgehen lieber die Steuer und bleiben unter der Zuckergrenze. Deswegen hat die gleiche Markenlimonade in Großbritannien nun 4,5 Gramm Zucker, während sie in Deutschland noch 7,6 Gramm pro 100 Milliliter enthält.
12: In Großbritannien gerade sieht man, dass diese Art von Ansatz dazu führt, dass sich das Verbraucherverhalten eigentlich gar nicht geändert hat. Teilweise ist der Konsum sogar ein bisschen gestiegen oder zumindest der Umsatz der Unternehmen, aber die Verbraucher konsumieren einfach viel weniger Zucker.
8: Aber die neue Limo ist nicht weniger süß. Der Trick? Zucker wird teilweise durch Süßstoff ersetzt. Nach aktuellem Forschungsstand zumindest das kleinere Übel im Vergleich zu Zucker. Mögliche Langzeitfolgen werden aber noch untersucht. Nichtsdestotrotz, die Briten nehmen seither weniger Zucker zu sich. Erwachsene ca. 10,9 Gramm weniger pro Tag. Kinder ca. 3 Gramm weniger. Süßstoff versus Zucker. Schmecken wir den Unterschied? Probieren wir uns mal durch Sortiment. Von 0,3 Gramm Zucker auf 100 Millilitern bis hin zu süßen 10,3 Gramm. Wir verstecken die Marken und fragen, was schmeckt Ihnen am besten?
10: Oh, das wird immer schlimmer.
8: Es gibt eine leichte Tendenz zu den gezuckerten Limonaden.
10: Ich glaube, es geht von wenig Zucker nach ganz viel Zucker. Also die beiden waren meine Favoriten.
13: Das ist gut, das ist das Beste. Also die zwei auf jeden Fall, sehr, sehr gut.
14: Also mir schmeckt eigentlich nur das. So, das ist meine Top.
8: Aber auch die Süßstoffvarianten schneiden gut ab.
14: Die finde ich nicht schlecht, die ist weniger süß.
15: Welches hat er denn am besten geschmeckt?
14: Das.
8: Können wir uns alle an weniger Zucker in der Limo gewöhnen? Es würde sich lohnen. Mit einer Softdrinksteuer könnten rein rechnerisch über 244.000 Menschen später oder gar nicht an Typ-2-Diabetes erkranken.
12: Also wir haben herausgefunden, dass eine Herstellerabgabe nach britischem Vorbild über 20 Jahre hinweg 16 Milliarden an volkswirtschaftlichen Kosten einsparen würde. Davon sind 4 Milliarden direkte Kosten im Gesundheitssystem.
14: Ich glaube, dass man diesen Geschmack, den kann man trainieren. Das glaube ich, das ist wirklich, wir sind da antrainiert, dass wir Zucker mögen und man kann sich das abtrainieren, das glaube ich.
10: In den 90ern hat man gesagt, mit Zucker lacht das Leben. Ich glaube aber, ohne Zucker lacht das Leben noch mehr.
8: Und ganz müssen wir uns den Zucker ja auch nicht abgewöhnen.
12: So, jetzt brauche ich aber einen Keks.
4: Einen Keks.
2: Eine Zuckersteuer kann dazu beitragen, den Zuckerkonsum zu senken. So eine Steuer wäre ein Baustein, aber kein Allheilmittel. Wichtig ist vor allem, dass wir unsere Ernährungsumgebung Schritt für Schritt verbessern, besonders für Kinder. Da gibt es viele Möglichkeiten, also keine Werbung für ungesunde Produkte, bessere Kita- und Schulverpflegung, mehr Wasserspender im öffentlichen Raum und natürlich gute Aufklärung. Ich hoffe, wir konnten ein bisschen dazu beitragen. Ich wünsche Ihnen eine schöne Woche, bis zum nächsten Mal. Tschüss.

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1: Guten Abend, willkommen zu den Tagesthemen. Am Ende war es unvermeidlich, wie es Bundeskanzler Friedrich Merz formulierte. Und recht zügig. Jens Spahn ist als Fraktionsvorsitzender von CDU und CSU im Bundestag zurückgetreten. Gerade mal 3 Tage, nachdem das Foto von ihm und seinem Mann samt Kinderwagen öffentlich wurde, mit dem sie ankündigten, dass sie gerade Eltern geworden waren. Von einem Sohn, den eine Leihmutter in den USA auf die Welt gebracht hatte. Die wachsende Kritik an einem Vorgehen, das in Deutschland so nicht erlaubt ist, wurde rasant immer heftiger. Auch in der Union, die sich schließlich erst im Februar auf einem Parteitag gegen Leihmutterschaft positioniert hatte. Und nun aus Berlin, Jan-Peter Bartels.
2: Friedrich Merz und sein Mann in der Fraktion, Jens Spahn. Der Fraktionsvorsitzende, der Durchsetzer. Keine 10 Tage ist das her, Vergangenheit. Heute Mittag gibt Spahn auf. Ein Brief, eine Seite, der Rücktritt. Mir ist in den letzten Tagen bewusst geworden, dass mein persönliches Glück, gemeinsam mit meinem Mann eine Familie zu gründen und Vater zu werden, nicht vereinbar ist mit meinem politischen Amt. Der gemeinsame Sohn, ein Aufreger. Denn Georg wurde von einer Leihmutter geboren in den USA. Dort erlaubt, in Deutschland verboten. Doppelmoral, diesen Vorwurf auch aus der eigenen Partei, konnte Spahn nicht wirklich ausräumen. Der Spagat zwischen meiner privaten Entscheidung zu einem Kind durch Leihmutterschaft und der nachvollziehbaren Erwartung an mich als Vorsitzenden unserer Fraktion ist größer geworden, als ich es erwartet hatte. Ein Thema auch hier in Spahns Heimat, das münsterländische Ahaus.
3: Man kann nicht predigen und anders tun, das ist halt so, auch wenn er hier aus der Gegend kommt.
4: Das wäre vielleicht schon besser gewesen, wenn das er gemacht hätte nach dem Maskenskandal. Ne?
5: Ich mochte ihn wohl. Ich habe ihn noch öfter mal in der Stadt getroffen und so. Ne? Also eigentlich finde ich es schon schade, aber okay. Gleiches Recht für alle.
2: Der Kanzler und sein wichtigster Mann vorbei. Dabei schien es gerade gut zu laufen. Nach erst missglückter Kanzlerwahl, nach einer missglückten Richterwahl, nach vielen Diskussionen lief es besser. In den vergangenen Wochen, auch dank Spahn, sagen viele, Friedrich Merz äußert sich heute nur schriftlich. Die Entscheidung ist richtig und war unvermeidlich. Glaubwürdigkeit ist in der Politik das höchste Gut. Ich danke Jens Spahn für die Zusammenarbeit. In der Erarbeitung der großen Reformvorhaben der letzten Wochen war Jens Spahn eine wichtige Stütze der Koalition. Merz muss einen neuen Fraktionschef finden und auch, wenn in jedem neuen Anfang eine Chance liegen kann, einfach wird es wohl trotzdem nicht. Spahns Stellvertreter Alexander Hoffmann übernimmt übergangsweise skizziert am Abend im ARD-Brennpunkt die Aufgabe.
6: Man muss Mehrheiten organisieren können. Man muss natürlich auch mit der SPD ein gutes Benehmen haben. Das war, fand ich, auch immer eine große Stärke von Jens Spahn. Und dann eben die Anbindung an den Kanzler, an die Regierung, ans Kabinett. Also durchaus eine Art zentrale Networking-Netzwerkstelle.
2: Die SPD wartet nun auf die Entscheidung und kritisiert die Welle über Spahns Entscheidung in den sozialen Medien.
7: Manche Kritik, die hier geäußert wird, die überschreitet wirklich eine Grenze, weil nochmal, es sind Dinge, die sind privat, hier ist ein Kind auf die Welt gekommen und manche Kritik, die hier wirklich geäußert wird, die ist wirklich in vielen Teilen auch schäbig und verletzend, muss ich sagen.
2: Der neue Fraktionschef, wer kann es sein? Ein neuer Durchsetzer des Kanzlers, denn die Reformen sollen auf den Weg gebracht werden.
1: Und dazu jetzt in Berlin Markus Preis, der Leiter unseres ARD-Hauptstadtstudios. Markus, die Nachfolgedebatte, die ist in vollem Gange. Was hörst du? In welche Richtung könnte das jetzt gehen?
8: Also da muss man noch sehr, sehr vorsichtig sein, weil die Suche nach dem Nachfolger, der Nachfolgerin steht natürlich noch ganz am Anfang. Aber es gibt eine ganze Reihe Namen, die immer wieder hier in Berlin fallen. Der erste ist Thorsten Frey, momentan Kanzleramtsminister, früher parlamentarischer Geschäftsführer schon der Unionsfraktion, also jemand, der sich auch im parlamentarischen Betrieb richtig auskennt. Dann ein anderer Name ist Carsten Linnemann, derzeit der CDU-Generalsekretär. Und ein dritter Name, der sehr häufig genannt wird, ist Alexander Dobrindt von der CSU, derzeit der Bundesinnenminister. Und dann gibt es noch eine Reihe von Namen, die weniger häufig genannt werden. Ich nenne mal 2, zum Beispiel Nina Wagen, derzeit die Gesundheitsministerin, oder Günter Krings, bislang der Vize von Jens Spahn in der Fraktion aus dem mitgliederstarken Landesverband Nordrhein-Westfalen, ist auch ein möglicher Kandidat. Aber nochmal, momentan steht das noch nicht fest. Markus Söder und Friedrich Merz werden einen Vorschlag machen.
1: Mal gespannt, wie das dann ausgeht. Aber abgesehen davon, welche Auswirkungen hat dieser ganze Fall für die CDU denn?
8: Also man versucht natürlich jetzt möglichst schnell sozusagen dieses Thema vergessen zu machen, weiterzukommen. Aber man weiß, das hat eine massive Glaubwürdigkeitsschaden ausgelöst für die Partei. Weil die Abgeordneten, die sind in der Sommerpause, die sind an Marktständen, die hören immer wieder, gelten denn für Jens Spahn andere Regeln als für uns? Also man will dieses Problem, dieses Thema jetzt beenden, man will weiterkommen. Ganz besonders wichtig ist das für die Wahlkämpfer in Sachsen-Anhalt, für die der Wahlkampf ja dann noch mal schwerer wird. Und man hat heute, glaube ich, auch gesehen, dass der Kanzler durch diese Personalie, durch dieses Thema nicht beschädigt werden will. Er hat mitteilen lassen durch sein Umfeld, dass er Jens Spahn zum Rücktritt aufgefordert hat und heute Abend auch mitteilen lassen, dass er möglichst schnell einen Nachfolger haben will, noch bevor er selbst Ende Juli in den Urlaub geht, um das Thema eben wirklich abzuräumen.
1: Markus, vielen Dank für die Informationen nach Berlin.
8: Sehr gern.
1: Und zum Rücktritt von Jens Spahn als Fraktionsvorsitzender der Union hat unser AD-Hauptstadtstudio-Korrespondent Philipp Kunschner vom Bayerischen Rundfunk folgende Meinung.
9: Der Rücktritt von Jens Spahn ist folgerichtig, geradezu alternativlos. Oft hat Spahn es geschafft, seinen Kopf noch einmal aus der Schlinge zu ziehen. Oft hat er damit seiner Partei, aber auch dem Vertrauen in die Politik geschadet. Diesmal aber hat Spahns Handeln Konsequenzen. Er hatte sich selbst gegen die Legalisierung der Leihmutterschaft in Deutschland ausgesprochen. Die Parteilinie hat die CDU noch einmal im Februar erneuert. Zu einem Zeitpunkt, als Spahn seine Entscheidung, so Vater zu werden, längst getroffen hatte. Die oberste Währung in der Politik ist Glaubwürdigkeit. Anderen Möglichkeiten zu verwehren, die er für sich selbst in Anspruch nimmt, auch weil er über die finanziellen Mittel verfügt, zeigt vor allem eine Hybris, die Selbstüberschätzung des früheren Fraktionschefs. Spahn muss sich für unantastbar gehalten haben, frei nach dem Motto, ich komme schon irgendwie durch. Spahn hat diesmal gleich zwei Dinge unterschätzt, die Wucht der medialen Reaktion und auch den Widerstand in der eigenen Partei, denn diesmal geht es um eine Glaubensfrage. Eine Schlüsselrolle nimmt heute der Kanzler ein. Merz hat sich entschieden, nicht an Spahn festzuhalten. Für ihn ging es darum, weiteren Schaden von der Union abzuwenden. Dafür hat der Kanzler in Kauf genommen, jetzt eine schwierige Personalentscheidung vornehmen zu müssen. Das ist einerseits die Chance, Führungsstärke zu zeigen. Andererseits braucht Merz jetzt eine erfahrene Person für den Fraktionsvorsitz. Und davon gibt es aktuell nicht viele. Merz muss das Machtvakuum, das Spahn hinterlässt, nun schnell füllen. Gelingt ihm das nicht, steht die CDU einen Monat vor den Landtagswahlen im September vor einem noch größeren Problem.
1: Die Meinung von Philipp Kunschner. Blicken wir in die Zukunft und wie die aussehen könnte, darum geht es aktuell in Shanghai. Auf der World AI Conference werden die neuesten Entwicklungen rund um künstliche Intelligenz präsentiert, die auch in der Robotik zum Einsatz kommt. Chinas Staatschef Xi will das Potenzial der mächtigen Technologie nutzen und im Wettstreit mit den USA aufholen. Welche Berührungspunkte es künftig mit der KI geben könnte und wer wie dasteht im Kampf um die Vormachtstellung, Johannes Jolmes.
10: Heute hat der Küchenchef gesund im Angebot. Sein Assistent nimmt die Bestellung auf. Sie bestellen hier einen frischen Salat aus 4 vorgegebenen Varianten. Oder Sie können ihn sich selbst aus Zutaten zusammenstellen. Ob das klappt, soll weniger als 3 Minuten dauern. Nebenan wird Ping-Pong gespielt. Mensch gegen Maschine. Ein Erlebnis zum Festhalten. Ist das hier ernst gemeint, fragt sich, wer die Roboterrudel sieht. Doch es geht hier um weit mehr als Spielerei. Es geht um die Frage, wer gewinnt das Rennen um die Schlüsseltechnologien der Zukunft. Wolfram Burgert forscht zu Robotik und KI in Deutschland. In der Robotik gebe China weltweit den Takt vor.
11: Es geht ständig weiter hier und es ist am Wachsen ohne Ende. Und gleichzeitig investieren sie auch noch massiv in künstliche Intelligenz.
10: Humanoide heißen diese menschenähnlichen Roboter. Die künstliche Intelligenz ist ihr Gehirn. In der Robotik ist China bereits führend. Bei der künstlichen Intelligenz will man zu den USA aufschließen. Zur Messe stellt eine chinesische Firma ein leistungsfähigeres KI-Modell vor. Laut Unternehmensangaben soll Kimi K3 fast an die US-Spitzenmodelle heranreichen. Chinas Staats- und Parteichef Xi Jinping höchst selbst eröffnet die Messe. Sowas kommt selten vor, es sei denn, es gilt eine Botschaft, auch in Richtung USA loszuwerden. Wir sollten uns beeilen, einen globalen Ordnungsrahmen zu etablieren, der auf einem breiten Konsens beruht, damit diese Zukunftstechnologie einen großen Nutzen für den Menschen hat. Peking will international mitreden und mitbestimmen. Dafür hat China 28 Staaten, darunter Brasilien und Russland, nach Shanghai geladen. Offiziell ist von Partnerschaft die Rede. Strategisch geht es laut China-Kennern auch darum, Märkte für KI-Anwendungen zu sichern.
12: Wenn künstliche Intelligenz aber wirklich zu einer Technologie wird, wo wir nicht mehr diese extrem krassen Sprünge sehen und wo es stattdessen dann darum geht, wie schnell kann man das ausrollen, dann könnte es auch sehr, sehr gut sein, dass China da die Nase vorn hat.
10: Der globale KI-Wettstreit wird die Zukunft dominieren. Die Küchenschlacht auf der Messe endet eher enttäuschend. Zur Ehrenrettung des Küchenchefs, Ketchup war ein menschlicher Zusatzwunsch.
1: In weniger als einer Stunde ist Anpfiff. Dann rollt zum vorletzten Mal der Ball bei der Fußball-Weltmeisterschaft beim Spiel um Platz 3 zwischen Frankreich und England. Bevor morgen Abend dann der letzte Vorhang fällt im Finale zwischen Europameister Spanien und Titelverteidiger Argentinien. Sportlich hat diese XXL-WM mit dann 104 Spielen in drei Ländern so einiges geboten. Wie aber fällt darüber hinaus die politische Bilanz aus? Benjamin Best resümiert.
13: Kurz vor dem Finale morgen. US-Präsident Donald Trump und FIFA-Präsident Gianni Infantino Seite an Seite im Trump Tower in New York. Zwei Männer, deren enge Beziehung diese Weltmeisterschaft geprägt hat, schwärmen von einem Turnier der Superlative. Mit Rekordeinnahmen für die FIFA und volle Stadien, trotz teils enormer Ticketpreise. Das ist nicht nur die größte Weltmeisterschaft aller Zeiten. Es ist das größte gesellschaftliche, soziale und kulturelle Ereignis, das die Menschheit je erlebt hat. Wir durften alle dabei sein. Dafür danke ich Ihnen, Herr Präsident. Wir sollten das wiederholen. Die FIFA sollte die WM wieder in die USA vergeben, dann aber ohne Mexiko und Kanada. An den Spielorten der drei Gastgeberländer wird das Turnier als internationales Fußballfest gefeiert. Das US-Fernsehen erzielt Rekordeinschaltquoten für Fußballübertragungen. Unsere Politik spaltet die Menschen. Oft heißt es, Amerikaner seien grundlegend verschieden, je nachdem, woher sie kommen, wie sie beten oder welche Sprache sie sprechen. Dieses Turnier hat gezeigt, wie die USA sein können. Menschen feiern gemeinsam, haben Spaß. Das war großartig. Der Fall des US-Stürmers Florian Balogun zeigt einen politischen Eingriff in den Fußball, wie er auf dieser Ebene bislang kaum zu erleben war. Dass Präsident Trump persönlich bei der FIFA interveniert hat, um die rote Karte aufheben zu lassen, hat viele Vorurteile über ihn bestätigt. Das vermittelt den Eindruck, dass er alles tut, um Vorteile für die USA zu erreichen, auf Kosten anderer. Das zeigt seine Arroganz. Auch der Krieg zwischen den USA und Iran prägt diese WM. Das iranische Team muss das Quartier nach Mexiko verlegen und erhält strenge Vorgaben für die Ein- und Ausreise zu ihren Spielen in die USA. Die von vielen vor dem Turnier befürchteten Eiseinsätze rund um WM-Stadien bleiben aus. Amerikas strenge Einreisepolitik unter Donald Trump hat dennoch Auswirkungen. Fans aus mehreren Teilnehmerländern wird die Einreise verwehrt. Auch dem somalischen Schiedsrichter Omar Atan verweigern die US-Behörden die Einreise. Unter Verweis auf Sicherheitsbedenken. Belege dafür legen sie nicht vor.
14: Donald Trump hat die Bühne der Weltmeisterschaft gezielt genutzt, um rassistische, fremdenfeindliche und gegen Einwanderung gerichtete Botschaften zu verbreiten.
13: Und Gianni Infantino dürfte nach dieser WM und ihren Rekordeinnahmen beste Chancen haben, im kommenden Jahr als FIFA-Präsident wiedergewählt zu werden.
1: Sehnsuchtsorte gibt es viele auf der Erde. Und nicht selten stellt man sich im Urlaub die Frage, ob man dort, wo man gerade die Seele baumeln lässt, nicht auch gleich ganz leben könnte. Aber gleich auswandern und sein Leben in Deutschland komplett hinter sich lassen? Im vergangenen Jahr waren es fast 290.000 Deutsche, die ihre Heimat verließen. Doch es kehren jedes Jahr auch einige zurück. Was genau zum Gehen, zum Bleiben oder Zurückkehren von wo auch immer motiviert, dem sind Ingrid Bertram und Jakob Groth mal nachgegangen.
15: Die Schweiz, das beliebteste Auswanderungsziel für Deutsche. Für Tim ging es nach Zürich.
16: Ja, ich bin jetzt hier angekommen. Es fühlt sich noch ein bisschen unwirklich an, dass ich jetzt hier tatsächlich wohne. Aber ich bin sehr glücklich hier.
15: Und Alina hat es nach Neuseeland geschafft.
17: Also ich habe das Gefühl, es bleibt immer so ein bisschen oberflächlich.
15: Ich bin dann mal weg. Was treibt deutsche Auswanderer in die Ferne? Und warum kommen auch wieder welche zurück? Tim kommt aus Dorsten im Ruhrgebiet. Bevor er die Koffer packt, muss er noch mal bei seinen Eltern einziehen zum Übergang.
16: Man muss auch gucken, was ich mitnehme, wie viel ich tragen kann im Bahnhof.
18: Aber da kommt ja noch mehr.
15: Die Entscheidung auszuwandern liegt erst ein paar Monate zurück. Tims Eltern hat es nicht überrascht. Ihr Sohn hat bereits in 5 Ländern gelebt.
19: Ich kann es auch nur nachvollziehen, dass es macht. Und ich meine, er war nicht nur schockverliebt in die Stadt, sondern auch, ich sag mal, die Firma, wie schnell das organisiert wurde innerhalb von 2 oder 3 Wochen. Und die kümmern sich sofort mit Umzug, Hilfestellungen für Arbeitsvisum.
15: Bisher hat Tim bei einer Mineralölfirma in Bochum gearbeitet. Der Betrieb baut Stellen ab. Bei der Konkurrenz in der Schweiz findet er einen Job fast doppelt so gut bezahlt.
20: Fühlt sich schon ein bisschen surreal an. Auch so ein Moment, den ich jetzt mir vor 2, 3 Monaten auch noch nicht so vorgestellt hatte. Aber ich bin total gespannt und aufgeregt.
15: Aber es ist nicht allein das Geld, das Tim ins Ausland zieht.
20: Jedes Mal, wenn ich am Essen Hauptbahnhof strande oder Schienenersatzverkehr da einsteige, ist es stellvertretend für das, was irgendwie schief läuft auf jeden Fall. Und wenn man dann auch irgendwie sieht, dass es auch irgendwie keinen Politiker gibt, der das irgendwie jetzt gerade noch das Ruder rumreißen möchte oder das irgendwie eine Vision hat, dass das irgendwie für den Zusammenhalt da ist, sondern es immer mehr in diese Kerbe geschnitten wird.
15: Nicht nur deshalb wandern viele Deutsche aus, am häufigsten in die Schweiz. 23.000 Deutsche waren es im vergangenen Jahr, gefolgt von Österreich mit 14.000 und Spanien mit 10.000. Aber es kehren auch viele zurück. Die Differenz zwischen Auswanderern und Rückkehrern ist der Nettoverlust.
21: Man hat so einen jährlichen Nettoverlust, der liegt so bei 80.000 bis 100.000 Leuten. Aber gemessen eben an der Gesamtbevölkerung ist das eher wenig. Und insofern haben wir in der Tat stärker eine zirkuläre Migration. Für die allermeisten Deutschen, die ins Ausland gehen in jungen Jahren, ist das eine temporäre Erfahrung, die sie eben dann auch von Anfang an häufig planen, nur für eine bestimmte Zeit aufrechtzuerhalten, um dann wieder zurückzukehren.
15: Direkt nach dem Abi ist Alina nach Neuseeland ausgewandert, mitten in der Pandemie, und dann kam der Lockdown. Sie hat sich verliebt, ist geblieben und hat ihre Leidenschaft zum Job gemacht, arbeitet als Hochzeitsfotografin.
17: Als wir auch rumgereist sind, ist uns sofort aufgefallen, wie freundlich alle hier sind. Also jeder redet mit dir, fragt, ob alles gut ist. Also sehr lässig, freundlich.
15: Leben im Paradies, Farnwälder, Fjorde, einsame Strände. Und doch, nach 6 Jahren gibt es Dinge, die sie an Deutschland vermisst.
17: Das Gesundheitssystem ist extremst gut. Ich weiß, Leute beschweren sich immer über das Gesundheitssystem. Aber hier ist halt Wartezeit von 1,5 bis 2 Jahren für einen Spezialist.
15: Und am Ende sind es die Freundschaften, die Alina nach Hause ziehen.
17: Ich habe das Gefühl, es bleibt immer so ein bisschen oberflächlich. Während in Deutschland braucht es vielleicht ein bisschen länger. Die Leute sind ein bisschen reservierter am Anfang, aber dann entwickeln sich so richtig tiefe Freundschaften, die auch über Jahre halten.
15: Wann genau sie zurückkehrt, weiß sie noch nicht. Tim ist erst mal gut in der Schweiz angekommen und möchte auch dort bleiben.
1: Und noch mehr zu diesem Thema gibt es in unserem Format Akkurat zu finden auf dem Tagesschau-Kanal bei YouTube und in der ARD-Mediathek. So wurde sie weltweit bekannt, die britische Sängerin Kate Bush im roten Kleid, ein Markenzeichen. Und wie viele Fans sie auch heute noch hat, das zeigt sich jeden Sommer, wenn die sich weltweit zum Flashmob verabreden. Auch in Berlin haben dafür heute Dutzende zum Kate Bush-Hit Wuthering Heights getanzt, im typischen Look Rot in Rot. Eine Hommage an die Sängerin, die seit etwa 10 Jahren jedes Jahr stattfindet. Kate Bush besingt stürmische Höhen. Sven Plöger präsentiert uns womöglich stürmische Aussichten, oder Sven, wie wird's?
22: Ja, Ingo, es wird gar nicht so stürmisch, aber die Temperaturen, die gehen zurück und damit wird es zumindest bei uns ein bisschen wechselhafter. Und weil wir es gerade schon vom Auswandern hatten, man muss ja manchmal auch nicht gleich auswandern, man kann ja auch mal Urlaub machen, deswegen ein kleines Reisewetter für Europa. Und was man im Moment sieht, ist, dass die Westhälfte eher trocken ist, in der Osthälfte eher Tiefs unterwegs sind mit Schauern und Gewittern. Die Hitze erwartungsgemäß im Mittelmeerraum Sizilien, das ist hier kein Schreibfehler und es ist außerdem unerträglich. 44 Grad möglich, Spanien 40 Grad. Da haben wir kürzlich erlebt, wie sich das anfühlt. Und auch in Griechenland heiß. Mittelmeer wie eine Badewanne, 27, 28 Grad. Nach Norden etwas frischere Verhältnisse. Britische Inseln 24 Grad, 22 in Südskandinavien. Ostsee 19 Grad. Und wenn Sie sich jetzt fragen, wo ist die Nordseetemperatur? Die haben wir auch, aber untermalt noch von diesem Bild von Uwe Schmale, was er heute gemacht hat. Sieht toll aus, 19 Grad, auch hier die Wassertemperatur. Wir gucken auf die Wetterentwicklung. Sie sehen, dass diese Front jetzt von der Mitte sich in den Süden verlagert, mit den Schauern, mit neuerlichen Gewittern, auch die Osthälfte, insbesondere Sachsen betroffen und dann von Nordwesten mit der Höhenkaltluft nochmal wechselhaftes Geschehen, dazwischen recht freundlich. Temperaturen morgen früh anders als zuletzt, Hochtäler der Eifel bis 9 Grad, für die meisten 12 bis 17, morgen Nachmittag im Raum Karlsruhe und Mannheim nochmal bis 26, für die meisten 19 bis 24 Grad. Aussichten im Westen eher trocken, nach Osten einzelne Schauer und dort 20 bis 24 Grad.
1: Sven, vielen Dank für diese Aussichten. Soweit die Tagesthemen für heute. Morgen Abend begrüßt Sie dann an dieser Stelle Jörg Schönborn. Tschüss und bleiben Sie zuversichtlich.

0: Google. Internetgigant und Helfer im Alltag.
1: Man sucht, man recherchiert, aber man googelt halt.
2: Ja.
1: Genau, es hat sich so eingebürgert irgendwo.
2: Also ich benutze ja nur Google, deshalb weiß ich nicht, ob es woanders besser wäre. Aber ich finde, meine Ergebnisse sind immer gut.
0: Liefert die Google-Suche tatsächlich die besten Ergebnisse? Wir werden es ausprobieren. Schon kurz nach der Gründung hat es Google zum Marktführer bei Suchmaschinen geschafft. Für Verbraucher und Händler führt fast kein Weg an Google vorbei.
3: Wir sind Google, ich würde sagen, ausgeliefert. Wir trauen uns nicht, es abzuschalten.
4: Wir sind so abhängig geworden. Es ist Zeit, dass wir aufwachen.
0: Wie hat Google das geschafft? Wir wollen herausfinden, was Suchanfragen mit uns machen.
5: De facto haben wir uns irgendwie damit abgefunden, dass wir die Informationen sehen, die Google uns gibt.
0: Welche Alternativen gibt es zu Google?
6: DuckDuckGo, glaube ich. Ecosia ist eine.
7: Aber nutzen Sie die auch?
6: Also zum Beispiel auf der Arbeit haben wir Bing voreingestellt. Ich finde es schrecklich.
7: Könnten Sie ohne Google leben?
8: Schwer. Ganz schwer.
0: Wir probieren Alternativen zu Google-Anwendungen aus.
7: So, okay. Ich habe jetzt ein Problem.
0: Wir decken auf, wer am Ende den Preis zahlt für die vielen kostenlosen Google-Dienste.
9: Kunden zahlen einen höheren Preis wegen der riesigen Marktmacht von Google.
0: Google, eine geniale Hilfe für Nutzer oder mehr eine raffinierte Werbeplattform? Die Wahrheit über Google. Für Heike Kukanisch aus Esslingen ist ein Alltag ohne Google kaum vorstellbar. Gerade wenn die Grundschullehrerin eine Adresse finden muss.
10: Dem Streckenverlauf 3 Kilometer folgen.
0: Neben ihrem Beruf als Lehrerin bildet sie auch Referendare aus. Deshalb muss sie zu Schulen in ganz Baden-Württemberg fahren.
10: Verlauf von Rodenackerstraße 800 Meter folgen.
11: Also wenn ich irgendwas suchen muss, nutze ich Google Maps. Für mich ist es im Alltag echt eine große Hilfe, weil ich zügig dorthin komme, wo ich will. Ich mache es an, ich mache es auch oft schon am Vorabend an, um zu gucken, wie lang brauche ich am nächsten Tag, um einfach zu schauen, was muss ich an Zeit einplanen.
0: Wenn Heike Kukanisch unterwegs ist, ist Google Maps ortskundiger Begleiter. Was passiert, wenn die App einmal nicht funktioniert, hat sie erst vor kurzem erlebt.
11: Auf dem Heimweg von den Ferien, an der Grenze zur Schweiz, Italien, Schweiz, da war eine Umleitung. Die hat Google nicht gekannt. Und es war echt schwierig. Und was war das End vom Lied? Wir haben auf die Straßenschilder schauen müssen.
0: Das Navi ist nicht die einzige Google-Anwendung, die Heike Kukanisch nutzt. Um die Unterrichtsbesuche mit ihren Referendaren zu koordinieren, verwendet sie auch das Textverarbeitungsprogramm Google Docs. In Echtzeit kann sie damit einfach und kostenlos mit ihren Referendaren Termine und Informationen austauschen.
11: Ich springe jetzt gerade hin und her zwischen meinem Google Doc, wo meine Termine drin sind für die Unterrichtsbesuche, meine Referendarinnen und Referendare und meinem Mail-Programm.
0: Auch bei Recherchen greift sie gerne auf Google zurück.
11: Google ist Fluch und Segen. Es ist im Alltag, hilft es oft, weil ich kriege gute Ergebnisse. Also ich gebe was in die Suchleiste ein, habe eine Formulierung, die auch für Kinder passt.
0: Auf Google will Heike Kukanisch im Beruf und im Alltag kaum verzichten. Neben dem Navi, Google Docs und der Websuche nutzt sie noch weitere Google-Anwendungen, den Browser Chrome, das Mailprogramm Gmail und die Videoplattform YouTube. Deshalb ist Heike Kukanisch perfekt für unser Experiment.
11: Okay.
12: Naja, und können Sie sich vorstellen, quasi auf Google-Services zu verzichten, jetzt 2 Wochen lang?
11: Boah, ich glaube, das wird echt spannend, weil ich es unterschätze, wo ich überall auf Google zugreife. Und ich probier's.
0: Leben ohne Google. Mal sehen, ob sie das überleben wird. Wie nutzen die Verbraucher hier in Heidelberg Google?
13: Wir haben hier ein kleines Tablett mit ganz vielen Apps und hier ein ganz großes, ganz leeres Handy.
14: Okay.
13: Wollen Sie das mal bestücken mit den Apps, die Sie so am allerhäufigsten benutzen?
14: Sehr gerne. Gut. Einfach drauf?
13: Einfach drauf, genau.
14: Also Instagram natürlich, WhatsApp. Google, Navigation, Play Store,
15: Das war's.
13: Da ist eine ganze Menge Google dabei, oder?
15: Ja, total, ja.
13: Wollen Sie mal die Apps von Google mal so ein bisschen hier unten so ein bisschen hinsortieren?
15: Ich versuch's, ja.
13: Ja.
15: Das könnte sein, das könnte sein, das könnte sein. Google, das. Mein Gott, ich benutze ja ganz viele.
16: Oh, wird aber auch voll.
13: Das macht Google Chrome, wenn Sie den Browser meinen.
16: Das ist viel.
13: Und wie sieht's aus mit Google?
17: Nicht so oft, ich benutze Safari von Apple.
18: Wenn dann die Suchmaschine ist, dann doch Google.
13: Was ist mit Google Maps?
18: Oh ja.
13: Oh Google ja. Wollt ihr mal das mal unten dranhängen, was da alles von Google ist?
18: Ich glaube, die anderen Sachen, YouTube, WhatsApp, Insta, ist alles Meta. Nee, YouTube. Ich glaube, ich von Google.
17: Ah, YouTube, ich weiß nicht, ist es Google?
13: Boah, weiß ich gar nicht.
17: Weiß ich auch nicht. Nee, weiß ich auch nicht, aber kann sein, ja.
13: Soll ich mal einen Dick? Ja. Könnten Sie ohne Google überhaupt leben?
18: Schwer. Doch, Google ist schon sehr, sehr präsent, was das angeht.
17: Ist ja auch so in den Sprachgebrauch übergegangen. Man sagt ja nicht irgendwie, man recherchiert was. Man sagt ja wirklich, ich google das. Und ich glaube, das ist wirklich so das, worauf man eigentlich gar nicht mehr verzichten kann.
13: Könnten Sie sich überhaupt ein Leben ohne Google vorstellen?
18: Nee, leider nicht.
8: Schwer. Ganz schwer.
0: Ob Mail, Websuche, Navigation oder Browser, bei den meisten ist Google erste Wahl. Das Vertrauen in Google ist groß. Zu Recht. Berlin-Mitte. Die Zentrale von einem der größten Preisvergleichsportale in Europa, Idealo. Albrecht von Sonntag hat das Unternehmen im Jahr 2000 mitgegründet. Schon damals war den Gründern klar, dass das Internet die Zukunft des Shoppens ist. Ihre Idee, eine Suchmaschine für den günstigsten Preis.
19: Die Idee dahinter war die, durch maximale Transparenz in allen Aspekten irgendwie den Kapitalismus zu crashen. Ich dachte, wenn es nur noch einen Preis gibt, dann passiert was Spannendes.
0: In den Gründerjahren profitierte Idealo noch von Google. Denn wenn Nutzer nach Produkten oder Preisen suchten, zeigte Google die Plattform Idealo in den Suchergebnissen oben an. Doch das änderte sich bald.
19: Und dann sehen wir, wenn man nach einer schönen Küchenmaschine von KitchenAid zum Beispiel sucht, die 5K SM125, dann sieht man bei Google, taucht hier oben diese Liste von hübschen bunten Bildern aus. Und das ist alles Paid, das ist Googles Preisvergleich. Und dann sehen wir rechts, geht es auch noch mal runter, runter, runter. Das ist wiederum der Preisvergleich von Google. Die eigentlich prima Ergebnisse, die Unpaid, wäre auch Idealo, aber wir sind halt runtergerankt. Ja. Diese Hürde schaffen die meisten Nutzer nicht, weil das so attraktiv ist, so bunt und so schön. Ja, da kommt man nicht vorbei, das heißt, die Leute klicken darauf.
0: Und das, obwohl die Idealo-Plattform günstigere Angebote anzeigt. Doch die sind für die Nutzer deutlich schwerer zu finden.
19: Google ist eine Suchmaschine. Und die Leute vertrauen, dass, wenn etwas ganz oben steht, dass das die höchste Relevanz für ihre Suche hat. Dieses System missbraucht jetzt Google, indem sie ihren eigenen Preisvergleich ganz nach oben stellt. Und der Kunde wird also verführt, darauf zu klicken, weil es das erste Ergebnis ist.
0: Inzwischen zeigt Google selbst Preisvergleiche an, ganz oben bei den Suchergebnissen. Für Idealo und andere hatte diese Entwicklung fatale Folgen.
19: Als ich angetreten bin im Jahr 2000, noch bevor Google da war, waren wir 96 Preisvergleiche im Markt. Jetzt gibt es vielleicht noch zwei, drei außer Google, die relevant sind. Also das heißt, der Verbraucher hat zunehmend keine Wahlmöglichkeit mehr.
0: Google wird 1998 von Larry Page und Sergey Brin gegründet. In einer Garage. Die Suchmaschine revolutioniert die Internetrecherche mit einem speziellen Ranking. Dieses bewertet Webseiten, zum Beispiel aufgrund von Klickzahlen und der Qualität der Information. Das Versprechen von Google, Nutzer erhalten die relevantesten und nützlichsten Weblinks angezeigt. Ab 2000 platziert Google bezahlte Werbeanzeigen, die gelb markiert sind. Die Werbung wird immer mehr ausgebaut und taucht inzwischen bei den Suchergebnissen auf. Parallel baut Google mit Gmail, Google Maps, dem Kauf von YouTube, dem Webbrowser Chrome, aber vor allem durch Google Shopping seine digitale Welt immer weiter aus. Martin André beschäftigt sich schon lange mit der Entwicklung von Tech-Konzernen. Er warnt, die Folgen der zunehmenden Macht von Google würden von vielen Nutzern unterschätzt.
20: Vor 5, 6 Jahren
5: war Google noch in erster Linie eine Suchmaschine und das haben wir auch an dem Verhalten von Google gemerkt, es hat möglichst schnell zur Transaktion weitergeleitet. Mittlerweile ist eben Google Zugang zum Markt und es ist quasi aber auch der Markt der Inhalte selber, den es eben da anbietet, wo es für Google eben am vorteilhaftesten ist.
0: Die veränderte Strategie wirkte sich auf die Sichtbarkeit der Preisvergleichsplattform von Albrecht von Sonntag aus. Dadurch wurde sie seltener aufgerufen. Sein Umsatz ging zurück. Mit diesem Verhalten schade Google nicht nur Idealo, sondern auch den Nutzern. So sein Vorwurf.
19: Der Schaden für die Gesellschaft ist in vielen Ebenen. Zum einen, sag mal, nur für den Nutzer betrachtet. Ja, der hat sich eigentlich angewöhnt, dass er Google vertraut. Das beste Ergebnis aus Googles Sicht ist oben. Das stimmt schon mal nicht. Es ist Googles Ergebnis, was ganz oben ist. Und das ist nicht das beste Ergebnis. Es ist häufiger deutlich teurer. Das liegt an einem anderen Businessmodell von Google. Die listen denjenigen ganz oben, dieses Angebot, was ihnen am meisten Geld bringt.
0: In Google sieht er mittlerweile eine große Gefahr. Er will, dass Google in die Schranken gewiesen wird. Darum wird er nach Brüssel reisen. Stimmt der Vorwurf, dass die Produkte, die bei Google oben angezeigt werden, häufig teurer sind? Das wollen wir heraus.

0: wird er gleich alle gewohnten Google-Anwendungen bei Heike Kukanisch löschen.
1: Hallo.
2: Hallo.
1: Heike Kukanisch.
2: Florian Zahn, freut mich.
0: Der Experte zeigt Heike Kukanisch Alternativen zu Google und wird sie beim Einsatz dieser Apps beraten.
1: Jetzt wird's anstrengend.
2: Jetzt ist ernst.
1: Oh.
2: Der große Tag. Wie fühlen Sie sich mit dem Wissen, dass es gleich losgeht?
1: Echt aufgeregt.
2: Echt aufgeregt?
1: Also ich habe echt Bock drauf und ich würde auch echt gerne Alternativen zu Google kennenlernen. Aber ich habe schon echt Morris. Also, ja. Schmetterlinge im Bauch.
2: Das glaube ich, ja.
0: Bisher hatte Heike Kukanisch ein Handy mit dem Google-Betriebssystem Android. Da alles von Google für die nächsten 2 Wochen tabu ist, bekommt sie jetzt ein Gerät mit einem anderen Betriebssystem.
2: Also, hier haben wir das neue Gerät, das sie in den nächsten Wochen begleiten wird. Besonders wichtig ist eben, dass wir nicht nur ein Android-Handy, also das Android-Handy von Heike, nehmen und dann ein paar Apps runterschmeißen, sondern wir sagen, okay, wir machen wirklich den kompletten Cut. Das Android-Handy verschwindet, die Flaggschiff-Plattform von Google verschwindet mit allen Apps. Und wir ersetzen das eben dann durch Alternativen, also komplett entgoogelt das Leben.
0: Zuerst spielt Florian Zandt die Alternativen auf die Geräte. Statt Google Maps gibt es jetzt Magic Earth. Außerdem Ersatz zum Textverarbeitungsprogramm Google Docs.
1: Das ist jetzt die Alternative zu Google Maps, oder?
2: Das ist jetzt die Alternative zu Google Docs.
1: Ah, okay. Mhm.
2: Und Google Präsentation, genau. Mhm. Das ist quasi alles in einer App in dem Fall. Mhm. Dann Alternative zu Gmail.
0: Für Gmail und Google Docs bekommt sie Infomaniac Mail und Infomaniac K-Drive. Der Chrome-Browser wird ersetzt durch Vivaldi und Ecosia. Ganz schön viel auf einmal.
1: Ja, jetzt fängt schon an. Ich finde die Knöpfe nicht super, oder?
2: Genau, das
1: einmal
2: ist schon
1: bitte
2: richtig.
1: Die Basics auch.
2: Und dann von unten hoch.
1: Ah, ja. Okay. Eigentlich weiß ich es vom iPad. Oh, Ida.
0: Nun können die Google-Apps auf dem Tablet weg.
2: Wir löschen erstmal jetzt die Apps hier runter. Genau.
1: Okay, App entfernen.
2: App entfernen. Gmail.
1: Das finde ich jetzt noch nicht so schlimm.
2: Verabschiedet sich.
1: Mhm.
2: So, als nächstes verabschiedet sich Google Maps.
1: Mhm.
2: App löschen.
1: Jetzt wird's wirklich.
2: Jetzt wird's Docs, jetzt wird's hier, genau.
1: Oh Gott.
2: Jetzt geht's ans Berufliche.
1: Okay.
2: Aber
1: da
2: müssen wir jetzt auch durch. Docs verschwindet. Wir löschen auch Präsentationen. Und damit sind jetzt alle Google-Apps verschwunden.
1: Okay, ich bin Google-frei.
2: Jetzt Google-frei, genau.
0: Und damit Heike Kukanisch nicht in Versuchung gerät, doch wieder Google zu nutzen, nimmt Florian Zandt ihr Android-Handy mit.
1: Also ich bin schon echt aufgeregt, weil das total spannend ist. Ich habe mich bisher auf viele Anwendungen verlassen. Die sind jetzt weg, definitiv. Und schauen wir mal, wo ich hinkomme. Das ist ja nicht nur das Navigieren, es ist ja auch Terminvereinbarung und so weiter, auf was ich bisher zugegriffen habe, Mail.
2: Wird ein spannender Test auf jeden Fall.
1: Ja. Kriege ich denn die Nummer zum Anrufen, falls ich Fragen habe?
2: Natürlich, gar kein Problem. Das kriegen wir hin. Ja, also ich freue mich natürlich, wenn ich da so ein bisschen unterstützen kann dabei, dass man einfach realisiert, dass es Alternativen da draußen gibt, dass Google zwar natürlich das Monopol hat, aber dass es nicht so bleiben muss zwangsweise. Dass man natürlich, wenn man ein bisschen Arbeit reinsteckt, mal in manchen Bereichen mehr, in manchen Bereichen weniger, durchaus gute Alternativen finden kann.
0: Wird Heike Kukanisch mit den Alternativen zurechtkommen? Und 2 Wochen ohne Google wirklich durchhalten? Wer kennt eigentlich Google-Alternativen und wie verbreitet sind sie?
3: Gibt es auch eine Alternative zur Google-Suchmaschine?
4: Oh, natürlich, es gibt verschiedene. Es gibt DuckGoGo, es gibt dieses Planet Earth.
5: Explorer. Also es gibt schon viele. Ich glaube, wir haben früher auch Explorer genutzt, aber Google war dann immer schneller und dann hat sich das halt so eingebürgert und dann hatte man es als Standard und jetzt ist es halt einfach convenient, es weiter zu benutzen.
3: Glaubt ihr, ihr bekommt die besten Ergebnisse bei Google?
5: Nee, bestimmt nicht.
4: Ich weiß es nicht. Ich nutze natürlich Google, weil es meistens voreingestellt ist.
5: Weiß ich nicht. Also ich benutze ja nur Google, deshalb weiß ich nicht, ob es woanders besser wäre. Aber ich finde, meine Ergebnisse sind immer gut.
3: Würden euch Alternativen einfallen zu den Google-Apps bei den Suchmaschinen?
6: Ja, halt Mozilla, Chrome, DuckDuckGo, glaube ich. Ecosia ist eine.
3: Aber nutzen Sie die auch?
6: Nee. Also zum Beispiel auf der Arbeit haben wir Bing voreingestellt. Ich finde es schrecklich. No time to chill, Google me.
0: In Köln wollen wir herausfinden, wie Google Nutzer beeinflusst. Das lässt

0: sich tatsächlich messen.
1: Das Besondere bei diesen Sensoren ist, dass sie die unsichtbaren Regungen schon registrieren.
0: Mehrere Probanden sollen in unserem Auftrag verschiedene Google-Suchen durchführen. Eine halbe Stunde haben sie dafür Zeit.
1: Ja, wir haben also einen kleinen Blick ins Unterbewusstsein von dir. Während du googelst und dir das möglichst nicht anmerken lässt, dass das eine etwas unnatürliche Situation ist. Dann starten wir mit der ersten Suchanfrage. Und zwar geht es um Philips Sonicare Zahnbürste.
0: Die Brille macht deutlich, worauf Nutzer bei einem Suchergebnis schauen und wie schnell sie mit dem Resultat der Suche zufrieden sind.
1: So können wir also sehr genau sehen, in welchen Momenten vielleicht eine positive oder eine negative Emotion vorlag.
0: Die Sensoren messen die Aufmerksamkeit der Nutzer und wie viel Stress sie bei der Suche haben.
1: Und das ist hier DeLonghi Kaffeevollautomat.
0: Nach der Zahnbürste ist eine Kaffeemaschine dran. Schon hier fällt auf, die meisten Probanden klicken nach gerade mal 3 Sekunden auf einen der oberen Links. Das Ergebnis des Experiments war selbst für Forschungsleiter Markus Küppers überraschend.
2: Bei der Google-Produktsuche sind die ersten 3 Links extrem wichtig für den Erfolg. Wenn ich nicht unter den ersten 3 bin, dann habe ich natürlich eine abnehmende Wahrscheinlichkeit, geklickt zu werden. Und ich habe natürlich dann auch, wie wir gesehen haben, rein emotional schon einen Nachteil. Weil in den ersten 3 bis 4 Sekunden habe ich ja eher Vorfreude, also Relevanz und Attraktion. Danach habe ich relativ schnell Stress. Sie müssen sich das ein bisschen vorstellen wie eine Parkplatzsuche. Sie fahren an den ersten 3 Parkplätzen vorbei, weil sie denken, oh, die sind schon ganz gut, aber ich finde was Besseres. Aber plötzlich merken sie, da kommt nichts Besseres mehr. Und je länger Menschen auf die Suche gehen, desto gestresster sind sie. Das heißt, sie versuchen den Stress zu minimieren und bleiben dann sehr, sehr häufig bei den ersten 3 Links.
0: 80% der Probanden klicken einen der ersten 3 Links zuerst. Das bedeutet, was weiter unten bei Google auftaucht, wird gar nicht wahrgenommen. Verpassen damit Google-Nutzer bessere Ergebnisse? Inzwischen liegt das Ergebnis unserer Preisvergleichsanalyse vor. 3 Wochen lang haben wir insgesamt rund 800 Suchanfragen für 10 Produkte gestellt. Wir haben dabei die Preise der ersten 5 Treffer bei Google Shopping ausgewertet. Das Ergebnis? In der Spitze waren sie bei Google bis zu 13% teurer als bei Idealo. Im Schnitt waren die Produkte bei Google gut 3% teurer. Wie kann das sein? Wir fragen bei Google Deutschland nach. Dort weist man darauf hin, dass Google Shopping zur Produktentdeckung diene, nicht zur reinen Preisanalyse.
3: Standardmäßig basiert das Ranking von Produktbeschreibungen auf dem Shopping-Tab auf der Relevanz für die aktuellen Suchbegriffe eines Nutzers und nicht nur auf dem Preis.
0: Heike Kukanisch ist inzwischen bei Tag 7 ihres 2-wöchigen Google-Verzichts. Heute hat sie einen Unterrichtsbesuch bei einer Referendarin und ist mal wieder auf dem Weg zu einer Schule, die sie nicht kennt. Statt mit ihrem gewohnten Navigationssystem Google Maps muss sie mit der Alternative Magic Earth klarkommen.
4: Die Stimme war kurz gewöhnungsbedürftig, aber das ist einfach was, wo man sich halt einfach dran gewöhnen muss.
5: Kreisverkehr, die erste Ausfahrt nehmen.
0: Bislang kam Heike Kukanisch mit der neuen Navigations-App gut zurecht.
4: Die Alternative zu Google Maps ist total zuverlässig. Ich werde es weiter nutzen, hat mich immer gefunden, hat mich dorthin gebracht, wo ich hin wollte. Ich musste mehr bei der Navigation denken. Das ist bei Google Maps tatsächlich sehr einfach, weil ich eben auch Fahrtzeiten angezeigt kriege aufgrund des Verkehrsaufkommens.
0: Dafür nutzt Google allerdings die Daten der Nutzer. Das macht Magic Earth nicht.
4: So, okay, ich habe jetzt ein Problem. Das Navi führt mich in den falschen Teilort. Ich weiß, dass die Schule, wo ich hin will, 2 Standorte hat. Und ich habe den richtigen Teilort angegeben, aber...
5: Im Kreisverkehr die erste Ausfahrt nehmen.
4: Ja, das mache ich jetzt mal nicht. Okay, also ich muss jetzt anhalten, weil das bringt mich zur falschen Straße. Und ich muss jetzt tatsächlich eben gucken, wo ist die Schule. Wenn ich mich aber irgendwo nicht auskenne und es ist hier in der Gegend, ist es einfach so, dann ist es für mich ja schlimm, weil ich muss mich drauf verlassen können. Interessant ist auch, Google Maps kennt zum Beispiel für Grundschule die Abkürzung GS. Das kennt jetzt das Navi gar nicht. Da muss ich das Wort Grundschule immer ausschreiben. Auch wenn ich einen Schreibfehler oder so mache, weil ich mich vertippe, habe ich bei dem neuen Gerät, muss ich sorgfältiger tippen.
5: Nach 300 Metern an der dritten Straße links abbiegen. Auf Seestraße, danach sofort rechts abbiegen.
0: Neue App, neue Herausforderungen. Das bedeutet Stress.
6: So, super. Die haben mir natürlich keinen Parkplatz reserviert. Meine Referendarin schon sieht, wie ich mit dem Auto hin und her fahre.
0: Immerhin ist sie noch pünktlich. Ob sie trotz dieser Erfahrungen bei der Navi-Alternative bleiben wird? Eine Alternative zu Google würde man sich auch hier wünschen. In Berlin hat August Ulrich 2014 eine eigene Schnapsbrennerei gegründet. Anfangs verkaufte er seine Produkte vor allem auf Märkten. Doch mit der Zeit stieg die Online-Nachfrage rasant. Dabei profitierte er auch davon, dass er bei Google auffindbar war. So konnte das Unternehmen stark wachsen.
7: Ansonsten, die Produktion läuft aktuell wirklich, wirklich sehr gut. Wir sind aktuell...
8: Ihr seid schneller als gedacht.
7: Voraus, genau.
0: Zum Sortiment gehören rund 20 Sorten Schnaps und Likör, abgefüllt in spezielle Gläser. Die sogenannten Moonshine-Gläser sind das Markenzeichen der Firma. Sie sollen an die Zeiten der Prohibition erinnern. Im Internet funktioniert das gut.
9: Wenn man Moonshine bei Google eingibt, da haben wir dann, weil wir die Ersten waren, sofort recht hoch gerankt. Und Leute sind auf die Webseite gekommen und haben es gekauft. Hat nichts gekostet. Das war ja das Schöne im Endeffekt, weil alle sind zu mir auf die Webseite gekommen und haben es gesehen. Alle, die danach gesucht haben, haben es gefunden und wurden zu mir weitergeleitet.
0: Heute geht das nicht mehr so einfach. Und vor allem, es ist nicht mehr kostenlos.
9: Wenn wir nicht Google bezahlen für unsere Sichtbarkeit, dann findet man uns nicht mehr. Dann ist einfach die Marke nicht mehr da. Online. Und für eine Marke wie unsere, die ganz wichtig ist, dass sie gefunden wird, dass Leute in unseren Webshop gehen, dass wir gekauft werden über unseren Webshop, wäre das ein super GAU, weil wir müssen den Umsatz dort machen.
0: Rund ein Drittel seines Umsatzes macht er im Internet. Bei Google in den Suchergebnissen zu erscheinen, ist essentiell für alle, die im Netz Geschäfte machen wollen. Google beherrscht mittlerweile den Suchmaschinenmarkt. Mehr als 90% aller Suchanfragen laufen über Google. Eine Marktmacht, die Wettbewerbsrechtler Thomas Höppner kritisch sieht. Er hat schon viele Verfahren für Unternehmen gegen Google wegen des Missbrauchs von Marktmacht geführt.
10: Jetzt entscheidet nicht, wer hat die relevantesten Inhalte auf seiner Webseite, sondern jetzt entscheidet, wer bietet Google am meisten Geld dafür, sichtbar zu sein. Sichtbarkeit muss erkauft werden. Man kann sie sich nicht durch Relevanz und Qualität erarbeiten. Und das ist eigentlich mit dem Wettbewerbsgedanken unvereinbar. Weil wir wollen eben, dass Anbieter auf Basis von Qualität und Preis miteinander konkurrieren und nicht auf der Basis dessen, wer am meisten Geld an Google überweist.
0: Neben dem Online-Vertrieb hat August Ulrich auch mehrere Läden in Deutschland. Sie sollen die Marke bekannt und erfahrbar machen. Doch sollen die bei Google Maps gefunden werden, muss er dafür an Google zahlen.
9: Das ist eine Million, die ich zahle für Online-Ads jedes Jahr. Und die ist weg. Und um die Marke bekannter zu machen, möchte ich Geld in Marketing investieren. Ich möchte die Produktionsanlagen ausbauen. Ich möchte mehr Stores eröffnen. Und das geht nicht, weil das Geld im Endeffekt für Google und Meta reserviert ist.
0: Google hat sein Ökosystem mittlerweile zu einer gigantischen Werbemaschinerie ausgebaut. Für August Ulrich wird das immer teurer. Ob sich die Werbung für seine Marke auszahlt, kann August Ulrich direkt bei Google ablesen. Ein Mitarbeiter ist nur dafür zuständig. In den ersten 8 Tagen im Mai hat August Ulrich rund 10.000 Euro an Google bezahlt. Das hat 26.000 Klicks gebracht.
11: Das bedeutet rund 30, 40 Cent pro Klick.
0: Für jeden Suchbegriff, unter dem seine Marke gefunden werden soll, muss August Ulrich zahlen. Google vergibt die besten Plätze an den Höchstbietenden. Für August Ulrich bedeutet das, er weiß nie, wie weit oben seine Seite letztlich angezeigt wird.
12: Especially
11: besonders in einem Markt, in dem es viele Anbieter gibt, die Likör verkaufen, dann ist es in 99% der Fälle nie kostenlos.
0: Um gefunden zu werden, bietet August Ulrich auf nahezu allen Kanälen von Google mit. Wo die Nutzer seine Marke letztlich anklicken, ob in der Websuche, auf YouTube oder bei Gmail, erfährt er von Google nicht.
13: Wir sind gebunden an Google, dass wir es nicht ausschalten können oder wollen. Es wäre zu viel. Man könnte so antworten, es wäre zu viel, um gut für die Firma zu sein.
0: Ohne Webpräsenz ist heute kaum ein Unternehmen überlebensfähig. Und da führt inzwischen kein Weg mehr an Google vorbei.
9: Ich beobachte jetzt seit 13 Jahren unsere Kosten bei Google und sie gehen jedes Jahr hoch. Bei so einer Sache ist nicht Zahlen das Problem, sondern die Alternativlosigkeit. Google war nicht alternativlos von Tag 1. Es gab Konkurrenzen, man konnte Google nicht machen und man hatte trotzdem einen Webshop. Heute geht es nicht mehr.
0: Der Umsatz von Google wächst rasant. 2/3 stammen laut Geschäftsbericht aus Werbung. Die Internetdominanz von Google alarmiert inzwischen Wettbewerbshüter weltweit.
14: Google's back in court to fight the DOJ's landmark.
15: A major win for Google parent Alphabet.
16: If Google's conduct
0: in den USA, dem Mutterland von Google, laufen seit 2019 Ermittlungen. Der Vorwurf: Google baue seine Marktmacht mit unfairen Methoden aus. Wir treffen den damaligen stellvertretenden Generalstaatsanwalt. Jonathan Cantor hat Google zweimal im Auftrag des Justizministeriums angeklagt.
11: Wenn Sie ein System manipulieren, weil Sie sowohl Käufer als auch Verkäufer sind und Ihre Technologie deshalb gewinnt, nicht weil Sie den besten Preis oder das beste Angebot haben, sondern weil Sie das Ergebnis schon vorprogrammiert haben, dann ist das kein Leistungswettbewerb. Das ist Missbrauch von Marktmacht. Und es gibt Unternehmen mit einer Marktmacht wie Google, die diese übermächtige Kontrolle über die Werbeindustrie haben, die für alle Unternehmen überlebenswichtig ist. Und Werbung bei Google macht einen großen Teil der Kosten eines Unternehmens aus. Deshalb hat das auch massive wirtschaftliche Auswirkungen auf die gesamte Gesellschaft.
17: Würden Sie also sagen, dass Kunden höhere Preise zahlen wegen der Marktmacht?
11: Absolut. Eine monopolartige Macht bei Werbung führt zu höheren Preisen für die ganze Wirtschaft. Kunden, Konsumenten, Unternehmen. Alle Menschen sind schlechter dran, wenn es Monopole gibt. Sie bezahlen mehr, die Qualität sinkt, Innovationen gehen zurück.
0: Mit beiden Klagen hatte er Erfolg. Die US-Gerichte stellten fest, dass Google seine Marktdominanz bei der Internetsuche und auf dem digitalen Werbemarkt missbraucht hat.
10: Das Bezeichnende ist doch, dass die Entscheidungen in den USA zeigen, dass es kein europäisches Problem ist, sondern ein globales Problem. Google ist weltweit so mächtig und weltweit macht Google Wettbewerbsverletzungen. Und dass jetzt selbst die Amerikaner das festgestellt haben, bestätigt, dass Google eben nicht fair spielt.
0: Auch in Brüssel hat man Google seit Jahren im Visier wegen Missbrauchs der Marktmacht und unfairer Geschäftspraktiken. Albrecht von Sonntag ist heute von der EU-Kommission eingeladen worden, um seine Erfahrungen mit Google zu schildern.
18: Meine Erwartung grundsätzlich ist, dass Google sein Verhalten massiv ändert. Google macht jetzt seit bald 20 Jahren immer das Gleiche, seine eigenen Produkte ganz nach oben stellen. Ich hoffe, das hört jetzt mal auf.
0: Neben Albrecht von Sonntag sind Plattformbetreiber aus ganz Europa hier, die Google Ähnliches vorwerfen.
18: Also wenn dem Konsument immer suggeriert wird, Googles eigene Produkte sind die besten der Welt, dann, und das stimmt natürlich gar nicht, dann gibt es bald keinen Wettbewerb mehr und dann haben wir einen absoluten Monopolismus in allen Segmenten.
0: Seit 2018 ermittelt die EU-Kommission gegen Google in mehreren Fällen. Auch hier ist einer der Vorwürfe, dass Google seine Marktmacht durch wettbewerbswidrige Praktiken ausbaue. Rund 11 Milliarden Euro Strafzahlungen hat die Kommission bislang gegen Google verhängt. Die meisten davon in der Amtszeit der ehemaligen Wettbewerbskommissarin Margrethe Vestager.
19: Die unangenehme Wahrheit über Google ist, dass wir so abhängig geworden sind.
3: Es ist Zeit, dass wir aufwachen. Alle diese Abhängigkeiten können gegen uns verwendet werden. Das Problem ist jetzt, dass wir keine Wahl haben. Wenn Sie mit den CEOs dieser Unternehmen sprechen, ob das Sundar Pichai ist oder wer auch immer, dann sind die immer höflich, aber sie wiegeln immer ab. Nein, das sehen wir nicht so. Ich glaube, sie meinen, weil sie so groß sind, weil sie de facto diesen monopolartigen Status haben, sie können einfach tun, was sie wollen. Ich glaube, wir hätten früher erkennen müssen, dass das ein Spiel auf Zeit ist. Und in der digitalen Welt, wenn Dinge dauern und das illegale Verhalten während der Untersuchungen weitergeht, dann sterben andere Unternehmen.
0: Rund 2 Stunden war Albrecht von Sonntag bei der Kommission. Auch Vertreter von Google waren bei dem Termin dabei. Sein Eindruck, Google versuche eine Veränderung bei den oben angezeigten Werbeanzeigen rauszuzögern. Er will weiter dafür kämpfen, dass die Übermacht von Google gebrochen wird.
18: Google ist mit Abstand der wichtigste Zugang zum Internet. Ich bin relativ stark in Sorge, wie viel Macht im digitalen Bereich in den Händen weniger ist.
0: Inzwischen wird auch Idealo wieder prominent oben bei den gesponserten Produkten angezeigt. Dafür muss Idealo natürlich an Google zahlen. Welche weiteren nachteiligen Auswirkungen das Google-Werbesystem auch auf Verbraucher haben kann, hat Harald Kotschenreuter erlebt. Im Sommer 2025 sucht er bei Google einen Fahrradträger für sein Auto. Ganz oben bei den gesponserten Produkten findet er ein Angebot, das ihn überzeugt. Bei einem angeblichen Händler aus Stuttgart, Fahrradladen Krause.
12: Ich habe mir die Webseite genau angeschaut. Es war ein unschlagbarer Preis. Und wir haben übers Impressum geschaut. Wir haben Umsatzsteuer-ID entdeckt. Und die Webseite war täuschend echt aufgemacht.
0: Den Fahrradträger soll er sofort per Überweisung zahlen. Rund 490 Euro. Auf die Versandbestätigung wartet er vergeblich.
12: Nach 3 Tagen habe ich dann zu meiner Frau gesagt, hast du schon was gesehen in deinem E-Mail-Account? Sagt sie, nee, habe ich nicht.
0: Der Fahrradanhänger wird nie bei Harald Kotschenreuter ankommen. Er erstattet Anzeige bei der örtlichen Polizei. Dort erfährt er, dass er nicht der Einzige ist, der auf Fahrradladen Krause hereingefallen ist. Offenbar ein Fake-Shop. Allein im Polizeipräsidium Oberbayern sind bis dahin 6 weitere Anzeigen gegen die Betreiber von Fahrradladen Krause eingegangen. Harald Kotschenreuter hat mittlerweile einen Rechtsanwalt beauftragt. Er hat Google auf Schadensersatz verklagt. Denn er ist überzeugt, dass ihn die Plattform vor dem Betrug hätte bewahren können.
16: Im Fall von Herrn Kotschenreuter ist ganz klar der zentrale Vorwurf, an dem wir aufsetzen, dass es gleich mehrere konkrete Warnungen gegeben hat an Google. Das ist auch nachgewiesen. Und dass Google darauf nicht reagiert hat. Ja, das heißt, der Herr Kotschenreuter hätte bei einer Reaktion von Google diesen Shop überhaupt nicht mehr gefunden im Internet.
0: Sven Galla vertritt mehrere Mandanten gegen Google wegen Fake-Shops. In allen Fällen kann er nachweisen, dass Google die Shops bekannt waren.
16: Es ist tatsächlich die Frage, was Google will. Will man den Suchenden die hilfreichsten und relevantesten Ergebnisse liefern oder will man einfach nur mit Werbung sehr viel Geld verdienen? Und wenn man sich die Entwicklung anschaut, also von der organischen Suche bis hin jetzt zu diesen Google Shopping Ads, die jetzt die ersten Positionen, die wertvollsten Positionen bei den Suchergebnissen besetzen, dann würde ich sagen, Google will nur noch Geld verdienen.
0: Stimmt das? In München wollen wir herausfinden, wie häufig Fake-Shops bei Google-Suchen angezeigt werden. Benedikt Scheungraber hat sich mit seiner Firma darauf spezialisiert, betrügerische Seiten im Netz aufzudecken. Normalerweise macht er das im Auftrag von Unternehmen. Für uns soll er prüfen, wie viele betrügerische Fake-Shops sich unter gesponserte Produkte bei Google tummeln und wie lange. Mit 100 allgemeinen Produktbegriffen, von Dachzelt bis Waschmaschine, geht er bei Google auf Suche. 6 Wochen lang wird er die Ergebnisse, die Google Shopping dazu anzeigt, auswerten. Jeden Fake-Shop meldet Benedikt Scheungraber an Google, damit er entfernt werden kann.
19: Shops, die wir uns angeschaut haben, also mit der meisten Verbreitung jetzt in der Analyse, hatten fast alle über 30 Tage, bis Google aktiv geworden sind. Das ist halt über einen Monat. Da muss man sich fragen, was macht Google in dem Monat? Ich verstehe, dass wir das prüfen müssen. Aber in dem Fall müsste Google dann halt schnell reagieren, wenn es ihnen gemeldet wird. Dann sollte das nicht länger als einen Tag meiner Meinung nach dauern, bis diese Anzeige gelöscht ist.
0: Stattdessen erhält er bei jeder seiner Fake-Shop-Meldungen die gleiche Nachricht von Google.
19: Google sagt, okay, es verstößt nicht gegen unsere Richtlinien.
0: Das kennt Benedikt Scheungraber auch von seinen anderen Recherchen.
19: Da verlieren Leute halt wirklich Geld, sowohl die Verbraucher als auch die ehrlichen Anbieter.
0: Mehr als 100.000 Anzeigen zu unseren Produktbegriffen bei Google Shopping hat er ausgewertet. 3.500 führten zu Fake-Shops, also rund 3,5%.
19: Die Betrüger haben den Vorteil, sie müssen ja keine Waren ausliefern. Das heißt, ihre Marge ist 100%. Das heißt, sie können auch viel mehr auf einen Anzeigenslot bieten, als es ein ehrlicher Anbieter könnte. Dadurch steigen natürlich die Anzeigenpreise für die ehrlichen Anbieter. Das heißt, eigentlich wird auf drei Fronten geschädigt. Wer natürlich mit profitiert, ist Google, weil wenn die Gebote steigen, dann verdient Google natürlich an jeder Anzeige auch mehr Geld.
0: Und je länger die Fake-Anzeigen online bleiben, desto mehr Geld verdiene Google. Wir haben Google mit unseren Recherchen konfrontiert. In der deutschen Google-Zentrale sind wir mit Wieland Hohlfelder verabredet. Er arbeitet mit seinem Team an der Weiterentwicklung der Schutzfunktionen bei Google.
20: Das Vertrauen der Nutzerinnen und Nutzer in die Qualität der Anzeigen ist natürlich sehr, sehr wichtig für uns. Und wir haben es geschafft, mit Gemini und KI eben inzwischen über 99% der Anzeigen, bevor sie überhaupt für die Nutzerinnen und Nutzer sichtbar sind, zu unterdrücken, abzuwehren. Und selbst die, die vielleicht noch durchkommen, schaffen wir innerhalb kürzester Zeit, entweder durch Rückmeldung von Nutzerinnen und Nutzer oder durch unsere eigenen Algorithmen auch wieder mit KI dann eben runterzunehmen.
0: Den Vorwurf, dass es das Werbesystem Betrügern leicht mache, prominente Platzierungen zu kaufen, weist man hier entschieden zurück. In Esslingen geht das Experiment des zweiwöchigen Google-Verzichts heute zu Ende.
21: Hallo.
22: Hallo, da sind wir wieder.
0: Florian Zandt will Heike Kukanisch ihre gewohnten Google-Apps wieder aufspielen.
21: Ich hole mal meine Sachen.
22: So machen wir es. So, 2 Wochen ohne Google, entgoogeltes Handy. Wie war's?
21: Spannend, lehrreich.
22: Was war denn so das, wo Sie sagen würden, das war gar kein Problem, das zu ersetzen? Das ging von jetzt auf gleich ganz entspannt.
21: Total leicht zu ersetzen war tatsächlich Google Docs. Das war super. Da bin ich total happy drüber. Also da gehe ich definitiv auf nichts anderes mehr. Mhm.
22: Würden Sie jetzt sagen, ich brauche unbedingt jederzeit wieder ein Google Maps oder ein Google Drive oder ein Chrome zum Beispiel? Oder würden Sie sagen?
21: Bei allem tatsächlich nein. Mhm. Google Maps, denke ich einfach, brauche ich nicht, weil ich Alternativen habe. Und Google Docs, definitiv werde ich nicht zurückgehen. Und Chrome fand ich jetzt für mich ganz interessant, wenn ich, also die Suchmaschine Vivaldi, also das ist das Gleiche in grün, wenn ich das so sagen darf. Also das Anwenden ist intuitiv und ich gebe ein, was ich suche. Auch wenn ich dann Ecosia als Suchmaschine, war ja hier auch eingestellt, dann versuche auch da, habe ich Möglichkeiten, auf eine KI zuzugreifen, wenn ich das brauche. Aber insofern kann ich auf Chrome gut verzichten, weil ich habe eine perfekte Alternative verwendet.
22: Ja, das ist doch gut zu hören.
21: Ja, total. Ich fand es auch schön zu wissen, dass ich eben nicht überall meine Nutzerdaten streue. Das fand ich jetzt schon auch eine nette Begleiterscheinung, weil es für mich ja auch nochmal eine Bewusstmachung auch ist. So, was mache ich hier?
22: Ja, das ist auch ein schönes Ergebnis, würde ich sagen. Mhm.
0: Generell hätten Alternativen es schwer, sich durchzusetzen, sagt Medienwissenschaftler Martin André. Das liege auch daran, dass sie angesichts der Marktmacht und Finanzstärke von Google kaum Chancen hätten. Das könne uns teuer zu stehen kommen.
1: Wir müssen uns ja vorstellen, in der digitalen Zukunft, da werden ja immer mehr Transaktionen in der digitalen Welt gemacht. Das heißt, wie soll das denn sein, wenn wir in 5 oder 10 Jahren eine weitestgehend digitalisierte Welt haben, dann können diese Tech-Konzerne mit uns machen, was sie wollen. Und dann können sie auch an Preisen verlangen, was sie wollen, weil wer diese Preise nicht zahlt, der wird einfach gar nicht teilnehmen. Und genau da ist das Kernproblem, dass wir eigentlich in dem Trichter zur Transaktion im Wesentlichen US-Monopole sitzen haben.
0: Anfang Juni wird es für Heike Kukanisch noch einmal spannend. Sie ist auf dem Weg nach München, zu Google. Seit 4 Wochen ist unser Experiment zu Ende. Sie könnte also Google wieder benutzen.
2: Ich bin überhaupt nicht rückfällig geworden. Ich fand es ganz witzig, mal zu gucken, was würde mir jetzt zum Beispiel Google Maps vorschlagen. Aber habe mir immer gedacht, ha, ich brauche dich nicht.
0: Ob sie nach dem Besuch bei Google doch wieder wechselt? Google hat sie eingeladen und will ihr gleich mehrere neue Entwicklungen und Features präsentieren. Los geht's mit Google Maps.
21: Was ich persönlich mega spannend finde, du könntest jetzt tatsächlich, wenn du wolltest, entlang der Route sogar entsprechende Ladestationen suchen. Ah, okay. Und mein absolutes Lieblingsfeature, sogar mit Echtzeitverfügbarkeit. Also ist diese Ladestation aktuell verfügbar oder steht da gerade jemand?
4: Was ich mich natürlich dann frage, ist jetzt gerade mit den Tankstellen, warum weiß das Google?
21: Da haben wir tatsächlich Kooperationen mit den Anbietern. Genauso bei den Ladestationen, da arbeiten wir direkt mit den Netzbetreibern zusammen. Das ist auch ein
0: bisschen in der Natur. Heike Kukanisch bekommt hier einige neue Maps-Funktionen gezeigt, die sie ganz interessant findet. Bei der Nutzung der künstlichen Intelligenz war Heike Kukanisch bislang skeptisch.
4: Was machen die mit meinen Daten? Und, das ist so ein Gefühl der Ohnmacht auch, wo ich teilweise eben auch das Gefühl habe, ich beherrsche es nicht. Mhm. Und manchmal ist die Reaktion tatsächlich auch, boah, ich dann langsam.
21: Aber ich glaube, hier ist entscheidend, weil das ganze Workspace, also Gmail, Google Docs, Google Calendar, Google Drive, wenn du das schon nutzt, ist das ja schon auf den Google. Mhm. Das wird nicht zum Trainieren der KI genutzt.
4: Aber wie wird dann die KI trainiert?
21: Durch die Suchergebnisse. Also wir haben ja den Vorteil, dadurch, dass wir die Suchmaschine im Hintergrund haben, haben wir ja eine wahnsinnige Flut an Informationen, allein durch die ganzen Webseiten, die wir ja sekündlich crawlen, um gute Suchergebnisse zu geben.
0: Mit ihren Daten will Heike Kukanisch weiter vorsichtig sein. Für den Tag bei Google war sie dankbar.
2: Ich fand die Möglichkeiten, die mir heute aufgezeigt wurden, was so alles geht oder was ich auch machen kann, fand ich total spannend.
0: In Zukunft will Heike Kukanisch nun Google-Apps bewusster einsetzen. Dann, wenn sie gegenüber den Alternativen einen wirklichen Vorteil bieten.
23: Wenn das noch 2, 3 Jahre so weitergeht, wird es richtig zappenduster.
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30: Zum ersten Mal seit über 35 Jahren gehen mehr Polen zurück in ihre Heimat, als nach Deutschland kommen.
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32: 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Ich will da auch eine Familie haben.
30: Für die deutsche Wirtschaft ein Problem.
33: Ohne die polnischen Mitarbeiter würde es so das eine oder andere Logistikunternehmen in Deutschland nicht geben.
29: Schau auf mein Kompass, mein Glück liegt woanders.
30: Warum wollen viele Deutschland hinter sich lassen?
34: Weil alles ist zu teuer. Das ist die Problem.
35: In Polen, ich habe Gefühl, ich kann alles. In Deutschland, ich habe Gefühl, ich kann nicht.
29: Woanders.
30: Polen scheint mittlerweile für viele Rückkehrer die bessere Zukunft zu versprechen.

0: Sie ist den Schritt schon gegangen. Camila Gierko ist vor wenigen Monaten von Berlin nach Stettin gezogen. Mit 44 hat sie sich entschieden, noch einmal neu anzufangen.
1: Deutschland war im Prinzip meine Heimat. Ich war 8 Jahre alt, als wir mit meiner Familie, mit meinen Eltern und meiner Schwester aus Polen nach Deutschland umgezogen sind. Meine ganze Schulbildung, Studium, Erwachsenenleben verbinde ich mit Deutschland. In Polen war mein Vater stellvertretender Direktor. Es war für ihn aber reizvoll, nach Deutschland zu ziehen und dort als einfacher Fabrikarbeiter zu arbeiten. Also es war ein ganz anderer Lebensstandard, den er sich als einfacher Fabrikarbeiter bieten konnte, als stellvertretender Direktor in Polen. Seine Motivation war einfach die, also seiner Familie ein besseres Leben zu bieten.
2: Ich bin 2006 der Liebe wegen nach Berlin gezogen. Und zwar habe ich bei einem Praktikum meinen jetzigen Ehemann kennengelernt. Am Anfang war ich auch total begeistert von der Stadt, von dem kulturellen Angebot, von der Offenheit, von der Energie, die damals in der Stadt zu spüren war.
0: Doch in den letzten Jahren wuchs ihre Unzufriedenheit in Deutschland.
1: Es war die Situation in unserer Wohnung, wo wir als Altmieter verdrängt wurden. Es sind ganz viele Kleinigkeiten aus dem Alltag, dass die Post nicht zugestellt wird. Es waren wahnsinnig hohe Krankenkassenbeiträge, Sozialversicherungsbeiträge, Steuern auf der anderen Seite. Wenn ich zum Beispiel ein Auto leasen wollte, die Antwort kam, ich sei nicht kreditwürdig.
0: Auch die Bürokratie und mangelhafte Digitalisierung kritisiert sie, fühlte sich dadurch ausgebremst.
1: Ich habe das Gefühl, dass Deutschland einfach stehen geblieben ist. Es hat ein gewisses Level erreicht, an dem man dachte, okay, es ist jetzt gut so, wie es ist. Wir müssen jetzt nichts Neues mehr einführen und uns nicht weiterentwickeln. Und Polen hat sich einfach weiterentwickelt und in vielen Bereichen Deutschland einfach überholt.
0: Auf dem kleinen Stettiner Wochenmarkt will Camila uns genau das zeigen. Mit Bargeld muss hier zum Beispiel niemand mehr bezahlen.
3: Heute nehme ich Kefir.
0: Selbst die kleinsten Beträge sind auf dem Markt gar kein Problem.
3: Super, danke schön. Frische Milch holen wir noch.
1: Also man kann überall mit dem Handy zahlen, selbst am kleinsten Marktstand oder wenn man irgendwo so einen Foodtruck sieht oder irgendwo einen Hotdog. Überall kann man praktisch entweder mit Karte oder auch per Handy zahlen.
0: Im brandenburgischen Oranienburg hat Geschäftsführer Michael Sünkler erst vor wenigen Monaten 2 polnische Angestellte verloren. Immer mehr muss er in seinem Transport- und Logistikunternehmen deswegen zusätzlich machen.
4: Wenn wir den Stapler hier beiseite nehmen würden, die Maschine, die Paletten wegnehmen würden, dann hätten wir hier vielleicht Platz, wie schon vor 14 Tagen freitags. Aktuell fehlt uns ja leider Personal hier im Lager. Müssen die beiden besten Leute hier ran.
5: Wie immer.
4: Und dann werden wir hier versuchen, irgendwo hier den Platz zu schaffen, dass wir das hier einlagern können. Ja.
5: Naja.
4: Also polnische Mitarbeiter sind für uns immens wichtig, gerade in der Logistikbranche. Bei uns ist der Anteil knapp über 50%. Es gibt Kollegen, die arbeiten mit 80-90% polnische Mitarbeiter. Ohne die polnischen Mitarbeiter würde es so das eine oder andere Logistikunternehmen in Deutschland nicht geben. Beziehungsweise wäre die Versorgung und Entsorgungslage in Deutschland eher schwierig.
0: Zwischen Polen und Deutschland sind die Beziehungen so eng wie nie zuvor. Gesellschaftlich, politisch und wirtschaftlich. Doch 35 Jahre nach der Unterzeichnung des Nachbarschaftsvertrags zeigt sich ein Wandel. Erstmals kehren mehr Menschen in ihre Heimat zurück, als neu nach Deutschland kommen.
4: Einen polnischen Mitarbeiter haben wir im Januar verloren. Und ich hatte dann erfahren, dass er beim polnischen Unternehmen arbeitet und ein ähnliches Nettogehalt hat, wie er hier in Deutschland hat. Und wenn die Work-Life-Balance so ist, dass der Mitarbeiter halt mehr bei seiner Familie ist und weniger Kosten in Polen hat, weil ihm die Wegekosten erspart bleiben nach Deutschland, dann kann ich es ihm nicht verübeln, dass er halt in Polen seine Zukunft wieder sucht. Polen geht jetzt gerade andere Wege, um sein Personal zu halten bzw. zurückgewinnen.
0: Künftig sollen Familien mit 2 Kindern und bis zu 33.000 Euro Jahreseinkommen pro Ehepartner keine Einkommenssteuer zahlen. Das Gesetz ist aber noch nicht in Kraft.
4: Das finde ich schon, einen sehr guten, intelligenten Weg, um auch die Mitarbeiter zu motivieren, im eigenen Land zu bleiben oder wieder zurückzukommen. Bei uns fällt dem Staat halt nur ein, den Mindestlohn massiv anzuheben, was aber de facto beim Mitarbeiter nicht wirklich an Netto ankommt. Natürlich verdiene ich in Deutschland ein höheres Brutto, aber anscheinend ist das Netto, von dem ich mir meinen Lebensunterhalt bestreiten muss. Und wenn das Netto fast gleichwertig ist, dann habe ich keinen Grund mehr, nach Deutschland zu kommen zum Arbeiten.
0: Dabei könnte er qualifizierte Arbeitskräfte sehr gut gebrauchen.
5: Aber Kapazitäten haben wir ja leider keine mehr. Ne?
4: Haben wir zu viele Aufträge oder haben wir zu wenig Aufträge in dieser Woche?
6: Nee, wir haben ausreichend, wir könnten eher noch ein Auto gebrauchen.
4: Okay, aber wir haben ja leider kein Personal.
6: Leider nicht.
0: Nicht nur die Abwanderung könnte für Michael Sünkler ein immer größeres Problem werden. Auch das immer weniger nach Deutschland kommen verringert seine Chancen, schnell neues Personal zu finden.
4: 2 Wochen durch. Anna, auf die Anzeige als Lagerist hier bei uns am Standort. Wie viele Leute haben sich da aktuell bis jetzt gemeldet?
7: Bis jetzt hat es noch nicht so viele. Es haben zwar schon relativ viele die Anzeige besucht. Ja. Über 500 Besucher hat die bis jetzt.
4: Ja,
7: und
4: okay.
7: Wurde auch schon 14 Mal sozusagen geliked, bis jemand die merkt. Aber ich kann ja mal hier einmal draufklicken. Bis jetzt haben sich 5 Leute drauf gemeldet.
4: Okay.
7: Beziehungsweise
4: das ist seit über einem Monat, Toni. Das ist natürlich keine gute Ausbeute, oder?
7: Ja.
4: Und wie sieht es bei der Kraftfahrerstellenanzeige im Raum Leipzig aus?
7: Dort haben sich einige mehr gemeldet, bestimmt um die 10. Aber bis jetzt haben wir immer noch keinen Bewerber gefunden. Wo wir
4: keinen geeigneten haben. Gefunden, okay.
7: Genau.
0: Einen weiteren Mitarbeiter wird er wahrscheinlich in Zukunft verlieren. Lkw-Fahrer Tomasz Moczado fährt heute mehrere Touren durch Berlin und Brandenburg. Seit 10 Jahren lebt er schon in Deutschland. Damals konnte man hier mehr Geld verdienen als in Polen. Doch die fetten Jahre seien vorbei.
8: Meine Preise hier für die Firma sind plus minus 2.500 Euro. Das ist nicht so viel. Ich bezahle vielleicht 900 Euro für Miete. Und jetzt Internet, Handy und alles, Benzin. Was ist das? Für einen Preis, das ist ganz schlecht hier. Ne? Gott sei Dank, ich bin gesund. Meine Frau auch ist gesund. Ich arbeite und meine Frau auch arbeitet. Das ist okay. Dann ein bisschen Geld sparen jeden Monat. Aber das ist nicht so viel. Denn ein paar Jahre früher, dann ich die Geld viel sparen. Aber für den Moment, das ist ganz weniger Geld, ganz weniger. Weil alles ist zu teuer, das ist das Problem. Die Strom ist hoch, die Benzin ist hoch, alles Produkte ist hoch. Viele polnische Leute fahren zurück nach Polen, weil in Polen ist ganz weniger Person, sind viel Arbeit und die Preise für heute sind die gleiche, wo ist hier.
0: Mittlerweile wartet der 38-Jährige eigentlich nur noch auf den richtigen Zeitpunkt, um in seine Heimat zurückzukehren.
8: Ich habe die Papier und ich muss jetzt gucken, wie viele Paletten ich habe. Ich habe 57 Paletten. Vielleicht noch ein paar Jahre, ich bin hier und ich auch fahre zurück nach Polen. Aber meine ganze Familie sind in Polen. Ich habe eine junge Tochter, sind 11 Jahre und meine Tochter erste muss alles Schule macht hier fertig und dann ich fahre nach Polen.

0: Der Gang von Deutschland nach Polen. Das war die vergangenen 4 Jahre Alltag von Philipp Panek. In seinem deutsch-polnischen Jurastudium pendelt er immer von Fakultät zu Fakultät über die Oder.
1: Ich bin heute hier zur Arbeit, hier, um was aufzubauen für eine Vorlesung von uns.
0: Technisches Equipment muss zusammengesetzt werden. Ein Teil seiner Studijobs an den 2 Campus-Standorten.
1: Also ich bin an der Uni an 2 Jobs angestellt. Einmal als wissenschaftliche Hilfskraft eben hier am Kollegium Polonicum. Oh, das ist ein bisschen schwer. Genau, und das andere Mal bin ich an der Viadrina, an der juristischen Fakultät angestellt als Studiereporter. Also ich begleite einfach die Social Media oder einen Social Media Kanal von der Uni.
0: Philipp ist in Deutschland geboren und aufgewachsen. Seine Eltern allerdings sind aus Polen.
2: Es ist keine Aufbauanleitung in der Verpackung, so wie es eigentlich sein sollte.
0: Zu Beginn seines Studiums hatte Philipp dieses Ziel: Karriere machen in Deutschland.
1: Am Anfang wurde gefragt, in der ersten deutschen Vorlesung, was wir mit Jura erreichen wollen. Und da hat ein Professor gesagt, ich weiß nicht mehr welcher: Wenn wir Gerechtigkeit erreichen wollen, dann sollen wir uns fernhalten. Wenn wir Geld verdienen wollen, dann ist es ein guter Job. Ich dachte, ja, ich bin hier wegen dem Geld da. Ich war überzeugt davon, dass ich in Deutschland bleiben werde. Das Einstiegsgehalt ist wesentlich größer in Deutschland als in Polen. Aber mit der Zeit haben andere Werte jetzt doch gewonnen. Also Familiennähe, die Liebe an sich. Ja. Meine Eltern sind nach Polen gezogen und ich habe halt gar keine Familie mehr in Deutschland, halt, die dort lebt. Und ich glaube, das ist auch so ein wesentlicher Aspekt, warum ich wieder zurück nach Polen möchte. Mittlerweile kann man in Polen echt gut leben, auch einigermaßen gut verdienen. Für einen Staat natürlich nicht so viel wie in Deutschland. Aber ich meine, der Wirtschaft von Polen geht es ja immer besser. Deswegen sehe ich da auch sehr viel Potenzial drin.
0: Philipp Panek hat neu entschieden. Er kehrt Frankfurt-Oder den Rücken und zieht in das Land seiner Eltern. Für ihn ist es auch eine Entscheidung für eine andere Arbeitskultur, die sich deutlich von Deutschland unterscheide.
1: Dass man von Meeting zu Meeting geht, ohne da etwas wirklich festzusetzen, das nervt mich ein bisschen. Da habe ich das Gefühl, dass es in Polen eher ist. Man hat etwas zu erledigen und man macht es einfach.

0: einmal über die Oder zurück in Deutschland. Das Studium hat er hier an der Viadrina-Universität schon abgeschlossen. Jetzt kommt er nur noch, um sich auf seine nächsten Schritte vorzubereiten.
1: Ich lerne jetzt gerade tatsächlich für die Eingangsprüfung fürs Referendariat in Polen. Ja, die findet Ende des Jahres statt. Ich bin jetzt auch gerade schon in der dritten Woche. Ich habe die dritte Woche jetzt angefangen von der Vorbereitung. Und ja, heute ist Zivilrecht. Die nächsten 3 Tage ist Zivilrecht von Artikel 1 bis 117, glaube ich.
0: Doch Philipp will nicht bis Ende des Jahres warten, um erst für die Prüfung nach Polen zu ziehen. Er will so schnell wie möglich zu seiner Familie. Deshalb sucht er parallel einen Job, um sein Referendariat zu finanzieren.
1: Ja, ich bin aktiv am Bewerbungen raussenden an viele Kanzleien in Posen oder auch in Warschau teilweise, um halt einen Arbeitsplatz zu kriegen in Polen, damit ich endlich so den ersten Fuß fasse in der Arbeitswelt. Es gibt eine, mit denen war ich schon im Januar im Kontakt, die wollten im zweiten Quartal ihre die Stelle nochmal belegen. Das ist eine deutsch-polnische Kanzlei, da könnte ich also sehr gut mit meinem Profil reinpassen und die auch gut unterstützen. Also was ich vermissen werde, wird meine tägliche Mensa-Gänge mit meinen Kollegen sein. Also 12.30 Uhr gehen wir immer in die Mensa hier, treffen uns, quatschen meistens über irgendwelche Dummheiten, aber macht den Kopf frei, ja, das werde ich vermissen. Aber da kommen meine Kollegen jetzt gerade, die können mir was bringen. Warum haben die so Angst? Die können auch reinkommen.
2: Können sie überhaupt reinkommen?
3: Ja. Hallo, mein Name ist Philipp.
4: Ich studiere Jura.
1: Ja, sag mal, Jekta, findest du es schade, dass ich nach Polen gehe?
2: Ob es schade finde?
1: Ja.
2: Ja, klar.
1: Ja?
2: Wochen, billige Arbeitskraft.
1: Das meinte ich auch, was der sagen wird. Ja. Danke dir.
0: Doch klar ist, für Brandenburg und Deutschland bedeutet Philipps Umzug eine wichtige Fachkraft weniger auf dem deutschen Arbeitsmarkt. Nur eine Woche später gibt es dann tatsächlich News.
5: So, Freunde, ich bin jetzt von meinem ersten Bewerbungsgespräch. Ich bin ein bisschen gestresst, aber ich gehe auf jeden Fall guter Dinge da rein. Ich habe mein Studium erfolgreich abgeschlossen. Und ja, jetzt heißt es eigentlich nur noch, dass ich mich gut verkaufen muss. Ich gehe da auf jeden Fall überzeugt von mir rein und wir sehen uns nach dem Bewerbungsgespräch.
0: In einer Kanzlei in Posen will Philipp seinen ersten Job bekommen. Wenn das klappt, könnte er schon in wenigen Wochen wieder in Polen leben. Zurück in Stettin bei Kamila Gierko. In Deutschland hatte sie als Dolmetscherin für die Berliner Justiz gearbeitet. Seitdem die 44-Jährige mit ihrem Mann nach Polen gezogen ist, arbeitet sie in seiner Firma. Zusammen planen und organisieren sie Ausstellungen weltweit.
6: Ja, die Brücke. Ich glaube, wir sollten dafür auch noch mal ein niedriges Podest bauen, dass es nicht so auf dem Flur
7: auch
6: steht.
7: Ja, das sieht besser aus.
8: Sie ist geheim, ich bin Handarbeit.
0: Hier sei einiges einfacher geworden, denn anders als in Deutschland geht vieles digital.
7: Ja, ich suche Galaxy-Map. SMS-Rezept.
0: Ein Rezept für ein Medikament bekommt man hier per SMS von der Arztpraxis zugeschickt. Mit dem kann das Paar dann direkt in die nächste Apotheke. Etwas, das die beiden regelmäßig nutzen.
6: Weißt du noch, in Berlin hätten wir jetzt bei der Praxis anrufen müssen, einen Termin vereinbaren müssen.
7: Wenn einen Termin gibt's.
6: Aber ohne Gang zur Praxis hätten wir das an sich nicht machen können. Nee. Auch wenn es ein Folgerezept ist für ein Medikament, das du dauerhaft einnimmst. Also es ist schon wahnsinnige Zeitersparnis, dass man das jetzt einfach zwischendurch per SMS erledigen kann. Und vor allem in deinem Fall, wenn du das immer vergisst.
0: Auch viele Behördengänge kann man in Polen per App erledigen. In Berlin hingegen wurde vieles zu bürokratischen Hürden für das Paar.
6: Die Tatsache, dass man für diese, selbst für die kleinsten Kleinigkeiten ewig warten muss, um überhaupt einen Antrag zu stellen, um überhaupt einen Termin zu bekommen. Die werden freigeschaltet wie Konzerttickets, wo man dann um 7 Uhr morgens vorm Schirm sitzen muss und prüfen muss, ob vielleicht ein Termin frei geworden ist. Das war einfach wahnsinnig frustrierend. weil man sich einfach blockiert gefühlt hat. Also man braucht etwas und kann es einfach nicht erledigen. Wir hatten beide leider die Notwendigkeit, in den letzten Jahren Sterbeurkunden zu beantragen. Und das hat ja ungelogen, glaube ich, bei meinem Vater hat es, glaube ich, 2 Monate gedauert. Und hier und ohne die Sterbeurkunde kann man auch keine Bestattung durchführen. Das heißt, der Verstorbene muss irgendwo aufbewahrt werden. Und
7: das dauert maximal einen Tag, maximal.
6: Ja.
7: Später, in Sterbeurkunde, ja. Deutschland war wirklich ein anderes Land, eine andere Welt, ein anderes Land. Vor über 20 Jahren war absolut umgekehrt. In Polen war alles scheiße, in Deutschland war alles sauber, schön und funktioniert.
0: Dieser Eindruck hat sich jetzt gedreht. Die beiden sehen ihre Zukunft in Polen.
6: Als nächstes ist es unser Ziel, ein Haus zu kaufen, entweder direkt in Warschau oder in der Umgebung von Warschau. Also ja, entweder,
7: das hängt von Preisen natürlich.
6: Genau. Ja. Also ein Reihenhäuschen oder ja, ein kleines Häuschen mit Garten.

0: Philipp Panek ist zu Besuch bei seinen Eltern in Posen. Von hier aus arbeitet er so oft wie möglich, um auch bei seiner Familie zu sein.
1: Kann es sein, dass das auf meine Studentenmail gekommen ist? Tutor. Es war mein Arbeitskollege und wir organisieren jetzt eine Konferenz im August, wenn ich richtig liege. Es hat sich der Termin noch nicht gerade geändert.
2: Philipp, ich gehe in den Garten. Kannst du mir ein bisschen helfen?
1: Ja, gib mir nur eine Sekunde, okay?
3: Dobro.
0: Der 25-Jährige hat sich gegen eine Karriere in Deutschland entschieden, will stattdessen in Polen nahe bei seiner Familie seine nächsten Schritte gehen, pendelt noch so lange, bis er hier einen Job findet.
1: So, ich bin da.
3: Ja, super.
1: Was soll ich denn machen?
3: Kannst du hier halten?
1: Mhm. Ich fahre morgen früh, fahre ich rüber wieder, ja?
3: Ah, schade. Ich mag, wenn du da bist.
1: Ich weiß.
3: Oh.
1: Würdest du mich nicht mögen, ne?
0: Philipps Eltern sind erst vor 2 Jahren zurück in ihre Heimat gekehrt. Vorher haben sie über 30 Jahre lang in der Nähe von Stuttgart gelebt. Da ist auch Philipp aufgewachsen.
3: Meine Schwester hat sehr geweint, als ich von Polen nach Deutschland umgezogen bin. Sie hat so geweint, sie hat gesagt, Alexandra, unser Kontakt wird verloren. Ich sage, nee, Aga, wir machen das so, dass es so bleibt, ja. Telefonieren, am Anfang Briefe schreiben, ja, das war noch analog. Ja. Und besuchen, die waren auch oft bei uns.
4: Schau auf mein Kompass, mein Glück liegt woanders.
1: Ich habe mich die ganze Woche auf diesen Kuchen gefreut.
3: Ja? Ja. Das ist mein Lieblings-Zitronenkuchen, das hat meine Oma immer gebacken.
1: Mhm. Ich habe direkt danach daran gedacht, nachdem ich aus dem Bewerbungsgespräch raus bin. Ich habe mich nur auf diesen Film gefreut.
3: Und wie war dein Gespräch?
1: War ganz gut, war ganz anständig. Ich hatte, wir haben so eine halbe Stunde lang geredet miteinander. Ich habe ein paar Fragen gestellt, er hat ein paar Fragen gestellt. Auch inhaltliche Fragen. Also ich war zwar nicht zu 100% sicher, ob ich das richtig gemacht habe, aber die haben mich angeschaut und gesagt, ja, ist okay.
0: Wenn das klappt, könnte alles ziemlich schnell gehen. Philipp würde aus seiner Studentenwohnung in Frankfurt-Oder ausziehen und schon in wenigen Wochen in Posen leben. Den nächsten Schritt bereitet er schon vor.
1: Ich kann dir mal was zeigen.
3: Ja, oh.
1: Was hast du gefunden?
3: Was hast du?
1: Raus.
3: Mhm.
1: Das ist Neubau.
3: Ganz hell, oder?
1: Ja.
3: Neubau?
1: Ich glaube, ja. Da sind wir bei 2070 Zloty monatlich.
3: Das ist ganz günstig.
1: Das ist aber sehr neu.
3: Ich denke, die ist die schönste.
1: Bis jetzt, guck mal,
3: bis jetzt, ich habe mal gehört, dass die Leute, die nach Polen ziehen oder nach Polen zurückkommen, bin ich nicht ganz sicher, die kein Steuer oder steuerfrei sind oder keine Steuer.
1: Ja, das habe ich auch gehört. Also hier steht auf jeden Fall, dass es für 4 Jahre gilt und dass es für Personen gilt, die ihre Steuerresidenz nach Polen gebracht haben. Man musste 3 Jahre
3: gearbeitet haben.
1: Ja. Arbeiten. Habe ich ja.
3: Hast du, ja.
0: Philipp kann so bis zu 20.000 Euro einkommensteuerfrei verdienen. Weitere Anreize, um Polen und Polinnen zurück in ihre Heimat zu locken. Für den Übergang würde er aber erst zu seinen Eltern ziehen. Das Zimmer ist schon eingerichtet.
1: Das ist so, wo ich wahrscheinlich jetzt für die nächsten 2 Monate da sein werde.
3: Guck mal, Philipp, was ich gefunden habe.
1: Ich hoffe, ich bin da überall angezogen auf den Bildern.
3: Guck mal, da sind Bilder vom Asberg, vom Ludwigsburg, von der polnischen Kirche. Guck, guck mal, das sind unsere Hochzeitfotos.
1: Ja.
3: Das ist im Standesamt in Ludwigsburg.
1: Ja.
3: Ja. Oh, ich habe damals fast gar nichts
1: verstanden.
3: Gott sei Dank, die Tante Erika hat mir übersetzt. Das ist in Posen, in der Kirche in Posen.
1: Ja, noch mit dem Ludwigsburger Auto.
3: Genau.
1: Mit dem alten Audi.
3: Mit dem alten Audi, ja, ja. Also mein Mann hat gute Arbeit gehabt. Er hat in einer Schule gearbeitet als Hausmeister und hat wirklich eine gute Stelle gehabt, ja. Und wir haben auch schöne Wohnung gehabt, ja, mit Garten, also wirklich. Es war, mein Leben in Ludwigsburg war wirklich schön.
0: Ihr Mann ist mittlerweile in Rente. Alexandra Panek arbeitete vorher in Polen als Physiotherapeutin. In Deutschland hat sie in dem Job weitergemacht. Der Umzug, eine finanziell gute Entscheidung.
1: Ich weiß nicht.
3: Damals wirklich konnte ich mehr in Deutschland verdienen. Ja, weil in Polen war ungefähr 120 Euro. ja, pro Monat. Und in Deutschland, jetzt weiß ich nicht mehr, wie viel war das, aber ich denke, das war diese Basis damals, also ich denke, diese 320 Euro oder so, für ein paar Stunden. Und hier in Polen war das für ganzen
5: Vollzeit
3: der Beruf, ja. Also wirklich, das war Unterschied. Ja.
0: Heute ist das anders. In Polen kann sie jetzt ungefähr genauso viel verdienen wie in Deutschland. Die Sehnsucht nach Familie, Gemeinschaft, das bringt alle wieder zusammen.
1: Ich hätte mich auch entscheiden können, ne, in Deutschland zu bleiben. Hättest du auch nichts gegen.
3: Nee. Du kannst.

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6: Kennt ihr ein Paar, das sich über Dating-Apps kennengelernt hat? Viele schöne Liebesgeschichten begannen ja mit einem einfachen Swipe. Aber viele Leute sind auch genervt von den Apps. Könnte uns KI vor schlimmen ersten Dates retten? Ist es gefährlich, sich bei der Partnersuche auf Tinder und Co. zu verlassen? Und vor allem, bestimmen Algorithmen, wen wir lieben? Swipen hat Dating revolutioniert. Bei Interesse nach rechts, sonst nach links. 50 Millionen Menschen weltweit nutzen zum Beispiel die US-App Tinder. Regelmäßig. Je größer die Auswahl, desto besser. Könnte man meinen, aber inzwischen macht sich Tinder-Fatigue breit. Viele sind müde von Chats, die zu nichts führen und vom ewigen Swipen. Und so ging es auch Alexander Shadan. Der Programmierer aus Russland hat sich deshalb einen Bot programmiert, der für ihn die ganze Arbeit auf Tinder macht. Das Programm hat sage und schreibe 5239 Frauen für Alexander rausgesucht und mit ihnen gechattet. Mit 100 Frauen machte der Bot danach Dates aus und so traf Alexander Karina. Die beiden werden bald heiraten. Sie hat ja gesagt, obwohl sie erst geschockt war, als er ihr erzählte, dass anfangs eine KI mit ihr gechattet hatte. Künstliche Intelligenz kann jeder nutzen, um beim Online-Dating erfolgreicher zu sein. Als Ghostwriter, Flirtcoach oder Imageberater.
7: KI als Flirtcoach. Beim ersten Treffen die richtigen Worte finden und sympathisch rüberkommen. Das gelingt nicht immer. Man kann das Flirten aber auch mit KI-Chatbots üben, um sein Selbstvertrauen für das nächste Date zu stärken. KI als Imageberater. Der erste Eindruck ist entscheidend. Das gilt umso mehr in Dating-Apps, in denen das Profilbild sofort überzeugen muss. Eine App testet aktuell eine KI, die bei der Auswahl hilft. Das Tool sucht auf dem User-Smartphone nach Bildern, die sich am besten als Profilbild eignen, hat damit aber Zugriff auf alle Fotos. KI als Fotograf. Künstliche Intelligenz kann das Profilbild auch gleich selbst machen. Dazu lädt man eigene Fotos in eine App und bekommt dafür, so das Werbeversprechen, die beste Version seiner selbst. KI als Bodyguard. Ist die Person, die in den Chats so sympathisch wirkt, wirklich die, für die sie sich ausgibt? Einige Dating-Apps nutzen KI, um betrügerische Fake-Profile herauszufiltern. Und KI als Ghostwriter. Man kann sogar Screenshots seiner Chats hochladen und bekommt KI-generierte Antwortvorschläge. So eine Unterstützung durch künstliche Intelligenz bezahlt man aber mit seinen Daten. Und es kann auch andere unangenehme Folgen haben.
8: Je mehr ich mich in meinem Profil von meinem realen Erscheinungsbild entferne, desto schwerer habe ich es dann beim Date. Also ich würde fast sagen, je weniger Optimierung, desto erfolgreicheres Daten, weil man auch viel weniger Stress hat, die Enttäuschung im anderen zu erleben, wenn man sich trifft. Also da bin ich ganz eindeutig, das bringt wirklich nur Stress für einen selbst.
6: Durch generative KI sind Fake-Bilder und Texte heute so gut, dass sie kaum noch von echten zu unterscheiden sind. Das macht Betrug viel leichter, auch auf Dating-Apps. In Indien sind 66% der Befragten einer internationalen Studie schon einmal Opfer eines sogenannten Romance-Scams geworden. In anderen Ländern ist es etwa jeder Vierte. Eine von ihnen ist Tapsi Mabesani aus Südafrika.
7: Ein Tinder-Date in Johannesburg brachte die Südafrikanerin Tapsi Mabesane in Lebensgefahr. Der Typ kam auf mich zu, hielt mir eine Waffe an meine rechte Hüfte und befahl mir, ins Auto zu steigen. Tapsi Mabesane wurde gekidnappt und stundenlang gefangen gehalten. Als sie nicht wirkten, schrie ich und einer sagte, wenn du noch einmal schreist, verspreche ich dir, werde ich dir wehtun und dich töten. Ein Freund, der Lösegeld für sie bezahlen sollte, konnte die Gang schließlich überzeugen, Tapsi freizulassen. Liebesbetrug ist weltweit ein wachsendes Problem. In der kolumbianischen Stadt Medellin wurden Ende 2023 mehrere Morde

0: wurde mit Datingbetrug in Verbindung gebracht. Sao Paulo in Brasilien meldete vor einiger Zeit, dass Liebesbetrüger hinter 90% der Entführungen steckten. Die Taktik der Kriminellen? Sie erstellen mithilfe von KI-Tools Fake-Profile, nehmen über Dating-Apps Kontakt zu ihren Opfern auf und überreden sie zu einem Treffen an einem abgelegenen Ort. Dort rauben sie die Leute aus oder kidnappen sie, um Lösegeld zu erpressen. Und natürlich nehmen sie dem Opfer das Smartphone ab. Denn das ist meist die einzige Spur zu den Verbrechern.
1: Mein Tipp: Sagt euren Freunden oder jemandem aus eurer Familie vor eurem Date, wo ihr euch verabredet und welche App ihr nutzt. Und vertraut eurem Bauchgefühl, wenn euch etwas komisch vorkommt. Hoffentlich werden die Algorithmen immer besser darin, Fake-Profile auszusortieren. Die Programme haben natürlich auch großen Einfluss darauf, wen wir daten. Darüber haben wir mit der Digitalsoziologin Jessica Pidou gesprochen und sie gefragt, wie die Algorithmen die Partnersuche heute beeinflussen.
0: Technologie verändert unser Liebesleben sehr, weil sie neue Quantifizierungsverfahren mit sich bringt. Früher hatten wir vielleicht eine Partnervermittlung oder Freunde, die uns andere Freunde vorstellten. Also gingen wir in Bars. Heute haben wir gelernt zu swipen, Sterne zu vergeben und auf sehr spezifische Weise zu quantifizieren, wer wir sind und was wir mögen, damit ein Computerprogramm es verstehen kann. Denn die Algorithmen der Dating-Apps steuern, wer wem als Partner vorgeschlagen wird. Das Ziel ist ein Match, also dass zwei Personen sich kennenlernen wollen. Um passende Kandidaten zu finden, lernen die Algorithmen zum Beispiel aus unserem Nutzungsverhalten. Nehmen wir an, Hannah sucht einen Partner. Gibt sie Akash ein Like, scannt der Algorithmus, mit wem er zuvor Likes ausgetauscht hat. Die Annahme? Männer, die diesen Frauen gefallen, könnten auch Hannah gefallen. Diese Männer werden dann auch ihr vorgeschlagen. Ähnlich wie bei Empfehlungen von Google, Amazon und Co. richten sich die Algorithmen danach, wie sich die Mehrheit der Nutzerinnen und Nutzer vor Hannah entschieden hat. Hier ein Beispiel. Viele Leute geben Akash ein Like. Duk bekommt jedoch wenige. Gebe ich Akash nun auch ein Like, nimmt der Algorithmus an, dass ich Duk ebenfalls ablehnen würde, so wie die meisten vor mir. Duk taucht somit nicht als Vorschlag im Feed auf. Und bekommt so auch keine Likes. Je beliebter also ein Profil ist, desto öfter wird es anderen vorgeschlagen. Die Unbeliebten bleiben ungesehen. Das Unternehmen hinter der Dating-App OkCupid hat in Befragungen von Usern eine deutliche Voreingenommenheit gegenüber schwarzen Männern und Frauen sowie asiatischen Männern gefunden. Sie bekamen von anderen Nutzenden die schlechtesten Bewertungen. Das System ist so konzipiert, dass es die Vorlieben der Mehrheit unterstützt. Nehmen wir an, auf Tinder ist die Mehrheit der Nutzenden weiß. Diese Menschen werden im Durchschnitt bestimmte Präferenzmuster haben. Und das ist auch eine Quelle der Diskriminierung, weil Tinder den Durchschnitt der Präferenzen berechnet. Wenn die Mehrheit der Menschen dort weiß ist, wird es zu Diskriminierungsmustern gegenüber Minderheiten kommen. Wenn diese weißen Menschen heterosexuell sind, dann wird die LGBTQ+-Community diskriminiert. Das reduziert also die Vielfalt. Vorurteile gegen Minderheiten verstecken sich also bereits in unseren Feeds und können durch Swipen bewusst oder unbewusst weiterverbreitet werden. Wer sein schlechtes Ranking durchbrechen will, für den kann die Partnersuche zu einer Frage des Geldes werden. Manchmal muss man auch für Funktionen bezahlen. Ein typisches Merkmal dieses Systems ist zum Beispiel der Boost bei Tinder. Wenn man bezahlt, wird man bei den Ergebnissen ganz oben angezeigt.
1: Bei Tinder wertet der Algorithmus auch aus, wie oft und wann Userinnen und User in der App aktiv sind. Je mehr man die App nutzt, desto öfter wird man anderen vorgeschlagen. Tinder will so die Leute zusammenbringen, die noch auf Partnersuche sind. Die App ist 630 Millionen Mal heruntergeladen worden. Viele Nutzende sind aber sicher nicht mehr aktiv. Aber geht es auch darum, die Nutzenden länger auf der Plattform zu halten und mehr Geld mit Werbung zu verdienen? In jedem Fall sind Matches eine tolle Bestätigung fürs Ego. Und mit jedem Swipe jagen wir dieses Glücksgefühl. Aber ist das eine Sucht?
2: Also man kann nicht sagen, dass die süchtig machen, dass wir uns aber suchtähnlich verhalten. Das würde sich dann zum Beispiel zeigen, wenn man mehr swiped, als man geplant hat und auch mehr swiped, als einem gut tut, mehr Dates auf die gleiche Art hat, einen Sex hat, der einem nicht gut tut oder Geld ausgibt, was man gar nicht ausgeben wollte. Und in jedem Fall ist die frohe Botschaft, sie sind körperlich nicht abhängig, sie haben das Ding in der Hand und sie können das weglegen.
1: Klar. Man könnte das Handy einfach weglegen, aber das bringt uns ja nicht zurück ins Jahr 1960, als Ehepartner noch von Eltern und Freunden vorgeschlagen wurden. Durch die Dating-Apps hat sich die Suche nach der großen Liebe oder dem schnellen Sex ziemlich verändert.
0: Das typische Tinder-Date verläuft effizient und unverbindlich. Mehrere Personen schnell hintereinander zu treffen, wird zur Regel.
2: Man versucht, viele Matches zu haben. Man versucht, jemanden zu finden, indem man sich mit vielen verschiedenen kurz trifft. Statt zum Beispiel zu sagen, ich treffe mich jetzt mal mit zwei potenziellen Partnerinnen oder Partnern ausgiebig, um sich kennenzulernen. Das nennen wir so eine Low-Cost-Logik. Also es soll irgendwie schnell verfügbar sein. Es soll wenig Emotionen kosten. Ich möchte wenig riskieren und auch wenig Geld ausgeben.
0: Möglichst geringer Einsatz. Die Ansprüche sind allerdings hoch. Warum sich mit einem netten Partner zufrieden geben, wenn das perfekte Match vielleicht nur noch einen Swipe entfernt ist? Die große Auswahl macht Entscheidungen schwieriger. Choice-Overload-Effekt nennt die Wissenschaft das. Außerdem verlernen wir, ohne Smartphone mit jemandem Kontakt aufzunehmen.
2: Wenn wir die ganze Zeit trainieren, uns online anzunähern, dass es uns offline immer schwerer fällt. Also man hat so das Gefühl, man kann auch nicht gut in Kontakt kommen im öffentlichen Raum, also Dates initiieren. Männer haben dann das Gefühl, das ist zu riskant jetzt im heterosexuellen Setting. Frauen verlernen auch ein bisschen zu signalisieren, dass sie ansprechbar sind. Und das Interessante ist, dass sich das aber viele wünschen.
0: Selbst wenn es dann mal gefunkt hat, bleiben viele auf den Apps aktiv. Die Sorge, dass der Partner unbemerkt Bumble, Tinder und Co. benutzt, führt zu Frust und Unsicherheit. Und auch das Ghosting, sich ohne Erklärung einfach nicht mehr zu melden, wird immer normaler.
2: Die Dating-App-Logik wirkt weit über Dating-Apps hinaus. Wir ghosten ja nicht nur in den Apps, wir ghosten unsere Therapeutin, wir ghosten den Zahnarzt, wir ghosten Handwerker, die wir selbst bestellt haben. Das Ghosting zum Beispiel ist übergeschwappt.
0: Unser Verhalten online und offline beeinflusst sich gegenseitig. Dating-Apps werden heute nicht mehr nur für die Partnersuche genutzt, sondern auch, um Freundschaften zu schließen.
1: Dating-Apps sind Teil unseres Lebens. Das heißt aber nicht, dass wir nicht versuchen sollten, sie zu verbessern. Zum Beispiel, indem wir kritisch hinterfragen, wie sie mit unseren sehr persönlichen Daten umgehen und wie ihre Algorithmen programmiert sind. Unser Leben sollten wir definitiv nicht von Apps bestimmen lassen. Also geht bewusst damit um, habt die Risiken im Blick und holt das Beste raus. Zum Beispiel auch Menschen kennenzulernen, die man sonst nie angesprochen hätte. Wie sind denn eure Erfahrungen? Sind Dating-Apps Fluch oder Segen? Schreibt es uns. Das war's von mir. Tschüss und bis zum nächsten Mal.

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6: Immer nur küssen, wenn keiner guckt.
7: Ich hatte tatsächlich im Bekanntenkreis viele Menschen, die der Ansicht sind, dass Homosexualität eine Krankheit ist.
6: Hab mich gefragt, ist an mir irgendwas verkehrt.
8: Ich wurde halt auserkoren und ich war 5 Jahre lang die Klassenschwuchtel.
6: So wie ich bin, darf ich hier nicht sein.
9: Es gibt schon Leute, die sagen, Erik ist irgendwie ein anderer, ein komischer Schwuler, weil ich halt einfach offen damit umgehe.
6: Ich verlieb mich viel zu gern, um mich dafür zu erklären.
10: Bedenken hatten wir von Anfang an, herzukommen, weil es gehst eben in ein doch fremdes Dorf unter fremde Leute und verlässt die Anonymität der Großstadt.
6: Was?

0: Dreimal Wassing und zweimal
1: Wurstsuppe.
2: Warte, warte. Noch Brot oder?
0: Ja, nimm mal. Dankeschön.
3: Bitteschön. Das ist ein total schönes Bild, wenn man den Leuten was Gutes tun kann. Wir sagen, okay, wir machen jetzt ein Angebot und wollen das aber eben auch nicht auf Armspeisungen labeln, sondern wir sagen, wir sind für alle da, Küche für alle eben.
4: Was kriegen Sie da?
3: Das ist alles nur auf Spendenbasis. Was Sie geben wollen, Sie können es...
4: 2 Euro gebe ich. Können Sie rausschieben oder was?
3: Sie können es auch so nehmen. Wir haben doch nur das eine.
4: Der Kuckel nehmen Sie mal raus.
3: 2 Euro. 3 Euro? Ach, das ist viel zu viel. Ich nehme mir den 1 Euro, okay?
4: 2 Euro. Wenn ich auch 2 Euro. Gerne.
3: Dankeschön.
4: Und ich freue mich.
5: Mein Name ist Erik Stehr, ich bin 23 Jahre alt, bin Student in Weimar, lebe und arbeite ehrenamtlich in Weißenfels und bin selbst schwul. Ich weiß nicht, ob es die Akzeptanz erhöht, wenn man als queere Person irgendwo engagiert ist. Es normalisiert auf jeden Fall den Umgang mit den Personen, aber die Leute arbeiten teilweise auch nicht mit mir zusammen, weil sie sagen, ah, der Erik ist ein komischer Schwuler oder politisch anders stehen als ich.
6: Bitte schön. Lasst es euch schmecken. Tschüss.
5: Das erdet auch irgendwie, ohne dass es jetzt blöd klingen soll. Aber es ist immer wichtig, nicht den Bezug zum Ort zu verlieren, sondern zu sagen, ich guck mal, wie es anderen geht.
7: Well, it's been a long time, long time.
5: Weißenfels hat 40.000 EinwohnerInnen, liegt im Süden von Sachsen-Anhalt. Relativ unscheinbar, eine alte Arbeiterstadt und ist aktuell immer noch sehr von Verfall gezeichnet, auch wenn sich viel tut. Ich komme ursprünglich vom Land. Ich bin in einem kleinen Dorf in der Nähe von Weißenfels aufgewachsen und dann mit 10 Jahren ungefähr direkt nach Weißenfels gezogen. Am Anfang habe ich mich überhaupt nicht wohl gefühlt und es gibt auch heute noch Situationen, wo ich sage, eigentlich nur weg hier.
3: Ich wollte nur mal fragen, ob du eine Suppe magst. Wir haben Wirsingsuppe und Wurstsuppe.
5: Aber durch das Ehrenamt, was ich hier auf verschiedenste Weise ausübe, ist es eben Heimat geworden.
8: Ich danke dir.
3: Lass stecken, alles gut.
8: Dankeschön. Er kommt regelmäßig zu mir. Er fragt auch, ich kann ja nicht weg, ich kann nicht die Toilette zumachen. Geht nicht.

0: Als ich hier in den Kindergarten gekommen bin, da war eine Kindergärtnerin, die nicht wollte, dass ich ein Schmetterlingskostüm trage, weil mich das schwul machen würde. Ja, und ich war der schönste Schmetterling. Ich bin Joe, ich bin 25 Jahre alt und non-binär. Ich komme aus Lokwart, das ist ein kleines Dorf in der Krummhörn und das liegt in Ostfriesland. Als ich das non-binäre Coming-out hatte, habe ich sehr viel weibliche Kleidung getragen, weil mir das gerade gefallen hat, mich so weiblich zu sehen und mich so zu verändern.
1: Das war so ein Look, wo ich mich ausprobiert habe für die Uni, einfach auch mal ein bisschen bunter. Das mochte ich total gerne. Genauso wie das dann auch, wo ich mal den Pony so ein bisschen aufgebrochen habe und so links und rechts zwei Strähnen.
0: Ich will mich ja gar nicht festlegen. Ich will ja in der Mitte sein und weder das eine noch das andere, gleichzeitig aber auch irgendwie beides zugleich. Und ich will es einfach nicht definieren. Ich will es einfach undefiniert lassen. Ich will mir keine Vorgaben setzen in Bezug auf mein Styling, in Bezug auf mein Verhalten, in Bezug auf meine Ansprache. Will ich mich nicht definieren. Das Leben auf dem Dorf ist einfach nicht besonders anonym, sondern jeder kennt jeden. Ich würde mich eher nicht als Dorfmensch bezeichnen. Ich sehe mich eher als Stadtkind. Und ich bin auch immer, wenn ich in Berlin bin, dann denke ich auch immer, eigentlich ist das eher so dein Ding. Ich lebe noch auf dem Dorf, weil mein Freund Hendrik hier lebt. Hendrik ist ein Dorfmensch, aber ein toller Dorfmensch. Und er wohnt gerne hier, er hat gerne seine Familie um sich. Und das respektiere ich und akzeptiere ich.
2: Und hier ist schön, oder?
0: Ja, ist gut.
2: Hast du?
0: Ja. Okay. Das ist einfach ein sehr, sehr wichtiger Mensch in meinem Leben, weil der mich seit 8 Jahren schon begleitet und im Prinzip meine ganze Reise mit begleitet hat als queerer Mensch.
2: Jeder soll leben, so wie er möchte. Und so wie jetzt aktuell ist mir das auch nicht ad hoc wichtig, ob Joe jetzt männlich oder weiblich oder divers ist. Also ich liebe nicht das Geschlecht, sondern die Menschen.
0: Nach dem Selbstbestimmungsgesetz kann ich mir jetzt also meinen Namen frei auswählen und ich kann auch meinen Geschlechtseintrag ändern. So wie ich es selbst bestimme. Ich freue mich auf jeden Fall, dass ich meinen neuen Personalausweis bekomme, wo dann endlich auch mein neuer, richtiger Name draufsteht. Ich brauche ihn eigentlich nicht, um mich vollwertig zu fühlen, aber so ist es auch nochmal für die Außenwelt einfach eine Bestätigung, dass es wirklich so ist, ne? Weil man ja oft in Frage gestellt wird. Und das lief auch alles sehr gut bis zu einem bestimmten Zeitpunkt. Und das war für mich eines der schlimmsten Telefonate, die ich je in meinem Leben geführt habe.
3: Aktuell leben wir direkt am Alexanderplatz gegenüber vom Roten Rathaus im Schatten vom Fernsehturm. Und wir sehnen uns nach Ruhe, nach Weite, nach frischer Luft und nach Gartenarbeit. Ich bin Christian Arnold Krüger, 40 Jahre alt und ich werde demnächst mit meinem Verlobten aus Berlin zurück in meine Heimat nach Mecklenburg ziehen. Ich arbeite in der Öffentlichkeitsarbeit für einen Wirtschaftsverband und Jens ist Apotheker.
4: Ja, und das hier, das ist eigentlich so mein Lieblingsplatz. Es ist eine geile Stadt. Ich liebe Berlin auch total, aber die ist auch anstrengend. Dieses Geräusch, ne? Nee, es ist meine Mail. Von der Arbeit.
5: Oh, Krischi, du hast Urlaub.
3: Ich glaube schon, dass ich die Möglichkeiten, die sich uns als schwulen Paar in Berlin bieten, vermissen werde. Aber Berlin ist ja nicht aus der Welt. Der Erbkrug ist einfach ein Gasthof, der seit vielen Generationen im Besitz meiner Familie ist. Mein Vater wurde hier geboren, ich bin hier als Kind mit aufgewachsen, meine Oma hat hier gewohnt. Ein Betreiber-Ehepaar hat hier die letzten 30 Jahre Gaststätte und Pension betrieben. Und wir standen jetzt so ein bisschen vor der Wahl, was machen wir mit dem Haus?
5: Hier ist schon mal alles raus.
3: Aber wir mussten uns jetzt entscheiden. Ich bin 40 Jahre alt und deswegen haben wir gesagt, wenn wir diesen Schritt machen und unser Leben komplett umkrempeln, dann jetzt. Und deswegen haben wir den Pachtvertrag der Gaststätte nicht verlängert und haben gesagt, wir werden hier selbst reinziehen.
4: Das war der Artikel, den die Gastwirte mal gemacht haben über das Aus des Erbkrugs. Und das ist ihr gutes Recht. Aber es war auch sehr einseitig geschrieben, ne? So ein bisschen. Ja, und es ist vollkommen klar, dass die auch so ein bisschen Frust haben, weil wir den Vertrag haben auslaufen lassen. Aber ja, jetzt muss er dann nicht mehr hängen. So, gucken wir uns das an.
3: Auch wenn jetzt vielleicht noch jemand verärgert oder verstimmt ist, weil die Gaststätte nicht mehr existiert, ich glaube aber, wenn sie sehen, was wir hier stattdessen machen, bin ich optimistisch, dass die Leute uns nicht böse sein werden.
4: Holzfenster? Ja. Ich würde mal sagen, das ist Mecklenburg, nicht los. Und jetzt erinnere dich mal dran, wie wir vor kurzem noch in Berlin am Fenster gesessen haben. Und die Geräuschkulisse da. Und jetzt hier hörst du nur eine Elster.
1: Irgendwie so ganz realisieren, dass das jetzt unseres ist. So ganz angekommen ist es dann doch noch nicht.
3: Ich habe jetzt Glück, dass ich mit Jens einen Partner gefunden habe, der sagt, er ist offen dafür, auch hier nach Mecklenburg-Vorpommern zu kommen, was mich total freut und was mich sehr glücklich macht.
6: Eine Leone für dich?
7: In unserer Region ist es schon für uns besonders, als zwei Frauen verheiratet zu sein und ein Kind zu haben.
6: Mit Käse.
8: Mit Käse. Willst du Butter und Pondo sagen?
6: Ja.
7: In unserem Dorf sind wir definitiv die Einzigen. Wir haben hier auf dem Land die Situation, dass wir wirklich in diesem Dorf mit knapp 400 Einwohnern fast jeden kennen. Ich bin Tina und lebe mit meiner Ehefrau Sarah und unserem Sohn Samuel als Regenbogenfamilie in einem kleinen Dorf im Schwarzwald. Jeder darf hier auch seine eigene Meinung haben. Was hinter unserem Rücken besprochen wird, das hören wir ja nicht. Und von daher macht es auch nichts mit uns. Ich hatte tatsächlich im Bekanntenkreis viele Menschen, die der Ansicht sind, dass Homosexualität eine Krankheit ist. Dass das einfach nicht normal ist, dass sich das auch nicht gehört, weil das nicht der Norm entspricht, die man in unserer Gesellschaft erwartet.
9: Also wenn du mir ein halbes Brötchen geben magst, das wäre cool.
7: Wir entscheiden uns tendenziell dazu, nicht sichtbar zu sein, um keine Anfeindungen zu erhalten. Und andererseits auch, weil wir nicht die Typen sind, die uns jetzt auf einer Parkbank intensiv küssen würden.
6: Die Leute, die uns hier kennen, die wissen natürlich, dass wir verheiratet sind. Leute, die wir neu kennenlernen, da müssen wir uns natürlich outen, weil man es uns nicht anzieht. Und die Leute wissen auch, dass Samu zu uns gehört.
7: Wir haben uns dazu entschieden, zurückzuziehen in mein Heimatdorf, als der Kinderwunsch bei uns zustande kam. Es war wirklich schön, auf dem Land aufzuwachsen. Man hatte viel Freiheit, die wir unserem Kind in Heidelberg nicht geben hätten können, mitten in der Stadt. Was auch noch ein sehr großer Aspekt bei uns war, das ist natürlich hier mein Elternhaus, in dem wir mietfrei wohnen dürfen. Das Besondere hier im Haus ist, dass vier Generationen zusammenwohnen. Früher als Kind war das für mich schon ganz schön, mit meinem Opa essen zu können. Und das wollen wir jetzt auch fortführen. Deshalb ist der Samu jeden Abend um 18 Uhr pünktlich beim Uropa, beim Vesper.
10: Hast du so Wurstwille?
6: Nee, danke. Ess du nur.
7: Einerseits ist es uns ganz wichtig, dass er eben auch männliche Vorbilder hat. Und zum Beispiel Sarahs Papa, mein Opa. Aber auch, dass er diese Tradition kennenlernt.
10: Machst du es viel besser?
6: Na, nein. In Maßen, gell?
7: Das ist tatsächlich schön, um ein gemeinsames Festspiel zu erleben oder verschiedene Aktionen, aber auch sehr, sehr herausfordernd. Insbesondere auch für uns als Familie.
0: Ich denke, man sieht so wenig queere Menschen auf dem Land, weil sie auch Angst davor haben, diskriminiert zu werden. Ich bin auf die Realschule gegangen und bin dort von der 5. bis zur 10. Klasse durchgemobbt worden. Und zu diesem Zeitpunkt wusste ich noch gar nicht, was Queerness überhaupt ist. Weiß ich bis heute nicht, woran es gelegen hat. Aber ich wurde halt auserkoren und ich war 5 Jahre lang die Klassenschwuchtel. Am Ende des 5. Jahres, ungefähr in der Mitte, war ich dann so weit, dass ich mich umbringen wollte. Ich bin in den Spar gelaufen und ich wusste genau, wo die Rasierklingen hängen. Ich muss ein bisschen Geld sparen und dann könnte ich sie mir kaufen und dann kann ich mir damit die Pulsadern aufschneiden. Und das, was mich davon abgehalten hat, war perfiderweise einfach das Schulende. Ich habe einfach nie einen Ausweg darin gesehen. Und ich habe mich versteckt vor allen und habe mich zurückgezogen und habe wirklich, wirklich mit dem Gedanken nicht nur gespielt, sondern wirklich darüber nachgedacht, mich umzubringen, weil rein sachlich gesehen mein Leben einfach keinen Sinn mehr hatte. Das hat mich so nachhaltig beeinträchtigt und ich war so lange nicht ich selbst. Und jetzt bin ich wieder ich selbst, total ich selbst, weil ich mich auch als non-binär geoutet habe.
11: Ich hatte gerade ein Telefonat mit der Frau vom Standesamt Emden, die mich seit Mitte des Jahres ungefähr mit meiner Namensänderung begleitet. 2 Wochen vorher ist sie jetzt aufgefallen, dass mein Name, dass das ja gar nicht passt.
0: Dann habe ich gesagt, was soll ich denn jetzt machen? Ich heiße ja schon seit fast 2 Jahren Joe. Und dann hat sie mich unterbrochen und hat gesagt, nein, nein, nein. Heißen tun sie Deadname Konradi, also Vor- und Zwischenname Konradi. Und solange ich das nicht ändere, bleibt das auch so.
11: Und ich hatte ein richtiges Streitgespräch, wo ich mich mit ihr darüber gestritten habe. Ich war total fertig. Ich habe irgendwann gesagt, ist das jetzt hier gerade ihr Ernst? Aber dass es ein Name ist, dass es meine Identität ist, mein Leben, mein Innerstes nach außen gekehrt, mein Herz auf dem Tisch, das hat sie überhaupt nicht verstanden. Und die hat wirklich mir wirklich einen tiefen Schlag versetzt damit. Das ist die Realität von queeren Menschen.
12: Wir hatten heute auch ein sehr wichtiges, schönes Gespräch. Wir haben in letzter Zeit oft mit den vorherigen Mietern gesprochen. Jetzt haben die Betreiber hier des Erbkruxes auch eingesehen, gesundheitlich und dass es auch für sie besser ist, jetzt den Generationenstab zu übergeben. Und das macht uns sehr, sehr froh, dass wir jetzt wirklich gemeinsam das gut hingekriegt haben und dass wir Frieden geschlossen haben mit der ganzen Sache.
3: Ich weigere mich einfach, hier auf dem Land mich anders zu verhalten, mich zu verstecken, mich irgendwie anzupassen, weil eventuell mal jemand guckt.
13: Hallo.
14: Hallo.
3: Mit dir, Leute reden immer, ob du hetero bist oder schwul bist oder lesbisch bist. Denn wenn du hetero bist, dann reden sie über die Figur oder über die Frisur oder über das Auto. Also Leute reden einfach.
13: Ach, Krischi.
15: Ja.
3: Ich wollte unbedingt direkt auch zur Feuerwehr gehen, weil ich weiß, wie wichtig eine Feuerwehr fürs Dorf ist.
13: Ja, moin. Hallo, Conny. Christian.
16: Ja, Christian.
13: Hey, Jens.
16: Partner.
13: Genau.
16: So, hallo. Schön.
13: Ja, schön, dass das geklappt hat.
17: Ich glaube, vor 23 Jahren oder so habe ich hier Truppenausbildung gemacht.
16: Das ist halt schon dann doch ein paar Tage her.
13: Ja,
16: das ja, war... Früher war hier noch ein Holztor drin und da war
13: genau,
16: eine Luke. Und da haben wir dann noch Abseilen geübt, ja.
18: Da bist du noch, Gunter?
13: Ja.
16: Oha.
3: Ich glaube nicht, dass dieses Dorf homophob ist. Ich glaube, das ist den Leuten relativ egal. Ich glaube, die Leute sind froh, wenn jemand herkommt und sich einbringen will.
13: Dahinter ist nur die Kalthalle. Man sagt immer, mit dem Mecklenburger musst du einen Sack Salz essen. Und dann hast du ihn aber fürs Leben. Also wenn du das geschafft hast, so wie du sagst, dauert eben ewig, bis ein Mecklenburger sich öffnet. Aber dann ist da auf die ist auch Verlass.
3: Ich kenne Mecklenburger, ich weiß, wie ein Mecklenburger sein kann. Und dass die so freundlich waren, so offen, das hat mich total positiv überrascht.
1: Das Gute ist ja, dass du hier die Gegend schon ein bisschen kennst. Weißt du auch, mit den Leuten umzugehen und so weiter.
13: Ja, aber die Gegend kennt mich nicht. Das ist...
14: Well, it's been a long time
15: now. Ich habe mir schon relativ lange ein CSD hier im ländlichen Raum oder auch konkret in Weißenfels gewünscht. Schön, dass ihr alle da seid, auch dass ihr euch bereit erklärt habt, Ordnerin oder Ordner zu sein. Und es steht ja einiges auf dem Plan für den CSD.
18: Frage zum Ernstfall, der ja hoffentlich nicht eintritt, aber wenn ich jetzt zum Beispiel an der Seite des Demozuges sichere, wie sollen wir das halten mit dem Platz verlassen?
15: Wenn du siehst, dass die Polizei das in den Griff bekommt oder... Bei großen CSDs sind die Routen meist vorher schon bekannt und wir halten es aber geheim, weil bei uns ist die Gefährdungssituation im ländlichen Raum halt einfach deutlich höher. In Hörweite, aber man ist nicht zwingend in Sichtweite. Es gibt eben eine offizielle Gegendemo durch den dritten Weg. Angemeldet sind 15 Personen, das ist aber schon mit deutlich mehr zu rechnen. Allein weil es im letzten Jahr 25 waren. Im letzten Jahr hatten knapp 25 rechtsextreme Gewalttäter den CSD angegriffen, mit Flaschen beworfen und sonstige Sachen. Und als es dann plötzlich hieß, ihr lauft schon den ganzen Tag bei Tagesschau 24, dann ist es auch kein schönes Gefühl, in der Tagesschau und in den Tagesthemen zu sein, weil man weiß, man hat hier eigentlich was Nettes organisiert. Der Burgenlandkreis, in dem Weißenfels liegt, ist aus meiner Sicht auch eine rechtsextreme Hochburg. Also wir haben ja verschiedene rechte Strömungen und auch Zentren, wo sich Rechtsextreme aus ganz Europa treffen.
19: So war gestern im sächsischen Bautzen der CSD nur unter Polizeischutz möglich. Da brauchte es Mut, dabei zu sein. Nur wenige Meter hinter den Regenbogenfahnen versammeln sich etwa 680 Rechtsextremisten.
15: Aus meiner Sicht ist das schon schockierend, weil die Lage hat sich in den letzten Jahren oder auch im Vergleich zum letzten Jahr einfach deutlich verschlimmert. Und ich erwarte daher auch einen nicht so positiven Ausgang für unseren CSD in Zeitz. Und ich hoffe aufs Beste. Also viele Leute in meinem Umfeld machen sich schon Gedanken, bleibt man in der Heimatregion oder verlässt man sogar das Land? Und das geht halt nicht nur queeren Leuten so, sondern generell Minderheiten. Und ich denke auch immer mal wieder drüber nach, was wäre denn jetzt ein guter Plan B?

0: mein non-binäres Coming-out, das war nicht so positiv. Das hat damit zu tun, dass ich ja meinen Namen geändert habe.
1: Du willst Klontje?
2: Ja.
1: Okay.
3: Also richtigen kann ich es?
2: Ja.
0: Dankeschön. Und ich glaube, das war für meine Eltern wie ein Stich ins Herz, weil sie mir diesen Namen gegeben haben.
3: Dann hat er sich ja nochmal geoutet, eigentlich ja nicht so richtig, ne? Das hat sich so entwickelt irgendwie.
2: Gab's ich habe mich ja schon geoutet.
3: Ja, wann denn?
2: Mal.
3: Wann?
2: Ich saß hier am Küchentisch und habe euch das erzählt.
3: Wann?
2: Hoppala. Vor 1,5, 2 Jahren. Da warst du mit dabei.
3: Ach, dieses, dass du sie, Personalpronomen sie und so. Das war das.
2: Ja, genau. Das war mein zweites Kampf.
3: Also das war schwieriger. Das war schwerer. Das fand ich tatsächlich schwerer, weil dann auf einmal war er nicht mehr er, sondern er war sie. Und das konnte ich mich, da konnte ich mich sehr schwer dran gewöhnen.
0: Wenn ein queerer Mensch auf dich zukommt und sich gegenüber dir outet, dann ist das eine große Wertschätzung gegenüber, weil der Mensch dir zeigt, dass er dir wichtig ist und er möchte, dass du weißt, was mit ihm los ist.
3: Das war für mich total schwer nachzuvollziehen. Also er hat mich auch ignoriert, wenn ich mit ihm geredet habe und ich habe gesagt, hat er mich so ignoriert.
2: Bitte den Deadname nicht erwähnen.
3: Ach so, Entschuldigung, das durfte ich nicht sagen. Entschuldigung.
0: Der Name, den ich bei meiner Geburt bekommen habe, ist ein sogenannter Deadname, also ein toter Name. Mit dem Namen ist für mich sehr viel Schmerz und Wut, Trauer, sehr viele negative Assoziationen stecken in diesem Namen drin. Und deswegen habe ich ihn abgelegt und mir einen neuen ausgesucht. Und damit angesprochen zu werden, ist, als wenn einem jemand doll auf die Füße tritt.
3: Ja, ich glaube, dass das vielleicht deine Aufklärungsarbeit noch nicht zu Ende ist, dass du das noch mehr erklären musst, auch anderen Leuten. Und ich habe das immer gemacht, anderen Leuten gegenüber erklärt, warum du nicht mehr Joe, warum du deinen Deadname nicht mehr haben willst.
2: Und da hättest du auch einfach sagen können, ihr könnt sie selber fragen oder ihn selber fragen.
3: Ja, das ist für die, aber du weißt genau, wie das hier ist. Vielleicht ist es ja auch wieder so aus Friesending, dass man nicht hinten vorne rum fragt, sondern hinten rum. Ja. Mit dem Deadname und so, das ist für viele Leute, ist das total neu. Die wissen
2: ja,
3: das nicht,
2: was das ist. Ja, das ist auch okay, dass das neu ist, aber weiß ich nicht, es ist ja auch keine Entschuldigung für Diskriminierung, wenn es passiert.
3: Grundsätzlich ist es hier so, dass alles, was anders ist, erstmal beäugt wird. Die Leute kennen Homosexualität aus dem Fernsehen, aber nicht so. Aber ich kann nur sagen, seitdem Joe sich geoutet hat, ist es so oft, also auch hier in der Gegend passiert, dass sich andere Leute auch geoutet haben. Also es ist manchmal ist es so ein Domino-Effekt, dass der eine anfängt und dann die anderen denken, jetzt kann ich mich auch endlich outen.
4: Oh, Gesundheit. Bisschen erkältet.
5: Ich bin sehr konservativ erzogen worden und das macht natürlich was mit einem. Also ich muss sagen, ich hatte große Schwierigkeiten, mich selbst zu akzeptieren, wie ich bin.

0: Es ist schon eine Hürde, sich zu outen. Man weiß nicht, was auf einen zukommt. Ich persönlich habe gewartet, bis ich das Abitur hatte, bis ich in der Stadt gezogen bin zum Studieren und habe mich dann bewusst geoutet, dass ich dem Outing vor Ort hier in meinem Dorf, in meiner Heimatgemeinde, im Gymnasium nicht ausgesetzt bin. Ich hatte dann das Glück, dass bis ich wieder vom Studium zurückkam, das Thema schon durchgekaut war.
1: Er war so ein bisschen zu früh
2: geboxt,
1: nicht ganz so ruhig.
3: Apfel,
2: kennst du das?
3: Äpfel, ah ja. Das ist ein Kaffee trinken, Äpfel und Ding. Ha? Da war ich schon enttäuscht. Ich meine, da denkt man ja noch nicht, dass überhaupt Nachwuchs kommt. Da wäre ja niemand mehr da sein, nachher fast. Aber jetzt haben wir ja doch den kleinen Samuel. Jetzt ist, ich hab nichts mehr dagegen, wenn's neu.
4: Wenn man wohl jetzt nicht so wahrhaben, hat er, denke ich, eine Spinnerei in der Pubertät. Und wo dann wohl klar war, das wird jetzt doch langsam, dann war es auch erst wirklich so ein bisschen ein Schock nachher. Weil ich bin in der Hinsicht, ich denke, das sagen viele Leute völlig offen. Aber wenn es das eigene Kind ist, das ist nochmal was ganz anderes nachher. Und ja, und dann so Stück für Stück hat man sich drauf gewöhnt. Auch immer noch so ein bisschen mit der Hoffnung, ah, vielleicht schwenkt sie noch um und vielleicht wird es ja doch noch anders.
0: Man muss die Leute ja für die Offenheit auch schätzen, aber ich wäre lieber nicht am Tisch gewesen.
5: Deshalb wünsche ich einfach den queeren Menschen, die es gibt, dass ihr Outing in der Familie besser verläuft. Und es gibt viele tolle Outings. Ich würde sagen, auf dem Land eher weniger, in der Stadt eher. Aber ich würde mir wünschen, dass es anders läuft wie bei mir.
4: Ich finde es auch toll, wenn es mal so weit kommt, dass das aber einfach Normalität hat. Aber ich finde, man muss auch den Menschen oder den Müttern, wie jetzt zum Beispiel mir oder Sarahs Eltern, wenn man da am Anfang irgendwie geschockt, man kommt aus einer anderen Zeit.
0: Es kommt immer wieder der Gedanke, ob es vielleicht einfacher wäre, in der Stadt zu leben, anonym, unter Gleichgesinnten. Und die Antwort ist eindeutig ja, es wäre einfacher. Die Frage ist nur, wem man damit dann einen Gefallen tut. Wenn wir an Samu denken, würde er dort vermutlich kein so ein freies, lebendiges, naturverbundenes Leben führen können.
6: Es ist ganz aufregend. Ich habe jetzt das erste Werkzeug für Blankensee gekauft.
7: Die Kraniche ziehen, die rufen hier und es ist so schön, der krasse Kontrast zu Berlin. Na, schleichst du wieder zum Auto?
8: So, geh nach oben.
9: Und immer auf drei. Eins, zwei.
10: Wir tasten uns langsam vor. Ja, ansonsten ist hier weiter noch nichts passiert.
11: Wir selbst sind nicht die größten Handwerker, aber ich glaube, nach diesem Projekt werden wir es sein.

0: So eine Frau fürs Grobe ist ja was Feines, ne? Kaffeepause.
1: Ich wollte nicht schwul sein. Mein Outing war schwierig, vor allem für mich persönlich, weil ich wollte immer eine Familie haben, ich wollte immer ein eigenes Haus und Hof und Kinder haben. Und als ich mich damals vor 20 Jahren geoutet habe, da war das alles so noch nicht möglich.

0: Wenn man in der Öffentlichkeit steht, egal ob man jetzt ehrenamtlich aktiv ist oder Rollenvorbild ist oder sein möchte, steht man auch immer unter Beschuss. Das belastet mich definitiv. Also ich versuche dann mit guten Freundinnen und Freunden darüber zu sprechen, gehe dann auch relativ offen mit meiner Depression um zum Beispiel. Bin da auch in Behandlung. Da spielt das Ehrenamt schon eine entscheidende Rolle, weil ich persönlich auch dazu tendiere, irgendwann zu viel zu machen und dann die Kräfte auch falsch einzuschätzen. Viele meiner Freundinnen und Freunde aus Weißenfels selbst sind weggegangen und ja, das bringt manchmal schon so Momente der Einsamkeit vielleicht. Well, it's been a long time, long time now. Die Zukunft für mich in Weißenfels hängt davon ab, ob ich hier eine gute Anstellung in der Nähe finde, wie sich die Stadt auch weiterentwickelt und natürlich auch partnerschaftlich, ob ich irgendjemand finde, der sagt, ich will jetzt nach Weißenfels ziehen. Ich sag offen, es ist eine Problemstadt, wir haben viel zu tun und da muss man halt dran arbeiten.
1: Die Zähne übereinander, aber ein bisschen frei lassen, dass die Luft rauskommt. Die Lippe ober und unter auf die Zähne. Und probieren wir mal. Einsetzen.
2: Die Menschen sind schon noch sehr traditionell eingestellt, sehr konservativ eingestellt. Aber man kann auf jeden Fall auch sagen, dass die jungen Menschen sehr viel Offenheit mitbringen.
1: Einfach üben, üben, üben.
3: Ich komme zu euch.
1: Spielen wir es nochmal mit Wiederholung.
2: Als wir dann zurückgezogen sind aufs Land, kannten wir keine queeren Menschen. Es gab verschiedene Personen, die sich geoutet haben, die aber in der Regel dann vom Land in die Stadt gezogen sind. Piano.
4: Bist du Mami oder?
5: Ich bin Mami, ja.
4: Ja, ich bin Mama, ja.
5: Das ist auch so. Ja, also wie hat sich das bei euch entschieden? Einfach so?
6: Ich habe gesagt, ich möchte gern Mama sein. Ich habe ja auch die Vorarbeit, ne? Dann habe ich mir das rausgenommen.
2: Wir haben ein Netzwerk gegründet, das nennt sich ILCE. ILCE bedeutet Initiative für lesbisch-schwule Eltern. Das gibt's in ganz vielen Städten, auf dem Land eher selten. Und wir haben für uns gesagt, weil wir eben hier kein Netzwerk haben, keine Regenbogenfamilien kennen, möchten wir auf jeden Fall für unseren Sohn ein Netzwerk gründen und andere Familien kennenlernen, dass die sich austauschen. Das ist ein Punkt, in dem wir hoffen, ihn stärken zu können.
4: Findest du was?
5: Ja.
6: Danke.
2: Das Besondere bei den Treffen mit anderen Regenbogenfamilien ist, dass man dieselben Themen hat. Das sind alles ganz, ganz relevante Themen, die wir so im Dorf nicht besprechen können.
7: Doch, wir hatten kurz vor Weihnachten, hatte ich dann den Beschluss von der Stiefkindadoption, genau.
8: Ich finde es immer noch extrem krass, dass das Jugendamt einen Hausbesuch macht und guckt, ob wir gut leben, ne? Und die anderen, die treffen sich in der Disco, haben Spaß und dann ups, ne?
7: Als das Jugendamt kam, das war für mich ganz, ganz schwierig, weil ich das Gefühl hatte, ich habe was falsch gemacht. Oder ich dachte jetzt so im Ort, dann...
9: Das Jugendamt halt immer gleich, ja, mit das Negative. Ja.
7: Oder ich dachte auch so, ich hatte richtig Angst, zieht man irgendwie der Frau an, dass sie vom Jugendamt ist oder so, weil was denken denn die Nachbarn, ja, wenn das Jugendamt zu uns, ja, kommt? Also das ist eigentlich eine blöde Idee.
9: Wenn es den Leuten auch gar nicht bewusst, ja, ist, dass man das überhaupt machen muss.
7: Ja.
2: Die Treffen mit den Regenbogenfamilien sind ganz besonders wichtig dafür, dass Samu realisiert, dass es ganz viele davon gibt. Es gibt vielleicht in seinem Kindergarten oder in seiner Grundschule oder in seinem Gymnasium keine oder nur ganz wenige andere Regenbogenfamilien. Aber insgesamt gibt es ganz viele.

0: Früher habe ich das allein getragen, aber ich bin ja auch nicht mehr der Jüngste. Heute feiern wir die Generationsübernahme von Jens und von mir. Und so ein bisschen meinen 40. Geburtstag feiern wir nach. Auf ist es schon. Oh. Okay, es ist uns nichts um die Ohren geflogen, das ist schon mal gut.
1: Einen Abend vor unserer großen Party sind wir ja noch durchs Dorf gelaufen und haben wirklich an jeder Tür geklingelt. Eine Person hat gar nichts gesagt, hat uns nur angeguckt und hat genickt. Haben wir uns dann bedankt und sind dann wieder gegangen. Aber alle anderen waren schon zum großen Teil neugierig. Wir meinen das wirklich ernst. Wir wollen hierher kommen. Das wird nicht so ein Wochenendhaus, sondern wir wollen einfach hier mit euch eine gute Nachbarschaft führen. Und das war uns wichtig.

0: Hallo, hallo. Christian. Hallo. Hallo. Christian Krüger. Hi. Hallo. Moin. Hi. Christian.
1: Hallo.
0: Hi. Ja, sehr schön. Schön, dass ihr da seid.
2: Es hat uns sehr überrascht, dass so viele Leute dann aus der Nachbarschaft dann wirklich gekommen sind. Als die dann nachher wirklich in Gruppen so über die Straße rüberkamen, dachte ich so, oh Gott, es waren auch die Ersten, die ganzen Berliner und aus dem Umland, die kamen später, aber die Nachbarn, die waren schon pünktlich da.
0: Ich werde mal einmal euer Wasser stibitzen. Ja, eine Sektschorle. Man muss ja irgendwie durchhalten. Das Wasser weglassen hier. Dann ist schneller Schluss, als man denkt. So.
2: Seine eigene Bubble bricht man hier auf dem Land viel mehr auf und ist eben mit dem Nachbarn, die dann vielleicht auch schon mal älter sind oder so. Ne? Also man ist hier viel diverser unterwegs, ironischerweise, weil wir eben nicht nur in unserer queeren Bubble unterwegs sind.
0: Herzlich willkommen. Schön, dass ihr da seid. Man hat ja so ein bisschen Bedenken, wenn man, ich sage mal, als schwules Paar aufs Land zieht, wo man denkt, außer Anonymität der Großstadt, besonders auch mit den aktuellen politischen Entwicklungen, das ist natürlich etwas, was im Hinterkopf mitschwingt. Und es freut uns umso mehr, dass unserem Ruf so viele Leute gefolgt sind und uns das Gefühl gegeben haben, hey, schön, dass ihr da seid, wir sind gespannt auf euch, mal sehen, was ihr macht.
3: Ich habe ein sehr gutes Gefühl, was die Aufnahme von Christian und Jens hier angeht, von dem Langseern. Und insofern guter Start, würde ich sagen. Guter Start. Ja.
2: Es war so eine herzliche und offene Atmosphäre. Also ich war so, so dankbar und froh darüber, dass es wirklich eine so schöne Feier geworden ist. Hätte ich nicht mit gerechnet, muss ich ganz ehrlich sagen. Ich habe Jens ja einen Heiratsantrag gemacht, bevor wir das mit Blankensee gestartet haben. Und ich wollte eigentlich so ganz romantisch, wir heiraten und dann machen wir das als Ehepaar gemeinsam, diesen Umbau. Und Jens ist da etwas pragmatischer als ich und der hat gesagt, warte mal ab. Wir wollen erstmal gucken, ob wir uns nach dem Umbau immer noch mögen. Und wenn das gut geklappt hat, dann können wir heiraten. Also ich bin da ganz optimistisch und ich glaube, ich werde meine Hochzeit kriegen, glaube ich.

0: Bist schon aufgeregt, oder?
1: Ich bin also so unendlich aufgeregt, das war ich schon lange nicht mehr.
0: Ja, ich bin ja bei dir.
1: Ja, das ist so schön, dass du Ich gehe jetzt ins Standesamt und werde dort mit der Standesbeamtin sprechen, die dafür zuständig ist, dass mein Name geändert wird. Also das ist nicht einfach nur ein Name, das ist, was ich bin, und das löst so viel in mir aus. Und diese Frau hat überhaupt gar keine Ahnung, worum es da ging und was sie da gemacht hat.
2: Der Prozess der Namensänderung war erstmal wieder ein bisschen holperig. Und das war auch das erste Mal, wo ich sie dann gesehen habe. Sie hat mir das alles ausgehändigt und hat dann gesagt, haben Sie noch Fragen? Nein, Fragen habe ich nicht mehr, aber ich muss jetzt mit Ihnen noch was besprechen. Es geht um das Telefonat, was Sie mit mir geführt haben.
1: Und sie hat überhaupt nicht gewusst, was sie gemacht hat. Sie war komplett geflasht und hat sich wirklich sehr glaubhaft dafür entschuldigt. Sie hat dann auch geweint. Ich mache jetzt gleich direkt online den Termin bei der Einwohnermeldebehörde und dann wird der neue Personalausweis beantragt. Und dann, wenn ich ihn dann in der Hand halte, dann freue ich mich sehr.

Here it is. Es ist so krass. Einfach ein Perso jetzt mit meinem richtigen Namen drauf. Das ist so schön. Ich freue mich unendlich, dass es jetzt wirklich geklappt hat.

0: Können wir es so machen, dass wenn jetzt tatsächlich viele Teilnehmer kommen, dass wir die ganze Straßenbreite nehmen?
1: Muss man dann sehen, wie viele Personen jetzt wirklich ankommen.
2: Gibt es irgendwie eine Sektorenaufteilung bei Ihnen? Irgendwie?
3: Ja, der Wohlölz, hier ist die Burgenlandkreis, startet zuerst.
4: Es ist wie im letzten Jahr, dass immer irgendjemand was von mir will. Das ist schon stressig, aber viele liebe Leute da und ich bin optimistisch.
2: Wir wurden von Ihrem Morga-Team angesprochen, dass hier zwei Personen stehen, die wahrscheinlich nicht ganz so reinpassen. Darum holen wir Sie jetzt dazu als Versammlungsleiter.
3: Ja, die Plakate kommen weg oder ihr geht?
5: Ja. Alles klar. Kriegen wir noch eine Begründung dafür?
4: Wir konnten die Person nicht einordnen. Wir wussten nicht, sind das jetzt unsere Teilnehmenden, die das irgendwie unterstützen? Kommen die vielleicht von der Gegendemo?
6: Das sind ganz liebe Jungs, die machen wirklich nur ein Gedankenexperiment.
4: Wir sind zwar politisch, aber wir wollen nicht, dass sich Leute unsicher fühlen. Und es haben sich Leute offensichtlich unsicher gefühlt.
5: Ja, aber wieso darf ich mit dir keine normale Diskussion führen, wie zwei normale Menschen?
4: Weil ich hier keine Zeit habe, stundenlang zu diskutieren. Heißt, Plakate kommen jetzt weg und kommen in den Müll. Und dann könnt ihr da friedlich teilnehmen.
5: Ja. Was wenn ich es mir auf die Stirn schreibe?
2: Alles klar. Auf. Wir wollen jetzt hier gar nicht irgendwie Erstversammlungsleiter. Packt die Plakate weg, ihr könnt dran teilnehmen, so wie er es gesagt hat. Und dann ist alles friedlich.
4: Mit Leuten, die rechts außen stehen und diese Gesellschaft im Kern angreifen und auch die Demokratie angreifen, mit denen wird nicht geredet. Und die werden nicht auf den Platz gelassen, weil das am Ende allen schadet. Man muss mit Toleranz halt da aufhören, wo andere massiv die Axt anlegen wollen.
7: Ich glaube schon mal einen ganz großen Applaus, dass die Leute das hier im ländlichen Raum machen. Das ist ein wichtiges Zeichen.

0: gibt es Momente, wo man dann auch ein bisschen realisiert, was man gerade auf die Beine gestellt hat und merkt, okay, da laufen gerade hunderte Leute durch diese Stadt, die so dringend eine queere Repräsentation braucht. Die Frage, bleibe ich hier oder gehe ich weg, das ist immer noch das, was mich jetzt weiterhin ein bisschen belastet, weil es macht mir Spaß und es raubt mir auch Kraft. Aber ich hoffe, dass ich das jetzt so im nächsten Jahr ein bisschen herausfinde, wie der Weg weitergeht.
1: 700 Leute sind heute hier und es hätte nicht besser laufen können. Gute Zusammenarbeit mit der Stadt Zeitz, aber auch mit der Polizei, wo ich ein bisschen skeptisch war und genau, bin zufrieden.
2: Ich möchte mich einfach nur total bedanken, dass du nach Zeitz gekommen bist als Weißenfels und hier eine Pride auf die Beine gestellt hast, was wirklich nicht selbstverständlich ist. Ja, und das ist wirklich wahnsinnig toll. Dankeschön.
3: Danke.
2: Danke, so geil.
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4: Kartons über Kartons, einer wie der andere. Hier läuft Kartoffelpüree vom Band. Das Unternehmen Muslin stellt es seit den 60er Jahren her. Generationen französischer Kinder sind damit groß geworden. Legendäre Werbespots, die Melodie haben bis heute

0: Der Kartoffelstampfhalle ist es heiß, der Job körperlich schwer. Hier in der Halle arbeiten ausschließlich Männer. Seit kurzem ist Tatjana Lassus Produktionschefin. Dass die Gehälter hier transparent sind, findet sie gut.
1: Ich habe den Eindruck, dass das Thema Gehalt in Frankreich immer noch tabu ist. Es ist nichts, worüber wir untereinander sprechen. Ich denke, jetzt werden einige Unternehmen dazu gezwungen, gleiche Bezahlung einzuführen.
0: Bis vor 3,5 Jahren gehörte das Unternehmen zur Nestlé-Gruppe. Philippe Fardel kaufte es dann aus dem Riesenkonzern heraus. Seitdem ist Muslin mit 180 Mitarbeitern unabhängig. Ganz wichtig, die Strukturen für transparente Bezahlung haben sie quasi geerbt.
2: Man geht ja nicht zur Arbeit, um Ruhm zu erlangen. Wir arbeiten für ein Gehalt, das ist die Grundlage. Aber dann gibt es noch die Atmosphäre. Es kommt auf viele Dinge in einem Unternehmen an.
0: Im Eingang hängt die Tabelle mit den unterschiedlichen Gehaltskategorien ohne Namenszuordnung. Aber jede und jeder weiß, wer in welchem Segment ist. Bei Muslin sind fast gleich viele Männer und Frauen beschäftigt. Diese beiden Angestellten arbeiten an neuen Rezepten für die Kartoffelpüree-Sorten. Beide finden die neue europäische Richtlinie wichtig.
1: Dies ist das erste Unternehmen, in dem ich arbeite, in dem die Gehaltstabellen mit allen Koeffizienten aushängen und für alle einsehbar sind. In den Unternehmen, in denen ich zuvor gearbeitet habe, gab es das nicht.
0: Die Kartoffeln kommen alle aus der Umgebung. Für die Bauern aus der Picardie im Norden Frankreichs ist die Püreefabrik eine wichtige Einnahmequelle. Auch in landwirtschaftlichen Betrieben ist die Gleichstellung von Frauen und Männern ein Thema.
2: Es gibt Jobs in der Landwirtschaft, die früher Männern vorbehalten waren, heute von Frauen ausgeübt werden. Aber gleiche Bezahlung, ich weiß nicht. Aber zumindest Gleichstellung bei verantwortungsvollen Positionen.
0: Muslin-Chef Fardel ist froh, dass er die Entgelttransparenzrichtlinie nicht neu einführen musste, sondern auf die bestehenden Strukturen eines Konzerns zurückgreifen konnte. Er weiß, welche bürokratischen Hürden damit verbunden sind.
2: Für Unternehmen, die dies jetzt umsetzen müssen, besteht ein Risiko für soziale Spannungen. Zuerst muss man alles in Kategorien einordnen, sei es nach Geschlecht, Alter, Erfahrung oder was auch immer. Das ist nicht immer einfach.
0: Auch hier sei nicht immer alles rosig, meint der Chef, aber im Großen und Ganzen doch im grünen Bereich. Gutes Arbeitsklima, faire Bezahlung und vor allem für alle transparent nachvollziehbar.

0: Boah, Kritze.
1: Cooler Fisch. Banane gilt als Obst. I got some troubles, but they
0: won't last. Solche Schmandbonbons habe ich als Kind selbst hergestellt. In so einem Geschäft werden eine Menge Erinnerungen wach. An die gemischte Tüte nach dem Schwimmen mit weißen Mäusen und Lakritzschnecken und natürlich Brausetabletten. Zucker kann das Leben versüßen. Zucker kann Leben zerstören.
2: Zucker ist meine absolute Lieblingsdroge.
3: Ich habe mich vor einer Live-Sendung immer mit Schokolade und Zucker gepusht.
0: Zucker verlockt uns überall. Aber was genau macht er im Körper? Wie schnell altern Zellen durch Zucker?
4: Schneller.
0: Wie bitte? Zucker lässt uns schneller alt aussehen?
4: Die Gefäße verzuckern. Die Nerven verzuckern, Herz, alle Strukturen im Körper verzuckern.
5: Ich hatte am Schluss tatsächlich, muss ich ganz ehrlich sagen, richtig Angst. Weil ich auch gedacht habe, irgendwann kippst du um und liegst im Zuckerkoma.
6: Ich will noch ein bisschen leben und
7: Und dem Patienten wird suggeriert, ach, ist doch nicht schlimm. Hauptsache, sie brauchen ihr Leben nicht ändern. Hauptsache, sie spritzen die richtige Menge an Insulin.
0: Wie wird man den Zucker wieder los?
8: So viel darf ich schon verraten. Süßstoffe sind nicht die Lösung, sondern Teil des Problems.
0: Ich starte meine Reise dort, wo man ungern hinsieht. Hier am Evangelischen Krankenhaus Königin Elisabeth Herzberge in Berlin wird das diabetische Fußsyndrom behandelt. Und das heißt leider konkret oft Amputation. Zuckerkrankheit ist gar kein Zuckerschlecken. Die brutale Wahrheit, man verliert erst 10, dann den Fuß und irgendwann das Leben. Zu viel Zucker verschließt Gefäße.

0: Stresse zerstört Nerven. Die Betroffenen spüren oft nicht, wie ernst es um sie steht.
1: Los ging das Ganze ja mit einem kleinen Unfall. Was ist da passiert?
2: Es fing mit dem linken Fuß an. Dann vor 7 Jahren mal eine Axt draufgefallen. Dann
1: eine Axt?
2: Eine Axt. Ja, es tat weh, aber nicht so, wo man sagt, okay, bin dann trotzdem mal zum Arzt gegangen.
1: Aber eigentlich war die Tatsache, dass es Ihnen nicht so weh tat, wie man hätte erwarten müssen, ein Zeichen, dass Sie schon auf dem Weg waren zu einem diabetischen Fuß.
2: Ich wusste damals noch nicht, dass ich Diabetes habe.
1: Das heißt, vor lauter Arbeiten und Engagement haben Sie sich ein bisschen zu wenig um Ihren Körper gekümmert?
2: Wie man so schön sagt, eigentlich bin ich ein Workaholic. Hab Firmen gegründet, Leute arrangiert, Studenten ausgebildet. Da achtet man nicht auf seinen Körper.
1: Ich versuche gerade mitzuzählen, wie viele Berufsleben Sie sozusagen in ein Leben gepackt haben.
2: 3 Ehen auch dazu.
1: 3 Ehen auch noch? Haben die Frauen an Ihrer Seite Sie auch gewarnt?
2: Ich hätte auf die Warnung hören sollen. Vor 2 Jahren war das dann so schlimm, dass ich selber entschieden habe, jetzt muss er ab. Ja, und dachte, jetzt habe ich endlich Ruhe. Was passiert im März? Fängt der rechte Fuß an.
0: Der ungesunde Lebensstil über Jahrzehnte rächt sich. Wie steht es um den zweiten Fuß?
3: Moin, Herr Riesbeck. Was ich gedacht habe, ist, dass man von hier da irgendwo hinkommt. Und da wollte ich nur noch mal heute gucken, ob da irgendwas ist.
1: Das spüren Sie?
4: Natürlich spüre ich das.
5: Aber Sie haben keine Schmerzen.
3: Ja, genau.
1: Amputation, das klingt so nach, ach, das ist was für die Leute fürs Grobe, ja? Einfach ab. Wie komplex ist Ihre Aufgabe?
3: Eine große Amputation, Unterschenkel, Oberschenkel, möchte ich fast sagen, können viele. Das ist, da kann man auch nicht viel falsch machen, außer man macht den Stumpf zu kurz.
1: Oder das falsche Bein.
3: Schlecht. Aber die kleinen Sachen, wo man sagt, wenn ich das jetzt genau so schneide und so, dann passt sich das nachher so zusammen, ja, und so kann ich es vernähen. Und wenn das dann funktioniert, wenn ich das dann vernähe, ist das nicht schön? Ist das nicht schön?
1: Sie haben mich schon mit begeistert und Sie ja auch.
3: Ja.
1: Das heißt aber, Sie sind bemüht, wirklich so wenig zu operieren, wie es geht.
3: Ja, so wenig, aber eben auch so viel wie nötig. Das ist manchmal, sind das ja dramatische Befunde, denen man hinterherrennt, wo man dann so sagt, der muss heute in den Saal. Und alles, was entzündet ist, muss erstmal weg.
1: Wie fühlt sich das an, weil man ja in Ihrem Fall immer sozusagen einer Krankheit hinterherläuft, die eigentlich vor 20, 30 Jahren verhindert werden könnte? Ist das manchmal auch frustrierend?
3: Natürlich, das ist maßlos frustrierend. Das können wir ja nicht beeinflussen. Also wir können nur bestmöglich letztlich die Menschen tatsächlich begleiten. Das ist das, was wir machen. Wir begleiten sie lange.
5: Ja gut, aber du würdest jetzt erstmal konservativ bleiben.
3: Also so wie sich das entwickelt, würde ich sagen, sollten wir erstmal konservativ bleiben, lokal behandeln.
5: Machen wir antiseptisch.
3: Und immer wieder drauf gucken. Und wenn sich doch irgendwas verändert, dann
5: würden wir uns mal bei ihr melden.
3: Dann sehen wir uns im Saal. Ja?
2: Alles klar. Alles klar.
3: Na, dann.
0: Es bleibt spannend, ob Frank durch eine Lebensstiländerung weitere Operationen verhindern kann. Es gibt ja 2 Formen von Diabetes. Typ 1, die jugendliche Form, entsteht aufgrund einer Autoimmunerkrankung völlig unabhängig von der Ernährung. Typ 2, früher Altersdiabetes genannt, kann bei manchen gestoppt werden durch anders Essen. Apropos.
1: Oh, da kommt schon das Mittagessen.
6: Ja.
1: Was gibt's denn heute? Darf ich einmal kurz schmulen?
6: Frikadellen.
1: Hi. Kartoffelbrei.
6: Ja, okay.
1: Und Glucose-Fructose-Sirup, das ist gesund, immerhin.
5: Viele Menschen wissen natürlich erstmal sozusagen, dass Zucker an sich schädlich ist, aber man spürt es ja nicht. Die Gefäße verzuckern, die Nerven verzuckern und auch die Leber, Herz, alle Strukturen im Körper verzuckern und machen im Prinzip Probleme, die wir nur sehr schwer behandeln können. Wir wissen sozusagen, dass Menschen, die amputiert werden, eine extrem hohe Mortalität haben.
1: Diabetes ist eine tödliche Krankheit?
5: Absolut, genau.
1: Wenn man einmal so einen diabetischen Fuß gesehen hat, dann sieht man die Welt anders. Dann weißt du auch, die Nerven, die nichts mehr spüren, die Demenz, die befördert wird, die Herz-Kreislauf-Krankheiten, die Nieren, die zerstört sind und transplantiert werden müssen. All das hängt damit zusammen. Und das Tragische ist doch, ganz, ganz viel von diesem Leid wäre verhinderbar. Ein paar Jahrzehnte früher mit ein paar Umstellungen in dem, was wir essen. Ach, wenn Süßes nur nicht so verlockend wäre.
4: Meine Lieblingssüßigkeit ist eigentlich Kuchen.
7: Schokolade.
8: Gummibärchen.
9: Ich komme ursprünglich aus Mexiko. Und da gibt es immer so Piñatas. Man schlägt die Piñatas und dann kommen alle Süßigkeiten runter.
10: Ich war früher der allergrößte Zuckerjunkie, den man sich vorstellen kann.
11: Weißbrot, kühle Butter und dann diese Nuss-Nougat-Creme. Eigentlich habe ich mich nur davon ernährt.
12: Ich wünschte, Zucker wäre nicht so ungesund.
1: Wie viel Schaden Süßes anrichten kann, schon nach wenigen Tagen, erfuhr ich 2024 am eigenen Leib. Für Hirschhausen und die Abnehmspritze fraß ich eine Woche lang Junkfood unter Beobachtung der Uniklinik in Tübingen. Und zack, hatte ich eine Fettleber.
13: Da sieht man schon deutlich, dass das Leberfett zugenommen hat.
14: Ja. Wie bitte? Höre ich da recht?
13: Da bin ich selber auch immer erstaunt, fast beunruhigt, muss ich sagen.
1: Zurück in der inneren Medizin in Tübingen. Hier geht es um die inneren Werte und äußerlich ist es jetzt eine Nummer kleiner. Und wie es in mir innen aussieht, das sehen wir gleich zusammen.
0: Tja, jetzt bin ich 1,5 Jahre älter und 7 Kilo leichter auf der Waage. Aber was zählt, sind ja die inneren Werte. Genauer gesagt, das fiese Fett zwischen den Organen.
15: So, Herr von Hirschhausen, wir würden anfangen. Die erste Messung. Es geht los.
16: Jetzt bitte einatmen. Ausatmen. Einatmen. Ausatmen. Und nicht atmen.
0: Der Diabetes-Experte Andreas Birkenfeld untersuchte mich damals und heute wieder.
17: Bin ich mal gespannt, wie er aussieht, wenn er kommt.
1: Ah, guten Morgen. Hallo. Also hier, das ganze Weiße, das ist das Fett von...
15: Das Fett, genau, das war jetzt im Februar 24.
1: 24, da, genau, da hatte ich mich ja erstmal richtig gemästet mit so Zuckerschrott.
17: Heroischerweise. Da haben wir uns ja etwas Sorgen gemacht. Und man sieht dieses viele weiße Gewebe im Bauchraum, was da um die Darmschlingen liegt und auch um die Nieren, um die beiden schwarzen Pole. Das ist das, was krank macht. Das ist schlecht für die Gefäße, das macht Diabetes, das kann Demenz machen.
1: Und seitdem kann ich das auch nicht mehr gut essen. Also ihr habt mir echt den Appetit verdorben. Da dachte ich, nee, das ist mir nicht wert. Und jetzt springen wir mal 1,5 Jahre ins Heute.
17: Also das sieht man ja schon selber, wie viel weniger weißes Gewebe hier im Bauchraum sich befindet. Es ist auch weniger unter der Haut. Insgesamt hast du einfach ganz klar deine Fettmenge reduziert.
1: Wie sieht es denn in meiner Leber aus?
17: Ja, hier sehen wir ja das Bild auch nach deiner Mestkur sozusagen. Ja. Der große Zacken steht für das gesamte Lebergewebe. Und dann rechts davon, der kleine Zacken, der gibt den Prozentsatz sozusagen des Leberfettes an. Also das Fett, das sich in der Leber befindet. Und das war viel damals. Also zumindest war es ein starker Anstieg, den du hattest von vorher nachher. Und jetzt sind wir mal gespannt, was heute war. Wahnsinn. Sieh mal.
1: Nulllinie.
17: In dem Fall ist die gut, die Nulllinie. Ja.
1: Das ist der Unterschied zum EKG. Ja,
17: genau.
0: In Berlin treffe ich den Ernährungsexperten Andreas Michalsen. Wir kennen uns schon aus Studientagen. Andreas leitet am Immanuel-Krankenhaus die Abteilung der Charité für Naturheilkunde. Und die liegt sehr schön in der Natur.
1: Alle wollen alt werden, keiner will alt sein. Wie schnell altern Zellen durch Zucker?
18: Schneller. Das Spannende ist, man betrachtet heute ja Alterung als was Ähnliches wie Entzündung. Mhm. Und diese Entzündung ist das, was das Altern triggert.
1: Aber diese Entzündungsvorgänge, das bringt man heute mit praktisch all den Zivilisationskrankheiten in Verbindung. Mit Diabetes, aber
18: Herzinfarkt,
1: auch mit Demenz.
18: Schlaganfall, Demenz.
1: Arteriosklerose.
18: Also, Arteriosklerose, das begreift man heute nicht mehr als Verkalkung in dem Sinne, sondern das sind Entzündungsprozesse. Und die werden halt durch Zucker, natürlich auch durch zu viel gesättigte Fette in Wurst und so weiter, die werden da richtig angeheizt.
1: Ja.
18: Man kann mit Ernährung nicht alle Probleme lösen dieser Welt. Aber es ist ein Hebel, wo wir wirklich sehr viel selber in der Hand haben.
0: Bei zu viel Zucker denkt man an die Bauchspeicheldrüse, aber nicht an Haut, Darm und Gelenke.
10: Also ich habe, wo ich so 20 bis 30 war, immer wieder mal so Handekzeme. Und ganz, ganz schlimm wurde das dann, als meine dritte Tochter geboren ist. Dann habe ich halt immer quasi Cortison drauf, Baumwollhandschuhe angezogen, Gummihandschuhe drüber. Und dann habe ich so meine kleine Tochter gewickelt, stand dann teilweise heulend unter der Dusche, weil ich einfach so Schmerzen hatte.
11: Das fing an 2004 in etwa. Und da hatte ich so Flecken an den Beinen. Das sah aus wie Sommersprossen, bloß in Extrem tatsächlich. Also die Beine, die Füße, die Arme. Beim Arzt war es halt so, nehmen die und die Salbe, wunderbar. Und großartig geholfen hat das natürlich dann nicht. Ne? Und das kam immer wieder.
7: Also es dreht sich dann schon viel um die Darmbeschwerden. Egal, was ich eigentlich auch gegessen habe. Ich habe keine Lebensmittel mehr gut vertragen und ich hatte eigentlich tagtäglich über Jahre hinweg hatte ich eigentlich diese Beschwerden.
10: Ich habe so oft geheult deswegen. Ich habe auch bei den Ärzten gesessen und geheult, aber es hat mich halt irgendwie, ich habe das Gefühl, es hat mich keiner wirklich ernst genommen.
11: Das ging tatsächlich sogar über bis in Gliederschmerzen, also wirklich Schmerzen in den Knien. Und wenn du dann am Lesen bist und du stellst fest, ja, das kann dann auf die Organe gehen und das kann die Organe schädigen und so, dann sitzt du da und du fühlst dich dann einfach auch komplett verloren.
10: Und dann habe ich gedacht, ich muss jetzt einfach was probieren. Irgendwas muss es ja geben und habe mich dann halt selber so in die Sachen eingelesen und habe dann angefangen mit der Ernährung rumzuprobieren und natürlich ja war dann der Zucker präsent und dann habe ich echt angefangen, den wegzulassen.
11: Irgendwann habe ich herausgefunden, dass bestimmte Lebensmittel das ja ausgelöst haben. Ja, dieses ganze zu viel Zuckerzeug und so weiter, diese Weißmehle, was ich da nicht alles hatte. Und als ich dann diese Ernährung umstellte, innerhalb von 3 Wochen ist es so weit abgefallen, dass es quasi komplett weg war.
7: Und siehe da, wirklich innerhalb 1-2 Tagen war ich tatsächlich symptomfrei.
10: Also ich bin jetzt, glaube ich, echt schon 4-5 Jahre komplett beschwerdefrei.
1: Zuckerfrei zu leben, erleben viele Menschen als eine Befreiung, tatsächlich. Es ist nicht einfach und auch nicht ein Allheilmittel, wenn Menschen durch Ernährungsumstellung gesunden, gibt es oft mehrere Dinge, die da eine Rolle spielen. Was aber klar ist, unser Körper braucht keinen zugesetzten Zucker. Punkt. Denn wenn wir Brot, Reis oder Kartoffeln essen, ist da ja bereits genug Zucker drin, als Stärke, als Kohlenhydrate. Das sind lange Ketten unterschiedlicher Zuckerbausteine. Und wenn die verdaut werden, steigt der Blutzuckerspiegel. Damit diese Energie genutzt werden kann, muss dann der Zucker noch aus dem Blut in die Zelle. Das geht aber nur mit Hilfe von Insulin. Sobald der Blutzucker steigt, schüttet die Bauchspeicheldrüse dieses Hormon aus. Insulin ist quasi der Türöffner für den Zucker. Und wie man sich das vorstellen kann, dazu ein kleiner historischer Sketch aus Hirschhausens Quiz des Menschen. Du bringst Zucker.
8: Ja.
1: Also Zucker ist im Blut, hier ist das Blut, hier ist die Zelle. Die Zelle braucht Energie, da muss der hin.
8: Okay.
1: Und da kann immer nur rein, der Zucker, wenn Insulin dabei ist.
8: Und okay, also verstehe.
1: Die Zelle hat eine Klingel, das ist der Insulinrezeptor und dann mache ich auf.
8: Ja, funktioniert.
1: Oh, es hat geklingelt. Wer ist denn da an meinem Insulinrezeptor?
8: Guten Tag, Herr Zelle. Glucose.de, hier ist Ihre Lieferung.
1: Herzlichen Dank.
8: Ja.
1: Sie sind ja ein Süßer.
8: Ja, danke.
1: Das war das Gesunde. Das war das Normale.
8: So, ja.
1: Das hier ist symbolisch, wenn ich die ganze Schwarzwälder Kirschtorte immer esse, ohne mich zu bewegen, wenn ich das über Wochen, über Monate, über Jahre so laufen lasse.
8: So.
1: Hallo?
8: Ja, guten Tag, Herr Zelle, Ihre Lieferung.
1: Danke.
8: Moment, kommt noch mehr. Herr Zelle.
1: Komm, schon wieder. Lassen.
8: Hier, Ihre Lieferung.
1: Oh.
8: So, Herr Zelle.
1: Ah, schon wieder. Ah. Es ist wie bei einem Klingelstreich. Wer dauernd klingelt, dem wird nicht mehr aufgemacht. Die Zelle schützt sich und reagiert immer weniger auf das Insulin. Sie wird insulinresistent. Die Bauchspeicheldrüse versucht dagegen anzukämpfen, produziert immer mehr, bis sie schlapp macht. Und dann ist man zuckerkrank, hat also Diabetes Typ 2. Und weil die Betroffenen kaum noch körpereigenes Insulin herstellen können, bekommen sie künstliches Insulin gespritzt. Natürlich ist Insulin ein Segen für die Menschen, die darauf angewiesen sind. Gleichzeitig ist Insulin nicht nur gut. Es ist entzündungsfördernd, es hemmt die Fettverbrennung und fördert auch Zellwachstum. Auch nicht immer nur positiv. Kurzum, diese ganz mechanische Idee, hier ist das Problem, hier ist der Zuckerwert und hier ist die Lösung und wir müssen es nur richtig dosieren, dann ist die Welt wieder in Ordnung, stimmt so nicht.
0: Geht es auch anders? Am Westdeutschen Diabetes- und Gesundheitszentrum in Düsseldorf treffe ich den Diabetologen Stefan Martin. Er sagt, Diabetes Typ 2 ist keine Einbahnstraße. Mit der richtigen Ernährung sei Zuckerkrankheit heilbar.
1: Wenn ich Ihnen richtig zuhöre, dann sagen Sie, ganz viele Menschen mit Diabetes 2 könnten langfristig wieder gesund werden. Aber das Dumme am deutschen Gesundheitswesen ist ja, an Gesunden verdient keiner was. Wer verdient denn an dem ganzen Insulin? Das ist ja ein Riesenmarkt.
19: Da verdienen alle, Pharmaindustrie, die Ärzte haben Vorteil, weil Insulintherapie besser vergütet wird und dem Patient wird suggeriert, ach, ist doch nicht schlimm, Hauptsache Sie brauchen Ihr Leben nicht ändern, Hauptsache Sie spritzen die richtige Menge an Insulin. Und das ist ein Riesenproblem.
0: Ingrid Kinnen hat seit Jahren Diabetes Typ 2. Seit 4 Wochen ist sie hier Patientin und Ingrid hat mir was zum Frühstücken mitgebracht.
1: Mensch, Ingrid, bevor wir hier zuschlagen dürfen, Sie hatten eine Menge Insulin in Ihren Therapieplänen und jetzt nicht mehr.
20: Nee. Ich bin jetzt zum Professor Martin gekommen und der hat mir eigentlich die Hoffnung gemacht, dass wir es absetzen. Und es hat wunderbar funktioniert. Ich verzichte auf Getreide und versuche mich auch möglichst zuckerfrei zu ernähren.
1: Was haben Sie uns mitgebracht?
20: Ja, also ich habe einfach mal so ein Frühstück eingepackt. Damit starte ich tatsächlich. Das ist Brokkoli, das habe ich einfach geröstet. Das ist mit Parmesan und Mandeln.
1: Darf ich ihn auflegen?
20: Ja, sehr gerne.
1: So, das ist selbst gebacken?
20: Ja, genau.
1: Toll. Warum ist das so gut?
20: Ja, das ist das Leinsamenmehl, nehme ich an. Also ich übe noch. Ich bitte um Nachsicht.
1: Ist Ihnen das schwer gefallen, auf Zucker zu verzichten?
20: Nee, eben gar nicht. Und das hat mich gewundert. Ich hatte wirklich Angst davor. Ich habe wirklich Angst gehabt, man nimmt mir jetzt mein Essen weg. Ich habe hier mal meine ganzen Daten ausgedruckt. Also da könnte man sehen, wie es war und wie es jetzt ist.
1: Wie war es früher? Sie brauchten Insulin.
20: Ja. Also ich denke, das hier ist bezeichnend. Und so war es die ganze Zeit. Und das.
1: Also eine echte Achterbahnfahrt, Ihr Zucker. Wie hat sich das angefühlt für Sie?
20: Also ich hatte am Schluss tatsächlich, muss ich ganz ehrlich sagen, richtig Angst. Weil ich auch gedacht habe, irgendwann kippst du um und liegst im Zuckerkoma.
1: Und jetzt ein paar...
20: Cool, oder? Wie eine Flatline.
1: Monate weiter sind Sie hier mega stabil.
20: Ja.
1: Und Sie kommen jetzt über den Tag ohne Insulin.
20: Ja.
1: Und haben auch nicht mehr diese Zuckerspitzen.
20: Nein.
1: Macht Sie jetzt auch ein bisschen stolz?
20: Ja. Und nur da hole ich auch meine Kraft raus, muss ich ganz ehrlich sagen.
1: Darauf noch eine Kohlrabi-Pommes, oder?
20: So ist das. Cheerio.
1: Aber mit Brokkoli in den Tag zu starten, da wäre ich nie drauf gekommen.
0: Das ist die französische Influencerin Jessie Inchuspé alias Glucose-Goddess. Wow, fast 6 Millionen Follower. Ja, sie hat einen Trend mit ausgelöst. Der sogenannte Glucose-Trick soll Blutzuckerkurven möglichst flach halten, Spitzen vermeiden, auch bei Gesunden. Dafür soll man regelmäßig seinen Blutzucker mit einem Sensor im Arm und einer App messen und nach folgenden Regeln leben. Zucker und andere Kohlenhydrate meiden oder bekleiden. Bekleiden meint, mit Eiweiß oder Fett kombinieren. Käsebrot mit Gurke, Spaghetti mit Gemüsesoße und Banane mit Quark. Das soll den Blutzuckeranstieg verlangsamen. Zweitens, herzhaft statt süß frühstücken. Mit Schokocroissants steigt der Blutzuckerspiegel steil an und fällt danach in den Keller. Man wird wieder müde. Besser herzhaft. Und drittens, die richtige Reihenfolge. Salat oder Gemüse vorneweg und erst dann die Kohlenhydrate.
1: Viele messen jede Zuckung ihres Blutzuckers. Kann man machen, muss aber kein gesunder Mensch. Was klar ist, wenn man sich normal ernährt, geht der Zucker mal ein bisschen hoch und ein bisschen runter. Gleichzeitig sind natürlich diese extremen Spitzen ungesund. Warum? Wenn der Zucker durch Schokocroissant, Schokoriegel, was auch immer, direkt nach oben schnellt, dann ist das Stress für den Körper. Insulin wird alarmmäßig ausgeschüttet, drückt den Zucker runter, drückt ihn noch weiter in den Keller. Und dann sind wir nicht satt und energiegeladen, sondern wieder hungrig und schlecht drauf. Wer das auch nur zu gut kennt, ist die ehemalige MTV-Moderatorin Anastasia Tsamponidis.
2: Ich habe so viel gearbeitet, also wir reden hier von 7 Tage die Woche. Ja? Also habe ich mich vor einer Live-Sendung immer mit Schokolade und Zucker gepusht. Ich war nach der Sendung wieder schlapp, müde und auch wirklich so leer im Kopf, ja. Und unterzuckert im Grunde. Meine Hände haben gezittert. Also ich habe richtig gemerkt, dass mein Körper jetzt eigentlich Nachschub will. Ich kann mich mal erinnern, ich sollte eine Torte mitbringen für den nächsten Tag zur Geburtstagsparty. Ich habe die Torte am Abend gekauft. Die existierte am nächsten Tag nicht mehr. Und das kann der Körper mit 20 noch wegstecken. Mit Mitte, Ende 30 konnte das mein Körper nicht mehr wegstecken.
1: Zucker hinterlässt langfristige Spuren an vielen Stellen im Körper. Bei mir sieht man meine Naschkatzenvergangenheit im Mund.
2: Kommen Sie rein.
1: Nehmen Sie auch Kassenpatienten?
2: Ja, sehr gerne. Hallo, Herr Hirschhausen.
1: Kommen Sie bitte rein. Ja.
2: Ja, freut mich auch. Schön, dass Sie da sind.
1: Erinnert mich schon an meine Zeit als Kind, wo ich nicht so gerne zum Zahnarzt gegangen bin.
2: Oh nein.
1: Ich habe auch viel Süßes gegessen damals. Ich fürchte, Sie sehen auch noch die Spätfolgen.
2: Oh je, dann lass uns mit der Untersuchung anfangen. Wir haben bei den 1-Art eine Amalgamfüllung, 1-7 Kunststofffüllung. Und bei der 4-8, der Weisheitszahn, eine Amalgamfüllung.
1: Kommt ja was zusammen.
2: Ja.
1: Sie haben vergessen.
2: Einiges gemacht bekommen. Wahrscheinlich wegen dem hohen Zuckerkonsum. Was haben Sie als Kind so gegessen?
1: Ich konnte so eine ganze Tüte Gummibärchen zack wegessen. Sie sehen hier auch Kinder mit einem Gebiss, was schon wirklich verrottet ist.
2: Ja, tatsächlich. Das ist eine Sache, die mir sehr, sehr weh tut. Eigentlich die Ursache ist bekannt und ist leicht zu verändern, aber tatsächlich haben wir ist die Erkrankung mit der höchsten Prävalenz weltweit noch. Nicht nur in Deutschland.
1: Wahnsinn! Karies ist die häufigste Infektionskrankheit der Welt. Und was hilft dagegen? Zähne putzen. Hier ist ein 12-Jähriger. 3 Zähne mussten dem schon raus. Und das sind ja Zähne, die auch nicht mehr nachwachsen.
2: Ja, wenn man so bedenkt, dass diese Zähne sind mit 6 Jahren durchgebrochen. Mit 12 sind sie schon nicht mehr im Mund. Man sieht, alle Zähne haben schon Anzeichen von initialer Karies, die sogenannte White Spots. Wenn er seine Ernährung und seine Mundgesundheitsverhalten nicht ändert, dann wird dieses Kind sehr bald wenig Zähne im Mund haben.
1: Was nimmt der Junge zu sich, was für ihn nicht gut ist, sind die Zähne?
2: Er zockt sehr oft am Computer und dabei hat er immer ein Späße und er trinkt immer wieder. Das ist nicht so, dein Kind trinkt nicht die ganze Flasche auf einmal. Es wird immer über mehrere Stunden gezockt, getrunken. Also diese Häufigkeit ist für uns ein sehr großes Problem, was Karies angeht.
1: Was unsere Zähne zerstört, ist dieses ständige Baden in Zucker. Und das geht ja früh los. In der Muttermilch ist ein bisschen Belohnung, da ist ein bisschen Zucker drin. Ich erinnere mich noch in der Neonatologie bei den Frühchen, wenn ich Blut abnehmen musste, reichte ein Tropfen Glukose auf der Zunge und sie hielten Schmerzen viel besser aus. Es war wie eine kleine Droge. Wenn man Kinder sieht, die auch im Kinderwagen schon die ganze Zeit an gezuckerten Tee nuckeln und dann an diesen Quetschis. Wenn ich denke, oh, Quetschi, das sind 100% Frucht, das Beste aus ganz, ganz viel Obst. Das Kleingedruckte verrät es, 13 Gramm Zucker zum Beispiel in diesem Ding. Wie könnte ich verdeutlichen, dass Sie damit keinem Kind einen Gefallen tun? Gesunde Essensgewohnheiten prägen sich früh und dann fürs ganze Leben. Christoph Schmitz hat eine große Vision. Jedes Kind soll erleben, wie viel Arbeit und wie viel Freude in frischem Gemüse stecken. Mit dem gemeinnützigen Team von Acker e.V. bekommen Grundschüler ein ganz neues Geschmackserlebnis mitten in Berlin.
21: So, wer möchte?
22: Die ist lecker.
23: Ein bisschen süß.
24: Darf ich auch noch eins?
23: Schmeckt gut?
1: Ja. Wie findest du die?
23: Süß.
1: So frisch wie hier habe ich die echt noch nie gegessen.
21: Wenn man die selber angebaut hat, braucht man sie ja nicht waschen und dann direkt in den Mund und schon schmecken die ganz anders.
1: Ja. Spielt es für euch eine Rolle, ob eine Möhre jetzt gerade ist oder krumm? Ja. Schmeckt auch immer gut, oder?
23: Ja.
1: Ja, wenn man selber so viel Zeit und Liebe investiert hat, dann schmeckt alles.
23: Ich finde, die krumm schmecken auch immer besser als die gerade.
1: Die krumm schmecken am besten?
23: Ja.
1: So ist es nämlich. Siehst du, wenn du das jetzt nochmal der EU sagst. Und damit sind wir bei der großen Politik, die so viel tun könnte, aber nicht tut.
3: Es wäre sehr wichtig, dass die Regierung endlich anfangen würde, den Zucker zu reduzieren, und zwar gesetzlich.
4: Warum macht man da nicht so eine schöne Zuckersteuer? Ich finde das gar nicht schlimm, weil das ist ja ein Luxus, was Süßes zu essen ist. War es ja früher auch.
5: Die Kinder, wenn die im Laden stehen und sehen, hey, da ist das Riesen-Schokoei, was ich schon in der Werbung gesehen habe, und da ist was Tolles drin und es schmeckt auch ganz lecker. Ja, natürlich wollen die das.
6: Das ist ein big problem.
22: Das ist ein großes Problem, dass da immer Süßigkeiten neben der Kasse sind. Und er sich dann auf den Boden wirft und nach Schokolade schreit.
0: Unsere Welt ist voll von überzuckerten, ungesunden Produkten. Und die werden dann auch noch extra so beworben, dass sie Kinder attraktiv finden. Mit poppigen Farben, lustigen Gimmicks und Rätselspielen. Was sagen eigentlich die Krankenkassen dazu? Ich frage nach bei dem AOK-Bundesverband in Berlin.
24: Hallo.
25: Hallo, willkommen, willkommen.
0: Oliver Hutzinger kennt sich aus mit wirksamen Präventionsmaßnahmen.
24: Was würde sich ändern, wenn wir gerade an Kinder gerichtete Werbung verbieten?
25: Kinder, die sind ja besonders beeinflussbar, wenn sie irgendwie im Alltag überall Werbung für ungesundes Zeug sehen. Und wenn man das zum Beispiel schon mal rausnimmt, dann können Kinder gesünder aufwachsen.
24: Genauso könnte man ja auch die Mehrwertsteuer auf Obst und Gemüse einfach mal senken. Ich meine, Steuern heißen Steuern, weil man damit was steuern kann.
25: Also tatsächlich, da gibt es ja auch ein paar Länder, die das schon längst machen. In Deutschland wurde es auch diskutiert in der letzten Legislatur, aber ist dann wieder versackt. Also es fehlt, was eigentlich die Bevölkerung längst sich wünscht. Es fehlt daran, diese gesellschaftlichen Mehrheiten in die parteipolitischen Mehrheiten zu überführen.
24: Wer bremst? Wer verhindert das?
25: Deutschland ist ein Zuckererzeugerland und einige der größten Hersteller für Zucker kommen halt auch aus Deutschland. Und da ist die Landwirtschaftspolitik dann vielleicht ein bisschen zögerlicher.
24: Seit über 30 Jahren mache ich Gesundheitskommunikation. In dieser Zeit kamen eine Menge Gesundheitsminister und Ministerinnen. Alle sagten einhellig Prävention, Prävention, Prävention. Aber was machen wir konkret? Die wichtigsten Bedingungen ignorieren wir, nämlich politische Rahmensetzung. Andere Länder sind inzwischen an uns vorbeigezogen.
0: Portugal, Schweden, Norwegen, Chile oder Mexiko. Mehr und mehr Regierungen schränken die an Kinder gerichtete Werbung für Gesundheitsschädliches ein. Und in Großbritannien ist neuerdings in der Zeit, in der Kinder viel Fernsehen gucken, die Werbung vollständig verboten für Schokoriegel, Chips, Softdrinks, Fastfood und Co. Eine Zuckersteuer gibt es bereits in mehr als 50 Ländern weltweit. Dabei zeigt sich, besonders wirksam ist eine Abgabe auf Softdrinks. Ja, süße Limonaden gelten als Erfrischungsgetränke, sind aber in Wirklichkeit die schlimmsten Zuckerbomben, weil sie in kurzer Zeit viele Kalorien in den Körper spülen, ohne satt zu machen.
24: Kein Mensch würde so viel Zucker einfach direkt zu sich nehmen. Wenn wir es in Wasser auflösen, merken wir das gar nicht. Softdrinks, der flüssige Zucker, sind einer der Haupttreiber für Übergewicht. Und je mehr flüssigen Zucker, je mehr übersüßte Softdrinks ich zu mir nehme, desto höher ist mein Risiko zu sterben. Die Statistik ist eindeutig, das ist Gift. Ja, man denkt, es gibt ja so ein paar Getränke, die es überall auf der Welt gibt.
25: Ja.
24: Und man denkt, da ist immer dasselbe drin. Pustekuchen.
25: Nicht ganz, nee. Je nachdem, ne? Großbritannien, Italien, Deutschland, die Rezepturen unterscheiden sich.
24: Also, dasselbe Produkt. Mhm. Sehr unterschiedlicher Zuckergehalt. Mhm. Das kenne ich. Das ist unsere deutsche süße Zuckerlimonade. Mhm. Das ist Italien. Da ist noch mehr Zucker drin.
25: Ja.
24: Und das hier ist interessant, weil da ist weniger Zucker jetzt drin.
25: Hier ist es einfacher.
24: In England ist ja. Hier. Das ist krass. Wie kommt das, dass das gleiche Produkt so unterschiedlich bezuckert wird?
25: In Großbritannien gilt ja seit 2018 eine Zuckersteuer. Ja, und die Hersteller haben darauf sehr stark reagiert. Die haben nämlich den Zuckergehalt in den Getränken in kürzester Zeit drastisch gesenkt. Ungefähr 30% innerhalb von 6 Jahren. Die Absatzvolumen von den Getränken sind im Grunde gleich geblieben. Aber die Leute trinken trotzdem deutlich weniger Zucker. Das eine einzelne Maßnahme so einen großen Effekt hat, das hat selbst Befürworter ehrlich gesagt überrascht.
0: Viele meinen ja, ich tue mir was Gutes und kaufe einfach was, wo Zero oder Light draufsteht. Da ist ja kein Zucker drin. Aber Süßstoff. Zu Risiken und Nebenwirkungen mache ich ein Experiment an der Uni Tübingen.
24: Das ist jetzt so. Meine Diät-Cola.
5: Ja, das ist jetzt ein Getränk mit Sucralose, mit einem Kirschgeschmack.
24: Jetzt müssten Sie eigentlich noch fragen, ob ich noch Pommes dazu will.
5: Nein, wir suchen ausschließlich jetzt den Einfluss
24: um
5: Süßstoffe und wie Ihr Gehirn darauf reagiert.
24: Das eigentlich irre ist, wie viele Menschen, während ich das in mich reinwürge, das freiwillig trinken, weil sie glauben, die tun sich damit was Gutes. Mal gucken. Fertig.
5: Sehr gut. Wie hat's geschmeckt? Sehr süß, genau. Wunderbar. Dann machen wir in 5 Minuten weiter mit der nächsten Messung.
24: Und wo ist das jetzt? Ist es das Zeug muss ja erstmal irgendwie ins Hirn. Wie kommt denn das rein?
5: Im Prinzip hat man ja jetzt schon den Geschmack im Mund. Das reicht schon allein aus. Ah, okay. Dieser süße Geschmack aktiviert jetzt schon das Belohnungszentrum. Und auch die Zentren im Gehirn, die für unseren Energiehaushalt zuständig sind, reagieren da jetzt schon drauf.
24: Es ist immer seltsam, Menschen gegenüber zu sitzen, die so viel mehr über einen wissen als man selbst.
5: Das weiß ich nicht, oder? Aber wir werden es noch sehen, genau.
0: Bis meine Messergebnisse da sind, habe ich noch ein paar Fragen.
24: Was macht eigentlich dieser Süßstoff mit dem Hirn? Hilft das oder ist das eine Luftnummer?
5: Ja, man würde ja denken, keine Kalorien drin, müsste ja sein wie Wasser. Aber unsere Forschungsergebnisse zeigen, dass es sehr viel mit dem Gehirn macht. Es reagiert ein System in unserem Gehirn, das dafür zuständig ist, dass wir essen oder nicht mehr essen. Also so ein Start-Stopp-Signal.
24: Wo steckt das?
5: Da habe ich jetzt ungefähr schon auch diesen Bereich hier hingelegt. Das ist eine sehr kleine Region. Und die Sucralose ist jetzt genau, oder andere Süßstoffe, genau das Problem. Es schmeckt süß. Man denkt, man hat was gegessen. Aber weil keine Kalorien sind, reagiert eben das Startsignal wieder.
24: Das heißt, wenn ich Ihnen richtig zuhöre, die Süßstoffe machen hungrig.
5: Richtig, dass man noch Lust hat auf Produkte, die dann tatsächlich viel Kalorien haben.
24: Boah, diesen Süßstoff zu trinken, ich habe es gehasst. Aber die bittere Erkenntnis in der Auswertung, mein Hypothalamus hat es geliebt. 25% mehr Blutfluss und damit auch mehr Hungergefühl. Ja, Hungergefühl. Leid steht da drauf. Sind die Menschen leichter geworden durch all den Süßstoff die letzten Jahre und Jahrzehnte? Kein bisschen. Wir werden immer dicker. Und das hängt eben miteinander zusammen. Die Forschung zu Risiken und Nebenwirkungen von den ganzen Zero-Produkten, die geht jetzt erst so richtig los. Ich würde am liebsten zu jedem dieser Produkte einen Beipackzettel schreiben und da müsste rein, Süßstoff verändert Ihr Gehirn und trickst Ihre Wahrnehmung aus. Süßstoff verändert Ihre Darmflora. Die Darmbakterien kommen durcheinander und kommen aus der Balance. Und ganz neue Studie, Süßstoff lässt unser Gehirn schneller altern. Daraus kann man doch nur eins ableiten. Wovon brauchen wir Zero? Von den Süßstoffen. Wenn Zucker uns krank macht und Süßstoffe auch nicht die Lösung sind, müssen wir weg vom Dauersüß. Anastasia Zamponidis hat das geschafft und schreibt über ihr zuckerfreies Leben. Wie fühlt sich das an?
6: Ohne Industriezucker wurde ich emotional stabiler. Ich habe mir überall die besten Tipps rausgepickt und das Ergebnis ist 20 Jahre zuckerfrei. Das ist ein befreiendes Gefühl. Es ist kein einengendes Gefühl. Ich bin frei. Ich bin frei von einer Industrie, die etwas von mir wollte, was ich ihr nicht mehr gebe. Ich bin nicht mehr abhängig von ihren Produkten. Ich kaufe und esse natürliche Nahrungsmittel, so wie die Natur und der liebe Herrgott das für uns vorgesehen hat.
0: Wie geht es eigentlich meiner ganz persönlichen Glukose-Goddess daheim in Brühl?
9: Ich habe mir jetzt auf die Fahne geschrieben, für mich ist jetzt der Blutzuckerspiegel das Entscheidende. Es ist jetzt für mich tatsächlich ein Teil meines Lebens geworden. Ich habe schon den Eindruck, dass meine Bauchspeicheldrüse sich auch ein bisschen erholt hat. Das motiviert total. Und wenn du wirklich sagst, ich möchte das, ich will nicht spritzen, weil ich will dieses Insulin nicht, dann ist das einfach das Einfachste und Beste der Welt.
0: Und Frank Riesbeck, wie geht's ihm, seit er aus dem Krankenhaus entlassen wurde?
24: Am zweiten Fuß kam er mit einer kleinen Operation davon.
12: Ich denke mal, die Wunschschwester, wenn sie den Film sieht, wird gleich wieder meckern. Ich habe natürlich vergessen, Jod drauf zu machen, aber ich will hier im Wohnzimmer nicht rumkleckern.
24: Tja, Theorie und Praxis. Aber damit die Durchblutungsstörungen nicht weitergehen, hat Frank echt schon viel umgestellt.
12: Ja, Ernährung ist so eine Sache für sich. Da ich an einer landwirtschaftlichen gärtnerischen Fakultät auch lehre, eigentlich weiß ich es. Habe es auch gelehrt. Nur selber sich dran halten, das ist das, was ich jetzt tatsächlich machen werde. Ja, schon allein um meine eigene Gesundheit. Ich will noch ein bisschen leben und das ist das Ziel. Parallel dazu das Bewusstsein, eben auf möglichst süße Nahrung zu verzichten, nicht so viel zu essen, tatsächlich auch 10 Kilo abgenommen. Und leider rutschen meine Hosen jetzt immer. Das ist mir in der Vorlesung jetzt passiert. Für mich ist es okay und freue mich eigentlich schon, dass die Wunde endlich zu ist.
24: Seine Frau unterstützt Frank auf seinem Weg zum gesünderen Essen. Schritt für Schritt kommt mehr frisches Gemüse auf den Teller.
12: Dankeschön. Dankeschön. Okay. Ich fange mal mit der Tomate an. Okay.
13: Was wir essen weniger, das ist Schweinefleisch. Jetzt viel weniger als früher. Wir essen mehr Nüsse als
12: Schokolade oder als Kekse Schokolade. Oder sowas.
13: Ja, das ist in der Richtung ist sehr gut.
24: Mein Glückwunsch, Frank. Respekt. Sie sehen so viel gesünder aus als bei unserer ersten Begegnung im Krankenhaus. Und ich weiß, dass es nicht einfach ist, sich zu verändern. Ich habe jetzt rund 20 Kilo weniger als zu meiner Maximalzeit. Und ich habe das geschafft mit Essenspausen, mit Intervallfasten, mit den Dokus, die ich gemacht habe. Mein erstes großes Schreckensmoment war, mit wie wenig Schrotternährung man sich seine Leber kaputt machen kann.
14: Man kann jetzt Unterschiede sehen.
24: In so kurzer Zeit?
14: In so kurzer Zeit, ja. Also da bin ich selber auch immer erstaunt, fast beunruhigt, muss ich sagen.
24: Dann haben wir die Doku über Alkohol gemacht und mir wurde klar, Alkohol hat ziemlich konzentrierte Kalorien und seitdem trinke ich auch deutlich weniger. Und das dritte große Aha war die Demenz-Doku. Das Bauchfett zwischen 40 und 60 ist einer der großen Risikofaktoren für Demenz im Hirn im späteren Lebensalter. Und auch das wollte ich nicht. Natürlich auch diese Doku über die Macht des Zuckers hat mich verändert. Vielleicht motiviert es den einen oder die andere, auch zu gucken, wie man mit kleinen Umstellungen längerfristig sich wirklich wohler fühlt mit sich und der Welt.
4: Also mir fällt es total leicht, auf Zucker zu verzichten. Ich dachte immer, es wäre sehr schwer. Ich bin im Moment so auf dem Trip, oh, so ein dicker, fetter, schwarzer Tee, ein kleines bisschen Milch rein, toll. Früher hätte ich 3 Löffel Zucker reingebraucht, jetzt brauche ich im Moment keinen.
24: Darf ich Zucker in Kaffee?
18: Immer. Ist ja kein Strafvollzug hier. Aber es ist besser ohne Zucker, weil der ist ja bitter.
24: Der Kaffee?
18: Ja. Und das ist genau ein Teil seiner gesunden Wirkung.
24: Was ist das Gesunde an den Bitterstoffen?
18: Sobald Bitterstoffe gefühlt, gespürt werden im Magen-Darm-Trakt, wird ein Sättigungssignal ausgelöst und auch ein Signal, was die Verdauung ein bisschen verbessert. Und das ganz Spannende ist, dieses Sättigungssignal, was Kaffee auslöst, das funktioniert über ein Hormon, das heißt GLP-1. Und dieses Hormon, das wird auch von den Abnehmspritzen gesteuert.
24: Das ist lustig.
18: Also insofern ist das sozusagen eine Miniaturdosis einer Abnehmspritze. Das ist sozusagen
24: Ozempic frei verkäuflich. Das Verrückte ist, wenn ich dir so zuhöre, dann braucht es eigentlich ein neues Bewusstsein dafür, dass wir uns mit ganz vielen Dingen, die wir so als Belohnungen verstehen, überhaupt nicht belohnen, sondern bestrafen. Kann man das auch später noch umlernen?
18: Kann man umlernen. Also man weiß zum Beispiel auch vom Fasten, wenn man das praktiziert, da wurde gerade letztes Jahr eine Studie veröffentlicht, haben sich danach die Geschmacksempfindlichkeit, die Rezeptoren um fast 40% verbessert.
24: Ich hab ja auch mal gefastet. Und nach den 10 Tagen wollte ich so ein Müsli essen, weil ich dachte, das ist halbwegs gesund. Ich habe es ausgespuckt. Ich habe nach dem ersten Löffel es nicht weiter essen können, weil mir plötzlich schlagartig klar wurde, wie unfassbar viel Zucker da drin ist. Und wäre ich nicht einmal sozusagen diesen Zucker raus losgeworden, hätte ich das gar nicht gemerkt.
18: Genau, man muss sozusagen wie so ein Reset am Computer. Man muss gelegentlich einfach das wieder in die Werkseinstellungen bringen. Wenn wir jetzt immer so ganz süß essen, natürlich ist das nicht schön, wenn man dann auf einmal sagt, jetzt darf ich nicht. Aber das ist ein bisschen auch wie beim Sport. Wenn wir ehrlich sind, macht ja im ersten Moment keiner gerne Sport.
24: Ja. Also, erstmal ist auf der Couch bequemer.
18: Absolut. Aber wenn man ihn gemacht hat,
24: ja, dann ist man stolz.
18: Fühlt man sich danach einfach besser.
24: Anstrengung lohnt sich. Und bitte glauben Sie nie jemandem, der einfache Lösungen oder Wundermittel verspricht, noch nicht mal mir.
7: Alles, was Sie bisher über Diabetes wussten, ist falsch. Sie brauchen keine strengen Diäten zu befolgen. Bleiben Sie bis zum Ende dran und Sie werden das Rezept erfahren, das Ihre Diabetes in nur 17 Stunden beendet.
10: Ist diese Lösung wirklich so einzigartig?
7: Ja, sie ist absolut neu und wurde noch nie zuvor erwähnt.
24: Eine schlanke Figur ist kein Luxus mehr. Sie ist jetzt für jeden erreichbar. Und das dank eines einzigartigen Produkts, das wir gemeinsam mit führenden deutschen Ernährungswissenschaftlern entwickelt haben. Warum sagen Sie nicht nur, dass Sie das berühmte Abnehmprodukt Glucoslim verwenden? Es ist keine Überraschung, dass unser Produkt alle Verkaufsrekorde bricht. Für alles Mögliche wird mein Gesicht, meine Stimme gefälscht, mit KI unterlegt. Und viele Menschen fallen auf diesen Betrug rein. Nicht nur die Werbung wird gefälscht, auch ganze Medikamente. Ich darf hinter die Kulissen schauen, denn hier beim Zoll am Frankfurter Flughafen kommt man der Deepfake-Mafia auf die Spur. Das ist so aktuell und spannend, da machen wir eine ganze Sendung draus. Und dabei können Sie uns helfen. Wir suchen Ihre Geschichten. Sind Sie schon mal auf betrügerische Anzeigen reingefallen? Kennen Sie jemanden, dem das passiert ist? Oder vielleicht kennen Sie auch jemanden, der in diese Machenschaften involviert ist? Wenn Sie uns Hinweise geben können, die uns helfen, her damit. Hirschhausen@wdr.de. Ich sag's nochmal laut, denn da ist das nächste Flugzeug. Hirschhausen@wdr.de. Mein Fazit zum Thema Zucker. Rückfälle wird es immer geben, aber der Weg raus aus dieser künstlichen, überzuckerten Welt, der lohnt sich. Und dafür wünsche ich Ihnen viel Erfolg.
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0: Ich begrüße Sie zur Tagesschau. Am Ende war der Druck zu groß. Jens Spahn ist als Unionsfraktionschef zurückgetreten. Gegen ihn waren zunehmend Rücktrittsforderungen laut geworden, weil er und sein Mann die Hilfe einer Leihmutter in den USA in Anspruch genommen hatten. In Deutschland ist eine Leihmutterschaft verboten. Die CDU lehnt sie zudem ausdrücklich ab.
1: Es ist dieses Bild, das am Mittwochabend eine große Debatte auslöst. Jens Spahn und sein Ehemann, Eltern eines Sohnes, geboren von einer Leihmutter in den USA. Dort erlaubt, in Deutschland verboten. Der Vorwurf Doppelmoral, es folgen Rücktrittsforderungen auch aus der CDU. Heute zieht Spahn Konsequenzen, teilt am Mittag mit: Ich habe die Parteivorsitzenden von CDU und CSU, Friedrich Merz und Markus Söder, darüber informiert, dass ich mit diesem Schreiben an unsere Fraktion von meinem Amt als Vorsitzender der CDU-CSU-Bundestagsfraktion zurücktrete. Der Kanzler und CDU-Chef reagiert. Merz teilt schriftlich mit: Die Entscheidung ist richtig und war unvermeidlich. Glaubwürdigkeit ist in der Politik das höchste Gut. Ich danke Jens Spahn für die Zusammenarbeit. In der Erarbeitung der großen Reformvorhaben der letzten Wochen war Jens Spahn eine wichtige Stütze der Koalition. Immer wieder hatten die Fraktionschefs von CDU, CSU und SPD ihre zuletzt gute Zusammenarbeit betont. CSU-Landesgruppenchef Hoffmann übernimmt nun vorübergehend das Führungsamt in der Unionsfraktion.
2: Ich glaube, dass er für sich selbst eben auch festgestellt hat, dass er diesen Widerspruch nicht wird auflösen können. Und deswegen ist es umso respektabler, da wirklich dann klar auch eine Entscheidung zu treffen wie die heutige.
1: Die Opposition spricht von einem überfälligen Rücktritt, auch weil Spahn in der Vergangenheit an vielen umstrittenen Entscheidungen beteiligt gewesen sei.
3: Das hat ja angefangen mit der gesamten Corona-Maskenaffäre, dann irgendwelche Spendendinner bei Ausgangssperren, dann der überteuerte Villakauf mit einer dubiosen Finanzierung einer Sparkasse, die nicht zuständig ist.
4: Menschen spüren sehr genau, wenn persönliche Einstellungen und politisches Handeln so auseinanderklaffen. Da verliert man Vertrauen und Glaubwürdigkeit.
1: Wer auf Jens Spahn als Fraktionschef folgen wird, ist noch unklar. CDU-Chef Merz erklärte, er werde in Abstimmung mit CSU-Chef Söder einen Vorschlag machen. Wann es dazu kommt, werde jetzt mit Partei und Fraktion abgestimmt.
0: Der Leiter des ARD-Hauptstadtstudios, Markus Preis, zu der Frage, was letztendlich den Ausschlag für Spahns Rücktritt gegeben hat.
5: Ja, ganz klar, vor allem der öffentliche Druck. Die Abgeordneten, die sind jetzt in der Sommerpause, die sind zu Hause. Die hören gerade an jeder Ecke immer wieder: Gelten für Politiker wie Jens Spahn nicht die gleichen Gesetze wie für uns alle? Also das war ein Riesenproblem für die Glaubwürdigkeit der gesamten CDU. Zweiter Punkt sind die Landtagswahlen, die anstehen. Eine ewige Diskussion über das Thema Spahn hätte den Wahlkampf noch schwieriger gemacht. Und drittens, der Kanzler hatte erkennbar auch keine Lust, selbst beschädigt zu werden. In Interviews in den kommenden Wochen zum Beispiel ständig Jens Spahn verteidigen zu müssen. Merz Umfeld hat heute übrigens in Berlin mitgeteilt, der Kanzler habe Spahn zum Rücktritt aufgefordert. Allerdings geschah das zu einem Zeitpunkt, wo der womöglich schon feststand.
0: In Baden-Württemberg ist ein Sicherheitsmitarbeiter der Deutschen Bahn lebensgefährlich verletzt worden. Er stürzte bei Karlsruhe in voller Fahrt aus einem Regionalzug. Nach Angaben der Staatsanwaltschaft hatte ihn ein betrunkener Fahrgast nach der Ticketkontrolle angegriffen. Dabei stieß der Mitarbeiter gegen eine Tür, die sich aus noch ungeklärter Ursache öffnete. Der Fahrgast wurde im Zug festgenommen. Einen Haftbefehl lehnte das Amtsgericht jedoch ab. England hat bei der Fußball-Weltmeisterschaft das Spiel um Platz 3 gewonnen. Das Team von Thomas Tuchel setzte sich in einer spektakulären Partie mit 6:4 gegen Frankreich durch. Zur Pause hatten die Engländer bereits mit 4:0 geführt, ehe die Franzosen es noch einmal spannend machten. Im Endspiel morgen Abend stehen sich Spanien und Argentinien gegenüber. Und noch das Wetter. Im Süden erst Regen, teils Gewitter, auch im Nordosten Schauer und Gewitter, vom Westen bis in die Mitte Sonne. 18 bis 26 Grad.
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14: Herzlich willkommen zu einer süßen Ausgabe von Quarks. Mein Kollege Ecker von Hirschhausen hat für einen Selbstversuch ganz viel Zucker gegessen, unter medizinischer Aufsicht. Wobei das bei ihm ja immer unter medizinischer Aufsicht ist. Er wollte herausfinden, wie sein Körper reagiert. Spoiler, er wurde dicker. Aber es ist noch mehr passiert.
15: Ich starte mein Experiment. 5 Tage lang esse ich zu meinem normalen Essen lauter Zeug mit extra viel Kalorien. Das ist alles andere als vollwertig, sondern voller Fett, Zucker und Salz. 1500 Kilokalorien zu viel. Dieses Experiment wurde hier an der Uni Tübingen entwickelt und schon mit Studierenden getestet. Wie wird mein Körper und mein Hirn reagieren? Hier forschen sie an der Quelle all unserer Süchte und Sehnsüchte, dem Belohnungssystem und der Energiesteuerzentrale. Beide Hirnregionen reagieren besonders stark auf hochkalorische Snacks. Kaum zu glauben, jeder Bissen, den wir essen, wird nicht nur auf den Hüften gespeichert, sondern soll auch unser Gehirn verändern? Liegt hier also der Schlüssel für die Entstehung von Adipositas? Bevor ich mich für das Experiment messte, musste ich erstmal zur Bestandsaufnahme.
16: So, Herr von Hirschhausen, wir sind soweit. Die Messung startet jetzt.
15: Wie viel Körperfett habe ich eigentlich und wie schädlich ist das?
17: Alles, was weiß ist, das ist Fettgewebe. Und das ist eben das Fettgewebe in der Bauchhöhle. Das viszerale Fett, wie wir dazu sagen.
18: Das da, hier, dieser Schwabbel an der Seite, der ist ja auch nicht so richtig gesund, oder?
17: Naja, also das ist das sogenannte subkutane Fett, das Unterhautfett. Das, was man so greifen kann, eigentlich, ja. Was jeder von uns so greifen kann. Und das ist erstaunlicherweise viel gesünder als das Fett, was wir im Bauchraum haben. Das ist eben deswegen so ungünstig für den Stoffwechsel, weil sich das sehr leicht entzündet. Diese Entzündung, die kann die Gefäße angreifen, kann die Leber angreifen, die kann langfristig sogar auch Tumoren verursachen, die kann auch zu Neurodegeneration beitragen.
18: Also zu Demenz.
17: Zu Demenz,
18: exakt. Ja, alles nicht schön.
17: Alles nicht schön.
15: Und noch was, je mehr Bauchfett, desto unempfindlicher wird das Hirn für das Hormon Insulin. Das Signal reicht jetzt, du bist satt, kommt nicht an. Deshalb gilt verrückterweise mehr Bauchfett, mehr Hunger. Wie gut mein Insulin funktioniert, zeigt dieser Blutzuckersensor ab jetzt live.
18: Das ist ja irre, ich kann jetzt mit der App in meinen Körper reingucken.
17: Ja.
18: Ich lasse mich messen und wir sehen uns ein zweites Mal.
17: Wir sehen uns ein zweites Mal.
15: Tag 5 des Experiments. Ich kann das Zeug wirklich nicht mehr sehen.
18: Sie sehen es nicht, aber ich habe echt zugenommen. Innerhalb von 5 Tagen. Zack. Was mich am meisten beunruhigt, ist, dass mein nüchtern Blutzucker, also morgens beim Aufstehen, nach einer Nacht, in der ich nichts gegessen habe, bei 130 war. Das ist nicht normal. Das hatte ich noch nie.
15: Zurück in Tübingen. Messung Nummer 2. Wo genau sind diese zusätzlichen Kalorien geblieben? Was haben sie in meinem Körper angerichtet?
19: Jetzt bitte einatmen, ausatmen.
17: Da sieht man schon deutlich, dass das Leberfett zugenommen hat.
18: Ja. Wie bitte? Höre ich da recht?
17: Ja, man kann jetzt Unterschiede sehen.
18: In so kurzer Zeit?
17: In so kurzer Zeit, ja. Also da bin ich selber auch immer erstaunt, fast beunruhigt, muss ich sagen.
15: Dieser kleine Hobel rechts im Bild zeigt, mein Leberfett ist sprunghaft angestiegen. In 5 Tagen um 45%.
17: Das ist immer wieder erstaunlich, wie schnell das geht. Und wenn wir überlegen, 5 Tage, das kommt etwa so hin mit den Weihnachtstagen. Hm. Ja, da essen wir ja auch viel.
18: 2, 4, 5, 6, 7.
15: Um zu sehen, ob die 5 Tage hochkalorischer Snacks auch mein Gehirn verändert haben, nehme ich Insulin als Nasenspray. Macht es mich noch so satt wie vor dem Versuch?
20: Jetzt sehen Sie gleich die Essensbilder.
15: Auf diese Fotos reagiert mein Belohnungszentrum. Macht es mir jetzt unbewusst mehr Heißhunger auf Ungesundes? Vor den 5 Tagen überfressen waren meine Reaktionen gesund. Das heißt, mein Gehirn hat auf das Insulin gehört und Torten und Burger haben mich nur mäßig interessiert. Und jetzt?
12: Und so zeige ich Ihnen jetzt gleich, wie hat Ihr Gehirn reagiert. Genau wie unsere Gruppe mit viel Bauchfett. Auch hier nach dem Insulinstimulus reagiert Ihre Energie-Homöostase-Areal, das Areal, das so wichtig ist, um zu detektieren, bin ich hungrig, bin ich satt, reagiert nicht mehr.
18: Innerhalb von so kurzer Zeit komme ich aus der gesunden Gruppe in die kranke Gruppe.
12: War für mich ehrlich gesagt auch unerwartet, dass es so eindeutig ist. Ich könnte mir vorstellen, das hängt auch damit zusammen, dass auch wirklich Ihr Bauchfett zugenommen hat in der Zeit.
18: Mhm. Und die Leber ja auch.
12: Und das Leberfett, richtig, ja.
18: Nun gibt's ja dieses berühmte Belohnungszentrum, was unser Verhalten viel stärker steuert als unser Verstand. Wie hat sich das denn verändert?
12: Ja, das können wir sehr schön sehen, dass das Belohnungszentrum hier in der Mitte vom Gehirn dargestellt unwahrscheinlich schön reagiert hat, auch bei Ihnen auf Nahrungsmittel, die hochkalorisch sind, viel Zucker haben. Aber nachdem Sie dann 5 Tage lang hochkalorisch gegessen haben, ist es sehr spannend und überraschend zu sehen, dass Sie jetzt sogar noch viel stärker reagieren.
18: Wow.
12: Das heißt, noch viel stärkere Reaktion auf die Nahrungsmittel, die Sie auch konsumiert haben.
15: Nicht zu fassen. 5 Tage reichen und mein Hirn spielt verrückt.
18: Professor Birkenfeld, mein Belohnungszentrum will andere Dinge als ich.
13: Leider.
18: Ja, das ist ja irre, wie das auseinanderfällt. Ja. Ich hatte selber das Gefühl, ich kann dieses hochkalorische Zeug nicht mehr sehen. Aber mein Hirn sagt, mehr, mehr, mehr.
13: Ja.
18: Wie erklärt sich das?
13: Ja, das ist eigentlich so dieses große Paradoxon der Adipositas, wenn man so will. Viele Menschen wissen eigentlich, dass es nicht gut ist, wenn sie weiter essen würden. Und trotzdem gelingt es ihnen einfach nicht, diese Änderung zu vollziehen. Und hier sehen wir es 1:1, woran das liegt. Ja, also das verselbstständigt sich mehr.

0: mich wieder fitter, meiner Leber geht sogar besser als vor dem Experiment. Und mein Hirn tickt wieder halbwegs normal. Erleichterung und dranbleiben. Denn das Ungerechte ist ja, 5 Tage hochkalorischer Schrott reichen, um mein Hirn in Richtung Adipositas zu verändern. Aber 5 Tage gesund essen reichen eben nicht, um alles wieder gut zu machen. Es braucht einen Lebensstilwandel, sagt sich so leicht.
1: Schon nach 5 Tagen mit deutlich zu viel Zucker verändert sich messbar was im Körper. Und besonders überraschend, auch das Gehirn reagiert. Es gibt aber auch eine gute Nachricht. Die Probleme können wieder rückgängig gemacht werden. Das finde ich schon mal sehr beruhigend. Überhaupt, weniger Zucker lohnt sich. Denn wer auf Dauer zu viel Zucker isst, erhöht sein Risiko für Übergewicht, Diabetes oder Herz-Kreislauf-Erkrankungen. Die WHO empfiehlt maximal 50 Gramm am Tag, besser nur 25. Und nur damit Sie das einordnen können, 25 Gramm Zucker wären 8 Stück Würfelzucker oder eine halbe Tafel Schokolade, also Vollmilch, oder eine kleine Hand Gummibärchen, oder ein Cookie, oder eine Kugel Eis, oder ein Glas Cola, oder ein Glas Orangensaft. Und ja, ich hoffe, Sie hören, auf was es da ankommt. Oder, ich meine, ich könnte das alles locker an einem Vormittag verputzen. Es wundert mich deshalb nicht, dass unser tatsächlicher Pro-Kopf-Verbrauch auf rund 90 Gramm geschätzt wird. Das wären 30 Stück Würfelzucker pro Tag, die mich so überhaupt nicht ansprechen. Der ganze Zucker, den wir essen, der versteckt sich sehr gut.
2: Pizza, ich liebe Pizza.
3: Aber sie ist oft voller Zucker. Heute werde ich dazu einiges herausfinden. Vor allem, wie ich erkenne, wie viel Zucker wirklich drin ist.
4: Hallo!
5: Hallo!
3: Welche Angaben auf der Verpackung sind für den Zuckergehalt wichtig? Die Ernährungsexpertin Katrin Böttner weiß das genau. Bei der Verbraucherzentrale beschäftigt sie sich mit versteckten Zuckern.
4: Also jetzt bei dieser Pizza hier zum Beispiel, kann ich da auf einen Blick erkennen, wie viel Zucker da drin ist?
6: Also die Zutatenliste ist ja sortiert. Das, was am meisten drin ist in der Pizza, das steht vorne.
4: Also ich sehe jetzt, bei dieser Pizza steht Zucker relativ weit hinten. Das heißt, da ist jetzt nicht so viel Zucker drin.
6: Ja, es gibt noch was, worauf man achten muss. Hier sind noch mehr Zuckerarten enthalten. Also wir haben hier zum Beispiel noch Dextrose und hier ist auch noch Glukosesirup. Und das sind auch Zucker.
3: Man kann sich das einfach merken. Alles, was in der Zutatenliste mit Ose endet, ist zugesetzter Zucker. Auch alles mit der Endung Sirup. Je mehr davon drin ist, desto mehr Zucker essen wir also. Das Problem: an zu viel Zucker gewöhnt sich unser Gehirn. Unser Belohnungszentrum springt dann bei sehr süßen Speisen besonders stark an. Weniger Süßes schmeckt uns dann nicht mehr so gut.
4: Schätz mal, wie viel Zucker in Würfeln ist da drin?
7: 18 Zuckerwürfel.
8: 6?
4: Mhm, was denkst du?
8: Ich hätte 4 gesagt.
7: 10?
9: 2, 3 Esslöffel, bestimmt.
10: 3?
4: Okay, und was denkst du, wie viel ist in der Pizza?
8: Also einer vielleicht? 4?
11: Ich denke, wenn überhaupt ein Würfel.
10: Gar nichts.
4: Gar nichts? Warum? Gar nichts. Warum denkt ihr das?
10: Weil es nicht süß ist.
4: Mhm. Aber wie finde ich denn jetzt raus, wie viel Zucker da genau drin ist?
6: Dafür muss man sich die Nährwerttabelle näher anschauen. Da kann man ablesen, wie viel Zucker drin enthalten ist. Und hier haben wir die ganze Pizza, also 460 Gramm. Und das sind 19 Gramm Zucker. Das heißt, wir haben hier gute 6 Zuckerwürfel drin enthalten in dieser Pizza.
3: Wer hätte das gedacht?
4: Es sind tatsächlich 6, und zwar in beiden.
11: Wow. In der Pizza genauso viel wie in der?
4: Ja.
11: Okay, hätte ich jetzt nicht gedacht.
8: Oh, krass.
4: Überrascht euch das?
8: Ja, schon.
4: Nein, hätte ich nicht gedacht.
12: Das ist mehr, als man denkt, auf jeden Fall. Weil wenn ich mir eine Pizza mit Salami hole, denke ich ja nicht, dass ich da so viel Zucker eigentlich dazu kriege.
8: Genau. Das ist ja die Pizza dann praktisch schon der Nachtisch.
4: Woher weiß ich denn jetzt, ob das viel ist für eine Pizza?
6: Also man kann einfach mal vergleichen. Also schauen, ob es vielleicht Pizzen gibt, die weniger Zucker haben, oder überhaupt mal gucken, wie es bei anderen Pizzen so aussieht.
4: Okay, dann lass uns das doch machen.
6: Ja.
4: Ich schau mal hier. Also die hier. Okay. In. Oder die hier. Meine Lieblingspizza. Jetzt bin ich mal gespannt, wie viel Zucker die hat. Fast 20 Gramm. Also noch mehr als die andere. Dabei ist die kleiner und es ist nur Gemüse drauf. Und Käse und Soße.
6: Ah, ich habe hier eine gefunden.
4: Oh,

0: Und?
1: Die hier hat nur 1,9 Gramm Zucker pro 100 Gramm.
0: Ja.
1: Und für die ganze Pizza 8,7. Das sind noch nicht mal 3 Zuckerwürfel.
0: Weniger als die Hälfte der anderen Pizza.
1: Ja, genau. Also vergleichen lohnt sich.
2: Wieso packen Hersteller Zucker in Lebensmittel wie Pizza? Im Teig dient Zucker als Nahrung für Hefepilze. Die produzieren dann mehr Gase. Der Teig geht schneller auf. In der Soße ist er für den süßen Geschmack. Hersteller können so billige, weniger aromatische Tomaten verwenden. In der Salami dient der Zucker Mikroorganismen als Nahrung. So reift die Salami schneller, das spart Zeit. Der Nachteil? Sie schmeckt nicht so gut. Zucker hat also verschiedene Funktionen. Ist besonders viel Zucker in Lebensmitteln, sollen sie aber vor allem eins: süß sein.
0: Okay, also in dieser Pizza ist deutlich weniger Zucker. Da könnte der Hersteller ja eigentlich damit werben, dass diese Pizza jetzt gesünder ist. Warum machen die das nicht?
1: Das liegt einfach daran, dass Zucker nicht so ein großes Thema ist bei Pizzen. Das beschäftigt die Leute nicht so sehr. Da gibt es Produktgruppen, wo das naheliegender ist, mit weniger Zucker zu werben. Müsli zum Beispiel ist sowas, da wird das gerne mal gemacht.
2: Wir schauen uns solche Werbeslogans an. Auch hier muss man wieder aufs Kleingedruckte achten.
1: Also es gibt hier zum Beispiel eins, da steht drauf, ohne Zuckerzusatz. Das ist ein Früchtemüsli. Das Müsli enthält, nur weil da ohne Zuckerzusatz draufsteht, nicht automatisch kein Zucker, sondern es ist keiner zugesetzt. Das heißt, die Früchte, die da drin enthalten sind, die können durchaus große Mengen Zucker enthalten. Wenn wir uns die Nährwerttabelle mal anschauen, dann sehen wir hier 22 Gramm Zucker pro 100 Gramm. Das ist ganz schön viel. Jetzt können wir mal zum Vergleich vielleicht einen Schokomüsli nehmen. Ohne Werbeslogan drauf. Und da genau gleich viel Gramm Zucker, auch 22 Gramm. Hier haben wir zum Beispiel noch ein Positivbeispiel. Dieses Müsli, da steht drauf zuckerarm. Und zuckerarm bedeutet tatsächlich, dass da nicht viel Zucker drin sein darf. Also nicht mehr als 5 Gramm pro 100 Gramm sind erlaubt, wenn man mit diesem Begriff werben möchte. Und zwar egal aus welchen Quellen. Also egal, ob aus Trockenobst oder zugesetzter Zucker. Ja. Das enthält tatsächlich nur 1 Gramm Zucker pro 100 Gramm. Also ja, deutlich weniger als ein Zuckerwürfel. Das schmeckt vermutlich auch nicht besonders süß. Wenn man es jetzt ein bisschen süßer haben möchte, kann man das natürlich auch einfach mischen mit einem Müsli wie dem Schokomüsli, was wir uns schon angeguckt haben.
0: Also ich nehme mit, es lohnt sich total, diese Nährwerttabelle zu vergleichen. Aber das dauert ja auch ganz schön lange, wenn ich das bei jedem Produkt mache. Und manchmal will ich nur schnell in den Supermarkt und was nehmen und habe nicht so viel Zeit.
1: Die meisten Menschen haben so ihre Standardprodukte, die sie häufiger kaufen. Und da macht es Sinn, sich einfach gelegentlich mal Zeit zu nehmen, eins davon genauer anzugucken und die Nährwerttabelle zu checken und zu gucken, ob es nicht vielleicht eine Alternative gibt, die etwas besser abschneidet.
2: Die Ernährungsexpertin gibt mir noch einen Tipp. Am besten Fertigprodukte vermeiden und die Pizza selbst backen, aus frischen Zutaten. Hier kann ich entscheiden, wie viel Zucker am Ende drin ist.
3: Glukosesirup, Maltodextrin, Gerstenmalzextrakt. Es gibt über 70 unterschiedliche Bezeichnungen für Zucker. Das macht es uns nicht leichter, Zucker zu reduzieren. Dabei muss das gar nicht so schwer sein. Ein Trick, der funktioniert, ist langsam entwöhnen. Wenn Sie Ihren Kaffee oder Tee süßen, dann könnten Sie die Zuckermenge jede Woche ein kleines Stück reduzieren. Unser Geschmack passt sich erstaunlich schnell an. Das geht auch bei Limo oder Saft, einfach mit Sprudelwasser mischen. Und wenn Sie selbst backen, da können Sie auch da weniger Zucker nehmen, ohne dass Ihnen das weniger gut schmecken würde. Im Gegenteil, nach einer Weile werden Ihnen Ihre üblichen Mengen an Zucker viel zu süß vorkommen. Übrigens haben auch manche Tiere ein besonderes Verhältnis zum Zucker.
4: Nummer 1. Je süßer die Beute, desto wilder der Tanz. Wo gibt's den besten Nektar? Hat eine Biene die perfekte Blüte gefunden, geht's zurück zum Bienenstock. Und dort wird nicht diskutiert, sondern getanzt. Dieser Schwänzeltanz ist so etwas wie das Navi der Bienen, nur mit Hüftschwung. Er verrät gleich mehrere Dinge. Die Richtung des Tanzes zeigt, wo die Blüten liegen. Die Dauer sagt, wie weit es ist. Und die Intensität verrät die Qualität der Quelle. Der entscheidende Faktor aber ist der Zuckergehalt im Nektar. Je höher er ist, desto mehr Energie und desto enthusiastischer der Tanz. Top-Nektar, Top-Performance. Die anderen Bienen wissen sofort, da müssen wir hin. Nummer 2. Von wegen Naschkatze. Diesen Stubentiger lässt Süßes völlig kalt. Und das aus gutem Grund. Katzen können Süß überhaupt nicht schmecken. Ihnen fehlt ein funktionierender Rezeptor auf der Zunge. Genauer gesagt, das sogenannte TAS1R2-Gen ist inaktiv. Aber warum fehlt gerade diese Geschmacksnote? Evolution. Katzen sind nun mal Fleischfresser. Zucker kommt in ihrer natürlichen Ernährung praktisch nicht vor. Das Gen wurde im Laufe der Zeit einfach abgeschaltet. Trotzdem steckt in Katzennahrung häufig Zucker. Nicht für die Katze, sondern für den Mensch. Er sorgt für eine appetitlichere Farbe, bessere Konsistenz und längere Haltbarkeit. Nummer 3. Ameisen betreiben Zuckerfarmen. Ameisen lieben Zucker und organisieren sich den Nachschub selbst. Ihre wichtigsten Partner dabei? Blattläuse. Diese saugen Pflanzensaft, der viel Zucker, aber wenig Eiweiß enthält. Den überschüssigen Zucker scheiden sie als Honigtau aus. Genau darauf haben es die Ameisen abgesehen. Und jetzt kommt der verrückte Teil. Ameisen melken die Blattläuse mit ihren Fühlern. Kein Witz. Ein sanfter Stups und es gibt einen Tropfen Honigtau. Aber damit nicht genug. Einige Ameisenarten bringen ihre Blattläuse sogar auf eine neue Pflanze, wenn die alte erschöpft ist. Und beschützen sie vor Feinden. Landwirtschaft im Mini-Format.
3: Es gibt ja auch den Trick, statt Haushaltszucker einfach Honig zu essen oder mit Agavendicksaft zu süßen. Und ich sagte Trick, weil das alles gar nichts bringt. Das ist auch alles Zucker, nur in einer anderen Form. Deshalb mal eine kurze Zuckerlehre. Das ist mit Zucker gemeint. Es gibt einfach Zucker wie Glucose, also Traubenzucker, und Fructose, Fruchtzucker. Und es gibt Zweifachzucker wie Saccharose. Das ist unser Haushaltszucker, der aus Glucose und Fructose besteht. Brauner Zucker ist nichts anderes als Haushaltszucker, also Saccharose. Schmeckt nur ein bisschen anders und hat eine andere Farbe. Agavendicksaft besteht vor allem aus Fructose. Davon sollte man besser auch nicht zu viel zu sich nehmen. Ist auch nicht so gut für die Leber. Auch Honig besteht fast nur aus Zucker, und zwar aus Glucose und Fructose. Wenn es unbedingt süß sein soll, dann können Sie mit Datteln oder Bananen süßen. Die enthalten auch viel Fructose und Glucose, aber zusätzlich noch Ballaststoffe und Mineralstoffe. Das ist deren Vorteil. Fehlen noch Süßstoffe, die sehr viel weniger bis gar keine Kalorien haben.
2: Es gibt viele gute Gründe, bei der Ernährung auf Zucker möglichst zu verzichten. Das gilt vor allem für Menschen mit Übergewicht. Und für alle, die an Diabetes leiden und deshalb ihren Blutzucker kontrollieren müssen. Oder für diejenigen, die grundsätzlich auf eine gesunde Ernährung achten wollen. Und natürlich für all jene, die ihre Zähne schützen wollen. Macht es für Sie alle Sinn, auf Zuckerersatzstoffe umzusteigen? Lebensmittel, die auf Zucker verzichten und gleichzeitig süß sind, gibt es jede Menge. Aber was muss man über sie wissen? An der Charité in Berlin untersucht der Ernährungsforscher Stefan Kabisch, wie Zuckerersatzstoffe in der Ernährung wirken und wie sinnvoll sie sind.
5: Wir haben jetzt den Warenkorb in drei Gruppen geteilt. Wir haben hier die Produktgruppe, die alle mit Süßstoffen, ausschließlich mit Süßstoffen gesüßt sind. Wir haben hier eine Gruppe, die mit den Zuckeraustauschstoffen, den Zuckeralkoholen gesüßt sind. Und hier so eine kleine Mittelgruppe, die beides in einem Produkt vereint.
2: Die Zuckeraustauschstoffe sehen fast genauso aus wie Zucker. Sie sind wie Zucker natürlichen Ursprungs und ähneln ihm auch chemisch. Ihre Namen enden meist auf "-id". So lassen sie sich leicht in den Inhaltsstoffangaben finden. Ihre Süßwirkung ist der von Zucker sehr ähnlich, bei deutlich weniger Kalorien. Erythrit hat sogar fast keine.
5: Die Zuckeraustauschstoffe eignen sich sehr gut, um Zucker zu ersetzen. Sie lassen sich in Produkten, die man selber zubereitet, in einem Kuchen, den man selber backt, sehr, sehr leicht einsetzen. Man kann ähnliche Mengen verwenden. Das Produkt hat am Ende die gleiche Konsistenz und schmeckt sehr, sehr ähnlich. Deswegen ist es dafür sehr gut geeignet.
2: Allerdings haben die Zuckeraustauschstoffe einen Haken. Wenn sie bei der Verdauung von den Darmbakterien abgebaut werden, kann es zu Blähungen oder Durchfall kommen. Deshalb verwendet man Zuckeraustauschstoffe oft nur in geringen Mengen. Zum Beispiel in zuckerfreien Kaugummis.
5: Bei den Zuckeraustauschstoffen wissen wir, dass die aktiv gegen Kariesbakterien arbeiten, dass die also das Wachstum dieser Bakterien behindern. Absolut erwünschter Effekt. Und deswegen setzt man es eben so gerne auch in Zahnpflegeprodukten ein. Gleichzeitig schmeckt es eben auch noch süß und attraktiv. Das macht es gerade für Kinder attraktiv, diese Produkte zu verwenden und die regelmäßig zu verwenden.
2: Wer auf Zucker verzichten will, kann auch zu synthetischen Süßstoffen greifen. Man kennt sie vor allem als Tabletten oder flüssig. Chemisch haben sie mit Zucker nichts zu tun. Dafür kann ihre Süßwirkung tausendfach höher sein. Schon winzigste Mengen der Süßstoffe aktivieren die Süßrezeptoren der Zunge. Die Süßstoffmoleküle docken besser an diese an als natürlicher Zucker. So bekommt das Gehirn ein stärkeres Signal dafür, dass das Lebensmittel süß ist.
5: Zur Gewichtsreduktion eignen sich Süßstoffe ganz besonders gut, wenn man ursprünglich sehr viel Zucker zu sich nimmt. Es gibt eine große Reihe von Studien und dort sieht man sehr klar, dass die Süßstoffgruppe immer die bessere Gewichtsentwicklung mit sich bringt, dass auch begleitende Stoffwechselwerte, sowas wie Blutdruck, Leberwerte, Blutzucker, sich in die richtige Richtung verschieben.
2: Süßstoffe finden sich vor allem in kalorienarmen Leitgetränken. Die sind mittlerweile nicht mehr wegzudenken und werden immer beliebter. Gerade wenn es ums Kaloriensparen geht. Aber macht das auch Sinn?
5: Die Softdrinks, die mit Zucker gesüßt sind, leisten einen deutlichen Beitrag bei der Entstehung von Übergewicht, bei der Entstehung von metabolischen Erkrankungen. Bei den Softdrinks, die mit Süßstoffen gesüßt sind, entfällt der Kaloriengehalt. Das ist die gute Seite. Was wir noch nicht gut beurteilen können, ob diese Süßstoffe eben doch noch irgendwelche anderen Nebeneffekte haben. Da ist die Studienlage einfach zu dünn.
2: Welche Risiken in künstlichen Süßstoffen stecken, ist also noch unklar. Das liegt nicht zuletzt daran, dass sie noch nicht allzu lange in Lebensmitteln eingesetzt werden. Die Gefahren durch Zucker sind dagegen bekannt. Wer abnehmen möchte oder aus gesundheitlichen Gründen auf Zucker verzichten muss, kann von Süßstoffen profitieren. Zuckeraustauschstoffe sind dagegen vor allem für die Zahngesundheit gut. Wer allerdings wirklich gesund leben möchte, sollte einfach möglichst wenig Süßes zu sich nehmen. Bei Getränken ist das mit Wasser am einfachsten.
3: Süßstoffe sind nach aktueller Datenlage unbedenklich, auch wenn man nicht ganz ausschließen kann, dass sie manchen Menschen nicht gut tun, vor allem in großen Mengen. Bei Zucker dagegen ist die Situation klar. Wie schädlich Zucker ist, können Sie auch bei quarks.de nachlesen. Dafür einfach den QR-Code einscannen. Und hier noch ein Tipp, wie wir unser Gehirn austricksen können. Denn einfach so sich vorzunehmen, weniger Süßes zu essen, ist schwer. Wenn dann nämlich der Heißhunger kommt, dann verschieben wir das gern auf den nächsten Tag. Das kenne ich zumindest von mir. Die Forschung zeigt, dass es einfacher ist, wenn man sich Wenn-Dann-Pläne überlegt. Das entlastet, weil ich in dem Moment keine Entscheidung treffen muss, sondern dem Plan folge. Zum Beispiel, wenn ich an der Kasse warte, dann schaue ich auf mein Handy und nicht auf die Süßigkeiten. Oder wenn ich nach dem Essen gern ein Dessert hätte, dann putze ich mir die Zähne. Wenn abends beim Fernsehen die Lust auf Süßes kommt, dann trinke ich ein Glas Wasser, warte noch 10 Minuten und esse dann Obst oder Nüsse. So könnte man es zum Beispiel schaffen, ganz auf Süßigkeiten zu verzichten und die Menge an Zucker sehr zu reduzieren. Meine Kollegen von unserem YouTube-Kanal Studio Q haben mal recherchiert, was dabei im Körper passiert.
6: Okay, du hast dich entschieden, auf Zucker zu verzichten, auf den ganzen Süßkram, Smoothies, die Cola. Dann spürst du schon wenige Stunden später den ersten Effekt. Der typische Heißhunger setzt ein, das Craving, diese Gewohnheit, die uns irgendwie zu dieser Schublade treibt, in der die Packung Schokokekse eigentlich nur sehnsüchtig auf uns warten. Also zumindest geht's mir oft so.
7: Bei Nagetieren weiß man, die kriegen tatsächlich richtige Entzugserscheinungen. Die klappern bei Zuckerentzug mit den Zähnen. Bei Menschen gibt's aber keine Belege dafür. Also, dass sie wirklich richtige Entzugserscheinungen bekommt.
6: Heißt das also, das ist alles nur Einbildung, wenn ihr euch in den ersten Tagen irgendwie unwohl oder schlapper fühlt? Nicht unbedingt, denn was wir nämlich wissen, Zucker aktiviert unser Belohnungssystem im Gehirn. Es schüttet Dopamin aus und wir fühlen uns dadurch besser. Ohne Zucker natürlich auch erstmal kein Dopamin.
7: Okay, die nächsten Tage passiert dann was, was ihr aber erstmal gar nicht so merkt. Eure Geschmackswahrnehmung verändert sich. An den Geschmacksknospen auf der Zunge bleibt zwar alles gleich, aber unser Gehirn verarbeitet die Süße wieder ganz anders. Es wird sensibler, ihr könnt also plötzlich geringere Zuckermengen wahrnehmen und Süßes schmeckt intensiver. Aber je länger ihr verzichtet, desto krasser wird das. Und je mehr Zucker ihr vorher gegessen habt, desto stärker werdet ihr das merken. Und das ist auch bei vielen der anderen Effekte so, von denen wir euch gleich erzählen. Es kann sein, dass ihr durch den Zuckerverzicht abnehmt. Und das ist übrigens ein Zusammenhang, den die Zuckerindustrie lange vehement bestritten hat. Zucker macht weder krank noch dick. Das ist auch Stand der Wissenschaft. Das stand 2017 genauso im Tagesspiegel, in einer Anzeige. Written by WVZ. Der Text stammt also direkt aus der Feder der Zuckerindustrie. Mittlerweile heißt es auf der Website der Zuckerverbände, Zucker per se macht nicht krank und nicht dick. Was stimmt? Ob ihr wirklich abnehmt, das hängt von vielen Faktoren ab. Unter anderem auch davon, ob und mit was ihr den ganzen eingesparten Zucker ersetzt. Es gibt in Studien aber zahlreiche Hinweise darauf, dass es nicht nur um die Kalorien geht, die ihr einspart, sondern dass man selbst bei der gleichen Zahl an Kalorien allein durch den Zuckerverzicht ein bisschen abnehmen kann. Oder dass dieser Verzicht bei verschiedenen Krankheiten sogar erst dazu führen kann, dass ihr überhaupt abnehmt. Und da sind wir direkt wieder beim Insulin. Insulin bewirkt im Körper ja, dass Glucose verstoffwechselt wird und überschüssige Energie als Fett gespeichert werden kann. Fettverbrennung, die ihr beim Abnehmen ja braucht, ist aber genau das Gegenteil davon. Insulin blockiert also deine Fettverbrennung. Das seht ihr hier, wenn Insulin steigt, dann wird kein Fett mehr verbrannt. Besonders krass ist das, wenn man schon auf dem Weg zu einem Diabetes Typ 2 ist. Man spricht dann von einem Prädiabetes. Dann hat man eine Insulinresistenz. Da wird immer mehr Insulin ausgeschüttet, weil es nicht mehr richtig wirkt. Und dieser besonders hohe Spiegel führt dazu, dass Abnehmen kaum noch möglich ist. Und noch ein Punkt, warum gerade der Zucker so wichtig beim Abnehmen ist. Zucker verhindert quasi, dass du wirklich richtig satt wirst. Fructose zum Beispiel sorgt dafür, dass das Appetithormon Ghrelin, das steuert maßgeblich, wie viel du isst, dass das nach dem Essen nicht so stark absinken kann, wie es eigentlich soll. Und wir haben irgendwie weiter Appetit. In Agavendicksaft steckt zum Beispiel viel Fructose als freier Zucker, aber auch in Softdrinks. Und wenn ihr sowas richtig ordentlich Zuckerhaltiges esst oder Zucker pur wie in einem Softdrink, dann sieht unser Blutzuckerspiegel nicht mehr so aus, sondern wir kriegen eine Blutzuckerspitze. Unser Körper reagiert mit deutlich mehr Insulin und der Blutzuckerspiegel, der sinkt abrupt ab. Und wenn er hier drunter, unter unserem Nüchternwert sinkt, dann ist das ein Alarmsignal für unseren Körper. Der steuert mit Adrenalin gegen und das macht uns gestresst, so ein bisschen hangry und wir kriegen Heißhunger. Und das kann dann eben dazu führen, dass wir irgendwie ständig Bock haben auf Snacken und über den Tag hinweg mehr essen, als unser Kalorienbudget eigentlich erlauben würde. So, und wenn wir jetzt keinen Zucker mehr essen, dann normalisieren sich diese Regelkreisläufe mit der Zeit wieder.
6: Innerhalb der ersten beiden Wochen beginnt der Blutdruck abzusinken. Für manche spürbar, für andere nicht. Für die allermeisten dürfte das ein sehr positiver Effekt sein. Es kann aber auch erstmal sehr stark runterrauschen, sodass der Kreislauf ein bisschen schwächelt oder man sich schlapp fühlt. Und dann geht's aber oft bergauf. Und spätestens dann berichten die meisten von mehr Energie, besserem Schlaf und mehr Konzentration. Und auch das hängt damit zusammen, dass wir dem Körper eben nicht mehr diese extremen Insulinspitzen zumuten. Denn nach jedem High kommt eben auch ein Low, in dem zum Beispiel die Konzentrationsfähigkeit vorher gelitten hat. Aber auch hier gilt wieder, es kommt immer darauf an, wie viel Zucker ihr vorher gegessen habt, ob das wirklich auffällt. Was wir wirklich erstaunlich fanden, schon innerhalb dieser ersten anderthalb bis zwei Wochen fängt der Körper an, bestimmte Folgen von zu viel Zucker rückgängig zu machen, zum Beispiel eine Fettleber. Das betrifft vor allem Menschen mit hohem Gewicht, aber eben nicht nur. Und auch eine Insulinresistenz bessert sich. So, und jetzt, ein paar Monate später, sieht man zum Beispiel bei Effekten wie Blutdruck oder Geschmack, dass sie sich auf einem neuen Niveau eingependelt haben. Wobei man natürlich sagen muss, wer schafft das denn schon? Also so lange verzichtet ja kaum jemand, der das nicht unbedingt muss.
7: Und jetzt? Ihr seht also, es gibt schon einige deutliche Effekte, wenn ihr Zucker mal weglasst. Die Frage ist nur, wie stark ihr das tatsächlich auch spürt. Vor allem wahrscheinlich, wenn ihr vorher richtig viel Zucker gegessen habt. Und ganz besonders, wenn ihr gesundheitlich schon mit was zu kämpfen habt. Mit Übergewicht, Diabetes Typ 2, mit Herz-Kreislauf-Problemen. Und das betrifft in Summe dann ja schon relativ viele. Aber die entscheidende Frage ist doch, was bringt so ein Radikalverzicht? Oder wäre es besser, einfach langfristig weniger zu essen? Tatsächlich haben wir keine Studien gefunden, die das speziell für Zuckerverzicht direkt verglichen haben. Was wir aber sagen können ist, wenn du kurz radikal verzichtest und dann aber wieder richtig ordentlich Zucker isst, dann bringt das langfristig nichts. Wenn du aber wirklich ein paar Wochen durchhältst und auch danach langfristig weniger Zucker isst, dann kann so ein radikaler Verzicht echt ein guter Start sein. Aber ganz ehrlich, das ist einfach verdammt schwierig.
3: Ja, das ist schwer. Aber der Versuch, weniger Zucker zu essen, lohnt sich auf jeden Fall. Denn den ganzen zugesetzten Zucker brauchen wir gar nicht. Zucker, genauer gesagt die Glucose, ist zwar unser wichtigster Energielieferant, aber unser Körper kann Glucose auch aus langkettigen Kohlenhydraten herstellen. Die sind zum Beispiel drin in Nudeln oder Kartoffeln. Da der Körper eine Weile braucht, um die in die einzelnen Glucosemoleküle zu zerlegen, steigt der Blutzuckerspiegel nicht so schnell an und sinkt auch langsamer wieder ab. Also weniger Heißhunger. Und was ist mit Obst? Obst enthält zwar auch Zucker, aber verpackt in Ballaststoffen. Und dadurch dauert es länger, bis der Zucker ins Blut gelangen kann. Anders beim Saft. Der Zucker geht total schnell ins Blut, genauso wie bei Softdrinks und Süßigkeiten. Warum sind wir darauf aber so besonders scharf? Das liegt an unserem Gehirn und was der Zucker damit macht. Aber wenn man weiß, was da passiert, dann kann das auch helfen.
8: Schon allein, wenn ich Essen sehe, dann reagiert mein Körper da schon drauf. Ich kann nicht davon ausgehen, dass jeder für sich selbst verantwortlich ist und so nach dem Motto, ist ein bisschen weniger, dann wird das schon.
9: Mein Name ist Marc Tittgemeier, ich bin am Max-Planck-Institut für Stoffwechselforschung in Köln. Ich bin vom Beruf her Hirnforscher und beschäftige mich damit, welchen Einfluss unser Gehirn auf den Stoffwechsel nimmt und wie der Stoffwechsel unser Verhalten steuert.
4: Warum können wir Zucker so schwer widerstehen?
9: Zucker hat den großen Vorteil, dass der direkt verstoffwechselt werden kann. Das heißt, der kann direkt aufgenommen werden von unseren Zellen, die auch Zucker dringend brauchen, um überhaupt zu leben. Und deswegen wird Zucker in jeder Weise bevorzugt, weil er sofort und unmittelbar aufgenommen werden kann.
4: Was passiert, wenn wir Süßes sehen?
8: Schon allein, wenn ich Essen sehe, wenn ich jede Art von Essen sehe, dann reagiert mein Körper da schon drauf. Das heißt, Insulin wird schon ausgeschüttet, bevor ich überhaupt irgendwas gegessen habe. Dann fällt das wieder ab und während ich was esse, baut sich das wieder auf. Und dann in dem, was wir postprandial nennen, also nachdem wir was gegessen haben, geht das Signal wieder hoch. Im Wesentlichen ist das dazu da, um die Zuckeraufnahme in den Zellen zu regulieren. Und dieser Anstieg, der schon passiert, bevor ich überhaupt was gegessen habe, ist absolut wichtig, um den Körper vorzubereiten, dass da jetzt bald was kommen wird.
4: Warum essen wir oft mehr, als wir dürfen?
9: Unser Gehirn muss einen Mechanismus haben, auch über die Sättigung hinaus zu essen. Das ist unser Gehirn und die Netzwerke in unserem Gehirn haben sich etabliert. Als wir als Menschen noch als Jäger und Sammler unterwegs waren, da haben wir nicht jeden Tag was zu essen bekommen. Das heißt, wir müssen eine Möglichkeit haben, wenn wir was essen, auch Reserven aufzubauen. Die Reserven für unseren Körper ist typischerweise das Körperfett, was wir anlegen. Deswegen wird alles, was sehr viel Energie liefert, dazu gehört Zucker, dazu gehört Fett, bevorzugt.
4: Was passiert im Gehirn, wenn wir Zucker essen?
9: Also erstmal sind grundsätzlich zwei Hirnareale betroffen. Der sogenannte Hypothalamus, das ist ganz an der Basis des Gehirns. Und hier sitzen die Zellen, die unsere Sättigung oder unser Hungergefühl regulieren. Dann gibt es eine zweite Region, die ganz wesentlich ist. Das ist hier im Mittelhirn. Hier wird ein Botenstoff, das sogenannte Dopamin, ausgeschüttet. Das ist die Region, die Regulation im Hypothalamus, also diese Regulation der Bedürfnislage, überschreiben kann. Deswegen, wenn der viel ausgestoßen wird, essen wir am Ende des Tages mehr, als wir für die reine Regulation unseres Körpers brauchen.
4: Welche Botschaft ist Ihnen besonders wichtig?
8: Sehen Sie, das Gehirn wird man nicht einfach umprogrammieren können. Das tragen wir mit uns rum. Das formt sich über epigenetische Mechanismen irgendwann um, evolviert immer weiter. Irgendwann werden wir uns wahrscheinlich anpassen an die Umgebung, in der wir leben. Nur das ist nichts, worauf wir wirklich Einfluss nehmen können oder spontan Einfluss nehmen können. Die Welt, in der wir leben, auf unsere Bedürfnislagen, in dem Fall auf unsere Gesundheit besser anzupassen, scheint mir der einfachere Weg zu sein.
3: Nur, wie könnte das gehen? Zucker, Süßigkeiten, Softdrinks, das ist ja alles ständig verfügbar und sehr verführerisch und nicht nur für Kinder. Studien zeigen, wie man aufwächst, mit viel oder wenig Zucker, hat einen lebenslangen Einfluss. Also vielleicht sollten wir doch mehr über sowas wie eine Zuckersteuer nachdenken.
4: Brauchen wir eine Steuer auf Zucker?